0: Dies berichtet das Magazin Der Spiegel unter Berufung auf das Bundesamt für Migration und Flüchtlinge, das regelmäßig Prüfverfahren durchführt. Der Anteil der Syrer, deren Schutzstatus durch das Bundesamt widerrufen wurde, sei im Vergleich zum vergangenen Jahr um 13% gestiegen. Dem Bericht zufolge erklärt das Bundesamt für Migration und Flüchtlinge den Anstieg damit, dass derzeit verstärkt Straftäter überprüft würden. Bei ihnen sei ein Widerruf leichter möglich. In Deutschland leben rund 500.000 Syrer mit Schutzstatus. Im Vergleich zu dieser Gesamtzahl fällt die Zahl derer, die den Status verloren haben, laut dem Bericht kaum ins Gewicht. Bundeskanzler Merz hat weitere Verhandlungen mit der SPD über Arbeitszeitgesetze angekündigt. Im ersten Teil habe man sich im Koalitionsausschuss zunächst auf eine Ausweitung der Sonntagsöffnungszeiten für Bäckereien, Konditoreien und Bibliotheken verständigt, sagte der CDU-Vorsitzende dem ARD-Fernsehen. Zugleich betonte er, dass die Union ihre Forderung nach einer Flexibilisierung der Arbeitszeiten nicht aufgegeben habe. Über diesen zweiten Teil werde man mit den Sozialdemokraten im Herbst sprechen. Die Union will die tägliche Höchstarbeitszeit durch eine wöchentliche ersetzen, was die SPD bislang ablehnt. Der Vatikan hat den exkommunizierten Pius-Brüdern eine Rückkehr in die Kirche angeboten. Unter anderem müssen sie dafür in einem eigenhändig geschriebenen Brief dem Papst die Treue versprechen, wie es in einer Mitteilung heißt. Die erzkonservative Pius-Bruderschaft hatte gegen den Willen des Papstes 4 neue Bischöfe geweiht und damit nach kirchlichem Recht eine Abspaltung von der Kirche vollzogen. An der Zeremonie im schweizerischen Econ nahmen tausende Menschen teil. Die Pius-Bruderschaft wurde 1970 als Reaktion auf die Reformen des Zweiten Vatikanischen Konzils gegründet. Die Mitglieder weisen viele dieser Reformen als zu liberal zurück. Bei der Fußball-Weltmeisterschaft der Männer in Nordamerika ist Spanien ins Achtelfinale eingezogen. Der Europameister schlug die Auswahl aus Österreich in Inglewood mit 3:0. Im Achtelfinale treffen die Spanier auf den Sieger der Partie zwischen Portugal und Kroatien, die derzeit läuft. Um 5 Uhr beginnt dann noch die Partie zwischen der Schweiz und Algerien. Abschließend das Wetter. Nachts vom Nordwesten in den Osten und Südosten ziehend, sowie an der Küste, teils dichtere Wolken und vereinzelt leichte Schauer. Sonst locker bewölkt und trocken, Temperaturrückgang auf 16 bis 9 Grad. Am Tage an den Alpen stark bewölkt und etwas Regen. Sonst unterschiedlich bewölkt, vor allem im Südwesten und Süden im Tagesverlauf meist sonnig. Im Norden und Osten vereinzelte Schauer, sonst meist trocken. Höchstwerte von Nord nach Süd 18 bis 28 Grad. Am Samstag in der Südhälfte heiter bis sonnig und trocken. Im Norden und Osten zunehmend bewölkt und im Tagesverlauf etwas Regen oder Schauer 20 bis 30 Grad. Das waren die Nachrichten.
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2: Mit Miriam Kitt. Hallo. In den beiden ostdeutschen Bundesländern Sachsen-Anhalt und Mecklenburg-Vorpommern wird dieses Jahr gewählt. Die Sorge, dass die in Teilen als rechtsextrem eingestufte AfD stark abschneiden und vielleicht sogar in einem der Bundesländer Regierungsverantwortung bekommen könnte, ist groß. Wir werfen gleich einen Blick auf die politische Lage in den beiden Bundesländern wenige Monate vor den entscheidenden Wahlen.

0: Zu Beginn der Stunde kommen wir aber zunächst zu den Kommentaren. Deutschland flott kriegen, das hat Bundeskanzler Merz als Ziel formuliert nach dem Koalitionsausschuss. Dort haben sich die Vertreterinnen und Vertreter der Regierungsparteien auf weitere Reformschritte verständigt. Etwa bei der Einkommensteuer und beim Zeitplan für die Rentenreform. Wie sich die Ereignisse einordnen lassen, dazu ein Kommentar von Frank Capellan.
1: Was für ein Koalitionsausschuss. Diesen Post hat sich Friedrich Merz lieber mal verkniffen. Sein Lob für die deutsche Fußballnationalmannschaft nach dem WM-Aus hatte ihm genügend Häme eingebracht. Trotzdem, an Eigenlob mangelt es ihm nicht. Wir machen Tempo, wir modernisieren, Deutschland kann mehr, Deutschland will mehr. So verkaufen Kanzler und Koalitionäre das Ergebnis des gestrigen Abends. Und tatsächlich, keine Nachtsitzung, keine Vertagung, gute Vorbereitung. Schwarz-Rot scheint die Zeichen der Zeit endlich verstanden zu haben. In Sachsen-Anhalt droht den Parteien der Mitte das K.O. Da könnte es helfen, doch noch Entschlossenheit und Einigkeit zu demonstrieren. Dafür allerdings müssen alle Seiten Kröten schlucken. Die SPD, die Lockerung des Kündigungsschutzes und die Ausweitung der Befristung von Arbeitsverträgen. Die CSU, die Erhöhung der Reichensteuer. Die CDU kann eine Aufweichung des 8-Stunden-Tages zumindest vorerst nicht durchsetzen. Gemessen an dem, was diese Koalition bisher zustande brachte, ist dieses Paket sehr wohl ein großer Wurf. Anträge gelten als genehmigt, wenn sie in 4 Monaten nicht bearbeitet werden. Berichtspflichten entfallen, eine vorgefertigte Steuererklärung könnte bald schon digital eingereicht werden. Und doch wird dieser Reformplan nicht reichen, um die Konjunktur in Fahrt zu bringen. Gerade die Unternehmen, die unter hohen Steuern und Abgaben ächzen, bräuchten eine größere Entlastung, wie sie etwa mit der Senkung der Stromsteuer für alle Branchen möglich gewesen wäre. Die Steuerreform mit einem Entlastungsvolumen von 10 Milliarden Euro ist ein Minimalkonsens. Privates Vermögen, gewaltige Erbschaften bleiben unangetastet. An die Besteuerung hubraumstarker Dienstwagen traut sich die Koalition wieder nicht ran. Es wird also nicht leicht werden, die Gunst der Bürger zurückzugewinnen. Kanzler Merz weiß schon, warum er zur Mitwirkung an den Reformen aufruft. Das Vorhaben, die telefonische Krankschreibung abzuschaffen und ein ärztliches Attest vom ersten Tag an vorzuschreiben, könnte ihm auf die Füße fallen. Der Kanzler bedient erneut das Bild, wonach die Deutschen eigentlich doch Faulenzer und Simulanten seien. Für seinen Satz, Deutschland könne stolz auf seine Fußballer sein, wurde Friedrich Merz zu Recht verspottet. Ob seine Landsleute nach diesem Reformbefreiungsschlag wieder etwas mehr Vertrauen in seine historisch schlecht dastehende Regierung gewinnen werden, muss sich erst noch zeigen.
0: Frank Capellan kommentierte. Familienministerin Karin Prien will das Förderprogramm Demokratieleben auslaufen lassen und neu ausrichten. Die Kriterien, nach denen Projekte mit Geld gefördert werden sollen, sich ändern. Doch bei diesem Umbau sind der Ministerin 2 wesentliche Fehler unterlaufen, so die Meinung von unserer Kommentatorin Claudia van Laak.
2: Bundesfamilienministerin Karin Prien hat gehalten, was sie versprochen hat. Zum 1. Juli hat ihr Ministerium das Programm Demokratie leben umgebaut und die neuen Förderrichtlinien veröffentlicht. Richtlinien, die an einem klimatisierten Schreibtisch in der Mitte Berlins in den Rechner getippt worden sind. Ohne Kenntnis der Realität im Land. Und das ist genau das Problem. Keine Frage, jede Regierung hat das gute Recht und auch die Pflicht, Förderprogramme umzubauen. Schließlich soll unser Steuergeld sinnvoll ausgegeben werden. Und so steht es auch im Koalitionsvertrag. Doch dieser sieht bei Demokratie leben 2 Schritte vor. Erstens Evaluation, zweitens Umbau. Doch die CDU-Politikerin Prien hatte mit einem Paukenschlag im März verkündet, das Programm komplett auslaufen zu lassen. Ihr passe die ganze Ausrichtung nicht, das Programm sei ihr zu links. Schluss, Ende, aus. Eine wissenschaftliche Evaluation ist das nicht, stattdessen pures Bauchgefühl. Und klar, sie musste den Koalitionspartner SPD nicht einbeziehen in ihre Überlegungen. Schließlich entscheidet ihr CDU-geführtes Haus alleine darüber, wer das Geld künftig warum erhält. Bei einer Summe von 190 Millionen Euro wäre es allerdings nur fair gewesen, die Sozialdemokraten zu beteiligen. Vielleicht hätten diese die Ministerin oder ihren Staatssekretär vor den größten jetzt begangenen Fehlern bewahren können. Der erste Fehler: statt in Initiativen vor Ort, die neue kreative Ideen zur Stärkung unserer Demokratie ausprobieren wollen, soll das Geld nun vermehrt in die Kommunen selbst fließen oder in Regelstrukturen wie Feuerwehr oder Fußballverein. Dort würde eben die Mitte der Gesellschaft erreicht, so die Begründung. Was vielleicht auf den ersten Blick logisch erscheint, verkennt völlig die Lage in den Kleinstädten und auf dem Land im Osten. Hier hat vielerorts die extreme Rechte bereits die Meinungsführerschaft übernommen. Sie dominiert Gemeindeparlamente, die Freiwillige Feuerwehr und natürlich den örtlichen Fußballclub. Wie in einem solchen Fall das Geld vom Bund verteilt werden wird, kann sich jeder lebhaft vorstellen. Wenn es denn überhaupt abgerufen wird. Der sächsische Landkreis Bautzen hat bereits darauf verzichtet. Und der zweite Fehler: mit dem plötzlichen Stopp von Demokratieleben ohne eine klare Begründung hat Bundesfamilienministerin Prien ganz generell Misstrauen gesät und Stimmung gemacht gegen zivilgesellschaftliche Initiativen, gegen Menschen, die sich für die Gesellschaft engagieren und die unsere Demokratie verteidigen. Davon gibt es viel zu wenige. Sie unter den Generalverdacht links zu stellen, ist der falsche Weg.
0: Der Kommentar von Claudia van Laak.

0: Die Stadt Erfurt stellt sich am Wochenende auf den Ausnahmezustand ein. Denn die AfD trifft sich dort zum Bundesparteitag. Nach Schätzungen könnten bis zu 70.000 Menschen anreisen, um gegen das Treffen zu demonstrieren. Inhaltlich wird es beim Bundesparteitag der AfD in Thüringen allerdings wohl mehr um zwei andere ostdeutsche Bundesländer gehen, nämlich um Sachsen-Anhalt und Mecklenburg-Vorpommern. Denn unter anderem dort wird in diesem Jahr noch gewählt. In Sachsen-Anhalt am 6. September, in Mecklenburg-Vorpommern zwei Wochen später. Meine Kollegin Steffi Orbach hat mit unseren Korrespondenten in diesen beiden Ländern gesprochen. Für Sachsen-Anhalt ist das Niklas Ottersbach und für Mecklenburg-Vorpommern Heinrich Pfeiffer. Die wichtigsten Köpfe der AfD aus den beiden Ländern werden zum Bundesparteitag kommen. Und wer in Mecklenburg-Vorpommern dazu gehört, das hat ihr Heinrich Pfeiffer zu Beginn des Gesprächs erklärt.
1: Ja, das ist zum einen Enrico Schuld, Fraktionsvorsitzender und auf Platz 1 der Landesliste hier. Der ehemalige Vermessungstechniker ist seit 2015 in der AfD und ja, seit der letzten Wahl im Landtag. Dann gibt es außerdem noch live Erik Holm, ehemaliger Radiomoderator. Es ist so das berühmteste Gesicht der AfD in Mecklenburg-Vorpommern. Er kandidiert für das Ministerpräsidentenamt. Das Spannende dabei ist, er steht nicht auf der Landesliste der Partei. Das spricht auch ein bisschen für einen schwächeren Rückhalt unter den Mitgliedern in der AfD. Und er tritt nämlich nur als Direktkandidat gegen Schwesig in Schwerin an, also kein Landtagsmandat. Und ja, wahrscheinlich geht er dann, wenn das nicht klappt, wieder zurück in den Bundestag. Dort ist er nämlich gerade wie Markus Frohnmeier in Baden-Württemberg.
2: Herr Ottersbach, wer reist denn an aus Sachsen-Anhalt?
3: Ja, da ist zum einen Spitzenkandidat Ulrich Siegmund, 35 Jahre alt, kommt aus der Altmark. Das ist so das Gesicht der AfD in Sachsen-Anhalt für diesen Landtagswahlkampf. Er ist derjenige, der Ministerpräsident werden möchte. Slimfit-Anzug, akkurater Haarschnitt. Siegmund ist der TikTok-Star der Parteien insgesamt. Ich glaube, in ganz Ostdeutschland hat über 500.000 Follower. Das ist sehr viel. Siegmund hat früher BWL studiert und Raumdüfte verkauft. Also der Mann ist gelernter Verkäufer und so ist er ein bisschen auch als Politiker. Er geht auf Menschen zu, kann sie auch für sich einnehmen, gibt auch Pressevertretern die Hand. Er ist immer jemand, der ein Lächeln auf dem Gesicht hat und dabei eben radikale Inhalte verkauft. Aber der Ideologieproduzent, das ist jemand anders in Sachsen-Anhalt. Das ist Hans-Thomas Tillschneider, Doktor der Islamwissenschaften. Ich habe ihn in den letzten Jahren mehrfach besucht in seinem Landtagsbüro. Dort hängt dann ein Putin-Porträt und inzwischen aber auch eine rote Magertasse. Also der Mann ist so ein bisschen flexibel und er ist der kulturpolitische Sprecher der Fraktion. Er hat sich die Attacken aufs Bauhaus zum Beispiel ausgedacht. Die alternative Landeskampagne Deutsch denken, also aktuell ist es ja das Landesmotto modern denken. Er würde gerne Deutsch denken daraus machen. Und er hat eben auch weite Teile des Wahlprogramms geschrieben. Also er ist derjenige, der für die radikalen Inhalte verantwortlich ist.
2: Können Sie bitte, Herr Ottersbach, noch mal zwei, drei radikalste Inhalte der AfD nennen für Sachsen-Anhalt? Zum Beispiel wollen die ja die Schulpflicht abschaffen. Das fällt mir jetzt spontan ein wieder.
3: Ja, wobei die AfD dann sagen würde, nein, nein, wir wollen die Schulpflicht gar nicht abschaffen. Wir wollen eine Bildungspflicht. Also letztendlich.
2: Aber das ist ja die Abschaffung der Schulpflicht eigentlich.
3: Ja, es ist eine Aufweichung der Schulpflicht. Homeschooling ist möglich. So möchte das die AfD. Also die AfD möchte Homeschooling ermöglichen, dass Eltern ihre Kinder auch zu Hause unterrichten mit halbjährlichen Leistungskontrollen. Das gibt es zum Beispiel auch in Österreich. Da ist das bei weniger als 1% der Familien ist das so. Also es ist ein totales Nischenphänomen. Mhm. Hans-Thomas Tillschneider hat neulich auch im Landtag gesagt, er hat da 30 bis 50 Familien im Blick und es ist sozusagen eine Freiheitsoption. Also nicht, wir misstrauen den Lehrern und die sind alle linksgrün und indoktrinieren die Kinder und das wollen wir nicht, sondern wir wollen den Eltern Freiheit geben.
2: Und was sind weitere Pläne der AfD in Sachsen-Anhalt?
3: Naja, zum Beispiel auch ziemlich drastisch ist das patriotische Bekenntnis, was eine AfD einfordern würde von allen Kulturvereinen, Museen, Organisationen, die vom Land gefördert werden möchten. Also eine Art Verbeugung vor einer deutschen Nationalkultur, was auch immer das dann ist. Hans-Thomas Tillschneider wurde das dann auch im Landtag gefragt, was ist denn deutsche Kultur? Er konnte das nicht so richtig benennen. Er ist auch ins Schwimmen gekommen. Also überall da, wo deutsches Volk ist, ist auch deutsche Kultur, so hat er es genannt. Und es ist aber so, es gibt auch ein Wortlaut dazu, also ein patriotisches Bekenntnis, das geschrieben ist. Das ist auch einigermaßen clever geschrieben, also ein integratives, das nicht auf Blut und Boden sich fokussiert, sondern sozusagen ein eine deutsche Nationalkultur, die jedermann offen steht, aber man muss sich eben bekennen. Bist du für oder bist du gegen Deutschland? Und das ist etwas, was sehr radikal ist und was weite Teile der Kulturszene verschreckt. Und dann gibt es noch weitere Forderungen, zum Teil bis zur Bundespolitik, also das Grundrecht auf Asyl abschaffen. Das ist etwas, was nur auf Bundesebene geht. Und dann zum Beispiel auch noch die Medienstaatsverträge mit dem MDR kündigen. Das ist etwas, was der AfD sehr wichtig ist.
2: Ja, Herr Pfeiffer, ich habe so ein bisschen den Eindruck, dass man über die AfD und ihre Pläne für Mecklenburg-Vorpommern im Rest des Landes etwas weniger hört als jetzt aus Sachsen-Anhalt. Ist die da, tritt die da gemäßigter auf? Hat sie weniger Veränderung vor?
1: So wirkt es auf jeden Fall. Was das dann am Ende bedeutet, das wird man sehen. Wenn es hier ums Thema Bildung geht, dann ist es der AfD wichtig, weiter in diesem System von Bildung zu bleiben, wie wir es vielleicht aus den 90er, 2000ern kennen. Also wer aufs Gymnasium will, der soll sich künftig mehr bemühen müssen. Mit diesen Plänen will die AfD vor allen Dingen Kinder von Beginn an wieder mehr sortieren. Dazu kommen schnellere Schulverweise. Das ist schon ein bisschen doll, vor allen Dingen, wenn es um Gewalt- und Drogendelikte geht, sowie eine Strafmündigkeit ab 12 Jahren. Das fordert die AfD hier. Und sie lehnt Inklusion, das lehnt der Landesverband ausdrücklich ab. Dann gibt es, das hat der Herr Ottersbach gerade schon beschrieben, dieses patriotische Bekenntnis, das gibt es hier nicht. Sie wollen eine Demokratieklausel als verbindliche Voraussetzung für jede Landesförderung einführen. Was das genau heißt, das ist, wird auch offen gelassen. Jeder Zuwendungsempfänger, also wenn es um Fördermittel geht, Kultureinrichtungen etc., muss sich schriftlich für Verfassungstreue und politische Neutralität verpflichten. Und da ist dann genau zu fragen, ja, was ist denn diese Neutralität in Sachen der, in Augen der AfD und wer definiert die dann eigentlich?
2: Wie sieht es denn in Mecklenburg-Vorpommern? Lassen Sie uns mal auf die Chancen gucken in den Umfragen gerade aus für die AfD.
1: Ja, da gibt es schon Unterschiede zu Sachsen-Anhalt. Momentan ist die AfD hier bei 35%, also alleine zu regieren, das wird einfach schwer. Sie sind jetzt da momentan eben so bei 27 Sitzen, bei 71 Gesamtsitzen im Landtag. Also sie bräuchten mindestens 36, wenn wir jetzt über das Alleinregieren denken. Selbst mit dem BSW oder mit der CDU jeweils alleine würde das nicht reichen. Da müssten sie dann schon auch Dreierbündnisse schmieden und das wird aller Voraussicht nach nicht passieren, wenn nicht noch Dinge in den 2 Wochen vor der Wahl passieren. Und ich glaube, ganz wichtig ist zu sagen, dass es natürlich entscheidend ist, was in Sachsen-Anhalt 2 Wochen davor passiert und wie auch der Bund dann reagiert. Wie reagiert Friedrich Merz darauf? Was passiert im Bundestag? Das wird hier eine große Strahlkraft haben.
2: Ja, und wie sieht es denn aus mit den Chancen für die AfD in Sachsen-Anhalt, Herr Ottersbach?
3: Naja, die AfD steht bei gut 40% der Stimmen, zumindest in den Umfragen. Also 41-42%, die CDU abgeschlagen dahinter, bei 25-26%. Insa sieht die CDU sogar noch schwächer. Aber was wirklich entscheidend ist, ist sozusagen, was im Tabellenkeller passiert, rund um die 5%-Hürde. Da tänzeln momentan die Grünen. Die FDP ist inzwischen auch bei Insa wieder bei 4%, also möglicherweise kommen die auch wieder in den Landtag. Die waren lange Zeit gar nicht messbar, da hat sich auch ein bisschen was verändert durch Kubicki. Dann haben wir das BSW, das auch so bei 5% ist, also rund um die 5%-Hürde. Das ist extrem entscheidend für die Frage, kann die AfD hier allein regieren oder kann sie es nicht? Also kommen die Grünen rein, kommt die FDP rein, wird es mit einer AfD-Alleinregierung auf jeden Fall schwieriger.
2: Niklas Ottersbach ist unser Landeskorrespondent in Sachsen-Anhalt und Heinrich Pfeiffer berichtet aus Mecklenburg-Vorpommern. Wir sprechen über die bevorstehenden Landtagswahlen in beiden Ländern im September. Darum wird es auch gehen auf dem Bundesparteitag der AfD in Erfurt am kommenden Wochenende. Und wir wollen gleich noch weitersprechen über eine Abstimmung, die in vielen Medien gestern schon als gescheitert beschrieben wurde. Tatsächlich ist das aber erst heute passiert.

0: In Mecklenburg-Vorpommern wollten SPD, Linke und Grüne mit Blick auf die Landtagswahl und ein möglicherweise hohes Wahlergebnis der AfD die Verfassung ändern, um eine Blockade bei der Richterwahl für das Landesverfassungsgericht zu verhindern. Geklappt hat das gestern nicht. Es gab technische Probleme und die Abstimmung musste heute wiederholt werden. Mit dem Ergebnis, es wird keine Änderung geben, denn die CDU hat zusammen mit der AfD dagegen gestimmt. Unser Landeskorrespondent Heinrich Pfeiffer erklärt, was passiert ist.
1: Genau, hier sollte die Verfassung geändert, reformiert werden. Und das ist gescheitert aufgrund der CDU, die da nicht mitgestimmt hat. Und ja, in MV, kurz noch zum Hintergrund, müssen eben 8 neue Richterinnen und Richter am Landesverfassungsgericht neu gewählt werden in der kommenden Legislatur. Und dafür ist eben die Zweidrittelmehrheit nötig. Die Befürchtung nach der Wahl wird eine solche Mehrheit nicht mehr möglich sein, weil die AfD eben immer blockieren könnte. Und deshalb wollte man das Wahlverfahren ändern. Eine einfache Mehrheit hätte dann gereicht. Und die CDU hat jetzt aber geschlossen dagegen gestimmt. Und das ist jetzt eben vom Tisch. Und CDU-Chef Peters spricht immer davon, dass die Minderheitenrechte durch die geplante Neuregelung weiterhin ignoriert würden und dass dann das Parlament Gefahr laufe, eine Landesregierung mit ihren Regierungsfraktionen am Ende eben, dass sie dann allein über diese Richter entscheiden kann, also wer in diesem Land Verfassungsrichter wird. Und das hält er für demokratieschädlich und deshalb hat die CDU dagegen gestimmt. Man muss aber sagen, dass für die CDU sicher auch der linken Parteitag eine Rolle spielt, der Bundesparteitag, wo der Partei ja vom neuen Vorsitzenden Luigi Pantisano faschistische Politik vorgeworfen wurde. Und da hat man auch in der Linkspartei hier die Hände über den Kopf zusammengeschlagen. Wie kann er sowas sagen? Wir müssen hier irgendwie Mehrheiten auf der demokratischen Seite, so wird es hier immer gesagt, finden. Und das ist da nicht dienlich.
0: Die CDU hat ja jetzt gemeinsam mit der AfD gestimmt. Ist das schon so ein bisschen eine Vorschau auf das, was da kommen könnte? Stichwort Brandmauer. Wird die wohl fallen in Mecklenburg-Vorpommern oder wird sie es nicht, Herr Pfeiffer? Wie schätzen Sie das ein?
1: Ich höre ja viel in der CDU und auch beim Parteitag war ich unterwegs von der CDU. Also das ist jetzt keine Empirie, was ich hier sage, aber meine Wahrnehmung ist schon, dass ein Drittel der Mitglieder darüber nachdenkt, also die Brandmauer aufzulösen. Ich war auf der anderen Seite aber letzte Woche in Bad Doberan und habe mich lange mit einem Stadtvertreter aus dem Kommunalparlament dort von der CDU unterhalten. Und der spricht, hat ganz viel von so, man müsse die AfD entzaubern. Also sie müsse jetzt einfach mal regieren und dann werde man schon sehen, was passiert, dass das sozusagen nicht tragfähig sei, allein schon personell. Man solle sie mal machen lassen, aber eben auf jeden Fall nicht mit der CDU. Also bei ihm steht die Brandmauer. In einzelnen Abstimmungen ist es natürlich hier schon so, dass auf kommunaler Ebene zusammengestimmt wird. Das seien dann aber in seinen Augen oft Dinge, die noch lange nicht für ein Zusammenregieren sprechen, auch nicht auf kommunaler Ebene.
0: Wenn wir nochmal nach Sachsen-Anhalt gucken, Herr Ottersbach, wenn da die AfD, also sie könnte ja tatsächlich die absolute Mehrheit erreichen, wenn das nicht so ist, gibt es irgendwelche Parteien, die bereit sind, mit der AfD zusammenzuarbeiten?
2: Ist eine gute Frage. Also die große Frage ist eigentlich, was macht das BSW, wenn es reinkommt? Also momentan sind die ja bei gut 5% und die könnten das Zünglein an der Waage sein. Sie haben schon gesagt, wir werden keinen AfD-Ministerpräsidenten wählen. Wir werden aber vor allem auch keinen CDU-Ministerpräsidenten wählen. Und möglicherweise würden die sich dann enthalten im dritten Wahlgang bei der Wahl zum Ministerpräsidenten. Das BSW hat gestern den Wahlkampfauftakt gemacht mit einem Plakat, wo Wolodymyr Selenskyj als Abzocker dasteht. Also ein strammer Anti-Ukraine-Kurs, ein strammer Anti-Merz-Kurs, ein strammer Anti-öffentlich-rechtlicher Rundfunk-Kurs. Also inhaltlich würde ich sagen, gibt es da schon einige Überschneidungen zwischen BSW und AfD. Man muss mal schauen, was dann wirklich passiert nach dem 6. September. Ansonsten sehe ich das bei der CDU so nicht, weil allen klar ist, dass eine Kooperation zwischen CDU und AfD letztendlich das Ende wäre der Christdemokraten. Mhm. Und die große Frage ist, wie würde es darauf hinauslaufen, wenn die CDU eine Minderheitsregierung bastelt? Das wäre natürlich auch eine Zerreißprobe, zum Beispiel sich von den Linken den Haushalt tolerieren zu lassen oder mittragen zu lassen. Wäre auch eine Zerreißprobe, das würden auch einige nicht mitmachen. Insofern wird das extrem spannend, was passiert, wenn die AfD die absolute Mehrheit verpasst und die CDU versucht, eine Regierung zu basteln. Also momentan traue ich mir da keine Prognose zu.
0: Können eigentlich die Regierungsparteien in beiden Bundesländern, fangen wir vielleicht mal bei Ihnen direkt an, Herr Ottersbach, in Sachsen-Anhalt, kann die CDU in Sachsen-Anhalt eigentlich noch irgendwie inhaltlich punkten oder hat die schon kapituliert angesichts dieser wahnsinnig guten Umfragewerte für die AfD gerade?
2: Nee, finde ich nicht, dass die kapitulieren. Sven Schulze ist ja seit Ende Januar Ministerpräsident, jüngster Ministerpräsident Deutschlands. Also der Mann ist sehr ehrgeizig und er hat den Kampf, würde ich sagen, angenommen. Also jetzt letzte Woche im Parlament war er sehr kämpferisch. Und was auffällt ist, Sven Schulze greift nicht den Spitzenkandidaten der AfD an, also sozusagen die glänzende Oberfläche Ulrich Siegmund, nee, den attackiert er nicht, sondern Hans-Thomas Tillschneider, den Ideologieproduzenten, der Mann, der sagt, patriotische Kultur muss es sein und deutsch denken und so weiter. Und überhaupt dieses ganze Thema Bildung, Schulpflicht abschaffen, aufweichen, wie auch immer, das stellt Sven Schulze in den Vordergrund. Das ist ein schwieriges Szenario, gerade für Schulen im ländlichen Raum. Was könnte da passieren? Die Schulen würden dann, weil es nicht genügend Schüler gibt, möglicherweise geschlossen, Inklusion abschaffen. Also Sven Schulze greift die AfD speziell beim Thema Bildungspolitik an, weil das nochmal mehr Menschen betrifft als zum Beispiel nur das Thema Migration, von dem sich auch viele in Sachsen-Anhalt vielleicht nicht so angesprochen fühlen oder es gibt so wenige, mit denen man sich dann solidarisiert. Also der CDU-Ministerpräsident kämpft, ist zumindest auf allen Kanälen irgendwie präsent. Die Frage ist, ob das reicht und ob sozusagen die Wechselstimmung nicht schon zu groß ist.
0: Lassen Sie uns doch zum Abschluss, Herr Pfeiffer, nochmal nach Mecklenburg-Vorpommern kommen, was das Thema angeht. Wie verhält sich die Regierung da im Moment? Also bringt die noch inhaltlich eine Debatte auf?
1: Naja, ein bisschen aufgestülpt, könnte man sagen, weil es ging jetzt heute ganz lange, sagen wir mal so 2 Stunden ungefähr, um die Klimastiftung und um Nord Stream 2. Und Manuela Schwesig war da sehr kämpferisch. Und ich glaube auch, dass ihr dieses Thema hier nicht wirklich auf die Füße mehr fallen wird. Ich glaube auch eher, dass sie hier noch weiter aufholen wird. Also sie sind ja momentan so bei 28%. Und dabei wird sie aber nicht die Stimmen der AfD wegnehmen können, sondern vor allem der CDU und den Grünen. Der Wahlkampf ist nach den Parteitagen zwar schon eröffnet, aber es hängen noch keine Plakate und es ist jetzt auch noch nicht so, also man spürt es noch nicht so im Land, auch wenn viele Menschen schon darüber reden, sind eben auch noch alle beschäftigt in der letzten Landtagsdebatte, die auch gerade noch läuft. Schwesig ist eben auf Konfrontationskurs gegangen, schon ganz klar, auch beim Parteitag. Da hat sie auch zum Angriff ausgeholt und zum Beispiel Gründe genannt, warum die AfD nicht die Verantwortung in diesem Land übernehmen könne. Sie sei eine Partei, die zutiefst unsozial ist, die gegen die Maßnahmen für gute Löhne, gegen Mindestlohn, gegen das Tariftreuegesetz, ein Herzensthema oder anderes Herzensthema von Schwesig, die beitragsfreie Kita sei. Und sie oder AfD, dazwischen wird es eben irgendwie laufen. Das ist auch die Parole, die sie ausgerufen hat. Die anderen werden eben, also die anderen Parteien werden dazwischen zerrieben. Dann sagt Schwesig immer als Verteidigung, naja, sie könne eben die Mehrheiten nicht ändern. Es sei jetzt eben so.
0: Am Wochenende trifft sich die AfD zum Bundesparteitag. Ein großes Thema werden die Landtagswahlen in Sachsen-Anhalt und Mecklenburg-Vorpommern sein. Aus diesen beiden Ländern berichtet haben unsere Landeskorrespondenten Niklas Ottersbach und Heinrich Pfeiffer. Ja, und wir haben gehört, in Sachsen-Anhalt kann die AfD sich Umfragen zufolge Hoffnungen auf das Ministerpräsidentenamt machen. 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

0: Wer früher in der DDR eine Schwalbe oder einen Habicht hatte oder ein anderes Moped der DDR-Firma Simson oder ganz korrekt müsste man eigentlich sagen ein Mokik, der war was. Und teilweise ist das auch immer noch so. Die Mokiks, die fahren immer noch auf deutschen, vor allem auf ostdeutschen Straßen und es sind mittlerweile richtige Kultgefährte. Nicht nur, weil sie so langlebig sind, sondern vor allem auch, weil sie schneller fahren dürfen als andere Mopeds. Durch eine Sonderregelung im Einigungsvertrag ist das zustande gekommen. Diesen Kult, diese Ostalgie, die hat sich aber seit einiger Zeit die AfD zunutze gemacht, vor allem Björn Höcke, der Thüringer AfD-Chef, der auch Filme ins Netz stellt. Sie zeigen ihn selbst auf der Simson. Eine Fantasiefahne flattert da im Wind, schwarz-rot-gold in der Ecke, ein Reichsadler auf weißem Grund. Wer diese Vereinnahmung gar nicht gut findet, das sind die Nachfahren der jüdischen Unternehmerfamilie Simson aus Suhl. Und ein Enkel der Familie, der in die USA ausgewandert ist, der ist jetzt extra nach Erfurt gekommen, um über Suhl, über die Simson und auch die AfD zu sprechen. Unser Thüringer Landeskorrespondent Henry Bernhard war heute Morgen dabei.
1: Die Sonne brennt auf die Schotterfläche vor dem Erinnerungsort Topf und Söhne in Erfurt. Hier in diesem damaligen Verwaltungsgebäude wurden die Verbrennungsöfen für die in Auschwitz, Buchenwald und Mauthausen ermordeten Menschen konstruiert. Am letzten Schultag vor den Ferien kommen Schüler zu einem Gespräch mit einem Gast aus New York. Der 16-jährige Bruno Wächter fährt auf seiner Simson vor. Genauer?
2: Eine S51 Komfort aus 85.
1: Präzisiert er.
2: Ich habe mich damals, also es war bereits vor meinem 15. Lebensjahr, wo ich auch meinen Führerschein gemacht habe, ein großer Traum, eine Simson zu fahren. Damals einfach wegen der Geschwindigkeit. Das hat für mich jetzt keinen Nostalgie- oder Kulturaspekt natürlich.
1: Da die bis 1991 gebauten Simson-Mopeds aus Suhl 60 statt der sonst erlaubten 45 Kilometer pro Stunde fahren dürfen.
2: Das hat mir ein Nachbar verkauft damals. Ich habe es dann herrichten lassen, restaurieren lassen. Also es kam dazu, dass ich jetzt seit knapp 2 Jahren mit diesem Zweirad unterwegs bin. Es hat mich nie im Stich gelassen.
1: Aber manchmal muss er sich dumme Sprüche anhören.
2: Leider ja. Also ich kam leider noch nicht drum rum, ab und zu gefragt zu werden, ja, was fährst du? Dann sagte ich, ich fahre eine Simson und dann wurde mir leider unterstellt, ich sei entweder rechtspolitisch orientiert oder ich wurde sogar gefragt, seit wann ich denn ein Nazi sei. Das kam tatsächlich vor. Für mich sehr schockierend leider, aber man kommt leider nicht um dieses Thema drum herum.
1: Der Grund für die falsche Einordnung? Die AfD in Ostdeutschland, allen voran der Thüringer AfD-Chef Björn Höcke, hat die Simson für sich entdeckt. Der im Westen aufgewachsene Höcke macht im Wahlkampf mit der Simson aus Suhl Ausfahrten mit hunderten Teilnehmern als Teil einer ostdeutschen Identitätspolitik.
3: Das ist Authentizität. Simson-Leben heißt für uns zu akzeptieren, dass Simson für Freiheit steht. Sie ist ein Stück Protest. Simson statt Lastenrad ist ein Slogan, den wir im Wahlkampf gebracht haben und der das Herz der Jugend aufgeschlossen hat.
1: Davon hat auch Dennis Baum erfahren, New Yorker Investmentbanker und Nachfahre der Familie Simson aus Suhl. Er ist auf Einladung des Erinnerungsorts Topf und Söhne und der Stadt Suhl in Thüringen, das er von vielen Reisen recht gut kennt.
4: It's very important to us, to the family, to preserve this wonderful tradition of Simson Moped Clubs all over East Germany, which we heard.
1: Ihn und seiner Familie, für die er spricht, habe es sehr erfreut, als sie vor 11 Jahren erfuhren, dass es in Ostdeutschland Simson Clubs gibt, also Moped Clubs, die den Namen seiner Familie tragen.
4: Germany Simson Moped Clubs.
1: Aber
4: we learned that the AfD was using our names.
1: Übers Internet haben sie im Februar von T-Shirts erfahren, auf denen AfD Simson oder Höcke Simson stehe. Das ginge zu weit.
4: That was just one step too far.
1: Die Namensrechte von Simson will seine Familie von der Treuhand-Nachfolgeorganisation GESA zurückbekommen. Ziel, dass alle T-Shirts, Plakate und so weiter, auf denen der Name Simson missbraucht werde, vernichtet werden müssen.
4: The intolerance, the prejudice and the most ironic thing, the anti-Semitic feeling. How can they use the name of the Simson family, which is a Jewish family?
1: Die Intoleranz, die Vorurteile, der Antisemitismus der Partei.
4: Anti-Semitic. Didn't they do their homework?
1: Wie können sie einen jüdischen Familiennamen benutzen und gleichzeitig Antisemiten sein? Sie hätten wohl ihre Hausaufgaben nicht gemacht. Zur Erklärung, Antisemitismus steht bei der AfD nicht im Programm, aber gerade Björn Höcke in Thüringen raunt gern von globalistischen Eliten, die sich gegen die halbe Welt verschworen hätten und überall die Strippen zögen. Deshalb will Dennis Baum auch am Samstag auf der Kundgebung gegen den AfD-Bundesparteitag in Erfurt sprechen.
4: please understand that I am not here to be against the AFD. I am here to protect our family name.
1: Nicht gegen die AfD, nur gegen den Missbrauch des Familiennamens will er protestieren. Nie wieder soll er das geschehen.
4: When I have an opportunity to speak on Saturday at the Festival for Democracy, the family abhors.
1: Seine Familie verabscheue, was die AfD und besonders Björn Höcke mit ihrem Familiennamen mache. Er solle das nie wieder tun.
4: We'll ask very, very sharply that he never uses our name in that sense again. But it has nothing to do with the Simpson-Schwalbe at all.
1: Aber das sei keinesfalls gegen die Simpson-Schwalbe gerichtet. Zuvor aber spricht er in Erfurt auf gleich drei Veranstaltungen, wie hier vor den Schülern und in Suhl beim jährlichen Simson-Treffen am Wochenende, zu dem tausende Simson-Fahrer erwartet werden. Zum Beispiel wie seine Großeltern, die eine große Waffen- und Fahrzeugfabrik in Suhl im Thüringer Wald betrieben haben, 1936 Deutschland verlassen mussten.
4: They were put first in prison and they had to sign the company over to the local Gauleiter, who was called Fritz Saukel.
1: Doch zuvor mussten sie quasi mit der Pistole am Kopf im Gefängnis die Firma an den NSDAP-Gauleiter Fritz Saukel überschreiben. Erst dann konnten sie über die Schweiz in die USA ausreisen. Die Schüler fragen nach. Baum erzählt, dass er seine Großeltern viel zu wenig gefragt habe und wie er den Namen Simson wieder in Suhl etablieren möchte. Bruno Wächter, der junge Mann mit der Simson S51, wusste schon einiges, ist aber froh, mal einen echten Simson erlebt zu haben.
2: Also ich wusste bereits von der Ironie hinter der AfD-Propaganda mithilfe des Namens Simsons und eben der Hintergrundgeschichte von Herrn Baum.
1: Am Wochenende will er in Erfurt gegen den AfD-Bundesparteitag demonstrieren, vermutlich zu Fuß.
2: Ich habe bereits zum Beispiel mit Fuck-AfD-Stickern oder anderen Aufschriften nochmal versucht, meinen politischen Standpunkt klarzumachen. Das hat dann leider in einem demolierten Fahrzeug geendet ab und zu. Deswegen muss ich das leider unterlassen mittlerweile. Aber ich versuche, so gut es geht, klarzumachen, dass ich mich deutlich dagegen stelle.
1: Und auch Dennis Baum will in Erfurt protestieren.
4: I can't stop it, really. But I can protest like hell. And I'm going to protest like hell.
0: Die Nachfahren der jüdischen Unternehmerfamilie Simson wollen erreichen, dass die AfD ihren Namen und ihre Muckis nicht mehr für ihre Werbezwecke benutzen darf. Ein Nachfahr der Familie ist dafür extra aus den USA angereist und will am Wochenende auch auf dem Demokratiefest in Erfurt darüber reden. Henry Bernhard hat berichtet.

0: Im Jahr 2024 wurden in Deutschland 265.942 Menschen Opfer häuslicher Gewalt. Das ist ein neuer Höchststand und das sind auch nur die Zahlen, die bekannt sind. Wahrscheinlich gibt es deutlich mehr Menschen in Deutschland, die häusliche Gewalt erleben. Die meisten Opfer sind weiblich. Berlin hat als erstes Bundesland jetzt ein eigenes Gesetz beschlossen, um mehr Hilfsangebote zu schaffen. Das Gewalthilfegesetz. Bis Anfang des kommenden Jahres müssen die anderen Bundesländer nachziehen. So ist es im Bund beschlossen worden, der die Länder bei der Umsetzung auch finanziell unterstützt. Was Berlin jetzt genau plant und was das für betroffene Frauen bedeutet, darüber berichtet Luise Sammann.
1: Unternehmensberaterin Jana Baumann entspricht nicht dem weit verbreiteten Klischee einer Frau, die sexualisierte Gewalt erlebt hat. Die 47-Jährige ist 1,80 Meter groß, selbstbewusst, finanziell unabhängig. Den Täter konnte all das nicht stoppen.
2: Ich bin im beruflichen Kontext vergewaltigt worden und ich habe mich entschieden, irgendwann den Weg des Sprechens zu gehen. Mir ist aber durchaus bewusst, dass ich eine sehr privilegierte Frau bin, der es möglich ist, zu sprechen. Und selbst ich mit diesen privilegierten Zugängen und Möglichkeiten hatte unheimliche Schwierigkeiten, einen Überblick zu bekommen. Was muss ich jetzt eigentlich machen? Wo bekomme ich Hilfe? Auch ein Stück weit, wem kann ich hier eigentlich vertrauen?
1: Jana Baumann fand Unterstützung bei der Berliner Fachstelle gegen sexualisierte Gewalt an Frauen Lara, die sie wiederum an eine Traumatherapeutin weitervermittelte. Gemeinsam mit ihr hat Baumann ein Buch geschrieben. Unsagbar, was Vergewaltigung bedeutet und wie ich zurück ins Leben fand. Vor allem aber setzt sie sich als Mitglied eines betroffenen Gremiums dafür ein, dass in Zukunft mehr Frauen Hilfe bekommen.
2: Weil ich eben glaube, dass wir strukturell da noch ganz, ganz viel Nachholbedarf haben in der Sensibilisierung aller beteiligten Institutionen, in der Information darüber, welche Möglichkeiten es gibt, damit wir als Gesellschaft endlich begreifen, dass wir das Thema grundsätzlicher angehen müssen und wirklich Strukturen schaffen müssen, die Schutz bieten und barrierefrei zugänglich sind.
1: Genau hier setzt das neue Berliner Gewalthilfegesetz an. Denn bisher fehlen überall dringend benötigte Plätze und Beratungsstellen, bei gleichzeitig seit Jahren steigenden Opferzahlen. Betten in Frauenhäusern sind laut Mitarbeiterinnen innerhalb von 30 Minuten nach Freiwerden wieder belegt. Viele werden abgewiesen. Das soll sich nun ändern. Jede Frau, die von Gewalt betroffen ist, muss schnell und verlässlich Hilfe bekommen, betont Berlins Sozialsenatorin Jan-Silke Silteppe von der SPD.
3: Wir sind das erste Bundesland, das das Gewalthilfegesetz umsetzt. Und wir werden noch in diesem Jahr ein weiteres Frauenhaus, sogar das 10. und 11. Frauenhaus, eröffnen. Das heißt, Berlin investiert in Gewaltschutz. Das ist unsere staatliche Verantwortung.
1: Insgesamt 945 Plätze wird es dann für schutzsuchende Frauen in der Hauptstadt geben. Doppelt so viele wie noch im Jahr 2020. Und auch das Beratungsangebot wird ausgebaut. Beim Verein TIO entsteht eine neue mobile Fachberatungsstelle mit Fokus auf Betroffene mit Flucht- und Migrationsgeschichte. Der Verein Wildwasser baut sein Angebot für Frauen und Mädchen aus, die sexualisierte Gewalt in Kindheit oder Jugend erlebt haben. Ein Riesenschritt in die richtige Richtung, meint Astrid Lück vom Paritätischen Dienst in Berlin. Und doch sieht die Referentin für Familie und Frauen weiteren Verbesserungsbedarf, gerade mit Blick auf eine verlässliche Finanzierung von Angeboten über die im September anstehende Abgeordnetenhauswahl hinaus.
4: Zuwendungsprojekte sind Projekte, wo immer wieder neu entschieden wird, sollen die gefördert werden oder auch nicht. Und natürlich kann dann die neue Regierung Programme neu aufsetzen, Programme verändern. Und hier hätten wir uns gewünscht, dass man Dinge, die man auch im Gesetz nennt, die es geben soll, dass man die direkt verbindlich auch mit Stellenanteilen hinterlegt. Ein Beispiel ist hier zum Beispiel die Versorgung von Kindern in Frauenhäusern, die auch im Gesetz genannt sind. Aber da hätten wir uns gewünscht, dass man zum Beispiel gleich festlegt, wie sollen denn die Kinder versorgt werden? Soll jedes Frauenhaus ein multiprofessionelles Team bekommen? Beziehungsweise wie viele Fachkräfte sollen denn im Frauenhaus zur Verfügung stehen? Ganz konkret, um hier auch dann die finanzielle Sicherheit zu haben.
1: Auch bei den wichtigen Bereichen Prävention und Täterarbeit fehle es noch an Klarheit, so Astrid Lück.
4: Soll die Täterarbeit aus dem Gewalthilfegesetz finanziert werden? Oder aber soll die Täterarbeit über die in Berlin die Senatsverwaltung Justiz gefördert werden? Also wer ist hier zuständig und wer ist verantwortlich für die Finanzierung? Und wir hätten uns gewünscht, dass man sich bei einer Finanzierung, bei einer Zuständigkeit einigt. Und dass dieser Baustein dann auch verpflichtend im Gesetz mit drin ist, als ein Baustein von Prävention.
1: Dass dem nicht so ist, dürfte wie so oft an der angespannten Haushaltslage liegen. Über das Gewalthilfegesetz des Bundes erhalten die Länder ab dem kommenden Jahr 10 Jahre lang Geld vom Bund. Berlin kann mit rund 115 Millionen Euro rechnen. Viel Geld, das aber angesichts des riesigen Bedarfs nicht lange reichen dürfte. Nach Angaben der Polizei gab es im vergangenen Jahr mehr als 13.000 Opfer von Gewalt in Partnerschaften und fast 1.400 Vergewaltigungen. Und dennoch, dass Berlin das Gewalthilfegesetz nun als erstes Bundesland umsetzt und das Thema damit angeht, sei ein wichtiges Signal, so Astrid Lück. Ähnlich sieht das Jana Baumann vom Betroffenengremium. Gleichzeitig aber müsse klar sein, Gesetze allein werden die Welt nicht verändern, so die 47-Jährige.
2: Ich glaube schon, dass wir da alle einen Auftrag haben. Einen Auftrag, unseren eigenen Blick auf das Thema zu hinterfragen und vor allen Dingen aufzustehen, wenn wir das Gefühl haben, es ist Zeit, was zu sagen und nicht über sexistische Witze zu lachen, nicht das ganze Thema wegzulächeln und immer nur bei den anderen zu verorten, sondern anzuerkennen, dass es bei uns mitten in der Gesellschaft ist und wir alle etwas dagegen tun können.
0: Berlin geht voran mit einem Gewalthilfegesetz. Luise Sammann hat berichtet, was dort genau geplant ist.

0: am Wochenende am Stand stehen und Wahlkampf machen, abends stundenlang in Sitzungen sitzen und das oft für wenig oder gar kein Geld. Diese Vorstellung haben viele Menschen von Kommunalpolitik und in Teilen ist das sicherlich auch so. Viele Gemeinden klagen darüber, dass es immer schwieriger wird, Kandidatinnen und Kandidaten für politische Ämter zu finden. Aber es gibt sie dann doch, die Menschen, die diesen Schritt wagen, weil ihnen ein Thema einfach wichtig ist oder sie ihre Heimat mitgestalten wollen. Im Landkreis Landsberg, da wurde Daniela Groß als erste grüne Landrätin Bayerns gewählt. In Babenhausen, da schaffte Alexandra Hörtrich den Sprung vom Vorzimmer des Bürgermeisters ins Rathausbüro. Die politischen Newcomerinnen, die lernen wir jetzt kennen. Unsere Bayern-Korrespondentin Livia Hoffmann hat sie getroffen und auch erfahren, was sie antreibt.
1: Am zentralen Omnibusbahnhof in Landsberg am Lech steht Daniela Groß vor einem neuen Linienbus. Es geht um die Linie 886. Sie fährt künftig früher, abends länger und auch samstags öfter. Öffentlicher Nahverkehr ist eines ihrer Herzensthemen. Seit dem 1. Mai ist die 37-Jährige die erste grüne Landrätin Bayerns.
2: Es ist einfach ein Thema, bei dem man wahnsinnig viele Menschen mitnehmen kann. Also davon profitieren ganz, ganz viele Menschen. Wenn ich eine gute Taktung habe im ÖPNV, dann hat davon der Schüler oder die Schülerin, die Seniorin oder der Senior und natürlich auch Eltern, die dann eben weniger fahren müssten. Ich bin selber Mutter von zwei Kindern. Das ist halt Elterntaxi. Man ist eigentlich nur mit Fahren beschäftigt.
1: Groß kommt aus der Verwaltung. Sie arbeitete in der Kämmerei, im Sozialreferat der Stadt München, später beim Verfassungsschutz und schließlich als Leiterin des Ordnungsamtes in Türkheim. Nach 16 Jahren weiß sie, wie der Apparat funktioniert.
2: Ich war schon immer Politik interessiert, aber ich war sehr frustriert damals, weil ich mir gedacht habe, das kann ja nicht sein. Immer die Gleichen kommen irgendwie an die Macht und machen eigentlich die Welt nicht besser. Und dann habe ich mir gedacht, na gut, kannst dich jetzt drüber aufregen oder du machst halt irgendwie was dagegen.
1: Als Groß selbst politisch aktiv wurde, war der Blick auf die Kommunalpolitik ernüchternd für sie. Sie war gerade 30 Jahre alt, ihre erste Tochter anderthalb. Im Landsberger Stadtrat saß zu dem Zeitpunkt keine einzige Frau unter 50. Auch das veränderte ihren Blick auf die Politik.
2: Hat mich auch geärgert, dachte mir, so bin ich ja gar nicht repräsentiert. Ich bin dann bei den Grünen eingetreten, weil das ist die Partei, mit der ich mich am meisten identifizieren kann. Und sicherlich sind meine Kinder auch ein Ansporn, eben was dazu beizutragen, dass man es auch besser machen kann.
1: Damit konnte sie schon ein Jahr später beginnen, als sie in Stadt- und Kreistag gewählt wurde.
2: Was ich so toll finde an dieser Kommunalpolitik, dass man ja wirklich Dinge macht, die unmittelbar einen hier betreffen können. Sei es jetzt das Schwimmbad, in dem ich schon als kleines Kind war, oder ja, Kinderspielplätze, mit denen ich mit meinen Töchtern jetzt gehe. Ich finde, das wirklich Besondere ist an diesen Ehrenämtern, ja, dass man einfach was aktiv für seine Heimat tun kann. Und das hat mir schon sehr gefallen.
1: Im Wahlkampf setzte Groß weniger auf Parteifarbe als auf Nähe. Sie fuhr durch die Gemeinden, sprach mit Menschen auf Marktplätzen, an Haustüren, in Seniorenheimen.
2: Mir hat das also sehr viel gegeben, auch bei den Leuten zu sein, draußen zu sein, mit den Menschen zu sprechen, einfach die Anliegen direkt zu hören.
1: Ein Anliegen ist Groß besonders wichtig: ein Frauenhaus im Landkreis. Dafür engagiert sie sich schon vor der Wahl in einem parteiübergreifenden Verein. Im Wahlkampf rieten ihr manche, das Thema lieber nicht nach vorne zu stellen. Zu speziell, betrifft nicht so viele.
2: Das hat mich sehr geärgert, ehrlicherweise, weil keine Frau geht freiwillig in ein Frauenhaus. Nein, es geht hier um ein wichtiges Thema und es ist Gewalt gegen Frauen und das ist real, auch hier bei uns in unserem Landkreis.
1: Daniela Groß will nicht hinnehmen, dass ein Thema erst dann zählt, wenn es viele betrifft. Rund 150 Kilometer weiter in Babenhausen im Unterallgäu erlebte die neue Bürgermeisterin Alexandra Hörtrich es etwas anders. Sie brachte ein Thema in die Politik, das den ganzen Ort betraf. Die Hochwasserkatastrophe vom Juni 2024.
3: Wir haben mit den ehrenamtlichen Helfern die Baustellen HI alle organisiert. Im Sommer 2024, das waren da damals um die 25 Baustellen, da war ich auf jeder Baustelle mit dabei, also 2 Wochen Sommerurlaub, komplett durchgearbeitet. Aber wer ist Gemeinde? Gemeinde sind wir alle, weil Ehrenamt ist so wichtig und da wird so viel in Deutschland überhaupt nicht mehr funktionieren.
1: Hörtrich sitzt im neuen Sitzungssaal des Rathauses. Hier wurden nach der Stichwahl die Stimmen zu ihrem Sieg ausgezählt.
3: Ich war mir nie sicher, bis zuletzt. Ich bin bloß da gestanden und habe gesagt,
2: Ja, feurig.
1: Sie trat für die Freien Wähler an und gewann mit 64% der Stimmen. Hörtrich kamen viele Jahre in der Verwaltung zugute. Erst im Landratsamt Unterallgäu in Mindelheim, später im Vorzimmer des Babenhauser Bürgermeisters.
3: Man hat auch dann auch Selbstbewusstsein entwickelt, was man alles schaffen kann.
1: Nicht jedem in Babenhausen gefiel ihre Kandidatur. Auch ihr Privatleben wurde zum Thema, dass sie zweimal geschieden und alleinerziehende Mutter ist. Selbst nach dem Wahlsieg hörte das nicht auf.
3: Ich würde schon fast sagen, gezielt an einzelne Bürger, wo meine Zeit im Landratsamt und auch mein Privatleben durchaus durch den Schmutz gezogen wurde. Das macht natürlich schon was mit einem. Tatsächlich, weil ich es mir eigentlich nie vorstellen konnte, weil ich weiß, welchen Angriffen Kommunalpolitiker, sprich Bürgermeister, ausgesetzt sind. Also so leicht ist es für mich noch nicht.
1: Hörtrich macht trotzdem weiter. 8 Wochen ist sie im Amt und noch arbeitet sie zusätzlich Teile ihres alten Jobs mit ab. Sitzungsdienst, Protokolle, Tagesordnungen. Gleichzeitig warten neue Aufgaben. Babenhausen braucht besseren Hochwasserschutz, sanierte Trinkwasserbrunnen, eine erweiterte Grundschule und einen belebteren Ortskern mit starkem Einzelhandel.
3: Meine Prämisse ist es, ich bin für die Bürgerinnen und Bürger hier verantwortlich. Und dem werde ich gerecht, dem möchte ich gerecht werden. Und mit dem Gedanken stehe ich auch täglich auf. Ich hau zwar auf Führungsposition, aber auf der ruhe ich mich nicht aus. Da muss ich jeden Tag dran arbeiten und das mache ich nach besten Kräften und auch nach bestem Gewissen.
1: Jetzt sind Daniela Groß und Alexandra Hörtrich für 5 Jahre gewählt und merken, dass Verändern vor allem heißt, dranbleiben, im Austausch mit den Bürgern sein, Mehrheiten für Projekte finden und komplizierte Entscheidungen treffen.
0: Warum gehen Menschen in die Kommunalpolitik? Livia Hoffmann war das. Sie hat mit 2 Frauen gesprochen, die Verantwortung übernehmen und etwas bewegen wollen. Es ist 3:15, Sie hören die Deutschlandfunk-Radionacht und nun folgt, wie immer um diese Zeit, ein gemeinsamer Blick in die Sterne mit Dirk Lorenzen.
4: Sternzeit, 3. Juli. Die Sonne tagelang über den Hunden. Unsere Sonne steht derzeit am Himmel genau über den Hunden. Astronomisch sind schon jetzt die Hundstage. Im antiken Rom bezeichnete dieser Begriff die Zeit, in der Sirius im großen Hund allmählich in der Morgendämmerung erschien. Die Hundstage haben im Kern nichts mit Meteorologie zu tun. Aber tatsächlich ist die Zeit vom 23. Juli bis 23. August hierzulande die heißeste des Jahres. Zwar steht die Sonne dann schon niedriger als zu Sommeranfang, aber erst Ende Juli haben sich die Ozeane so stark erwärmt, dass sie zur Hitze beitragen. Der römische Bezug mit dem Siriusaufgang gilt ohnehin nicht mehr, weil sich seit der Antike aufgrund des Taumelns der Erdachse der Himmel verschoben hat. In den kommenden 2 Wochen steht die Sonne ein gutes Stück oberhalb der Sterne Sirius im großen und Procyon im kleinen Hund. Sie sind uns

0: am blauen Himmel.
1: Die Sternzeit mit Dirk Lorenzen war das.

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Im Handel gibt es heute neue bundesweite Warnstreiks. Zu ihnen hat die Gewerkschaft Verdi aufgerufen. Sie teilte mit, tausende Beschäftigte würden die Arbeit niederlegen. In Dortmund, Berlin, Wiesbaden, Hannover, Oldenburg, Braunschweig und Hamburg sind zentrale Kundgebungen geplant. Welche Handelsunternehmen bestreikt werden, teilte Verdi nicht mit. Zuletzt waren unter anderem die Unternehmen Kaufland und IKEA betroffen. Die Auswirkungen der Ausstände blieben für die Kunden aber meist überschaubar. In den Verhandlungen für den Einzelhandel sowie den Groß- und Außenhandel fordert Verdi 7% mehr Lohn, mindestens aber 225 Euro mehr bei einer Laufzeit von 12 Monaten. Das Angebot der Arbeitgeber liegt deutlich darunter. Im Handel arbeiten laut der Gewerkschaft hierzulande rund 5,2 Millionen Menschen, davon 3,4 Millionen im Einzelhandel. Bundesgesundheitsministerin Waken hat die geplante Abschaffung der telefonischen Krankschreibung verteidigt. Niemand solle zur Arbeit gehen, wenn eine Erkrankung dem entgegenstehe, sagte die CDU-Politikerin der Rheinischen Post. Wahr sei aber auch, dass die Hürden für eine Krankschreibung durch die telefonische Möglichkeit deutlich gesenkt worden seien. Daher sei es richtig, diese wieder abzuschaffen. Die Maßnahme ist eine von zahlreichen Reformschritten, auf die sich die schwarz-rote Koalition am Mittwoch verständigt hatte. Der gesundheitspolitische Sprecher der SPD-Bundestagsfraktion Pantazis kritisierte, dass künftig zudem eine Krankschreibung durch den Arzt vom ersten Tag an erforderlich sein soll. Pantazis sagte im Deutschlandfunk, dadurch steige das Infektionsrisiko in den Praxen, die zudem stark belastet würden. Man habe diese Forderungen der Union aber hinnehmen müssen, in einer Koalitionsregierung sei ein Geben und Nehmen nötig. Der SPD-Co-Vorsitzende Klingbeil sagte im ZDF, mit diesem Kompromiss habe seine Partei die Einführung von unbezahlten Karenztagen verhindern können. Die Pläne der Bundesregierung zur Änderung des Informationsfreiheitsgesetzes stoßen auf Kritik. Bundesdatenschutzbeauftragte Specht-Riemenstahl

0: Schneider warnte gegenüber dem Redaktionsnetzwerk Deutschland vor einer Abschaffung der Informationsfreiheit und vor Diskriminierung. Die Partei Die Linke sprach von einem Angriff auf die Pressefreiheit. Das Informationsfreiheitsgesetz gewährt Bürgern den Zugang zu amtlichen Informationen und Dokumenten. Es wird insbesondere von Journalisten und Nichtregierungsorganisationen regelmäßig genutzt. Im Koalitionsausschuss hatten CDU, CSU und SPD sich darauf geeinigt, das Gesetz zu ändern. So sollen die Auskunftsrechte nur noch für Personen gelten, die ein berechtigtes Interesse an einer Auskunft haben. Geprüft werde zudem, den Zugang zu Informationen auf in Deutschland lebende Deutsche und EU-Bürger zu beschränken. Bei neuen russischen Luftangriffen auf die Ukraine hat es mindestens 3 Tote und zahlreiche Verletzte gegeben. Betroffen waren nach Behördenangaben die Regionen um die Städte Dnipro, Oleksandria, Saporischschja und Nikopol im Osten des Landes. Bereits in der Nacht auf Donnerstag hatte es die schwersten russischen Attacken auf die ukrainische Hauptstadt Kiew seit langem gegeben. Dort stieg die Zahl der Todesopfer am Abend laut den Behörden auf 27. 130 Gebäude wurden beschädigt oder zerstört. Bei der Fußball-Weltmeisterschaft der Männer in Nordamerika ist Spanien ins Achtelfinale eingezogen. Der Europameister schlug die Auswahl aus Österreich in Inglewood mit 3:0. Im Achtelfinale treffen die Spanier auf den Sieger der Partie zwischen Portugal und Kroatien, die derzeit läuft. Kurz vor Ende der regulären Spielzeit stand es 2:1. Um 5 Uhr beginnt dann noch die Partie zwischen der Schweiz und Algerien. Abschließend das Wetter. Nachts vom Nordwesten in den Osten und Südosten ziehend, sowie an der Küste teils dichtere Wolken und vereinzelt leichte Schauer. Sonst locker bewölkt und trocken, Temperaturrückgang auf 16 bis 9 Grad. Am Tage an den Alpen stark bewölkt und etwas Regen. Sonst unterschiedlich bewölkt, vor allem im Südwesten und Süden, im Tagesverlauf meist sonnig. Im Norden und Osten vereinzelte Schauer, sonst meist trocken. Höchstwerte von Nord nach Süd 18 bis 28 Grad. Am Samstag in der Südhälfte heiter bis sonnig und trocken. Im Norden und Osten zunehmend bewölkt und im Tagesverlauf etwas Regen oder Schauer 20 bis 30 Grad. Das waren die Nachrichten.
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2: Mit Miriam Kitt am Mikrofon. Hallo. Viele junge Menschen in Indien sind frustriert über das Bildungssystem, den Jobmarkt, die Korruption. Und gegen diese Missstände regt sich Widerstand. Was online als Satireprojekt unter dem Namen Kakerlaken-Volkspartei begonnen hat, ist mittlerweile zu einer lauten Protestbewegung auf der Straße geworden. Auch darüber sprechen wir gleich. Und gegen 3:30 gibt es dann Aktuelles aus der Forschung. Dort geht es dann unter anderem darum, welche wertvollen Rohstoffe es sogar in Klärschlamm gibt.

0: Und wir schauen nach Indien. Kakerlaken Volkspartei, so nennt sich eine neue junge Protestbewegung in Indien. Das Ganze wurde angestoßen, als Indiens oberster Richter arbeitslose junge Menschen mit Kakerlaken verglichen hat. Als Reaktion auf diese abfällige Bemerkung hat sich Mitte Mai als Satireprojekt die Kakerlakenpartei gegründet. Zuerst nur online. Auf Instagram hat die Kakerlaken-Volkspartei schon über 20 Millionen Follower. Aber mittlerweile verlagert sich der Protest eben auch auf die Straßen. Und immer mehr junge Inderinnen und Inder machen ihrem Frust Luft. Über fehlende Jobs, manipulierte Prüfungen und Korruption. So wie der 31-jährige Anish.
1: Zunächst einmal bin ich mit der aktuellen Regierung nicht sehr zufrieden. Und das hat mit allem zu tun. Vom Bildungs- und Gesundheitssystem bis hin zum Technologie- und Pharmasektor. Ich glaube, das gesamte System ist korrupt. Und ich bin überzeugt, es ist an der Zeit, dass wir etwas dagegen tun. Wir, die Jugend dieses Landes, müssen vorangehen. Denn wir wissen genau, wenn sich das weiter verschlimmert, stehen wir in 10 Jahren vor großen Problemen. Wenn nicht schon früher.
2: In 10 years, if not anything earlier.
0: Ja, und in Indiens Hauptstadt Neu-Delhi, da kampieren deswegen seit Wochen Demonstrierende und fordern unter anderem den Rücktritt des Bildungsministers. Unsere Korrespondentin Franziska Amler war vor Ort.
3: Die Mittagssonne brennt mit fast 40 Grad auf das Protestgelände. Schatten gibt es hier kaum. An einem kleinen Stand mit selbstgemalten knallgelben Plakaten steht Mallika. Ihre Organisation unterstützt das zentrale Anliegen der Kakerlaken-Volkspartei, transparente Regierungsführung. Geduldig hilft die 31-Jährige den Demonstrierenden dabei, Anfragen an Behörden zu stellen, nach dem Informationsfreiheitsgesetz, wie sie betont.
4: So we want the youths to ask questions. This is our goal. So people should know that.
5: Wir wollen, dass junge Menschen Fragen stellen. Sie sollen wissen, dass sie ein Recht auf Informationen haben. Sie können die Behörden alles fragen, was sie wissen möchten. Unser Ziel ist es, die Menschen zu befähigen, dieses Recht auch zu nutzen.
4: Ask whatever they want to.
3: Das Gelände mitten im Regierungsviertel von Indiens Hauptstadt Neu-Delhi, unweit des Parlaments, ist seit Jahrzehnten zentraler Ort für Proteste. Noch ist es ruhig an diesem Mittag. Doch am Abend soll sich der Platz füllen, sagt Mallika. Die Bewegung hält ihren Druck seit Wochen aufrecht und fordert den Rücktritt von Bildungsminister Dharmendra Prahan. Für Mallika ist der Protest aber mehr als eine Kundgebung. Sie erlebt ihn vor allem als Zeichen von Gemeinschaft.
4: Yeah, because this is very special because this is protest where all the youths.
5: Ja, es ist etwas Besonderes. Hier kommen junge Menschen zusammen, um gemeinsam zu protestieren. Jeder kann hier frei seine Meinung äußern und die Atmosphäre ist sehr friedlich. Dieser Protest gehört der Jugend, der neuen Generation dieses Landes.
4: The new generation of this country, so it's very special.
3: Rückblick. Mitte Mai sorgte Indiens oberster Richter mit einem Vergleich junger Arbeitsloser mit Kakerlaken landesweit für Empörung. Später ruderte er zwar zurück, erklärte, er habe sich auf Menschen mit gefälschten Abschlüssen bezogen, doch da hatte der Frust vieler junger Inder längst ein Ventil gefunden. Eine Steilvorlage für Abhijit Dibke. Nur Stunden später gründete er die Cockroach Janta Party, die auf Deutsch so viel wie Kakerlaken-Volkspartei heißt und nach eigener Aussage die faulen Arbeitslosen und die chronisch Online-Seienden vertritt. Der Name CJP ist dabei nicht zufällig gewählt, sondern eine Anspielung auf die Regierungspartei BJP. Dibke, Student an der Boston University in den USA und Experte für politische Kommunikation, sagte dem ARD-Studio Neu-Delhi:
6: That really baffled me.
7: Das hat mich wirklich irritiert, denn der oberste Richter Indiens soll eigentlich der Hüter der Verfassung sein, einer Verfassung, die uns die Meinungsfreiheit garantiert. Wie kann jemand wie er Menschen kritisieren oder herabwürdigen, nur weil sie ihre Meinung äußern? Und genau so hat alles begonnen.
6: And that is how it all began.
3: Nach eigenen Angaben entstand die Idee zunächst als Scherz, entwickelte sich jedoch überraschend schnell zu einer regelrechten Massenbewegung. Der Hashtag MeBeCockroach, also ich bin eine Kakerlake, ging viral. Mit mehr als 22 Millionen Followern auf Instagram hat die CJP, die allerdings trotz ihres Namens bislang keine registrierte Partei ist, die regierende BJP von Premierminister Narendra Modi auf der Plattform bereits deutlich abgehängt. Und Es sind nicht nur die Arbeitslosen, die die Bewegung hinter sich versammelt. Auch junge Arbeitnehmerinnen und Arbeitnehmer sind von der Regierung enttäuscht. Gründer Diebke kehrte Anfang Juni aus den USA nach Indien zurück, um die Proteste vor Ort zu unterstützen. Als er am Flughafen in Neu-Delhi ankam, wurde er von seinen Unterstützern begrüßt wie ein Rockstar. Provokativ hielt der 30-Jährige die Biografie von Bhimrao Ramji Ambedkar über seinen Kopf. Ambedkar war erster Justizminister des unabhängigen Indiens und gilt als Vater der Verfassung. Als Angehöriger der Dalits, der sogenannten Unberührbaren, der niedrigsten Kasten, kämpfte er Zeit seines Lebens gegen soziale Ungleichheit. Diebkes Familie hatte sich vor seiner Abreise nach Indien große Sorgen gemacht, berichtet der 30-Jährige.
7: Als ich im Flugzeug saß und kurz vor dem Abflug war, haben alle geweint. Sie haben mich angefleht, komm nicht zurück, bleib einfach in den USA. Ich wurde zwar nicht verhaftet, aber ich wurde tatsächlich angegriffen. Danach ist meine Mutter wieder in Tränen ausgebrochen und sagte, ich habe dir doch gesagt, dass du nicht zurückkommen sollst. Warum musst du das tun? Und ich musste ihr sagen, dass jemand es tun muss.
3: Denn mit seiner Rückkehr verlagerte sich die Bewegung der Küchenschaben vom Netz auf die Straße, mit Protesten im ganzen Land.
7: Ich bin sehr zufrieden. Um ehrlich zu sein, übertrifft das meine Erwartungen. Ich dachte, vielleicht würden ein oder zwei Veranstaltungen ein paar Menschen anziehen. Aber als ich am 6. Juni zum ersten Mal nach Indien kam, war das ein riesiger Protest. Danach war ich in Pune. Dort war die Kundgebung sogar größer als am Jantar Mantar. Dann ging es weiter nach Lucknow, wo es noch größer war. Auch in Nagpur, Jaipur und Bangalore. Das hat mir gezeigt, dass es unter der Jugend eine echte Frustration und Enttäuschung über die Regierung gibt. Wegen der Arbeitslosigkeit und wegen der Probleme im indischen Prüfungssystem.
6: In the examination system of India.
3: Die Liste ist lang. Prüfungsbetrug, geleakte Examen, ein enormer Leistungsdruck und eine wachsende Zukunftsangst. Für Aufsehen sorgten zuletzt Unregelmäßigkeiten bei der landesweiten Zulassungsprüfung NEET für medizinische Studiengänge. Etwa 2,3 Millionen Schüler nahmen daran teil. Doch nachdem die Prüfungsfragen geleakt worden waren, wurde der Test für ungültig erklärt und neu angesetzt. Zudem führten Fehler bei den Ergebnissen der nationalen Schulbehörde dazu, dass viele falsche Noten erhielten, gegen die vorzugehen nur begrenzt möglich war. Etlichen Schülerinnen und Schülern, die Zahlen liegen zwischen 5 und 17, war der Druck zu groß. Sie nahmen sich aus Furcht, den Test erneut schreiben zu müssen, das Leben. An ihr Schicksal erinnern nun Fotos auf dem Protestgelände. Doch selbst wer den immensen Leistungsdruck standhält, bekommt am Ende nur eine kleine Chance auf eine bessere Zukunft. Millionen junge Inder finden trotz Abschluss keine angemessenen Jobs. Ein Problem, das auch Anish umtreibt. Der 31-Jährige schaut regelmäßig beim Protestcamp vorbei. Ihm ist es wichtig zu betonen, dass er nicht arbeitslos ist, sondern eine Marketingagentur leite, für den US-Markt arbeite und einen Jahresumsatz von $5 Millionen erwirtschafte. Trotzdem will er sich hier engagieren.
1: Zunächst einmal bin ich mit der aktuellen Regierung nicht sehr zufrieden. Und das hat mit allem zu tun. Vom Bildungs- und Gesundheitssystem bis hin zum Technologie- und Pharmasektor. Ich glaube, das gesamte System ist korrupt. Und ich bin überzeugt, es ist an der Zeit, dass wir etwas dagegen tun. Wir, die Jugend dieses Landes, müssen vorangehen. Denn wir wissen genau, wenn sich das weiter verschlimmert, stehen wir in 10 Jahren vor großen Problemen. Wenn nicht schon früher.
2: In 10 years, if not anything earlier.
3: Dabei erlebt Indien seit Jahren ein starkes Wachstum und präsentiert sich als aufstrebende Wirtschaftsmacht. Doch für viele junge Menschen erfüllt sich das Versprechen des Aufstiegs nicht. Schätzungsweise mehr als die Hälfte der 1,4 Milliarden Einwohner sind jünger als 30 Jahre. Der Ansturm auf Arbeitsplätze ist entsprechend groß. Die Jugendarbeitslosigkeit liegt bei mehr als 10%. Bei Akademikern unter 25 Jahren beträgt sie sogar 40%. Beobachter wie der Journalist und Politikexperte Rashid Kidwai sehen in den Protesten ein größeres Zeichen für die wachsende Entfremdung vieler junger Menschen von den etablierten Parteien.
8: This basically underlines a kind of deep sense of Disquiet and disappointment among the youth.
9: Das zeigt eine tiefe Unruhe und Enttäuschung unter der Jugend. Man kann sagen, der Generation Z gegenüber der politischen Klasse. Das geht über Parteigrenzen hinweg. Es geht nicht nur um Ärger über die aktuelle Regierung, auch wenn dieser vorhanden ist, sondern auch um die Oppositionsparteien. Es gibt offenbar eine komplette Entkopplung zwischen dem, was junge Menschen zwischen 18 und 25 denken und fühlen, und dem politischen Programm der Parteien.
3: Doch nicht alle sehen den rasanten Aufstieg der Kakerlaken-Volkspartei positiv. Alok, ein Mann um die 50, der seinen Nachnamen lieber nicht nennen möchte, bezweifelt, dass die Bewegung tatsächlich etwas verändern kann.
10: Meiner Meinung nach beruht die gesamte Idee, sich selbst Kakerlaken zu nennen, auf einem sehr negativen Ansatz. Sie mögen dafür gute Gründe haben, aber die Gruppe von sehr unterschiedlichen Menschen, die diesen Protest anführt, wirkt auf mich seltsam und nicht einheitlich. Sie versucht, die Wut der Jugend aufzugreifen, ohne konkrete Lösungen oder Vorschläge zu haben. Das ist sehr opportunistisch. Und sie versucht, zu wiederholen, was in den Nachbarländern passiert ist.
3: Er meint Nepal und Bangladesch, wo zuletzt regierungskritische Proteste zum Sturz der politischen Führung führten, getragen von jungen Menschen. Indien wird seit rund 12 Jahren von der hindu-nationalistischen BJP unter Premier Modi regiert. Von vielen innerhalb der Partei wurde der Aufstand der Küchenschaben als Gag abgetan. Andere behaupteten, die Partei werde aus Pakistan gesteuert und wolle die Regierung stürzen. Regierungstreue Medien schreiben die Bewegung klein. Allerdings ließen die Behörden zeitweise den X-Account der Kakerlaken sowie weitere mit der Partei verbundene Social-Media-Profile sperren. Auffällig ist, dass die Regierung eine direkte Konfrontation mit der jungen Protestbewegung bislang meidet und auf Zurückhaltung setzt. Premierminister Modi hat sich nicht öffentlich geäußert. Rashid Kidwai sieht darin auch politisches Kalkül.
9: Bisher hat die Regierung sehr vorsichtig, ja fast zaghaft reagiert. Ich würde sagen, sie versucht, ihr den Einfluss zu nehmen.
3: Zwar wurden wegen der Prüfungsaffären Untersuchungen eingeleitet, einen Rücktritt des Bildungsministers lehnt die Regierung aber bislang ab.
9: Ich denke, Herr Modi hat seit 2014 eine andere Haltung entwickelt. Egal was passiert, Minister treten nicht zurück. Rücktritte werden heute als Schuldeingeständnis oder Schwäche gesehen. Der politische Mut zur Verantwortung fehlt.
3: Bei Unterstützern der Regierungspartei BJP, wie dem 56-jährigen Unternehmer Sudhir, kommt die Zurückhaltung gut an. Er hält die Bewegung sowieso für politisch unbedeutend.
11: BJP does not need to react to CJP.
12: Die BJP muss auf die CJP nicht reagieren, weil die Bewegung ohnehin bald tot ist. In der Politik bringt man jemanden ins Rampenlicht, wenn man ihm Aufmerksamkeit gibt. Warum sollte ein erfahrener Politiker wie Modi also auf jemanden reagieren, der ohnehin langsam an Bedeutung verliert?
11: Dying a slow death anyways.
3: Zurück auf dem Protestgelände. Viel ist hier im Moment nicht los. Vor der Bühne haben sich ein paar junge Männer versammelt. Die Sicherheitsvorkehrungen sind dennoch hoch. Überall stehen gelbe Absperrgitter der Polizei. Wer das Gelände betreten will, muss durch einen Metalldetektor. Überhaupt wirkt es so, als seien mehr Polizisten im Einsatz als Demonstrierende vor Ort. Ist der anfängliche Hype um die Kakerlaken etwa bereits verflogen? Anish, der gerade von einem Treffen mit Gründer Dipke zurückgekehrt ist, widerspricht sofort.
1: Am Ende des Tages kommen wir alle dann, wenn es für uns zeitlich passt. Es ist ein Arbeitstag. Ich bin mir sicher, dass hier gegen 6 oder 7 Uhr jede Menge Menschen stehen werden. Man kann nicht erwarten, dass alle durchgehend hier sind. Jeder hat auch ein eigenes Leben und normale Jobs. Aber die Menschen, die hier sind, stehen mit großer Leidenschaft dahinter. Solange auch nur ein einziger Freiwilliger hier steht, sollten wir weitermachen. Denn am Ende wird niemand kommen und es für uns erledigen. Wir müssen die Verantwortung selbst übernehmen und handeln.
2: Take it up on ourselves.
3: Kakerlaken gelten bekanntlich als extrem robust. Sie lassen sich nur schwer verdrängen oder ausrotten, heißt es. Trifft das auch auf die junge Protestbewegung zu? Das Potenzial ist jedenfalls groß. Angesichts hunderter Millionen junger Inderinnen und Inder. Doch wird es der Bewegung gelingen, es auch zu nutzen? Werden sie sich als offizielle politische Partei registrieren lassen, Wahlen bestreiten und ihren Einfluss unter Beweis stellen? Der politische Analyst Rashid Kidwai ist da skeptisch. Allerdings haben die Küchenschaben den Finger in die Wunde gelegt, so der Experte.
9: Es liegt an der Kakerlaken-Volkspartei selbst zu entscheiden, welchen Weg sie einschlagen will. Aber sie ist auf jeden Fall ein Warnsignal an die politischen Parteien, sowohl an die Regierungspartei als auch an die Opposition. Es zeigt, dass etwas nicht stimmt und dass Veränderungen notwendig sind.
3: Gründer Abhijit Diebke will jedenfalls so schnell nicht aufgeben.
7: Das hier ist ein langer Kampf. Wir sind gekommen, um langfristig zu bleiben. Denn der Rücktritt des Bildungsministers ist erst der Anfang. Eines der größten Probleme in Indien ist die gesellschaftliche Spaltung und die kommunale Politik. Arbeitslosigkeit und das Bildungssystem sind zentrale Probleme. Indien braucht einen gesellschaftlichen Wandel. Denn in den vergangenen Jahren wurden wir durch politische Erzählungen immer stärker entlang religiöser Linien gespalten. Das wollen wir ändern.
6: We want to change that.
3: Aus einem Schimpfwort wurde ein Symbol für eine Generation, die sich übersehen fühlt. Eines ist bereits klar: Die Bewegung hat einen Nerv getroffen und bewiesen, dass sie innerhalb kürzester Zeit enorme öffentliche Aufmerksamkeit erzeugen kann.
0: Eine Reportage von Franziska Amler war das über eine Generation, die sich übersehen fühlt und jetzt auf ihre Probleme aufmerksam macht. Hat die Kakerlakenpartei also den Stein für politische Veränderungen ins Rollen gebracht? Darüber hat meine Kollegin Jana Adu mit Judith Weinberger-Singh gesprochen. Sie ist Resident Representative der Hans-Seidel-Stiftung, also der parteinahen Stiftung der CSU in Indien, und leitet dort ein Büro in Neu-Delhi und eins in Bangalore. An den beiden Orten fanden ebenfalls Proteste der Kakerlakenpartei statt und in Neu-Delhi gibt es sogar ein dauerhaftes Protestcamp. Welche Eindrücke bekommt sie also dadurch von der Bewegung vor Ort?
13: Die Bewegung hat meines Erachtens auf den Straßen Indiens noch nicht wirklich Fuß fassen können. Also Sie haben erwähnt, dass jetzt seit circa einer Woche auch ein Protestcamp in Delhi aufgebaut wurde und dort auch ein Hungerstreik ausgeführt wird und dergleichen. Aber so richtig in Fahrt kommt die Protestbewegung auf den Straßen nicht. Und in Bangalore ist die Situation auch nochmal anders. Da gab es eine kleinere Demo. Es erschienen aber weitaus weniger Demonstranten als eigentlich angenommen tatsächlich.
14: Ja, dieser Hungerstreik, der findet jetzt seit, glaube ich, einer Woche statt. Das ist ja noch ein radikalerer Schritt. Was würden Sie denn sagen, wie viel politische Kraft hat denn diese Kakerlakenpartei? Oder anders gesagt, was fehlt denn dieser Partei, um zu einer wirklichen Massenbewegung zu werden?
13: Die Followerzahlen sind sehr, sehr stark, sind ordentlich. Es ist jedoch so, und das steht auch öffentlich auf der Webseite dieser Bewegung oder in Anführungszeichen Partei. Es ist ja eigentlich keine politische Partei im tatsächlichen Sinne. Die Partei selbst hat nur circa 27.000 Mitglieder. Da sieht man eigentlich schon, dass die politische Übersetzung dieser Bewegung hier fehlt. Also eine großflächige Massenbewegung ist durch die CJP wurde nicht ausgelöst. Ich denke, dass das mehrere Gründe hat. Zum einen blieb auch eine konfrontative staatliche Reaktion aus und das entzog der Bewegung die Möglichkeit, sich als Opfer staatlicher Unterdrückung zu inszenieren und begrenzte damit auch in gewisser Weise die Fähigkeit, die breitere öffentliche Unterstützung zu mobilisieren. Und dann auch noch ein wichtiger Grund, ist es ganz grundsätzlich so, dass der Partei oder Bewegung auch die inhaltliche, organisatorische und gesellschaftliche Breite fehlt. Es geht ja in erster Linie bei dieser Bewegung um die Unzufriedenheit, um die Frustration junger Menschen hinblicklich der Prüfungslecks, also der Sicherheit dieses Prüfungssystems, das zentralisiert ist in Indien, und auch um die Arbeitslosigkeit innerhalb der Jugend und die mangelnde Transparenz im Bildungssystem. Um jetzt aus diesen Punkten wirklich eine Massenbewegung machen zu können, da fehlt eine strategische Herangehensweise und auch ein politisches Programm, das umfassendere Reformen beinhaltet.
14: Ich habe es gelesen in der Vorbereitung, dass die Kakerlakenpartei sowas wie ein Durchbruch oder Ventil ist. Also ein Ventil im Kreislauf von einer sehr langen, stillen Frustration dieser jungen Generation. Was kriegen Sie denn mit? Wie wird denn politischer Unmut besprochen in Indien? Oder wie ist der politische Diskurs in Indien, in der Gesellschaft?
13: Also Indien ist ja die größte Demokratie weltweit und noch dazu eines der jüngsten Länder weltweit. Und die indische Demokratie ist eine sehr, sehr lebendige Demokratie. Ich bin jetzt auch schon viele Jahre hier in Indien vor Ort und kann das auch wirklich selbst bezeugen, dass der politische Diskurs sowohl online als auch offline eine große Rolle spielt oder auch viel Platz in der Gesellschaft einnimmt. Angefangen von einem politischen Gespräch bei einem Chai am Straßenrand, wo sich vielleicht Rikscha-Fahrer treffen oder Lastwagenfahrer, über eine hitzige Debatte beim Mittagstisch im Büro oder dann auch natürlich innerhalb der Familien wird viel politisch diskutiert. Für die junge Generation ist natürlich auch der digitale Raum sehr, sehr wichtig. Wenn man sich da mal genauer umschaut, sieht man auch, wie rege dort die aktuelle Politik besprochen wird oder auch reflektiert wird und auch in Form von verschiedenen kritischen Outputs dann zutage tritt. Es gibt durchaus sehr, sehr kritische Stimmen, die online auftreten und auch kontroverse Memes beispielsweise produzieren. Das heißt, das Thema Politik ist in Indien auch gesellschaftlich gesehen sehr, sehr wichtig und natürlich für die Jugendlichen auch ein Instrument, um Druck zu machen und um den eigenen Unmut eben Ausdruck zu verleihen. Und das war auch so die Erwartung dieser Protestbewegung oder dieser, in Anführungszeichen, Partei CJP. Ich denke jedoch, dass die Partei diesen Erwartungen nicht gerecht werden kann oder konnte. Und man jetzt auch schon sehr ambivalente Stimmen hört, dass man zwar einerseits diese Öffentlichkeitmachung des Unmuts begrüßt, aber dann doch darauf hinweist, dass die ganze Bewegung eigentlich zu kurz greift. Es geht um strukturelle Reformen, es geht wirklich um fundamentale Änderungen, um die Sicherheit im Bildungssystem zu erhöhen und dann auch entsprechend nachhaltig anzukoppeln an den Arbeitsmarkt.
14: Ja, aber Sie haben ja scheinbar damit einen Nerv getroffen. Fehlt es also quasi in Anführungszeichen an jüngeren Parteien? Also gehen die etablierten Parteien ihrem Programm gar nicht auf die Belange dieser jungen Generation ein? Und ein großer Anteil, schätzungsweise mehr als die Hälfte der Bevölkerung in Indien, ist unter 30. Also das ist ja auch eine ganz, ganz große potenzielle Wählerschaft.
13: Richtig, genau. Interessant ist in diesem Zusammenhang einerseits, dass sich die etablierten Parteien bewusst von dieser Bewegung distanzieren, auch die Oppositionsparteien. Das spricht schon mal für sich. Das heißt im Umkehrschluss, dass Oppositionsparteien auch die eigenen Narrativen und Programme in diesem Kontext bevorzugen und betonen und gegenüber dieser Zielgruppe, dieser Wählerschaft darstellen. Zum Zweiten ist es tatsächlich so, dass die Jugend Indiens einerseits der größte strategische Vorteil ist für die Republik, aber gleichzeitig natürlich auch die größte wirtschaftspolitische Herausforderung. Und es ist so, dass sich die Jugendarbeitslosigkeit in dieser Alterskohorte 15 bis 29 Jahren in den letzten Jahren bisschen reduzieren konnte. Es hat sich leicht verbessert. Nichtsdestotrotz gilt es natürlich, damit Hochdruck und sehr proaktiv an den strategischen Stellschrauben auch politisch zu arbeiten, um eben diese schnell wachsende Wirtschaft tragfähig zu machen und das Potenzial der Jugend dann auch wirklich nutzen zu können. Die Regierung setzt hier an verschiedensten Stellen an. In aller Kürze zusammengefasst geht es hier einerseits um den großen Bereich des Skillings, also um die Ausbildung von den Jugendlichen auf sämtlichen Ebenen und Sektoren, auch um die bessere Vernetzung der Studienabgänger und der Absolventinnen und Absolventen mit der Wirtschaft. Das heißt, das Thema Praktika und praktische Berufserfahrung wird bewusst anhand vieler Programme und Initiativen gefördert. Es werden auch Anreize gesetzt, die interessant sind für die Firmen, um eben genau diese Neulinge einzustellen. Das ist ja auch immer so diese Hemmschwelle. Man möchte eigentlich nicht so einen blutigen Anfänger, in Anführungszeichen, mit ins Team nehmen, sondern schon jemanden, der Berufserfahrung aufweisen kann. Und um diese Diskrepanz ein bisschen zu überbrücken, wird das Prinzip oder das Konzept der Praktika auch forciert. Das ist eher ein neues Konzept im Gegensatz zu unserem deutschen System. Und dann auch eine Parallele wieder zu dem deutschen Ansatz sind die klassischen Lehrlingsausbildungen, die es in der Fasson, wie wir sie kennen, ja in Indien eigentlich auch nicht gibt. Hierzu wurden unterschiedliche Subventionen, Programme und so weiter auf den Weg gebracht. Und ich denke, dass das auch der Weg nach vorne sein wird, um diesen strategischen Vorteil auch wirklich nutzen zu können, um dieser Wählergruppe auch gerecht werden zu können.
0: Das sagt Judith Weinberger-Singh über die politische Lage und die gesellschaftliche Stimmung in Indien. Sie ist Resident Representative der Hans-Seidel-Stiftung, also der parteinahen Stiftung der CSU in Indien. Das Gespräch mit ihr führte meine Kollegin Jana Adu.

0: und wir kommen zu Aktuellem aus der Forschung. Zum Auftakt schauen wir auf die Gesundheitsfolgen der heftigen Hitzewelle, die Anfang der Woche zu Ende gegangen ist. Spanien vermeldete gestern, der heiße Juni habe dort über 1000 Hitzetote gefordert. Und im heute veröffentlichten Hitzereport des RKI ist allein für die ersten Tage der Hitzewelle in Deutschland von schätzungsweise 810 zusätzlichen Todesfällen die Rede. Darüber hat mein Kollege Ralf Krauter mit dem Wissenschaftsjournalisten Volkert Wildermuth gesprochen. Seine erste Frage an ihn: Wie belastbar sind diese Zahlen?
1: Sie sind sehr belastbar. Diese Modelle sind in den vergangenen Jahren schon geprüft worden. Und diese Zahlen, die werden sicher noch steigen, weil die Hitze ja 10 Tage lang extrem war und diese erste Analyse nur Todesfälle bis Kalenderwoche 25 mit einbezieht. In der nächsten Woche dürften die Zahlen also höher liegen. Dieses Jahr kam die erste Hitzewelle früh im Sommer, kein gutes Zeichen. Und in den vergangenen Jahren gab es in Deutschland zwischen 2000 und 8000 Hitzetote, Tendenz steigend.
2: Besonders betroffen waren, wie schon so oft, ältere Menschen ab 75 Jahren mit vielen Vorerkrankungen. Und zwar interessanterweise nicht nur wegen Herz-Kreislauf-Problemen, sondern auch wegen Hitzeschäden am Gehirn. Was steckt denn da dahinter?
1: Ja, wenn der Kopf zu viel Sonne abkriegt, reizt die Hitze direkt die Hirnhäute. Die reagieren mit Entzündungsreaktionen. Das führt dann zu Kopfschmerzen, Übelkeit, Schwindel. Da heißt dann schnell in den Schatten, Nacken kühlen, sonst kann man vom Sonnenstich ohnmächtig werden.
2: Schatten schützt vor Sonnenstich, ja, das kann ich aus eigener Erfahrung bestätigen. Aber er schützt nicht vor dem Gefühl, dass das Denken ja irgendwie auch so ein bisschen schwammig wird bei Temperaturen über 30 Grad. Ist das Einbildung oder gibt es da physiologische Gründe dafür?
1: Ja, dazu gibt es eine interessante Studie aus den USA an Feuerwehrleuten. Nach einer Trainingseinheit mit einem sehr heißen Feuer sank bei denen Aufmerksamkeit. Die Leute machten mehr Fehler, reagierten langsamer. Mhm. In einer Hitzewelle denkt man tatsächlich weniger präzise. Genauso wichtig der Einfluss auf die Emotionen. Die Leute sind tendenziell gereizter. Studien in Cleveland und in Los Angeles haben gezeigt, das kommt an Hitzetagen vermehrt zu Gewaltverbrechen. Auch die Zahl der Selbsttötungen nimmt zu. Der Direktor des Zentralinstituts für seelische Gesundheit in Mannheim, Andreas Meyer-Lindenberg, vermutet, dass hier die Verschaltung des Gehirns entscheidend ist. Im Hypothalamus oder der Amygdala, da überschneiden sich nämlich die Regulationsnetzwerke für die Temperatur und für das Aggressionsniveau und da kommt es dann zu Problemen.
2: Okay, ja, interessant. Hitze kann also auf jeden Fall unser Verhalten beeinflussen. Das haben wir, glaube ich, alle am eigenen Leib auch erlebt. Aber kann sie uns auch wirklich krank machen?
1: Ja, am Zentralinstitut für seelische Gesundheit wie an den anderen psychiatrischen Kliniken gibt es erheblich mehr Einweisungen an Hitzetagen, weil sich die Symptome zum Beispiel bei Depressionen oder Schizophrenien verstärken. Und eine Studie zu einer Hitzewelle in Kanada hat ergeben, dass das Sterberisiko für Menschen mit einer Schizophrenie sogar noch stärker ansteigt als das von Nieren- oder Herzkranken.
2: Und woran liegt das? Wie kann man das erklären?
1: Da gibt es mehrere Dinge. Auf der biologischen Ebene wird die Blut-Hirn-Schranke durchlässiger. Dadurch gelangt der Botenstoff Serotonin vom Blut ins Gehirn und stört dort die Nervennetze. Manche Psychopharmaka beeinträchtigen auch die Regulation der Körpertemperatur. Das macht die Hitze dann noch mal gefährlicher. Und ganz wichtig auch, wenn es so heiß ist, bleiben viele eher zu Hause, insbesondere die älteren Menschen, die ja besonders gefährdet sind. Und das heißt, denen fehlen Sozialkontakte. Die Einsamkeit nimmt zu, das ist auch ein wichtiger Risikofaktor.
2: Das meiste von dem, was du jetzt beschrieben hast, Volkert, sind ja zum Glück reversible Effekte. Aber kann das Gehirn durch Hitze denn auch dauerhaft Schaden nehmen?
1: Leider ja. Das starke Schwitzen, das führt zu Flüssigkeitsverlust, das Blut wird dicker, es entstehen leichter Blutgerinnsel und die können zu Schlaganfällen führen. Eine Studie aus Augsburg hatte gezeigt, dass nicht nur deren Zahl deutlich zunimmt, sondern auch die Schwere, sodass es zu mehr Todesfällen kommt. Mhm. Auch bei Parkinson, Alzheimer, der multiplen Sklerose verschlechtern sich die Symptome. Darauf hat gerade die Deutsche Gesellschaft für Neurologie hingewiesen. Es sei deshalb besonders wichtig, in Pflegeeinrichtungen, aber auch im Krankenhaus für Klimatisierung zu sorgen. Generell, das Gehirn ist ein von der Hitze ganz besonders herausgefordertes Organ. Das wird oft übersehen. Und hier gibt es Gruppen von Menschen, die entsprechend besonderen Schutz benötigen.
2: Hitze schadet dem Hirn und ist eine der Ursachen für Gesundheitsprobleme und Übersterblichkeit während der jüngsten Hitzewelle. Infos und Einschätzungen dazu waren das von Volkert Wildermuth. Phosphor, das ist ein essentieller Wirkstoff, Rohstoff für die Produktion von Düngemitteln, wird aber auch zunehmend in Akkus für Elektroautos verbaut. Und weil wir in Europa kaum eigene Vorkommen an Phosphor haben, importieren wir jährlich Millionen Tonnen davon. Das Problem, weil die globale Nachfrage steigt und die Vorräte begrenzt sind, drohen über kurz oder lang Versorgungsengpässe. Deshalb fördert die Bundesregierung seit einigen Jahren das Recycling von Phosphorverbindungen, zum Beispiel aus Rückständen von Kläranlagen. Volker Mrazek hat sich das mal angeschaut für Folge 4 unserer Serie über Europas gefährliche Abhängigkeiten von kritischen Rohstoffen.
3: Rare Ressourcen. Phosphor, Mineralstoff für Düngemittel.
4: Eine Werkhalle im Ruhrgebiet, fast 40 Meter lang und 15 hoch, vollgepackt mit Stahlkesseln und Lagertanks, mit Schaltschränken und großen, dickstrebigen Metallgerüsten. Darin wummernde Umlaufpumpen, Ionenaustauscher mit einem Gewirr aus armdicken Schläuchen und ein gut 6 Meter hoher Verdampferturm am Ende der Halle.
5: Das sieht gut aus. Und jetzt wird noch mal ein Schluck Spülwasser hinterhergegeben. Und dann ist der Prozess gleich abgeschlossen.
4: Dennis Blöse ist Umweltingenieur und Betriebsleiter vor Ort. Am Bildschirm kontrolliert er den Zustand der Anlage.
5: Ich stehe vor einem Touchpanel mitten in der Halle. Da kann man auch alles sehen. Alle einzelnen Verfahrensschritte bis hin zum Aufschlussreaktor. Das ist ein Chemiebetrieb hier.
4: Und das auf dem Gelände der Kläranlage in Bottrop, einer der größten in Deutschland. Warum? Weil diese Chemiefabrik mit Klärschlamm gefüttert wird. Oder genauer mit der Asche, die entsteht, wenn er verbrannt wird. Weil Klärschlamm mit Schadstoffen belastet ist, landet er immer seltener als Dünger auf dem Acker und wird immer häufiger verbrannt. Allerdings enthält die Pampe aus der Abwasserbehandlung noch immer ein wertvolles Nährelement. Phosphor.
5: Der Klärschlamm wird in die Verbrennung gefahren und die Asche, die landet dann bei uns. Und wir holen dann letztendlich den Phosphor hinaus, den wir als Ressource ganz gut gebrauchen können.
3: Phosphor. Wofür wird es gebraucht?
4: Phosphor ist ein unverzichtbarer Nährstoff für Menschen, Tiere und Pflanzen. Es steckt in der Erbsubstanz aller Lebewesen wie auch im Molekül ATP, dem universellen Energieträger in Zellen. In Natur- und Erdkruste kommt Phosphor dabei fast immer an Sauerstoff gebunden vor, als Phosphat bzw. in Phosphatgesteinen. Der mit Abstand größte Verbraucher sei die Düngemittelindustrie, sagt Kerstin Kuhn von der BGR, der Bundesanstalt für Geowissenschaften und Rohstoffe in Hannover. In der EU wurden dafür 2023 rund 2 Millionen Tonnen Phosphat benötigt.
6: Und die restlichen 15-20% werden zur Herstellung von Phosphor oder Industriephosphaten genutzt. Das sind dann reinere Verbindungen. Und die gehen jetzt heutzutage schon zu 32% allein in die Batterieherstellung. Diese Lithium-Eisenphosphat, aber auch Lithium-Mangan-Eisenphosphat-Batterien, die sind stabil, nicht so leicht entzündlich und haben deshalb auch einen sehr stark wachsenden Markt.
4: Danach kommen dann Getränke wie Cola und Limo sowie weitere Nahrungs- oder Tierfuttermittel. Auch Pestizide, Metallpolituren, Reinigungs- und Flammschutzmittel enthalten Phosphor oder Phosphate.
3: Woher kommt Phosphor bisher?
4: Es gibt nur eine einzige Lagerstätte in der Europäischen Union, in Finnland. Dort seien zuletzt 900.000 Tonnen Phosphatgestein pro Jahr gefördert worden, sagt Kerstin Kuhn. Das entspreche nicht mal einem 0,5% der Weltproduktion. Die lag 2023 bei fast 240 Millionen Tonnen.
6: Ungefähr 81% kommen aus 6 Ländern. China hat 45%, Marokko 12%. Der Rest von den größeren Ländern verteilt sich dann auf die USA, Russland, Peru, Jordanien.
4: Die EU bezieht das meiste aus Marokko. Ein Viertel aller Phosphat- und Düngerimporte kam im vergangenen Jahr aber immer noch aus Russland, wie eine skandinavische Studie ergab. Dafür seien fast 900 Millionen Euro überwiesen worden an ein Land, das weiterhin Krieg gegen die Ukraine führt, auf europäischem Boden.
3: Wie könnte Phosphor künftig gewonnen werden?
4: Auf jeden Fall nur zu einem geringen Teil in den Ländern der EU.
6: Es gibt in Finnland noch 1% der weltweiten Reserven, Norwegen exploriert. Da gibt es zum Beispiel Storknuten, ich bin mir jetzt nicht sicher, wie man es ausspricht. Von Norge Mining wird das exploriert. Sie haben jetzt Zahlen veröffentlicht, 3,2 Millionen Tonnen Ressourcen erstmal. Und da ist ein Gehalt dann drin von 2,56% Phosphat.
4: Weltweit betrachtet sei das nicht besonders viel, sagt BGR-Expertin Kuhn. Allerdings in Finnland, Norwegen und auch in Schweden gehe es um magmatische Lagerstätten, also um einst geschmolzene Gesteine.
6: Dann kann ich in der Aufbereitung die Erze stärker aufkonzentrieren. Ich bekomme höhere Reinheiten. Das ist ein Vorteil von diesen Lagerstätten, dass ich da größere Mengen an zum Beispiel hochreiner Phosphorsäure herstellen kann.
4: Die eignet sich dann sogar für höherwertige Industriephosphate und damit auch für Batterien von Elektroautos. Eine alternative und ergiebige Quelle für Phosphor sind auch die Klärschlämme, aus denen es zurückgewonnen werden kann. So wie in der großtechnischen Demonstrationsanlage in Bottrop, wo Dennis Blöse jetzt einen runden, dickbäuchigen Tank leer pumpt.
5: Es waren 450 Liter drin von unserem Vorprodukt, pro Phosphorsäure, die wir im allerletzten Schritt dann aufkonzentrieren zu unserem Produkt, 75-prozentige Phosphorsäure.
4: Phosphor wieder aus Klärschlämmen herauszuholen sei bereits beschlossene Sache, sagt Thorsten Frehmann. Der Bauingenieur ist Geschäftsführer der Phosrec GmbH, die hinter dem Bottropper Projekt steht.
7: Deutschland hat überhaupt keine Phosphorreserven. Und deswegen hat unser Gesetzgeber schon vor einigen Jahren da sehr, sehr richtungsweisend reagiert. Deswegen ist die Vorgabe bis 2029 für besonders große Kläranlagen, 80% des Phosphors muss dann zurückgewonnen werden.
4: Kleinere Kläranlagen für bis zu 50.000 Einwohner müssen 3 Jahre später nachgezogen haben.
7: Das ist technisch heute möglich. Und wir sehen hier mit ein paar Kinderkrankheiten, dass wir dieses Verfahren sehr, sehr gut betreiben können.
6: Es gibt eine Studie von der Bundesanstalt für Materialforschung und der RWTH Aachen, dass 2016 54.000 Tonnen an Phosphor im Klärschlamm enthalten waren in Deutschland. Und sie haben hochgerechnet, dass das 57% des mittleren jährlichen Mineraldüngerbedarfs wäre.
4: Das sei doch schon was, findet BGR-Geologin Kerstin Kuhn. Man kann also sagen, unsere phosphorhaltige Morgen- und Abendtoilette wird künftig einen Teil dazu beitragen, den Bedarf an diesem kritischen Rohstoff zu decken.
6: Auf jeden Fall auch, genau.
3: Wie lässt sich Phosphor ersetzen?
4: Als essentieller Nährstoff leider überhaupt nicht, aber...
6: Man kann natürlich den Bedarf senken, indem man zum Beispiel die Pflanzenverfügbarkeit in Düngemitteln verbessert, indem man Verluste vermindert.
4: Außerdem könnte man die Rückgewinnung des Minerals ausdehnen, auf Gülle aus der Viehhaltung etwa oder auf phosphathaltige Abfälle aus der Lebensmittelindustrie.
3: Wie kritisch ist die Versorgung wirklich?
6: Bedenklich bis sorgenvoll.
4: Das ist Kerstin Kuhns Gefühl. Und es kommt nicht von ungefähr. Mehr als 2/3 aller bekannten Phosphatgesteinsreserven sind nämlich in Afrika konzentriert, in Marokko und in Lagerstätten der Westsahara. Gleichzeitig sinken die Reserven in China und den USA, während immer mehr Phosphate für Autobatterien gebraucht werden. Möglichst viel Phosphor aus Abfall- und Abwasserströmen zurückzugewinnen, kann also kein Irrweg sein.
5: Gleich geht die Pumpe aus und ja, dann gehen wir ins Wochenende.
2: Das war Folge 4 unserer 10-teiligen Serie Rare Ressourcen von Volker Mrasek. In Folge 5 schauen wir kommenden Dienstag auf das Element Kupfer. Die Social-Media-Plattform X, die früher mal Twitter hieß, hat 2023 ja all jene Leute entlassen, die dafür zuständig waren, zu prüfen, ob Postings faktisch korrekt sind. Elon Musk sprach damals davon, die Zensur abschaffen zu wollen. In Wahrheit wollte er wohl einfach nur Geld sparen und führte deshalb die sogenannten Community Notes ein. Die Idee dahinter? Die X-Nutzerinnen sollen im Kollektiv einfach selbst entscheiden, welche Meldungen vertrauenswürdig sind und wer Lügen verbreitet. Wahrheitsfindung per Mehrheitsbeschluss sozusagen. Kritiker waren von Anfang an skeptisch, ob das funktionieren kann. Und eine umfassende Analyse, die Forscherinnen aus Paris heute im Fachmagazin Science Advances veröffentlicht haben, die liefert denen jetzt ziemlich gute Argumente. Frage an die Wissenschaftsjournalistin Friederike Walch. Kann denn die Community of X Falschinformationen wirklich zuverlässig identifizieren?
8: Ja, also das grundlegende System der Community Notes funktioniert eigentlich gar nicht so schlecht. Weltweit nehmen mehr als 1 Million Menschen freiwillig an dem Projekt teil. Und das Ganze funktioniert so, dass die NutzerInnen Posts mit Notizen versehen können, wenn sie die Inhalte für falsch oder irreführend halten. Diese Anmerkungen werden dann von anderen X-Usern als hilfreich oder nicht hilfreich bewertet. Und nur wenn ausreichend viele Menschen mit unterschiedlichen Meinungen eine Notiz als hilfreich bewerten, wird sie auch öffentlich angezeigt. Die Autoren der Science Advances Studie haben 1,9 Millionen dieser Community Notes und 135 Millionen Bewertungen in 13 Ländern ausgewertet. Und demnach zeigt das System zuverlässig, welche aktuellen Debatten es in den jeweiligen Ländern gibt. Das Problem ist nur, gerade bei besonders polarisierenden Posts funktionieren die Community Notes nicht mehr so gut.
2: Ja, weil das auch vermutlich daran liegt, dass diese Themen dann auch die sind, wo sich die Menschen gar nicht mehr auf eine gemeinsame Perspektive einigen können, oder?
8: Ja, ganz genau. Das Internet ist ja eigentlich bis heute oft ein recht kollektiver Ort. Also wenn wir uns so Projekte wie die Wikipedia ansehen, da funktioniert das oft ganz gut, dass viele Freiwillige versuchen, die Qualität der Artikel sicherzustellen. Aber ohne klare Fact-Checking-Standards und gerade bei besonders aktuellen und umstrittenen Themen wird es halt schwierig. Das hat mir auch noch einmal einer der Experten erklärt, mit denen ich zu der Studie gesprochen habe, Philipp Lorenz Spreen. Er leitet die Nachwuchsforschungsgruppe Computational Social Science an der TU Dresden und war selber nicht an dem Paper beteiligt.
9: Ich glaube, dass die aktuelle Studie sehr schön zeigt, wo auch die Grenzen sind von diesem Ansatz. Und zwar darin, dass Wahrheit und Fakten halt nicht einfach eine Meinungsfrage sind und dass es eben auch nicht reicht, wenn sich dann Leute einig sind, für etwas wahr zu sein.
2: Ja, das leuchtet ein. Also die Meinung der Mehrheit entspricht ja zwar oft, aber eben längst nicht immer der Faktenlage oder der Wahrheit. Und daraus folgt dann, dass politische Posts auf X eben auch weniger Einordnung und Kontext bekommen durch die Community Notes. Verstehe ich das richtig?
8: Genau, und das zeigt sich laut dem Paper eben besonders rund um Wahlen. Die Autoren haben sich konkret X-Posts rund um die Wahlen in Frankreich, in Großbritannien und den USA 2024 und auch letztes Jahr rund um die Bundestagswahl in Deutschland angeschaut und sie sagen, diese Posts sind chronisch untermoderiert. Der Erstautor Pedro Ramaciotti Morales hat mir auf schriftliche Anfrage auch nochmal geantwortet. Er glaubt, Community Notes sind viel weniger ein echtes Moderationssystem, sondern eher so ein Konsensdetektor. Also es findet ideologieübergreifenden Konsens, aber dort, wo es dann eben nicht wirklich Konsens gibt, führt das System dazu, dass gerade diese besonders harschen und spaltenden Debatten rund um Wahlen auf X nicht ausreichend eingeordnet und entschärft werden. Und Ramaciotti Morales sieht das tatsächlich als Gefahr für den demokratischen Prozess und auch für den Wahlkampf.
2: Ist diese Sorge denn berechtigt? Also können wir davon ausgehen, dass diese polarisierenden Debatten zum Beispiel auf X wirklich auch Wahlen beeinflussen?
8: Als echte Kausalität ist hier ganz schwer zu belegen, aber sowohl die Studienlage als auch die nicht beteiligten Experten, mit denen ich gesprochen habe, sehen dieses Risiko durchaus. Darunter auch Wolfgang Schweiger, Professor für Kommunikationswissenschaften an der Universität Hohenheim.
10: Finde ich absolut plausibel, denn wir wissen aus der Forschung, je stärker das ins Ideologische reingeht, in gesellschaftliche Grundkonflikte, desto schwieriger wird der Diskurs und je schneller haben wir es dann auch mit Hate Speech und Uncivility zu tun. Insofern ist der Proxy, ich vergleiche Posts im Zusammenhang mit Wahlkämpfen, durchaus sinnvoll und geschickt.
2: Okay, also wir nehmen mit, bei polarisierenden Themen können Community Notes echtes Fact-Checking eben einfach nicht ersetzen. Geahnt hatten wir das schon, aber jetzt hat eine erste umfassende Studie es erstmals wirklich belegt. Infos und Einschätzung dazu von Friederike Walch. Danke nach Berlin. Hier geht's jetzt weiter mit den Meldungen. Vorne mit Lucian Haas.
11: Forschende haben im Labor erstmals künstliche Zellen erzeugt, die eine Art kompletten Lebenszyklus schaffen. Die sogenannten Spud-Cells besitzen ein sehr kleines synthetisches Erbgut. Die zellartigen Gebilde können Nährstoffe aufnehmen, wachsen, ihre DNA kopieren und sich sogar über mehrere Generationen hinweg teilen. Es ist das erste Mal, dass ein Forschungsteam all diese Zellfunktionen in einem einzigen System vereinen konnte. Das gilt als Meilenstein auf dem Feld der synthetischen Biologie. Allerdings haben die Forschenden der University of Minnesota Twin Cities die Studie bisher nur als Preprint veröffentlicht. Die Arbeit wurde noch nicht unabhängig begutachtet.
2: Fleischfressende Superwürmer werden zu Museumshelfern.
11: Um Tierskelette für Museumsausstellungen zu präparieren, muss das Fleisch restlos entfernt werden. Bisher nutzen Präparatoren dafür oft Chemikalien oder aasfressende Speckkäfer. Diese bergen jedoch ein Risiko. Wenn die Käfer entwischen, können sie unkontrolliert andere Sammlungsstücke zerstören. Forschende aus dem Iran präsentieren im Fachjournal PLOS ONE eine sichere Alternative, sogenannte Superwürmer. Das sind die Larven des Schwarzkäfers. In großer Zahl eingesetzt, können sie die Tierkadaver innerhalb weniger Stunden blitzblank knabbern. Gegenüber Speckkäfern bieten die Superwürmer einen Sicherheitsvorteil. Werden sie in Gruppen gehalten, entwickeln sie sich nicht mehr zu adulten Tieren weiter. Die Ausbruchsgefahr ist damit gebannt.
2: Die ersten Menschen in Amerika jagten vor allem Großwild.
11: Das schreibt ein Team der University of Alaska Fairbanks in einer Studie im Fachmagazin Science Advances. Die Forschenden haben tierische Knochenfunde aus 50 Ausgrabungsstätten früher Siedlungen analysiert, von Alaska bis Südamerika. Obwohl große Pflanzenfresser wie Mammuts in der Landschaft selten waren, machten sie demnach bis zu 90% der Nahrung der frühen indigenen Bevölkerung aus. Die Spezialisierung auf Großwild könnte dabei geholfen haben, den Kontinent so rasch zu besiedeln.
2: Die Milchstraße ist weitläufiger als gedacht.
11: Italienische Astronomen haben herausgefunden, dass zwei der äußeren Spiralarme der Milchstraße bis zu 10% weiter von der Erde entfernt sind als bisher angenommen. Ihre Studie im Fachjournal Astronomy and Astrophysics basiert auf Daten der Röntgenteleskope Chandra und XMM Newton. Die Forschenden nutzten für die Vermessung einen cleveren Trick. Wenn ferne Röntgenblitze aus den Tiefen des Universums auf Staubwolken der Milchstraße treffen, dann brechen die Staubteilchen das Licht. Dabei entstehen Röntgenechos, die sich ringförmig ausbreiten, wie Wasserwellen in einem Teich. Aus diesen Echos lassen sich Distanzen berechnen.
2: Verschmutztes Wasser kann Fische bei der Partnerwahl verwirren.
11: Das haben Forschende der Stanford University in einem Fluss in Mexiko beobachtet. In Flussabschnitten, die durch die Einleitung von Abwasser mit toxischen Chemikalien belastet sind, paaren sich zwei Schwerträgerfischarten fälschlicherweise untereinander und bilden so Hybride. Dort, wo das Wasser noch sauber ist, passiert das nicht. Offenbar stören die Schadstoffe den für die Partnerwahl wichtigen Geruchssinn. Die Forscher sehen darin eine weitere Dimension der Bedrohung der Artenvielfalt.
0: Lucian Haas mit den Wissenschaftsmeldungen. Und wir wechseln von der naturwissenschaftlichen Forschung zur Geschichte. Im Juli 2001 entdeckten Forschende im Tschad einen 7 Millionen Jahre alten Schädel und damit die ältesten bekannten Überreste der Menschheit. Der Sahelanthropus tschadensis ist besser bekannt unter seinem Spitznamen Tumai. Michael Stang berichtet.
12: Die frühesten Hinweise auf die Menschheit zu finden, das ist 2001 das Ziel der französisch-tschadischen paläoanthropologischen Mission in Zentralafrika. Das Team um den Franzosen Michel Brunet verfolgt im Tschad eine ungewöhnliche Idee, so der Leiter der damaligen Ausgrabung Jahre später bei einer Konferenz.
13: Going west, it means that we have to look about our last common ancestor.
12: Die Ausgrabung findet westlich des afrikanischen Grabenbruchs statt. Bisher wurden nur in den alten Gesteinsschichten im östlichen Teil Frühmenschenfossilien gefunden. Brunet beschreibt das Vorhaben mit einem Augenzwinkern.
13: We are digging in a nice desert, in a very small place.
14: Eine Ausgrabung in einer wunderschönen Wüste, in einem winzigen Gebiet, dem Tschadbecken, nur 2,5 Millionen Quadratkilometer groß. Wir haben nach Zähnen gesucht, mehr nicht. Und dann gab es Fossilien, jede Menge, mehr als man erwarten würde.
12: Brunets Team hat Glück. Im Wüstenboden treten im Juli 2001 nach und nach mehrere menschenartige Schädelfragmente hervor, die alle zu einem Individuum gehören. Der Fund bekommt den Spitznamen Tumai. Das steht in der lokalen Dasaga-Sprache für Hoffnung auf das Leben.
13: Here is a cranium of Tumai, 7 million years old.
14: Der Schädel von Tumai ist 7 Millionen Jahre alt. Natürlich ist ein Schädel, der so lange in Sedimenten lag, etwas zerdrückt. Wenn wir ihn anschauen, dann blicken wir in das älteste uns bekannte menschliche Gesicht.
13: Earliest face known at the moment.
12: Ein Jahr nach dem Fund wird der Schädel im Fachjournal Nature als neue Menschenart beschrieben, als Sahelanthropus tschadensis, was so viel bedeutet wie Sahelmensch aus dem Tschad.
14: Mit Tumai schreiben wir eines der frühesten Kapitel unserer Geschichte.
12: Für den Professor vom Collège de France und der Universität Poitiers steht fest, dass Tumai bereits menschlich war. Die urmenschlichste Eigenschaft ist der aufrechte Gang. Doch 2001 gab es noch keine Bein- oder Beckenknochen von Sahelanthropus, die das hätten belegen können,

0: Funde in Kenia und Äthiopien bestätigen, dass sich die Menschheit damals irgendwo in einem riesigen Gebiet nördlich des Äquators entwickelt hat, sagt auch der Paläoanthropologe Friedemann Schrenk vom Senckenberg-Forschungsinstitut in Frankfurt.
1: Wenn das 5 Millionen Quadratkilometer sind und der aufrechte Gang da eine sinnvolle Fortbewegungsweise ist, dann ist er eben nicht nur einmal entstanden.
0: Der Fund von Sahelanthropus zeigt, dass die frühesten Menschen weiter verbreitet waren als bislang angenommen. Wo genau die vom britischen Naturforscher Charles Darwin einst beschriebene Cradle of Humankind, die Wiege der Menschheit, gestanden hat, scheint zweitrangig.
1: Das ist dann so eine Konkurrenz innerhalb von Afrika. Ja. Da in Südafrika hat gesagt, wir sind die Cradle of Humankind. Und natürlich in Äthiopien wird das auch gesagt, wir sind Cradle of Humankind. In Kenia auch, in Malawi auch, ja, im Tschad, überall. Das unterstreicht eigentlich nur die Bedeutung dieser Funde für diese Staaten.
0: Auch 25 Jahre nach dem Fund gilt Sahelanthropus vielen Forschenden weiter als der älteste bislang bekannte menschliche Vorfahr. Im Tschad sind die Menschen stolz auf ihren Tumai. Weltweit wird seine Geschichte erzählt, sogar in Kinderbüchern als Comicfigur. Paläoanthropologe Michel Brunet verweist darauf, was der Fund für die Menschheit bedeutet. Tumai ist unser aller Geschichte.
2: All of us, you and me.
3: Wir alle, du und ich, haben dieselben Vorfahren. Wir kommen aus Afrika. Wir alle sind Geschwister, Bruder und Schwester.
4: Brother and sister.
5: Ein Kalenderblatt von Michael Stang war das.

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Vier Uhr die Nachrichten. Im Handel gibt es heute neue bundesweite Warnstreiks. Zu ihnen hat die Gewerkschaft Verdi aufgerufen. Sie teilte mit, tausende Beschäftigte würden die Arbeit niederlegen. In Dortmund, Berlin, Wiesbaden, Hannover, Oldenburg, Braunschweig und Hamburg sind zentrale Kundgebungen geplant. Welche Handelsunternehmen bestreikt werden, teilte Verdi nicht mit. Zuletzt waren unter anderem Kaufland und IKEA betroffen. Die Auswirkungen der Ausstände blieben für die Kunden aber meist überschaubar. In den Verhandlungen für den Einzelhandel sowie den Groß- und Außenhandel fordert Verdi 7% mehr Lohn, mindestens aber 225 Euro mehr bei einer Laufzeit von 12 Monaten. Das Angebot der Arbeitgeber liegt deutlich darunter. Bundeskanzler Merz hat weitere Verhandlungen mit der SPD über Arbeitszeitgesetze angekündigt. Im ersten Teil habe man sich im Koalitionsausschuss zunächst auf eine Ausweitung der Sonntagsöffnungszeiten für Bäckereien, Konditoreien und Bibliotheken verständigt, sagte der CDU-Vorsitzende dem ARD-Fernsehen. Zugleich betonte er, dass die Union ihre Forderung nach einer Flexibilisierung der Arbeitszeiten nicht aufgegeben habe. Über diesen zweiten Teil werde man mit den Sozialdemokraten im Herbst sprechen. Die Union will die tägliche Höchstarbeitszeit von 8 Stunden durch eine wöchentliche ersetzen, was die SPD bislang ablehnt. Die schwarz-rote Koalition hatte gestern ein 34-Punkte umfassendes Reformpaket vorgestellt, um Deutschland aus der Wirtschaftskrise zu führen. Die neue irische EU-Ratspräsidentschaft mahnt im Streit über den nächsten mehrjährigen Haushalt der Union zu Kompromissbereitschaft. Sonst werde es keinen Etat geben, sagte der irische Regierungschef Martin in Cork. Er erwarte sehr harte Verhandlungen. Martin sprach von entgegengesetzten Positionen einiger größerer Mitgliedstaaten, etwa in der Frage der Höhe des Haushalts und der Finanzierung. Bundeskanzler Merz hatte den Vorschlag der EU-Kommission als unbezahlbar und unausgewogen zurückgewiesen. Dieser sieht ein Budget in Höhe von fast 2 Billionen Euro für die Jahre 2028 bis Ende 2034 vor. Weiterer Konfliktpunkt sind Gemeinschaftsschulden, die unter anderem Deutschland ablehnt, während etwa Frankreich und Italien die sogenannten Eurobonds befürworten. Irland hatte zum Monatswechsel turnusmäßig den EU-Ratsvorsitz für 6 Monate übernommen. In Albanien hat es bei erneuten Protesten gegen ein Luxusimmobilienprojekt in einem Naturschutzgebiet Zusammenstöße zwischen Demonstranten und der Polizei gegeben.

0: Teilnehmer der Kundgebung in der Hauptstadt Tirana versuchten, das Parlamentsgebäude zu blockieren und bewarfen Polizisten mit Eiern und Mehl. Diese setzten Wasserwerfer und Pfefferspray gegen die Menschen ein. Es gab mehrere Verletzte auf beiden Seiten sowie Festnahmen. Der Protest richtet sich gegen den geplanten Bau von Luxushotels und Villenanlagen durch amerikanische Investoren am Rande einer Lagune im Delta des Flusses Viosa. Federführend ist eine Firma von Jared Kushner, dem Schwiegersohn von US-Präsident Trump. Umweltschützer warnen vor einer nachhaltigen Zerstörung des sensiblen Ökosystems, das unter anderem ein Rast- und Brutgebiet für Flamingos und andere Vögel darstellt. In Albanien gibt es deshalb seit mehr als einem Monat Massenkundgebungen, die sich inzwischen auch gegen den albanischen Ministerpräsidenten Rama richten. Bei der Fußball-Weltmeisterschaft der Männer in Nordamerika ist Portugal ins Achtelfinale eingezogen. Die Mannschaft schlug im kanadischen Toronto das Team aus Kroatien mit 2:1. Portugal trifft damit im Achtelfinale auf Spanien, das sich zuvor mit 3:0 gegen Österreich durchgesetzt hatte. Um 5 Uhr beginnt noch die Partie zwischen der Schweiz und Algerien. Abschließend das Wetter. An den Alpen und im Vorland stark bewölkt und anfangs etwas Regen. Sonst unterschiedlich bewölkt, vor allem im Südwesten und Süden, im Tagesverlauf meist sonnig. Im Norden und Osten vereinzelte Schauer. Höchstwerte zwischen 18 Grad an den Küsten und 28 Grad am Oberrhein. Morgen in der Südhälfte heiter bis sonnig und trocken, im Norden und Osten im Tagesverlauf etwas Regen oder Schauer. Höchstwerte zwischen 20 Grad im Norden und 30 Grad im Südwesten. Am Sonntag oft bewölkt, sonst unterschiedlich bewölkt mit Schauern und kurzen Gewittern 20 bis 30 Grad. Das waren die Nachrichten.
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2: Mit Miriam Kitter Mikrofon. Guten Morgen. Auch über 20 Jahre nach den Terrortaten sind die Untersuchungen rund um die rechtsextreme Gruppe NSU immer noch nicht vollständig abgeschlossen. Der NSU-Untersuchungsausschuss in Mecklenburg-Vorpommern hat nun zumindest seinen Abschlussbericht vorgelegt. Mehr dazu gleich. Und was könnte eigentlich wichtiger sein als Demokratieförderung in einer Zeit, in der rechtsextreme Ideen und Gedanken wieder populärer werden? Da kam es schon überraschend, als das CDU-geführte Bildungsministerium verkündet hat, die Fördermittel für das wichtigste bundesweite Programm für Demokratieprojekte gegebenenfalls einzustellen. Wir haben eines der Projekte besucht, das jetzt wohl gestrichen werden soll.

0: Zunächst blicken wir aber wie jeden Morgen um 4:15 auf die Themen, die uns heute durch den Tag begleiten. Und zwar in der Presseschau, zusammengestellt von Jan Altmann und präsentiert von Katrin Degenhardt.
1: Beherrschendes Thema in den Zeitungen ist das neue Reformpaket, das die schwarz-rote Regierungskoalition in Berlin vorgestellt hat. Die Thüringer Allgemeine aus Erfurt fragt, wer hätte das gedacht? Nach einer langen Phase von Ankündigungen macht die schwarz-rote Koalition tatsächlich Tempo. 9 Tage nach der Vorstellung der Rentenpläne schiebt die Regierung ein 34-Punkte-Paket nach, das überraschend viele Themen beinhaltet und Hoffnung macht, dass sich bald etwas bewegt. Die Südwestpresse aus Ulm lobt, endlich reagiert die Koalition auf die komplexen Herausforderungen dieser Zeit. Die sozialen Sicherungssysteme und der Arbeitsmarkt sind unzureichend auf die Alterung der Gesellschaft vorbereitet. Die Infrastruktur ist über Jahrzehnte sträflich vernachlässigt, die Digitalisierung der Behörden verschleppt worden. Das Reformpaket geht diese Themen an. Der Berliner Tagesspiegel hebt hervor, bei Arbeitsmarkt und Gesundheit zeigt sich die Handschrift der CDU-CSU. Dass die Gesetze zu telefonischer Krankschreibung und einer Arbeitsunfähigkeitsbescheinigung erst ab dem 3. Tag fallen sollen, dürfte in der SPD Bauchschmerzen auslösen. Die Glocke aus Oelde kritisiert, dass Krankmeldungen erschwert werden sollen. Die Neuregelung führt zu mehr Arztbesuchen, zu mehr Kosten, zu mehr Bürokratie. Die Regierung stellt den Großteil der arbeitenden Bevölkerung unter Generalverdacht. Statt Gesundheitspolitik wird Misstrauenspolitik betrieben. Der Koalition sei nur ein Steuerreformchen gelungen, betont die Rheinische Post aus Düsseldorf. Die Entlastungen bei kleinen und mittleren Einkommen bis 70.600 Euro im Jahr werden gering sein und kaum ausreichen, um die in den kommenden Jahren weiter deutlich steigende Sozialabgabenlast auszugleichen. Dass die Reichensteuer für Einkommensbezieher oberhalb von 250.000 Euro Jahreseinkünften leicht steigen soll, ist sozial gerecht und für Betroffene auch verkraftbar. Die Rheinpfalz aus Ludwigshafen findet, diese Reformen muten den Menschen etwas zu, vielleicht etwas zu einseitig. Die arbeitende Mitte soll mehr arbeiten, weniger krank feiern, später in Rente gehen und mit deutlich längeren Befristungen leben müssen, damit die Wirtschaft mehr Beinfreiheit hat, während strukturell eigentlich wenig geändert wird. Ist das fair? Der Bremer Weser-Kurier urteilt, die Kritik, die jetzt auf die schwarz-rote Regierung von rechts und links wegen der verschiedenen Maßnahmen einprasselt, ist in weiten Teilen überzogen. Sicher sind die Maßnahmen kein großer Wurf, aber auch kein mutloser Schritt, sondern ein typisches Kompromisspaket der Mitte.
0: Die Presseschau, zusammengestellt von Jan Altmann, präsentiert von Katrin Degenhardt.
2: 1:30 für
3: Anne Reit
4: und Jasper Barenberg. Wir berichten für den Deutschlandfunk aus den USA.
3: Die Vereinigten Staaten feiern ja in diesem Jahr ihren 250. Geburtstag, 250 Jahre Unabhängigkeit. Und wir gehen auf Spurensuche, was es eigentlich heißt, Amerikaner zu sein, Amerikanerin zu sein. Das ist natürlich bei über 340 Millionen Menschen nicht abschließend zu beantworten, aber wir wollen uns der Frage zumindest annähern.
4: Und deswegen waren wir unterwegs, zum Beispiel in einer Grundschule, in der jeden Morgen das Treuegelöbnis auf die amerikanische Flagge gesprochen wird. Wir waren unterwegs auf einer Farm in Virginia, ein Familienbetrieb, der die eigene Lebensweise verteidigen will gegen die Bedrohungen der Zeit. Wir haben mit einer Mutter aus Georgia gesprochen, die um ihren gefallenen Sohn trauert. Und wir waren in den Südstaaten unterwegs, wo viele schwarze Menschen mit der Feierstimmung gerade ringen, weil die Geschichte der Vereinigten Staaten für sie auch immer eine Geschichte der Unterdrückung und der Ungleichheit war und gerade sich auch wieder so anfühlt.
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0: Es ist ein Mord, der bis heute nicht komplett geklärt werden konnte. Mehmet Turgut schließt am 25. Februar 2004 in Rostock den Dönerimbiss seines Freundes auf. Kurz darauf wird der 25-Jährige erschossen. Jahrelang geht die Polizei von einem Mord im von ihr sogenannten Milieu aus und fahndet nach türkischstämmigen Tätern. 2011 ist sich die Polizei dann sicher, sie hat jahrelang in der falschen Richtung ermittelt und der Mord war rechtsextrem motiviert und stand im Zusammenhang mit dem NSU, also der Terrorgruppe Nationalsozialistischer Untergrund. Im Schweriner Landtag wird 2018 deswegen ein Untersuchungsausschuss eingerichtet, der zur Aufklärung der NSU-Aktivitäten beitragen und außerdem die rechtsextremen Netzwerke in Mecklenburg-Vorpommern beleuchten soll. Seit Mai 2022 kam noch ein zweiter NSU-Untersuchungsausschuss dazu, der die Arbeit unterstützen sollte. Und nun wurde der Abschlussbericht vorgelegt. Unser Landeskorrespondent Heinrich Pfeiffer berichtet.
1: Es war ein langer Weg bis zu den Untersuchungsausschüssen zum NSU im Landtag von Mecklenburg-Vorpommern. Ab 2013 diskutierte der Landtag immer wieder um die Einsetzung eines Ausschusses. Der erste kam dann 2018 und war für 2 Jahre angesetzt. Schleppend ging es los, da keine abhörsicheren Räume im Landtag verfügbar waren. Außerdem bleiben in den 2 Jahren zentrale Fragen offen. Aufgrund dessen sollte der zweite Untersuchungsausschuss ab Januar 2022 klären, was wussten oder hätten die Sicherheits- und Strafverfolgungsbehörden wissen müssen und welche Maßnahmen wurden tatsächlich ergriffen, um gegen rechtsextreme Bedrohungen vorzugehen. Ein weiterer Bestandteil sollte mögliche Netzwerke untersuchen, die den NSU unterstützt haben könnten. Nun, am Ende der Regierungszeit von Rot-Rot unter Manuela Schwesig, hat heute der zweite Untersuchungsausschuss seinen Bericht vorgestellt. Obmann aus der Linksfraktion Michael Nötzel hält die Kernpunkte fest.
2: Dieses frühzeitige Ausblenden eines möglichen rechtsextremistischen Tatmotivs, das verengt natürlich die Ermittlungen. Und das ist natürlich in diesem Fall auch passiert und das haben wir ja auch erlebt.
1: Viel wurde versäumt. Die Ermittlungsbehörden untersuchten fälschlicherweise Spuren in der organisierten Kriminalität und im Drogenmilieu rund um den Imbiss, in dem Mehmet Turgut arbeitete. Dazu heißt es im Abschlussbericht:
3: Verstärkt wurde diese Fehlannahme durch einen Hinweis aus der Abteilung für Verfassungsschutz. Konkrete Beweise konnten dazu jedoch nicht ermittelt werden. Auch politische Gründe für die Tat, die sich jedoch auf den Bereich des sogenannten Ausländerextremismus konzentrierten, wurden damals in Betracht gezogen. So wurde nach Hinweisen zu einer Verbindung des Opfers zur PKK, Arbeiterpartei Kurdistans, gesucht, was allerdings ebenfalls ergebnislos blieb.
1: Neben Zeugen wie Polizistinnen und Polizisten wurden auch Sachverständige im NSU-Untersuchungsausschuss angehört. Eine von ihnen, Barbara John. Die Obmutsfrau der Bundesregierung für die Opfer und Hinterbliebenen des NSU berichtet dem Ausschuss, dass die Familien aller Opfer und speziell die Familie von Mehmet Turgut von den Ermittlungsbehörden verdächtigt und kriminalisiert wurden. Solange, bis sich das NSU-Kerntrio selbst enttarnte. John wird im Bericht wie folgt zitiert.
3: Die erste Phase sind natürlich die 10 Jahre, wo die NSU-Opfer keinerlei Möglichkeiten hatten, in Politik und Gesellschaft in irgendeiner Weise angehört zu werden. Sondern da sind sie verhört worden, verdächtigt worden und immer wieder Trugspuren aufgetan worden, die in die Richtung organisierte Kriminalität deuteten. Diese Trugspuren erwiesen sich als in die Irre führend, sozusagen ins Nirvana. Weil da niemand war von organisierten Kriminellen. Sondern es waren ja ganz andere Gruppen, die aber die Polizei, man könnte darüber einen eigenen Vortrag halten, die Sicherheitsbehörden natürlich nicht erkannt hatten.
1: 10 Jahre mussten die Angehörigen von Turgut mit einer Täter-Opfer-Umkehr leben. Selbst in den Ländern, aus denen sie nach Deutschland eingewandert waren, wurden die Ermittlungsbehörden tätig. Der Bericht beschreibt außerdem die Parallelen zwischen den verschiedenen Mordfällen des NSU. In allen war davon ausgegangen worden, dass das Tatmotiv auch im direkten Umfeld der Opfer zu suchen war. Die verschiedenen Polizeien und der Verfassungsschutz wirkten dementsprechend auf die Angehörigen ein, beispielsweise bei Vernehmungen. Der Bericht aus dem Untersuchungsausschuss benennt sehr klar, was alles fehlerhaft gewesen ist, spricht sogar von institutionellem Rassismus in der Polizei. Das hebt auch die langjährige Beobachterin von der Organisation NSU Watch, Caro Keller hervor.
4: Wir als BeobachterInnen können sagen, die haben das festgestellt in der Beweisaufnahme. Und im Gegensatz zu anderen Untersuchungsausschüssen schreckt dieser Untersuchungsausschuss nicht zurück, das auch im Bericht explizit zu benennen. Das halten wir für sehr wichtig. Und bei der Rolle des Verfassungsschutzes, dort gibt es eben weiterhin offene Fragen und Untiefen, die weiterhin nicht geklärt sind. Der NSU-Komplex ist nicht vollständig aufgeklärt. Aber er kann aufgeklärt werden. Wir können weiterhin Antworten auf diese Fragen finden. Und deswegen muss eben das auch weitergehen. Auch das Ende des Untersuchungsausschusses hier heißt weiterhin kein Schlussstrich.
1: Das Innenministerium Mecklenburg-Vorpommerns, hinter dem die Polizei und der Landesverfassungsschutz stehen, wird noch von Minister Christian Pegel geführt. Der SPD-Politiker weist darauf hin, dass nach den Ermittlungen um den NSU viel in seinen Behörden passiert ist.
5: Man hat ja nach den verschiedenen Vorkommnissen auch in der Verfassungsschutzabteilung, in der Polizei jeweils sehr umfangreiche Neustrukturierungen vorgenommen. Aber auch die Hinweise des Berichtes deutlich zeigen, dass wir im Rechtsextremismus leider hier im Land weiterhin die größte Bedrohung für die Demokratie haben.
1: Pegel nennt verändertes Personal und eine neue interne Struktur. Die Empfehlungen aus dem Untersuchungsausschuss richten sich an den Landtag, die Justiz sowie Polizei und Verfassungsschutz. Konstanze Öhrig von den Grünen, auch Teil des Untersuchungsausschusses, führt aus.
6: Dass man eben genau hinschaut im öffentlichen Dienst, dass man genau hinschaut bei ungeklärten Todesfällen. Davon gibt es auch einige, wo man möglicherweise noch mal nachschauen sollte, ob es sich nicht vielleicht doch um ein rechtsextremes Tötungsmotiv gehandelt hat. Es ist wichtig, dass Polizei und Staatsanwaltschaften rechtsextreme Tötungsmotive nicht vorschnell ausschließen.
1: Obmann der Linksfraktion im NSU-Untersuchungsausschuss Michael Nötzel hofft, dass der Blick auf die rechtsextreme Szene weiter bestehen bleibt. Und auch nach dem Abschlussbericht des zweiten Untersuchungsausschusses sind noch immer nicht alle Fragen und Ungereimtheiten rund um den NSU aufgeklärt.
0: Ein Bericht von Heinrich Pfeiffer.

0: Und wir bleiben in Mecklenburg-Vorpommern. Dort stehen Anfang September die Landtagswahlen vor der Tür und die Demokratie laut Umfragen vielerorts unter Druck. Nun wird gut 200 Projekten, die sich bundesweit für Demokratieförderung einsetzen, vorerst das Geld gestrichen. Das Geld kam vom Bundesförderprogramm Demokratie leben. Dort soll gespart und reformiert werden. Betroffen ist auch der Verein Soziale Bildung in Rostock, Mecklenburg-Vorpommern, der Schulen, Vereine und Kommunen zur Ausgrenzung und Diskriminierung unter Kindern berät. Hannes Oppel berichtet.
1: Wer von euch ist hier in Rostock geboren?
2: 6 Kinder stehen in der Sporthalle der Jungen Brinkmann Grundschule Rostock im Kreis. Eigentlich sind die Schüler zum Basketballtraining gekommen, aber jetzt halten sie ein buntes Tuch mit einer Spannweite von gut 2 Metern in den Händen. Mitgebracht haben das Luca, Christina und Thomas vom Verein Soziale Bildung in Rostock. Sie stellen den Kindern Fragen und die antworten, indem sie unter dem Tuch durchlaufen und sich einen neuen freien Platz suchen.
1: Wer von euch hat mehr als 2 Geschwister?
2: Ein spielerischer Weg, selbstbewusster zu werden, erklärt Christina Quandt.
3: Und bei dieser Methode ging es eigentlich darum, Kinder für ihre persönliche Herkunft sozusagen zu sensibilisieren. Und nicht nur für sich, sondern auch sozusagen für die Kinder, die mit in der Runde stehen. Das heißt, da kommen Fragen wie, in welchem Familiensystem lebst du gerade? Hast du Geschwister? Werden unterschiedliche Familiensprachen sozusagen bei euch zu Hause gesprochen? Und da geht es gar nicht darum, einen Konflikt zu thematisieren, sondern Kinder einfach in ihrer Ich-Identität zu stärken. Und das über ein ganz niedrigschwelligen, spielerischen Ansatz.
2: Die 3 Sozialpädagogen beraten Jugendämter, Schulen und Vereine dabei, wie sie mit Diskriminierung unter Grundschülern umgehen können. Denn dort fehlen häufig Fachkräfte für das Thema. Auch der Verein Basketball macht Schule der Rostock Seawolves nutzt diese Expertise. Die Trainer sollen bestmöglich vorbereitet sein, sagt Vereinsvorsitzender Martin Lange.
4: Wir wollen eigentlich lernen, wie wir quasi auf Kinder besser eingehen können, wo wir das Gefühl haben, aus irgendwelchen Gründen sind sie ausgegrenzt oder diskriminiert. Und das muss nichts mit Herkunft zu tun haben. Das können ganz profane Dinge sein. Das kann eine Frage der Konzentration sein, der Stimmungslage. Und trotzdem wollen wir halt verstehen, wie wir auf diese Kinder besser eingehen können. Und das, genau das kriegen wir von Soziale Bildung e.V. beigebracht. Und umso bedauernswerter wäre es, wenn es eben nicht weitergeht.
2: Denn danach sieht es gerade aus. Gefördert wurde das Projekt mit knapp 240.000 Euro jährlich durch das Bundesprogramm Demokratie leben. Aber jetzt, nach 2 Jahren mitten in der aktuellen Förderperiode, ist plötzlich Schluss. Entschieden hat das Bundesfamilienministerin Karin Prien, CDU.
5: Nicht alles hat sich in der Praxis bewährt. Und das ist eben auch Ausdruck eines lernfähigen Systems. Und dort, wo Maßnahmen nicht die gewünschte Wirkung entfalten, ziehen wir Konsequenzen. Wir entwickeln neue, passgenauere Ansätze.
2: Diese passgenaueren Ansätze sehen ab 2027 5 neue Programmbereiche vor. Bund, Land, Kommune, digitaler Raum und Integration und Teilhabe. 200 Projekte bundesweit fallen damit erstmal aus der Förderung heraus, da 2 Programmbereiche ganz eingestellt werden. Doch alle Projekte können sich unter den neuen Richtlinien wieder bewerben, sofern sie zum neuen Programm passen. Frank Reul vom Deutschen Jugendinstitut, der als Wissenschaftler Teile des Bundesprogramms im Auftrag des Ministeriums evaluiert hat, blickt etwas ratlos auf die Reform.
6: Für uns ist es erstmal nicht nachvollziehbar, was da passiert und warum dieser Bereich eingestellt wird. Im Gegenteil, wir haben auf der Grundlage von Befunden auch eher den Eindruck, dass es gute und wichtige Arbeit ist und dass dort viele Sachen auch gerade auf den Weg gebracht wurden.
2: Doch nun fehlt dieser Arbeit in Rostock erstmal die Perspektive. Und das sei nicht nur eine schlechte Nachricht für die jeweiligen Projekte, sondern auch ein Problem für die gesamte Gesellschaft, sagt Christina Quandt.
3: Und wenn es jetzt quasi endet und eine Weiterfinanzierung gar nicht wirklich klar ist, dann führt es dazu, dass einerseits die Leute aus diesen Feldern verschwinden und wertvolle Erfahrung, Kompetenz verloren geht. Und auf der anderen Seite auch bei den KooperationspartnerInnen ist natürlich auch ein Gefühl davon, Beziehung muss wieder neu aufgebaut werden. Positive Erfahrungen müssen erst wieder geschaffen werden.
2: Das Demokratietraining für Grundschüler in Rostock steht vorerst auf dem Spiel. Die neuen Förderanträge können ausgewählte Projekte ab Oktober stellen. Der Verein Soziale Bildung will das auf jeden Fall tun.
0: Der Bericht von Hannes Oppel über schwindende Demokratieförderung in Deutschland.

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1: Uhr 4:30, die Nachrichten. Bundeskanzler Merz empfängt heute in Berlin die Staats- und Regierungschefs der drei baltischen Staaten. Zu dem Treffen im Bundeskanzleramt reisen Lettlands Regierungschef Kulbergs, Estlands Premierminister Michal und Litauens Präsident Nausėda an. Im Mittelpunkt stehen nach Angaben der Bundesregierung sicherheits- und verteidigungspolitische Themen sowie die weitere Unterstützung der Ukraine. Die baltischen Staaten zählen zu den entschiedensten Unterstützern des von Russland angegriffenen Landes. Die Pläne der Bundesregierung zur Änderung des Informationsfreiheitsgesetzes stoßen auf Kritik. Die Bundesdatenschutzbeauftragte Specht-Riemenschneider warnte gegenüber dem Redaktionsnetzwerk Deutschland vor einer Abschaffung der Informationsfreiheit und vor Diskriminierung. Die Partei Die Linke sprach von einem Angriff auf die Pressefreiheit. Das Gesetz gewährt Bürgern den Zugang zu amtlichen Informationen und Dokumenten, was insbesondere Journalisten und Nichtregierungsorganisationen regelmäßig wahrnehmen. Nach dem Beschluss von CDU, CSU und SPD sollen die Auskunftsrechte künftig aber nur noch für Personen gelten, die ein berechtigtes Interesse an einer Auskunft haben. Geprüft wird zudem, den Zugang zu Informationen auf in Deutschland lebende Deutsche und EU-Bürger zu beschränken. Die Maßnahme zählt zu den 34 Reformschritten, die die schwarz-rote Koalition gestern vorgestellt hatte. Bundesumweltminister Schneider hat Eckpunkte für einen Aktionsplan zum Schutz der Meere vorgestellt. Eines der größten Probleme der Ost- wie auch der Nordsee sei die Eutrophierung, sagte der SPD-Politiker bei einem Besuch auf Rügen. Nährstoffe wie Stickstoff und Phosphor gelangten aus Landwirtschaft, Abwasserbehandlung, Verkehr oder Industrie ins Meer. Man plane daher ein Modellprojekt zu meeresfreundlicher Landwirtschaft. Als weiteren Schwerpunkt nannte Schneider die Bergung von sogenannten Geisternetzen und Altmunition aus Nord- und Ostsee. In den kommenden Monaten werde man zusammen mit den anderen Ministerien einen Aktionsplan für die Meeresschutzpolitik der Bundesregierung erarbeiten. Die Umweltschutzorganisation Greenpeace verlangte strenge Düngeregelungen. Die Dorsch- und Heringspopulationen seien schon jetzt kollabiert und das Artensterben schreite voran. Im Handel gibt es heute neue bundesweite Warnstreiks. Zu ihnen hat die Gewerkschaft Verdi aufgerufen. Sie teilte mit, tausende Beschäftigte würden die Arbeit niederlegen. Welche Handelsunternehmen bestreikt werden, teilte Verdi nicht mit. In den Verhandlungen für den Einzelhandel sowie den Groß- und Außenhandel fordert Verdi 7% mehr Lohn, mindestens aber 225 Euro mehr bei einer Laufzeit von 12 Monaten. Das Angebot der Arbeitgeber liegt deutlich darunter. In Italien hat die nordöstliche Region Venetien wegen einer Dürre den Notstand ausgerufen. Regionalpräsident Stefani forderte die örtlichen Behörden auf, einen sparsamen und nachhaltigen Umgang mit den Wasserressourcen zu finden. Die Ausrufung des Notstands ermöglicht eine schnellere Freigabe von staatlichen Mitteln und eine Beschleunigung behördlicher Verfahren. In der Region fiel den Angaben der Behörden zufolge zwischen Januar und Mai etwa ein Viertel weniger Regen als im Vorjahreszeitraum. Die Durchflussmengen der wichtigsten Flüsse wie dem Po liegen demnach seit geraumer Zeit deutlich unter dem Durchschnitt. Auch der Wasserstand des Gardasees sei stark fallend, hieß es. Bei der Fußball-Weltmeisterschaft der Männer in Nordamerika ist Portugal ins Achtelfinale eingezogen. Die Mannschaft schlug im kanadischen Toronto das Team aus Kroatien mit 2:1. Portugal trifft damit im Achtelfinale auf Spanien, das sich zuvor mit 3:0 gegen Österreich durchgesetzt hatte. Um 5 Uhr beginnt noch die Partie zwischen der Schweiz und Algerien. Abschließend das Wetter. An den Alpen und im Vorland stark bewölkt und anfangs etwas Regen. Sonst unterschiedlich bewölkt, vor allem im Südwesten und Süden, im Tagesverlauf meist sonnig. Im Norden und Osten vereinzelte Schauer. Höchstwerte zwischen 18 Grad an den Küsten und 28 Grad am Oberrhein. Morgen in der Südhälfte heiter bis sonnig und trocken, im Norden und Osten im Tagesverlauf etwas Regen oder Schauer. Höchstwerte zwischen 20 Grad im Norden und 30 Grad im Südwesten. Das waren die Nachrichten.
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2: Weiter mit Miriam Kitt am Mikrofon. Guten Morgen. Ein wahrer Amerikaner ist Trump-Fan für Massenabschiebungen und hasst die Demokraten. So sehen es jedenfalls populäre Anhänger der MAGA-Bewegung. Wir schauen in die USA anlässlich ihres 250. Geburtstags und gehen der Frage nach, was es bedeutet, heute Amerikaner zu sein. Und sparen, sparen, sparen. Das ist das Credo der reformorientierten Bundesregierung, auch in der Entwicklungszusammenarbeit. Aber wer hier kürzt, verliert auch Einfluss. Ein Einfluss, der von Ländern wie China oder den Golfstaaten in der Folge gerne übernommen wird. Auch das ist gleich ein Thema bei uns. Und außerdem haben wir für Sie natürlich aktuelle Meldungen von der Fußball-Weltmeisterschaft.

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1: Ja, es läuft immer noch die erste K.O.-Runde bei dem Turnier in den USA, Kanada und Mexiko, das 16. Finale. Bisher hat es in dieser Nacht 2 Spiele gegeben. Christian von Stülpnagel aus unserer Sportredaktion ist jetzt hier bei mir im Studio. Was konnten wir da heute Nacht erleben?
2: Ja, also einen sehr deutlichen Sieg und einen sehr umkämpften. Fangen wir mal mit dem umkämpften an. Portugal hat in der Nacht auf den letzten Drücker und mit etwas Glück 2:1 gegen Kroatien gewonnen. Florian Winkler berichtet von dem Spiel.
3: Was für ein Spiel, was für eine zweite Hälfte. Auf bescheidene torlose erste 45 Minuten folgte zwischen Portugal und Kroatien Fußball-Furioso nach der Pause mit 3 Toren, 3 Abseitstoren, Alu-Treffern und Drama pur am Ende in knapp 20 Minuten Nachspielzeit. Die Führung der Kroaten durch Perisic glich Cristiano Ronaldo per schmeichelhaftem Elfmeter aus. In der 4. Minute der Nachspielzeit traf dann Ramos per Kopf zum 2:1. Die Partie schien entschieden, doch es blieb eine Nervenschlacht. Traumatisch dürfte für die Kroaten sein, dass der vermeintliche Ausgleichstreffer in der 13. Minute der Nachspielzeit aufgrund einer Abseitsstellung, die per Videobeweis lange überprüft wurde, nicht zählte. Die Portugiesen am Ende die glücklichen Sieger, die im WM-Achtelfinale am 6. Juli auf Spanien treffen.
2: Ja, denn Spanien hat zuvor gegen Österreich gewonnen. Für die Österreicher war es das erste WM-KO-Spiel seit 1954. Ja, und dann gleich gegen den amtierenden Europameister. Da war wenig zu holen, Felix Mansel über das deutliche 0:3.
4: Wunder gibt es immer wieder, aber nicht gestern Abend. Austria in Felix, unglückliches Österreich. Die ÖFB-Elf hat alles gegeben. Vorneweg ihr Torwart Alexander Schlager.
5: Normal, Schlager ist da am kurzen Pfosten. Jetzt die nächste Möglichkeit, Schuss gehalten! Was für eine Parade von Alexander Schlager! Schlager hat den Arm draußen und wehrt ihm aus dem 16er ab.
4: Es sind Schlagerparaden, die die Partie erstmal spannend machen. Der 30-jährige Salzburger erwischt gegen die Furia Roja zumindest in der ersten Hälfte einen Sahnetag. Und trotzdem denkt er nach dem Abpfiff nicht an sich, sondern an sein Land.
6: Am Ende des Tages tut es uns leid, dass wir nicht nur weiter Österreich repräsentieren können, aber zumindest haben wir es soweit geschafft.
4: Österreich ist raus, verpasst den Sprung in die Hitparade der besten 16 bei dieser WM. Es wird sogar deutlich.
5: Ball in den 16er, Schuss und Tor!
7: Durch Kopfball, Tor!
5: Tor für Spanien! Mikkel Heusserball mit dem 3:0.
4: Die Erkenntnis, ein Schlager allein macht aus Österreich dann halt doch keinen Chartbreaker. Trainer Ralf Rangnick ist trotzdem stolz, denn das ÖFB-Team kommt bei dieser WM erstmals seit 44 Jahren wieder über die Gruppenphase hinaus.
8: Ich glaube, dass wir mit dieser Mannschaft gegen jeden anderen Gegner auf Augenhöhe tatsächlich eine Chance gehabt hätten, auch noch weiterzukommen.
4: Und so geht das ÖFB-Team zwar etwas gedrückt, aber dennoch stolz aus dem Turnier. Gegen Top-Titelfavorit Spanien ist das vielleicht ein bisschen leichter zu verkraften. Wunder gibt es immer wieder, aber diesmal halt nicht für Österreich.
2: Ja, mit dem Ausscheiden Österreichs wäre jetzt ja auch ein gewisser Ralf Rangnick vielleicht als neuer Bundestrainer für Deutschland denkbar. Alles deutet aber darauf hin, dass es doch Jürgen Klopp sein wird. Für Jürgen Nagelsmann scheint die Zeit hingegen endgültig abgelaufen zu sein. Gestern hat sich die DFB-Spitze mit ihm zusammengesetzt. Hendrik Lückhoff.
9: Rund 3 Stunden soll das Krisengespräch gedauert haben. Mit dabei unter anderem DFB-Präsident Bernd Neuendorf, Sportdirektor Rudi Völler, DFB-Vize Hans-Joachim Watzke und natürlich Julian Nagelsmann. Die Verbandsoberen sollen dem Bundestrainer nach Sportschau-Informationen den Rücktritt nahegelegt haben. Nagelsmann soll eher uneinsichtig gewesen sein. Die Entscheidung wurde vertagt. Unterdessen sieht Sportschau-Experte Bastian Schweinsteiger personelle Veränderungen beim DFB vonnöten. Man müsse alles hinterfragen, so der Ex-Nationalspieler Rudi Völler mit seiner Erfahrung soll aber unbedingt im Amt bleiben, sagte Schweinsteiger.
2: Ja, dann werfen wir schon mal einen Blick in die Zukunft. Am 19. Juli findet nahe New York ja das WM-Finale statt, zum ersten Mal mit pompöser Halbzeitshow. Die soll aber nicht ganz so groß ausfallen wie vergangenes Jahr bei der Club-WM, hat Martin Ganselmeier erfahren.
10: Shakira, Madonna und die koreanische Popband BTS werden in der Halbzeitpause des WM-Finales am 19. Juli im Stadion von New York, New Jersey auftreten. Schon beim Finale der Club-WM vor einem Jahr hatte die Halbzeitshow mit Auftritten von Popstars rund 25 Minuten gedauert, deutlich länger als im Regelwerk des Fußballs vorgesehen. Die Kritik an einer Amerikanisierung des WM-Finales wies nun der Organisationschef der Halbzeitshow, Hugh Evans, zurück. Im Interview mit dem ARD-Studio New York kündigte Evans an, die Halbzeitshow wird nur 11 Minuten dauern. Wir werden uns gegenüber dem Fußball absolut respektvoll verhalten. Inklusive Auf- und Abbau werde die Halbzeitshow nicht länger als 15 Minuten dauern. Außerdem werde die Bühne so aufgebaut, dass der Rasen verschont bleibt. In der kommenden Woche wird der Name eines weiteren Sängers für die Halbzeitshow bekannt gegeben. Dies wird die größte Ansammlung von Künstlern für einen guten Zweck seit dem Konzert von Live Aid im Jahr 1985, sagte der Chef von Global Citizen. Die Wohltätigkeitsorganisation veranstaltet jährlich ein Benefizkonzert im Central Park von New York, um Spenden zur Bekämpfung von Hunger und Armut zu sammeln. Auch durch die Halbzeitshow im WM-Finale sollen Spenden in Höhe von 100 Millionen Dollar für den guten Zweck zusammenkommen.
2: Ja, immerhin etwas, was von diesem Milliardenturnier übrig bleiben könnte. Übrigens gleich um 5 Uhr wird noch das Spiel zwischen Schweiz und Algerien angepfiffen.
1: Christian von Stülpnagel war das über die Fußball-Weltmeisterschaft in Mexiko, Kanada und den USA.

0: Am kommenden Montag wird die Bundesregierung ihren Haushalt für das Jahr 2027 vorlegen. Und ein Ministerium soll wieder besonders viel einsparen: das Bundesministerium für wirtschaftliche Zusammenarbeit und Entwicklung. Dabei hatte sich Deutschland in internationalen Abkommen zu deutlich höheren Ausgaben verpflichtet, als es nun tatsächlich noch leistet. Konkret heißt das, weltweit weniger Entwicklungshilfe aus Deutschland, Projekte werden gestrichen. Und andere Geldgeberländer wie China oder die Golfstaaten füllen die Lücken. Anne-Kathrin Mellmann berichtet.
1: Liebe zurückgekehrte Fachkräfte.
2: Rim Alabali Radovan dankt zurückgekehrten Entwicklungshelfern in einer Kirche in Berlin. Gute Nachrichten hat die Bundesentwicklungsministerin nicht dabei. Im Gegenteil, wieder wird sich ihr Ministerium auf eine Sparrunde einstellen müssen. Die aus dem Libanon heimgekehrte Miriam Walter sieht das kritisch.
3: Der Libanon hat in den letzten Jahren eine unfassbare Verdichtung von Krisen erlebt. Das heißt, die Bedarfe sind eigentlich gestiegen. Also aktuell braucht man im Libanon Dinge wie Nothilfe, einfach medizinische Unterstützung. Viele Menschen sind auf der Flucht, die wissen gar nicht, ob sie zurück können. Gleichzeitig ist so viel kaputt gegangen, so viel hat sich polarisiert, so viel Gewalterfahrung von den Menschen in den letzten Jahren. Da braucht es einfach Gelder, damit da wirklich langfristig was aufgebaut werden kann. Ich sehe keine andere Möglichkeit.
2: Miriam Walter war für den zivilen Friedensdienst ZFD im Libanon und hat gemeinsam mit einheimischen Nichtregierungsorganisationen, NGOs, unter anderem geholfen, Konflikte zwischen syrischen Geflüchteten und Einheimischen zu lösen. Ein wichtiges Projekt, dem aber das Geld ausgeht. Auch in Ländern wie Myanmar, wo eine Militärjunta herrscht, fehlen NGOs die Mittel. Etwa weil Deutschland spart, erklärt Ina Weiß, die aus dem asiatischen Land zurückgekehrt ist.
4: Unsere Partner sind mit sehr, sehr viel Unsicherheit konfrontiert. Es führt zu mehr Unsicherheit, weil man jedes Jahr nicht weiß, wie geht es jetzt eigentlich weiter. Sie fühlen sich von der internationalen Gemeinschaft generell sehr im Stich gelassen.
2: Was macht das mit dem Vertrauen in Deutschland? SPD-Entwicklungsministerin Alabali Radovan ist alarmiert.
5: Wir müssen aufpassen, dass wir Vertrauen nicht verspielen, indem wir uns zurückziehen. Es ist klar, der Haushalt steht unter Druck. Alle Ministerien sind angehalten, Einsparungen vorzunehmen. Das tue ich auch im Entwicklungsministerium. Doch gleichzeitig muss uns auch bewusst sein, wenn wir auch in der Zukunft eine wichtige Rolle in der Welt spielen wollen, dann brauchen wir diese Partnerschaften und die dürfen wir nicht aufs Spiel setzen.
2: Mit etwa 600 Millionen Euro weniger muss ihr Ministerium in der erneuten Sparrunde rechnen. Für das Entwicklungsministerium mit einem Etat von nur noch 10 Milliarden Euro ist das eine Menge. Ralf Südhoff von der Denkfabrik Center for Humanitarian Action, CHAR, früher Direktor des UN-Welternährungsprogramms, meint, Deutschland habe durch die Kürzungen Softpower verloren, also sanfte Macht, durch die Länder attraktive Partner werden, zum Beispiel durch Entwicklungshilfe.
6: Noch 2021 war Deutschland sogenannte Weltmeister in der Softpower und hat dieses Ranking weltweit geführt. Heute ist es abgefallen, liegt schon 3 Plätze hinter China. Und auch die arabischen Staaten stoßen in diese Lücke. Die größten Geber weltweit im Vergleich zu ihrer Wirtschaftskraft, auch in der Nothilfe, sind heute arabische Länder wie Saudi-Arabien, wie Katar. Und da verkennt man ganz massiv, welchen Einfluss so ein Engagement hat und dass es nicht Gutmenschentum oder Gedöns für bessere Tage ist.
2: Für Südhoff einer der Gründe dafür, dass Deutschland nicht in den UN-Sicherheitsrat gewählt wurde. Asien, Afrika, Lateinamerika, Deutschland zieht sich entwicklungspolitisch zurück und verliert Bedeutung. Das schadet nicht nur dem Ansehen, sondern auch dem Geldbeutel. Denn zum Beispiel im Wettlauf mit China haben deutsche Unternehmen dadurch schlechtere Karten.
0: Der Bericht von Anne-Kathrin Mellmann über schwindenden Einfluss wegen schwindenden Mitteln in der Entwicklungszusammenarbeit.

0: Die USA feiern am Wochenende ihren 250. Geburtstag. Gleichzeitig befinden sich das Land und seine Gesellschaft in einer tiefen Krise. Seit die Trump-Bewegung vor 10 Jahren und allen voran der nun wieder amtierende Präsident Donald Trump selbst begonnen haben, verschiedene Gruppen in der Bevölkerung gegeneinander aufzuhetzen, ist selbst die Frage, wer als Amerikaner oder als amerikanisch gelten darf, immer mehr zum heißen Eisen geworden. Der immer wiederkehrende Vorwurf, Kritik an Trump und seiner Bewegung seien un-American, also unamerikanisch, hat Spuren hinterlassen. Bleibt also die Frage, was bedeutet es heute, Amerikaner zu sein? Ein Podium dazu von Anne Reit.
1: Hello America! Freedom 250!
2: Wenn der US-Präsident auftritt, ist Lee Greenwood in der Regel nicht weit. Der Country-Sänger unterstützt Donald Trump seit Jahren. Sein Lied God Bless the USA ist fast so etwas wie die inoffizielle Hymne bei Trumps Auftritten. Wie auch hier bei der Eröffnung der Great American State Fair, einer Art Volksfest auf der National Mall in Washington, mit der 250. Gründungstag der Vereinigten Staaten gefeiert werden soll. Bekannt geworden ist das Lied allerdings nicht unbedingt durch seinen Titel, sondern durch diese Liedzeile.
1: And I'm proud to be an American, where at least I know I'm free.
2: Ich bin stolz darauf, Amerikaner zu sein, denn zumindest weiß ich, dass ich hier frei bin. Es ist ein Lied, das die meisten Amerikanerinnen und Amerikaner kennen dürften, das aber ganz unterschiedliche Gefühle auslöst.
3: Oh, thank you.
2: Auf der historischen Militärschau in North Carolina landet unter großem Getöse ein Hubschrauber aus der Zeit des Vietnamkriegs. Rick Jellen hat sein Lager gleich in der Nähe aufgeschlagen.
4: So, what I have here as a display is the 1st Infantry Division when they were fighting in Tunisia.
2: Seit 6 Jahren sammelt der 63-jährige Veteran originalgetreue Fundstücke aus der Zeit des Zweiten Weltkriegs.
4: And this is what the soldiers would eat out of.
2: Gemeinsam mit einer Gruppe Gleichgesinnter in historischen Uniformen möchte er die Geschichte des Zweiten Weltkriegs zum Leben erwecken. Wir möchten die Geschichte nicht vergessen. Für die Amerikaner war das die größte Generation. Das sind Männer und Frauen, die die große Depression erlebt haben, ein hartes Leben hatten und sich alle gemeldet haben, als der Krieg begann. Damals war viel Patriotismus zu spüren. Nach dem Krieg haben sie dann Amerika zu dem gemacht, was es heute ist.
4: Build America to what it is today.
2: Trotzdem muss Rick Jellen einen Moment überlegen, was es für ihn bedeutet, Amerikaner zu sein. Eigentlich fühlt er sich eher seinen deutschen Wurzeln verbunden. Er ist als Kind eines US-Soldaten in Berlin geboren, war während seiner aktiven Zeit beim Militär in Schweinfurt stationiert. Am Unabhängigkeitstag, dem 4. Juli, wird er nicht in North Carolina feiern, sondern in Deutschland Freunde besuchen. Doch dann kommen ihm die Zeilen aus Lee Greenwoods Lied in den Sinn.
4: What does it mean? So, you know that song, I'm proud to be an American. You know, that was quite popular during the first Gulf War.
2: Das war während des ersten Golfkriegs sehr beliebt und viele Jahre danach. Für mich sind es unsere Errungenschaften, wie wir uns entwickelt haben und so ein großes Land geworden sind. Unsere Freiheiten, unsere fantastische Verfassung, wie unsere Gründerväter aus der Unterdrückung durch den König gelernt haben und für diese Freiheiten gesorgt haben.
4: We're going to have all these freedoms. The First Amendment, freedom of speech, freedom of religion.
2: Rick Jellen beginnt aufzuzählen. Meinungsfreiheit, Religionsfreiheit, Versammlungsfreiheit, alles festgehalten im ersten Verfassungszusatz. Er zeigt auf das Zelt hinter sich mit Schreibtisch, Briefen und historischen Waffen.
4: You know, the guns. Those are real guns.
2: Auch das ist für ihn eine der zentralen Errungenschaften, das Recht, Waffen zu besitzen.
5: So this is very fascinating, this idea about being American.
2: Auch Anka Jackson in Alabama kommen die Zeilen von Lee Greenwood in den Sinn, wenn man sie danach fragt, was es für sie bedeutet, Amerikanerin zu sein. Doch es sind bittere Erinnerungen.
5: When I was in middle school,
2: in der Schule sollten wir ein Lied singen, das ich nie mitgesungen habe.
5: I'm proud to be an American, where at least I know I'm free.
2: Ich konnte das nie singen. Die Bedingungen, unter denen unsere Leute leiden, fühlen sich nicht gerade frei an. Im Vergleich zu anderen Ländern, ja, das sehe ich. Aber es gibt noch so viel zu tun. Wie viel es zu tun gibt, erlebt sie in ihrer Heimatstadt Selma jeden Tag, in der es für junge Menschen kaum Perspektiven gäbe. Die Leute wollen oft die materiellen Bedingungen ändern, Gesetze, Wohnen, Wirtschaft. Oder sie wollen durch Rassismus erlebte Traumata heilen, an Beziehungen arbeiten. Die Wahrheit ist, wir brauchen alles davon, damit sich etwas ändert. Das will die 47-Jährige versuchen, mit dem Center for Nonviolence, Truth and Reconciliation, dem Zentrum für Gewaltfreiheit, Wahrheit und Versöhnung, das sie leitet. In Trainings und Workshops arbeiten sie viel mit Jugendlichen oder mit Müttern, die ihre Kinder durch Waffengewalt verloren haben, klären über die Geschichte des Rassismus auf. Anika Jackson sucht dabei auch ganz bewusst Kontakt zu Menschen, die anders denken als sie. Donald Trump ist ein Meister darin, Menschen das Gefühl zu geben, dazuzugehören, auch wenn ihnen seine Politik schadet. Wenn wir sie nicht einladen, dazuzugehören, finden sie etwas anderes. So aber gewinnen wir nicht nur sie, sondern sie gewinnen weitere Menschen für uns. Es ist keine Magie, es passiert nicht über Nacht. Es braucht Zeit, sagt die 47-Jährige. Und sie will nicht bekehren, aber sie glaubt, dass die Vereinigten Staaten im 250. Jahr nach ihrer Gründung an einem Scheideweg stehen und dass der Weg aus dem Chaos, das sie gerade spürt, die Menschen zwingen wird, wieder zusammenzufinden. Und sie will ihren Teil dazu beitragen.
5: I love America.
2: Ich liebe Amerika. Ich will das Beste für Amerika und werde alles dafür tun, damit es zu jener vollkommeneren Union wird.
5: To make America become, to be that more perfect union.
0: Der Bericht von Anne Reit aus den USA.

Ja, und das war die Radionacht. Hier geht es gleich weiter mit den Nachrichten und mit den Informationen am Morgen. Dann mit meinem Kollegen Christoph Heinemann und mit den wichtigsten Themen des nun anbrechenden Tages. Mein Name ist Miriam Kitt. Ich bedanke mich fürs Zuhören und ich wünsche Ihnen einen guten Start in den Tag.

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Fünf Uhr, die Nachrichten. Auch 9 Tage nach dem Erdbeben in Venezuela steigt dort die Zahl der Todesopfer. Interimspräsidentin Rodriguez bezifferte sie auf 2.595. 189 Gebäude wurden zerstört, wie sie in der Hauptstadt Caracas bekannt gab. Rodriguez sagte, der Internationale Währungsfonds und die Weltbank hätten Kredite für den Wiederaufbau angeboten. Sie versicherte zugleich, die Suche nach Überlebenden und Todesopfern unter den Trümmern gehe weiter. In den betroffenen Gebieten werden noch tausende Menschen vermisst. Gestern war ein verschütteter Mann lebend gerettet worden. Der 43-Jährige wurde laut Medienberichten in dem stark zerstörten Ort Katia Lamar gefunden. Bundesaußenminister Wadephul trifft heute auf der letzten Station seiner 4-tägigen Südamerika-Reise seinen brasilianischen Amtskollegen Vieira. Bei dem Austausch in Brasilia wird die Umsetzung des Freihandelsabkommens zwischen der Europäischen Union und den südamerikanischen Mercosur-Ländern im Mittelpunkt stehen. Das Vertragswerk war Anfang Mai vorläufig in Kraft getreten. Durch den schrittweisen Abbau von Handelsbarrieren und Zöllen soll es den Austausch von Waren und Dienstleistungen zwischen der EU sowie Brasilien, Argentinien, Paraguay und Uruguay ankurbeln. Die Freihandelszone gilt auch als Gegenpol zur protektionistischen Zollpolitik von US-Präsident Trump. Bundesgesundheitsministerin Waken hat die geplante Abschaffung der telefonischen Krankschreibung verteidigt. Zwar solle niemand zur Arbeit gehen, wenn eine Erkrankung dem entgegenstehe, sagte die CDU-Politikerin der Rheinischen Post. Wahr sei aber auch, dass die Hürden für eine Krankschreibung durch die telefonische Möglichkeit deutlich gesenkt worden seien. Daher sei es richtig, diese wieder abzuschaffen. Die Maßnahme ist eine von zahlreichen Reformschritten, auf die sich die schwarz-rote Koalition am Mittwoch verständigt hatte. Der gesundheitspolitische Sprecher der SPD-Bundestagsfraktion Pantazis kritisierte, dass künftig zudem eine Krankschreibung durch den Arzt vom ersten Tag an erforderlich sein soll. Pantazis sagte im Deutschlandfunk, dadurch steige das Infektionsrisiko in den Praxen, die zudem stark belastet würden. Man habe diese Forderung der Union aber hinnehmen müssen, da in einer Koalitionsregierung ein Geben und Nehmen nötig sei. Bundeskanzler Merz empfängt heute in Berlin die Staats- und Regierungschefs der 3 baltischen Staaten. Zu dem Treffen im Bundeskanzleramt reisen Lettlands Regierungschef Kohlbergs, Estlands Premierminister Michal und Litauens Präsident Nauseda an. Im Mittelpunkt stehen nach Angaben der Bundesregierung sicherheits- und verteidigungspolitische Themen sowie die weitere Unterstützung der Ukraine. Die baltischen Staaten zählen zu den entschiedensten Unterstützern des von Russland angegriffenen Landes. Bei neuen russischen Luftangriffen auf die Ukraine hat es mindestens 3 Tote und zahlreiche Verletzte gegeben. Betroffen waren nach Behördenangaben die Regionen um die Städte Dnipro, Oleksandria, Saporischschja und Nikopol im Osten des Landes. Bereits in der Nacht auf Donnerstag hatte es die schwersten russischen Attacken auf die ukrainische Hauptstadt Kiew seit langem gegeben. Dort stieg die Zahl der Todesopfer am Abend laut den Behörden auf 27.

0: 130 Gebäude wurden beschädigt oder zerstört. Aus der von Russland besetzten Region im Osten des Landes wurden derweil ukrainische Drohnenangriffe mit einem Todesopfer und mehreren Verletzten gemeldet. Bei der Fußball-Weltmeisterschaft der Männer in Nordamerika ist Portugal ins Achtelfinale eingezogen. Die Mannschaft schlug im kanadischen Toronto das Team aus Kroatien mit 2:1. Portugal trifft damit im Achtelfinale am Montag auf Spanien, das sich zuvor mit 3:0 gegen Österreich durchgesetzt hatte. Derzeit läuft noch die Partie zwischen der Schweiz und Algerien. Abschließend das Wetter. An den Alpen und im Vorland stark bewölkt und anfangs etwas Regen. Sonst unterschiedlich bewölkt, vor allem im Südwesten und Süden im Tagesverlauf meist sonnig. Im Norden und Osten vereinzelte Schauer, Höchstwerte zwischen 18 Grad an den Küsten und 28 Grad am Oberrhein. Morgen in der Südhälfte heiter bis sonnig und trocken, im Norden und Osten im Tagesverlauf etwas Regen oder Schauer, Höchstwerte zwischen 20 Grad im Norden und 30 Grad im Südwesten. Am Sonntag in der Südhälfte oft sonnig und trocken, 20 bis 30 Grad. Das waren die Nachrichten.
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2: Mit Christoph Heinemann, guten Morgen. Rente, Steuern, Arbeitsmarkt. Die Bundesregierung hat gestern den Vorhang zum Reformprogramm gehoben. Unter vielem anderen soll die telefonische Krankschreibung abgeschafft werden. Dazu sagte Bundeskanzler Friedrich Merz gestern Abend im ARD-Fernsehen.
3: Wir kehren zu der Regelung zurück, die wir vor Corona hatten. Und gleichzeitig ist es den Betrieben überlassen, auch andere Regelungen zu vereinbaren. Aber das ist die gesetzliche Regelung, die wir vereinbart haben. Und das Ziel ist klar, wir müssen die hohen Krankenstände in Deutschland runterbringen. Und das ist unsere Antwort oder das ist unser Angebot.
2: Wir berichten und dazu gegen 7.15 Uhr Fragen an Tanja Gönner, die Hauptgeschäftsführerin des Bundesverbandes der deutschen Industrie. Wir berichten über den bevorstehenden AfD-Bundesparteitag zur Haltung der Partei zum russischen Angriffskrieg gegen die Menschen in der Ukraine. Gegen 7:10 Uhr Fragen an den AfD-Verteidigungspolitiker Rüdiger Lukassen. Und gegen 8.10 Uhr zum 250. Jahrestag der US-amerikanischen Unabhängigkeitserklärung ein Gespräch mit dem Historiker Volker Debkert, der an der Universität Regensburg Amerikanistik lehrt. Es wird 5.07 Uhr. Dankeschön, dass Sie den Deutschlandfunk hören. Mehrere Tage waren für die Verhandlungen im Koalitionsausschuss angesetzt. Die wurden aber gar nicht benötigt. Schon am Mittwochabend wurde bekannt, die Spitzen von Union und SPD haben sich auf ein Reformpaket geeinigt. Gestern Vormittag dann wurde das erarbeitete Programm für Aufschwung und Beschäftigung in Berlin vorgestellt. Columba Krieg mit einem Überblick über die geplanten Maßnahmen.
4: Im Vergleich zu der dünnen Ergebnisliste des letzten Koalitionsausschusses kann sich das Abschlusspapier der gestrigen Sitzung sehen lassen. Auf 34 Punkte haben sich die Chefinnen und Chefs der Regierungsparteien geeinigt. Mit diesem Reformpaket wollen sie viel bewirken.
3: Von Beginn an haben wir uns eine Agenda gesetzt, die nur einem Ziel dient. Wir wollen Deutschland wieder flott kriegen. Jetzt ist klar, dass das möglich ist.
4: So Bundeskanzler Friedrich Merz, CDU. Bei der viel diskutierten Einkommenssteuerreform haben sich die Parteispitzen auf das kleinere Entlastungsprogramm verständigt. Ab 2028 sollen die Bundesbürger insgesamt 10 Milliarden Euro weniger Einkommenssteuer pro Jahr zahlen. Besonders bei Menschen mit Kindern soll mehr vom Gehalt übrig bleiben. Finanziert werden soll das unter anderem mit einer höheren Reichensteuer.
5: Wir haben beschlossen, wir machen unser Steuersystem gerechter. Die Spitzeneinkommen am obersten Ende werden einen größeren Beitrag leisten. Das ist eine Frage der Fairness.
4: So der Finanzminister und SPD-Co-Vorsitzende Lars Klingbeil. Ein anderer wichtiger Teil der Reformen liegt im Bereich des Arbeitsmarkts. Der soll flexibler werden, um Unternehmen mehr Spielraum zu geben. Zum Beispiel soll es einfacher werden, Personal wiederholt befristet anzustellen. Klingbeils Co-Chefin und Arbeitsministerin Bärbel Baas.
6: Wir schaffen in dieser Phase des Wandels am Arbeitsmarkt auch mehr Flexibilität im Arbeitsrecht und ermöglichen in der Tat längere Befristungszeiten für einen Zeitraum von 4 Jahren.
4: Außerdem gibt es Veränderungen für Arbeitnehmende, die krank werden. Die Krankschreibung per Telefon wird abgeschafft. Und schon ab dem ersten Krankheitstag muss dem Arbeitgeber eine ärztliche Bescheinigung vorgelegt werden. Ein weiterer Schwerpunkt der Reformagenda ist der Bürokratieabbau.
3: Zum Thema Bürokratieabbau, der so wichtige Datenschutz, ist mittlerweile selbst zu einem Bürokratiemonster geworden. Wir machen ihn jetzt schlanker, vereinfachen die Regeln und vereinfachen auch den Datenschutz selbst. Überhaupt schlanker Staat. Wir heben alle Berichtspflichten gegenüber staatlichen Stellen generell auf.
4: Zusätzlich sollen auch Steuererklärungen einfacher werden. Zum Beispiel mit einer vom Finanzamt automatisch ausgefüllten digitalen Version. Nach dieser Einigung im Koalitionsausschuss müssen aus den Punkten noch Gesetzesvorschläge werden. Denen müssen dann am Ende die Abgeordneten im Bundestag und der Bundesrat zustimmen. Bis es soweit ist, können sich also noch viele Details ändern.
2: Unsere Hauptstadtkorrespondentin Columba Krieg. Die Koalition möchte auch die Regeln für Krankschreibungen ändern. Wie gesagt, bisher ging dies unter bestimmten Umständen auch ohne Besuch in der Arztpraxis, etwa über eine telefonische Krankschreibung. Die soll wieder abgeschafft werden. Ebenso die Vorgabe, dass Arbeitnehmende erst ab dem 3. Krankheitstag eine Arbeitsunfähigkeitsbescheinigung vorlegen müssen. Über diese Pläne hat meine Kollegin Barbara Schmidt-Matern gestern mit Christos Pantazis gesprochen, dem gesundheitspolitischen Sprecher der SPD-Bundestagsfraktion.
7: Herr Pantazis, Hausärztinnen, Krankenkassen, Sozialverbände laufen Sturm gegen die Pläne, die telefonische Krankschreibung abzuschaffen, und ein Attest wird nötig ab dem 1. Krankheitstag. Die Arbeitgeber wiederum, die sind zufrieden. Gibt Ihnen dies zu denken?
8: Natürlich gibt mir das zu denken, weil ich schon der Ansicht bin, dass es aus Gesundheits-, Arbeitsmarkt- und sozialpolitischer Sicht kritisch zu sehen ist, was da drin steht. Ich bin grundsätzlich mit dem Papier sehr einverstanden. Es gibt eine ganze Menge guter Aspekte, aber dieser Aspekt, den würde ich gerade die Streichung der telefonischen Krankschreibung wirklich kritisch sehen, weil wir haben mehrere Punkte, die dort hineinspielen. Einmal mehr Infektionsrisiken. Patientinnen und Patienten mit ansteckenden Atemwegserkrankungen beispielsweise müssen allein zur Ausstellung einer Arbeitsunfähigkeitsbescheinigung die Arztpraxis aufsuchen. Das erhöht natürlich das Ansteckungsrisiko für andere Patientinnen und Patienten. Und ich mache keinen Hehl draus. Es führt zu einer zusätzlichen Belastung der Hausarztpraxen. Deswegen kann ich die Unbill dort sehr, sehr gut nachvollziehen. Hier entstehen unnötige Praxiskontakte für Fälle, die häufig keiner körperlichen Untersuchung bedürfen. Und schlechterer Zugang zur Versorgung, besonders betroffen wären ältere Menschen, Menschen mit eingeschränkter Mobilität, chronisch Erkrankte, Menschen im ländlichen Raum und berufstätige Eltern mit erkrankten Kindern. Für viele würde der Weg in die Praxis unnötig erschwert.
7: Also angesichts der großen Anzahl der Argumente, die Sie jetzt dagegen genannt haben, war das Bärbel Baas und Lars Klingbeil, die verhandelt haben auf SPD-Seite in der Koalition und ja auch beide ihre Parteichefs sind, war denen das alles überhaupt nicht bewusst?
8: Natürlich war denen das bewusst. Die haben das doch auch kritisiert. Aber es ist die eindeutige Forderung der Union, und wir sind nun mal in einer Koalitionsregierung. Das ist der Wille des Koalitionspartners. Der möchte sehr gerne solche Sachen entsprechend dann halt auch verabschiedet sehen. Genauso wie wir beispielsweise in dem entsprechenden Absatz des Papiers uns dafür stark gemacht haben, dass wir ein Primärversorgungssystem mit echter Termingarantie für gesetzlich Versicherte haben.
7: Aber mit Blick auf die Krankschreibung hat sich jetzt eben die Union vollkommen durchgesetzt.
8: Naja, nicht vollkommen. Wir haben ja schließlich auch die Termingarantie bekommen. Also so ist es nicht. Das heißt, es ist ein Geben und Nehmen. Dass ich als Fachpolitiker meine Kritik äußere, ist doch klar, weil es auch einen Rückschritt bei der Digitalisierung darstellt. Und was ich schlimm finde, das sage ich Ihnen ganz offen, gerade als ärztlicher Kollege, unzähliger Hausärztinnen und Hausärzte, aber auch unzähliger Fachärztinnen und Fachärzte, es zeugt von fehlendem Vertrauen in die ärztlichen Entscheidungen. Und das ist genau das, was ich an der Stelle übrigens sehr scharf kritisiere, weil hier eine Misstrauenskultur nicht nur den Patienten und Patientinnen gegenüber geäußert wird, sondern natürlich auch den ärztlichen Kolleginnen und Kollegen.
7: Kommen wir mal auf die Datengrundlage vielleicht zu sprechen. Der Hausärzteverband spricht von, Zitat, vollkommen faktenfreien Beschlüssen. Das heißt, wer diese Regelung jetzt abschafft, der geht ja mutmaßlich davon aus, dass viele Menschen blau machen, also der Arbeit fernbleiben, ohne wirklich krank zu sein. Was ist Ihnen denn bekannt, auf welcher Datengrundlage die Koalition das entschieden hat?
8: Der gemeinsame Bundesausschuss hat ja die telefonische Arbeitsunfähigkeit ja mehrfach evaluiert bzw. auch ihre Anwendung begleitet. Und bislang gibt es keine veröffentlichte Evidenz, dass Ärztinnen und Ärzte systematisch häufiger krankgeschrieben hätten oder massenhafter Missbrauch nachgewiesen wäre. Die Entscheidung beruht vielmehr des GBAs halt auf Infektionsschutz, die Entlastung der Praxen und die Sicherstellung der ambulanten Versorgung.
7: Und Sie haben ein anderes Stichwort ja auch schon angesprochen, die Belastung der Hausarztpraxen. Da wird jetzt gewarnt, warnt vor noch mehr Bürokratie. Vereinzelt sprechen Ärztinnen und Ärzte auch davon, dass jetzt montags morgens, wenn die Wartezimmer eh schon voll sind, die Patientinnen und Patienten den Praxen die Bude einlaufen, weil sie eben persönlich erscheinen müssen für die Krankschreibung. Also wir wollen doch eigentlich entbürokratisieren. Jetzt passiert das Gegenteil.
8: Das ist genau der Punkt. Man kann nicht immer von Entbürokratisierung reden, wenn man das genau in seinem Sinne dann immer. Also das ist ja, dass man Begrifflichkeit der Entbürokratisierung mit zweierlei Maß misst. Das kann ich nicht haben. Und ich sage Ihnen ganz offen, das ist ein Rückschritt auch bei der Digitalisierung. Denn die telefonische Arbeitsunfähigkeit ergänzt die elektronische Arbeitsunfähigkeitsbescheinigung sinnvoll. Und ihre Abschaffung wäre ja auch ein Rückschritt bei der Digitalisierung und insbesondere bei der Entbürokratisierung des Gesundheitswesens. Und deswegen halte ich diesen Beschluss, so wie ihn die Union unbedingt herbeiführen wollte, für wenig zielführend.
7: Nun kennen wir alle das gute Strucksche alte Leitwort, kein Gesetz verlässt den Bundestag so, wie es reingekommen ist. Was können Sie denn, was wollen Sie als SPD-Bundestagsabgeordneter an diesem Gesetzesvorhaben noch ändern?
8: Ich bin jetzt erstmal gespannt, wie das Gesetz der Bundesregierung auf Basis dieses Koalitionsbeschlusses dann halt übrigens den Bundestag zunächst einmal erreichen wird. Dann fängt der klassische parlamentarische Ablauf an und Sie haben vollkommen recht, nach Strucksches Gesetz werden wir uns genau diese Maßgabe anschauen. Wir werden auch eine öffentliche Anhörung durchführen mit sämtlichen Expertinnen und Experten. Da bin ich der festen Überzeugung, dass wir da ein eindeutiges Bild bekommen werden, auch was die Evidenz betrifft. Und dann werden wir sicherlich die ein oder andere Veränderung vornehmen.
7: Herr Pantaz, ist vielleicht abschließend noch eine etwas nachdenklichere Frage. Sie haben eben selber gesagt, diese Entscheidung, die telefonische Krankschreibung abzuschaffen, sei ideologisch getrieben. Solche Entscheidungen, die möglicherweise Bürgerinnen und Bürger unter Generalverdacht stehen, was bedeutet so eine Entscheidung für die politische Kultur im Land in diesen Tagen?
8: Ich halte das für fatal. Gerade in solch einer Zeit, in der wir wirklich uns in einer Omnikrise befinden und in der eine große Verunsicherung innerhalb der Bevölkerung existiert, sollten wir den Menschen Mut machen und ihnen mehr zutrauen und mehr vertrauen. Das, was wir hier und respektive unser Koalitionspartner an den Tag gelegt hat und das explizit eingefordert hat, das ist sicherlich nicht im Sinne dieses Leitgedankens an der Stelle, mehr Mut zu vermitteln und mehr Zuversicht und den Zusammenhalt entsprechend auch innerhalb der Gesellschaft auch zu stärken. Das sorgt eher für Missgunst und treibt halt auch die Gesellschaft auseinander. Deswegen halte ich das für ideologisch motiviert und in keinster Weise für zielführend.
2: Christos Pantazis, der gesundheitspolitische Sprecher der SPD-Bundestagsfraktion. Die Fragen stellte meine Kollegin Barbara Schmidt-Matern. Und wir sprechen gegen 7.15 Uhr über die Reformen mit Tanja Gönner, der Hauptgeschäftsführerin des Bundesverbandes der deutschen Industrie. 5.16 Uhr ist es.

0: 2026 ist ein richtungsweisendes Jahr für die AfD. Bei den Landtagswahlen im September könnte die Partei Umfragen zufolge erstmals in Regierungsverantwortung kommen, in Sachsen-Anhalt, je nach Konstellation, sogar allein regieren. Rund zwei Monate vorher findet an diesem Wochenende der Bundesparteitag der AfD in Erfurt statt. Nadine Lindner blickt auf das bevorstehende Wochenende in der thüringischen Landeshauptstadt.
1: Sie ist unsere Kanzlerin für Deutschland. Freut euch mit mir auf unsere Dr. Alice Weidel, liebe Freunde. Schön, dass Sie heute.
2: Es ist ein Bürgerdialog vor wenigen Wochen am bayerischen Moosburg. Die Fraktions- und Parteichefin der AfD, Alice Weidel, wird mit Standing Ovations begrüßt. Weidel füllt die Hallen, dafür verzeiht ihr die Basis mangelnden Fleiß als Parteichefin. Die AfD führt die bundesweiten Umfragen derzeit an, Weidel selbstbewusst.
3: Ich möchte mich erstmal bei meinen Kollegen bedanken, weil wir sind als Alternative für Deutschland nur so gut wie die Mannschaft, wie unser Team zusammenhält.
2: Es folgt eine lange Liste von Namen, doch bemerkenswert ist dabei, dass sie nur wenige Wochen vor dem Bundesparteitag bei der Teamleistung einen nicht nennt, Co-Parteichef Tino Chrupalla. Nach vorne geben Weidel und Chrupalla das eingespielte Spitzenduo, doch hinter den Kulissen rumort es. Die Unzufriedenheit ist groß. Zu oft sende die Doppelspitze unterschiedliche Signale, heißt es hinter vorgehaltener Hand, es mangele an Führung. An Chrupalla selbst ist die Kritik noch lauter, vor allem wegen seiner Position zu Russland.
4: Wir haben keine Steuergelder für Stellvertreterkriege übrig, die nicht in unserem Interesse sind. Das deutsche Volk will keinen Krieg. Und schon gar nicht gegen Russland.
2: Zudem nehmen Chrupalla Parteifreunde im Westen übel, dass er nicht konsequent zur Wehrpflicht steht, aus Angst vor Kritik im Osten. Andere in der Partei sind verbittert über seine Aussage, nachdem die Vetternwirtschaftsaffäre ein Geschmäckle gehabt habe. Das Thema wird in der Partei mittlerweile totgeschwiegen. Weidel und Chrupalla belauern sich nur noch, so das Urteil von Parteifreunden. Der Politikwissenschaftler Wolfgang Schröder von der Uni Kassel sieht ebenfalls Spannungen.
5: Man hat den Eindruck, dass es in der Parteispitze ziemlich ruckelt, was damit zusammenhängt, dass die Unterstützung für die beiden doch sehr unterschiedlich ausfällt. Beide sehr unterwegs sind, ihre eigene Position abzusichern.
2: Bei ihrem Bundesparteitag wählt die AfD den kompletten Bundesvorstand neu. Trotz Unzufriedenheit werden Weidel und Chrupalla dem Vernehmen nach bestätigt werden. Die Machtkämpfe spielen sich stattdessen in der zweiten und dritten Reihe ab. Stefan Möller, der den Thüringer Landesverband gemeinsam mit Björn Höcke führt, soll Parteivize werden und sich in dieser Position um den Umgang mit dem Verfassungsschutz kümmern. Die AfD gilt als in weiten Teilen rechtsextrem, der Landesverband Thüringen gilt als extremistische Bestrebung. Mit Möller säße ein enger Vertrauter von Höcke an entscheidender Stelle im Machtzentrum der Partei. Als neues Gesicht im Bundesvorstand könnte ebenfalls als Stellvertreter Sven Tritschler aus Nordrhein-Westfalen antreten. Dort ist er Parteivize. Tritschler gilt als Wunschkandidat von Weidel, hat sich eng an die Seite der Jugendorganisation Generation Deutschland gestellt. Kampfkandidaturen werden auch bei der Position des Schatzmeisters erwartet. Zudem wird die AfD über einen Antrag von Björn Höcke diskutieren, der die Unvereinbarkeitsliste gegen extremistische Organisationen aufweichen will. Es ist unklar, ob sich Höcke damit durchsetzen kann. Zu dem Parteitag werden 660 Delegierte und über 400 Journalisten erwartet. Die Polizei rechnet mit 50.000 Gegendemonstranten, darunter 2.500 Gewaltbereite. Das Bündnis Widersetzen will mit Blockaden den Parteitag verhindern bzw. verzögern. Darunter ist auch die Klimaaktivistin Luisa Neubauer. Sie sagte gegenüber dem Deutschlandfunk:
6: Dabei geht es gar nicht darum, dass danach alle Menschen denken, ah, das war jetzt eine super Aktion, sondern dass Menschen ins Nachdenken kommen und sich vielleicht auch fragen, was ist denn eigentlich meine Rolle gerade, auf welchen Wegen könnte ich mich für die Demokratie einsetzen.
2: Allerdings hat das Bundesverfassungsgericht in Karlsruhe im vergangenen Jahr entschieden, dass Blockaden strafbar sein können. Der Parteitag der AfD in Erfurt beginnt am Samstagvormittag.
0: Unsere Hauptstadtkorrespondentin Nadine Lindner und zur Haltung der AfD zum russischen Angriffskrieg gegen 6.50 Uhr Fragen an den AfD-Verteidigungspolitiker Rüdiger Lukassen.

0: Bezalel Smotrich bekleidet in Jerusalem das Amt des Finanzministers und ist gleichzeitig zuständig für den Siedlungsbau. Im völkerrechtswidrig besetzten Westjordanland hat er in dieser Funktion schon viele Fakten geschaffen. Israels in Teilen rechtsextreme Regierung hat die Siedlungen dort deutlich ausgebaut. Weil Smotrich auch den Gazastreifen dauerhaft besetzen will, hat er nun Pläne für den Bau dortiger Siedlungen veröffentlicht. Jan-Christoph Kitzler berichtet.
1: Israels Politik ist im Wahlkampfmodus, da sollte man nicht jedes Wort auf die Goldwaage legen. Andererseits, Bezalel Smotrich ist nicht irgendwer, er ist Finanzminister und gleichzeitig für den Siedlungsbau zuständig. Und in den letzten Jahren hat Israels Regierung unter der Führung des rechtsextremen Politikers im besetzten Westjordanland Fakten geschaffen. Mehr als 100 Siedlungen wurden dort in den letzten rund 3,5 Jahren legalisiert, so viele Wohnungen gebaut wie noch nie. Radikale Siedler sind auf dem Vormarsch. Israelische Sicherheitskräfte halten sie in der Regel nicht auf, wenn sie Palästinenser von ihrem Land vertreiben. Und Bezalel Smotrich will nun auch im Gazastreifen wirken. Dort hat Israels Armee inzwischen 60-70% des Gebietes entvölkert. Weite Teile liegen in Schutt und Asche. Und Smotrich wünscht sich auch dort neue israelische Siedlungen. Das sagte er in Sderot am Rande des Gazastreifens. Wir sind bereit, umgehend 3 Siedlungen im nördlichen Grenzgebiet zu errichten, sobald wir grünes Licht vom Premierminister und vom Verteidigungsminister erhalten. Ich fordere den Premierminister auf, uns grünes Licht zu geben. Lassen Sie uns die Mission vollenden und den Bewohnern des Südens Sicherheit bringen. Die 3 geplanten Siedlungen haben sogar schon Namen. Elei Sinai, Dugit und Nisanit sollen sie heißen. Und weil zwar einerseits Wahlkampf ist, Smotrich aber andererseits schon oft Fakten geschaffen hat, sorgen seine Aussagen für Begeisterung unter Vertretern der Siedlerbewegung in Israel und für Protest bei denen, die sich für Frieden einsetzen. Jonathan Mizrachi von der israelischen NGO Peace Now schickt eine Sprachnachricht. Zunächst einmal verstößt das gegen internationales Recht. Smotrich will keine Stabilität und keine Sicherheit. Das ist Teil seiner Ideologie, das Gebiet Israels auszuweiten, wo immer das geht. Das ist Teil einer rechtsextremen religiösen Ideologie und kein strategisches Nachdenken über die Bedürfnisse Israels. Wie alle radikalen Siedler begründet Smotrich die neuen Siedlungen mit Israels Sicherheitsbedürfnis. Siedlungen würden Sicherheit schaffen, so der Glaube. Die Räumung israelischer Siedlungen im Gazastreifen 2005 sieht er als großen Fehler. Für Vertreter der Palästinenser passen die Aussagen ins Bild. Sie haben in den letzten Jahren erlebt, wie ihr Raum in den besetzten Gebieten immer enger wird. Sabri Saidam ist Mitglied im Zentralkomitee der palästinensischen Befreiungsorganisation PLO. Er sagte im palästinensischen Radio: Smotrich, Ben-Gvir, Netanyahu und ihre Verbündeten stehen vor einem entscheidenden Moment, den israelischen Wahlen. Deshalb sind sie in einem rassistischen Wettlauf gefangen. Die Lage verschlechtert sich, die Debatten drehen sich um den Gazastreifen, das Westjordanland, Siedlungen und Landbeschlagnahmungen. All diese verzweifelten Versuche dürften in der kommenden Zeit noch zunehmen, denn es läuft ein erbitterter Kampf um den Verbleib in der Knesset und der israelischen Regierung. Mittendrin das Trio aus Netanyahu, Smotrich und Ben-Gvir, Männer, die einzig und allein an das Recht glauben, das palästinensische Volk zu unterwerfen und es zu vernichten. Auch Premierminister Benjamin Netanyahu ist im Wahlkampfmodus. Er wirbt vor allem um Stimmen aus dem rechten und rechtsextremen Lager.
0: Unser Israel-Korrespondent Jan-Christoph Kitzler.

0: Main basse sur le Louvre, frei übersetzt der Louvre-Coup. Unter diesem Titel ist in Paris ein Buch zum Diebstahl in Frankreichs berühmtestem Museum vom Oktober vergangenen Jahres erschienen. Darin werden Einzelheiten aus den Ermittlungsakten der Polizei aufgearbeitet, von dem ersten Polizeiauto, das an den Tätern vorbeibrauste, bis zu den Tätern, die angeblich nicht wussten, dass sie im Louvre einbrechen. Kai Rienecker hat mit einem der Autoren des Buchs gesprochen.
1: Jean-Michel Decugis kann sich noch ganz genau erinnern an diesen Sonntagmorgen im Oktober, als die Stadt Paris gerade aufwachte. Als Polizeireporter der Zeitung Le Parisien hatte er Bereitschaft.
2: J'étais de permanence. Et très vite, j'ai eu l'information selon laquelle il y avait eu un cambriolage au Louvre.
1: Der Reporter war einer der ersten Journalisten, die von dem Diebstahl im Louvre erfuhren. Ich habe mich mit Jean-Michel Decugis am Quai Mitterrand an der Seine verabredet, direkt gegenüber von dem Balkon in der ersten Etage des Louvre, über den die Täter eingestiegen sind. Es ist 9.30 Uhr. Vier Männer kommen an, zwei jeweils auf Motorrädern und zwei andere mit einem Möbelliftfahrzeug. Sie fahren die Leiter aus zum Balkon und zwei klettern rauf. Mit Trennschleifern wird das ungesicherte Balkonfenster aufgeflext. Dann stehen die beiden Täter im Apollonsaal des Louvre. Die Diebe haben es ganz gezielt auf die französischen Kronjuwelen, den Familienschmuck der Nation, abgesehen. Nur 4 Minuten halten sich die Täter im Apollonsaal des Louvre auf, dann sind sie schon wieder auf dem Balkon und fahren mit dem Möbellift nach unten. Die Diebe sind unter Zeitdruck und machen Fehler. Einer der zwei verliert sogar auf der Leiter das Gleichgewicht. Er lässt die Krone von Kaiserin Eugenie fallen. Sie zerbricht unten am Möbellift. Die Krone erleidet einen Totalschaden, kann aber später von der Polizei sichergestellt werden. Einige von den 1.354 Diamanten lösen sich und müssen wieder eingesammelt werden. Mit dem Rest der Beute, Materialwert rund 90 Millionen Euro, verschwinden die Diebe auf Motorrädern. Der ganze Spuk dauert nur 9 Minuten. Vor dem Louvre zeigt Jean-Michel Decugis nach Osten. Sie fliehen in diese Richtung und die Polizei kommt ihnen sogar entgegen, aber eben in der falschen Richtung. 30 Sekunden fehlten, sonst hätten sie die Diebe gehabt. Aber die Polizei war schlecht informiert und dachte, der Einbruch sei auf der anderen Seite des Louvre. Aber die Täter hinterlassen den Möbellift, Werkzeuge und Kleidungsstücke. Die Ermittler finden zahlreiche DNA-Spuren. Zusammen mit den Videoaufnahmen von öffentlichen Überwachungskameras werden alle 4 Tatverdächtigen schon nach wenigen Wochen von der französischen Polizei gefasst. Aber von der Beute gibt es weiter keine Spur. Für Insider Jean-Michel Decugis ist das wahrscheinlichste Szenario: Die Juwelen haben Frankreich bereits verlassen, nach Belgien oder in den Maghreb. Sie wurden auseinandergenommen, das Gold wurde eingeschmolzen und die Edelsteine zerkleinert. Das heißt, die französischen Kronjuwelen könnten für immer verloren sein. Auf Basis des Buches von Polizeireporter Jean-Michel Decugis und Kollegen soll nun ein Kinofilm entstehen. Gentleman-Verbrecher vom Typ Arsène Lupin werden da jedoch eher nicht zu sehen sein. Es wird um die Einbrecher der neuen Generation gehen. Der Kunstdiebstahl ist heute ein Geschäft wie andere geworden, wie der Handel mit
2: Cannabis.
1: Und was hat den erfahrenen Polizeireporter am meisten beeindruckt an diesem Fall? Das ist eine irre Geschichte. Der Jahrhundert-Coup ist ein außergewöhnlicher Einbruch mit ganz gewöhnlichen Dieben. Dieser Kontrast ist verrückt. An Stoff mangelt es nicht für den Film zum spektakulären Louvre-Diebstahl. Die Dreharbeiten sollen bereits begonnen haben. Spannung garantiert.
0: Kai Rienecker berichtete gleich 5.30 Uhr.

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1: Die Nachrichten. Im Handel gibt es heute neue bundesweite Warnstreiks. Zu ihnen hat die Gewerkschaft Verdi aufgerufen. Sie teilte mit, tausende Beschäftigte würden die Arbeit niederlegen. In Dortmund, Berlin, Wiesbaden, Hannover, Oldenburg, Braunschweig und Hamburg sind zentrale Kundgebungen geplant. Welche Handelsunternehmen bestreikt werden, teilte Verdi nicht mit. Zuletzt waren unter anderem Kaufland und IKEA betroffen. Die Auswirkungen der Ausstände blieben für die Kunden aber meist überschaubar. In den Verhandlungen für den Einzelhandel sowie den Groß- und Außenhandel fordert Verdi 7% mehr Lohn, mindestens aber 225 Euro mehr bei einer Laufzeit von 12 Monaten. Das Angebot der Arbeitgeber liegt deutlich darunter. Im Handel arbeiten laut der Gewerkschaft hierzulande rund 5,2 Millionen Menschen, davon 3,4 Millionen im Einzelhandel. Bundeskanzler Merz empfängt heute in Berlin die Staats- und Regierungschefs der drei baltischen Staaten. Zu dem Treffen im Bundeskanzleramt reisen Lettlands Regierungschef Kulbergs, Estlands Premierminister Michal und Litauens Präsident Nauseda an. Im Mittelpunkt stehen nach Angaben der Bundesregierung sicherheits- und verteidigungspolitische Themen sowie die weitere Unterstützung der Ukraine. Die baltischen Staaten zählen zu den entschiedensten Unterstützern des von Russland angegriffenen Landes. Auch 9 Tage nach dem Erdbeben in Venezuela steigt dort die Zahl der Todesopfer. Interimspräsidentin Rodriguez bezifferte sie auf 2.595. 189 Gebäude wurden zerstört, wie sie in der Hauptstadt Caracas bekannt gab. Rodriguez sagte, der Internationale Währungsfonds und die Weltbank hätten Kredite für den Wiederaufbau angeboten. Sie versicherte zugleich, die Suche nach Überlebenden und Todesopfern unter den Trümmern gehe weiter. In den betroffenen Gebieten werden noch tausende Menschen vermisst. Gestern war ein verschütteter Mann lebend gerettet worden. Der 43-Jährige wurde laut Medienberichten in dem stark zerstörten Ort Katia Lamar gefunden. Bei einer Explosion in der syrischen Hauptstadt Damaskus sind mindestens 9 Menschen getötet worden. Wie das syrische Gesundheitsministerium mitteilte, gab es zudem 20 Verletzte. Demnach ereignete sich die Detonation in einem Café in der Nähe eines Gerichtskomplexes, das häufig von Anwälten besucht wird. Syrischen Medienberichten zufolge handelt es sich vermutlich um einen terroristischen Bombenanschlag. Über die Hintergründe ist noch nichts bekannt. In Syrien kämpfen die Truppen des seit Ende 2024 herrschenden ehemaligen Rebellenchefs und Übergangspräsidenten al-Assad unter anderem gegen Kämpfer der IS-Terrormiliz. Die Weltgesundheitsorganisation hat den Ausbruch des Hunter-Virus für beendet erklärt. WHO-Chef Tedros erklärte, seit dem 25. Mai seien keine neuen Fälle im Zusammenhang mit dem Kreuzfahrtschiff Hondius aufgetreten. Nach dem Ausbruch seien insgesamt mehr als 650 Kontaktpersonen in rund 30 Ländern identifiziert und beobachtet worden. Laut der WHO waren es insgesamt 13 Infektionen, von denen 3 tödlich endeten. Unter den Toten war auch eine Frau aus Deutschland. Vermutlich hatten sich kurz vor Beginn der Kreuzfahrt in Argentinien mehrere Menschen mit dem Hunter-Virus infiziert. Der südamerikanische Virustyp kann vereinzelt auch von Mensch zu Mensch übertragen werden. Normalerweise werden Hunter-Viren von Nagetieren übertragen. Die Menschen an Bord der Hondius waren im Mai von Teneriffa aus unter speziellen Sicherheitsvorkehrungen in ihre Heimatländer zurückgekehrt. Bei der Fußball-Weltmeisterschaft der Männer in Nordamerika ist Portugal ins Achtelfinale eingezogen. Die Mannschaft schlug im kanadischen Toronto das Team aus Kroatien mit 2:1. Portugal trifft damit im Achtelfinale am Montag auf Spanien, das sich zuvor mit 3:0 gegen Österreich durchgesetzt hatte. Derzeit läuft noch die Partie zwischen der Schweiz und Algerien. Abschließend das Wetter. An den Alpen und im Vorland stark bewölkt und anfangs etwas Regen, sonst unterschiedlich bewölkt, vor allem im Südwesten und Süden im Tagesverlauf meist sonnig. Im Norden und Osten vereinzelte Schauer, Höchstwerte zwischen 18 Grad an den Küsten und 28 Grad am Oberrhein. Morgen in der Südhälfte heiter bis sonnig und trocken, im Norden und Osten im Tagesverlauf etwas Regen oder Schauer. Höchstwerte zwischen 20 Grad im Norden und 30 Grad im Südwesten. Das waren die Nachrichten.
0: Deutschlandfunk, 5.35 Uhr, die Presseschau. Die Spitzen der schwarz-roten Koalition haben eine umfangreiche Reformagenda in 34 Punkten vorgestellt. Das ist heute das zentrale Thema in den Kommentaren. Die Ostsee-Zeitung aus Rostock bilanziert: Es ist nicht der große Wurf, zu dem die Koalitionsspitzen mit ihrer Einkommenssteuer- und Arbeitsmarktreform sowie dem Wachstums- und Bürokratieabbauprogramm ausgeholt haben. Aber es ist das bisher umfangreichste Maßnahmenpaket dieser Regierung und eine der größten Modernisierungsoffensiven einer Koalition in jüngster Vergangenheit. Und es ist in seinen Grundzügen gut. Vor allem aber, anders als bei ihren desaströsen und dilettantischen Koalitionsausschuss im April, haben Union und SPD schon vorher über die zahlreichen Vereinbarungen geräuschlos verhandelt und sie dann einmütig präsentiert, unterstreicht die Ostsee-Zeitung. Die Rheinische Post aus Düsseldorf stellt fest, die SPD hat sich beim Thema Arbeitszeit bislang nicht vom 8-Stunden-Tag gelöst. Die Union wiederum widersetzte sich einer Erhöhung des Spitzensteuersatzes zugunsten einer größeren Entlastung für kleine und mittlere Einkommen bei der Einkommenssteuer, die Finanzminister Klingbeil favorisiert hatte. So bleibt ein Entlastungsvolumen von etwa 10 Milliarden Euro übrig. Für eine vierköpfige Familie soll das eine Entlastung von mehr als 600 Euro pro Jahr bringen, notiert die Rheinische Post. Das Flensburger Tageblatt glaubt, bei der Steuerreform sei die SPD, Zitat, mit ihrem Versuch nach mehr Umverteilung weitgehend am Widerstand der Union gescheitert. Ein höherer Reichensteuersatz ab 250.000 Euro bringt zu wenig ein, um Menschen, für die sich Mehrarbeit kaum lohnt, substanzieller zu entlasten. Das aber wäre dringend nötig gewesen, um das Paket erfolgreich als sozial ausgewogen zu verkaufen. Für eine echte Haushaltskonsolidierung, die mehr Spielraum für Steuerentlastungen schaffen würde, fehlt der Koalition die Kraft, urteilt das Flensburger Tageblatt. Der Bremer Weser-Kurier verweist auf einen anderen Punkt. Auch beim Thema Wohnungsbau zeigt die Regierung auf Wunsch der Union klare Kante. Die Verstaatlichung von Wohnungsbauunternehmen soll per Bundesgesetz ausgeschlossen werden. Ein Querschuss gegen die Berliner Linke, die entsprechende Pläne in der Schublade hat. Diese Klarstellung ist wichtig, denn durch Vergesellschaftungsfantasien entstehen keine neuen Wohnungen, sondern nur durch Neubau, betont der Weser-Kurier. Die Welt findet: Beachtlich sind vor allem die Vorhaben, die Unternehmen und Bürger von bürokratischen Fesseln befreien. Der überzogene Datenschutz wird zurückgefahren, die Steuererklärung vereinfacht, Genehmigungsverfahren beschleunigt und die wuchernden Dokumentations- und Berichtspflichten für Betriebe drastisch abgebaut. Das umstrittene deutsche Lieferkettengesetz soll gleichfalls bald Geschichte sein. Diese Maßnahmen signalisieren den Bürokratierückbau, den der Kanzler versprochen hat, hebt die Welt hervor. Manches im aktuellen Koalitionsbeschluss ist fragwürdige Symbolpolitik, schreibt die Zeit und ergänzt: Es gibt einige Zielkonflikte, doch unter dem Strich stecken im Gesamtpaket all dieser Vorhaben wichtige strukturelle Veränderungen, an die sich frühere Regierungen nicht herangetraut haben und die das Land zukunftsfester machen würden, wenn sie denn auch so kommen. Denn der Koalitionsausschuss und die Empfehlungen der Rentenkommission stehen nur am Anfang des Prozesses. Es wird Monate dauern, bis entsprechende Gesetze beschlossen sind, und es wird viel Geschick erfordern. Nicht nur, aber insbesondere vom Kanzler, gibt die Zeit zu bedenken. Die Zeitungen der Mediengruppe Bayern gehen ein auf die geplanten Änderungen bei der Krankschreibung. Man könnte böse den Befund abgeben: Für die wirklich Kranken sind die Pläne blöd. Sie müssen sich künftig unmittelbar zum Hausarzt schleppen, um sich ab Tag 1 krankschreiben zu lassen. Die hat der Gesetzgeber aber offensichtlich gar nicht im Auge. Schließlich verspricht sich Bundeskanzler Friedrich Merz schlicht eine Reduzierung der Krankentage von der Reform. Ist das Misstrauen berechtigt? Das wissen im Einzelfall nur Arzt und Patient. Fakt ist, in Deutschland sind die Hürden für eine Krankmeldung sehr niedrig. Stichwort Drei-Tage-Regelung, telefonische Krankschreibung, elektronische Attestübermittlung. Und der Krankenstand ist hierzulande außerordentlich hoch, argumentiert die Mediengruppe Bayern. Und mit diesem Auszug endet die Presseschau. Redaktion Jan Altmann, Sprecher Joachim Eich.
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3: Seit dem vergangenen Sonntag läuft die erste K.O.-Runde bei der Fußballweltmeisterschaft und noch immer sind die Sechzehntelfinals nicht vorbei. Christian von Stülpnagel ist im Studio aus unserer Sportredaktion. Was bleibt von den bisherigen Spielen des Abends und der Nacht?
4: Ja, man kann sogar noch weitergehen und sagen, auch die Spiele des Morgens, denn gerade spielt ja noch die Schweiz gegen Algerien. Kurz vor der Pause steht es da gerade 1:0 für die Schweiz. Unser WM-Reporter Matthias Friebe hat das Spiel im Blick. Matthias, ist das bisher ein verdienter Zwischenstand?
5: Ja, es ist ein verdienter Zwischenstand, vor allen Dingen dieses Tor, eine sehr feine Einzelleistung. Man muss sagen, eigentlich kann man das Tor zu mehr als 50% auf seine Rechnung bringen von Johan Mansambi vom SC Freiburg, der bei dieser WM auch selber schon 3 Tore erzielt hat. Der dribbelt sich durch die ganze algerische Hintermannschaft und legt dann quer und Breel Embolo, den wir auch noch aus der Bundesliga kennen, der inzwischen in Frankreich spielt, braucht nur noch sein Schienbein hinhalten und die Schweiz führt mit 1:0. Sein absolut verdienter Spielstand. Dieses Spiel findet ja in Vancouver statt. Und die Schweizer, nachdem sie so schlecht in das Turnier gestartet sind, mit einem Unentschieden gegen den krassen Außenseiter aus Katar, der ja auch ganz schnell ausgeschieden ist, sie sind jetzt anscheinend richtig im Turnier angekommen und können sich jetzt aufs Achtelfinale vorbereiten, schon ein bisschen.
4: Aufs Achtelfinale vorbereiten kann sich auch Portugal, denn Portugal hat in der Nacht ganz knapp 2:1 gegen Kroatien gewonnen. Das war ein ganz schön wildes Spiel mit rund 20 Minuten Nachspielzeit, in der sich die Partie dann auch noch mehrfach gedreht hat. War das vielleicht das dramatischste Spiel bei dieser WM bisher?
5: Ja, es war auf jeden Fall eins von den zwei dramatischen Entscheidungen, wenn wir uns erinnern an das Gruppenspiel zwischen Algerien und Österreich mit 2 Toren in der Nachspielzeit und diesem unglaublichen Jubel für Österreich in der 96. Minute. Dieses Mal waren es ja tatsächlich 20 Minuten Nachspielzeit, ein Tor, dann gab es den Ausgleich der Kroaten zum 2:2, der wurde aber vom Videoschiedsrichter zurückgenommen und am Ende hat wohl, so macht es jetzt den Anschein, eine Technologie den Ausschlag gegeben, die bei dieser Weltmeisterschaft im Einsatz ist, die sogenannte Connected Ball Technologie. Die hat also gesagt, da ist ein Sensor im Ball verbaut und die hat also, obwohl man es auf den Fernsehbildern kaum sehen konnte, gesagt, der Ball, der hat den kroatischen Spieler irgendwo und wenn auch nur sehr wenig berührt und damit wurde es eine Abseitsposition. Also die Technologie hat da den Portugiesen auch geholfen, die nächste Runde zu erreichen.
4: Ja, Technik im Fußball nimmt auch immer mehr Einfluss. Portugal trifft jetzt auf Spanien im Achtelfinale. Die Spanier, die haben gestern Abend schon mit 3:0 gegen Österreich gewonnen. Spanien galt vor der WM ja durchaus als Mitfavorit auf den Titel. War dieser Sieg gegen Österreich jetzt wirklich auch schon titelwürdig?
5: Es war zumindest eine Demonstration der Leistungsstärke. Bei den Titelambitionen, glaube ich, muss man immer die Schablone Frankreich vor Augen haben nach den Eindrücken dieser Weltmeisterschaft bisher. Aber es war zumindest ein Schritt in die richtige Richtung aus spanischer Sicht, die ja in der Vorrunde nicht in jedem Spiel wirklich überzeugend aufgetreten sind. Das gegen Österreich, das war eine klasse Leistung und das hat auch Österreichs Trainer Ralf Rangnick nachher anerkannt, als er gefragt wurde nach dem Spiel und gesagt hat, man habe sich in einer sehr schwierigen Vorrundengruppe durchgesetzt, habe das Ziel erreicht, das 16-Finale zu erreichen und sei aber in diesem Spiel gegen eine spanische Mannschaft einfach mit einer Mannschaft hat man sich gegenüber gesehen, die eine ganze Klasse besser ist als die Österreicher und die haben das in diesem Spiel auch gezeigt. Also das war eine klare, eindeutige Sache und ein verdienter Sieg. Und jetzt kommt es tatsächlich zum Duell der beiden Gastgeber der nächsten Weltmeisterschaft, Spanien und Portugal.
4: Das wird sicherlich auch ein spannendes Achtelfinale. Danke, Matthias Friebe, für diese Eindrücke von den Spielen der Nacht. Ja, Titelambitionen hatte auch der DFB bzw. die deutsche Fußballnationalmannschaft. Trainer Julian Nagelsmann, der hatte ja großspurig angekündigt, man werde jetzt Weltmeister werden. Naja, geklappt hat es damit nicht. Im 16-Finale war Schluss und seitdem steht natürlich auch der Job von Julian Nagelsmann zur Debatte und im Fokus. Gestern hat es ein Treffen zwischen ihm und der DFB-Spitze in Frankfurt gegeben. Hendrik Lickhoff darüber, was dort besprochen wurde.
6: Rund 3 Stunden soll das Krisengespräch gedauert haben. Mit dabei unter anderem DFB-Präsident Bernd Neuendorf, Sportdirektor Rudi Völler, DFB-Vize Hans-Joachim Watzke und natürlich Julian Nagelsmann. Die Verbandsoberen sollen dem Bundestrainer nach Sportschau-Informationen den Rücktritt nahegelegt haben. Nagelsmann soll eher uneinsichtig gewesen sein. Die Entscheidung wurde vertagt. Unterdessen sieht Sportschau-Experte Bastian Schweinsteiger personelle Veränderungen beim DFB vonnöten. Man müsse alles hinterfragen, so der Ex-Nationalspieler. Rudi Völler mit seiner Erfahrung soll aber unbedingt im Amt bleiben, sagte Schweinsteiger.
7: Ja, und jetzt deutet ja tatsächlich alles darauf hin, dass bald Jürgen Klopp der neue Bundestrainer heißen könnte.
3: Christian von Stülpnagel aus unserer Sportredaktion.

0: An dem bevorstehenden Wochenende steht Köln im Zeichen des Regenbogens, denn heute beginnt in der Kölner Altstadt das Straßenfest zum Christopher Street Day, das dann am Sonntag in den Höhepunkt, den großen CSD, der großen CSD-Demonstration mündet. Ab 11 Uhr werden die Demonstrierenden durch die Stadt ziehen. Eröffnet wird das Straßenfest heute Abend von Kölns Oberbürgermeister Thorsten Burmeister von der SPD. Friederike Müllender blickt voraus.
1: Am Sonntag ziehen zehntausende Menschen in der großen CSD-Demonstration durch die Kölner Innenstadt. Die Veranstalter erwarten rund 1 Million Menschen am Straßenrand. Mit dabei auch die Kölner Drag Queen The Only Naomi.
2: Wir demonstrieren, wie queeres Leben aussehen kann, und wir zelebrieren, wie queeres Leben aussehen kann. Das heißt, ich bin da, um ganz öffentlich und ohne Scham zu zeigen, ich bin ein schwuler Mann, der Drag Queen beruflich ist, und ich schäme mich nicht dafür und ich bin trotzdem glücklich in meinem Leben und mir fehlt nichts, nur weil ich eine Andersartigkeit habe.
1: The Only Naomi wächst selbst in einem kleinen Dorf, gut 60 Kilometer von Köln entfernt, auf. Queere Vorbilder hat sie dort nicht. An ihren ersten CSD in Köln kann sie sich daher noch sehr genau erinnern.
2: Weil das für mich so die ersten großen Berührungspunkte waren und die ersten Momente waren, in denen ich wirklich realisiert habe, hey, du kommst so aus einem kleinen 500-Seelen-Dorf, aber du bist tatsächlich nicht alleine. Und das zaubert mir bis heute immer noch eine Gänsehaut.
1: Der CSD in Köln ist doch immer eine große Netzwerkveranstaltung, findet Cologne Pride-Geschäftsführer Uwe Weiler.
3: Man lernt Leute kennen, das ist empowernd. Ich sehe so viele Menschen, die alle unterwegs sind, ganz individuell, so wie sie eben sind. Und wenn ich gleichgesinnte Menschen treffen möchte, dann bin ich beim Cologne Pride genau richtig.
1: In diesem Jahr gibt es zum ersten Mal einen Bereich, der extra für Familien gedacht ist.
3: Regenbogenfamilien werden immer wichtiger in der Community, ne? Es gibt so viele queere Eltern. Und ja, da haben wir ein spezielles Programm uns überlegt. Wir werden so einen kleinen Kinderschminken, Hüpfburg, so ein bisschen ruhigerer Bereich auch, ja. Das wollen wir anbieten und hoffen, dass das rege angenommen wird.
1: Schon in den vergangenen 2 Wochen gab es überall in der Stadt verteilt Veranstaltungen zu queeren Themen. Insgesamt ist der Cologne Pride ein großer Wirtschaftsfaktor für die Stadt. Laut Veranstaltern liegt der bei 200 Millionen Euro, die durch Bettensteuer, Übernachtung und Gastronomie in die Stadt gespült werden. Um die 100.000 Menschen am Wochenende auch vor Starkwetterlagen zu schützen, gibt es ein extra Sicherheitskonzept der Veranstalter.
4: Gerade das Szenario Wetter ist eins, was wir, ja, mit dem wir immer rechnen müssen. Das heißt, wir haben die ganze Zeit einen eigenen Wetterbeobachter vor Ort. Die Feuerwehr Köln hat nochmal einen Wetterbeobachter gebucht. Und wir werden zusammen halt mit dem Koordinierungsstab der Stadt Köln das genau im Auge behalten und haben für jede Situation einen Plan.
1: So Veranstaltungsleiter Martin Hommel. Die Demonstration wird am Sonntag um 11 Uhr auf der Deutzer Rheinbrücke eröffnet.
0: Berichtete Friederike Müllender.

0: Autorennen, Kampfsport vor dem Weißen Haus und Rodeos mitten in der Hauptstadt. Mit solchen Veranstaltungen möchte Donald Trump in Washington 250 Jahre amerikanische Unabhängigkeit feiern. Die Geschichte der Vereinigten Staaten ist geprägt von vielen teils romantisierten Bildern. Das gilt auch für den so bezeichneten Wilden Westen. Inwiefern die Vorstellung von Siedlern auf dem Weg durch die Prärie, Büffelherden und Cowboys auch heute noch anzutreffen ist, hat Sarah Schmidt in North Dakota herausgefunden.
1: Die Metalltür schlägt auf. Die Menge jubelt. Der dunkelbraune Bulle mit weißen Flecken buckelt, während sein Reiter versucht, das Gleichgewicht zu halten. Im Hintergrund glänzt die Kuppel des US-Kapitols im Abendlicht. Die täglichen Rodeos mitten in der Hauptstadt Washington sind Teil der Feierlichkeiten zur 250-jährigen Unabhängigkeit der USA. Der Cowboy als Symbol, Durchhaltevermögen, Entschlossenheit. Für die Besucherinnen und Besucher steht Amerika vor allem für
2: First, like the liberty.
1: Freiheit und das Privileg, frei leben zu können.
2: That you get here.
1: Ein Powwow, eine große Zusammenkunft von Native Americans aus dem ganzen Land, mitten in North Dakota, einem Bundesstaat im Norden der USA, weit weg von der Hauptstadt Washington. Dass diese Trommeln geschlagen werden, die Schellen an den Gewändern öffentlich erklingen, ist für Josie Little Sky keine Selbstverständlichkeit.
3: Ich bin unseren Vorfahren so dankbar, all denen, die dafür gekämpft haben, unsere Kultur, Sprache, unsere Lieder am Leben zu erhalten. Das alles wäre uns fast genommen worden. Sogar Tanzen war illegal.
1: Ihr Mann Trey ergänzt.
4: Wir können uns glücklich schätzen, dass es das heute noch gibt. Es gab eine Zeit, in der das alles verboten war. Wir wurden ins Gefängnis geworfen oder getötet.
1: Wir, damit meint der Mitte-30-Jährige seine Vorfahren. Die Eroberung des Wilden Westens durch weiße Siedler war keine Heldengeschichte wie aus dem Film. Massaker, erzwungene Umsiedlungen auf Reservate, das Verbot, Religion und Kultur auszuleben. Die Pailletten von Josies Gewand blitzen im Licht. Trays Kopfschmuck aus Stachelschweinfell wippt im Rhythmus der Musik, während sie in einer bunten Gruppe Tänzer einen großen Kreis bilden. Josie hat das Gefühl, in zwei Welten zu leben. Der modernen und der traditionellen, mit ihren jeweils eigenen Feiertagen. Fühlt sie sich auch als Amerikanerin?
3: Ich habe da nie so richtig drüber nachgedacht. Das war schon immer unser Land. Wir waren schon immer hier.
1: Eine symbolische Bedeutung hat der Unabhängigkeitstag in ihrer Familie nicht.
3: Diesen speziellen Tag haben wir nie gefeiert. Für uns war das eher, wir durften Feuerwerk zünden und haben gegrillt. Das ist einfach nichts, was wir feiern.
1: Im Publikum sitzt Corey Spotted Bear. Für ihn bedeutet nicht nur der Powwow Freiheit. Er rumpelt mit seinem Geländefahrzeug die steilen Hügel des Reservats herunter und fährt durch das weite grüne Grasland. Plötzlich steht sie vor ihm, eine Bisonherde mit kleinen hellbraunen Kälbchen.
5: Es bedeutet uns alles, die Bisons zurückzuhaben. Es fühlt sich an, als sei etwas wiederhergestellt, das gefehlt hat.
1: Früher streiften Millionen von ihnen durch die Prärie. Lebensgrundlage für Native Americans wie Corey. Krankheiten und intensive Jagd reduzierten die Herden. Um den Stämmen die Lebensgrundlage zu entziehen, schossen sogar Truppen der US-Armee die Tiere. Innerhalb weniger Jahrzehnte wurden sie nahezu ausgerottet. All das wirkt bis heute nach.
5: Wir nennen es ein historisches Trauma. Wir mussten mit so viel plötzlicher, erzwungener Veränderung leben. Noch immer versuchen wir, damit klarzukommen.
1: Seine Eltern seien mit all dem nicht gut zurechtgekommen, erzählt Corey Spotted Bear. Ihre Alkoholsucht habe sein Leben geprägt. Er wird 250 Jahre Unabhängigkeit nicht feiern.
5: Alles, was ich sagen kann, ist, dass ich mich für die freue, die feiern wollen. Großartig, das ist schön für sie. Ich fühle mich nicht wirklich einbezogen. Ich habe nicht das Gefühl, dass wir dazugehören. Das ist nicht schlimm. So war es eben schon immer.
1: Der Stolz auf ihre Traditionen eint ihn mit Josie und Trey beim Powwow. Genauso wie der Wunsch nach Freiheit. E pluribus unum, das Motto der USA. Es meint, aus vielen eins, eine Nation. Ein Versprechen, das nicht für alle gilt.
0: Sarah Schmidt berichtete, 5:54 Uhr ist es. 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

0: Das Filmfestival im tschechischen Karlovy Vary, dem früher deutsch geprägten Karlsbad, gilt als eines der ältesten Filmfestspiele der Welt. Nur Venedig blickt auf eine längere Tradition zurück. Heute beginnt im böhmischen Kurort allerdings erst die 60. Ausgabe, denn jahrzehntelang musste sich das Filmfestival in Karlsbad mit Moskau abwechseln. Das tschechische Filmfestival blickt auf eine bewegte Geschichte voller Umbrüche und Aufbrüche zurück. Über das Jubiläum berichtet Marianne Allweis.
1: Over in Western Bohemia, preparations are in full swing for Czechoslovakia's forthcoming film festival.
2: Es sollte ein Zeichen der Hoffnung sein. Das erste Filmfestival nach dem Ende des Zweiten Weltkriegs wurde Anfang August 1946 im böhmischen Bäderdreieck eröffnet. Einige Wochen später folgten Filmfestspiele in Locarno, Venedig und anschließend in Cannes. Die Tschechen aber waren Vorreiter.
3: Das war ein wichtiger Moment, um zu zeigen, dass sich die Welt wieder normalisiert. Das tschechische Sudetenland, also auch Karlsbad, stand am Beginn von Hitlers Expansionsdrang. Man wollte zeigen, dass man auch dort wieder Veranstaltungen wie ein Filmfestival durchführen kann.
2: Erklärt der aktuelle Direktor Krzysztof Mucha. Der damals schon berühmte Kurort bot außerdem gute Verkehrsverbindungen und ausreichend Hotelbetten. Das legendäre Hotel Thermal wurde allerdings erst in den 1970ern errichtet, extra für das Festival. In den Anfangsjahren fanden die Festspiele auch im benachbarten Marienbad statt. Dort hatten die Filme Premiere und liefen erst am Tag darauf in Karlsbad. Das internationale Filmfestival Karlovy Vary feiert 80 Jahre nach seiner Gründung seine 60. Ausgabe. Ein Doppeljubiläum, denn ab 1958 durfte sich Karlsbad nur alle 2 Jahre von einem Kurort in ein Kinomekka verwandeln, im Wechsel mit den großen sozialistischen Bruderfestspielen in Moskau.
3: Das Festival hat alle schwierigen Zeiten überstanden. In den 50er und 60er Jahren hat es einen Boom erlebt durch die neue Welle, das tschechoslowakische Filmwunder. Aber nach der Niederschlagung des Prager Frühlings folgte die bleierne Normalisierung. Und dann kamen die 90er Jahre.
2: Den Umbruch nach der politischen Wende von 1989 hätte Karlsbad beinahe nicht überlebt, wenn nicht Jiří Bartoška als Direktor übernommen hätte.
4: Dámy a pánové, považujeme 56. ročník Mezinárodního filmového festivalu v Karlových Varech za zahájený.
2: Von 1994 bis zu seinem Tod 2025 prägte der bekannte Schauspieler und begnadete Netzwerker das Festival und etablierte es als wichtigstes Filmevent im früheren Ostblock und als Türöffner für Filmemacher aus Ostmitteleuropa. Auch der tschechische Präsident Václav Havel spielte als Türöffner mit.
5: Pan Bartoška napsal zvací dopis pro tu hvězdu.
3: Herr Bartoška hat immer die Einladungsschreiben an die Filmstars verfasst. Mit denen sind wir ins Büro von Havel marschiert und er hat mit seinen berühmten Filzstiften dazu geschrieben: Ich freue mich darauf, Sie in Karlsbad zu sehen. Daneben hat er sein grünes Herz gemalt.
6: Dámy a pánové, Vicky Krieps.
2: Ins beschauliche Karlsbad sind viele Stars gekommen. In diesem Jahr werden Juliette Binoche und Dustin Hoffman mit einem Kristallglobus für ihr Lebenswerk geehrt. Doch Karlsbad begreift sich vor allem als Publikumsfestival. Die Stadt öffnet

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1: Sechs Uhr, die Nachrichten. Zunächst die Übersicht. Die Beschlüsse der schwarz-roten Koalition zu Krankschreibungen sorgen weiter für Diskussionen. Der Handel wird heute erneut bundesweit bestreikt. Die Zahl der Erdbebenopfer in Venezuela steigt noch immer an. Bundesgesundheitsministerin Warken hat die geplante Abschaffung der telefonischen Krankschreibung verteidigt. Zwar solle niemand zur Arbeit gehen, wenn eine Erkrankung dem entgegenstehe, sagte die CDU-Politikerin der Zeitung Rheinische Post aus Düsseldorf. Wahr sei aber auch, dass die Hürden für eine Krankschreibung durch die telefonische Möglichkeit deutlich gesenkt worden seien. Daher sei es richtig, diese wieder abzuschaffen. Die Maßnahme ist einer von zahlreichen Reformschritten, die die Schwarze Koalition, die Schwarz-Rote Koalition, gestern bekannt gegeben hatte. Der gesundheitspolitische Sprecher der SPD-Bundestagsfraktion Pantazis kritisierte, dass künftig zudem eine Krankschreibung durch den Arzt vom ersten Tag an erforderlich sein soll. Pantazis sagte im Deutschlandfunk, dadurch steige das Infektionsrisiko in den Praxen, die zudem stark belastet wurden. Man habe diese Forderung der Union aber hinnehmen müssen, da in einer Koalitionsregierung ein Geben und Nehmen nötig sei. Der SPD-Co-Vorsitzende Klingbeil sagte im ZDF, mit diesem Kompromiss habe seine Partei die Einführung von unbezahlten Karenztagen verhindern können. Bundeskanzler Merz hat weitere Verhandlungen mit der SPD über Arbeitszeitgesetze angekündigt. Im ersten Teil habe man sich im Koalitionsausschuss zunächst auf eine Ausweitung der Sonntagsöffnungszeiten für Bäckereien, Konditoreien und Bibliotheken verständigt, sagte der CDU-Vorsitzende im ARD-Fernsehen. Zugleich betonte er, dass die Union ihre Forderung nach einer Flexibilisierung der Arbeitszeiten nicht aufgegeben habe. Über diesen zweiten Teil werde man mit den Sozialdemokraten im Herbst sprechen. Die Union will die tägliche Höchstarbeitszeit von 8 Stunden durch eine wöchentliche ersetzen, was die SPD bislang ablehnt. Auch die Arbeitszeitbeschlüsse sind Teil des schwarz-roten Reformpakets. Im Handel gibt es heute neue bundesweite Warnstreiks. Zu ihnen hat die Gewerkschaft Verdi aufgerufen. Sie teilte mit, tausende Beschäftigte würden die Arbeit niederlegen. In Dortmund, Berlin, Wiesbaden, Hannover, Oldenburg, Braunschweig und Hamburg sind zentrale Kundgebungen geplant. Welche Handelsunternehmen bestreikt werden, teilte Verdi nicht mit. Zuletzt waren unter anderem Kaufland und IKEA betroffen. Die Auswirkungen der Ausstände blieben für die Kunden aber meist überschaubar. In den Verhandlungen für den Einzelhandel sowie den Groß- und Außenhandel fordert Verdi 7% mehr Lohn, mindestens aber 225 Euro mehr bei einer Laufzeit von 12 Monaten. Das Angebot der Arbeitgeber liegt deutlich darunter. Bundesaußenminister Wadephul trifft heute auf der letzten Station seiner 4-tägigen Südamerika-Reise seinen brasilianischen Amtskollegen Vieira. Bei dem Austausch in Brasilia wird die Umsetzung des Freihandelsabkommens zwischen der Europäischen Union und den südamerikanischen Mercosur-Ländern im Mittelpunkt stehen. Das Vertragswerk war Anfang Mai vorläufig in Kraft getreten. Durch den schrittweisen Abbau von Handelsbarrieren und Zöllen soll es den Austausch von Waren und Dienstleistungen zwischen der EU sowie Brasilien, Argentinien, Paraguay und Uruguay ankurbeln. Die Freihandelszone gilt auch als Gegenpol zur protektionistischen Zollpolitik von US-Präsident Trump. Gestern hatte Wadephul bei einem Treffen mit jungen Sprachschülern des Goethe-Instituts in São Paulo für die Zuwanderung von Fachkräften aus Brasilien nach Deutschland geworben. Bundeskanzler Merz empfängt heute in Berlin die Staatsministerin.

0: und Regierungschefs der drei baltischen Staaten. Zu dem Treffen im Bundeskanzleramt reisen Lettlands Regierungschef Kulbergs, Estlands Premierminister Michal und Litauens Präsident Nauseda. Im Mittelpunkt stehen nach Angaben der Bundesregierung sicherheits- und verteidigungspolitische Themen sowie die weitere Unterstützung der Ukraine. Die baltischen Staaten zählen zu den entschiedensten Unterstützern des von Russland angegriffenen Landes. Bei neuen russischen Luftangriffen auf die Ukraine hat es mindestens 3 Tote und zahlreiche Verletzte gegeben. Betroffen waren nach Behördenangaben die Regionen um die Städte Dnipro, Alexandria, Saporischschja und Nikopol im Osten des Landes. Bereits in der Nacht auf Donnerstag hatte es die schwersten russischen Attacken auf die ukrainische Hauptstadt Kiew seit langem gegeben. Dort stieg die Zahl der Todesopfer am Abend laut den Behörden auf 27. 130 Gebäude wurden beschädigt oder zerstört. Aus der von Russland besetzten Region Luhansk im Osten des Landes wurden derweil ukrainische Drohnenangriffe mit einem Todesopfer und mehreren Verletzten gemeldet. In Albanien hat es bei erneuten Protesten gegen ein Luxusimmobilienprojekt in einem Naturschutzgebiet Zusammenstöße zwischen Demonstranten und der Polizei gegeben. Teilnehmer der Kundgebung in der Hauptstadt Tirana versuchten, das Parlamentsgebäude zu blockieren und bewarfen Polizisten mit Eiern und Mehl. Diese setzten Wasserwerfer und Pfefferspray gegen die Menschen ein. Es gab mehrere Verletzte auf beiden Seiten sowie Festnahmen. Der Protest richtet sich gegen den geplanten Bau von Luxushotels und Villenanlagen durch amerikanische Investoren am Rande einer Lagune im Delta des Flusses Vjosa. Federführend ist eine Firma von Jared Kushner, dem Schwiegersohn von US-Präsident Trump. Umweltschützer warnen vor einer nachhaltigen Zerstörung des sensiblen Ökosystems, das unter anderem ein Rast- und Brutgebiet für Flamingos und andere Vögel ist. In Albanien gibt es deshalb seit mehr als einem Monat Massenkundgebungen, die sich inzwischen auch gegen den albanischen Ministerpräsidenten Rama richten. In Italien hat die nordöstliche Region Venetien wegen einer Dürre den Notstand ausgerufen. Regionalpräsident Stefani forderte die örtlichen Behörden zu einem sparsamen und nachhaltigen Umgang mit den Wasserressourcen auf. Die Ausrufung des Notstands ermöglicht eine schnellere Freigabe von staatlichen Mitteln und eine Beschleunigung behördlicher Verfahren. In der Region fiel den Angaben der Behörden zufolge zwischen Januar und Mai etwa ein Viertel weniger Regen als im Vorjahreszeitraum. Die Durchflussmengen der wichtigsten Flüsse wie dem Po liegen demnach seit geraumer Zeit deutlich unter dem Durchschnitt. Auch der Wasserstand des Gardasees sei stark fallend, hieß es. Auch 9 Tage nach dem Erdbeben in Venezuela steigt dort die Zahl der Todesopfer. Interimspräsidentin Rodriguez bezifferte sie auf 2.595. 189 Gebäude wurden zerstört, wie sie in der Hauptstadt Caracas bekannt gab. Rodriguez sagte, der Internationale Währungsfonds und die Weltbank hätten Kredite für den Wiederaufbau angeboten. Sie versicherte zugleich, die Suche nach Überlebenden und Todesopfern unter den Trümmern gehe weiter. In den betroffenen Gebieten werden noch tausende Menschen vermisst. Gestern war ein verschütteter Mann lebend gerettet worden. Der 43-Jährige wurde laut Medienberichten in dem stark zerstörten Ort Katia Lamar gefunden. Bei einer Explosion in der syrischen Hauptstadt Damaskus sind mindestens 9 Menschen getötet worden. Wie das syrische Gesundheitsministerium mitteilte, gab es zudem 20 Verletzte. Demnach ereignete sich die Detonation in einem Café in der Nähe eines Gerichtskomplexes, das häufig von Anwälten besucht wird. Syrischen Medienberichten zufolge handelt es sich vermutlich um einen terroristischen Bombenanschlag. Über die Hintergründe ist noch nichts bekannt. In Syrien kämpfen die Truppen des seit Ende 2024 herrschenden ehemaligen Rebellenchefs und Übergangspräsidenten al-Sharaa unter anderem gegen Kämpfer der IS-Terrormiliz. Bei der Fußball-Weltmeisterschaft der Männer in Nordamerika ist Portugal ins Achtelfinale eingezogen. Die Mannschaft schlug im kanadischen Toronto das Team aus Kroatien mit 2:1. Portugal trifft damit im Achtelfinale am Montag auf Spanien, das sich zuvor mit 3:0 gegen Österreich durchgesetzt hatte. Derzeit läuft noch die Partie zwischen der Schweiz und Algerien. Und hier noch einmal die Übersicht. Die Beschlüsse der schwarz-roten Koalition zu Krankschreibungen sorgen weiter für Diskussionen. Der Handel wird heute erneut bundesweit bestreikt. Die Zahl der Erdbebenopfer in Venezuela steigt noch immer an. Das Wetter. An den Alpen und im Vorland stark bewölkt und anfangs etwas Regen, sonst unterschiedlich bewölkt, vor allem im Südwesten und Süden im Tagesverlauf meist sonnig. Im Norden und Osten vereinzelte Schauer, Höchstwerte zwischen 18 Grad an den Küsten und 28 Grad am Oberrhein. Morgen in der Südhälfte heiter bis sonnig und trocken, im Norden und Osten im Tagesverlauf etwas Regen oder Schauer, Höchstwerte zwischen 20 Grad im Norden und 30 Grad im Südwesten. Das waren die Nachrichten.
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2: Mit Christoph Heinemann, guten Morgen.

0: Rente, Steuern, Arbeitsmarkt. Die Bundesregierung hat gestern den Vorhang zum Reformprogramm gehoben. Bundeskanzler Friedrich Merz sagte dazu:
1: Wer unter Teuerung, Inflation und stagnierenden Löhnen am meisten leidet, wird entlastet. Wir rechnen mit bis zu 600 Euro pro Jahr für einen Durchschnittshaushalt. Das ist eine respektable Summe angesichts der begrenzten Mittel der öffentlichen Finanzen.
0: Wir berichten und in einer Stunde fragen an Tanja Gönner, die Hauptgeschäftsführerin des Bundesverbandes der deutschen Industrie. Wir berichten über den bevorstehenden AfD-Bundesparteitag zur Haltung der Partei zum russischen Angriffskrieg gegen die Menschen in der Ukraine. Gegen 10 vor 7 fragen an den AfD-Verteidigungspolitiker Rüdiger Lukassen. Und gegen 8.10 Uhr zum 250. Jahrestag der US-amerikanischen Unabhängigkeitserklärung ein Gespräch mit dem Historiker Volker Debkert, der an der Universität Regensburg Amerikanistik lehrt. Die Zeit 6.11 Uhr.

0: 2026 ist ein richtungsweisendes Jahr für die AfD. Bei den Landtagswahlen im September könnte die Partei, Umfragen zufolge, erstmals in Regierungsverantwortung kommen. In Sachsen-Anhalt, je nach Konstellation, sogar allein regieren. Rund zwei Monate vorher findet nun an diesem Wochenende der Bundesparteitag der AfD in Erfurt statt. Nadine Lindner blickt auf das bevorstehende Wochenende in der thüringischen Landeshauptstadt.
1: Sie ist unsere Kanzlerin für Deutschland. Freut euch mit mir auf unsere Dr. Alice Weidel, liebe Freunde. Schön, dass Sie heute.
2: Es ist ein Bürgerdialog vor wenigen Wochen am bayerischen Moosburg. Die Fraktions- und Parteichefin der AfD, Alice Weidel, wird mit Standing Ovations begrüßt. Weidel füllt die Hallen, dafür verzeiht ihr die Basis mangelnden Fleiß als Parteichefin. Die AfD führt die bundesweiten Umfragen derzeit an, Weidel selbstbewusst.
3: Ich möchte mich erstmal bei meinen Kollegen bedanken, weil wir sind als Alternative für Deutschland nur so gut wie die Mannschaft, wie unser Team zusammenhält.
2: Es folgt eine lange Liste von Namen. Doch bemerkenswert ist dabei, dass sie nur wenige Wochen vor dem Bundesparteitag bei der Teamleistung einen nicht nennt, Co-Parteichef Tino Chrupalla. Nach vorne geben Weidel und Chrupalla das eingespielte Spitzenduo, doch hinter den Kulissen rumort es. Die Unzufriedenheit ist groß. Zu oft sende die Doppelspitze unterschiedliche Signale, heißt es hinter vorgehaltener Hand, es mangele an Führung. An Chrupalla selbst ist die Kritik noch lauter, vor allem wegen seiner Position zu Russland.
4: Wir haben keine Steuergelder für Stellvertreterkriege übrig, die nicht in unserem Interesse sind. Das deutsche Volk will keinen Krieg. Und schon gar nicht gegen Russland.
2: Zudem nehmen Chrupalla Parteifreunde im Westen übel, dass er nicht konsequent zur Wehrpflicht steht, aus Angst vor Kritik im Osten. Andere in der Partei sind verbittert über seine Aussage, nachdem die Vetternwirtschaftsaffäre ein Geschmäckle gehabt habe. Das Thema wird in der Partei mittlerweile totgeschwiegen. Weidel und Chrupalla belauern sich nur noch, so das Urteil von Parteifreunden. Der Politikwissenschaftler Wolfgang Schröder von der Uni Kassel sieht ebenfalls Spannungen.
5: Man hat den Eindruck, dass es in der Parteispitze ziemlich ruckelt, was damit zusammenhängt, dass die Unterstützung für die beiden doch sehr unterschiedlich ausfällt. Beide sehr unterwegs sind, ihre eigene Position abzusichern.
2: Bei ihrem Bundesparteitag wählt die AfD den kompletten Bundesvorstand neu. Trotz Unzufriedenheit werden Weidel und Chrupalla dem Vernehmen nach bestätigt werden. Die Machtkämpfe spielen sich stattdessen in der zweiten und dritten Reihe ab. Stefan Möller, der den Thüringer Landesverband gemeinsam mit Björn Höcke führt, soll Parteivize werden und sich in dieser Position um den Umgang mit dem Verfassungsschutz kümmern. Die AfD gilt als in weiten Teilen rechtsextrem, der Landesverband Thüringen gilt als extremistische Bestrebung. Mit Möller säße ein enger Vertrauter von Höcke an entscheidender Stelle im Machtzentrum der Partei. Als neues Gesicht im Bundesvorstand könnte ebenfalls als Stellvertreter Sven Tritschler aus Nordrhein-Westfalen antreten. Dort ist er Parteivize. Tritschler gilt als Wunschkandidat von Weidel, hat sich eng an die Seite der Jugendorganisation Generation Deutschland gestellt. Kampfkandidaturen werden auch bei der Position des Schatzmeisters erwartet. Zudem wird die AfD über einen Antrag von Björn Höcke diskutieren, der die Unvereinbarkeitsliste gegen extremistische Organisationen aufweichen will. Es ist unklar, ob sich Höcke damit durchsetzen kann. Zu dem Parteitag werden 660 Delegierte und über 400 Journalisten erwartet. Die Polizei rechnet mit 50.000 Gegendemonstranten, darunter 2.500 Gewaltbereite. Das Bündnis Widersetzen will mit Blockaden den Parteitag verhindern bzw. verzögern. Darunter ist auch die Klimaaktivistin Luisa Neubauer. Sie sagte gegenüber dem Deutschlandfunk:
6: Dabei geht es gar nicht darum, dass danach alle Menschen denken, ah, das war jetzt eine super Aktion, sondern dass Menschen ins Nachdenken kommen und sich vielleicht auch fragen, was ist denn eigentlich meine Rolle gerade, auf welchen Wegen könnte ich mich für die Demokratie einsetzen.
2: Allerdings hat das Bundesverfassungsgericht in Karlsruhe im vergangenen Jahr entschieden, dass Blockaden strafbar sein können. Der Parteitag der AfD in Erfurt beginnt am Samstagvormittag.
0: Unsere Hauptstadtkorrespondentin Nadine Lindner und zur Haltung der AfD zum russischen Angriffskrieg in einer guten halben Stunde Fragen an den AfD-Verteidigungspolitiker Rüdiger Lukassen. 6:16 Uhr ist es.

0: Nach dem humanitären Völkerrecht müsste auch Russland zwischen militärischen Zielen und Zivilpersonen unterscheiden. Kaum verwunderlich, dass diese Bestimmungen in dem völkerrechtswidrigen Angriffskrieg des Kreml-Regimes keine Anwendung finden. Bei einem der schwersten russischen Luftangriffe dieses Jahres sind in der Nacht zum Donnerstag in Kiew nach Angaben der ukrainischen Behörden 27 Menschen getötet worden. Zahlreiche Menschen wurden verletzt. Putins Militär hatte hunderte Drohnen und Dutzende Raketen auf die ukrainische Hauptstadt abgefeuert. Tausende Einwohner suchten in Luftschutzkellern und U-Bahn-Stationen Zuflucht. Unser Polen-Korrespondent Peter Sawicki reist regelmäßig in die Ukraine und beobachtet das Geschehen dort. Herr Sawicki, wie verlief die zurückliegende Nacht und wie ist die Lage in Kiew nach dem russischen Luftangriff vom Donnerstag?
1: Es war wieder eine unruhige Nacht für viele Menschen in der Ukraine, Herr Reinemann. Es gab wieder Luftangriffe, unter anderem auf die Großstädte Kryvyi Rih und Saporischschja. Da ist zumindest bereits von Verletzten und viel Zerstörung die Rede. Weitere Details werden wir dann noch abwarten müssen. Und was Kiew, was die Hauptstadt angeht, da hat man den Eindruck, dass da viele Menschen wirklich noch verängstigt sind, dass diese vorherige Nacht den Menschen noch in den Knochen steckt. 27 Tote hat es nach aktuellen Erkenntnissen dort gegeben, mehr als 80 Verletzte, was auch daran liegt, dass einige Gebäude direkt getroffen worden sind von Raketen oder von Drohnen, darunter auch ein Hotel mitten im Zentrum der Stadt. Und dort in der Nähe befinden sich auch viele Botschaften, Residenzen von Botschafterinnen und Botschaftern. Und die EU-Botschafterin in der Ukraine hat zum Beispiel auf Facebook eine sehr dramatische Schilderung dieser Nacht verfasst. Und Volodymyr Zelensky, der Präsident, hat einmal mehr Vorwürfe erhoben gegen Partnerländer, gegen Unterstützer der Ukraine, wonach es eigentlich mehr Flugabwehrraketen hätte geben müssen bis dahin für die Ukraine und dass da Vereinbarungen über Lieferungen von Flugabwehrraketen nicht eingehalten worden seien und so auch Menschenleben hätten gerettet werden können. Und das ist ein Vorwurf, der nicht zum ersten Mal erhoben worden ist. Und einmal mehr hat Zelensky gefordert, dass Patriot-Flugabwehrraketen in Lizenz selbst produziert werden sollten in der Ukraine. Darüber ist ja derzeit die Rede, darüber wird derzeit verhandelt.
0: Was sagen solche Luftangriffe über Putins Friedensbereitschaft aus?
1: Dass diese Bereitschaft, diese vermeintliche Bereitschaft zu Frieden nicht erkennbar ist und nach wie vor nicht erkennbar ist nach über 4 Jahren und dass stattdessen auch weiterhin zivile Ziele ins Visier geraten, dass ukrainische Städte im Prinzip ständig die Gefahr bergen, dass dort die Gefahr besteht, von Luftangriffen überzogen zu werden. Und das sagen auch einmal mehr Beobachter, Kommentatoren, zum Beispiel Jaroslav Trofimov, ein bekannter Journalist des Wall Street Journal, der auch regelmäßig in die Ukraine reist, der jetzt geschrieben hat, Russland wolle mit diesen Drohnenattacken zum Beispiel von der Öl- und Benzinkrise auf der Krim ablenken. Und eine gängige Meinung ist auch, dass Wladimir Putin mit solchen Luftangriffen eine vermeintliche Position der Stärke demonstrieren will. Also, dass da Russland vermeintlich militärisch die Oberhand habe in der Ukraine, was so in der Form nicht der Fall ist. Und die Ukraine räumt aber gleichzeitig ein, dass Russland nach wie vor über beträchtliche Kapazitäten bei Raketen und Marschflugkörpern verfügt und dass diese imminente Gefahr für ukrainische Städte weiter bestehen bleibt, in Anbetracht der Tatsache auch, dass Flugabwehrsysteme in der Ukraine Mangelware derzeit sind.
0: Sie haben die Treibstoffkrise in Russland angesprochen. Seit Wochen schafft es die Ukraine immer wieder, mit Drohnen Ziele innerhalb Russlands anzugreifen. Gelingt ihr das weiterhin?
1: Das gelingt ihr weiterhin, wenngleich es in den vergangenen Tagen keine so aufsehenerregenden Gegenangriffe wie im Fall von Moskau oder St. Petersburg gegeben hat. Aber es ist die Rede davon, dass in den vergangenen Tagen zum Beispiel eine Eisenbahnbrücke in der besetzten Region Luhansk getroffen worden ist und auch eine Ölraffinerie in der Region Nizhny Novgorod, östlich von Moskau. Es soll sich da um die viertgrößte Ölraffinerie in Russland handeln und die sich einmal mehr auch über 1000 Kilometer von der ukrainischen Grenze befindet. Also diese Gegenangriffe, muss man ja sagen, der Ukraine gehen weiter und man hat auch angekündigt, dass sie weiter gehen werden.
0: Wie entwickeln sich die Kräfteverhältnisse in den Kampfgebieten?
1: Also wenn man neuesten Zahlen Glauben schenken mag, dann entwickeln sich die Kräfteverhältnisse in Teilen zu Ungunsten Russlands. Und in jedem Fall kann man feststellen, dass der Tribut, den Russland hier entrichten muss, immer größer wird. Es gibt einen neuen Bericht des Thinktanks Center for Strategic and Security Studies aus den USA. Und da ist die Rede davon, dass die russischen Verluste derzeit, also was die Soldaten angeht, bei 1,4 Millionen Soldaten derzeit liegen oder mittlerweile liegen. Und davon mehr als 400.000 tote Soldaten. Man hat da Daten ausgewertet, zum Beispiel des britischen Verteidigungsministeriums, von Medien wie der BBC, die regelmäßig solche Untersuchungen anstellen. Und man hat auch offenbar Gespräche mit Offiziellen geführt. Und es ist offenbar auch so, dass der Anteil der toten Soldaten deutlich höher ist mittlerweile, was mit ukrainischen Drohnenfähigkeiten im Einklang steht, beziehungsweise im Zusammenhang steht. Und auch eine bemerkenswerte Statistik dort oder Erkenntnis, dass im April und Mai dieses Jahres Russland unterm Strich mehr Gebiete verloren als erobert hat in der Ukraine. Also man kann mit Sicherheit nicht davon sprechen, dass Russland hier derzeit auf dem Vormarsch ist in der Ukraine, aber eben eine wie auch immer geartete Friedensbereitschaft ist eben auch im Kreml nicht zu erkennen.
0: Informationen von Peter Sawicki. 6.23 Uhr wird es. Kurz vor der parlamentarischen Sommerpause hat der ARD-Deutschland-Trend die Stimmungslage im Land repräsentativ untersucht. Gefragt wurde, wie zufrieden die Menschen mit der Bundesregierung sind und wen sie aktuell wählen würden. Gefragt wurde vor den gestern vorgestellten Reformplänen der Bundesregierung. Markus Sambale.
2: Die Bundesregierung setzt darauf, dass große Reformen wie die jetzt vorgestellten die Wende bringen. Für die Wirtschaft, aber auch für die Zufriedenheit mit der Politik. Wie sehr die Regierung unter Druck steht, das belegt der neue ARD-Deutschland-Trend. Der wurde kurz vor der Präsentation der jüngsten Reformpläne erhoben.
3: Die Frage der Zufriedenheit.
2: So schlecht wie Friedrich Merz stand noch kein Bundeskanzler da in den vergangenen fast 30 Jahren, seit es den ARD-Deutschland-Trend gibt. 84% der Befragten sind unzufrieden mit seiner politischen Arbeit. Nur noch 13% äußern sich positiv über den Kanzler. Auch die schwarz-rote Bundesregierung insgesamt bekommt weiter eine schlechte Beurteilung. 86% sind mit ihrer Arbeit nicht zufrieden. Auch die Anhänger von Union und SPD äußern sich mit deutlicher Mehrheit negativ.
3: Die Sonntagsfrage.
2: Die Krise, in der die Koalition steckt, spiegelt sich auch in der Sonntagsfrage wider. Wenn jetzt Bundestagswahl wäre, dann läge die AfD weiter klar vorn mit 27%. Die Union verliert leicht, kommt nur noch auf 22%. Die Grünen legen leicht zu und erreichen 15%. Die SPD rutscht leicht ab und kommt auf nur noch 12%. Sie liegt damit nur noch knapp vor der Linken, die auf 11% steigt.
3: Die Reformpläne.
2: Ob das jetzt präsentierte Reformpaket für Schwarz-Rot die erhoffte Trendwende bringt, das kann der ARD-Deutschland-Trend noch nicht abbilden. Was aber klar ist, die in der vergangenen Woche vorgestellten Rentenpläne lösen bei den Menschen skeptische Reaktionen aus. 52%, also etwas mehr als die Hälfte, glauben nicht, dass die Alterssicherung in Zukunft stabiler wird.
0: Markus Sambale.
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0: Und da spielt gerade noch die Schweiz gegen Algerien im 16. Finale. Christian von Stülpnagel ist im Studio aus unserer Sportredaktion. Wie steht's?
5: Es steht gerade tatsächlich 2-0 für die Schweiz. Prelem Belo, der hatte ja schon in der ersten Halbzeit getroffen. Kurz nach der Pause hat dann Ndoi nachgelegt. Das war tatsächlich in der 47. Minute. Und ja, dieses Spiel ist also relativ deutlich für die Schweiz oder läuft derzeit relativ deutlich für die Schweiz. Diese Führung, die ist verdient. Am Ende wird es also wahrscheinlich nicht ganz so dramatisch wie in der Partie zwischen Portugal und Kroatien, wo Portugal ganz knapp mit 2-1 in der Nacht gewonnen hat. Florian Winkler fasst uns dieses Spiel einmal zusammen.
6: Was für ein Spiel, was für eine zweite Hälfte. Auf bescheidene torlose erste 45 Minuten folgte zwischen Portugal und Kroatien Fußball-Furioso nach der Pause mit 3 Toren, 3 Abseitstoren, Alu-Treffern und Drama pur am Ende in knapp 20 Minuten Nachspielzeit. Die Führung der Kroaten durch Perisic glich Cristiano Ronaldo per schmeichelhaftem Elfmeter aus. In der 4. Minute der Nachspielzeit traf dann Ramos per Kopf zum 2-1. Die Partie schien entschieden, doch es blieb eine Nervenschlacht. Traumatisch dürfte für die Kroaten sein, dass der vermeintliche Ausgleichstreffer in der 13. Minute der Nachspielzeit aufgrund einer Abseitsstellung, die per Videobeweis lange überprüft wurde, nicht zählte. Die Portugiesen am Ende die glücklichen Sieger, die im WM-Achtelfinale am 6. Juli auf Spanien treffen.
5: Ja, denn Spanien hat zuvor 3:0 gegen Österreich gewonnen und war das ganze Spiel über hinweg ziemlich dominant. Da hat dann auch eine eigentlich ganz gute Leistung von Österreich nichts geholfen, wie Trainer Ralf Rangnick zugeben muss.
7: Ich glaube, dass wir mit dieser Mannschaft gegen jeden anderen Gegner auf Augenhöhe tatsächlich eine Chance gehabt hätten, auch noch weiterzukommen.
5: Ja, aber insgesamt muss man sagen, ist das Erreichen des 16. Finales für Österreich auch schon ein erster Erfolg und kann die Nation durchaus stolz machen, sagt zumindest Marcel Sabitzer.
8: Wir haben sicher Massen wieder bewegt in Österreich. Die Leute können sicherlich sich mit uns identifizieren, aber ich bin einfach nur enttäuscht, weil unser Ziel war, weiterzukommen.
5: Tja, und weiterzukommen, das war sicherlich auch das Ziel der deutschen Nationalmannschaft. Aber Deutschland ist ja bekanntermaßen schon ausgeschieden bei dieser Weltmeisterschaft. Und seitdem gibt es ja massive Diskussionen rund um den Bundestrainer Julian Nagelsmann. Gestern hat es ein Treffen zwischen der DFB-Spitze und dem Trainer in Frankfurt gegeben. Frage an den ARD-Reporter Martin Roschitz. Martin, was ist denn über dieses Treffen gestern in Frankfurt bekannt?
9: Was ich höre, ist, dass es jetzt sehr, sehr schnell gehen kann nach diesem Treffen, dass es keine Frage mehr ist von Tagen, sondern nur noch von Stunden. Über die finanziellen Rahmenbedingungen ist gestern gesprochen worden. Beide Seiten wissen, was die Trennung bedeutet. Nagelsmann kassiert etwa die Hälfte der Summe, die ihm vertraglich zusteht. Das sind immer noch 7 Millionen Euro. Der DFB fragt sich aber, was kostet es uns denn, wenn der sportliche Abwärtstrend weitergeht? Und deswegen steht die Entscheidung, die DFB-Gremien, also Aufsichtsrat und Präsidium, geben grünes Licht. Und dann wird das aus für Nagelsmann zeitnah verkündet, entweder vom DFB oder von Nagelsmann selbst, wenn er sich doch noch zum Rücktritt entschließen sollte. Auch das würde eher heute als morgen passieren.
5: Dann ist ja eigentlich der Weg frei für Jürgen Klopp. Über ihn als Nachfolger im Amt des Bundestrainers wird ja schon seit Tagen sehr offen spekuliert und er selber hat das Ganze ja eigentlich auch nicht wirklich dementiert. Aber das Ganze könnte natürlich auch ein bisschen schwierig sein, denn Jürgen Klopp, der steht ja derzeit noch als Experte für einen Fernsehsender in den USA an der Seitenlinie und kommentiert die Spiele. Wie könnte da denn überhaupt ein Zeitplan aussehen?
9: Ja, ist nicht das Magenta-Thema ist eher ein geringeres, sondern er ist ja vertraglich an Red Bull gebunden. Und da wird der DFB auf Jürgen Klopp zugehen und ihn abwerben wollen. Da rennt der Verband aber offene Türen ein. Was ich höre, ist, dass beide Seiten gar nicht so glücklich miteinander sind, wie es nach außen gerne dargestellt wird. Insofern ist das jetzt eine willkommene Gelegenheit, die Scheinehe zu beenden. Außerdem, ich meine, wenn der Brausekonzern den Bundestrainer Klopp verhindert, dann trinken alle Deutschen nur noch Cola. So kann man es ja auch verkaufen, als würde die Gummibärchenbrause der Nationalmannschaft Flügel verleihen. Das ist insofern eine Win-Win-Situation. Deswegen wird es so kommen, dass Klopp auch Bundestrainer wird. Und was den Zeitplan betrifft, das nächste Länderspiel für die deutsche Mannschaft ist am 24. September in den Niederlanden. Und bis dahin sollte er dann natürlich eine Mannschaft geformt haben. Also ich denke, das wird jetzt eine Frage von wenigen Wochen sein.
5: Vielen Dank an Martin Roschitz für diese Einschätzungen rund um die Vorgänge beim DFB und die Ablösung von Jürgen Nagelsmann als deutschem Bundestrainer.
0: Christian von Stülpnabel, Nagel. Die Nachrichten folgen bei uns dann die Morgenandacht und wir sprechen mit unserer Hauptstadtkorrespondentin Gudula Geuter über das Reformpaket der Bundesregierung.

0: Deutschlandfunk. 6.30 Uhr die Nachrichten. Bundeskanzler Merz pocht auf die Realisierung des gesamten vorgestellten Reformpakets. Man habe die Absicht, das, was man aufgeschrieben habe, nicht nur ernst zu nehmen, sondern auch umzusetzen, sagte der CDU-Politiker im ZDF. Der SPD-Vorsitzende Klingbeil mahnte ebenfalls, dass man das Paket jetzt auch durchbringen müsse. Man dürfe sich nicht in Klein-Klein-Debatten verlieren. Über die geplanten 34 Maßnahmen zu Steuern, Arbeit und Entbürokratisierung wird vielseitig diskutiert. Nun müssen Gesetzestexte erarbeitet werden, damit sich der Bundestag damit beschäftigen kann. Die Bundesregierung strebt weitere Entscheidungen für die künftige Ausrichtung des Landes an. Am Montag will das Kabinett beispielsweise den Entwurf für den Haushalt 2027 beschließen. Die Pläne der Bundesregierung zur Änderung des Informationsfreiheitsgesetzes stoßen auf Kritik. Die Bundesdatenschutzbeauftragte Specht-Riemenschneider warnte gegenüber dem Redaktionsnetzwerk Deutschland vor einer Abschaffung der Informationsfreiheit und vor Diskriminierung. Die Partei Die Linke sprach von einem Angriff auf die Pressefreiheit. Das Gesetz gewährt Bürgern den Zugang zu amtlichen Informationen und Dokumenten, was insbesondere Journalisten und Nichtregierungsorganisationen regelmäßig wahrnehmen. Nach dem Beschluss von CDU, CSU und SPD sollen die Auskunftsrechte künftig aber nur noch für Personen gelten, die ein berechtigtes Interesse an einer Auskunft haben. Geprüft wird zudem, den Zugang zu Informationen auf deutsche und in Deutschland lebende EU-Bürger zu beschränken. Bundesaußenminister Wadephul trifft heute auf der letzten Station seiner viertägigen Südamerika-Reise seinen brasilianischen Amtskollegen Vieira. Bei dem Austausch in Brasilia wird die Umsetzung des Freihandelsabkommens zwischen der Europäischen Union und den südamerikanischen Mercosur-Ländern im Mittelpunkt stehen. Das Vertragswerk war Anfang Mai vorläufig in Kraft getreten. Durch den schrittweisen Abbau von Handelsbarrieren und Zöllen soll es den Austausch von Waren und Dienstleistungen zwischen der EU sowie Brasilien, Argentinien, Paraguay und Uruguay ankurbeln. Die Freihandelszone gilt auch als Gegenpol zur protektionistischen Zollpolitik von US-Präsident Trump. Gestern hatte Wadephul bei einem Treffen mit jungen Sprachschülern des Goethe-Instituts in São Paulo für die Zuwanderung von Fachkräften aus Brasilien nach Deutschland geworben. Nach wochenlanger Trockenheit und hohen Temperaturen haben sich im Süden Frankreichs mehrere Waldbrände ausgebreitet. Nahe der Stadt Perpignan wurden nach dem Ausbruch eines neuen Feuers fast 3000 Menschen in Sicherheit gebracht, wie die Feuerwehr am Abend mitteilte. Viele hatten sich auf Campingplätzen aufgehalten, dort zerstörten die Flammen Wohnmobile und Bungalows. Hunderte Einsatzkräfte sind mit den Löscharbeiten beschäftigt. Zwei Feuerwehrleute wurden leicht verletzt. Laut Frankreichs Premierminister Le Cornu brachen seit Beginn des Sommers landesweit mehrere tausend Feuer aus. Fast 9000 Hektar Fläche seien bereits verbrannt. In Albanien hat es bei erneuten Protesten gegen ein Luxusimmobilienprojekt in einem Naturschutzgebiet Zusammenstöße zwischen Demonstranten und der Polizei gegeben. Teilnehmer der Kundgebung in der Hauptstadt Tirana versuchten, das Parlamentsgebäude zu blockieren und bewarfen Polizisten mit Eiern und Mehl. Diese setzten Wasserwerfer und Pfefferspray gegen die Menschen ein. Es gab mehrere Verletzte auf beiden Seiten sowie Festnahmen. Der Protest richtet sich gegen den geplanten Bau von Luxushotels und Villenanlagen durch amerikanische Investoren am Rande einer Lagune im Delta des Flusses Vjosa. Federführend ist eine Firma von Jared Kushner, dem Schwiegersohn von US-Präsident Trump. Umweltschützer warnen vor einer nachhaltigen Zerstörung des sensiblen Ökosystems, das unter anderem ein Rast- und Brutgebiet für Flamingos und andere Vögel ist. Das Wetter. An den Alpen und im Vorland stark bewölkt und anfangs etwas Regen, sonst unterschiedlich bewölkt, vor allem im Südwesten und Süden, im Tagesverlauf meist sonnig. Im Norden und Osten vereinzelte Schauer, Höchstwerte zwischen 18 Grad an den Küsten und 28 Grad am Oberrhein. Morgen in der Südhälfte heiter bis sonnig und trocken, im Norden und Osten im Tagesverlauf etwas Regen oder Schauer. Höchstwerte zwischen 20 Grad im Norden und 30 Grad im Südwesten. Am Sonntag in der Südhälfte oft sonnig und trocken, sonst unterschiedlich bewölkt mit Schauern und kurzen Gewittern. 20 bis 30 Grad. Das waren die Nachrichten.
1: 6.35 Uhr. 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
2: Ein Gutes hat das frühe Ausscheiden unserer Fußballnationalelf. Der Schlafrhythmus stabilisiert sich. Spiele, die nach 22 Uhr beginnen und nicht vor Mitternacht enden, mitten in der Schul- und Arbeitswoche, das zehrt körperlich. Selbst wer Fußball ignoriert, wird nachts durch Hupen, Gröhlen und Böllerschüsse aus dem Schlaf gerissen. Am Montag beim K.O.-Spiel gegen Paraguay bin ich tapfer in der Halbzeitpause ins Bett gegangen, wegen eines frühen Termins am nächsten Tag. So konnte ich die Hoffnung in den Schlaf mitnehmen. Am Morgen war sie dann verflogen. Deutschland raus, Katerstimmung am Frühstückstisch, Fahnen und Autowimpel über Nacht verschwunden. Kompletter Stimmungswechsel im Land. Jetzt wird abgerechnet. Mit Trainer und Spielern, die noch vor kurzem Hoffnungsträger, ja mehr noch unsere Jungs waren, jedenfalls für viele. Jetzt haben sie verloren. Mir schießt passend zum Fußball ein Gleichnis durch den Kopf. Das Gleichnis vom verlorenen Sohn, hier gegen den Strich gebürstet anders erzählt. Macht sich ein Sohn auf in die weite Welt und scheitert auf ganzer Linie. Schande für den Vater, der Sohn ein kompletter Versager. Mit gesenktem Haupt geht er zurück in die Heimat. Kein jubelnder Empfang mit wehenden Fahnen, keine knallenden Korken, kein goldener Pokal und keine Umarmung. Wir Menschen sind gut im Abrechnen. Und es ist ja auch recht und billig, dass geliefert werden muss, wo so vieles auf dem Spiel steht. Für den kommerziellen Profifußball gilt das erst recht. Darum endet das Gleichnis für die 11 verlorenen Fußballsöhne plus Coach mit Schimpf und Schande, Spott und Besserwisserei. Es wird die ganze Beziehung in Frage gestellt, notfalls mit Rauswurf und Trainerwechsel beendet. Ich weiß, mein Vergleich hinkt. Der verlorene Sohn im Lukas-Evangelium ist kein Profifußballer. Der Vater, zu dem er am Ende zurückkehrt, ist nicht eine Nation oder der Deutsche Fußballbund. Aber beide Geschichten, die vom verlorenen Sohn und die vom WM aus, erzählen davon. Dinge gehen schief. Träume platzen. Es kommt anders, als man hofft. Es wird einfach nicht geliefert. Ich habe auch schon mal im Team der verlorenen Söhne und Töchter gespielt. Jeder weiß, wie es sich anfühlt, wenn man scheitert, einem das Vertrauen entzogen wird und die Zuneigung dazu. Der Fall ist tief und die Erkenntnis bitter. Egal, was ich vorher geleistet habe, das ist nichts mehr wert, wenn ich im entscheidenden Spiel patze. Ich bin ganz unten angekommen, wenn keiner da ist, der mir die Treue hält. Verloren ist, wer aus der Beziehung und aus der Gemeinschaft fällt. Ich vermisse diesen Hauch von Gemeinschaft, der auch in der Krise zusammenhält. Fußball kann das. Mein persönliches Highlight während der WM war dieses Public Viewing. In Berlin vor einer Imbissbude am S-Bahnhof mit Blick direkt auf die Stadtautobahn. Ein absoluter Unort. Laut, dreckig, stinkig. Aber auf einmal stehen Holzbänke draußen. Girlanden wurden zwischen Bude und Brüstung gespannt. Glückliche, gespannte Gesichter vor dem Flachbildschirm. Umarmung, Gemeinschaft auf der Autobahnbrücke. Geht alles, wenn etwas verbindet. Die Welt wird schöner. Die WM ist für Deutschland zu Ende. Die Geschichte vom verlorenen Sohn geht weiter. Sie erzählt von einem Neuanfang. Da kommt der Vater dem Heimkehrer mit ausgebreiteten Armen entgegen und feiert ein rauschendes Fest, trotz krachender Niederlage. Er hält an der Verbindung und an der Zukunft fest. Ein deutscher Fußballer sagte im Nachgang: Ich werde alles dafür tun, dass wir Deutschland wieder stolz machen. Ich sage mal, das braucht es nicht. Dazu braucht es keinen Fußball. Und es braucht keinen Stolz. Der steht der Menschlichkeit oft im Weg. Mit ihm macht das biblische Gleichnis Schluss. Der verlorene Sohn hat seinen Stolz schon längst verloren und der Vater verzichtet auf seinen. Was zählt, ist eine Verbindung, die durch Krisen trägt. Vertrauen trotz Niederlage. Großzügigkeit statt Abrechnung. Solchen Teamgeist braucht es. Alle sind dabei. Jeder Verlierer verdient eine neue Chance.
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4: Steuern, Arbeitsmarkt, Bürokratieabbau, wesentliche Haltestellen auf dem Reformweg der Bundesregierung, die zusätzlich gern die Empfehlungen der Rentenkommission verwirklichen möchte, hieße möglichst keine Frühverrentung mehr, eine schrittweise Verlängerung der Lebensarbeitszeit und eine zusätzliche neue Kapitalsäule der Rentenversicherung. Die Koalition möchte durchschnittliche Familien steuerlich um rund 600 Euro pro Jahr entlasten. Die telefonische Krankschreibung soll abgeschafft werden. Berichts- und Prüfpflichten für Unternehmen sollen wegfallen und. Am Abend äußerte sich der Bundeskanzler in ZDF und ARD. Gudula Geuter in unserem Hauptstadtstudio. Wie hat sich Friedrich Merz in diesen Fernsehinterviews gegeben?
5: Ja, Herr Heinemann, da war ein recht entspannter Kanzler zu sehen, wie das in letzter Zeit nicht immer der Fall war. Offenbar zufrieden mit sich und der Koalition seiner CDU mit CSU und SPD. Für beide, sich und die Koalition, hat es da nicht an Selbstlob gefehlt. Es scheint, als habe man das Binnenverhältnis glätten können. Schon am Morgen bei der Pressekonferenz im Garten des Kanzleramts waren die Koalitionäre ja sichtbar bemüht, das Bild der Harmonie zu verbreiten. So dann am Abend auch der Kanzler, auch als Maybrit Illner ihn darauf angesprochen hat, dass man sich ja noch vor wenigen Wochen in der Villa Borsig angegriffen habe.
6: Auch richtig tiefe ideologische Auseinandersetzungen. Ja. Denken Sie...
7: Da sind ein paar Geschichten erzählt worden, die dann mit dem tatsächlichen Ablauf wenig zu tun hatten. Aber wir haben es diesmal in der Tat anders gemacht.
5: Wir haben es diesmal anders gemacht. Also da hört man, in dem Dementi liegt, wenn man so will, auch eine Bestätigung. Ein Bild der Harmonie, auch wenn es um die CSU geht. Selten in der Geschichte von CDU und CSU habe es eine so reibungslose Zusammenarbeit gegeben. So der Kanzler.
7: Ich kann mich über Markus Söder nicht beschweren. Im Gegenteil, er ist ein verlässlicher Partner.
5: In der Sache kam in dem Interview nichts ganz Neues zutage. Man ist sehr beim Paket, bei seinen vielen Punkten geblieben. Auch das Element, das wohl auf die lauteste Kritik gestoßen ist, die Krankschreibung, die nicht mehr telefonisch und ab dem ersten Tag erfolgen soll, hat Friedrich Merz gerechtfertigt. Dabei betont, wie übrigens auch in der ARD, dass es um die Regelung gehe, die es schon vor Corona gab, was freilich so nur für die telefonische Krankschreibung zutrifft. Und er hat klargestellt, es geht um Krankschreibung für den ersten Tag, nicht notwendig am ersten Tag.
4: Ist die Villa Borsig für die Koalition Geschichte?
5: Ja, schauen wir mal. In RTL NTV hat Vizekanzler Lars Klingbeil, der SPD-Co-Chef, in Sachen Krankschreibung schon auf die Bremse getreten. Es müsse so geregelt werden, dass niemand, der krank sei, tatsächlich unnötig zum Arzt müsse. Er hat von einem politischen Kompromiss gesprochen. Seine SPD habe damit Karenztage ohne Lohnfortzahlung verhindert. Mal sehen, ob er damit dasselbe meint, wie das, was ich von Friedrich Merz eben schon erzählt habe, oder ob noch andere Relativierungen folgen, wie das dann intern verhandelt wird. Denn an sich bleibt den Koalitionären nichts anderes übrig, als zu zeigen, dass man zu reformfähig ist, dass die Regierung regiert. Aber auch wenn offener Streit jetzt nicht angesagt ist, leicht ist das in jedem Fall für alle drei nicht. Die Union muss die Reichensteuer vertreten, auch zum Beispiel gegenüber Familienunternehmen, die die Erhöhung scharf als wirtschaftsfeindlich kritisieren. Deutlich schwieriger sind die Punkte, die die SPD jetzt an ihre Klientel vermitteln muss. Mindestens so sehr wie bei den neuen Regeln zur Krankschreibung dürfte das für die erweiterten Möglichkeiten gelten, Arbeitsverhältnisse sachgrundlos zu befristen, bis zu 4 statt bisher 2 Jahre. Zu beiden gibt es schon harsche Kritik, auch aus den eigenen Reihen, zum Beispiel von Juso-Chef Philipp Türmer. Und dazu gehört auch, es hätte noch schlimmer kommen können für die SPD. Jetzt noch nicht unter den Beschlüssen ist die Arbeitszeitliberalisierung, also Grenzen für die Wochenarbeitszeit, weniger als bisher für den einzelnen Tag. Und auch hier hat im ARD-Brennpunkt Verdi-Chef Frank Wernicke klargemacht, dass Gewerkschaften wörtlich Widerstand leisten werden, wie auch gegen Teile des jüngsten Pakets. Mehr zur Schau gestellte Einigkeit in der Koalition aber das bedeutet beileibe nicht Ruhe.
4: Enthält das Reformpaket Überraschungen?
5: Ja, da ist noch vieles drin, das bisher noch im Schatten steht. Ein Punkt betrifft zum Beispiel auch die journalistische Arbeit, aber bei weitem nicht nur. Das Informationsfreiheitsgesetz, das ja öffentliche Stellen zur Transparenz verpflichtet, soll ganz wesentlich beschnitten werden. Es soll nur noch greifen, wenn ein Bürger ein berechtigtes Interesse geltend machen kann. Auch nur noch ein Bürger, keine Organisationen. Das betrifft sehr viele bisherige Anfragen. Ganz anderes Beispiel. Bisher bekommen Ausländer unter bestimmten Umständen Grundsicherung, wenn sie 5 Jahre in Deutschland leben. Das soll nur noch der Fall sein, wenn das ein rechtmäßiger Aufenthalt ist. Das sind 2 Beispiele. Es sind sehr viel mehr Punkte drin, über die wir in den kommenden Wochen noch sprechen werden.
4: Ist denn absehbar, wie das Reformpaket aus dem Bundestag herauskommen wird?
5: Jetzt ist erstmal Sommerpause. Danach bleibt viel zu besprechen. Das sieht man am Beispiel Krankschreibung. Da hat auch Bärbel Baas gestern in RTL auf das Gesetzgebungsverfahren verwiesen. Es gilt aber ohnehin, man muss vieles konkretisieren. Lars Klingbeil zum Beispiel hat gestern über die Steuerreform gesagt, er könne noch keine Zahlen nennen. Es müsse erst noch gerechnet werden. Also ganz schnell wird das Paket so nicht durchs Parlament gehen.
4: Gudula Geuter aus unserem Hauptstadtstudio, 6:46 Uhr wird es.

0: 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Am bevorstehenden Wochenende trifft sich die AfD zum Bundesparteitag in Erfurt. Mehrere hundert Delegierte werden erwartet. Sie werden unter anderem den Bundesvorstand wählen. Die AfD hat sich für diesen Termin und das Bundesland entschieden. Parteitag 4. Juli in Thüringen gab es vor 100 Jahren schon einmal. Damals stellte Hitlers NSDAP, die Partei, die später Völkermord und Angriffskrieg organisierte, in Weimar Weichen Richtung Massenbewegung. Im Deutschen Bundestag bildet die AfD die stärkste Oppositionspartei. In Umfragen führt sie gegenwärtig vor der Union. Der Verfassungsschutz stuft die Partei als rechtsextremen Verdachtsfall ein. Eine gerichtliche Entscheidung darüber, ob die AfD als gesichert rechtsextremistisch bezeichnet werden kann, steht aus. Außenpolitisch lehnt die AfD eine Unterstützung des ukrainischen Freiheitskampfes ab, ebenso Sanktionen gegen das völkerrechtswidrig kriegführende Russland. Und sie möchte Deutschlands Abhängigkeit von russischen Energielieferungen wiederherstellen. Das Kreml-Regime lässt gezielt Wohngebiete in Kiew beschießen. In der Nacht zum Donnerstag starben 27 Menschen durch russische Drohnen und Raketen. Auch in dieser Nacht wurden Städte beschossen. Was dies über Putins Friedensbereitschaft aussagt, erklärte unser Korrespondent Peter Sawicki in dieser Sendung.
1: Dass diese Bereitschaft, diese vermeintliche Bereitschaft zu Frieden nicht erkennbar ist und nach wie vor nicht erkennbar ist nach über 4 Jahren und dass stattdessen auch weiterhin zivile Ziele ins Visier geraten, dass ukrainische Städte im Prinzip ständig die Gefahr bergen, dass dort die Gefahr besteht, von Luftangriffen überzogen zu werden. Und das sagen auch einmal mehr Beobachter, Kommentatoren, zum Beispiel Jaroslav Trofimov, ein bekannter Journalist des Wall Street Journal, der auch regelmäßig in die Ukraine reist, der jetzt geschrieben hat, Russland wolle mit diesen Drohnenattacken zum Beispiel von der Öl- und Benzinkrise auf der Krim ablenken. Und eine gängige Meinung ist auch, dass Wladimir Putin mit solchen Luftangriffen eine vermeintliche Position der Stärke demonstrieren will, also dass da Russland vermeintlich militärisch die Oberhand habe in der Ukraine, was so in der Form nicht der Fall ist. Und die Ukraine räumt aber gleichzeitig ein, dass Russland nach wie vor über beträchtliche Kapazitäten bei Raketen und Marschflugkörpern verfügt und dass diese imminente Gefahr für ukrainische Städte weiter bestehen bleibt, in Anbetracht der Tatsache auch, dass Flugabwehrsysteme in der Ukraine Mangelware derzeit sind.
0: Berichtet Peter Sawicki. Über die Haltung der AfD zum russischen Angriffskrieg möchten wir sprechen. Am Telefon ist Rüdiger Lukassen, Mitglied des Verteidigungsausschusses des Deutschen Bundestages, ehemaliger Oberst der Bundeswehr, der auch bei der NATO Dienst getan hat. Bei der Bundestagswahl trat er im Wahlkreis Euskirchen, Rhein-Erft-Kreis in Nordrhein-Westfalen an. Guten Morgen.
2: Schönen guten Morgen, Herr Heinemann.
0: Herr Lukassen, bildet diese Tötung von Zivilisten, über die Peter Sawicki berichtete, nach Auffassung der AfD ein russisches Kriegsverbrechen?
2: Wir befinden uns im Krieg und die Ukraine hat von ihren Möglichkeiten Gebrauch gemacht, auch Russland, die Russische Föderation in der Tiefe ihres Territoriums anzugreifen. Jetzt haben wir die Reaktion. Wir befinden uns also in einer Spirale der Gewalt. Und wenn man Infrastruktur angreift, dann nimmt man auch billigend in Kauf, dass dabei Zivilisten getötet werden. Ja,
0: das,
2: leider.
0: Das heißt, der Beschuss von Wohngebieten bildet für Sie kein Kriegsverbrechen?
2: Nein, es ist auf jeden Fall ein Angriff auf ein anderes Land. Und ob nun gezielt Wohngebiete oder gezielt Infrastruktur getroffen wird, das vermag ich nicht zu unterscheiden.
0: Das humanitäre Völkerrecht ist da ganz klar. Angreifer müssen militärische Ziele von zivilen unterscheiden. Das geschieht offenbar nicht.
2: Das geschieht offenbar nicht oder kann offenbar nicht geschehen, wie bedauerlicherweise fast in allen oder allen Kriegen, wie wir es auch im Zweiten Weltkrieg erlebt haben, richtig.
0: Also Sie sehen kein russisches Kriegsverbrechen?
2: Ich kann im Moment feststellen, dass jeder Krieg auch temporär
0: wir reden
2: oder
0: nicht
2: auch
0: von jedem Kriegsverbrechen. Es ging jetzt um den konkreten Beschuss von Kiewer Wohngebieten.
2: Wenn es dann ein gezielter Beschuss und eine gezielte Tötung von Zivilisten ist, dann kann man sicherlich von Kriegsverbrechen sprechen. Aber das müsste erstmal festgestellt werden.
0: Herr Lukassen, was wäre heute von der Ukraine übrig, wenn alle Staaten des Westens der Politik der AfD gefolgt wären und keine Waffen für den Freiheitskampf gegen den russischen Überfall geliefert hätten?
2: Dann hätten wir unter Umständen unter Hinnahme von Gebietsverlusten der Ukraine in einer Friedensverhandlungssituation gesteckt, was wir leider seit 4,5 Jahren noch nicht tun.
0: Und was wäre heute von der Ukraine übrig?
2: Das kann ich nicht sagen. Das kann keiner sagen.
0: Womit hätte sich die Ukraine ohne westliche Waffen verteidigen können?
2: Mit ihren eigenen Möglichkeiten und die Möglichkeiten, die die Ukraine im Freiheitskampf für ihr Land hat, die sind immens und die sind sehr, sehr überzeugend. Und das sind vor allen Dingen die Menschen, die das tun.
0: Das waren sie zu Beginn aber nicht. Mit welchen Folgen?
2: Der Freiheitskampf der Ukraine, der war es von Beginn an.
0: Gut, aber die Ukraine verfügte eben nicht über die Waffen, sondern die mussten geliefert werden von außen.
2: Nein, über die Waffen hat die Ukraine verfügt. Es ging um eine Verstärkung des Waffenarsenals. Darum ist es immer gegangen und des Munitionsarsenals. Wie weit das dazu geführt hat, dass dieser Status quo erhalten bleibt. Wir reden ja nicht von einem Sieg der Ukraine oder einem bevorstehenden, sondern bedauerlicherweise von einem Einfrieren einer Situation, in der 1000 Soldaten, vor allen Dingen auf russischer Seite, aber genauso auf ukrainischer, jeden Tag sterben.
0: Herr Lukassen, keine Waffen für die Ukraine, keine Sanktionen gegen Russland, aber russische Energielieferungen, mit denen Putins Kriegskasse aufgefüllt werden könnte. 3 Beispiele für eine kremlfreundliche Haltung der AfD. Warum kann sich Putin, das Putin-Regime, auf die AfD verlassen?
2: Sie nennen es kremlfreundliche Haltung. Ich nenne es eigene Interessen zuerst. Wir müssen gucken, wo wir stehen. Und zu den Energiekosten in Deutschland brauche ich ja nichts sagen. Es ist an uns zu entscheiden und nicht Entscheidung der Ukraine. Es ist an uns zu entscheiden, wie wir wieder zu einer günstigen Energieversorgung kommen. Und was Sie nicht angesprochen haben oder noch nicht zumindest, ist ja auch der Angriff auf die kritische Infrastruktur, der ja offensichtlich von ukrainischen Staatsorganen ausgegangen ist.
0: Die NATO bereitet sich auf mögliche russische Feindseligkeiten im Baltikum oder in der Ostsee vor. Provokationen gibt es längst, auch Überflüge im Ärmelkanal, massive Cyberangriffe und so weiter. Tino Chrupalla hat im Februar in der ARD-Sendung Karen Mioska gesagt, er sehe nicht, dass Deutschland von Russland bedroht sei. Wem glauben Sie, Herr Lukassen, den Fachleuten in der NATO oder Ihrem Parteivorsitzenden?
2: Das hat nichts mit Glauben zu tun. Über eine Bedrohung Westeuropas und Deutschland redet ja nicht nur die NATO, sondern auch unsere Bundesregierung seit Jahren, seit mindestens Beginn des Krieges. Und ich stelle fest, dass nach dieser berühmten Zeitenwende Ende Februar 2022, die damals Scholz ausgerufen hatte, eine Stärkung unserer Wehrmöglichkeiten, unsere Verteidigungsmöglichkeiten, unser Bundeswehr, so wie sie ausgerufen worden war, bisher noch nicht erreicht worden ist. Und da frage ich die Bundesregierung immer wieder, gibt es nun eine Bedrohung, die ernst zu nehmen ist, oder gibt es sie nicht?
0: Und wie beantworten Sie diese Frage?
2: Ich beantworte die Frage so, dass die russische Föderation, täte sie es dann, die gesamte NATO angreifen würde. Egal, ob sie Polen angreift oder das Baltikum. Und das würde sie aus meiner Sicht nicht wagen. Dann hätte sie wirklich verloren auf ganzer Breite.
0: Herr Lukassen, die AfD in Sachsen-Anhalt möchte Schülerinnen und Schüler des Bundeslandes zum Schüleraustausch nach Russland schicken. Sollte die AfD nach der Landtagswahl an der Regierung beteiligt werden, inwiefern müssten dann Eltern in Sachsen-Anhalt damit rechnen, dass ihre Kinder in ein Kriegsgebiet reisen werden?
2: Wenn sie in die Russische Föderation reisen?
0: Zum Beispiel.
2: Ja, ob das jetzt Kriegsgebiet ist, weiß ich nicht. Aber auf jeden Fall würde ich alle Möglichkeiten, die letztendlich zu einer friedlichen Koexistenz mit der Russischen Föderation führen können, begrüßen. Allerdings würde ich meine Kinder nicht in Gefahr begeben.
0: Jetzt steht allerdings in dem Regierungsprogramm, ich zitiere, wir werden den Schüleraustausch mit Russland wieder beleben, alle auf Eis gelegten Programme neu aufnehmen und neue Programme entwickeln. Da steht jetzt nichts von einem Friedensschluss, sondern wir werden. Das heißt eine bedingungslose Absichtserklärung.
2: Ja, das heißt aber auch nicht, Herr Heinemann, dass Sachsen-Anhalt die neue Regierung unter meinem Parteifreund Siegmund am 7. September in die Russische Föderation mit Kindern reist. Das heißt es auch nicht.
0: Warum steht das nicht in dem Programm?
2: Weil Programme so etwas nicht vorgeben können, weil er ja noch nicht weiß, ob er auch die Wahl gewinnt und ob die AfD auch am 6. September regieren wird.
0: Aber ausschließen können Sie nicht aufgrund des Textes, dass diese Schüleraustausche geplant sind?
2: Nee, ich mache bekannterweise einem Herrn Siegmund, der Ministerpräsidentkandidat ist, da keine Vorgabe.
0: Also müssen Eltern damit rechnen, dass das passiert?
2: Sie müssen damit rechnen, dass dieses Thema angegangen wird, sonst würde es ja nicht im Wahlprogramm stehen.
0: Herr Lukassen, der AfD-Parteitag in Thüringen findet genau 100 Jahre nach dem Parteitag, der für Völkermord, Angriffskrieg und nicht zuletzt für Deutschlands vollständige Zerstörung verantwortlichen Hitlerpartei NSDAP statt. Wie bewerten Sie Wahl des Datums und des Bundeslandes?
2: Also ob dieses Datum nun bewusst gewählt wurde, weil diese historische Analogie herbeizuführen ist, so wie Sie es getan haben, das wage ich zu bezweifeln. Ich kann zumindest sagen, ich habe es nicht gewusst, dass dieses Datum war. Ich halte das auch, muss ich sagen, für unsinnig und eine solche Analogie, eine solche Beziehung herbeizuführen, ist wirklich, wirklich Unsinn. Nein, was wir machen ist, wir machen von unserem Recht und unserer Pflicht Gebrauch, einen ordentlichen Parteitag durchzuführen. Und ich wünschte mir, dass diese Bundesregierung, auch die Landesregierung, die Voraussetzungen schafft, dass wir das auch vernünftig durchführen können. Und danach sieht es im Moment noch nicht aus.
0: Herr Lukassen, wie wirken Datum und Ortswahl auf jüdische Mitbürgerinnen und Mitbürger?
2: Das kann ich Ihnen nicht sagen.
0: Wieso haben Sie sich damit nicht beschäftigt?
2: Ja, weil ich nicht die jüdischen Mitbürger gefragt habe, wie es auf sie wirkt.
0: Hat das keiner in der AfD gemacht?
2: Das kann ich Ihnen nicht sagen.
0: Wer entscheidet denn sowas?
2: Über das Datum des Bundesparteitages entscheidet der Bundesvorstand mit seiner Bundesgeschäftsstelle. Das ist ganz normal, wie in jeder Partei.
0: Gehen Sie davon aus, dass der frühere Geschichtslehrer Höcke von dieser Analogie nichts wusste?
2: Ich gehe davon aus, dass er über alle Geschichtsdaten bestens sich bewusst ist.
0: Ja. Dann auch über dieses?
2: Das kann durchaus sein, ja, streite ich nicht ab.
0: Werden Sie ihn in Erfurt fragen?
2: Oh ja, ich werde ihn vieles fragen und ich hoffe, dass wir die Zeit haben, ein paar ruhige Minuten für ein Gespräch zu führen. Ich komme sehr gut mit Herrn Höcke zurecht.
0: Es ging jetzt um die Frage nach dem Datum. Haben wir aber jetzt keine weitere Zeit. Rüdiger Lukassen, Verteidigungspolitiker der AfD-Bundestagsfraktion. Dankeschön für das Gespräch und auf Wiederhören.
2: Ich danke Ihnen. Danke Ihnen, Herr Heinemann. Tschüss.
0: Tschüss.
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1: Sieben Uhr, die Nachrichten. Vizekanzler Klingbeil hat die von der Koalition geplanten Verschärfungen bei Krankschreibungen gerechtfertigt, strebt aber praktikable Lösungen bei der Umsetzung an. Er sagte den Fernsehsendern RTL und NTV, das müsse man vernünftig gestalten. Klingbeil betonte, er wolle auch nicht, dass Menschen sich krank zur Arbeit schleppten. Ärzte müssten vernünftig ihren Job machen können. Es komme jetzt auf die Gesetzgebung an. Bundeskanzler Merz verteidigte die Pläne im ARD-Fernsehen. Er sagte, man müsse die hohen Krankenstände herunterbringen. Die Spitzen der schwarz-roten Koalition hatten vereinbart, die Möglichkeit zu telefonischen Krankschreibungen abzuschaffen. Außerdem soll die Vorlage einer Arbeitsunfähigkeitsbescheinigung bereits am ersten Krankheitstag nötig sein. Im Handel gibt es heute neue bundesweite Warnstreiks. Zu ihnen hat die Gewerkschaft Verdi aufgerufen. Sie teilte mit, tausende Beschäftigte würden die Arbeit niederlegen. In Dortmund, Berlin, Wiesbaden, Hannover, Oldenburg, Braunschweig und Hamburg sind zentrale Kundgebungen geplant. Welche Handelsunternehmen bestreikt werden, teilte Verdi nicht mit. Zuletzt waren unter anderem Kaufland und IKEA betroffen. Die Auswirkungen der Ausstände blieben für die Kunden aber meist überschaubar. In den Verhandlungen für den Einzelhandel sowie den Groß- und Außenhandel fordert Verdi 7% mehr Lohn, mindestens aber 225 Euro mehr bei einer Laufzeit von 12 Monaten. Das Angebot der Arbeitgeber liegt deutlich darunter. Bei neuen russischen Luftangriffen auf die Ukraine hat es mindestens 3 Tote und zahlreiche Verletzte gegeben. Betroffen waren nach Behördenangaben die Regionen um die Städte Dnipro, Alexandria, Saporischschja und Nikopol im Osten des Landes. Bereits in der Nacht auf Donnerstag hatte es die schwersten russischen Attacken auf die ukrainische Hauptstadt Kiew seit langem gegeben. Dort stieg die Zahl der Todesopfer am Abend laut den Behörden auf 27. 130 Gebäude wurden beschädigt oder zerstört. Aus der von Russland besetzten Region Luhansk im Osten des Landes wurden derweil ukrainische Drohnenangriffe mit einem Todesopfer und mehreren Verletzten gemeldet. Auch 9 Tage nach dem Erdbeben in Venezuela steigt dort die Zahl der Todesopfer. Interimspräsidentin Rodriguez bezifferte sie auf 2.595. 189 Gebäude wurden zerstört, wie sie in der Hauptstadt Caracas bekannt gab. Rodriguez sagte, der Internationale Währungsfonds und die Weltbank hätten Kredite für den Wiederaufbau angeboten. Sie versicherte zugleich, die Suche nach Überlebenden und Todesopfern unter den Trümmern gehe weiter. In den betroffenen Gebieten werden noch tausende Menschen vermisst. Gestern war ein verschütteter Mann lebend gerettet worden. Der 43-Jährige wurde laut Medienberichten in dem stark zerstörten Ort Katia Lamar gefunden. Im Süden Frankreichs haben sich nach wochenlanger Trockenheit und hohen Temperaturen mehrere Waldbrände ausgebreitet. Nahe der Stadt Perpignan wurden nach Ausbruch eines neuen Feuers fast 3000 Menschen in Sicherheit gebracht, wie die Feuerwehr am Abend mitteilte. Viele hatten sich auf Campingplätzen aufgehalten. Die Flammen zerstörten Wohnmobile und Bungalows. Hunderte Einsatzkräfte sind mit den Löscharbeiten beschäftigt. 2 Feuerwehrleute wurden leicht verletzt. Laut Frankreichs Premierminister Le Cornu brachen seit Beginn des Sommers landesweit mehrere tausend Feuer aus. Fast 9000 Hektar Fläche seien bereits verbrannt. Bei der Fußball-Weltmeisterschaft in Nordamerika sind die Schweiz, Portugal und Spanien ins Achtelfinale eingezogen. Die Schweizer gewannen ihr 16. Finale gegen Algerien mit 2:0, Portugal schlug Kroatien mit 2:1 und Spanien besiegte Österreich mit 3:0. Das Wetter. An den Alpen und im Vorland stark bewölkt und anfangs etwas Regen, sonst unterschiedlich bewölkt, vor allem im Südwesten und Süden im Tagesverlauf meist sonnig. Im Norden und Osten vereinzelte Schauer, Höchstwerte zwischen 18 Grad an den Küsten und 28 Grad am Oberrhein. Morgen in der Südhälfte heiter bis sonnig und trocken, im Norden und Osten im Tagesverlauf etwas Regen oder Schauer. Höchstwerte zwischen 20 Grad im Westen und, ich korrigiere, im Norden und 30 Grad im Südwesten. Am Sonntag in der Südhälfte oft sonnig und trocken, sonst unterschiedlich bewölkt mit Schauern und kurzen Gewittern. 20 bis 30 Grad, das waren die Nachrichten.

0: 7.05 Uhr Deutschlandfunk, die Presseschau. Im Mittelpunkt der Kommentare stehen die weiteren Reformvorhaben der schwarz-roten Koalition. Die Spitzen von CDU, CSU und SPD haben nach dem Koalitionsausschuss insgesamt 34 Punkte vorgestellt. Die Ostsee-Zeitung aus Rostock bilanziert: Es ist nicht der große Wurf, zu dem die Koalitionsspitzen mit ihrer Einkommenssteuer- und Arbeitsmarktreform sowie dem Wachstums- und Bürokratieabbauprogramm ausgeholt haben. Aber es ist das bisher umfangreichste Maßnahmenpaket dieser Regierung und eine der größten Modernisierungsoffensiven einer Koalition in jüngster Vergangenheit. Und es ist in seinen Grundzügen gut. Vor allem aber, anders als bei ihrem desaströsen und dilettantischen Koalitionsausschuss im April, haben Union und SPD schon vorher über die zahlreichen Vereinbarungen geräuschlos verhandelt und sie dann einmütig präsentiert. Sie haben es wider Erwarten geschafft, doch noch vor der Sommerpause einen schweren Brocken aus dem Weg zu räumen. Gut gemacht, urteilt die Ostsee-Zeitung. Die Rheinische Post aus Düsseldorf stellt fest: Die SPD hat sich beim Thema Arbeitszeit bislang nicht vom 8-Stunden-Tag gelöst. Die Union wiederum widersetzte sich einer Erhöhung des Spitzensteuersatzes zugunsten einer größeren Entlastung für kleine und mittlere Einkommen bei der Einkommenssteuer, die Finanzminister Klingbeil favorisiert hatte. So bleibt ein Entlastungsvolumen von etwa 10 Milliarden Euro übrig. Für eine vierköpfige Familie soll das eine Entlastung von mehr als 600 Euro pro Jahr bringen, notiert die Rheinische Post. Der Münchner Merkur kritisiert: Es ist blamabel, dass dem SPD-Finanzminister zur Finanzierung seiner bescheidenen Entlastung für Gering- und Normalverdiener statt Ausgabenkürzungen nur höhere Steuern für mehr oder weniger Reiche einfielen. Damit zwingt Lars Klingbeil CDU und CSU zum Bruch des nächsten Wahlversprechens. Das Flensburger Tageblatt glaubt, bei der Steuerreform sei die SPD mit ihrem Versuch nach mehr Umverteilung weitgehend am Widerstand der Union gescheitert. Ein höherer Reichensteuersatz ab 250.000 Euro bringt zu wenig ein, um Menschen, für die sich Mehrarbeit kaum lohnt, substanzieller zu entlasten. Das aber wäre dringend notwendig gewesen, um das Paket erfolgreich als sozial ausgewogen zu verkaufen. Für eine echte Haushaltskonsolidierung, die mehr Spielraum für Steuerentlastungen schaffen würde, fehlt der Koalition die Kraft, kritisiert das Flensburger Tageblatt. Beachtlich sind vor allem die Vorhaben, die Unternehmen und Bürger von bürokratischen Fesseln befreien. Das findet die Welt. Der überzogene Datenschutz wird zurückgefahren, die Steuererklärung vereinfacht, Genehmigungsverfahren beschleunigt und die wuchernden Dokumentations- und Berichtspflichten für Betriebe drastisch abgebaut. Das umstrittene deutsche Lieferkettengesetz soll gleichfalls bald Geschichte sein. Diese Maßnahmen signalisieren den Bürokratierückbau, den der Kanzler versprochen hat. Der neue Sound, in den auch Vizekanzler Klingbeil einstimmte, zeugt von weniger Misstrauen des Staates gegenüber den Unternehmen und spart in den Betrieben enorm viel Zeit und Geld. Besonders für Mittelständler ist die stetige Zunahme von gesetzlichen Vorgaben kaum mehr zu bewältigen, hebt die Welt hervor. Manches im aktuellen Koalitionsbeschluss ist fragwürdige Symbolpolitik, schreibt die Zeit und ergänzt: Es gibt einige Zielkonflikte, doch unter dem Strich stecken im Gesamtpaket all dieser Vorhaben wichtige strukturelle Veränderungen, an die sich frühere Regierungen nicht herangetraut haben und die das Land zukunftsfester machen würden, wenn sie denn auch so kommen. Denn der Koalitionsausschuss und die Empfehlungen der Rentenkommission stehen nur am Anfang des Prozesses. Es wird Monate dauern, bis entsprechende Gesetze beschlossen sind. Und es wird viel Geschick erfordern, nicht nur, aber insbesondere vom Kanzler. Hat Merz dieses Geschick? Hat er die nötige Kraft? Fragt die Zeit. Die Zeitungen der Mediengruppe Bayern gehen ein auf die geplanten Änderungen bei der Krankschreibung. Man könnte böse den Befund abgeben: Für die wirklich Kranken sind die Pläne blöd. Sie müssen sich künftig unmittelbar zum Hausarzt schleppen, um sich ab Tag 1 krankschreiben zu lassen. Die hat der Gesetzgeber aber offensichtlich gar nicht im Auge. Schließlich verspricht sich Bundeskanzler Friedrich Merz schlicht eine Reduzierung der Krankentage von der Reform. Ist das Misstrauen berechtigt? Das wissen im Einzelfall nur Arzt und Patient. Fakt ist, in Deutschland sind die Hürden für eine Krankmeldung sehr niedrig. Stichwort 3-Tage-Regelung, telefonische Krankschreibung, elektronische Attestübermittlung. Und der Krankenstand ist hierzulande außerordentlich hoch. Noch gar nicht erwähnt wäre dabei, dass in einer Reihe europäischer Länder die ersten Krankheitstage gar kein Lohn fließt. Wir zitierten die Mediengruppe Bayern. Der Bremer Weser-Kurier verweist auf einen anderen Punkt. Auch beim Thema Wohnungsbau zeigt die Regierung auf Wunsch der Union klare Kante. Die Verstaatlichung von Wohnungsbauunternehmen soll per Bundesgesetz ausgeschlossen werden. Ein Querschuss gegen die Berliner Linke, die entsprechende Pläne in der Schublade hat. Diese Klarstellung ist wichtig, denn durch Vergesellschaftungsfantasien entstehen keine neuen Wohnungen, sondern nur durch Neubau, Neubau und nochmals Neubau. Positiv ist daher, dass sich Union und SPD auf die Gründung einer Wohnungsbaugesellschaft für bezahlbares Wohnen verständigt haben, die besonders in Mangelregionen aktiv werden soll. Lob der Weser-Kurier. Die Süddeutsche Zeitung gibt zu bedenken, das 12-seitige Beschlusspapier sei nur ein Teil des großen Ganzen. Zuvor sind schon Sparpakete für das Gesundheitswesen und die Pflege auf den Weg gebracht oder zumindest konzipiert worden. Und in Sachen Rente haben Union und SPD abermals bekräftigt, dass sie die Empfehlungen der Expertenkommission in einem Gesetzespaket umsetzen wollen, was keine Kleinigkeit ist und die Chancen auf eine nachhaltige Stabilisierung des Rentensystems erhöht. Zum anderen stecken in den Beschlüssen durchaus ehrgeizige Ideen, lautet das Fazit der Süddeutschen. Die Frankfurter Allgemeine Zeitung beobachtet, natürlich melden sich jetzt auch die üblichen Stimmen, denen manche Maßnahmen zu weit gehen und andere, denen das Beschlossene, ob bei den Steuererleichterungen oder der Arbeitszeitregelung, noch lange nicht reicht. Nicht nur für die Opposition, sondern auch für die Verbände gilt, das Sein bestimmt das Bewusstsein. Eine Regierung aber muss das große Ganze im Blick haben. Sie kann nicht nur darauf schauen, was wünschenswert, jedenfalls aber notwendig ist, sondern muss auch beachten, was davon mit den vorhandenen Mitteln und unter den gegebenen politischen Mehrheitsverhältnissen verwirklicht werden kann. Man braucht sehr viel Fantasie, um glauben zu können, dass eine Minderheitsregierung ein solches Paket beschließen könnte, vermerkt die FAZ. Das Magazin Der Spiegel wendet ein, als geübte Parteipolitiker haben Merz, Klingbeil, Baas und Söder die Kompromisse so angelegt, dass alle gegenüber ihrer jeweiligen Klientel ihr Gesicht wahren können. Trotzdem wird es gegen Gesetzgebungsverfahren auch jede Menge Widerstand geben. Einzelne Lobbygruppen werden sich für die große Schlacht im parlamentarischen Verfahren im Herbst rüsten. Klar ist, niemand hat etwas dagegen, wenn einzelne Punkte im Gesetzgebungsverfahren besser gemacht werden. Aber Union und SPD müssen sich davor hüten, das Gesamtpaket aufzuschnüren. Dann ist schnell alles wieder verloren. Wer in Deutschland etwas verändern will, braucht starke Nerven. Bisher haben der Kanzler und die Seinen viele Fehler gemacht, zu lange gezaudert und gezögert. Die drohenden Wahlerfolge der AfD im Herbst und der wachsende Druck aus der Wirtschaft sind zwei Faktoren, die sie dazu gezwungen haben, sich zusammenzureißen. Analysiert der Spiegel zum Ende dieser Presseschau. Die Redaktion hatte Jan Altmann, Sprecherin war Martina Sturm-Wende.
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2: Mit Christopher Heinemann. Guten Morgen. Rente, Steuern, Arbeitsmarkt. Die Bundesregierung hat gestern den Vorhang zum Reformprogramm gehoben. Unter vielem anderen soll die telefonische Krankschreibung abgeschafft werden. Dazu sagte Bundeskanzler Friedrich Merz gestern Abend im ARD-Fernsehen.
3: Wir kehren zu der Regelung zurück, die wir vor Corona hatten. Und gleichzeitig ist es den Betrieben überlassen, auch andere Regelungen zu vereinbaren. Aber das ist die gesetzliche Regelung, die wir vereinbart haben. Und das Ziel ist klar, wir müssen die hohen Krankenstände in Deutschland runterbringen. Und das ist unsere Antwort oder das ist unser Angebot.
2: Wir berichten und dazu gleich Fragen an Tanja Gönner, die Hauptgeschäftsführerin des Bundesverbandes der deutschen Industrie. Und gegen 8.10 Uhr zum 250. Jahrestag der US-amerikanischen Unabhängigkeitserklärung ein Gespräch mit dem Historiker Volker Deppgart, der an der Universität Regensburg Amerikanistik lehrt. Die Zeit 7.15 Uhr.

0: 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Tatenlosigkeit wird man dieser Bundesregierung nicht vorwerfen können, unabhängig davon, wie Bürgerinnen und Bürger, Politik, Verbände und Interessengruppen das Reformpaket der Bundesregierung im Einzelnen bewerten mögen. Rente, Steuern, Arbeitsmarkt, Bürokratieabbau, Hilfestellung für Wachstum und Investitionen. Bei der Rente möchte die Regierung den Empfehlungen der Kommission folgen, heißt längere Lebensarbeitszeit, möglichst kaum noch Frühverrentungen. Für die Steuerreform gilt die Modellrechnung. Ab 2028 soll eine durchschnittliche Familie mit um rund 600 Euro pro Jahr entlastet werden. Columba Krieg verschafft uns einen Überblick.
1: Im Vergleich zu der dünnen Ergebnisliste des letzten Koalitionsausschusses kann sich das Abschlusspapier der gestrigen Sitzung sehen lassen. Auf 34 Punkte haben sich die Chefinnen und Chefs der Regierungsparteien geeinigt. Mit diesem Reformpaket wollen sie viel bewirken.
2: Von Beginn an haben wir uns eine Agenda gesetzt, die nur einem Ziel dient. Wir wollen Deutschland wieder flott kriegen. Jetzt ist klar, dass das möglich ist.
1: So Bundeskanzler Friedrich Merz, CDU. Bei der viel diskutierten Einkommenssteuerreform haben sich die Parteispitzen auf das kleinere Entlastungsprogramm verständigt. Ab 2028 sollen die Bundesbürger insgesamt 10 Milliarden Euro weniger Einkommenssteuer pro Jahr zahlen. Besonders bei Menschen mit Kindern soll mehr vom Gehalt übrig bleiben. Finanziert werden soll das unter anderem mit einer höheren Reichensteuer.
3: Wir haben beschlossen, wir machen unser Steuersystem gerechter. Die Spitzeneinkommen am obersten Ende werden einen größeren Beitrag leisten. Das ist eine Frage der Fairness.
1: So der Finanzminister und SPD-Co-Vorsitzende Lars Klingbeil. Ein anderer wichtiger Teil der Reformen liegt im Bereich des Arbeitsmarkts. Der soll flexibler werden, um Unternehmen mehr Spielraum zu geben. Zum Beispiel soll es einfacher werden, Personal wiederholt befristet anzustellen. Klingbeils Co-Chefin und Arbeitsministerin Bärbel Baas.
4: Wir schaffen in dieser Phase des Wandels am Arbeitsmarkt auch mehr Flexibilität im Arbeitsrecht und ermöglichen in der Tat längere Befristungszeiten für einen Zeitraum von 4 Jahren.
1: Außerdem gibt es Veränderungen für Arbeitnehmende, die krank werden. Die Krankschreibung per Telefon wird abgeschafft. Und schon ab dem ersten Krankheitstag muss dem Arbeitgeber eine ärztliche Bescheinigung vorgelegt werden. Ein weiterer Schwerpunkt der Reformagenda ist der Bürokratieabbau.
2: Zum Thema Bürokratieabbau, der so wichtige Datenschutz, ist mittlerweile selbst zu einem Bürokratiemonster geworden. Wir machen ihn jetzt schlanker, vereinfachen die Regeln und vereinfachen auch den Datenschutz selbst. Überhaupt schlanker Staat. Wir heben alle Berichtspflichten gegenüber staatlichen Stellen generell auf.
1: Zusätzlich sollen auch Steuererklärungen einfacher werden. Zum Beispiel mit einer vom Finanzamt automatisch ausgefüllten digitalen Version. Nach dieser Einigung im Koalitionsausschuss müssen aus den Punkten noch Gesetzesvorschläge werden. Denen müssen dann am Ende die Abgeordneten im Bundestag und der Bundesrat zustimmen. Bis es soweit ist, können sich also noch viele Details ändern.
0: Unsere Hauptstadtkorrespondentin Columba Krieg. Am Telefon ist Tanja Gönner, die Hauptgeschäftsführerin des Bundesverbandes der Deutschen Industrie. Tanja Gönner kennt auch die Politik. Sie war bis 2004 CDU-Bundestagsabgeordnete, anschließend Landesministerin in Baden-Württemberg und jetzt, wie gesagt, Hauptgeschäftsführerin des BDI. Guten Morgen.
5: Guten Morgen, Herr Heinemann.
0: Frau Gönner, es wird viel genörgelt hierzulande, auch in der Wirtschaft. Bietet dieses Paket einen Anlass für eine bessere Stimmung in Deutschland?
5: Dieses Paket zeigt den Reformwillen und vor allem die Arbeitsfähigkeit der Koalition. Das ist eine gute Botschaft und insofern kann es zumindest, was die Stimmung angeht, nach vorne gehen.
0: Kann das Land mit diesem Paket aus der gegenwärtig schwierigen wirtschaftlichen Lage herauskommen?
5: Naja, zunächst, das klang in Ihrem Beitrag schon an, geht es darum, dass das jetzt zügig in die Umsetzung kommt, also dass wirklich in den nächsten Monaten das Stück für Stück gemacht wird, dass die Arbeitsfähigkeit erhalten bleibt, dass auch dort die Art der Diskussion so geführt wird, wie im Hinlaufen auf dieses Paket, nämlich hinter verschlossenen Türen und dass die Lösungen präsentiert werden. Aber zugleich gilt natürlich auch, dass, ich will mal so sagen, nach der Umsetzung weitere Reformen kommen müssen. Es ist jetzt nicht so, dass ganz große Wachstumsimpulse davon kommen werden. Zugleich ist es ein wichtiger Schritt.
0: Weitere Reformen, welche meinen Sie?
5: Naja, wir müssen jetzt wirklich sowohl bei den Arbeitskosten als auch bei den Energiekosten das, was vorgesehen ist, umsetzen. Weil wenn Sie Unternehmen fragen, dann ist es Arbeitskosten, Energiekosten und Bürokratiekosten, die belasten. Ich finde, dass das, was vorgesehen ist bei Bürokratieabbau, das ist mutig. Dort ist wirklich ein großer Schritt, kann das ein großer Schritt sein, weil das die Unternehmen spürbar entlasten wird. Und es geht dann aber darum, dass wir, was das Thema Energie angeht, die bereits angekündigten und vorgesehenen Reformen in die Umsetzung bringen. Also insofern, es liegt Arbeit vor der Regierung, es sind aber jetzt gute Schritte und es gilt, das zügig umzusetzen.
0: Frau Günner, schauen wir uns Einzelheiten an. Sachgrundlose Befristungen sollen ausgeweitet werden, 48 Monate, 6 Verlängerungen. Wird der befristete Arbeitsvertrag künftig zur Regel?
5: Ich würde nicht sagen, dass er zur Regel wird, aber es schafft extreme Flexibilität in Zeiten, in denen große Unsicherheiten da sind. Es gibt die Möglichkeit, tatsächlich auch schnell reagieren zu können. Einerseits tatsächlich junge Menschen in den Arbeitsmarkt hereinzuholen, aber auch etwas zu probieren. Also das heißt, wenn ich nicht sicher bin, ob eine Idee funktioniert, kann ich darüber das aber eine bestimmte Zeit testen, ohne dass anschließend die Gefahr besteht, dass ich dann wirklich zu viel über die Personalkosten aufgefressen werde. Also ich glaube, es ist ein wesentlicher und wichtiger Schritt. Es ist auch für Mittelständler etwas, wo man schauen kann, wie schnell kann tatsächlich wieder Erholung sich widerspiegeln. Und die bisherigen Erfahrungen zeigen, in dem Moment, wo eine stabile Auftragslage da ist, wo es wieder aufwärts geht, wird es auch relativ schnell wieder umgewandelt in Feste.
0: Was heißt das, wollte ich gerade fragen, denn für Arbeitnehmerinnen und Arbeitnehmer, wenn die jetzt ständig befristete Verträge bekommen, die verlängert werden?
5: Zunächst einmal glaube ich, dass diese Flexibilität hilft, dass eher schneller jemand eingestellt wird. Zeigen uns die Erfahrungen, dass in dem Moment, wo Stabilisierung dann im jeweiligen Geschäftsmodell da ist, die unbefristete Beschäftigung nach wie vor das Mittel der Wahl ist, weil tatsächlich in der Tat jeder Arbeitgeber sich über gut committete Mitarbeiter und leistungsfähige Mitarbeiter sehr freut und man da dann auch längerfristig zusammenarbeitet. Aber in der Frage, stelle ich jetzt ein oder nicht, sehr häufig genau dieses Thema, dass man den Schritt macht, es zu tun, statt es nicht zu tun, helfen kann.
0: Die telefonische Krankschreibung soll wieder abgeschafft werden, wobei Betriebe das intern regeln können. Die Arbeitsunfähigkeitsbescheinigung muss am ersten Tag der Erkrankung vorgelegt werden. Wir wollen, Frau Günner, hören, was Andreas Gassen, der Vorstandsvorsitzende der Kassenärztlichen Bundesvereinigung, dazu sagt.
6: Das, was jetzt bezüglich der Krankschreibung beschlossen wurde, ist natürlich das Gegenteil vom Bürokratieabbau. Das bedeutet mehr Arbeit für die Praxen und eine gewisse Misstrauenskultur den Menschen in diesem Land gegenüber.
0: Also, manche Arbeitgeber hatten sich das ja gewünscht, während sich die Hausärztinnen und Hausärzte jetzt die Haare raufen, haben wir gerade gehört. Was bringt es, wenn man ein Problem einfach weiterreicht?
5: Es sind mehrere Punkte, die man dort, glaube ich, betrachten muss. Erstens, die telefonische Krankschreibung wurde in der Tat von den Arbeitgebern die Abschaffung verlangt. Was uns beschäftigen muss, ist die Tatsache, dass wir im europäischen Vergleich in Deutschland einen deutlich zu hohen Krankenstand haben. Die Frage ist, wie gelingt es dort gemeinsam zu schauen, wie wir diesen auch Stück für Stück wieder reduzieren können. In der Tat habe ich verstanden, dass Betriebe, sowohl Betriebsvereinbarungen mit ihren Betriebsräten als auch Tarifpartner Tarifvereinbarungen treffen können, die eine andere Regelung haben. Das zeigt zunächst einmal, dass man auch wieder Vertrauen in die Tarifpartner hat, dass man Vertrauen auch in Betriebe hat, zu schauen, weil das ist vor Ort, dort kann jeder schauen, wie ist das bei uns, brauchen wir dazu eine Regelung? Und ich glaube, da ist so ein bisschen eine Umkehr. Ich würde sagen, lassen Sie es uns probieren. Zugleich ist natürlich nachvollziehbar, dass sich Ärzte ihre Gedanken machen, was das heißt.
0: Womit haben denn Arbeitnehmerinnen und Arbeitnehmer dieses grundsätzliche Misstrauen verdient?
5: Ich würde nie über Misstrauen gegenüber Arbeitnehmerinnen und Arbeitnehmern sprechen.
0: Das spricht aber doch schon aus dieser Reform, oder?
5: Naja, Sie hören jetzt, was ich sage. Also ich kann ja jetzt nur von meiner Sicht, ich glaube, was überhaupt in diesem Land uns wieder gelingen muss, dass jeder dem anderen weit mehr Vertrauen entgegenbringt. Dass wir nicht der Auffassung sind, wir müssen alles regeln. Das Entscheidende ist die Frage, wie gelingt es uns, einen doch im internationalen Vergleich und auch im europäischen Vergleich deutlich erhöhten Krankenstand miteinander zu reduzieren, weil ich zugleich der Überzeugung bin, dass die Deutschen nicht kränker sind als andere. Das würde mich jetzt sehr verwundern, wenn es in diesem Land so wäre. Und jetzt versucht man einfach zu schauen, wo sind die Fehlanreize und diese etwa, wo sind mögliche Fehlanreize. Das heißt aber nicht, dass ich das, also ich kann nur für die Arbeitgeber, die ihren Arbeitnehmer nicht misstrauen.
0: Vorgänger Markus Söders teure und mit der Gießkanne ausgeschüttete Mütterrente bleibt bestehen. Die Reformen sollen ja eigentlich Deutschland voranbringen. Inwiefern ist das mit der Mütterrente der Fall?
5: Die Rentenkommission hat ein Gesamtpaket vorgelegt, für die im Übrigen galt, dass nichts von dem, was im Dezember verabredet wurde, verändert werden soll. Das Gesamtpaket ist sehr respektabel. Ich habe da großen Respekt, was die Kommission vorgelegt hat. Wir halten es für richtig, dass die Bundesregierung das im Gesamten jetzt auch so umsetzt. Und insofern wären das jetzt wichtige Schritte, auch um jungen Menschen zu zeigen, dass sie auch in Zukunft sich noch auf Rente verlassen können. Und insofern glaube ich, sollten wir den Weg gehen. Natürlich kann ich nach hinten blicken. Was ist nicht gut? Was könnte auch noch gemacht werden? Ich fände es hilfreich, wenn wir jetzt die Dinge, die verabredet wurden, umsetzen.
0: Ganz kurz nochmal, was heißt das genau für die Mütterrente?
5: Ich glaube, es war klar, dass wir immer gesagt haben, dass wir bei allem Respekt vor der Leistung der Mütter es jetzt nicht unbedingt als die große Lösung gesehen haben. Ich würde nur sagen, lassen Sie die Dinge, die jetzt miteinander vereinbart sind, umsetzen. Das hilft mehr, als ständig sich nochmal weiter festzuhalten an Dingen, bei denen ich merke, dass ich sie nicht in einen politischen Kompromiss bekomme, weil wir sind gestartet mit der Stimmung und der Nörgelei und wollen nach vorne schauen. Und ich würde jetzt sagen, das, wo Kompromisse vorhanden sind, die sollten wir jetzt umsetzen.
0: Frau Gönner, noch gehen monatlich fünfstellig Industriearbeitsplätze in Deutschland verloren. Die Bundesregierung liefert jetzt. Was steuert die Wirtschaft bei?
5: Naja, die also ich will mal so sagen, dass natürlich bei der Frage, was kann Wirtschaft liefern, wären Investitionen. Damit Investitionen geliefert werden, bedarf es wirklich der Rahmenbedingungen. Darum habe ich gesagt, die Bürokratieentlastungsthemen sind mutig. Wenn diese kommen, gibt es einen Aufbruch. Die Frage, dass man beim Datenschutz und vor allen Dingen bei den Umsetzungsbestimmungen zum Datenschutz etwas ändern wollen will, ist hilfreich, weil das auf die Bedingungen einzahlt, dass man wieder investiert. Zugleich will ich nicht leugnen, dass natürlich, nachdem 75% der Unternehmen Personengesellschaften sind, die den Reichensteuersatz zahlen, das zunächst eine Erhöhung ist. Dieses Geld wird für Investitionen fehlen. Ich glaube aber, dass es tatsächlich helfen kann, dass die eine oder andere aufgeschobene Investitionsentscheidung in den nächsten Monaten, wenn man sieht, dass die Umsetzung erfolgt, dann auch erfolgen wird.
0: Ich hatte es zu Beginn gesagt, Sie kennen, Frau Gönner, die Mühen der politischen Ebene. Sind weitere Zumutungen über das gestern bekannt gewordene hinaus vermittelbar?
5: Das Entscheidende ist, dass man sieht, dass alle einen Beitrag leisten. Das bedeutet der Staat, indem er eben auch darüber nachdenkt, wo ist er ein Hemmnis. Das bedeutet tatsächlich Arbeitnehmerinnen, Arbeitnehmer, Versicherte und aber auch die Wirtschaft. Und ich glaube, immer wenn man das sieht, dass es ein Gesamtpaket ist, kann das gelingen. Jetzt sollte man schauen, dass man das in Umsetzung bringt. Das kann dann dazu beitragen, dass wirklich der Glaube daran, dass sich etwas bewegt in diesem Land, wieder deutlich stärker wird. Dann sollte man schauen, wo muss man weitere Nachjustierungen vornehmen. Ich würde auch nicht immer von Zumutungen sprechen, sondern ich würde davon sprechen, was hilft, dass wir gemeinsam in eine erfolgreiche Zukunft gehen.
0: Tanja Gönner, die Hauptgeschäftsführerin des Bundesverbandes der Deutschen Industrie. Frau Gönner, danke schön für das Gespräch und auf Wiederhören.
5: Sehr gerne, schönen Tag.
0: Ihnen auch. 7:29 Uhr ist es, gleich 7:30 Uhr.

0: Deutschlandfunk. 7.30 Uhr, die Nachrichten. Im Handel gibt es heute neue bundesweite Warnstreiks. Zu ihnen hat die Gewerkschaft Verdi aufgerufen. Sie teilte mit, tausende Beschäftigte würden die Arbeit niederlegen. In Dortmund, Berlin, Wiesbaden, Hannover, Oldenburg, Braunschweig und Hamburg sind zentrale Kundgebungen geplant. Welche Handelsunternehmen bestreikt werden, teilte Verdi nicht mit. Zuletzt waren unter anderem Kaufland und IKEA betroffen. Die Auswirkungen der Ausstände blieben für die Kunden aber meist überschaubar. In den Verhandlungen für den Einzelhandel sowie den Groß- und Außenhandel fordert Verdi 7% mehr Lohn, mindestens aber 225 Euro mehr bei einer Laufzeit von 12 Monaten. Das Angebot der Arbeitgeber liegt deutlich darunter. Bundeskanzler Merz pocht auf die Realisierung des gesamten vorgestellten Reformpakets. Man habe die Absicht, das, was man aufgeschrieben habe, nicht nur ernst zu nehmen, sondern auch umzusetzen, sagte der CDU-Politiker im ZDF. Der SPD-Vorsitzende Klingbeil mahnte ebenfalls, dass man das Paket jetzt auch durchbringen müsse. Man dürfe sich nicht in Klein-Klein-Debatten verlieren. Über die geplanten 34 Maßnahmen zu Steuern, Arbeit und Entbürokratisierung wird vielseitig diskutiert. Nun müssen Gesetzestexte erarbeitet werden, damit sich der Bundestag damit beschäftigen kann. Die Bundesregierung strebt weitere Entscheidungen für die künftige Ausrichtung des Landes an. Am Montag will das Kabinett beispielsweise den Entwurf für den Haushalt 2027 beschließen. Bundesaußenminister Wadephul trifft heute auf der letzten Station seiner viertägigen Südamerika-Reise seinen brasilianischen Amtskollegen Vieira. Bei dem Austausch in Brasilia wird die Umsetzung des Freihandelsabkommens zwischen der Europäischen Union und den südamerikanischen Mercosur-Ländern im Mittelpunkt stehen. Das Vertragswerk war Anfang Mai vorläufig in Kraft getreten. Durch den schrittweisen Abbau von Handelsbarrieren und Zöllen soll es den Austausch von Waren und Dienstleistungen zwischen der EU sowie Brasilien, Argentinien, Paraguay und Uruguay ankurbeln. Die Freihandelszone gilt auch als Gegenpol zur protektionistischen Zollpolitik von US-Präsident Trump. Bei einer Explosion in der syrischen Hauptstadt Damaskus sind mindestens 9 Menschen getötet worden. Wie das syrische Gesundheitsministerium mitteilte, gab es zudem 20 Verletzte. Demnach ereignete sich die Detonation in einem Café in der Nähe eines Gerichtskomplexes, das häufig von Anwälten besucht wird. Syrischen Medienberichten zufolge handelt es sich vermutlich um einen terroristischen Bombenanschlag. Über die Hintergründe ist noch nichts bekannt. In Syrien kämpfen die Truppen des seit Ende 2024 herrschenden ehemaligen Rebellenchefs und Übergangspräsidenten al-Shara unter anderem gegen Kämpfer der IS-Terrormiliz. Badegewässer in Europa haben wohl oftmals eine geringere Qualität als von der EU-Umweltagentur EEA angegeben. Das geht aus einer Analyse des Recherchenetzwerks Korrektiv hervor. Die EEA habe in ihrer Bewertung der Gewässer viele Krankheitserreger und chemische Schadstoffe nicht berücksichtigt, obwohl diese nachweisbar seien. Laut Korrektiv gibt es viele Badestellen an belasteten Gewässern, etwa in Italien, Deutschland, Dänemark, Ungarn und Frankreich. Entsprechende Warnungen gebe es aber nicht. Die EU-Umweltagentur erklärte, Grundlage für die Bewertung der Wasserqualität sei eine Richtlinie, die nur 2 Fäkalbakterien berücksichtige. Die EEA hatte ihren Bericht zur Wasserqualität im Juni veröffentlicht. Darin hieß es, eine große Mehrheit der Badestellen und Gewässer in Europa verfüge über eine sehr gute Wasserqualität. Bei der Fußballweltmeisterschaft in Nordamerika sind die Schweiz, Portugal und Spanien ins Achtelfinale eingezogen. Die Schweizer gewannen ihr 16. Finale gegen Algerien mit 2:0, Portugal schlug Kroatien mit 2:1 und Spanien besiegte Österreich mit 3:0. Das Wetter an den Alpen und im Vorland stark bewölkt und anfangs etwas Regen, sonst unterschiedlich bewölkt, vor allem im Südwesten und Süden, im Tagesverlauf meist sonnig. Im Norden und Osten vereinzelte Schauer, Höchstwerte zwischen 18 Grad an den Küsten und 28 Grad am Oberrhein. Morgen in der Südhälfte heiter bis sonnig und trocken, im Norden und Osten im Tagesverlauf etwas Regen oder Schauer. Höchstwerte zwischen 20 Grad im Norden und 30 Grad im Südwesten. Am Sonntag in der Südhälfte oft sonnig und trocken, sonst unterschiedlich bewölkt mit Schauern und kurzen Gewittern. 20 bis 30 Grad, das waren die Nachrichten.
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2: 7.35 Uhr, 5 Minuten nach 7:30. Die Marke Mercedes steht noch immer für Luxus, Prestige, Status und auch für Ingenieurskunst. Und das schon sehr lang. Die Daimler-Benz AG wurde vor 100 Jahren gegründet. Den Beschäftigten des schwäbischen Autobauers ist allerdings in diesen Tagen nicht zum Feiern zumute. Im Gegenteil, die IG Metall kündigt einen heißen Sommer an und hat heute zu bundesweiten Protesten aufgerufen. Denn das Mercedes-Benz-Management will den Sparkurs noch einmal verschärfen. Bei mir im Studio ist jetzt Eva Bahner aus unserer Wirtschaftsredaktion. Worum geht es da genau?
3: Ja, also der Auslöser für die Proteste ist ein Schreiben des Mercedes-Vorstands an die Beschäftigten vor einer Woche, in dem es sinngemäß heißt, ihr müsst alle mehr arbeiten und zwar für das gleiche Geld. Also dazu muss man wissen, in den tarifgebundenen Unternehmen der Autoindustrie, also auch bei Mercedes-Benz, ist die 35-Stunden-Woche ja Standard. Auch Martin Brudermüller, der Mercedes-Aufsichtsratschef, der hatte schon angeregt, zur 40-Stunden-Woche zurückzukehren in einem Zeitungsinterview. Der wird also nun an einer der sozialen Errungenschaften der IG Metall gerüttelt, an der 35-Stunden-Woche, unter anderem deshalb heute eben die Kundgebung in Sindelfingen, Untertürkheim, Rastatt, Bremen und an vielen anderen Mercedes-Standorten bundesweit. Der Mercedes-Gesamtbetriebsrat, der sieht diese Debatte um verlängerte Arbeitszeiten kritisch, zumal der Vorstand ja auch beklagt, dass die deutschen Standorte zum Teil nicht wirklich ausgelastet sind. Also da wird es konzernintern noch schwierige Gespräche geben und dann gegebenenfalls auch zwischen den Tarifparteien, also zwischen IG Metall und dem Arbeitgeberverband. Und ohne Gespräche und Verhandlungen hat das Mercedes-Management schon mal beschlossen, eine tarifliche Sonderzahlung für Juli in das kommende Jahr zu verschieben. Das ist tarifvertraglich möglich und zeigt auch, wie groß der Spardruck ist bei Mercedes.
2: So gut wie alle deutschen Autobauer stecken in der Krise, kämpfen mit der harten Konkurrenz aus China. Wie dramatisch ist die Lage bei Mercedes?
3: Ja, also offenbar so dramatisch, dass das Mercedes-Management jetzt sein Sparprogramm, das sich die Stuttgarter ja schon vor einem Jahr verordnet haben, nochmal nachschärfen muss, um wettbewerbsfähig zu bleiben. So hieß es in dem Schreiben vor einer Woche, damit eben die groß angelegte Produktoffensive auch Wirkung entfalten kann. Damals hieß es, die Produktionskosten müssen um 10% runter, aber das ist offenbar nicht ganz so einfach. Die Gewinne schrumpfen seit Jahren bei Mercedes. 2025 gab es dann einen Einbruch um 50%, auch weil US-Zölle, Wechselkurseffekte zusätzlich negativ zu Buche schlugen. Und auf dem wichtigen chinesischen Markt verkaufen sich die vergleichsweise teuren Mercedes-Pkw eben nicht mehr so gut. Und dann kommen, das sagt Autoanalyst Jürgen Pieper bei uns im Programm in dieser Woche auch noch, hausgemachte Probleme dazu.
4: Bei Mercedes ist es vor allem dieses Hin und Her, diese Zickzack-Kurs, den man in der Strategie gefahren hat. Erst zu 100% in die E-Mobilität und dann auch noch die Betonung der Luxusposition im Markt und dann wieder der Rückzieher im letzten Jahr, wo man gesagt hat, April, das war so nicht gemeint. Und mit der E-Mobilität, da machen wir es jetzt viel langsamer. Dieser Zickzack-Kurs hat viel Geld und auch Reputation gekostet.
3: Ja, und dementsprechend groß ist eben der Unmut bei den Beschäftigten, die eben nicht bereit sind, für Managementfehler tarifliche Einschnitte in Kauf zu nehmen.
2: Eva Bahner aus unserer Wirtschaftsredaktion.

0: Seit Jahrzehnten tanzen die Pius-Brüder dem Vatikan auf der Nase herum. Gerade haben sie ohne Zustimmung aus Rom 4 Bischöfe geweiht. Und jetzt reicht es dem Papst. Der Vatikan hat nun die Exkommunikation der Beteiligten bestätigt und festgestellt, dass die gesamte Glaubensgemeinschaft formell mit der Kirche gebrochen hat. Offiziell sind die Pius-Brüder jetzt nicht mehr römisch-katholisch. Vor der Weihe in Econ im schweizerischen Kanton Wallis hatte der Papst den Generaloberen der Pius-Brüder Davide Pagliarani gewarnt und den Bruch in Aussicht gestellt. Die Priesterbruderschaft St. Pius X. wurde 1970 von dem französischen Erzbischof Marcel Lefebvre gegründet. Zu den früheren Bischöfen der Gemeinschaft gehörte der britische Holocaust-Leugner Richard Williamson. Frage an unseren Frankreich-Korrespondenten Stefan Detjen. Wieso hat die Bruderschaft gegen den Willen des Papstes Bischöfe geweiht?
1: Ja, das hat zum einen für die Bruderschaft ganz praktische Gründe. Das ist eine wachsende Bewegung, die hat Zulauf weltweit, besonders in Frankreich, aber auch in vielen anderen Ländern. Und um die vielen Gläubigen, die in die Kirchen der Pius-Brüder zu gehen, zu betreuen, braucht sie viele Priester. Und um viele Priester zu haben, braucht sie Bischöfe. Und sie hat, nachdem sie zum letzten Mal, Sie haben das erwähnt, 1988, damals auch gegen den Willen des Papstes, Bischöfe geweiht hat, von denen sind 2 inzwischen verstorben, hat sie nur noch 2 Bischöfe. Das heißt, die brauchen mehr Bischöfe. Und die haben sich jetzt geschaffen, unter anderem junge, Mitte 30-jährige Bischöfe. Das heißt, das ist eine Bewegung, die weiß, sie wächst und die stellen sich darauf ein, auf lange Zeit eigenständig gegen den Willen des Papstes, formell, Sie haben es gesagt, jetzt außerhalb der katholischen Kirche zu existieren.
0: Worin unterscheiden sich die Pius-Brüder theologisch von Rom?
1: Ja, das ist richtig. Es geht zunächst mal, wenn man sich das anschaut, die Messen von denen, und ich war in Econ bei dieser Bischofsweihe dabei, sind das äußerliche Unterschiede. Die Pius-Brüder feiern die lateinische, die traditionelle Messe, verweigern sich den Reformen, die die katholische Kirche Mitte der 60er Jahre mit dem Vatikanischen Konzil auch für die Feier der Messe angekündigt hat. Die Priester sind in weiten Teilen der Zeremonien mit dem Rücken von der Gemeinde, mit dem Rücken zur Gemeinde vor dem Altar stehend. Die Gläubigen sind weniger, als das in der nachkonziliären Messe ist, in die heiligen Feiern, in die Messfeiern mit einbezogen. Aber im Kern geht es um theologische Unterschiede. Und das ist auch in Econ deutlich geworden. Diese Zeremonie dort beginnt traditionell eine Bischofsweihe mit der Frage des Weihbischofs: Habetis mandatum apostolicum. Habt ihr die Genehmigung des Papstes? Und dann wurde statt der Genehmigung eine Erklärung verlesen, später dann nochmal verschärft in der Predigt des von Ihnen erwähnten Generaloberen. Und da wurde deutlich, dass man sich als eine Gegenbewegung versteht. Eine Bewegung, die sich gegen die Tendenzen der Moderne in der katholischen Kirche steht. Die den Papst als jemanden sieht, der von diabolischen, modernen Kräften umgeben und verführt worden ist. Die Kirche ein sinkendes Schiff, die man retten will, aber indem man sich eben von der katholischen Kirche, vom Vatikan abwendet, sich offensiv gegen ihn stellt.
0: Herr Detjen, was reizt Gläubige an einem vorkonziliaren Katholizismus, der jetzt ja offiziell gar kein Katholizismus mehr ist?
1: Ja, das ist ein Spektrum, glaube ich, von Gläubigen, die da angezogen werden. Also in Econ, das habe ich ja gesehen, das waren mehr als 15.000 Menschen, die da zur Bischofsweihe gekommen sind, aus aller Welt, aber besonders in Frankreich. Und da kann ich das seit längerem beobachten. Es sind viele junge Menschen, die sich da angezogen fühlen. Die fühlen sich zum Teil von diesen traditionellen Formen der Messe, der lateinischen Messe mit ihren alten, sehr feierlichen Zeremonien und Ritualen angezogen. Die suchen eine Form der Spiritualität, die sie in der modernen Welt und auch in der katholischen Kirche so nicht zu finden glauben. Aber es gibt dann eben auch die Menschen, die sich diesen spezifisch gegen modernen und auch antiliberalen Tendenzen dieser Bewegung anschließen. Und wenn man sich das in Frankreich ansieht, dann ist das ein Spektrum, das bis hin zu einem dezidiert politischen, nationalistischen, rechtskonservativen, antimuslimisch, rassistischen und in Teilen, Sie haben Williamson ja auch erwähnt, antisemitischen Katholizismus hineinbewegt.
0: Was bedeutet diese Exkommunikation und auch die römische Feststellung eines Bruchs zwischen der katholischen Kirche und den Pius-Brüdern für deren Priester und auch für deren nicht geweihte Anhänger hier in Deutschland?
1: Das ist interessant. 1988 hat der Vatikan reagiert, indem er die unmittelbar Beteiligten, indem er die Exkommunikation der unmittelbar Beteiligten, also des Gründers der Bewegung, Lefebvre, und der geweihten Bischöfe festgestellt hat. Jetzt, gestern in einer Erklärung, reagiert der Vatikan viel, viel schärfer. Er schließt nicht nur die unmittelbar Beteiligten aus. Er schließt nicht nur alle Priester dieser Priestergemeinschaft Pius X. Aus, sondern er schließt ausstellt fest die Exkommunikation aller Gläubigen, die sich formell dieser Bewegung zugehörig fühlen. Und wenn man in das Kirchenrecht reinschaut und fragt, was ist das eigentlich, formell zugehörig fühlen, dann ist das eine weiche Formulierung, die aber dem Sinn nach alle Gläubigen trifft, die sich dieser Gemeinschaft, die regelmäßig zu dieser Gemeinschaft gehen oder die sie etwa finanziell mit unterhalten. In Frankreich gibt es ja keine Kirchensteuer. Da sind es Gemeindemitglieder, die katholischen Kirchen, die ihre Gemeinden tragen. Also die sind damit exkommuniziert. Und in Deutschland, wo diese Bewegung auch über 50 Kirchen unterhält, wo sie Bildungsstätten unterhält, ein Priesterseminar unterhält, wo sie Schulen unterhält. Einer der gerade in Econ geweihten Priester soll an eine von den Pius-Brüdern unterhaltene Schule im pfälzischen Memmingen gehen. Da stellt sich die Frage, was wird aus diesen Einrichtungen dann, wenn die nicht mehr der katholischen Kirche angehören? Das sind ja auch staatskirchenrechtliche Fragen, die sich damit in Deutschland stellen. Denn in Deutschland werden Kirchensteuern für Mitglieder der katholischen Kirche erhoben oder werden Einrichtungen der katholischen Kirche, unter Umständen auch Schulen etwa, auch staatlich mit gefördert.
0: Stefan Detjen direkt aus Paris. Im Erdbebengebiet in Venezuela hatten die Rettungsteams die Hoffnung auf Überlebende unter den Trümmern überwiegend aufgegeben. Aber jetzt gibt es eine gute Nachricht. Anne Demmer.
2: 8 Tage nach dem verheerenden Doppelerdbeben in Venezuela haben Rettungskräfte einen Mann lebend aus den Trümmern geholt. Der 43-Jährige wurde gestern aus den Trümmern eines 7-stöckigen Gebäudes geborgen. Angehörige, Freiwillige und Rettungskräfte konzentrieren sich nun größtenteils darauf, die Toten zu bergen. In Venezuela wächst nach dem verheerenden Erdbeben der Druck auf Interimspräsidentin Delcy Rodríguez, während deren Mandat kurz vor dem Ablauf steht. Kritiker werfen der Regierung ein Versagen bei der Katastrophenbewältigung vor, während Hilfsorganisationen vor einer sich zuspitzenden Gesundheitskrise warnen. Nach offiziellen Angaben wurden mindestens 2.300 Menschen getötet und Tausende verletzt.
0: Arne Demmer berichtete. Uhr wird es. Die Vereinigten Staaten feiern morgen ihren 250. Geburtstag. Doch den meisten Amerikanerinnen und Amerikanern ist Umfragen zufolge an diesem 4. Juli nicht zum Feiern zumute. Das parteipolitische Getöse, das das historische Jubiläum in den vergangenen Wochen überlagert hat, hat Spuren hinterlassen. Und nur etwa ein Drittel ist 2026 noch äußerst stolz darauf, Amerikanerin oder Amerikaner zu sein. Das ist ein tiefst wert und bemerkenswert für ein Land mit einem so ausgeprägten Nationalstolz, der auch in bekannten Liedern besungen wird. Was das für die Menschen bedeutet, schildert unsere USA-Korrespondentin Anne Reit.
3: Hello America!
4: Wenn der US-Präsident auftritt, ist Lee Greenwood in der Regel nicht weit. Der Country-Sänger unterstützt Donald Trump seit Jahren. Sein Lied God Bless the USA ist fast so etwas wie die inoffizielle Hymne bei Trumps Auftritten. Wie auch hier bei der Eröffnung der Great American State Fair, eine Art Volksfest auf der National Mall in Washington, mit der 250. Gründungstag der Vereinigten Staaten gefeiert werden soll. Bekannt geworden ist das Lied allerdings nicht unbedingt durch seinen Titel, sondern durch diese Liedzeile. Ich bin stolz darauf, Amerikaner zu sein, denn zumindest weiß ich, dass ich hier frei bin. Es ist ein Lied, das die meisten Amerikanerinnen und Amerikaner kennen dürften, das aber ganz unterschiedliche Gefühle auslöst.
5: Oh, thank you.
4: Auf der historischen Militärschau in North Carolina landet unter großem Getöse ein Hubschrauber aus der Zeit des Vietnamkriegs. Rick Jellen hat sein Lager gleich in der Nähe aufgeschlagen.
6: So, what I have here as a display is the 1st Infantry Division when they were fighting in Tunisia.
4: Seit 6 Jahren sammelt der 63-jährige Veteran originalgetreue Fundstücke aus der Zeit des Zweiten Weltkriegs.
6: And this is what the soldiers would eat out of.
4: Gemeinsam mit einer Gruppe Gleichgesinnter in historischen Uniformen möchte er die Geschichte des Zweiten Weltkriegs zum Leben erwecken. Wir möchten die Geschichte nicht vergessen. Für die Amerikaner war das die größte Generation. Das sind Männer und Frauen, die die große Depression erlebt haben, ein hartes Leben hatten und sich alle gemeldet haben, als der Krieg begann. Damals war viel Patriotismus zu spüren. Nach dem Krieg haben sie dann Amerika zu dem gemacht, was es heute ist.
6: Build America to what it is today.
4: Trotzdem muss Rick Jelen einen Moment überlegen, was es für ihn bedeutet, Amerikaner zu sein. Eigentlich fühlt er sich eher seinen deutschen Wurzeln verbunden. Er ist als Kind eines US-Soldaten in Berlin geboren, war während seiner aktiven Zeit beim Militär in Schweinfurt stationiert. Am Unabhängigkeitstag, dem 4. Juli, wird er nicht in North Carolina feiern, sondern in Deutschland Freunde besuchen. Doch dann kommen ihm die Zeilen aus Lee Greenwoods Lied in den Sinn.
6: What does it mean? So, you know that song, I'm proud to be an American. You know, that was quite popular during the first Gulf War.
4: Das war während des ersten Golfkriegs sehr beliebt und viele Jahre danach. Für mich sind es unsere Errungenschaften, wie wir uns entwickelt haben und so ein großes Land geworden sind. Unsere Freiheiten, unsere fantastische Verfassung, wie unsere Gründerväter aus der Unterdrückung durch den König gelernt haben und für diese Freiheiten gesorgt haben.
6: Hey, we're gonna have all these freedoms. The First Amendment, freedom of speech, freedom of religion.
4: Rick Jelen beginnt aufzuzählen. Meinungsfreiheit, Religionsfreiheit, Versammlungsfreiheit, alles festgehalten im ersten Verfassungszusatz. Er zeigt auf das Zelt hinter sich mit Schreibtisch, Briefen und historischen Waffen.
6: You know, the guns. Those are real guns.
4: Auch das ist für ihn eine der zentralen Errungenschaften, das Recht, Waffen zu besitzen.
5: So this is very fascinating, this idea about being American.
4: Auch Anka Jackson in Alabama kommen die Zeilen von Lee Greenwood in den Sinn, wenn man sie danach fragt, was es für sie bedeutet, Amerikanerin zu sein. Doch es sind bittere Erinnerungen.
5: When I was in middle school.
4: In der Schule sollten wir ein Lied singen, das ich nie mitgesungen habe.
5: I'm proud to be an American, where at least I know I'm free. And I could never sing it because
4: ich konnte das nie singen. Die Bedingungen, unter denen unsere Leute leiden, fühlen sich nicht gerade frei an. Im Vergleich zu anderen Ländern, ja, das sehe ich. Aber es gibt noch so viel zu tun.
5: But there's still so much more work to do.
4: Wie viel es zu tun gibt, erlebt sie in ihrer Heimatstadt Selma jeden Tag, in der es für junge Menschen kaum Perspektiven gäbe.
5: People want to focus on.
4: Die Leute wollen oft die materiellen Bedingungen ändern, Gesetze, Wohnen, Wirtschaft. Oder sie wollen durch Rassismus erlebte Traumata heilen, an Beziehungen arbeiten. Die Wahrheit ist, wir brauchen alles davon, damit sich etwas ändert.
5: We need all of it for transformation to really come.
4: Das will die 47-Jährige versuchen, mit dem Center for Nonviolence, Truth and Reconciliation, dem Zentrum für Gewaltfreiheit, Wahrheit und Versöhnung, das sie leitet. In Trainings und Workshops arbeiten sie viel mit Jugendlichen oder mit Müttern, die ihre Kinder durch Waffengewalt verloren haben, klären über die Geschichte des Rassismus auf. Anka Jackson sucht dabei auch ganz bewusst Kontakt zu Menschen, die anders denken als sie.
5: Trump has been a mastermind.
4: Donald Trump ist ein Meister darin, Menschen das Gefühl zu geben, dazuzugehören, auch wenn ihnen seine Politik schadet. Wenn wir sie nicht einladen, dazuzugehören, finden sie etwas anderes. So aber gewinnen wir nicht nur sie, sondern sie gewinnen weitere Menschen für uns. Es ist keine Magie, es passiert nicht über Nacht. Es braucht Zeit, sagt die 47-Jährige. Und sie will nicht bekehren, aber sie glaubt, dass die Vereinigten Staaten im 250. Jahr nach ihrer Gründung an einem Scheideweg stehen und dass der Weg aus dem Chaos, das sie gerade spürt, die Menschen zwingen wird, wieder zusammenzufinden. Und sie will ihren Teil dazu beitragen.
5: I love America.
4: Ich liebe Amerika. Ich will das Beste für Amerika und werde alles dafür tun, damit es zu jener vollkommeneren Union wird.
5: To make America become to be that more perfect union.
0: Die Reportage von Anne Reit und weitere Informationen unserer USA-Korrespondentin heute Abend in unserem Hintergrund ab 18.40 Uhr und gegen 8.10 Uhr gleich ein Gespräch mit dem Historiker Professor Volker Depgard zur Unabhängigkeitserklärung und zur US-Verfassung im
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0: Mit der Schweiz ist gerade die dritte Mannschaft in dieser Nacht ins Achtelfinale der WM eingezogen. Christian von Stülpnagel ist wieder im Studio aus unserer Sportredaktion. Ein verdientes 2:0 für die Eidgenossen?
7: Ja, kann man auf jeden Fall sagen. Gegen Algerien war die Schweiz eigentlich über die gesamten 90 Minuten hin überlegen und spielbestimmend. Und so reichen die Tore von Breel Embolo und dann Ndoye für das Weiterkommen. Florian Winkler berichtet.
8: Souverän ins Achtelfinale und das schon zum vierten Mal in Folge. Die Schweiz ließ gegen Algerien nie Zweifel aufkommen und ging dank einer starken Vorarbeit von Joan Van Zambi vom SC Freiburg durch Embolo schon nach 10 Minuten in Führung. Offensiv fehlte den Nordafrikanern vor 54.000 Fans im kanadischen Vancouver Lösungen und Durchschlagskraft. Der Treffer zum 2:0 durch Dan Ndoye direkt zu Beginn der zweiten Hälfte stellte die Weichen aus Sicht der Schweizer klar auf Sieg. Denn Algerien stellte seine Offensivbemühungen quasi ein. Jetzt geht es für die Nati am kommenden Dienstag gegen Kolumbien oder Ghana weiter, ebenfalls in Vancouver. Algerien muss den harten Gang nach Hause antreten.
7: Ja, ebenso wie auch Kroatien und Österreich. Die beiden haben ihre 16-Finals jeweils verloren. Für ihre Gegner geht die WM-Reise hingegen weiter. Michael Küster.
9: Cristiano Ronaldo und seine Portugiesen dürfen weiter vom Titel träumen, nach einem 2:1 über Kroatien. Der 41-Jährige glich in einer spannenden Partie zunächst per Elfmeter aus, ehe Gonzalo Ramos in der Nachspielzeit den Siegtreffer erzielte. Kroatien ist damit raus, Portugal bekommt es nun im Achtelfinale mit Spanien zu tun. Der Europameister hat schon am Abend klargemacht, dass mit ihm auch bei diesem Turnier zu rechnen ist, mit einem 3:0 gegen chancenlose Österreicher.
7: Ja, chancenlos ist wohl auch das Stichwort, wenn es um die Zukunft von Jürgen Nagelsmann beim DFB geht. Gestern hat es ein dreistündiges Treffen des noch Bundestrainers mit der DFB-Spitze in Frankfurt gegeben. Mit dem Ergebnis, dass Nagelsmann wohl gehen soll. Das hat ARD-Reporter Martin Roschitz vor rund 1,5 Stunden hier im Programm erzählt.
10: Was ich höre, ist, dass es jetzt sehr, sehr schnell gehen kann nach diesem Treffen, dass es keine Frage mehr ist von Tagen, sondern nur noch von Stunden. Über die finanziellen Rahmenbedingungen ist gestern gesprochen worden. Beide Seiten wissen, was die Trennung bedeutet. Nagelsmann kassiert etwa die Hälfte der Summe, die ihm vertraglich zusteht. Das sind immer noch 7 Millionen Euro. Der DFB fragt sich aber, was kostet es uns denn, wenn der sportliche Abwärtstrend weitergeht? Und deswegen steht die Entscheidung, die DFB-Gremien, also Aufsichtsrat und Präsidium, geben grünes Licht und dann wird das aus für Nagelsmann zeitnah verkündet, entweder vom DFB oder von Nagelsmann selbst, wenn er sich doch noch zum Rücktritt entschließen sollte. Auch das würde eher heute als morgen passieren.
7: Sagt Martin Roschitz. Dieser 3. Juli könnte also das Aus für Jürgen Nagelsmann als Bundestrainer sein. Der 4. Juli, das haben wir eben gerade auch schon im Beitrag von Anne Reit gehört, ist in den USA dann ein besonderer Tag, denn die Vereinigten Staaten feiern 250 Jahre Unabhängigkeit. Frage an unseren WM-Reporter Matthias Friebe, der in Philadelphia derzeit ist. Wirft das Jubiläum auch schon seine Schatten auf diese WM voraus?
11: Ja, absolut. Gerade hier in Philadelphia kann man das merken. Das Spiel Frankreich gegen Paraguay, was ja auch hätte Frankreich gegen Deutschland sein können, wird das Achtelfinale sein. Einer der wichtigsten Programmpunkte vielleicht an diesem Geburtstag am Gründungsort der Vereinigten Staaten. Die Unabhängigkeitserklärung ist ja hier unterzeichnet worden. Und deswegen gibt es ein großes Programm mit Feuerwerk, mit Konzerten, mit zahlreichen anderen Veranstaltungen und eben ein Achtelfinalspiel um 16 Uhr Ortszeit im Stadion von Philadelphia. Das allerdings vor allen Dingen unter dem Zeichen des Wetters steht, denn hier sind 40 Grad im Schatten angesagt und das Stadion, das hat nicht mal ein Dach.
7: Die USA, die waren bisher jetzt ja nicht unbedingt als, ja, oder für ihre Fußballliebe bekannt. Da stehen normalerweise eher andere Sportarten wie American Football oder Eishockey oder auch noch natürlich Basketball im Vordergrund. Die Washington Post, die hat jetzt vor kurzem getitelt, USA are a soccer nation now. Also die USA seien jetzt eine Fußballnation. Wie nimmst du das wahr? Stimmt das?
11: Ja, es wird mehr und mehr dazu. So eine WM kann da auch beitragen. Die Einschaltquoten steigen tatsächlich. Wir hatten jetzt beim Spiel gegen Bosnien-Herzegowina die Rekordeinschaltquote von über 33 Millionen Zuschauern. Das ist natürlich auf die Einwohnerzahl der USA nochmal in einer anderen Dimension als beispielsweise Spiele in Deutschland, der deutschen Mannschaft. Aber trotzdem, es ist für die USA ein bemerkenswerter Schritt. Es sind Rekordquoten und man sieht es auch an den Menschen, die mit den Trikots in den Stadien nicht nur sind, sondern auch in den Kneipen, auf den Straßen rumlaufen. Das hat sich gestern beim Spiel gegen Bosnien-Herzegowina tatsächlich doch so angefühlt, als würden mehr und mehr Menschen sich dieser Mannschaft anschließen und mit ihr mitfiebern. Und dann am Ende war es ja auch erfolgreich. Und jetzt gibt es nochmal ein wichtiges Spiel gegen Belgien. Das könnte tatsächlich vielleicht nochmal die nächste Stufe auslösen.
7: Sagt Matthias Friebe. Das Spiel gegen Belgien ist dann das Achtelfinale bei dieser WM. Vielen Dank für diese Eindrücke aus den USA.
0: Christian von Stülpnagel.

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Bedenken. Unternehmen könnten davon aber abweichen und eigene Vereinbarungen treffen. Für Unternehmen erwartet Merz Vorteile durch weniger Bürokratie und Änderungen im Datenschutzrecht. Zu den geplanten Steuersenkungen sagte der Kanzler, die Entlastung komme bei den Familien an. Die Opposition hatte das Reformpaket teilweise scharf kritisiert. Die Grünen sprachen von Arbeitsverweigerung der Koalition. Die AfD nannte die Maßnahmen sozial unausgewogen. Die Linke bezeichnete die Entlastungen bei der Einkommenssteuer als halbherzig. Der Bundesverband der deutschen Industrie hat eine rasche Umsetzung des Reformpakets angemahnt. BDI-Hauptgeschäftsführerin Gönner sagte im Deutschlandfunk, die Pläne der Koalitionsspitzen unterstrichen deren Reformwillen und Arbeitsfähigkeit. Nun müssten für kraftvolle Wachstumsimpulse jedoch zügig weitere Reformen kommen. Gönner verwies hier vor allem auf die bereits angekündigten Maßnahmen in den Bereichen Arbeits- und Energiekosten. Gerade dort seien die Belastungen für Unternehmen hoch. Mit Blick auf die anvisierten Änderungen im Arbeitsrecht sagte Gönner, sie glaube nicht, dass der befristete Arbeitsvertrag in Zukunft zur Regel werde. Dass eine befristete Anstellung von Arbeitnehmern künftig für bis zu 4 Jahre möglich sein soll, schaffe aber gute Flexibilität für Arbeitgeber in unsicheren Zeiten, so Gönner. Unternehmen stellten nach ihrer Erfahrung im Zweifel schneller Leute ein, wenn die Befristungsmöglichkeiten flexibel seien. Im Handel gibt es heute neue bundesweite Warnstreiks. Zu ihnen hat die Gewerkschaft Verdi aufgerufen. Sie teilte mit, tausende Beschäftigte würden die Arbeit niederlegen. In Dortmund, Berlin, Wiesbaden, Hannover, Oldenburg, Braunschweig und Hamburg sind zentrale Kundgebungen geplant. Welche Handelsunternehmen bestreikt werden, teilte Verdi nicht mit. Zuletzt waren unter anderem Kaufland und IKEA betroffen. Die Auswirkungen der Ausstände blieben für die Kunden aber meist überschaubar. In den Verhandlungen für den Einzelhandel sowie den Groß- und Außenhandel fordert Verdi 7% mehr Lohn, mindestens aber 225 Euro mehr bei einer Laufzeit von 12 Monaten. Das Angebot der Arbeitgeber liegt deutlich darunter. Im Handel arbeiten laut der Gewerkschaft hierzulande rund 5,2 Millionen Menschen, davon 3,4 Millionen im Einzelhandel. Bundeskanzler Merz empfängt heute in Berlin die Staats- und Regierungschefs der 3 baltischen Staaten. Zu dem Treffen im Bundeskanzleramt reisen Lettlands Regierungschef Kulbergs, Estlands Premierminister Michal und Litauens Präsident Nauseda an. Im Mittelpunkt stehen nach Angaben der Bundesregierung sicherheits- und verteidigungspolitische Themen sowie die weitere Unterstützung der Ukraine. Die baltischen Staaten zählen zu den entschiedensten Unterstützern des von Russland angegriffenen Landes. Bei neuen russischen Luftangriffen auf die Ukraine hat es mindestens 3 Tote und zahlreiche Verletzte gegeben. Betroffen waren nach Behördenangaben die Regionen um die Städte Dnipro, Alexandria, Saporischia und Nikopol im Osten des Landes. Bereits in der Nacht auf Donnerstag hatte es die schwersten russischen Attacken auf die ukrainische Hauptstadt Kiew seit langem gegeben. Dort wird die Zahl der Todesopfer inzwischen mit 30 angegeben. 130 Gebäude wurden beschädigt oder zerstört. Aus der von Russland besetzten Region Luhansk im Osten des Landes wurden derweil ukrainische Drohnenangriffe mit einem Todesopfer und mehreren Verletzten gemeldet. In Albanien hat es bei erneuten Protesten gegen ein Luxusimmobilienprojekt in einem Naturschutzgebiet Zusammenstöße zwischen Demonstranten und der Polizei gegeben. Teilnehmer der Kundgebung in der Hauptstadt Tirana versuchten, das Parlamentsgebäude zu blockieren und bewarfen Polizisten mit Eiern und Mehl. Diese setzten Wasserwerfer und Pfefferspray gegen die Menschen ein. Es gab mehrere Verletzte auf beiden Seiten sowie Festnahmen. Der Protest richtet sich gegen den geplanten Bau von Luxushotels und Villenanlagen. Federführend ist eine Firma von Jared Kushner, dem Schwiegersohn von US-Präsident Trump. Umweltschützer warnen vor einer Zerstörung des Ökosystems am Ufer des Flusses Vjosa. Auch 9 Tage nach dem Erdbeben in Venezuela steigt dort die Zahl der Todesopfer. Interimspräsidentin Rodriguez bezifferte sie auf 2.595. 189 Gebäude wurden zerstört, wie sie in der Hauptstadt Caracas bekannt gab. Rodriguez sagte, der Internationale Währungsfonds und die Weltbank hätten Kredite für den Wiederaufbau angeboten. Sie versicherte

0: Zugleich die Suche nach Überlebenden und Todesopfern unter den Trümmern gehe weiter. In den betroffenen Gebieten werden noch tausende Menschen vermisst. Gestern war ein verschütteter Mann lebend gerettet worden. Der 43-Jährige wurde laut Medienberichten in dem stark zerstörten Ort Katia Lamar gefunden. Im Süden Frankreichs haben sich nach wochenlanger Trockenheit und hohen Temperaturen mehrere Waldbrände ausgebreitet. Nahe der Stadt Perpignan wurden nach Ausbruch eines neuen Feuers fast 3000 Menschen in Sicherheit gebracht, wie die Feuerwehr am Abend mitteilte. Viele hatten sich auf Campingplätzen aufgehalten. Die Flammen zerstörten Wohnmobile und Bungalows. Hunderte Einsatzkräfte sind mit den Löscharbeiten beschäftigt. Zwei Feuerwehrleute wurden leicht verletzt. Laut Frankreichs Premierminister Le Cornu brachen seit Beginn des Sommers landesweit mehrere tausend Feuer aus. Fast 9000 Hektar Fläche seien bereits verbrannt. Badegewässer in Europa haben wohl oftmals eine geringere Qualität als von der EU-Umweltagentur EEA angegeben. Das geht aus einer Analyse des Recherchenetzwerks Korrektiv hervor. Die EEA habe in ihrer Bewertung der Gewässer viele Krankheitserreger und chemische Schadstoffe nicht berücksichtigt, obwohl diese nachweisbar seien. Laut Korrektiv gibt es viele Badestellen an belasteten Gewässern, etwa in Italien, Deutschland, Dänemark, Ungarn und Frankreich. Entsprechende Warnungen gebe es aber nicht. Die EU-Umweltagentur erklärte, Grundlage für die Bewertung der Wasserqualität sei eine Richtlinie, die nur zwei Fäkalbakterien berücksichtige. Die EEA hatte ihren Bericht zur Wasserqualität im Juni veröffentlicht. Darin hieß es, eine große Mehrheit der Badestellen und Gewässer in Europa verfüge über eine sehr gute Wasserqualität. Bundesaußenminister Wadephul trifft heute auf der letzten Station seiner viertägigen Südamerika-Reise seinen brasilianischen Amtskollegen Vieira. Bei dem Austausch in Brasilia wird die Umsetzung des Freihandelsabkommens zwischen der Europäischen Union und den südamerikanischen Mercosur-Ländern im Mittelpunkt stehen. Das Vertragswerk war Anfang Mai vorläufig in Kraft getreten. Durch den schrittweisen Abbau von Handelsbarrieren und Zöllen soll es den Austausch von Waren und Dienstleistungen zwischen der EU sowie Brasilien, Argentinien, Paraguay und Uruguay ankurbeln. Die freie Handelszone gilt auch als Gegenpol zur protektionistischen Zollpolitik von US-Präsident Trump. Bei der Fußball-Weltmeisterschaft in Nordamerika sind die Schweiz, Portugal und Spanien ins Achtelfinale eingezogen. Die Schweizer gewannen ihr 16. Finale gegen Algerien mit 2:0, Portugal schlug Kroatien mit 2:1 und Spanien besiegte Österreich mit 3:0. Und hier noch einmal die Übersicht. Bundeskanzler Merz hat die Reformpläne seiner Regierung gegen Kritik verteidigt. Im Handel müssen Kunden sich heute wieder auf Warnstreiks einstellen. Bei der Fußball-Weltmeisterschaft haben Portugal, Spanien und die Schweiz die nächste Runde erreicht. Das Wetter: im Norden und Osten vereinzelte Schauer, im Südwesten und Süden im Tagesverlauf meist sonnig, 18 bis 28 Grad. Morgen in der Südhälfte heiter bis sonnig und trocken, im Norden und Osten etwas Regen oder Schauer, Höchstwerte zwischen 20 und 30 Grad. Am Sonntag in der Südhälfte oft sonnig und trocken, sonst unterschiedlich bewölkt mit Schauern und kurzen Gewittern, 20 bis 30 Grad. Die Temperaturen von 7 Uhr, Greifswald und Hamburg 15 Grad, Bremen und Hannover 14, Berlin 16, Leipzig 14, Köln 12, Dresden 14, Frankfurt am Main 16, sowie Stuttgart, Freiburg und München 18 Grad. Das waren die Nachrichten.
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2: Mit Christoph Heinemann, guten Morgen. Die USA feiern morgen den 250. Jahrestag der Unabhängigkeitserklärung. Dazu gleich ein Gespräch mit dem Historiker Professor Volker Dipkert. Die Zeit 8.10 Uhr. 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Aus dem Geschichts- oder Englischunterricht erinnert sich die eine oder der andere möglicherweise an die Boston Tea Party von 1773. Die Ladung von mit Teekisten gefüllten Schiffen wurde ins Hafenbecken gelöscht. Als Antwort auf keinerlei Möglichkeit der politischen Mitsprache und viel Gängelei von Seiten der englischen Kolonialverwaltung. Weiteres im Zeitraffer. London schickte Truppen. Thomas Paine erklärte in seinem Werk Common Sense, warum die britische Krone keine Zukunft für Amerikanerinnen und Amerikaner bietet. Am 4. Juli 1776 folgte die Unabhängigkeitserklärung von 13 Kolonien, deren Truppen sich unter Oberbefehlshaber George Washington gegen die britischen Verbände militärisch durchsetzten. 1787 wurde dann die heute gültige Verfassung verabschiedet, die mit We the People beginnt. Das 19. Jahrhundert geprägt vom Ringen um Sklaverei und Föderalismus, der erbittert geführte Bürgerkrieg, die Einwanderungsbewegung, der Aufstieg zur Wirtschaftsnation, zur Militärmacht, zur Weltmacht. Der deutsch-amerikanische Historiker Professor Volker Dipkert lehrt Amerikanistik an der Universität Regensburg und er trägt wöchentlich dazu bei, dass unsere Hörerinnen und Hörer Amerika verstehen. So heißt unser Podcast, der Zuschriften zufolge über ein hohes Suchtpotenzial verfügt. Amerika verstehen erscheint morgen wieder am 4. Juli 2026 zum 4. Juli 1776. Und über dieses Datum haben wir gestern das folgende Gespräch geführt. Guten Tag, Herr Dipkert.
3: Guten Tag, Herr Heinemann.
2: Herr Dipkert, was war besonders an diesem Text, der Leben, Freiheit und ein Streben nach Glück als Menschenrecht festschrieb?
3: Ja, der rechtliche Gehalt der amerikanischen Unabhängigkeitserklärung besteht ja zunächst einmal darin, dass sich 13 Kolonien von ihrem Mutterland für unabhängig erklären. Und das ist der rechtliche Gehalt des Textes, über den wir zu wenig sprechen. Aber mit diesem Text beginnt eigentlich der lange Prozess auch der Dekolonisierung, des allmählichen Zerfalls der europäischen Weltreiche in der Welt. Das Ganze wird aber begründet mit einem Wertesystem, das letztlich die liberale Moderne definiert. Es wird gesagt, dass alle Menschen frei und gleich geboren sind, dass sie deswegen auch unveräußerliche Grundrechte haben. Diese Rechte haben sie als Individuum und sie sind unveräußerlich. Man kann sie ihnen nicht wegnehmen, weil sie eben Menschen sind. Gleichzeitig wird gesagt, dass die einzige Aufgabe des Staates und von Regierung der Schutz dieser Grundrechte ist. Das ist der einzig legitime Zweck von Staatlichkeit, der Schutz von Grundrechten. Und es wird drittens gesagt, dass die Regierungen vom Consent of the Governed, also von der Zustimmung der Regierten, abhängig sein sollen. Damit erwächst politische Macht aus der Gesellschaft und fällt auch an die Gesellschaft wieder zurück. Es gibt also keinen Gott, es gibt keine extra weltliche oder außerweltliche Instanz, die hier irgendwie Macht legitimiert, sondern es ist die Gesellschaft, die aus freien, selbstbestimmten, in ihren Rechten definierten Individuen besteht. Und das ist sowas wie das Koordinatensystem der politischen Modernen ihrer liberalen Variante.
2: Zur Gewichtung, warum feiern die USA den 4. Juli 1776 und nicht den 4. März 1789, an dem die US-Verfassung, an dem ja viele doch sehr stark festhalten, auch in Kraft tritt?
3: Naja, dazu würde ich hervorheben, dass die US-Verfassung von 1787, die ja bis heute eigentlich gültig ist, ja schon die zweite nationale Verfassung ist. Die erste nationale Verfassung der USA sind die Articles of Confederation. Das ist eigentlich die erste Version von der Idee einer guten politischen Ordnung. Denn der Zusammenhang zwischen der Declaration of Independence und den Verfassungen ist so, dass die Declaration of Independence dieses allgemeine politische Koordinatensystem umreißt, dass dann die Verfassungen aber versuchen, dieses Koordinatensystem in eine real existierende Ordnung zu gießen. Und in diesem Zusammenhang ist die Bundesverfassung von 1787 eben schon die zweite nationale Verfassung. Die erste waren die Articles of Confederation. Es ist die Verfassung von 1787, die den Staatenbund in einen Bundesstaat verwandelt und damit auch einige der Grundsatzkonflikte produziert, was jetzt das Verhältnis Einzelstaat und Bundesstaaten anbetrifft, die bis heute letztlich nicht voll gelöst sind und immer wieder aufs Tapet kommen. Insofern, der eigentliche Gründungsakt ist die Unabhängigkeitserklärung. Und die Verfassungsgeschichte der amerikanischen Revolution, die Teil der amerikanischen Revolution ist, ist etwas komplexer und verworrener und auch kontroverser als die Unabhängigkeitserklärung. Deshalb ist der 4. März nicht unbedingt das Gründungsdatum der USA.
2: Wie hat der Wille zur Unabhängigkeit von der englisch-europäischen Monarchie die USA und ihre Verfassung geprägt?
3: Ja, zunächst mal eben ist es der antimonarchische Dreh der amerikanischen Revolution, der sich mit der Declaration of Independence vollzieht. Die Declaration of Independence weist alle Schuld an dem Konflikt dem britischen König Georg III. Zu, aber nicht nur jetzt ihm als Person, sondern letztlich auch dem System der Monarchie. Also mit der amerikanischen Revolution ist die Monarchie eigentlich diskreditiert als eine Ordnung, die systematisch individuelle Grundrechte vernichtet. Aber so ganz einfach ist es dann eben nicht, weil die Bundesverfassung von 1787 imitiert in gewisser Hinsicht das von Großbritannien her bekannte Regierungssystem mit dem König, dem Zweikammernparlament, dem House of Lords und dem House of Commons. Das wird jetzt aber eben demokratisch oder republikanisch umgewandelt. Insofern, als der Kongress jetzt eben nicht mehr soziale Stände repräsentiert, also in England das House of Lords repräsentiert die Aristokratie, das House of Commons repräsentiert eben den gemeinen Mann, sondern dass der Kongress folgt jetzt anderen Repräsentationsmechanismen und vor allen Dingen führt die Bundesverfassung, was die Articles of Confederation noch nicht hatten, eine Exekutive wieder ein, vereinigt alle exekutive Macht in der Hand eines Präsidenten und imitiert damit letztlich die monarchische Struktur der britischen Verfassung. Aber es ist eben ein Präsident auf Zeit. Es ist ein republikanischer Monarch, der mit dem amerikanischen Präsidenten erfunden wird, der alle exekutive Macht in seiner Hand vereinigt, in einer Hand vereinigt. Man hätte sich auch vorstellen können, man macht ein Kollegium. Nein, es soll eine Person sein, die die exekutive Macht in ihren Händen vereinigt, aber das eben nur für eine begrenzte Zeit, nämlich 4 Jahre und basierend auf Volkswahl. Und da sind wir dann wieder bei der Consent of the Governed.
2: Wie wirkt sich dieser amerikanische Wille zur Unabhängigkeit bis heute auf die Bereitschaft der USA aus, Teil eines Bündnisses zu sein?
3: Na, da verweise ich auf George Washington, den ersten Präsidenten, den Vater letztlich der USA. Er war der General im Unabhängigkeitskrieg, der siegreiche General im Unabhängigkeitskrieg. Er war der Präsident der verfassungsgebenden Versammlung 1787. Und er ist der erste Präsident der USA, der sich 1796 von seinen Landsleuten in einer vielgelesenen Farewell Address verabschiedet, in der er letztlich vor dem Verfall der Union warnt und gleichzeitig eben sagt, Amerika ist eigentlich wunderbar geschützt von Europa, von europäischer Korruption, von europäischer Autokratie durch einen Atlantik und andere geografische Barrieren. Warum sollte Amerika die Vorteile einer solchen geografischen Lage freiwillig aufgeben, sich in europäische Hände verstricken lassen und damit letztlich sein eigenes Experiment in Demokratie gefährden? Weshalb er dann seinen Landsleuten dazu rät, to refrain from entangling alliances, also sich von verstrickenden Bündnissen fernzuhalten, um das mit der amerikanischen Revolution gestartete Experiment in Freiheit und Selbstbestimmung nicht durch Außenpolitik zu gefährden. Und daraus entsteht die gewisse Skepsis gegenüber militärischen Bündnissen und vor allen Dingen auch dauerhaften militärischen Bündnissen.
2: Hieße ja, dass die Bündnisgeschichte der USA eher die Ausnahme war.
3: Das würde ich so unterschreiben. Was zu erklären ist, ist, warum die USA sich nach 1945 überhaupt in dauerhafte Militärallianzen darauf einlassen. Das ist gemessen an der amerikanischen Geschichte die Ausnahme, nicht die Regel.
2: Sie haben eben auf die Verfassung hingewiesen, darauf, dass es kein Kollegium gibt, sondern dass es ein Staatsoberhaupt gibt, das ja beinahe tun und lassen kann, was es will. Wie kam es dazu?
3: Ja, das hat meines Erachtens damit zu tun, dass die bloße Institution der Präsidentschaft in den Gründertagen so umstritten war. Und man macht sich heute gar nicht klar, um wie Haaresbreite die amerikanische Verfassung von 1787 nicht ratifiziert worden wäre, also nicht vom Volk angenommen worden wäre. Und ein zentraler, kontroverser Punkt war die Einrichtung der Präsidentschaft, von der man die Gegner gesagt haben, dass sie das Sprungbrett in die Wiedererrichtung einer Monarchie sein würde. Und selbst ein George Washington, über dessen Integrität kein Zweifel bestehen kann, musste sich Zeit seines Lebens des Vorwurfs aussetzen, dass er dabei sei, eigentlich heimlich eine Monarchie einzuführen. Insofern ist es die Tatsache, dass das Präsidentenamt einerseits so kontrovers war, aber auch gleichzeitig ohne Modell, ohne Vorbild. Die Amerikaner finden hier ihren Weg beim Gehen. Dass man, so stelle ich mir das inzwischen vor, lieber nicht zu viel gesagt hat darüber, was der Präsident darf oder nicht darf, um das Projekt der Union nicht zu gefährden.
2: Sie haben dennoch im Podcast Amerika verstehen gesagt, der Republikaner Abraham Lincoln würde sich mit Blick auf die Präsidentschaft des Republikaners Donald Trump im Grabe herumdrehen. Wieso?
3: Weil Abraham Lincoln zutiefst davon überzeugt war, dass die Union, wie sie durch die Verfassung konstituiert wird, der beste Schutz für die individuelle Freiheit ist. Und weil er sagt oder weil er gesehen hat, dass seine präsidentielle Macht allein darauf beruht, dass er sich der Verfassung unterordnet. Abraham Lincoln ist der Präsident des amerikanischen Bürgerkrieges, der nicht in den Krieg gezogen ist, um die Sklaverei abzuschaffen, sondern er ist in den Krieg gezogen, um die Union zu erhalten gegen die Absetzbewegung des Südens. Und er sah eben darin ein unzerstörbares Werk des amerikanischen Volkes, das er auf jeden Fall beschützen wollte. Und er begriff es als seine konstitutionelle Aufgabe, das zu tun. Also so ein Lincoln, der sich demonstrativ unter die Verfassung unterordnet, der mit beiden Beinen auf dem Boden der Verfassung steht und der auch den Schutz der Verfassung als Hauptaufgabe seines Präsidentenamtes sieht. Und jetzt haben wir einen republikanischen Präsidenten, Donald Trump, der von sich sagt, er wisse gar nicht so genau, ob er überhaupt durch die Verfassung gebunden sei. Und das ist dieselbe Partei, die 1861 in den Krieg zieht, um die Union zu erhalten. Und jetzt haben wir einen republikanischen Präsidenten, der seine unterdefinierte präsidentielle Macht systematisch dazu nutzt, die Ordnung selber zu untergraben und zu unterminieren. Er testet dabei allerdings bislang immer noch die Grauzonen einer ohnehin nur schlecht definierten oder unterdefinierten präsidentiellen Macht aus.
2: Herr Depgard, wir haben jetzt über Washington, über Lincoln und über Trump gesprochen. Denkmale im öffentlichen Raum erinnern meistens an Männer. Wenn Sie drei Namen nennen sollten, welche Frauen haben die USA seit der Unabhängigkeit wesentlich geprägt?
3: Das ist schwer, das auf nur drei Frauen einzudampfen, weil es doch tatsächlich viele Frauen, auch viele namenlose Frauen waren, die die amerikanische Geschichte seit der Unabhängigkeit geprägt haben. Wenn ich es an drei Namen festmachen sollte, dann wäre meine erste Kandidatin Abigail Adams, die Frau des Revolutionärs John Adams, der dann der zweite Präsident der USA wird. Die schreibt während der Revolutionszeit im Frühjahr 1776 einen Brief an ihren Mann John, der gerade dabei ist, Revolution zu machen. Remember the ladies. Also das, was ihr da über Freiheit erzählt, was ihr da über Despotie erzählt, was ihr da über Tyrannei erzählt, das lässt sich auch ganz einfach auf die patriarchalische Geschlechterordnung übertragen. Und sie verlangt letztlich eine partnerschaftliche Umdefinition auch der Geschlechterordnung auf der Grundlage der revolutionären Ideale. Das ist so der Beginn eines amerikanischen Feminismus. Die zweite Frau, die ich mir überlegt habe, ist Harriet Tubman, eine in die Sklaverei hineingeborene Afroamerikanerin, die 1849 durch Flucht aus der Sklaverei entflieht, dann auf der Underground Railroad, also dieses geheime Netzwerk aus sicheren Verstecken und sicheren Reiserouten, weitere Sklaven aus dem Süden befreit, im Bürgerkrieg auf Seiten der Union dann gegen den Süden kämpft. Sie war immer sehr skeptisch gegenüber Abraham Lincoln. Der war ihr nicht radikal genug, was seine Haltung gegenüber der Sklaverei anbetrifft. Sie lebt dann bis 1913 als so eine Jahrhundertfigur. Und an ihrem Leben lassen sich eigentlich Grundmuster der afroamerikanischen Geschichte und speziell auch der Geschichte der afroamerikanischen Frauen deutlich machen. Und sie gilt jetzt bis heute als eine Freiheitsikone. Und es wird ja immer noch diskutiert, ob sie nicht doch auf den 20-Dollar-Schein gehört, wo bislang ja Andrew Jackson drauf ist. Und die dritte Frau, die mir als besonders wirkmächtig eingefallen ist, ist Eleanor Roosevelt, die Frau von Franklin Delano Roosevelt, den wir ja immer mit dem New Deal, also mit dem sozialstaatlichen Umbau der amerikanischen Demokratie verbinden. Sie ist aber eigentlich das eigentliche linke Gewissen dieser Regierung. Sie ist die sehr viel entschiedenere Sozialstaatsbefürworterin. Sie treibt Franklin Delano Roosevelt auch teilweise in Maßnahmen, die er eigentlich eher vorsichtigerweise nicht so gerne will. Und sie ist ja dann auch als Gründungsmutter der UNO nachher eine ganz wichtige Figur. Also das sind so drei Frauen, an denen man das paradigmatisch deutlich machen kann. Aber es gibt eben sehr viele, vor allen Dingen auch namenlose Frauen, die immer weiter versucht haben, den amerikanischen Anspruch auf universale Gleichheit und Mitbestimmung dann auch wirklich ein Stück weit umzusetzen.
2: Der Historiker Professor Volker Depgard von der Universität Regensburg. Dankeschön für das Gespräch.
3: Dankeschön auch Ihnen, lieber Herr Heinemann.

0: Vor 6 Monaten entführte das US-Militär Venezuelas Machthaber Nicolas Maduro die USA von Venezuela, viele Jahre als imperialistischer Feind betrachtet, wurden zwangsweise zu einer Art neuem Freund. Und dann bebte am 24. Juni die Erde in Venezuela. Die Katastrophe legt schonungslos die Schwächen des sozialistischen Regimes offen. Jenny Barke berichtet über Venezuela, das nach 6 Monaten zum zweiten Mal eine Zeitenwende erlebt.
1: Rettungskräfte stehen auf einem Trümmerhaufen. Sie ziehen eine erschöpfte Frau unter dem Geröll hervor. Sie lebt. Wie heißen Sie? Diomaris Mata. Die junge Frau wird von Freiwilligen weggetragen. Dann bittet ein Mann mit einem Megafon um Ruhe, damit man unter dem zusammengefallenen Gebäude mögliche Hilferufe hören kann. In nur 39 Sekunden haben 2 Erdbeben das zunichte gemacht, woran Venezuela seit Monaten geglaubt hat. Die Hoffnung auf einen Neuanfang. Das Erdbeben werde für die Regierung zum Stresstest, sagt Phil Ganzen von der Crisis Group Venezuela.
2: Diese Katastrophe legt die mangelnde Leistungsfähigkeit offen, die Improvisation und Korruption. Ein Staat, der vorgegeben hat, alles im Griff zu haben, dabei mangelt es an allem, vor allem an Führung und Koordination.
1: Dabei hatte Interimspräsidentin Daisy Rodriguez zeigen wollen, wie offen ihr Land ist. Nach der Festnahme des Langzeitmachthabers Nicolás Maduro hat sie eine politische und wirtschaftliche Kehrtwende hingelegt, kündigte die Freilassung politischer Gefangene an, hat Maduro treue Minister entmachtet, eigene Vertraute eingesetzt. Den mächtigen Verteidigungsminister degradierte sie zum Landwirtschaftsminister. Für die Katastrophe war das Regime nicht gewappnet. Die Wut der Bevölkerung ist groß, die eigene Regierung habe zu spät, zu unkoordiniert und vielerorts schlicht nicht ausreichend auf die Erdbeben reagiert. Zehntausende sind nach den Beben obdachlos. Schon jetzt leben 70% der Bevölkerung in Armut. Zum Vergleich, der Mindestlohn liegt mit Bonuszahlungen aktuell bei 240 US-Dollar monatlich. Ein Stück Butter, 200 Gramm, kostet im Supermarkt gerade 9 US-Dollar. Vor den Erdbeben hofften viele, dass der Aufschwung kommt. Jetzt, da sich Venezuela für Investoren geöffnet hat. Der venezolanische Immobiliengeschäftsmann Horacio Velottini zeigte sich noch vor 3 Wochen euphorisch. Er hat in seinem Büro einen Zeitstrahl mit den jüngsten Ereignissen aufgemalt und zeigt auf 2026.
3: Hier an diesem Punkt ist für mich das Ende einer Ära und der Beginn von etwas Neuem. Wie sagt ihr Deutschen? Zeitenwende.
1: Etwa 100 Milliarden US-Dollar müsste man laut US-Analysten investieren, um die maroden Förderanlagen zu reparieren. Anfang des Jahres sah Venezuelas Regierung Investitionen von 1,4 Milliarden US-Dollar für 2026 voraus. 70 mal so viele Investitionen bräuchte es also noch. Der Wiederaufbau nach den Erdbeben wird noch lange dauern. Venezuela wird dafür langfristig auf internationale Hilfen und Spenden angewiesen sein.
0: Jenny Barke, 8:29 Uhr, 1 Minute vor 8:30 Uhr.

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1: 8.30 Uhr, die Nachrichten. Die Thüringer Polizei sieht sich für den anstehenden AfD-Parteitag in Erfurt gut vorbereitet. Von heute bis Sonntag seien mehrere tausend Einsatzkräfte aus dem gesamten Bundesgebiet im Einsatz, teilte die Landespolizeidirektion mit. Ziel sei die Gewährleistung der Sicherheit und Ordnung sowie die Ausübung der verfassungsmäßigen Grundrechte. Medienberichten zufolge warnt die Polizei intern vor gewaltsamen Ausschreitungen. Der AfD-Parteitag findet morgen und übermorgen in der Erfurter Messe statt. Die Bundesvorsitzenden Weidel und Chrupalla stellen sich zur Wiederwahl. Um mindestens einen Vizeposten kommt es zu einer Kampfabstimmung. Außerdem steht ein Antrag des Thüringer Parteichefs Höcke zur Debatte. Darin wird gefordert, die Unvereinbarkeitsliste der AfD aufzuweichen. Berichten zufolge will die Parteiführung dies verhindern. Der Bundesverband der deutschen Industrie hat eine rasche Umsetzung des Reformpakets angemahnt. BDI-Hauptgeschäftsführerin Gönner sagte im Deutschlandfunk, die Pläne der Koalitionsspitzen unterstrichen deren Reformwillen und Arbeitsfähigkeit. Nun müssten für kraftvolle Wachstumsimpulse jedoch zügig weitere Reformen kommen. Gönner verwies hier vor allem auf die bereits angekündigten Maßnahmen in den Bereichen Arbeits- und Energiekosten. Gerade dort seien die Belastungen für Unternehmen hoch. Mit Blick auf die anvisierten Änderungen im Arbeitsrecht sagte Gönner, sie glaube nicht, dass der befristete Arbeitsvertrag in Zukunft zur Regel werde. Dass eine befristete Anstellung von Arbeitnehmern künftig für bis zu 4 Jahre möglich sein soll, schaffe aber gute Flexibilität für Arbeitgeber in unsicheren Zeiten, so Gönner. Unternehmen stellten nach ihrer Erfahrung im Zweifel schneller Leute ein, wenn die Befristungsmöglichkeiten flexibel seien. Bundeskanzler Merz empfängt heute in Berlin die Staats- und Regierungschefs der 3 baltischen Staaten. Zu dem Treffen im Bundeskanzleramt reisen Lettlands Regierungschef Kulbergs, Estlands Premierminister Michal und Litauens Präsident Nauseda an. Im Mittelpunkt stehen nach Angaben der Bundesregierung sicherheits- und verteidigungspolitische Themen sowie die weitere Unterstützung der Ukraine. Die baltischen Staaten zählen zu den entschiedensten Unterstützern des von Russland angegriffenen Landes. Bei einer Explosion in der syrischen Hauptstadt Damaskus sind mindestens 9 Menschen getötet worden. Wie das syrische Gesundheitsministerium mitteilte, gab es zudem 20 Verletzte. Demnach ereignete sich die Detonation in einem Café in der Nähe eines Gerichtskomplexes, das häufig von Anwälten besucht wird. Syrischen Medienberichten zufolge handelt es sich vermutlich um einen terroristischen Bombenanschlag. Über die Hintergründe ist noch nichts bekannt. In Syrien kämpfen die Truppen des seit Ende 2024 herrschenden ehemaligen Rebellenchefs und Übergangspräsidenten al-Sharra unter anderem gegen Kämpfer der IS-Terrormiliz. Badegewässer in Europa haben wohl oftmals eine geringere Qualität als von der EU-Umweltagentur EEA angegeben. Das geht aus einer Analyse des Recherchenetzwerks Korrektiv hervor. Die EEA habe in ihrer Bewertung der Gewässer viele Krankheitserreger und chemische Schadstoffe nicht berücksichtigt, obwohl diese nachweisbar seien. Laut Korrektiv gibt es viele Badestellen an belasteten Gewässern, etwa in Italien, Deutschland, Dänemark, Ungarn und Frankreich. Entsprechende Warnungen gäbe es aber nicht. Die EU-Umweltagentur erklärte, Grundlage für die Bewertung der Wasserqualität sei eine Richtlinie, die nur 2 Fäkalbakterien berücksichtige. Die EEA hatte ihren Bericht zur Wasserqualität im Juni veröffentlicht. Darin hieß es, eine große Mehrheit der Badestellen und Gewässer in Europa verfüge über eine sehr gute Wasserqualität. Bei der Fußball-Weltmeisterschaft in Nordamerika sind die Schweiz, Portugal und Spanien ins Achtelfinale eingezogen. Die Schweizer gewannen ihr 16. Finale gegen Algerien mit 2:0, Portugal schlug Kroatien mit 2:1 und Spanien besiegte Österreich mit 3:0. Das Wetter: im Norden und Osten vereinzelte Schauer, im Südwesten und Süden im Tagesverlauf meist sonnig. 18 bis 28 Grad, morgen in der Südhälfte heiter bis sonnig und trocken, im Norden und Osten etwas Regen oder Schauer, Höchstwerte zwischen 20 und 30 Grad. Am Sonntag in der Südhälfte oft sonnig und trocken, sonst unterschiedlich bewölkt mit Schauern und kurzen Gewittern. 20 bis 30 Grad. Das waren die Nachrichten.
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2: 8.35 Uhr, 5 Minuten nach 8:30. Das hohe Interesse an künstlicher Intelligenz lässt die Aktienkurse großer US-Tech-Konzerne steigen und macht die wertvollsten Unternehmen der Welt noch wertvoller. Die Unternehmensberatung EY hat ein aktuelles Ranking der 100 wertvollsten Unternehmen jetzt erstellt. Eva Bahner aus unserer Wirtschaftsredaktion jetzt im Studio. Ist Deutschland darin vertreten?
3: Also Deutschland ist unter den Top 100 tatsächlich nur noch mit einem Konzern vertreten, mit Siemens, also nicht mal mehr SAP und die Allianz sind darunter. Und Siemens jetzt auf Platz 72, also von der Euphorie und den Milliardeninvestitionen in die künstliche Intelligenz profitieren ganz klar vor allem große US-Tech-Konzerne. Und da hat sich auf den vorderen Plätzen auch nichts verändert, der Chiphersteller. Nvidia bleibt das gemessen an der Marktkapitalisierung wertvollste Unternehmen der Welt. Nur kurz zur Erklärung, die Marktkapitalisierung ergibt sich, wenn man die Gesamtzahl der Aktien mit dem Aktienkurs multipliziert und das ergibt bei Nvidia mehr als 4,8 Billionen US-Dollar. Und danach folgen der Google-Mutterkonzern Alphabet, Apple, Microsoft und Amazon und Börsenneuling SpaceX hat es laut diesem EY-Ranking jetzt aus dem Stand auf Platz 6 geschafft. Mehr als die Hälfte der 100 laut Börsenwert wertvollsten Unternehmen der Welt kommen aus den USA und wie gesagt darunter nur noch eins aus Deutschland. Und dieser Trend, diese Verschiebung der Kräfteverhältnisse an den Börsen, dieser Trend wird sich voraussichtlich noch verstärken mit den großen Börsengängen, die in den kommenden Monaten anstehen, also von Anthropic und OpenAI.
2: Der deutsche Aktienindex, der DAX, hat gestern ein Rekordhoch erreicht. Wie geht es da heute weiter?
3: Ja, genau. Erwähnenswert, der DAX wird voraussichtlich erstmal heute noch mal höher in den Handel starten, nachdem der Aktienindex ja gestern um 2,2% zulegen konnte und tatsächlich das erste Mal seit Januar wieder im Handelsverlauf eine Bestmarke erreicht hat bei 25.655 Punkten. Der Schlussstand lag dann etwas darunter. Kurstreiber gerade sind die gesunkenen Ölpreise und gestern waren es dann auch die Arbeitsmarktzahlen aus den USA. Von dort kommen heute jedoch keine Impulse für die Frankfurter Börse, die Wall Street, die bleibt wegen der Feierlichkeiten zum Unabhängigkeitstag morgen schon heute geschlossen.
2: Und Eva Bahner können Sie am Mittag wieder hören, ab 13.35 Uhr in unserer Sendung Wirtschaft am Mittag.

0: Morgen feiern die USA das 250. Jubiläum ihrer Unabhängigkeitserklärung von Großbritannien. In den vergangenen Jahrzehnten waren die Vereinigten Staaten ein wichtiger und vor allem verlässlicher Partner für Deutschland. In der Politik, in der Verteidigung und auch im wissenschaftlichen Austausch. Aber mit Donald Trumps zweiter Amtszeit hat sich vieles verändert. Die US-Hochschulen sind unter Druck geraten. Es werden Gelder gestrichen und Druck ausgeübt. Immer wieder ist der Streit eskaliert, vor allem zwischen Elite-Universitäten wie Harvard und dem Weißen Haus. Im Studio ist Martin Schütz aus unserer Bildungsredaktion. Wie arbeiten Universitäten in den USA gegenwärtig?
1: Ja, Donald Trump wollte ja im vergangenen Jahr vor allem Proteste an US-Universitäten gegen den israelischen Militäreinsatz in Gaza nutzen, um Gelder zu kürzen. Dagegen gab und gibt es politischen und vor allen Dingen auch juristischen Widerstand von Hochschulen. Aus Sicht von Patrick Kramer, dem Präsidenten der Max-Planck-Gesellschaft, arbeiten die amerikanischen Hochschulen aber noch immer nicht im Normalzustand.
2: Der Kongress hat zwar diese drastischen Budgetkürzungen, die die Trump-Regierung gefordert hat, verhindert, aber das Geld kommt ja nicht an, das Geld fließt nicht in dem Umfang, wie es benötigt wird. Es werden immer neue bürokratische Hürden aufgebaut. Die Wissenschaft soll einfach mittelfristig ideologisch, politisch gesteuert werden. Und das führt natürlich zu großer Verunsicherung nach wie vor.
1: Auch weil Donald Trump den Konflikt mit den US-Unis weiterführen will, weil er sie zu seinem Feind erklärt hat.
0: Welche Folgen hat das für die deutschen Hochschulen und Forschungseinrichtungen?
1: Also je nach Disziplin sind die Konsequenzen schon sehr deutlich spürbar. Die Trump-Regierung versucht, bestimmte Forschungsbereiche beispielsweise zum Klimawandel einzuschränken. Aber es werden beispielsweise Daten von Messstationen und Meeresbojen nicht mehr ausgelesen. Das torpediert dann auch die Arbeit der deutschen Partner, die für Grundlagenforschung auf diese Daten angewiesen sind. Es fehlt dann einfach die Arbeitsgrundlage oder zumindest Teile davon. Die deutschen Forschungseinrichtungen, die sind vielfach abhängig von der amerikanischen Infrastruktur, beispielsweise von Datenbanken. Es gibt zwar die Bemühung, unabhängiger zu werden, auch in Zusammenarbeit mit europäischen Partnern, aber das ist sehr, sehr teuer und sehr, sehr zeitaufwendig.
0: Die Bundesregierung bemüht sich, schlaue Köpfe anzuwerben, die in den USA nicht mehr zufrieden ist. Kann der Standort Deutschland davon nicht profitieren?
1: Theoretisch ja, aber es gibt einen Wettbewerb um führende Wissenschaftlerinnen und Wissenschaftler. Um die bemühen sich auch andere Länder, beispielsweise Frankreich und Großbritannien. Die Bundesregierung hat das sogenannte 1000-Köpfe-Programm aufgelegt und da ist Deutschland bisher nicht so schnell und hat auch nicht immer die besten Rahmenbedingungen. Berufungsverfahren beispielsweise dauern relativ lange in Deutschland. Es gibt immer wieder einzelne Erfolge, aber es gibt jetzt keine wirkliche Schwemme an Spitzenforschern, die die USA Richtung Deutschland verlassen. Wo Deutschland profitiert, das ist auf der Seite der Studierenden, sagt Christian Strohwa. Er ist für den DAAD, also den Deutschen Akademischen Austauschdienst, in New York und leitet dort das Büro für Nordamerika.
3: Wir merken hier in den USA einen starken Zuwachs von Bewerbungen von Studierenden für ein Stipendium nach Deutschland. Wir haben einen Zuwachs von 110% gehabt bei der letzten Ausbaurunde. Das ist sehr deutlich. Das heißt, das Interesse an Deutschland ist da. Das ist auf jeden Fall vorhanden.
1: Und der DAAD wirbt beispielsweise gezielt in Indien, damit die zukünftigen Spitzenforscher nach Deutschland kommen, weil Vorbehalte gegen einen Aufenthalt in den USA wachsen, etwa wegen verschärfter Einreisebedingungen.
0: Also ist unter dem Strich die wissenschaftliche Zusammenarbeit zwischen US-amerikanischen Forschungseinrichtungen und deutschen belastet?
1: Ja, das kann man so sagen. Und aus Sicht der Max-Planck-Gesellschaft profitiert ein ganz anderes Land massiv von der Situation, nämlich China, weil es ganz gezielt Spitzenforscher anwirbt, viel Geld in Zukunftstechnologien, wie beispielsweise die Batterietechnik investiert und sehr viel schneller reagiert.
0: Martin Schütz aus unserer Bildungsredaktion.

0: Rente, Steuern, Arbeitsmarkt. Die Bundesregierung hat gestern den Vorhang zum Reformprogramm gehoben. Columba Krieg berichtet.
1: Im Vergleich zu der dünnen Ergebnisliste des letzten Koalitionsausschusses kann sich das Abschlusspapier der gestrigen Sitzung sehen lassen. Auf 34 Punkte haben sich die Chefinnen und Chefs der Regierungsparteien geeinigt. Mit diesem Reformpaket wollen sie viel bewirken.
2: Von Beginn an haben wir uns eine Agenda gesetzt, die nur einem Ziel dient. Wir wollen Deutschland wieder flott kriegen. Jetzt ist klar, dass das möglich ist.
1: So Bundeskanzler Friedrich Merz, CDU. Bei der viel diskutierten Einkommenssteuerreform haben sich die Parteispitzen auf das kleinere Entlastungsprogramm verständigt. Ab 2028 sollen die Bundesbürger insgesamt 10 Milliarden Euro weniger Einkommenssteuer pro Jahr zahlen. Besonders bei Menschen mit Kindern soll mehr vom Gehalt übrig bleiben. Finanziert werden soll das unter anderem mit einer höheren Reichensteuer.
3: Wir haben beschlossen, wir machen unser Steuersystem gerechter. Die Spitzeneinkommen am obersten Ende werden einen größeren Beitrag leisten. Das ist eine Frage der Fairness.
1: So der Finanzminister und SPD-Co-Vorsitzende Lars Klingbeil. Ein anderer wichtiger Teil der Reformen liegt im Bereich des Arbeitsmarkts. Der soll flexibler werden, um Unternehmen mehr Spielraum zu geben. Zum Beispiel soll es einfacher werden, Personal wiederholt befristet anzustellen. Klingbeils Co-Chefin und Arbeitsministerin Bärbel Baas.
4: Wir schaffen in dieser Phase des Wandels am Arbeitsmarkt auch mehr Flexibilität im Arbeitsrecht und ermöglichen in der Tat längere Befristungszeiten für einen Zeitraum von 4 Jahren.
1: Außerdem gibt es Veränderungen für Arbeitnehmende, die krank werden. Die Krankschreibung per Telefon wird abgeschafft. Und schon ab dem ersten Krankheitstag muss dem Arbeitgeber eine ärztliche Bescheinigung vorgelegt werden. Ein weiterer Schwerpunkt der Reformagenda ist der Bürokratieabbau.
2: Zum Thema Bürokratieabbau, der so wichtige Datenschutz ist mittlerweile selbst zu einem Bürokratiemonster geworden. Wir machen ihn jetzt schlanker, vereinfachen die Regeln und vereinfachen auch den Datenschutz selbst. Überhaupt schlanker Staat. Wir heben alle Berichtspflichten gegenüber staatlichen Stellen generell auf.
1: Zusätzlich sollen auch Steuererklärungen einfacher werden. Zum Beispiel mit einer vom Finanzamt automatisch ausgefüllten digitalen Version. Nach dieser Einigung im Koalitionsausschuss müssen aus den Punkten noch Gesetzesvorschläge werden. Denen müssen dann am Ende die Abgeordneten im Bundestag und der Bundesrat zustimmen. Bis es soweit ist, können sich also noch viele Details ändern.
0: Unsere Hauptstadtkorrespondentin Columba Krieg. Aktuelles in Kürze im Deutschlandfunk. Tanja Gönner, Hauptgeschäftsführerin des Bundesverbandes der Deutschen Industrie, forderte in dieser Sendung, das geplante Reformpaket müsse schnell umgesetzt werden.
5: Das Entscheidende ist, dass man sieht, dass alle einen Beitrag leisten. Das bedeutet der Staat, indem er eben auch darüber nachdenkt, wo ist er ein Hemmnis. Das bedeutet tatsächlich Arbeitnehmerinnen, Arbeitnehmer, Versicherte und aber auch die Wirtschaft. Und ich glaube, immer wenn man das sieht, dass es ein Gesamtpaket ist, kann das gelingen. Jetzt sollte man schauen, dass man das in Umsetzung bringt. Das kann dann dazu beitragen, dass wirklich der Glaube daran, dass sich etwas bewegt in diesem Land, wieder deutlich stärker wird. Und dann sollte man schauen, wo muss man weitere Nachjustierungen vornehmen. Ich würde auch nicht immer von Zumutungen sprechen, sondern ich würde davon sprechen, was hilft, dass wir gemeinsam in eine erfolgreiche Zukunft gehen.
0: BDI-Hauptgeschäftsführerin Tanja Gönner. Am Tag vor dem AfD-Parteitag bereitet sich Erfurt auf eine Großdemonstration vor. Bianca Schwarz.
6: Mit 50.000 Demonstranten rechnet die Polizei vor Ort. Zwar beginnt der Parteitag erst am Samstag, viele Politiker und sonstige Teilnehmer werden aber heute schon anreisen, um den Demonstrationen möglichst aus dem Weg zu gehen. Inhaltlich stehen am morgigen Samstag die Wahlen im Vordergrund. Die AfD wählt einen neuen Bundesvorstand. Die Bundessprecher Alice Weidel und Tino Chrupalla gelten dabei als gesetzt. Interessant werden aber deren Ergebnisse sein. Bei der letzten Wahl hat Chrupalla wenige Stimmen mehr bekommen als Weidel.
0: Die AfD spricht sich für eine Normalisierung der Beziehungen zu Russland aus. Die jüngsten Tötungen von ukrainischen Zivilisten durch die russische Armee verurteilte der Verteidigungspolitiker Rüdiger Lukassen im Deutschlandfunk nicht.
7: Wir befinden uns im Krieg und die Ukraine hat von ihren Möglichkeiten Gebrauch gemacht, auch Russland, die Russische Föderation in der Tiefe ihres Territoriums anzugreifen. Jetzt haben wir die Reaktion. Wir befinden uns also in einer Spirale der Gewalt. Und wenn man Infrastruktur angreift, dann nimmt man auch billigend in Kauf, dass dabei Zivilisten getötet werden. Ja,
0: das,
7: leider.
0: Das heißt, der Beschuss von Wohngebieten bildet für Sie kein Kriegsverbrechen?
7: Nein, es ist auf jeden Fall ein Angriff auf ein anderes Land. Und ob nun gezielt Wohngebiete oder gezielt Infrastruktur getroffen wird, das vermag ich nicht zu unterscheiden.
0: Der AfD-Verteidigungspolitiker Rüdiger Lukassen. Wenige Tage vor dem NATO-Gipfel in der Türkei empfängt Bundeskanzler Friedrich Merz die Staats- und Regierungschefs von Lettland, Estland und Litauen in Berlin. Ruth Kirchner.
8: Das militärische Engagement im Baltikum hat Deutschland nach Russlands Angriff auf die Ukraine 2022 deutlich ausgebaut. Die dauerhafte Stationierung von bis zu 5000 Bundeswehrsoldaten in Litauen ist dafür ein deutliches Zeichen. Diese Woche übernahm zudem das deutsch-niederländische Korps die Führung über die Landstreitkräfte der NATO im Grenzgebiet zwischen Estland und Lettland. Neben Fragen der Sicherheits- und Verteidigungspolitik geht es bei den Gesprächen in Berlin auch um die weitere Unterstützung der Ukraine.
0: An diesem Wochenende feiern die Vereinigten Staaten den 250. Jahrestag der Unterzeichnung der Unabhängigkeitserklärung. Der USA-Experte Volker Depkart sagte im Deutschlandfunk, Abraham Lincoln würde sich angesichts der Politik von Donald Trump im Grabe herumdrehen.
9: Ein Lincoln, der sich demonstrativ unter die Verfassung unterordnet, der mit beiden Beinen auf dem Boden der Verfassung steht und der auch den Schutz der Verfassung als Hauptaufgabe seines Präsidentenamtes sieht. Und jetzt haben wir einen republikanischen Präsidenten, Donald Trump, der von sich sagt, er wisse gar nicht so genau, ob er überhaupt durch die Verfassung gebunden sei. Und das ist dieselbe Partei, die 1861 in den Krieg zieht, um die Union zu erhalten. Und jetzt haben wir einen republikanischen Präsidenten, der seine unterdefinierte präsidentielle Macht systematisch dazu nutzt, die Ordnung selber zu untergraben und zu unterminieren. Er testet dabei allerdings bislang immer noch die Grauzonen einer ohnehin nur schlecht definierten oder unterdefinierten präsidentiellen Macht aus.
0: Der Historiker Professor Volker Depkart. Die Information am Morgen mit Christoph Heinemann. Bei uns folgen Presseschau und Nachrichten. Wir erinnern an die Entdeckung des Schädels des frühesten Menschen. Und um 9.10 Uhr begrüßt sie Katharina Peetz zur Sendung Europa heute. Darin die Lage in Kaliningrad, 80 Jahre nachdem die vormals ostpreußische Stadt Königsberg umbenannt wurde. Der Technik, der Redaktion und Ihnen danke.

0: 8.50 Uhr Deutschlandfunk die Presseschau. Im Mittelpunkt der Kommentare stehen die weiteren Reformvorhaben der schwarz-roten Koalition. Die Spitzen von CDU, CSU und SPD haben nach dem Koalitionsausschuss insgesamt 34 Punkte vorgestellt. Die Ostsee-Zeitung aus Rostock bilanziert: Es ist nicht der große Wurf, zu dem die Koalitionsspitzen mit ihrer Einkommenssteuer- und Arbeitsmarktreform sowie dem Wachstums- und Bürokratieabbauprogramm ausgeholt haben. Aber es ist das bisher umfangreichste Maßnahmenpaket dieser Regierung und eine der größten Modernisierungsoffensiven einer Koalition in jüngster Vergangenheit. Und es ist in seinen Grundzügen gut. Vor allem aber, anders als bei ihrem desaströsen und dilettantischen Koalitionsausschuss im April, haben Union und SPD schon vorher über die zahlreichen Vereinbarungen geräuschlos verhandelt und sie dann einmütig präsentiert. Sie haben es wider Erwarten geschafft, doch noch vor der Sommerpause einen schweren Brocken aus dem Weg zu räumen. Gut gemacht, urteilt die Ostsee-Zeitung. Die Rheinische Post aus Düsseldorf stellt fest, die SPD hat sich beim Thema Arbeitszeit bislang nicht vom 8-Stunden-Tag gelöst. Die Union wiederum widersetzte sich einer Erhöhung des Spitzensteuersatzes zugunsten einer größeren Entlastung für kleine und mittlere Einkommen bei der Einkommenssteuer, die Finanzminister Klingbeil favorisiert hatte. So bleibt ein Entlastungsvolumen von etwa 10 Milliarden Euro übrig. Für eine vierköpfige Familie soll das eine Entlastung von mehr als 600 Euro pro Jahr bringen, notiert die Rheinische Post. Die Welt findet: Beachtlich sind vor allem die Vorhaben, die Unternehmen und Bürger von bürokratischen Fesseln befreien. Der überzogene Datenschutz wird zurückgefahren, die Steuererklärung vereinfacht, Genehmigungsverfahren beschleunigt und die wuchernden Dokumentations- und Berichtspflichten für Betriebe drastisch abgebaut. Das umstrittene deutsche Lieferkettengesetz soll gleichfalls bald Geschichte sein. Diese Maßnahmen signalisieren den Bürokratierückbau, den der Kanzler versprochen hat. Der neue Sound, in den auch Vizekanzler Klingbeil einstimmte, zeugt von weniger Misstrauen des Staates gegenüber den Unternehmen und spart in den Betrieben enorm viel Zeit und Geld. Besonders für Mittelständler ist die stetige Zunahme von gesetzlichen Vorgaben kaum mehr zu bewältigen, hebt die Zeit hervor. Der britische Economist hält die Einigung nicht für ausreichend. Das Paket allein wird einer sich rasch deindustrialisierenden Wirtschaft, die seit 2019 kaum gewachsen ist, wohl kaum neuen Schwung verleihen. In dieser Hinsicht ist das Paket enttäuschend. Doch seit Bundeskanzler Friedrich Merz vor etwas mehr als einem Jahr seine Koalition gebildet hat, hat diese zu viel versprochen, zu wenig gehalten und endlos gestritten. Manche dachten, sie würde vielleicht nicht überleben. Nun hat sie sich als fähig erwiesen, umfassend zu handeln. Über Berlin waren Erleichterungsseufzer zu hören, meint The Economist aus London. Manches im aktuellen Koalitionsbeschluss ist fragwürdige Symbolpolitik, schreibt die Zeit und ergänzt: Es gibt einige Zielkonflikte, doch unter dem Strich stecken im Gesamtpaket all dieser Vorhaben wichtige strukturelle Veränderungen, an die sich frühere Regierungen nicht herangetraut haben und die das Land zukunftsfester machen würden, wenn sie denn so kommen. Denn der Koalitionsausschuss und die Empfehlungen der Rentenkommission stehen nur am Anfang des Prozesses. Es wird Monate dauern, bis entsprechende Gesetze beschlossen sind, und es wird viel Geschick erfordern, nicht nur, aber insbesondere vom Kanzler. Hat Merz dieses Geschick? Hat er die nötige Kraft? Fragt die Zeit. Die Zeitungen der Mediengruppe Bayern gehen ein auf die geplanten Änderungen bei der Krankschreibung. Man könnte böse den Befund abgeben, für die wirklich Kranken sind die Pläne blöd. Sie müssen sich künftig unmittelbar zum Hausarzt schleppen, um sich ab Tag 1 krankschreiben zu lassen. Die hat der Gesetzgeber aber offensichtlich gar nicht im Auge. Schließlich verspricht sich Bundeskanzler Friedrich Merz schlicht eine Reduzierung der Krankentage von der Reform. Ist das Misstrauen berechtigt? Das wissen im Einzelfall nur Arzt und Patient. Fakt ist, in Deutschland sind die Hürden für eine Krankmeldung sehr niedrig. Stichwort 3-Tage-Regelung, telefonische Krankschreibung, elektronische Attestübermittlung. Und der Krankenstand ist hierzulande außerordentlich hoch. Noch gar nicht erwähnt wäre dabei, dass in einer Reihe europäischer Länder die ersten Krankheitstage gar kein Lohn fließt. Wir zitierten die Mediengruppe Bayern. Der Bremer Weser-Kurier verweist auf einen anderen Punkt. Auch beim Thema Wohnungsbau zeigt die Regierung auf Wunsch der Union klare Kante. Die Verstaatlichung von Wohnungsbauunternehmen soll per Bundesgesetz ausgeschlossen werden. Ein Querschuss gegen die Berliner Linke, die entsprechende Pläne in der Schublade hat. Diese Klarstellung ist wichtig, denn durch Vergesellschaftsfantasien entstehen keine neuen Wohnungen, sondern nur durch Neubau, Neubau und nochmals Neubau. Positiv ist daher, dass sich Union und SPD auf die Gründung einer Wohnungsbaugesellschaft für bezahlbares Wohnen verständigt haben, die besonders in Mangelregionen aktiv werden soll, lobt der Weser-Kurier. Der Standard aus Wien beobachtet, das ganz große Wunderpaket, das Deutschland sofort ökonomisch nach vorn katapultieren wird, ist es nicht geworden. Eher ein Katalog an Einzelmaßnahmen, die zum Teil ohnehin im Koalitionsvertrag festgelegt waren. Die Entlastung der unteren Einkommen mit 10 Milliarden Euro fällt auch bescheidener aus als erwartet. Und doch könnte dieses Paket einen Wendepunkt markieren. Wie schon zuvor die Rentenkommission, hat sich auch die Koalition in Berlin diesmal geräuschlos geeinigt. Es gab, anders als zuvor, keine Beleidigungen und keinen Streit. Merz und sein Team wollten und mussten zeigen, dass etwas gelingen kann, argumentiert der Standard aus Österreich. Die Süddeutsche Zeitung gibt zu bedenken, das 12-seitige Beschlusspapier sei nur ein Teil des großen Ganzen. Zuvor sind schon Sparpakete für das Gesundheitswesen und die Pflege auf den Weg gebracht oder zumindest konzipiert worden. Und in Sachen Rente haben Union und SPD abermals bekräftigt, dass sie die Empfehlungen der Expertenkommission in einem Gesetzespaket umsetzen wollen, was keine Kleinigkeit ist und die Chancen auf eine nachhaltige Stabilisierung des Rentensystems erhöht. Zum anderen stecken in den Beschlüssen durchaus ehrgeizige Ideen, lautet das Fazit der Süddeutschen. Das Magazin Der Spiegel wendet ein: Als geübte Parteipolitiker haben Merz, Klingbeil, Baas und Söder die Kompromisse so angelegt, dass alle gegenüber ihrer jeweiligen Klientel ihr Gesicht wahren können. Trotzdem wird es gegen Gesetzgebungsverfahren noch jede Menge Widerstand geben. Einzelne Lobbygruppen werden sich für die große Schlacht im parlamentarischen Verfahren im Herbst rüsten. Union und SPD müssen sich dafür hüten, das Gesamtpaket aufzuschnüren. Dann ist schnell alles wieder verloren. Wer in Deutschland etwas verändern will, braucht starke Nerven. Bisher haben der Kanzler und die Seinen viele Fehler gemacht, zu lange gezaudert und gezögert. Die drohenden Wahlerfolge der AfD im Herbst und der wachsende Druck aus der Wirtschaft sind zwei Faktoren, die sie dazu gezwungen haben, sich zusammenzureißen, analysiert der Spiegel zum Ende dieser Presseschau. Die Redaktion hatte Jan Altmann, Sprecherin war Martina Sturm-Wende. 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
4: 9 Uhr die Nachrichten. Vizekanzler Klingbeil hat die von der Koalition geplanten Verschärfungen bei Krankschreibungen gerechtfertigt, strebt aber praktikable Lösungen bei der Umsetzung an. Er sagte den Fernsehsendern RTL und NTV, das müsse man vernünftig gestalten. Klingbeil betonte, er wolle auch nicht, dass Menschen sich krank zur Arbeit schleppten. Ärzte müssten vernünftig ihren Job machen können. Es komme jetzt auf die Gesetzgebung an. Bundeskanzler Merz verteidigte die Pläne im ARD-Fernsehen. Er sagte,

0: Laut dem ukrainischen Katastrophenschutz wurden 3 weitere Tote aus den Trümmern geborgen. Nach Angaben der Militärverwaltung in Kiew könnte die Opferzahl noch steigen, da die Suche nach Vermissten andauere. Russland hatte hunderte Drohnen und Dutzende Raketen auf die ukrainische Hauptstadt abgefeuert. Es waren die schwersten Attacken auf Kiew seit langem. Bei weiteren russischen Luftangriffen hat es seitdem nach Behördenangaben mindestens 4 Tote und zahlreiche Verletzte gegeben. In der Grenzregion Sumy sei ein Mehrfamilienhaus von einer Drohne getroffen worden. In der Stadt Kryvyi Rih schlug laut dem örtlichen Verteidigungsrat eine russische Rakete in einem Wohngebiet ein. Aus der von Russland besetzten Region Luhansk im Osten des Landes wurden ukrainische Drohnenangriffe mit mehreren Verletzten gemeldet. Im Handel gibt es heute neue bundesweite Warnstreiks. Zu ihnen hat die Gewerkschaft Verdi aufgerufen. Sie teilte mit, tausende Beschäftigte würden die Arbeit niederlegen. In Dortmund, Berlin, Wiesbaden, Hannover, Oldenburg, Braunschweig und Hamburg sind zentrale Kundgebungen geplant. Welche Handelsunternehmen bestreikt werden, teilte Verdi nicht mit. Zuletzt waren unter anderem Kaufland und IKEA betroffen. Die Auswirkungen der Ausstände blieben für die Kunden aber meist überschaubar. In den Verhandlungen für den Einzelhandel sowie den Groß- und Außenhandel fordert Verdi 7% mehr Lohn, mindestens aber 225 Euro mehr bei einer Laufzeit von 12 Monaten. Das Angebot der Arbeitgeber liegt deutlich darunter. Im Handel arbeiten laut der Gewerkschaft hierzulande rund 5,2 Millionen Menschen, davon 3,4 Millionen im Einzelhandel. Im Süden Frankreichs haben sich nach wochenlanger Trockenheit und hohen Temperaturen mehrere Waldbrände ausgebreitet. Nahe der Stadt Perpignan wurden nach Ausbruch eines neuen Feuers fast 3000 Menschen in Sicherheit gebracht, wie die Feuerwehr am Abend mitteilte. Viele hatten sich auf Campingplätzen aufgehalten. Die Flammen zerstörten Wohnmobile und Bungalows. Laut Frankreichs Premierminister Le Cornu brachen seit Beginn des Sommers landesweit mehrere tausend Feuer aus. Fast 9000 Hektar Fläche seien bereits verbrannt. Fußball-Bundestrainer Julian Nagelsmann will laut übereinstimmenden Medienberichten in Kürze seinen Rücktritt erklären. Der 38-Jährige sei nach der Krisensitzung beim Deutschen Fußballbund gestern in Frankfurt am Main zu dieser Entscheidung gekommen, melden der Fernsehsender Sky und die Bild-Zeitung. Nagelsmann war mit der DFB-Auswahl im 16. Finale der Fußball-Weltmeisterschaft ausgeschieden. Zunächst hatte er einen Rücktritt ausgeschlossen. Bei der Fußball-Weltmeisterschaft in Nordamerika sind die Schweiz, Portugal und Spanien ins Achtelfinale eingezogen. Die Schweizer gewannen ihr 16. Finale gegen Algerien mit 2:0, Portugal schlug Kroatien mit 2:1 und Spanien besiegte Österreich mit 3:0. Das Wetter: im Norden und Osten vereinzelte Schauer, im Südwesten und Süden im Tagesverlauf meist sonnig. 18 bis 28 Grad. Morgen in der Südhälfte heiter bis sonnig und trocken. Im Norden und Osten etwas Regen oder Schauer. Höchstwerte zwischen 20 und 30 Grad. Am Sonntag in der Südhälfte oft sonnig und trocken, sonst unterschiedlich bewölkt mit Schauern und kurzen Gewittern. 20 bis 30 Grad. Das waren die Nachrichten.
1: Vor 25 Jahren wurden im Tschad Schädelfragmente des frühesten Menschen entdeckt. Ein Kalenderblatt von Michael Stang.
2: Die frühesten Hinweise auf die Menschheit zu finden, das ist 2001 das Ziel der französisch-tschadischen paläoanthropologischen Mission in Zentralafrika. Das Team um den Franzosen Michel Brunet verfolgt im Tschad eine ungewöhnliche Idee, so der Leiter der damaligen Ausgrabung Jahre später bei einer Konferenz.
3: Going west, it means that we have to look about our last common ancestor.
2: Die Ausgrabung findet westlich des afrikanischen Grabenbruchs statt. Bisher wurden nur in den alten Gesteinsschichten im östlichen Teil Frühmenschenfossilien gefunden. Brunet beschreibt das Vorhaben mit einem Augenzwinkern.
3: We are digging in a nice desert, in a very small place.
4: Eine Ausgrabung in einer wunderschönen Wüste, in einem winzigen Gebiet, dem Tschadbecken, nur 2,5 Millionen Quadratkilometer groß. Wir haben nach

0: Zähnen gesucht. Mehr nicht. Und dann gab es Fossilien. Jede Menge. Mehr, als man erwarten würde.
1: Brunets Team hat Glück. Im Wüstenboden treten im Juli 2001 nach und nach mehrere menschenartige Schädelfragmente hervor, die alle zu einem Individuum gehören. Der Fund bekommt den Spitznamen Tumai. Das steht in der lokalen Dasaga-Sprache für Hoffnung auf das Leben.
2: Here is a cranium of Tumai, 7 million years old.
0: Der Schädel von Tumai ist 7 Millionen Jahre alt. Natürlich ist ein Schädel, der so lange in Sedimenten lag, etwas zerdrückt. Wenn wir ihn anschauen, dann blicken wir in das älteste uns bekannte menschliche Gesicht.
1: Ein Jahr nach dem Fund wird der Schädel im Fachjournal Nature als neue Menschenart beschrieben, als Sahelanthropus tschadensis, was so viel bedeutet wie Sahelmensch aus dem Tschad.
0: Mit Tumai schreiben wir eines der frühesten Kapitel unserer Geschichte.
1: Für den Professor vom Collège de France und der Universität Poitiers steht fest, dass Tumai bereits menschlich war. Die urmenschlichste Eigenschaft ist der aufrechte Gang. Doch 2001 gab es noch keine Bein- oder Beckenknochen von Sahelanthropus, die das hätten belegen können. Dementsprechend groß war die Skepsis aus Teilen der Wissenschaft, ob Tumai schon aufrecht gehen konnte. Nur die Position des Hinterhauptlochs im Schädel soll schon die Position späterer menschlicher Zweibeiner zeigen. Erst einige Jahre später gibt es weitere Fossilienfunde, die die These stützen, dass es sich bei Tumai um einen frühen Menschen handelt, auch wenn die erwachsenen Vertreter dieser Art nur gut einen Meter groß waren. Etwas jüngere Funde in Kenia und Äthiopien bestätigen, dass sich die Menschheit damals irgendwo in einem riesigen Gebiet nördlich des Äquators entwickelt hat, sagt auch der Paläoanthropologe Friedemann Schrenk vom Senckenberg-Forschungsinstitut in Frankfurt.
3: Wenn das 5 Millionen Quadratkilometer sind und der aufrechte Gang da eine sinnvolle Fortbewegungsweise ist, dann ist er eben nicht nur einmal entstanden.
1: Der Fund von Sahelanthropus zeigt, dass die frühesten Menschen weiter verbreitet waren als bislang angenommen. Wo genau die vom britischen Naturforscher Charles Darwin einst beschriebene Cradle of Humankind, die Wiege der Menschheit, gestanden hat, scheint zweitrangig.
3: Das ist dann so eine Konkurrenz innerhalb von Afrika. Ja. Da in Südafrika hat gesagt, wir sind die Cradle of Humankind. Und natürlich in Äthiopien wird das auch gesagt, wir sind Cradle of Humankind. In Kenia auch, in Malawi auch, ja, im Tschad, überall. Das unterstreicht eigentlich nur die Bedeutung dieser Funde für diese Staaten.
1: Auch 25 Jahre nach dem Fund gilt Sahelanthropus vielen Forschenden weiter als der älteste bislang bekannte menschliche Vorfahr. Im Tschad sind die Menschen stolz auf ihren Tumai. Weltweit wird seine Geschichte erzählt, sogar in Kinderbüchern als Comicfigur. Paläoanthropologe Michel Brunet verweist darauf, was der Fund für die Menschheit bedeutet. Tumai ist unser aller Geschichte.
2: All of us, you and me.
0: Wir alle, du und ich, haben dieselben Vorfahren. Wir kommen aus Afrika. Wir alle sind Geschwister, Bruder und Schwester.
2: Brother and sister.
4: Michael Stang erinnerte an die Entdeckung 7 Millionen Jahre alter menschlicher Schädelfragmente vor 25 Jahren.
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6: Mit Katharina Peetz, herzlich willkommen. Wir widmen uns heute dem Ukraine-Krieg und der russischen Bedrohung aus drei verschiedenen Blickwinkeln. Es geht um die erste Anklage gegen einen Ukrainer, der die Sprengung der Nord Stream Pipelines verantwortet haben soll. Wir schauen auf eine Firma in Irland, die zum Unmut der Ukraine wichtige Rohstoffe nach Russland liefert. Und wir hören, wie Polen auf die benachbarte russische Exklave Kaliningrad blickt. Schön, dass Sie dabei sind. Der Vorgang sorgte weltweit für Aufsehen. Im September 2022 wurden 3 der 4 Stränge der russischen Gaspipelines Nord Stream 1 und 2 in der Nähe der dänischen Insel Bornholm gesprengt. Zu dem Zeitpunkt war Nord Stream 2 ohnehin von Deutschland nicht zertifiziert und Nord Stream 1 hatte Moskau wegen angeblicher technischer Probleme stillgelegt. Trotzdem fiel durch die Sprengung eine potenzielle Einnahmequelle für die russische Kriegskasse weg. Anfangs herrschte große Unklarheit darüber, wer hinter der Sabotage stecken könnte. Mittlerweile deutet vieles Richtung Ukraine. Diese Woche hat die Bundesanwaltschaft eine erste Anklage erhoben gegen Serhii K., der Offizier einer Spezialeinheit der ukrainischen Streitkräfte gewesen sein und die Sprengung als Anführer eines mehrköpfigen Teams verantwortet haben soll. Über die Details und die politische Dimension kann ich jetzt mit unserer Osteuropa-Expertin Gesine Dornblüt sprechen. Gesine, kurz zum Überblick. Was genau wirft die Bundesanwaltschaft Serhii K. vor? Wie wahrscheinlich ist es, dass es tatsächlich zum Prozess gegen ihn kommt?
7: Eine Pressemitteilung des Generalbundesanwalts. Darin sind 4 Anklagepunkte genannt. Das Kriegsverbrechen des Angriffs gegen zivile Objekte, das Herbeiführen einer Sprengstoffexplosion, die Zerstörung von Bauwerken, die Störung öffentlicher Betriebe. Serhii K. soll, so geht es aus der Mitteilung hervor, Anführer der Gruppe gewesen sein, die mutmaßlich eine Segeljacht charterte und dann die Sprengsätze an den Erdgasleitungen auf dem Grund der Ostsee anbrachte. Und es heißt jetzt, der Prozess soll im Herbst beginnen. Der Bundesgerichtshof hat schon vor einigen Monaten bestätigt, dass die Bundesanwaltschaft für den Fall zuständig ist und der hat damit sozusagen grünes Licht für eine gerichtliche Verfolgung in Deutschland gegeben.
6: Interessant an dieser Mitteilung der Bundesanwaltschaft zur Anklageerhebung ist ja auch ein Detail, nämlich die Formulierung im Auftrag staatlicher Stellen. Was ist darüber genau bekannt?
7: Ja, in dieser Mitteilung steht, der Angeklagte und seine mutmaßlichen Mittäter hätten im Auftrag staatlicher Stellen in der Ukraine einen Plan entwickelt, die Nord Stream Pipelines zu zerstören. Ob dann bis zum Schluss staatliche Stellen involviert waren und in welcher Form ist unklar. Verschiedene Rechercheteams, deutsche, auch internationale, haben versucht, diese Geschichte zu rekonstruieren. Und die meisten von ihnen kommen zu dem Ergebnis, dass das eine Operation von extrem gut ausgebildeten Elitesoldaten und Geheimdienstlern waren. Der Spiegel schrieb mal von einer Truppe aus Agenten und Hobbytauchern und dass diese Operation vom damaligen Chef der ukrainischen Armee, Valeri Saluzhny, abgesegnet wurde. Saluzhny bestreitet das. Und dann bleibt noch die Frage, ob Präsident Zelensky involviert war. Der streitet das ab. Deutsche Journalisten, unter anderem aus dem Rechercheteam der ARD, meinen, Zelensky müsse von dem Plan gewusst haben, habe ihn aber am Ende nicht gebilligt bzw. sich darauf verlassen, dass die Operation abgeblasen wird, unter anderem weil westliche Geheimdienste davon Wind bekommen hatten und dagegen waren.
6: Bemerkenswert ist ja, dass Serhii K., zumindest laut Medienrecherchen, sich selbst in Telefongesprächen in Haft belastet haben soll. Wie würde das zur ukrainischen Position in diesem Fall passen?
7: Ja, das klingt ja in der Tat zunächst sehr ungewöhnlich, dass ein Verdächtiger in Untersuchungshaft, dazu noch ein Elitesoldat, per Telefon mit Angehörigen über die Tat redet. Solche Leute schweigen ja für gewöhnlich. Die Sache erklärt sich, wenn man weiß, dass die Ukrainer die Sprengung der Pipeline nicht als Verbrechen werten, denn sie betrachten die Nord Stream Pipelines als ein legitimes militärisches Ziel im Abwehrkampf gegen den russischen Großangriff. Und dementsprechend hat auch der Verteidiger von Serhii K. in einer Haftbeschwerde argumentiert, sein Mandant habe als Soldat gehandelt.
6: Das Ganze dürfte jetzt für den Kreml ein gefundenes Fressen sein. Wie positioniert sich Moskau zu diesen Vorgängen? Wie weit nutzt es auch diese Anklage für seine eigene Agenda?
7: Ja, die russische Propaganda hat lange behauptet, die USA hätten die Anschläge angeordnet und organisiert. Die Ukrainer seien zu so etwas gar nicht fähig. Im Kreml behauptet man immer wieder, die Ukrainer würden ja auch gar nicht selbstständig handeln, sie seien Marionetten. Und mittlerweile haben aber die russischen Politiker und Propagandisten ihre Darstellung angepasst. Der Tenor ist jetzt, die Ukrainer waren das, aber mit aktiver Beteiligung und Genehmigung der NATO, des Westens. Und eine weitere Erzählung, die führende russische Politiker bei jeder Gelegenheit wiederholen, lautet, die Gaslieferungen durch Nord Stream nach Deutschland könnten sofort wieder aufgenommen werden. Dies sei auch den Vertretern der AfD beim St. Petersburger Wirtschaftsforum Anfang Juni mitgeteilt worden. Es müssten nur die Europäer das wollen, eben Gas wieder aus Russland beziehen. Das Widersprüchliche dabei ist ja, dass es Russland war, das die Gaslieferungen im Sommer 2022 durch Nord Stream 1 gestoppt hatte.
6: Man kann davon ausgehen, dass diese Anklage jetzt das Verhältnis zwischen der Ukraine und Deutschland belasten wird. Inwieweit zielt auch darauf die russische Propaganda ab?
7: Ja, es geht darum, die deutsche Unterstützung für die Ukraine in Frage zu stellen, indem man versucht, das Land und vor allem auch Präsident Zelensky in der Öffentlichkeit zu diskreditieren. Und das ist ja auch, was in Deutschland die AfD und das BSW seit Jahren tun. Und es geht Russland auch darum, Vertrauen in Institutionen in Deutschland, in diesem Fall in die deutschen Ermittlungsbehörden und in das Justizsystem zu untergraben. Denn aus Moskau und in der Folge aus der AfD kam immer wieder der Vorwurf, die Behörden würden etwas verheimlichen, um die Ukraine zu schützen. Und die Anklageerhebung jetzt zeigt, dass diese Vorwürfe keine Grundlage haben. Ansonsten in der Ukraine und auch in der deutschen Experten-Community geht man überwiegend davon aus, dass die Anklage gegen Sergej K. die Unterstützung für die Ukraine in ihrem Abwehrkampf gegen den völkerrechtswidrigen russischen Angriff nicht beeinträchtigen wird.
6: Lässt sich schon absehen, wie dieses ja auch politische Signal aus Deutschland dann von anderen europäischen Partnern bewertet wird?
7: Ja, zumindest aus Polen ist das schon ganz klar, nämlich ablehnend. Polen hat ja vor einiger Zeit einen weiteren Tatverdächtigen nicht an Deutschland ausgeliefert. Der Mann konnte sich in die Ukraine absetzen. Ein polnisches Gericht hat damals den Auslieferungsantrag mit der Begründung abgelehnt, der Angriff auf die Pipelines sei als militärische Aktion in einem Krieg zu verstehen. Für eine Einzelperson könne daher keine strafrechtliche Verantwortung bestehen. Und Ministerpräsident Donald Tusk hat damals gesagt, es liege nicht im Interesse Polens, den Mann auszuliefern.
6: Sagt unsere Osteuropa-Expertin Gesine Jeanblüt. Vielen Dank. Der ukrainische Präsident Zelensky war unter anderem auf einer Pressekonferenz in Dublin nach dieser Anklage wegen der Nord Stream-Sabotage gefragt worden. Da hielt er sich in seiner Antwort eher zurück. Bei einem anderen Thema mit Bezug zum Ukraine-Krieg war er hingegen gesprächiger. Irland hat zum 1. Juli die EU-Ratspräsidentschaft übernommen und unter anderem erklärt, man werde im nächsten halben Jahr an weiteren Sanktionen gegen Russland arbeiten. Allerdings steht ausgerechnet eine in Irland ansässige Raffinerie für Aluminiumoxid, auf Deutsch Tonerde, derzeit im Fokus. Sie exportiert weiterhin wichtige Rohstoffe nach Russland. Zelensky kritisierte das bei der Zeremonie zum Beginn der irischen Ratspräsidentschaft deutlich. Unsere Irland-Korrespondentin Christine Heuer mit den Einzelheiten.
8: Irlands feierliche Übernahme der EU-Ratspräsidentschaft sollte Europas Geschlossenheit gegenüber Russland demonstrieren. Doch der Streit über die Tonerde-Raffinerie Ohanish Alumina im County Limerick hat die Zeremonie überschattet. Der ukrainische Präsident war eigens aus Kiew angereist und hatte nach dem üblichen Dank für Europas Unterstützung dies hier gesagt. Leider gehören einige Unternehmen in Europa Russland oder sanktionierten Oligarchen oder werden faktisch von ihnen kontrolliert. Sie beliefern den Aggressor weiterhin mit wichtigen Rohstoffen.
9: Keep supplying the aggressor. With essential materials.
8: Bei einer gemeinsamen Pressekonferenz mit dem irischen Regierungschef Michael Martin wurde der Gast aus Kiew noch deutlicher. Jede Tonne Rohstoff, die in Russland landet, sagte er, wird gegen uns verwendet. Ich hoffe sehr, dass wir Russland nun in jedem Bereich jede Möglichkeit nehmen, sich weiter aufzurüsten und zu militarisieren. Zitat Ende. Martin verwies auf eine Untersuchung zu Ohanish Alumina, die seine Regierung in Auftrag gegeben hat. Sie sei fast beendet und werde alle Fakten liefern.
10: I explained to Vladimir that we are coming to the completion of an investigation. So we get the full facts.
8: Die irische Raffinerie gehört dem russischen Aluminiumhersteller Rusal. Rusal wiederum gehört Oleg Deripaska, der als Lieblingsoligarch von Wladimir Putin gilt. Das Investigativteam der Irish Times hat jüngst beschrieben, wie die Tonerde aus Irland für die russische Waffenproduktion benutzt wird. Rusal schmilzt den Rohstoff aus Limerick in Russland zu Aluminium ein und verkauft das dann an ein Handelsunternehmen mit besten Kontakten zum russischen Militär. In einem Erklärvideo sagt Conor Gallagher von der Irish Times über die Abnehmer des Aluminiums:
11: We identified 107 customers with military contracts from the Russian state.
8: Wir haben 107 Kunden identifiziert, die Aufträge des russischen Verteidigungssektors erhalten. 40 von ihnen stehen auf der EU-Sanktionsliste. Sie produzieren Bomber, Marschflugkörper, Panzer und Artillerie. Waffen, die Russland im Krieg gegen die Ukraine massiv einsetzt.
11: The companies make everything from bombers to cruise missiles to tanks and artillery. All of which have been heavily used in the war in Ukraine.
8: Die Investigativreporter verfolgten die Spur der Tonerde mithilfe geleakter Steuerdokumente. Fast gleichzeitig deckte die schwedische Finanzverwaltung auf, dass bei Rusal und Ahanish Alumina weiterhin allein Oleg Deripaska das Sagen hat. Obwohl er 2019 zugestimmt hatte, nur Minderheitsstimmrechte wahrzunehmen, um Sanktionen der USA zu entgehen. Auf diesen Deal hatte seinerzeit die irische Regierung gedrängt. Ahanish ist mit allein 470 Festangestellten und einem eigenen Kraftwerk wichtig für die irische Wirtschaft und deckt außerdem 40% des europäischen Tonerdebedarfs ab. An einer Schließung der Anlage haben weder Dublin noch Brüssel ein Interesse. Doch nach den jüngsten Enthüllungen wächst der Druck, etwas zu unternehmen. Der niederländische Europaabgeordnete Bart Groothuis kämpft dafür, Ahanish auf die EU-Sanktionsliste gegen Russland zu setzen. Brüssel, verspricht er im irischen Fernsehen, werde den Standort danach retten. Es könne neue Abnehmer für die Tonerde finden und die Raffinerie vorübergehend finanziell stützen. Lösungen zu finden ist die wichtigste Priorität und die größte Stärke der Europäischen Kommission. Deshalb appelliere ich an die irische Regierung und an das Unternehmen selbst, alles für solch eine Lösung zu tun und Russland nicht weiterhin mit dem Aluminium zu versorgen, das es für seinen Krieg braucht.
12: Everything we can to find a solution in that direction, not in the direction of supplying Russians with the aluminium they need for their war.
6: Der niederländische Europaabgeordnete Bart Groothuis im Beitrag von Christine Heuer.

0: Königsberger Klopse, das sind Hackfleischklöße mit einer hellen Soße und Kapern, ein traditionelles ostpreußisches Gericht. Im Alltagssprachgebrauch heißen sie auch weiterhin genauso, Königsberger Klopse, obwohl Königsberg auf dem Gebiet des ehemaligen Ostpreußens vor 80 Jahren als Folge des Zweiten Weltkriegs in Kaliningrad umbenannt wurde. Mittlerweile ist Kaliningrad russische Exklave, eingeklammert zwischen Polen und Litauen. Und seit dem Beginn der russischen Vollinvasion in der Ukraine verstärkt von militärstrategischer Bedeutung. Denn Kaliningrad liegt nur unweit vom Verbündeten Belarus entfernt und wurde in den vergangenen Jahren von Russland immer weiter hochgerüstet. Wie man in Polen auf den Nachbarn Kaliningrad schaut, das berichtet aus dem Studio Warschau Paulina Milling.
1: Ein kleines Fleckchen Land direkt an der Küste, Oblastgebiet Kaliningrad. Halb so groß wie Belgien, gelegen zwischen der Ostsee, Litauen und Polen. Polen setzt sich mit Kaliningrad in jeder Hinsicht kritisch auseinander. Es fängt schon beim Namen an. Den sowjetischen Namen Kaliningrad meide man, erklärt Politikwissenschaftler Grzegorz Gil. Er leitet das Institut für Mitteleuropa-Studien mit Sitz in Lublin. Mit der Person von Kalinin hat Polen negative Assoziationen. Daher heißt auch die Region Bezirk Królewiec. Der Sowjetpolitiker Michael Kalinin unterzeichnete 1940 Exekutionslisten, war damit mitverantwortlich für den Massenmord an polnischen Offizieren und Intellektuellen. Deshalb sagen die Polen oft lieber Królewiec statt Kaliningrad, so wie die Stadt schon vor vielen Jahrhunderten hieß. Allein das verdeutlicht, wie genau man in Polen die russische Exklave beobachtet. Grzegorz Gil spricht dabei von wachsender Sorge. Das Gebiet ist zweifellos eine strategische Herausforderung. Wir haben eine Landgrenze von etwa 230 Kilometern Länge. Entlang der Grenze zu Kaliningrad im Nordosten und zu Belarus im Osten entstehen derzeit Anlagen, die an die berühmte Maginot-Linie erinnern. Sie reichen mehrere Kilometer tief ins Land und sollen bis 2028 errichtet werden. Am Ostschild, wie das Projekt in Polen heißt, beteiligt sich auch Deutschland, sagt der Verteidigungsminister Boris Pistorius bei seinem Besuch vor wenigen Wochen in Warschau.
2: Und ab diesem Sommer werden wir gemeinsam Verteidigungsstellungen an der Grenze zu Russland und Weißrussland bauen, mit Pionieren der deutschen Bundeswehr.
1: Sie werden schon jetzt im Juli erwartet. Die deutschen Pioniere sollen die Linie entlang der Grenze zu Kaliningrad mit aufbauen. Denn Russland hält in der Region einiges an Militär bereit. Grzegorz Gil. Dort sind Einheiten der russischen Marine stationiert. Auch die russische Luftwaffe ist dort präsent. Sie verfügen über die Iskander-M-Raketensysteme, über maritime Bastionsysteme und vor allem über die S-400-Flugabwehr. Bastion und S-400 setzt Russland bisher in der Abwehr ein. Die Iskander-M sind anders. Das sind hochmobile Systeme, von denen in wenigen Minuten ein Angriff ausgehen kann. Die Raketen treffen Ziele in bis zu 500 Kilometern Entfernung. Iskander-M können mit ballistischen Raketen, aber auch mit Atomsprengköpfen bestückt werden. Das alles hat Polen vor der eigenen Tür. Es ist wie ein Raketengespenst, das über dem gesamten polnischen Territorium schwebt. Es gibt Warnungen, Russland baue das Atomarsenal in Kaliningrad aus. So machte Polens Außenminister Radosław Sikorski bereits vor 2 Jahren darauf aufmerksam. Wenn man von Warschau aus auf die Welt schaut, befindet sich 250 Kilometer nördlich die Exklave Kaliningrad, Russland, mit einem Lager für, wie wir schätzen, knapp 100 taktische Atomsprengköpfe. Es ist nicht möglich, diese Angaben unabhängig zu prüfen. Russland hat sich konkret dazu bisher nicht geäußert. Wladimir Putin erklärte kürzlich, jede Bedrohung Kaliningrads werde hart erwidert. Aus dem russischen Parlament hieß es Ende Juni, im Falle eines Angriffs vom EU-Territorium aus gäbe es nur einen Weg, das Gebiet Kaliningrad zu verteidigen, nämlich einen Atomschlag auf europäische Hauptstädte auszuüben. Beide Seiten rüsten auf. Polen und die NATO setzen dabei auf Abschreckung. Doch abseits des Militärischen gehe von Kaliningrad eine hybride Bedrohung aus, betont Grzegorz Gil. Heutzutage in Friedenszeiten werden GPS-Signale am stärksten gestört. Davon sind Zivilluftfahrt und Marine betroffen. Polnische Forscher haben festgestellt, dass Russland von seiner Exklave aus das GPS-Signal stört, großflächig in der gesamten Region. Recherchen internationaler Medien zeigen, Kaliningrad könnte seine Störanlagen sogar ausgebaut haben. Das Stören von GPS-Signalen wird zunehmend zum Spezialgebiet der Russen und sie entziehen sich jeder Verantwortung. Es ist schwierig, die Täter eindeutig zu identifizieren. Russland hat solche Vorwürfe stets als Verleumdung zurückgewiesen. Doch auf der Ostsee sowie im Luftraum über dem gesamten Baltikum häufen sich die Vorfälle, wenn die Navigation ausfällt. Solche Methoden wie das GPS-Signal zu stören trugen dazu bei, die Bevölkerung zu frustrieren und zu beängstigen, sagt Gil. Im Endeffekt tötet Russland dadurch niemanden, aber es macht einem das Leben schwer. Wegen der Sicherheitslage sind die Zeiten, als es zwischen Polen und dem Gebiet Kaliningrad viel Grenzverkehr gab, längst vergangen. Auf beiden Seiten wird akribisch kontrolliert, lange Warteschlangen vor den beiden noch offenen Grenzübergängen. Die Einreise für Russen ist sehr stark eingeschränkt. Und auch Russland schottet sich weiter ab. Eines der Beispiele: seit März koppelt sich das Land immer stärker vom weltweiten Internet ab. Viele ausländische Webseiten sind dauerhaft gesperrt, gängige Messenger nahezu vollständig blockiert. In Kaliningrad ist es auf besondere Weise zu spüren. In der Exklave lebt man vom EU-Gebiet umgeben. Doch mitzubekommen, wie die Nachbarn in Polen oder Litauen leben, ist nur über Umwege wie Umgehungssoftware möglich.
0: Paulina Milling über den polnischen Blick auf die benachbarte russische Exklave Kaliningrad.

Das war Europa heute. Nach den Nachrichten geht es weiter mit Tag für Tag und meinem Kollegen Andreas Mein. Mein Name ist Katharina Peetz. Danke fürs Zuhören.

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1: Uhr 9:30, die Nachrichten. Die Thüringer Polizei sieht sich für den anstehenden AfD-Parteitag in Erfurt gut vorbereitet. Von heute bis Sonntag seien mehrere tausend Beamte aus dem gesamten Bundesgebiet im Einsatz, teilte die Landespolizeidirektion mit. Ziel sei die Gewährleistung der Sicherheit und Ordnung sowie die Ausübung der verfassungsmäßigen Grundrechte. Medienberichten zufolge warnt die Polizei intern vor gewaltsamen Ausschreitungen bei Gegenprotesten. Der AfD-Parteitag findet morgen und übermorgen in der Erfurter Messe statt. Die Bundesvorsitzenden Weidel und Chrupalla stellen sich zur Wiederwahl. Um mindestens einen Vizeposten kommt es zu einer Kampfabstimmung. Außerdem steht ein Antrag des Thüringer Parteichefs Höcke zur Debatte. Darin wird gefordert, die Unvereinbarkeitsliste der AfD aufzuweichen. Berichten zufolge will die Parteiführung dies verhindern. Der Bundesverband der deutschen Industrie hat eine rasche Umsetzung des Reformpakets angemahnt. BDI-Hauptgeschäftsführerin Gönner sagte im Deutschlandfunk, die Pläne der Koalitionsspitzen unterstrichen deren Reformwillen und Arbeitsfähigkeit. Nun müssten für kraftvolle Wachstumsimpulse jedoch zügig weitere Reformen kommen. Gönner verwies hier vor allem auf die bereits angekündigten Maßnahmen in den Bereichen Arbeits- und Energiekosten. Gerade dort seien die Belastungen für Unternehmen hoch. Mit Blick auf die anvisierten Änderungen im Arbeitsrecht sagte Gönner, sie glaube nicht, dass der befristete Arbeitsvertrag in Zukunft zur Regel werde. Dass eine befristete Anstellung von Arbeitnehmern künftig für bis zu 4 Jahre möglich werden soll, schaffe aber gute Flexibilität für Arbeitgeber in unsicheren Zeiten, so Gönner. Unternehmen stellten nach ihrer Erfahrung im Zweifel schneller Leute ein, wenn die Befristungsmöglichkeiten flexibel seien. Die Zahl der Adoptionen in Deutschland ist auf ihren tiefsten Stand seit der Wiedervereinigung gesunken. Wie das Statistische Bundesamt in Wiesbaden mitteilte, wurden im vergangenen Jahr bundesweit 3.517 Kinder adoptiert. Das waren 4% weniger als im Vorjahr. Laut den Statistikern setzte sich damit ein langfristiger Rückgang fort. 1993 hatte es mit fast 8.700 Adoptionen einen Höchststand gegeben. Eine Erklärung für die sinkenden Fallzahlen ist dem Statistikamt zufolge der anhaltende Rückgang bei klassischen Fremdadoptionen, also Adoptionen durch Personen, die weder Stiefeltern noch Verwandte des Kindes sind. In Venezuela fordern regierungskritische Medien die Behörden auf, der Bevölkerung den Zugang zu Informationen zu erleichtern. Die Medienzensur müsse aufgehoben werden, hieß es in einem Aufruf des Chefredakteurs der Zeitung El Nacional, Otero. Der Zugang zu Informationen rette Leben. Auch eine UNO-Hilfsmission hatte nach dem Erdbeben in Venezuela in der vergangenen Woche die Medienbehörde des Landes aufgefordert, den Zugang zu Informationen und Kommunikationskanälen wiederherzustellen. Regierungskritische Medien können in Venezuela nur stark eingeschränkt arbeiten. Die Zeitung El Nacional musste 2018 ihre gedruckte Ausgabe einstellen. Der Internetzugang zu unabhängigen Informationen ist für die Bevölkerung kaum möglich. Auch Hilfsorganisationen berichteten nach dem Erdbeben über Probleme durch Einschränkungen der Regierung in Caracas. Badegewässer in Europa haben wohl oftmals eine geringere Qualität als von der EU-Umweltagentur EEA angegeben. Das geht aus einer Analyse des Recherchenetzwerks Korrektiv hervor. Die EEA habe in ihrer Bewertung der Gewässer viele Krankheitserreger und chemische Schadstoffe nicht berücksichtigt, obwohl diese nachweisbar seien. Laut Korrektiv gibt es viele Badestellen an belasteten Gewässern, etwa in Italien, Deutschland, Dänemark, Ungarn und Frankreich. Entsprechende Warnungen gebe es aber nicht. Die EU-Umweltagentur erklärte, Grundlage für die Bewertung der Wasserqualität sei eine Richtlinie, die nur 2 Fäkalbakterien berücksichtige. Die EEA hatte ihren Bericht zur Wasserqualität im Juni veröffentlicht. Darin hieß es, eine große Mehrheit der Badestellen und Gewässer in Europa verfüge über eine sehr gute Wasserqualität. Das Wetter: im Norden und Osten vereinzelte Schauer, im Südwesten und Süden im Tagesverlauf meist sonnig, 18 bis 28 Grad. Morgen in der Südhälfte heiter bis sonnig und trocken, im Norden und Osten etwas Regen oder Schauer, 20 bis 30 Grad. Das waren die Nachrichten.
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2: Mit Andreas Mein herzlich willkommen. Immer wieder haben wir hier in unserem Religionsmagazin vom synodalen Weg gesprochen, dem Versuch vieler Katholiken in Deutschland, lang gehegte Reformwünsche umzusetzen. Aber selten oder nie haben wir mit einem von denen gesprochen, die in der Deutschen Bischofskonferenz ihre Skepsis öffentlich gemacht haben. Das ändert sich heute. Ich habe Bischof Stefan Oster am Mittwoch in Passau getroffen. Dieses Gespräch, beinahe wurde es Opfer eines großen Stromausfalls in der Passauer Innenstadt, aber es hat geklappt. Und es ist auch ein Gespräch über Fußball, über geistliches Leben, die Ordensgemeinschaften und das ostersche Osterlachen. Dazu herzlich willkommen. Stefan Oster ist römisch-katholischer Bischof von Passau und er ist oder war Journalist. Als Theologe ist er der Tradition verpflichtet, als Journalist hatte er sich der Innovation verschrieben und hat mit anderen einen privaten Radiosender aufgebaut. 1987 war er der Erste, dessen Stimme bei Radio Charivari in Regensburg zu hören war, wo Stefan Oster die Morningshow moderiert hat. Danach hat er an deutschen und englischen Universitäten Philosophie, Geschichte und Religionswissenschaft studiert. 1995, da war er um die 30, entschied er sich, Ordensmann zu werden, und zwar Salesianer Don Boscos. Jugendarbeit und Jugendseelsorge ist ein Schwerpunkt dieses Ordens. Stefan Oster studierte dann auch noch Theologie, wurde vor ziemlich genau 25 Jahren zum Priester geweiht. Es folgte Promotion und dann später eine Habilitation. Papst Franziskus hat ihn 2014 zum Bischof von Passau ernannt und kurz danach habe ich Stefan Oster zum ersten Mal getroffen zum Interview. Rund 10 Jahre ist das her, dass wir uns zuletzt gegenüber saßen, hier in einem Studio in Passau. Jetzt ist Stefan Oster 61 Jahre alt, eckt auch immer wieder an, weil er in Reformfragen konservative, bewahrende Minderheitenpositionen vertritt und bei der sogenannten Neuevangelisierung neue Wege geht, die auch wiederum nicht bei allen ankommen. Schön, dass Sie sich die Zeit nehmen. Guten Morgen, Bischof Oster.
3: Danke für die Einladung, freue mich.
2: Bischof Oster, Sie sind Sportbischof der Deutschen Bischofskonferenz. Jetzt nicht ganz ernst gemeint, aber angesichts der WM-Pleite haben Felix Metscher und Jonathan Tah, die beiden Nationalspieler, nicht genug gebetet?
3: Es gibt Fußballer, die beten, wie schön.
2: Felix Metscher habe einen Christusfimmel, so schrieb es wortwörtlich die linksgrüne Taz. Hat Felix Metscher, haben Sie einen Christusfimmel?
3: Was immer das bedeutet, aber wenn wir davon ausgehen, dass unser Glaube von einem erzählt, der als einziger von den Toten auferstanden ist, von dem wir wissen und von dem es sehr, sehr viele Augenzeugenberichte über diese Auferstehung gab und der in einer Weise gesprochen hat, wie nie ein Mensch zuvor gesprochen hat, mit einem Anspruch, der unfassbar ist, dann kann man nur entweder sagen, er ist verrückt oder er ist der, der er beansprucht zu sein, nämlich der Erlöser der Welt. Und wenn er das ist, dann ist er die wichtigste Person, die in unserer Geschichte uns begegnet ist. Und jetzt sagen die Christen auch noch, er lebt. Was kann wichtiger sein als die Beziehung zu ihm?
2: Also dann haben Sie einen.
3: Bekenn mich dazu.
2: Der Politiker Ali Ertan Toprak, kurdischer Christdemokrat, der schrieb dann darauf hin, dass diese Rede vom Christusfimmel sei antichristlicher Rassismus. Würden Sie so weit gehen?
3: Na, ich würde gerne insgesamt in unserer Gesellschaft, in den Medien, auch in der politischen Debatte verbal abrüsten. Ich will immer erstmal verstehen, was meint der andere in seiner Andersheit, wo kommt er her, welche Fragen, Probleme, Verletzungen, Freuden hat er oder sie, und dann kann man vielleicht den Hintergrund von manchem scharfen Ton verstehen und den dann vielleicht auch entschärfen.
2: Scharfe Töne, das öffentliche Beten evangelikaler Fußballer wurde anders als in der Taz in der Welt bejubelt, und dort war dann der Kommentar sinngemäß, diese Evangelikalen, die haben es den verschnarchten Amtskirchen mal so richtig gezeigt. Ist das womöglich dann auch eine zu scharfe, vielleicht auch hysterische Reaktion?
3: Natürlich. Ich bin ja Teil der sogenannten Amtskirche, habe selber ein hohes Amt in dieser Kirche und bin jeden Tag mit vielen, vielen Menschen beieinander, die haupt- oder ehrenamtlich für diese Kirche arbeiten. Jetzt kann man fragen, warum haben die vielleicht nicht diese geistliche Kraft oder diese Entschiedenheit? Das ist eine Frage, die wir uns ernsthaft stellen müssen in einer Kirche, die aus dem Übergang von Volkskirche kommt, die in ihre großen Nöte kommt, die vielleicht auf dem Weg in eine Entscheidungskirche ist. Aber dieser Übergang ist natürlich etwas, was wir auch lernen müssen und neu lernen müssen, uns zu Christus zu bekennen. Aber die Menschen, die dafür arbeiten, sind meistens großartige Menschen.
2: Treiben Sie als Sportbischof Sport?
3: Wunde, offene Wunde. Ich habe zwei Dinge, wo ich mich disziplinieren muss. Mein Gebetsleben ist das eine und das andere ist die Bewegung, die körperliche Bewegung. Dazu steht ein Hometrainer, also so ein Crosstrainer in meinem Zimmer und den benutze ich, ja. Und zwar mehr oder weniger regelmäßig. Jetzt habe ich gerade eine dichte, intensive Woche, da fällt das Ding runter. Aber sonst versuche ich regelmäßig drauf zu gehen und ich muss auch regelmäßig eine Rückengymnastik machen, damit meine älter werdenden Knochen einigermaßen gelenkig bleiben. Das tue ich dann auch.
2: Bischof Oster, Verlierer und Sieger wie im Fußball, die scheint es auch zu geben beim synodalen Weg der römisch-katholischen Kirche hierzulande, der ja vom Zentralkomitee der deutschen Katholiken und von der Bischofskonferenz getragen wurde. Da haben Sie sich ja für die skeptische Minderheitenposition stark gemacht. Wir können jetzt hier nicht den synodalen Weg aufrollen, aber der Konflikt war ja schon massiv. Jetzt ein neuer Papst, Leo, sowie ein neuer Vorsitzender der deutschen Bischofskonferenz, Heiner Wilmer. Sehen Sie eine Chance für mögliche Annäherungen unter den Bischöfen oder bleibt es bei den zwei Lagern? Sie als einer von drei Bischöfen gegen den Rest, gut 20 Bischöfe.
3: Erstens sind die Mehrheitsverhältnisse nicht so eindeutig, wie Sie sagen, weil es gibt einige Bischöfe, die, sagen wir mal, auch mit uns durchaus sympathisieren oder Verständnis aufbringen, die vielleicht aus anderen Situationen her nicht so deutlich nach außen gehen. Deswegen, ich fühle mich nicht in der Bischofskonferenz isoliert und als einer von dreien. Ich glaube auch, dass mancher Mitbruder die Themen auch durchaus differenziert sieht und dass es nicht so einfach ist, in einer Weltkirche bestimmte Dinge von jetzt auf nachher zu verändern und vor allem auch nicht wir Deutschen. Ne? Wir sagen der Welt, wie sie zu glauben haben und sowas. Das ist auch immer ein bisschen schwierig für die Weltkirche insgesamt. Also deswegen mit dem neuen Papst, ja, Leo versucht die Dinge anzugehen in einer sehr ruhigen, überlegten, spirituell tiefen Weise. Ich bin ihm schon zweimal begegnet und habe auch für meine Position dort viel Verständnis gefunden. Ich habe den Eindruck, er ist sehr ausgleichend. Bei Heiner Wilmer ist es ähnlich. Auch Heiner Wilmer ist ein sehr geistlicher Mann, der auch viel Verständnis aufbringt. Für
2: wie Sie, Ordensmann?
3: Genau, er ist ein Ordensmann. Und er ist auch in der Jugendarbeit, auch als Schulleiter und sowas gewesen an der Schule und hat auch internationale Erfahrung. Deswegen, ich bin dankbar für diese Wahl der Bischofskonferenz und habe den Eindruck, dass wir auf diese Weise auch Polarisierungen überwinden. Zumal wir jetzt auch noch einen neuen Nuntius haben. Das ist auch eine wichtige Funktion der Vertreter des Papstes in Deutschland, von dem wir einen ersten guten Eindruck. Wir waren kürzlich bei ihm zum Empfang am Abend als ständiger Rat. Es sind die 27 Bischöfe der Diözesen. Sehr beeindruckend, wie gut er Deutsch spricht und welche Erfahrungen er hat. Und da, glaube ich, kann er auch guter Vermittler sein.
2: Es bleiben aber Differenzen, die gehen ja nicht durch Personalien einfach so weg. Was ist für Sie der zentrale Knackpunkt zurzeit?
3: Der zentrale Knackpunkt ist die Anthropologie, also die Lehre vom Menschen. Ich glaube, dass wir auf der einen Seite eine Art kulturelles, geschichtliches Verständnis haben. Und da sind so zwei Knackpunkte. Der eine ist die Frage nach der Frauenordination, Priestertum der Frau. Ist ein ganz wichtiger, drängender Punkt, den man in einer säkularen Gesellschaft fast nicht mehr erklären kann. Den aber schon Papst Johannes Paul II. Als definitiv entschieden erklärt hat. Ja, dass das nicht möglich ist, dass die Kirche Frauen die Priesterweihe spendet. Die Gründe liegen tief. Ne? Da müsste man jetzt tief einsteigen. Aber das hängt gewissermaßen von dem Gewicht der Erklärung des Papstes damals so hoch, dass es aus meiner Sicht ganz schwierig ist, da vorbeizukommen. Es sei denn, womöglich sogar um den Preis neuer Spaltungserfahrungen, das ist das eine. Und die andere Frage ist, wie gehen wir als Kirche mit Menschen um, die anders leben, als wir uns das, sagen wir mal, idealiter vorstellen, was von Kirche her gut wäre, ne? Ehe zwischen Mann und Frau, sakramental und so weiter. Und wir erleben natürlich, dass es viele andere Lebensentwürfe gibt. Und meine Frage ist, sind wir bisher gut mit denen umgegangen? Muss man ehrlich sagen, nee, in der Regel grottenschlecht. Das heißt, auf der Seelsorgeseite brauchen wir da Expertise, Erfahrung, Wegbegleitung und all das. Ob das gleich unser Menschenbild verändern muss oder soll, ne, die Lehre verändern soll, da bin ich skeptisch und ich glaube, auch das können wir nicht so einfach machen.
2: Sie haben in einem Interview vor einigen Monaten gesagt, sinngemäß, der synodale Weg habe bei Ihnen Wunden hinterlassen, die noch nicht ganz vernarbt sind. Korrigieren Sie mich bitte gern, wenn ich mich falsch erinnere. Aber ist jetzt Heilung in Sicht?
3: Ich habe ja einen zweiten synodalen Weg mitmachen dürfen, nämlich den synodalen Weltprozess, den Papst Franziskus eingeleitet hat. Und ich bin dann auch von ihm eingeladen worden zu den zwei großen Sitzungen im Oktober 23, Oktober 24. Synodalität ist ja in gewisser Maße das Wort, der Begriff, den Papst Franziskus neu eingebracht hat. In Deutschland hat man diesen Begriff sofort aufgegriffen und ihn sehr politisch verstanden und auch sehr politisch organisiert. Bei Papst Franziskus war er sehr geistlich verstanden und sehr geistlich organisiert. Ja, Papst hat immer gesagt, ich bin hier nicht der Chef, sondern in einem bestimmten Sinn, ich bin nicht der Hauptprotagonist, sondern der Protagonist ist der Heilige Geist. Lernen wir im geschützten Raum auf den Geist zu hören, aufeinander zu hören und dann versuchen, auf diese Weise tief, auch betend, auch auf das Wort Gottes hörend, auf die Tradition aufeinander hörend, Schritt für Schritt weiterzugehen. Ganz anderes Setting als der synodale Weg in Frankfurt. Dieses Thema synodaler Weltprozess, da bin ich ganz dabei, da bin ich sogar begeistert davon. Und ich spüre, wie die Dimensionen, die der Papst mit eingebracht hat, wie die so langsam in dem, was in Deutschland Synodalität heißt, so langsam ihre Spuren hinterlassen, langsam einfließen. Und da ist dann hoffentlich auch mehr Versöhnung in Sicht.
2: Also es könnten sich sozusagen die beiden Wege begegnen und verschmelzen womöglich.
3: Ja, davon sprechen auch die Protagonisten des synodalen Weges in Deutschland, ja, dass sie jetzt die Elemente mit aufnehmen und so weiter. Schauen wir mal, wo dann die Reise hingeht.
2: Sie sind ja auch mit der anderen Seite zusammen nach Rom gereist, ja, zu Gesprächen über die Synodalkonferenz.
3: Ja.
2: War das ein Mittel, um nicht den Eindruck zu erwecken, dass Sie im Schmollwinkel sind? Oder wie deuten Sie diesen Schritt selbst für sich?
3: Na, ich bin ja nicht auf eigene Entscheidung damit hingereist, sondern Kardinal Parolin hat mich persönlich eingeladen, da mitzukommen, weil der Kardinalstaatssekretär war praktisch der Verhandlungsführer mit den anderen Kardinälen zusammen in den Gesprächen mit den deutschen Bischöfen. Und die deutschen Bischöfe hatten im Grunde ja nur Protagonisten des synodalen Weges und Befürworter dabei. Und Parolin wollte einen, der auch kritisch dazu steht, auch diese Stimme mit hineinholen und hat mich dann dazu eingeladen.
2: Abschließend zu dem Thema, wenn es nach Ihnen ginge, wie sähe eine Lösung aus, raus aus dem Schlamassel zwischen den Bischöfen hierzulande und den Römern?
3: Also mein persönlicher Weg, wenn ich das einfach mal so sagen darf, ich versuche in einer Hermeneutik des Wohlwollens, also die Interpretation dessen, was andere machen, die nicht so denken, wie ich, erstmal versuchen zu verstehen, warum und wieso denken die so, handeln die so, reden die so und so weiter und versucht es zunächst mal positiv zu verstehen. Das heißt, nicht auf den anderen draufhauen, sondern im Gespräch bleiben. Das ist mir wichtig. Zweitens glaube ich, dass sich die Erneuerung von Kirche, und um die geht es uns ja allen, ja, wie kann sich Kirche in dieser Zeit erneuern, letztlich nur aus der geistlichen Tiefe kommt. Das ist ein mühsamer Weg, der hat auch sowas wie mit Bekehrung zu tun und das ist ein Wort, das man nicht verordnen kann. Das heißt, man kann im Grunde nur in Demut das versuchen, selber zu leben und deutlich zu machen und versuchen, Menschen einzuladen, mitzugehen. Ich hoffe, dass auf diesem Weg viele mitgehen und ich glaube, ehrlich gesagt, das ist auch der einzige Weg, weil ich nicht glaube, dass das vorrangige Schrauben an Strukturschrauben, dass das die Kirche erneuern wird.
2: Der Passauer Bischof Stefan Oster im Deutschlandfunk in der Sendung Tag für Tag aus Religion und Gesellschaft. Bischof Oster, ich habe es eingangs gesagt, Sie sind Salesianer, vergleichsweise junger Orden, gegründet Mitte des 19. Jahrhunderts. Die Franziskaner begehen gerade den 800. Todestag von Franziskus. Die Benediktiner bereiten sich auf das 1500-jährige Bestehen der Abtei Monte Cassino vor. Über diese Orden wissen die meisten mehr als über die Salesianer. Was macht die Salesianer aus im Kern?
3: Ja, das Wort Salesianer ist für viele nicht so eingängig. Es kommt daher, dass der Ordensgründer Don Bosco ein großer Verehrer des heiligen Franz von Sales war. Und deswegen heißen wir Salesianer. Unser Markenkern ist eigentlich Don Bosco. Und den kennen nun dann doch wieder viele als den großen Jugendapostel in der Zeit des 19. Jahrhunderts in Turin, in dieser Industriestadt, die für viel Not auch gesorgt hat, in der auch viel Not war. Und Don Bosco hat sich um, verwahrloste Jugendliche gekümmert oder die sich kriminalisiert haben, weil sie nichts zu essen hatten, die in den Gefängnissen waren, die auf der Straße gelebt haben. Das war so seine erste Zielgruppe und er hat viele gefunden, die ihm dabei geholfen haben. Und tatsächlich sind wir heute in 130 Ländern der Welt der zweitgrößte katholische Orden. Und wenn Sie mal vor allem in die südlicheren Ländern geht, da kennt man uns überall. Und beim letzten vorletzten Konklave, ich weiß nicht, wie es bei diesem war, da waren, glaube ich, 4 oder 5 von uns im Kardinalskollegium und einer von den Jesuiten. Und dann ist der Jesuit Papst geworden. Wir haben immer gedacht, vielleicht wird es einer von uns. Wir sind jedenfalls tatsächlich überall.
2: Sie haben das Konklave angesprochen. Erst wurde ein Jesuit-Papst, dann wurde ein Augustiner-Papst, also Leo. Die Orden werden im Kardinalskollegium immer wichtiger. Was machen Ordensleute in Führungspositionen anders?
3: Gute Frage. Also zunächst mal, was machen Ordensleute grundsätzlich anders? Schauen Sie in die Kirchengeschichte und fragen sich, wo die großen Erneuerungsbewegungen der Kirche hergekommen sind. Also ich sage jetzt mal 2 Namen, die ganz groß sind und vielleicht die entscheidendsten Personen der Kirchengeschichte des Abendlandes. Oder 3. Nehmen wir Benedikt. Ja? Benedikt in der Zeit der Völkerwanderung und danach. Die Benediktiner haben Kirche stabilisiert, haben Kultur überliefert, haben die alten Texte bewahrt, waren große Liturgen, waren Stützen für auch das Staatssystems, ja, die Klöster waren dann manchmal Reichsklöster, also Benedikt, ja, im frühen Mittelalter. Dann im hohen Mittelalter kommt Franziskus. In der Zeit, wo die Kirche die mächtigste Institution der Welt war, kommt er mit seiner Armutsbewegung und findet in kürzester Zeit hunderte von franziskanischen Brüdern, die ihm nachfolgen. Und die Klarissen war dann ja auch seine Initiative, die dann gegründet. Und denken Sie an die Zeit der Reformation und danach, dann kommt auf einmal ein Ignatius daher und erneuert die Kirche durch den Jesuitenorden, durch die Entdeckung der Schönheit, der Schöpfung, der Natur, alles zur größeren Ehre Gottes und macht eine Bildungsarbeit und Missionsarbeit sondersgleichen. Ja, also es waren große Ordensgründerpersönlichkeiten, die immer wieder die Kirche erneuerten. Mein Orden, eine Antwort auf die große soziale Frage im 19. Jahrhundert, ja, wo auf einmal die Arbeiterfrage aufkommt und die Armutsfrage neu relevant wird. Da kommen staatlicherseits ideologisch die Kommunisten daher und wollen diese Frage bedienen. Die Kirche gründet neue Gemeinschaften, wo es um Bildung geht, um Krankenpflege, um Sozialfürsorge und solche Dinge. Ne? Also es waren fast immer Ordensleute, die die Kirche erneuert haben. Und es muss nicht unbedingt sein, es gibt auch andere große heilige Männer und Frauen, aber das ist ein Punkt. Und dann, wie leiten Ordensleute? Ja, auch unterschiedlich natürlich, kann man nicht über einen Kamm scheren, aber im Grunde, wenn wir in einem Kloster, in einer Gemeinschaft leben, dann versuchen wir natürlich immer, so gut es geht, die Gemeinschaft mitzunehmen. Ne? Also, und manche Orden haben dann ja tatsächlich demokratische Prinzipien innerhalb der Kirche, dass gewählt wird. Das ist nicht bei allen so, aber dieses Thema, also jetzt, wenn wir das Wort von Franziskus hernehmen, Synodalität, das Miteinandergehen, das ist vielleicht uns Ordensleuten tiefer ins Blut gegeben oder in die DNA gegeben, als, sagen wir mal, der durchschnittlichen Hierarchie, ohne jetzt irgendjemanden da das abzusprechen.
2: Als Bischof haben Sie einen Generalvikar, der ist Ihr Stellvertreter, der ist dann auch sozusagen der Verwaltungschef, doch bleiben an ihnen Sitzungen hängen, Repräsentationstermine und dann auch noch Interviews. Wie geht das zusammen mit Rückzug, Einkehr, Besinnung, ja, was ja zum Ordensleben, ja, gehört?
3: Genau. Also ich versuche doch ein ziemlich straffes geistliches Programm zu Hause zu leben. Also wenn ich einen normalen Tag habe wie heute, dann bin ich morgens 1,5 Stunden in meiner Kapelle, da ist dann die Messe auch dabei, es sei denn, ich habe draußen eine. Und abends nochmal mindestens eine Dreiviertelstunde in meiner Kapelle. Wenn Sie mich fragen, woher ich in diesen Zeiten, woraus ich lebe, dann sind es diese Zeiten im Schweigen, in der Stille vor Gott.
2: Sie feiern einerseits mediale Erfolge im Netz und andererseits das Gros der klassischen Journalisten und Journalistinnen fasst sie irgendwie als konservativen Zeitgenossen nur mit Fingerspitzen an, habe ich das Gefühl. Fühlen sie sich auf ihrem eigenen YouTube-Kanal dann entsprechend auch wohler als im klassischen Journalismusumfeld?
3: Also natürlich, man muss ehrlich sein, YouTube und Insta und Facebook, da sammelt sich die Bubble. Ja? Da sammeln sich dann vielfach die Fans, es sei denn, ich mache mal wieder was Kontroverses, dann kommen die anderen auch drauf. Und die mediale Welt ist ja, was Kirche angeht, überaus skeptisch. Und dann kommt noch jemand wie ich daher, dann ist man noch skeptischer, weil man schon geframed ist. Die interessante Erfahrung ist, ganz viele Urteile, die über mich gefällt werden, da denke ich mir immer, das hat jetzt nicht so viel mit mir zu tun. So sind wir ja alle unterwegs. Ne? Also wer kennt sich schon aus, wenn er den Politiker X, die Politikerin Y, da hat man ein paar Ideen von dem oder denkt ein paar Sachverhalte, die mit dem in Verbindung sind, schon hat man ein Urteil über den. So geht es mir auch. Dauernd muss man in Kauf nehmen als öffentliche Person.
2: Was sie auch berühmt gemacht hat, ist das Ostersche Osterlachen. Also das ist wirklich ein Phänomen. Sie bauen einen Witz in den Ostergottesdienst ein.
3: Am Ende. Da ist der Ostergottesdienst schon vorbei. Kommt immer kurz vorm Segen oder danach.
2: Okay, auf jeden Fall einer dieser Witze ist mehr als 2 Millionen Mal gesehen worden. Wobei ich gar nicht mal sicher bin, ob es nicht noch mehr sind, ob diese Zahl
3: dann... Doch, es sind viel mehr. Weil, wie viel? Nur auf unserem Kanal sind es 2, irgendwas Millionen und dann hat die Bild-Zeitung einen eigenen gemacht, dann hat der Spiegel ein eigenes Video gemacht, dann haben der BR hat ein eigenes Video und das sind alles über Millionen Aufrufe dann nochmal.
2: Also addiert sind es wahrscheinlich 20 oder
3: was? Nee, so viel nicht, aber vielleicht 10, das könnte schon sein, ich weiß es nicht.
2: Also wie hat das angefangen?
3: Schon als Salesianerpater in Wenigbeuern, es gibt diesen alten Brauch Risus Paschalis und dann habe ich gedacht, ja, ich habe ja mal auch Comedy gemacht, ich war ein jonglierender Clown und dann dachte ich mir, dann greife ich diesen alten Brauch wieder auf und habe am Ende des Ostergottesdienstes einen Witz erzählt, damit die Menschen das Osterlachen haben und freudig aus der Kirche gehen und das habe ich dann als Bischof weitergemacht.
2: Sie waren ein jonglierender Clown? Ich hatte neulich eine Ordensfrau im Programm, die als Clown zu Dementen und sterbenden Kindern und Jugendlichen geht. Also die Clowns in der katholischen Kirche. Ist ja vielleicht auch ein Thema.
3: Ja, in gewisser Weise, wenn Sie an Philipp Neri oder auch an meinen Ordensvater Don Bosco denken, es gibt auch die Figur, die geistliche Figur des Clowns Gottes. Ne? Und bei mir, das war damals anders motiviert. Da war irgendwie, ich wollte, ja, keine Ahnung, vielleicht die Rampensau in mir, die dann irgendwie groß rauskommen wollte. Es hat ja auch als Moderator dann zu meiner Krise geführt, dass ich gedacht habe, es kann doch nicht sein, dass du, wenn du ehrlich mit dir bist, sagst, es geht dir um dieses Thema gesehen werden, Anerkennung, dass die anderen dich gut finden und wenn das der Hauptantrieb deines Lebens ist, dann das geht so nicht. Und dann habe ich mit all dem aufgehört und habe ganze Zeit lang kein Radio mehr gemacht und mit der Clownerei aufgehört und sowas. Und später habe ich dann, wo ich inneren Abstand hatte, konnte ich dann wieder auch mit den Medien was machen und so weiter. Aber das hört ja nicht auf. Ne? Die Versuchung bei der Eitelkeit gesehen werden zu wollen und das Evangelium ist anders. Natürlich soll man seine eigenen Gaben und Charismen irgendwie einsetzen, aber verkünde das Evangelium gelegen oder ungelegen. Ne? Und wenn es dich was kostet, okay, schau deinen Herrn an, was es ihn gekostet hat. Ne?
2: Also. Osterlachen, Sie sagten, es ist Brauchtum, aber als Theologe erkennen Sie darin vermutlich mehr und erkennen sowas wie eine theologische Wurzel.
3: Ja, ich liebe ein Wort von diesem englischen Autor Chesterton, der mal gesagt hat, die Freude ist das gigantische Geheimnis des christlichen Glaubens. Also es gibt auch ein Bibelwort von Jesus, ich will, dass ihr die Freude habt, in euch habt und dass die Freude vollkommen ist. Und tatsächlich, ne, umgekehrt von Nietzsche, die Christen müssten ein bisschen erlöster aussehen, dann würde ich ihnen auch glauben. Also ist da was dran? Und natürlich hängt es zusammen mit dem Auferstehungsglauben Jesu. Also wenn mir die Freude innerlich wird und ich das, weil ich glauben kann und glauben darf, dann hat es eine befreiende, friedensstiftende, tiefe Erfahrung des eigenen Herzens zur Folge, des eigenen so. Und aus dem heraus zu sagen, Jesus ist auferstanden und jetzt lass uns auch mal vielleicht irgendwie Spaß haben miteinander oder miteinander lachen. Da ist die Wurzel des Ganzen.
2: Stefan Oster, Bischof von Passau, im Gespräch über das Ostersche Osterlachen, auch über Phänomene, bei denen ihm das Lachen vergeht und über neue andere Perspektiven im Verhältnis der deutschen Bischöfe zu Rom. Mal schauen, Herr Bischof Oster, wo und wann wir das nächste Mal miteinander reden. Danke für Ihre Zeit, danke für das Gespräch.
3: Danke für die guten Fragen.
2: Und gleich kommen hier die Nachrichten und danach die Sendung Lebenszeit mit Sören Brinkmann. Sein Thema: teure Tickets für Museen und Konzerte. Wird Kultur zum Luxusgut? Und mit diesem Hinweis geht Tag für Tag zu Ende. Ich bin Andreas Mein. Danke fürs Zuhören. Danke, dass Sie dabei sind.

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1: Uhr, die Nachrichten. Zunächst die Übersicht. Die von der Koalition vereinbarte Attestpflicht ab dem ersten Krankheitstag soll nach Aussage des SPD-Vorsitzenden Klingbeil vernünftig gestaltet werden. Die Zahl der Adoptionen in Deutschland ist auf den niedrigsten Stand seit 1990 gefallen. Fußball-Bundestrainer Nagelsmann steht laut Medienberichten vor dem Rücktritt. Die Meldungen im Einzelnen. Vizekanzler Klingbeil hat die von der Koalition geplanten Verschärfungen bei Krankschreibungen gerechtfertigt, strebt aber praktikable Lösungen bei der Umsetzung an. Er sagte den Fernsehsendern RTL und NTV, das müsse man vernünftig gestalten. Klingbeil betonte, er wolle auch nicht, dass Menschen sich krank zur Arbeit schleppten. Ärzte müssten vernünftig ihren Job machen können. Es komme jetzt auf die Gesetzgebung an. Bundeskanzler Merz verteidigte die Pläne im ARD-Fernsehen. Er sagte, man müsse die hohen Krankenstände herunterbringen. Unternehmen könnten aber von der Regel abweichen und eigene Vereinbarungen treffen. Die Spitzen der schwarz-roten Koalition hatten vereinbart, die Möglichkeit zu telefonischen Krankschreibungen abzuschaffen. Außerdem

Gönner verwies hier vor allem auf die bereits angekündigten Maßnahmen in den Bereichen Arbeits- und Energiekosten. Gerade dort seien die Belastungen für Unternehmen hoch. Mit Blick auf die anvisierten Änderungen im Arbeitsrecht sagte Gönner, sie glaube nicht, dass der befristete Arbeitsvertrag in Zukunft zur Regel werde. Dass eine befristete Anstellung von Arbeitnehmern künftig für bis zu 4 Jahre möglich werden soll, schaffe aber gute Flexibilität für Arbeitgeber in unsicheren Zeiten, so Gönner. Unternehmen stellten nach ihrer Erfahrung im Zweifel schneller Leute ein, wenn die Befristungsmöglichkeiten flexibel seien. Die Zahl der Adoptionen in Deutschland ist auf ihren tiefsten Stand seit der Wiedervereinigung gesunken. Wie das Statistische Bundesamt in Wiesbaden mitteilte, wurden im vergangenen Jahr bundesweit 3.517 Kinder adoptiert. Das waren 4% weniger als im Vorjahr. Laut den Statistikern setzte sich damit der langfristige Rückgang fort. 1993 hatte es mit fast 8.700 Adoptionen einen Höchststand gegeben. Bis 2009 halbierten sich die Zahlen. Seitdem bewegen sie sich auf niedrigem Niveau. 3/4 der Kinder wurde von der Stiefmutter oder dem Stiefvater angenommen. Im Schnitt lag das Alter bei der Adoption bei knapp über 5 Jahren. Eine Auseinandersetzung zwischen der linken Bundestagsabgeordneten Akbulut und Mitreisenden in einem Zug im Januar 2025 hat nun ein juristisches Nachspiel für die Politikerin. Das Amtsgericht Stuttgart erließ einen Strafbefehl gegen die 43-Jährige. Sie muss wegen versuchter gefährlicher Körperverletzung und Beleidigung eine Geldstrafe in Höhe von 120 Tagessätzen zu je 430 Euro bezahlen. Der Strafbefehl ist noch nicht rechtskräftig. Akbulut legte Einspruch gegen die Höhe der einzelnen Tagessätze ein. Im Januar 2025 hatte sie auf ihrem Instagram-Kanal geschrieben, sie sei in einem Zug rassistisch beleidigt und angegriffen worden. Kurz darauf hatte es aufgrund von Aussagen von Augenzeugen Zweifel an der Darstellung gegeben. Akbulut sitzt seit 2017 für die Linke im Bundestag. Nach dem massiven russischen Luftangriff auf Kiew ist die Zahl der Todesopfer auf mindestens 30 gestiegen. Laut dem ukrainischen Katastrophenschutz wurden 3 weitere Tote aus den Trümmern geborgen. Nach Angaben der Militärverwaltung in Kiew könnte die Opferzahl noch steigen, da die Suche nach Vermissten andauere. Russland hatte hunderte Drohnen und Dutzende Raketen auf die ukrainische Hauptstadt abgefeuert. Es waren die schwersten Attacken auf Kiew seit langem. Bei weiteren russischen Luftangriffen hat es seitdem nach Behördenangaben mindestens 4 Tote und zahlreiche Verletzte gegeben. In der Grenzregion Sumy sei ein Mehrfamilienhaus von einer Drohne getroffen worden. In der Stadt Kryvyi Rih schlug laut dem örtlichen Verteidigungsrat eine russische Rakete in einem Wohngebiet ein. Aus der von Russland besetzten Region Luhansk im Osten des Landes wurden ukrainische Drohnenangriffe mit mehreren Verletzten gemeldet. In Venezuela fordern regierungskritische Medien die Behörden auf, der Bevölkerung den Zugang zu Informationen zu erleichtern. Die Medienzensur müsse aufgehoben werden, hieß es in einem Aufruf des Chefredakteurs der Zeitung El Nacional, Otero. Der Zugang zu Informationen rette Leben. Auch eine UNO-Hilfsmission hatte nach dem Erdbeben in Venezuela in der vergangenen Woche die Medienbehörde des Landes aufgefordert, den Zugang zu Informationen und Kommunikationskanälen wiederherzustellen. Regierungskritische Medien können in Venezuela nur stark eingeschränkt arbeiten. Die Zeitung El Nacional musste 2018 ihre gedruckte Ausgabe einstellen. Der Internetzugang zu unabhängigen Informationen ist für die Bevölkerung kaum möglich. Auch Hilfsorganisationen berichteten nach dem Erdbeben über Probleme durch Einschränkungen der Regierung in Caracas. Fußball-Bundestrainer Julian Nagelsmann will laut übereinstimmenden Medienberichten in Kürze seinen Rücktritt erklären. Der 38-Jährige sei nach der Krisensitzung beim Deutschen Fußballbund gestern in Frankfurt am Main zu dieser Entscheidung gekommen, melden der Fernsehsender Sky und die Bild-Zeitung. Nagelsmann war mit der DFB-Auswahl im 16. Finale der Fußball-Weltmeisterschaft ausgeschieden. Zunächst hatte er einen Rücktritt ausgeschlossen.

0: Bei der Fußball-Weltmeisterschaft in Nordamerika sind die Schweiz, Portugal und Spanien ins Achtelfinale eingezogen. Die Schweizer gewannen ihr 16. Finale gegen Algerien mit 2:0, Portugal schlug Kroatien mit 2:1 und Spanien besiegte Österreich mit 3:0. Und hier noch einmal die Übersicht. Die von der Koalition vereinbarte Attestpflicht ab dem ersten Krankheitstag soll nach Aussage des SPD-Vorsitzenden Klingbeil vernünftig gestaltet werden. Die Zahl der Adoptionen in Deutschland ist auf den niedrigsten Stand seit 1990 gefallen. Fußball-Bundestrainer Nagelsmann steht laut Medienberichten vor dem Rücktritt. Das Wetter. Im Norden und Osten vereinzelte Schauer, im Südwesten und Süden im Tagesverlauf meist sonnig, 18 bis 28 Grad. Morgen in der Südhälfte heiter bis sonnig und trocken, im Norden und Osten etwas Regen oder Schauer. Höchstwerte zwischen 20 und 30 Grad. Das waren die Nachrichten.
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2: In den vergangenen Jahren sind Konzertkarten im Durchschnitt um ein Drittel teurer geworden, was zunehmend für Diskussionen sorgt. Wird Kultur zum Luxusgut, das sich kaum noch jemand leisten kann oder das sich nur wenige leisten können? Naja, dass Tickets immer teurer werden, das liegt nicht allgemein nur an der Preissteigerung, sondern es liegt auch mit an der Einnahmesituation der Künstlerinnen und Künstler. Die hat sich zunehmend verändert und viele müssen zunehmend live spielen, weil sich Einnahmen aus Plattenverkäufen immer weniger lohnen und auch weil die Streams nicht besonders viel abwerfen. Wir reden heute darüber hier im Deutschlandfunk in der Lebenszeit. Teure Tickets für Museen und Konzerte. Wird Kultur zum Luxusgut? Und Sie können sich gerne beteiligen. Wir sind gespannt auf Ihre Meinung zum Thema. Besuchen Sie vielleicht seltener Konzerte, auch seltener Museen oder andere Kulturveranstaltungen? Überlegen Sie sich genau, wo Sie hingehen. Wie gehen Sie damit um, mit teuren Tickets, dass vieles teurer wird, auch in der Kultur? Oder sagen Sie, na, da gibt es noch ein paar Nischen, wo man auch ganz günstig noch davon kommt. Und ich würde gerne einsteigen in diese Sendung mit Leander Machan. Er ist Musiker und Solokünstler, als Solokünstler oft jedenfalls auf Bühnen unterwegs, hat auch eigene Songs veröffentlicht und er finanziert das in der Regel alles selbst. Guten Morgen, Herr Machan.
3: Guten Morgen, Herr Drinkmann.
2: Ja, wenn wir erstmal auf Ihre Situation schauen. Sie gehören nicht zu den ganz großen Musikern, die Konzerthallen im Hunderter, Tausender oder im Tausenderbereich voll machen, aber Sie ja, finanzieren alles selbst, Sie kümmern sich um die Auftritte selbst, Sie machen das Booking. Wie ist Ihr Alltag, wenn Sie an neue Konzerte herangehen, wenn Sie sich überlegen, ah ja, das und das würde ich gerne machen, wie gehen Sie vor?
3: Naja, zunächst am Anfang steht natürlich die Recherche nach geeigneten Orten, an denen man auftreten kann. Das können bestehende Veranstaltungen sein, das können aber auch interessante Locations sein im Umkreis, die sich eventuell anbieten und die für mich realistisch sind, also sowohl finanzierbar sind, aber auch von der Größe her sich anbieten, dass ich dort spielen kann.
2: Und wenn wir auf die Preise gucken, unser Thema heute teure Tickets für Museen und auch für Konzerte, wird Kultur zum Luxusgut, fragen wir, wenn Sie zum Beispiel für sich selbst Ticketpreise veranschlagen für Ihre Konzerte, worauf müssen Sie da achten, dass Sie eben genau eine Spanne erwischen, dass Sie selbst davon leben können, dass Sie auch den Auftritt refinanziert bekommen, aber dass eben die Ticketpreise nicht so weit in die Höhe gehen?
3: Ja, das wird zunehmend zur Herausforderung, denn wenn ich so ein Konzert tatsächlich veranstalte und damit als Solo-Artist, der unabhängig ist, selber ins finanzielle Risiko gehe, das heißt, da hängt dann mal eben eine Location dran, die ich bezahlen muss und eine gesamte Band, also 4 Musiker in der Regel plus eben Menschen, die sich um die Technik kümmern. Da muss ich darauf achten, dass eben alle auf ihre Kosten kommen und gehe dann selber ins Risiko und unter 15 Euro pro Ticketpreis wird es da schon richtig, richtig schwer, das überhaupt für mich selber auch zu begründen und finanziell nicht mal lohnenswert, sondern überhaupt kostendeckend zu veranstalten. Und insofern muss man da viele Dinge bedenken, die sich dann eben auch in der Preisgestaltung niederschlagen.
2: Wir reden hier über eine Kategorie von Veranstaltungen, auch eine Preiskategorie, die weit ist, natürlich unter dem, was man ansonsten an großen Konzerten von den Superstars sieht. Wenn wir mal drauf schauen, heute Abend Konzert der Foo Fighters. Karten gibt's für etwas über 100 Euro. Da ungefähr beginnen auch die Tickets für Bruno Mars, der gerade auf Europa-Tour ist, vergangene Woche im Berliner Olympiastadion. Und für die ganz großen Shows von Taylor Swift oder Beyoncé, da zahlen Fans dann oft noch mehr, ein paar hundert Euro oft. Konzerte sind also teurer geworden, deutlich teurer in den vergangenen Jahren. Ich habe es eben gesagt, etwa um ein Drittel teurer geworden. Trifft aber nicht nur die Pop-Events, sondern auch Auftritte von klassischen Orchestern. Und dann sind es eben nicht nur die Auftritte, die Konzerte. Es geht auch um Museumsbesuche mit der Familie, um kleinere Kulturveranstaltungen oder einen Abend im Theater mal. Da fragen sich viele Menschen, möchte ich mir das leisten? Kann ich mir das überhaupt leisten? Darüber sprechen wir heute. Wir haben gerade die Künstlerperspektive gehört von Herrn Machan. Wir sind aber auch gespannt auf Ihre Meinung zu unserem Thema. Sie können uns anrufen 00800 4464 4464, unsere kostenfreie Telefonnummer 00800 4464 4464 oder Sie schreiben uns eine E-Mail an lebenszeit@deutschlandfunk.de. Teure Tickets für Museen und Konzerte. Wird Kultur zum Luxusgut? Das fragen wir heute. Und eine E-Mail zum Beispiel hat uns schon erreicht von Herrn Stefan. Er schreibt uns, Kultur im weitesten Sinne ist die Daseinsform des Menschen, seine Lebensart. Insofern ist mir nicht bang um die Kultur. Sie ist, der ganze Tag ist Kultur, schreibt Herr Stefan. Konzerte, Theater und Museen aber sind Kunst. Sie gehen deutlich über das hinaus, was wir unbedingt zum Überleben benötigen. Das war schon immer so und das ist auch ein entscheidendes Wesensmerkmal von Kunst. Als Luxus würde er das aber nicht bezeichnen. Eine Meinung und Sie können uns gerne anrufen oder uns schreiben und uns Ihre Meinung zum Thema sagen. Und wir diskutieren heute außerdem mit Olaf Zimmermann, den ich begrüße. Er ist der Geschäftsführer des Deutschen Kulturrates. Guten Tag, Herr Zimmermann.
1: Hallo.
2: Und ebenfalls mir zugeschaltet ist Johannes Ewerke. Er ist im Bundesverband der Konzert- und Veranstaltungswirtschaft tätig, BDKV. Und dort gibt es zum Beispiel auch interessante Erkenntnisse darüber, ja, in welchem Bereich sich Konzerttickets inzwischen bewegen. Guten Tag, Herr Ewerke.
4: Guten Morgen.
2: Und Herr Zimmermann, wenn ich bei Ihnen dann mal weitermache oder da einsteige weiter ins Thema, wenn wir fragen, wird Kultur zum Luxusgut? Wir haben jetzt gerade eben schon gesprochen über Konzerte insbesondere. Kultur ist natürlich sehr viel mehr. Es geht in den Museumsbereich, es geht zur Hochkultur, zur klassischen Oper zum Beispiel. Wenn man das alles anschaut, ist da tatsächlich ein bisschen mehr Luxusgut? Ist Kultur tatsächlich ein bisschen mehr Luxusgut geworden in den vergangenen Jahren?
1: Na, zumindest können wir uns, glaube ich, dabei treffen, dass Kultur nicht Luxusgut werden darf, sondern Kultur muss für alle möglich sein. Alle müssen an Kulturveranstaltungen partizipieren können. Das heißt, es darf da keinen Ausschluss geben. Aber wir haben zwei unterschiedliche Welten im Kulturbereich. Also wir haben einmal die Welt, die also auch mit öffentlichen Zuschüssen letztendlich Kunst produziert, Kulturevents produziert. Das sind sehr viele der Museen, von denen Sie gerade eben gesprochen haben. Und da glaube ich, wenn wir mal ganz ehrlich sind, ist der Museumsbesuch letztendlich kein Luxusbesuch, sondern die Preise sind noch einigermaßen moderat. Und es gibt eben auch sehr viele Sonderpreise für jüngere Menschen. Es gibt kostenlose Tage, wo man also auch so ins Museum gehen kann. Dieser Bereich, glaube ich, ist schon für alle Menschen zugänglich. Da kann ich mir noch eine ganze Menge vorstellen, was man noch besser machen kann. Vielleicht reden wir ja auch noch darüber. Aber wir haben dazu eben auch noch den kommerziellen Bereich, das heißt also dem Bereich, der keine Unterstützung bekommt, der keine Zuschüsse bekommt, der am Ende des Tages einen Gewinn erwirtschaften muss, sonst funktioniert das nicht. Und da haben sich in den letzten Jahren einfach die Ausgaben enorm erhöht und das hat sich natürlich dann auch wieder auf die Ticketpreise letztendlich ausgewirkt und ich glaube, wir müssen da ein genaues Auge drauf haben, dass sie nicht aus dem Ruder laufen, aber das ist, um das auch mal klar zu sagen, freie Marktwirtschaft, ja? Angebot und Nachfrage. Und dort, wo es eben eine ganz große Nachfrage gibt und kein so hohes Angebot gibt, da steigen dann die Preise.
2: Herr Zimmermann, Sie sprechen da diesen wichtigen Unterschied an. Sie nennen den Bereich, der öffentlich gefördert ist, die öffentlichen Kultureinrichtungen zum Beispiel, Theater, auch viele Orchester. Aber auch an der Stelle kann man ja sagen, es ist im Grunde ein Luxusgut, das die öffentliche Hand bereitstellt, wenn man sich anschaut, wie hoch mit zum Teil über 100 Euro allein Theaterkarten subventioniert werden.
1: Na, das sehe ich ein bisschen anders, muss ich Ihnen sagen. Also erstmal werden die Theaterkarten nicht subventioniert. Das wäre ja, wenn Sie umgedreht sagen würden, schauen Sie sich an, weiß ich nicht, im Automobilbereich, wie hoch wird jeder Autofahrerin, jeder Autofahrer subventioniert, indem wir den Straßenverkehr finanzieren, indem es Subventionen für Automobilunternehmen gibt. Nein, wir sagen, wir müssen mobil bleiben und deswegen gehört das quasi zur Daseinsvorsorge dazu. Das ist im Kulturbereich nicht anders. Also da wird nicht die Theaterkarte oder die Opernkarte subventioniert, sondern es wird ermöglicht, dass diese Kunst überhaupt entsteht, dass also diese Künstlerinnen und Künstler arbeiten können, dass letztendlich ein Theaterstück entstehen kann, dass eine Oper entstehen kann, dass ein Konzert entstehen kann. Und nachher gehen hoffentlich die Menschen viel eben in genau diese Aufführungen. Aber das andere kann man jetzt nicht als eine Subventionierung dieser Karten sehen. Das ist so ein bisschen so eine schiefe Sichtweise, die wir bei anderen auch mit öffentlichen Mitteln finanzierten Bereichen so nicht einnehmen.
2: Die Position von Olaf Zimmermann vom Deutschen Kulturrat. Und wenn wir eben darauf schauen, Sie haben gerade gesagt, auf diese andere Welt, auf die privatwirtschaftlich organisierte, die vertritt dann eher Johannes Ewerke vom Bundesverband der Konzert- und Veranstaltungswirtschaft. Sie müssen ja schon genau schauen, wie können die Ticketpreise aussehen, damit man ein Konzert refinanziert bekommt. Also so ähnlich, wie wir das eben schon von Herrn Machern im ganz Kleinen ja auch gehört haben.
4: Ja, das stimmt. Wir sind davon abhängig, Geld zu verdienen, um das dann einzusetzen für Honorare, für Mieten, für all das, was Herr Machern auch geschildert hat. Das ist das Geschäft der Veranstaltenden.
2: Mhm. Und warum? Gleich damit mal einzusteigen, warum ist es so teuer geworden? Warum sind Tickets, das sind ja auch Berechnungen Ihres Bundesverbandes, in den vergangenen Jahren um ein Drittel gestiegen?
4: Ja, das hat verschiedene Gründe. Die ersten ganz offensichtlichen Gründe spürt jeder bei sich zu Hause im Geldbeutel, dass wir eine gewisse inflationäre Entwicklung hatten in den letzten Jahren. Energie ist teurer geworden und für uns kommt dazu, dass die Technik teurer geworden ist. Personalkosten sind gestiegen und nicht zuletzt eben auch die Künstlerhonorare, weil es ist ja etwas, was Sie eingangs schon erwähnt hatten, dass die Künstlerinnen und Künstler im Wesentlichen aus dem Live-Geschäft leben, zumal eben der Bereich der Tonträger und des Streamings in den ja nicht mehr so auskömmlich ist, wie er mal war. Also die Künstlerinnen und Künstler machen etwa 5,2% ihres Einkommens aus dem Bereich CDs, Tonträger anderer Art und Streaming und rund die Hälfte ihrer Einkünfte erzielen sie aus dem Live-Bereich. Bedeutet, ganz, ganz viele verdienen da jetzt mit, das ganze Umfeld von Künstlern, die ja zum Teil wirklich mittelständische Unternehmen in Wirklichkeit sind, da hängen eine Menge Menschen mit dran, die alle eben an dem Konzertticket verdienen müssen. Insofern ist klar, dass die Künstlerhonorare deutlich gestiegen sind.
2: Bei großen Konzerten sind das zum Teil hunderte Jobs, die dann allein an den Konzerten am Aufbau zum Beispiel hängen. Leander Machern, um bei Ihnen nochmal drauf zu schauen, wir haben, das meine ich gar nicht despektierlich, bei Ihnen im Kleinen eben schon darüber gesprochen, was letztendlich ja bei jeder mittelgroßen oder ganz großen Veranstaltung genauso ist. Auch Sie haben geschildert zum Beispiel, dass bei Ihnen ja auch dann Jobs auch in Ihrem Team dann daran hängen. Das ist ja die eine Perspektive, die wir da haben. Und wir haben von Herrn Ewerke gerade gehört, Live-Auftritte werden wichtiger, um auch das Geld zu verdienen. Das haben Sie eben auch schon geschildert, Herr Machern. Wenn wir aber, und ich weiß von Ihnen ja auch, dass Sie ein musikinteressierter Mensch sind. Wenn wir auf Ihr Musikinteresse schauen, ist es dann aber so, dass Sie auch selbst sagen, ja, manchmal werden mir Konzerte aber einfach zu teuer?
3: Also im Grundsatz versuche ich natürlich, mir die Konzertbesuche zu ermöglichen, die für mich wichtig und inspirierend sind. Denn in erster Linie ist es ja irgendwie auch eine Inspirationsquelle, eine Fortbildung für mich, die großen Stars auf der Bühne zu sehen, aber auch die, sagen wir mal, mittelständischen Unternehmen, also quasi die etwas größeren Stars auf der Bühne zu sehen, wo ich dann im Endeffekt mal hin möchte. Aber auch da, bei den ganz großen Stars, gab es jetzt eben zuletzt Ticketpreise. Sie hatten auch schon Bruno Mars angesprochen. Den habe ich dann an mir vorbeiziehen lassen bei Ticketpreisen von durchschnittlich 130 bis 230 Euro für Berlin. Und da kommt ja dann nicht nur das eigentliche Konzertticket hinzu, sondern tatsächlich auch eine Anreise, eine Hotelübernachtung und so weiter und so fort. Und da schaue ich dann lieber, dass ich meinen Geld und meine Zeit in Artists investiere, die für mich etwas zugänglicher sind und vielleicht hier aus der Region kommen.
2: Auch darüber wollen wir noch sprechen, was zum Beispiel dann solche Kulturveranstaltungen oder Live-Events, Konzerte für eine Stadt bedeuten können, wenn möglicherweise in Gelsenkirchen, in München, in Berlin eine ganze Woche lang ein großer Künstler auftritt, was das dann auch für das Stadtmarketing bedeutet. Herr Machan, wenn Sie aber zum Beispiel jetzt beide Seiten kennen, einerseits die Perspektive des Fans, desjenigen, der als Konzertbesucher in ein Konzert geht, andererseits Sie auch wissen, was es bedeutet, erstmal überhaupt auf die Bühne zu kommen und so ein Konzert zu organisieren. Haben Sie zumindest dann manchmal Verständnis, dass die Preise in den vergangenen Jahren so hochgegangen sind?
3: Verständnis habe ich natürlich auf jeden Fall, denn zuallererst ist es für die Künstler die Top-Einnahmequelle im gesamten Sektor. Also ich sehe das ja bei mir auch im Aufbaubereich schon. Die Streaming-Zahlen bzw. die Streaming-Einnahmen sind nicht signifikant. Also ich bezweifle, dass es da schon auf diese 5% kommt. Und insofern muss ich mich eben durch Live-Veranstaltungen finanzieren. Aber nicht nur ich mich, sondern ich meinen Apparat auch drumherum. Auch wenn das keine festen Mitarbeiter bei mir sind, sondern Menschen, die ich eben gezielt dazu buche. Aber das ist trotzdem existent. Und insofern habe ich natürlich großes Verständnis dafür, dass man bestimmte Preise nehmen muss. Ob es vielleicht im Super-Mega-Star-Bereich in einzelnen Fällen ungerechtfertigt ist, das wage ich mir nicht anzumaßen zu beurteilen. Aber gerade für den Bereich, für den ich auch stehe, also für die unabhängigen Künstler oder für die mittelgroßen Künstler, die Teile ihres Geschäfts noch selber übernehmen, habe ich natürlich Verständnis, klar. Es kommt noch dazu, es gibt ja auch genügend Veranstaltungen, eben die umsonst und draußen stattfinden, die öffentlich zugänglich sind, auch für kleines oder wenig Geld, die gibt es ja immer noch.
2: Mhm. Das heißt, wie würde Ihre Antwort ausfallen, wenn ich Sie frage, wird Kultur zum Luxusgut? Herr Machan?
3: Ich befürchte, dass Kultur in gewisser Weise zum Luxusgut wird, wenn es bestimmte Artists sein müssen. Mhm. Ich glaube, dass man Kultur schon noch gut auch genießen kann im preisgünstigen Sektor.
2: Wir besprechen diese Frage heute in der Lebenszeit hier im Deutschlandfunk. Wir sprechen über teure Tickets für Veranstaltungen. Und Sie können sich gerne beteiligen an dieser Sendung. Sie können uns anrufen 00800 4464 4464. Unsere kostenfreie Telefonnummer 00800 4464 4464. Oder Sie können uns eine E-Mail schreiben an lebenszeit@deutschlandfunk.de. Und angerufen hat uns unter anderem Herr Mehrstedt aus Langenhagen. Guten Tag.
5: Einen wunderschönen guten Morgen in die Runde. Ich hätte gerne eine Anregung zum Besten gegeben aus der Schülerzeit. Ich bin schon ein bisschen was älter, ist also was her. Das war das Opernhaus in Hannover. Da gab es die sogenannte Volksbühne. Die haben einfach die Restkarten in eine Art Lostopf geworfen. Und wenn man da Mitglied war, konnte man für ganz schmales Geld eine Karte bekommen. Wenn man Glück hatte, erste Reihe vorne Mitte. Wenn man Pech hatte, dritter Rang hinten hinter der Säule. Aber das hat Spaß gemacht, das war kostengünstig, man wurde angeregt, da überhaupt hinzugehen. Und sowas ist mir nochmal begegnet bei irgendeinem Hotelportal. Die haben gesagt, Glücksbuchung. Und dann hatte man entweder mit einer gewissen Chance ein tolles Hotel oder ein weniger tolles. Und das könnte ich mir als Modell, als ein Modell vorstellen, damit man sowas zugänglich machen kann.
2: Mhm. Würden Sie sagen, oder nach Ihrer Einschätzung, könnte es dazu führen, dass auch mehr Menschen zum Beispiel ins Theater, in die Oper gehen, wenn solche Restkarten, nenne ich sie mal, einfach dann zu günstigen Preisen auf den Markt geworfen würden?
5: Ja, auf jeden Fall. Bei mir hat das funktioniert. Mhm. Ich bin dadurch überhaupt in die Lage gekommen, weil damals war das weder von meinen Eltern aus noch von mir mit Taschengeld drin, sich sonst solche Karten leisten zu können. Mhm. Und ich denke mir, ein leerer Platz ist ein schlechter Platz. Es ärgert mich an vielen Stellen, dass es nicht mehr gemacht wird, wenn ich die Kurve kurz noch ziehen darf. Wenn bei uns im Stadion Hannover 96 spielt, war es früher üblich, 10 Minuten vor Schluss, dann durften die Papas mit den Kiddies da noch mit rein. Das durfte mein Papa auch. Und dann durfte man ein bisschen Fußballspiel gucken. Das macht man heute nicht mehr. So werden Zuschauer vergrätzt, denn da sind sie entstanden.
2: Mhm. Das wäre jetzt vielleicht auch etwas schwierig vorstellbar, wenn es ein großes Konzert ist, zum Beispiel im Olympiastadion in Berlin oder ähnliches. Aber dennoch, Ihre Anregung ist ja wirklich interessant. Trifft aber wahrscheinlich auch eben weniger die Konzertbranche als mehr zum Beispiel Kulturveranstaltungen im Theater oder im Konzerthaus.
5: Ja, wobei das eine ist ein öffentliches Interesse, das andere sind Unternehmer, die werden das nicht tun unbedingt oder bestenfalls werden sich was davon versprechen. Aber der Herr, der vor mir gesprochen hat, hat das ja richtig gesagt. Es gibt ja solche Veranstaltungen, die nicht so hochpreisig sind. Mhm. Und da kann man das ja bekommen, Kultur. Und ich habe sowas schon besucht und da ist man manchmal überrascht. Da steht dann zwar kein riesengroßer Name dahinter, aber wo man denkt, wow, ist das klasse. Sowas habe ich ja selber schon erlebt. Der große Name ist ja manchmal auch die Enttäuschung.
2: Ja, Bernd Merstedt, dass Sie uns angerufen haben, dafür danke ich ganz herzlich. Und dass Sie uns da diesen Gedanken mitgegeben haben, den würde ich gerne aufgreifen und an Herrn Machern weitergeben. Das ist nämlich der Herr, der vor Ihnen gerade gesprochen hat und der das erwähnt hat, dass Kultur auf ganz vielen Ebenen ja stattfindet und auch oft günstige Veranstaltungen zu haben sind. Also es ist, muss da nicht eben immer Bruno Mars sein, Beyoncé oder irgendwas in dieser Kategorie. Muss man also ein bisschen aufmerksam auch gucken, Herr Machern, um zu schauen, wo gibt es dann die günstigeren Tickets?
3: Ich habe mich total gefreut, dass diese Anmerkung auch aufgegriffen wurde, denn ich glaube, dass die Stars von heute auch ja, gestern recht klein waren und auch Geheimtipps waren. Und genau diese Geheimtipps kann man ja heute überall auch finden, auf kleinen Festivals und wenn man sich ein bisschen informiert. Ich glaube, es ist was ganz Besonderes, wenn man schon mit einem Artist mitwachsen kann, also mit einem Künstler groß werden kann und auch im kleinen Bereich schon für kleine Preise die Songs mitsingen kann und dann gemeinsam irgendwann auf die großen Hallen hinaus wächst. Mhm. Und das finde ich total reizvoll. Wenn man das vielleicht mehr probieren könnte, dann wäre vielleicht viel gewonnen, ja.
2: Johannes Ewacke vom Bundesverband der Konzert- und Veranstaltungswirtschaft. Ist es vielleicht manchmal auch ein Problem in Ihrer Branche, dass man sich sehr auf die Etablierten konzentriert, auf diejenigen, bei denen man weiß, da wird das Konzert funktionieren, da verkaufen sich die Karten?
4: Ja und nein. Also erstmal stimme ich dem komplett zu, was Herr Merstedt und Herr Machern gerade gesagt haben. Denn das ist eigentlich unser Geschäftsmodell. Wir nennen das Circle of Life. Es geht darum, dass man Künstler und Künstlerinnen begleitet über eine Zeit lang und gemeinsam dann wächst. Und am Anfang investiert man in solche Konzerte als Veranstalter, weil man mehr Kosten hat, als voraussichtlich Einnahmen entstehen. Also wenn Sie mit einer vier- oder fünfköpfigen Band in einen kleinen Club gehen mit einer 200er Publikumskapazität und dann haben Sie, selbst wenn Sie den ausverkaufen, haben Sie Geld draufgelegt. Aber wenn Sie eine Weile lang mit die Band begleitet haben und dann spielt sie irgendwann vielleicht auch mal eine 1000er Kapazität, dann kommt Geld auch wieder zurück und das investiert man dann in die nächsten Aufbauthemen. Also das ist das Geschäft, wie wir es spielen. Und so ein Ed Sheeran oder so, der hat ja auch mal angefangen mit so einer
2: auch mal klein angefangen, genau. Ja, irgendwie. Und auch diese Faszination der Live-Events, darauf wollen wir gleich genauer blicken. Wir fragen, was kostet Kultur, was erwarten wir aber auch Kultur in den unterschiedlichen Bereichen, Hochkultur, Popkultur und so weiter. Wir reden darüber hier in der Lebenszeit im Deutschlandfunk. Teure Tickets für Museen und Konzerte. Wird Kultur zum Luxusgut? Gleich geht's weiter.
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7: Uhr, die Nachrichten. Die Thüringer Polizei sieht sich für den anstehenden AfD-Parteitag in Erfurt gut vorbereitet. Von heute bis Sonntag seien mehrere tausend Beamte aus dem gesamten Bundesgebiet im Einsatz, teilte die Landespolizeidirektion mit. Ziel sei die Gewährleistung der Sicherheit und Ordnung sowie die Ausübung der verfassungsmäßigen Grundrechte. Medienberichten zufolge warnt die Polizei intern vor gewaltsamen Ausschreitungen bei Gegenprotesten. Der AfD-Parteitag findet morgen und übermorgen in der Erfurter Messe statt. Die Bundesvorsitzenden Weidel und Chrupalla stellen sich zur Wiederwahl. Um mindestens einen Vizeposten kommt es zu einer Kampfabstimmung. Außerdem steht ein Antrag des Thüringer Parteichefs Höcke zur Debatte. Darin wird gefordert, die Unvereinbarkeitsliste der AfD aufzuweichen. Berichten zufolge will die Parteiführung dies verhindern. Das Messegelände in Hannover soll verkleinert werden. Das teilte ein Sprecher des Betreibers der Deutschen Messe AG mit. Wie genau das Gelände in Zukunft aussehen soll, werde in den kommenden Monaten entschieden. Das Areal im Süden der niedersächsischen Landeshauptstadt umfasst rund 450.000 Quadratmeter und ist eines der größten Messegelände der Welt. Die Deutsche Messe rechnet für das laufende Jahr mit einem Verlust von rund 25 Millionen Euro. Zu der größten Veranstaltung auf dem Gelände, der Hannover Messe, waren in diesem Jahr deutlich weniger Besucher gekommen als in den Vorjahren. Die weltweit größte Industrieschau soll daher um einen Tag verkürzt werden. In Venezuela fordern regierungskritische Medien die Behörden auf, der Bevölkerung den Zugang zu Informationen zu erleichtern. Die Medienzensur müsse aufgehoben werden, hieß es in einem Aufruf des Chefredakteurs der Zeitung El Nacional Otero. Der Zugang zu Informationen rette Leben. Auch eine UNO-Hilfsmission hatte nach dem Erdbeben in Venezuela in der vergangenen Woche die Medienbehörde des Landes aufgefordert, den Zugang zu Informationen und Kommunikationskanälen wiederherzustellen. Regierungskritische Medien können in Venezuela nur stark eingeschränkt arbeiten. Die Zeitung El Nacional musste 2018 ihre gedruckte Ausgabe einstellen. Der Internetzugang zu unabhängigen Informationen ist für die Bevölkerung kaum möglich. In Albanien hat es bei erneuten Protesten gegen ein Luxusimmobilienprojekt in einem Naturschutzgebiet Zusammenstöße zwischen Demonstranten und der Polizei gegeben. Teilnehmer der Kundgebung in der Hauptstadt Tirana versuchten, das Parlamentsgebäude zu blockieren und bewarfen Polizisten mit Eiern und Mehl. Diese setzten Wasserwerfer und Pfefferspray gegen die Menschen ein. Es gab mehrere Verletzte auf beiden Seiten sowie Festnahmen. Der Protest richtet sich gegen den geplanten Bau von Luxushotels und Villenanlagen. Federführend ist eine Firma von Jared Kushner, dem Schwiegersohn von US-Präsident Trump. Umweltschützer warnen vor einer Zerstörung des Ökosystems am Ufer des Flusses Viosa. Im Süden Frankreichs haben sich nach wochenlanger Trockenheit und hohen Temperaturen mehrere Waldbrände ausgebreitet. Nahe der Stadt Perpignan wurden nach Ausbruch eines neuen Feuers fast 3000 Menschen in Sicherheit gebracht, wie die Feuerwehr am Abend mitteilte. Viele hatten sich auf Campingplätzen aufgehalten. Die Flammen zerstörten Wohnmobile und Bungalows. Hunderte Einsatzkräfte sind mit den Löscharbeiten beschäftigt. Zwei Feuerwehrleute wurden leicht verletzt. Badegewässer in Europa haben wohl oftmals eine geringere Qualität als von der EU-Umweltagentur EEA angegeben. Das geht aus einer Analyse des Recherchenetzwerks Korrektiv hervor. Die EEA habe in ihrer Bewertung der Gewässer viele Krankheitserreger und chemische Schadstoffe nicht berücksichtigt, obwohl diese nachweisbar seien. Laut Korrektiv gibt es viele Badestellen an belasteten Gewässern, etwa in Italien, Deutschland, Dänemark, Ungarn und Frankreich. Entsprechende Warnungen gäbe es aber nicht. Die EU-Umweltagentur erklärte, Grundlage für die Bewertung der Wasserqualität sei eine Richtlinie, die nur zwei Fäkalbakterien berücksichtige. Die EEA hatte ihren Bericht zur Wasserqualität im Juni veröffentlicht. Das Wetter. Im Norden und Osten vereinzelte Schauer, im Südwesten und Süden im Tagesverlauf meist sonnig, 18 bis 28 Grad. Morgen in der Südhälfte heiter bis sonnig und trocken, im Norden und Osten etwas Regen oder Schauer. Höchstwerte zwischen 20 und 30 Grad. Das waren die Nachrichten.
2: Die Lebenszeit im Deutschlandfunk, weiterhin mit Sören Brinkmann am Mikrofon. Und wir diskutieren über die Frage, wird Kultur zum Luxusgut? Der frühere Bundespräsident Richard von Weizsäcker hatte darauf die folgende Antwort. Zitat, Kultur ist kein Luxus, den wir uns leisten oder nach Belieben streichen können, sondern der geistige Boden, der unsere innere Überlebensfähigkeit sichert. Ein Zitat aus dem Jahr 1991. Aber sicherlich nicht schlecht gealtert, kann man sagen. Das gilt sicherlich auch heute genauso. Und ich vermute, die meisten in der Runde oder alle in der Runde würden das so unterschreiben. Sie können sich gerne beteiligen, wenn wir diskutieren jetzt über teure Tickets und teure Tickets für Museen etwa oder für Konzerte. Sie können uns anrufen 00800 4464 4464 oder Sie können uns eine E-Mail schreiben an lebenszeit@deutschlandfunk.de. So wie das zum Beispiel Herr Becher getan hat. Er schreibt uns, die Kulturschaffenden graben sich selbst durch teure Konzerte das Wasser ab. Ich war gerade auf dem Primavera Sound in Barcelona für 245 Euro, hatte die ganze Woche Musik aller Genres auf bis zu 15 Bühnen. Also, kurz gesagt, 250 Euro knapp, was viel Geld ist, aber dafür ein breites Spektrum. Und er schreibt auch in dieser Mail, dieser Preis, das war es ihm allemal wert. Etliche Hörer legen auch einen oder werfen einen Blick auf zum Beispiel die Vermarkter oder die Ticketplattformen. Ist das quasi Monopol von Eventim nicht ein großes Problem für die Musikkultur in diesem Land, gerade für neue Bands in der Szene? Das schreibt uns ein Hörer. Und ein anderer, er schreibt uns aus Berlin: Ein besonderes Ärgernis besteht darin, dass die Karten von großen Events, Rock, Pop, Klassik, von automatisierten Einkaufsbots innerhalb von Minuten abgekauft werden und dann als auf den Wiederverkaufsplattformen für den doppelten oder dreifachen oder vierfachen Preis angeboten werden. Ich lege mir das einmal hier zur Seite, auf Wiedervorlage sozusagen, weil das ein ganz wichtiger Aspekt ist, über den wir noch sprechen wollen heute, gerade was diese Wiederverkaufsplattformen angeht und welchen Anteil die auch haben, wenn es um die Preissteigerungen bei Tickets geht. Eine weitere Mail noch, die uns erreicht hat, die kommt von Herrn Richter. Er schreibt uns: Meine Anmerkung ist der immer mehr zunehmende Zwang zu starren Zugangsfenstern, die jede Spontanität zum Museumsbesuch verhindern. Menschen mit geringer Internetaffinität wird dadurch der Zugang effektiv verhindert. Buchungen für Ermäßigungstickets für Schwerbehinderte oder Schwerbeschädigte etwa oder Freitickets mit Begleitpersonen, die gibt es dann oft nur vor Ort, was doppelte Wege erfordert. Auch das ist noch ein Aspekt, über den wir sprechen, wenn wir über zum Beispiel Museumsbesuche reden. Wir haben eben, aber um noch einmal auf die Konzerte zurückzukommen, mit Leander Hausmann unter anderem, Leander Machern gesprochen, Musiker, Solokünstler, der als Musiker sich sozusagen auch selbst vermarktet, und noch einmal ganz kurz auch darauf geblickt, wenn Sie, das haben wir eben schon besprochen, selbst sich um Konzerte, um Auftritte bemühen, stellen Sie manchmal auch fest, dass es als junger Künstler ganz besonders schwierig ist, weil viele Veranstalter oder viele Konzerthäuser dann doch eher oder Clubs auf die Etablierten, auf die Bewährten setzen?
3: Auf jeden Fall. Also für mich zählt da im Booking oder wenn ich an Veranstalter herantrete, nicht die Musik, also beinahe zu keinem Zeitpunkt, da sind die Zahlen entscheidend. Also die Streaming-Zahlen auf Spotify, oft genannt eben die Anzahl monatlicher Hörer, das ist ganz, ganz relevant für mich in meiner eigenen Vermarktung. Und da tritt man natürlich irgendwie gegen eine Decke. Und das heißt, die eigentliche Aufgabe in meiner Größe besteht eben vor allen Dingen im Marketing, also im Social-Media-Marketing, sich der Möglichkeiten der Werkzeuge zu bedienen, damit mehr Leute auf einen aufmerksam werden, damit man eben Argumente hat, die man Veranstaltern auch vorbringen kann. Genau.
2: Kann man sagen, wenn man im Social-Media-Bereich erfolgreich ist, dass man dann auch die Konzerte, die Clubs vollkriegt?
3: Ich glaube zu 100% ja und im Gegensatz eben zu 100% nein. Genau.
2: Okay. Leander Machern, danke, dass Sie uns das geschildert haben aus der Musikerperspektive, gleichzeitig aber auch eben aus der musikinteressierten Perspektive. Sie haben geschildert, dass Sie selbst ja auch ausgewählt sozusagen auch Konzerte besuchen. Nicht alle, weil Ihnen dann manchmal auch der Preis einfach zu hoch wird. Danke für diese Eindrücke, für diese Einschätzung und ja, für diese Schilderung. Danke, Herr Machern. Und ich würde gerne noch einmal etwas aufgreifen, was uns unser Hörer Herr Mehrstedt vorhin gesagt hat. Er hat gesagt, ein leerer Platz ist ein schlechter Platz. Olaf Zimmermann, Geschäftsführer des Deutschen Kulturrates. Wenn wir darauf nochmal schauen, egal ob wir jetzt von Konzerten oder von Oper oder Theater sprechen, muss man also auch als Veranstalter oder als Konzerthaus, als möglicherweise als Theater irgendwie einfach mehr tun, um auch wirklich die Plätze vollzukriegen an manchen Stellen?
1: Absolut, also weil ein leerer Platz ist fürchterlich, auch künstlerisch gesehen fürchterlich, weil was ist eigentlich für eine schlechte Stimmung mehr verantwortlich, als wenn das Theater nur halb voll ist. Also deswegen glaube ich, wir haben alle ein ganz großes Interesse daran, dass so viele Menschen hineingehen wie möglich, und am allerbesten ist, wenn eine Theater-, eine Opernaufführung, wenn die wirklich ausverkauft ist, weil dann kommt auch die richtige Stimmung auf. Und auch heute die Finanzierung mit übernehmen, die schauen ja auch ganz genau drauf, wie die Auslastung dieser Einrichtungen aussieht. Das heißt also, früher konnte man immer noch mal sagen, wir machen was künstlerisch ganz Tolles, aber das Publikum hat es gar nicht verstanden und deswegen sind sie nicht gekommen. Das geht heute nicht mehr. Also ich muss heute was künstlerisch Anspruchsvolles und Tolles machen und trotzdem muss ich auch das Publikum ansprechen. Und deswegen finde ich, hat der Hörer recht, es müssen Möglichkeiten noch mehr genutzt werden, dass eben auch diese Plätze dann vergeben werden, wenn sie denn leer bleiben. Aber ich will es auch mal sagen, weil es ein bisschen, habe ich ein bisschen das Gefühl, es kommt hier ein wenig düster herüber. Wir haben im Moment einen Run auf Ausstellungen, wir haben einen Run auf Theaterbesuche, wir haben einen Run auf Konzertbesuche. Das heißt, die Menschen wollen dieses Live-Erlebnis erleben. Das heißt also, es gibt ein ganz großes Interesse daran und nur die wenigsten Menschen, auch das gehört zur ehrlichen Betrachtung dazu, werden im Moment davon abgehalten, weil die Eintrittspreise zu hoch sind. Sondern wir haben zum Beispiel, was Ihr Hörer eben gesagt hat, das Problem, dass zum Beispiel Ausstellungen wirklich überbucht sind. Das ist ja der Grund, warum es dann diese starren Eingangsregeln gibt, nur zu einer gewissen Zeit überhaupt hineingehen zu können. Das ist nicht toll. Das, finde ich, sollte auch, wenn möglich, nicht gemacht werden. Aber es wird deshalb gemacht, weil zu viele Menschen gleichzeitig dieselbe Ausstellung sehen wollen. Eigentlich was Positives.
2: Und ist das möglicherweise auch eine Möglichkeit, um eben teuren Tickets vorzubeugen, indem man sagt, so, es gibt eben hier dieses Kontingent, diese Slots und wir überlassen es nicht dem freien Markt und möglicherweise dann ja dem Preis, dass Menschen sagen, ich komme einfach nicht, sondern ich gebe wirklich nur ein festes Kontingent und feste Slots heraus zu einem gesetzten Preis.
1: Gut, aber das haben wir in den Bereichen der öffentlich finanzierten Kultur.
2: Da haben wir es sowieso.
1: Da haben wir es sowieso. Mhm. Und deswegen ist die Frage, geht das auch im kommerziellen Bereich? Und da hat Herr Ewecke ja, finde ich, eben schon sehr klar und sehr deutlich auch die Grenzen beschrieben. Weil es ist ein kommerzieller Markt. Unter dem Strich muss Geld verdient werden. Und das ist natürlich nicht einfach. Und deswegen, glaube ich, muss man sehen, dass wenn alles teurer wird, auch diese Bereiche teurer werden. Die Frage wäre ja, werden die über Gebühr teurer? Und das, glaube ich, ist im allergrößten Teil auch des kommerziellen, zum Beispiel Konzertbetriebes, gar nicht der Fall. Es geht nur im Bereich der Superstars. Da glaube ich, da gibt es die Ausreißer, aber das haben wir in anderen gesellschaftlichen Bereichen auch. Gerade Fußball-Weltmeisterschaft, da haben wir auch Superstars im Fußball, die verdienen auch unglaublich viel Geld. Solche Leute haben wir auch im Kulturbereich, aber es sind sehr, sehr wenige.
2: Und das ist tatsächlich eben nur ein ganz kleiner Ausschnitt, wie Sie sagen, Herr Zimmermann. Aber wenn wir auf die Preise schauen, Johannes Ewecke vom Bundesverband der Konzert- und Veranstaltungswirtschaft auch angesprochen. Da könnte man ja sagen, es gibt zum Teil ja dieses Dynamic Pricing, dass sich die Preise dann richten nach Angebot und Nachfrage ein Stück weit. Wie können Sie auch als Veranstaltungswirtschaft darauf schauen, dass man möglicherweise neue Methoden entwickelt? Das ist eine möglicherweise tatsächlich, wie auch bei den öffentlich geförderten oder den öffentlichen Einrichtungen, einfach feste Preise gibt, von denen nichts abweicht.
4: Das ist ein ganz, ganz schwieriges Thema und da kommen wir schnell auf den Ticket-Zweitmarkt. Aber bevor wir dorthin gehen, wollte ich noch ganz kurz etwas sagen zu der Marktsituation. Also diejenigen Künstlerinnen und Künstler, die eben so sehr im Fokus stehen, so eine hohe Nachfrage generieren können, die sind natürlich auch sehr frei darin, ihre Preise zu definieren. Und das werden die, wenn man ganz ehrlich ist, auch am Markt entlang tun.
2: Sie meinen, die könnten auch sagen, wir nehmen eben nicht 150, 200 Euro für ein Ticket?
4: Das könnten die auch tun. Es gibt auch Beispiele von Bands, die das sehr bewusst tun, auf ihre Fans zugehen, wie die Ärzte, die Toten Hosen oder weitere Bands, um jetzt ein paar deutsche Beispiele zu nennen, die sehr sorgfältig eigentlich auf die Preisgestaltung gucken. So, und diese Bands sind dann auch ganz sensibel, wenn sie durch den Ticket-Zweitmarkt in ihrer Logik ausgehebelt werden. Ich möchte sagen, dass diejenigen, die dann eben Tickets kaufen und woanders wieder verkaufen, also das, was man auch Schwarzmarkt nennt, das ist das, was ich meine.
2: Sie können da gleich nochmal weitermachen, Herr Ewecke. Ich würde gerne, weil ich eben gesagt habe, ich lege mir das auf Wiedervorlage hier hin, aber nochmal die Mails herausgreifen, die uns ja auch erreicht haben. Zum Beispiel von einem Hörer, Herr Westendorf, der uns schreibt, dass es da ein quasi Monopol von Eventim und Ticketmaster gibt, oder ein anderer Hörer, der genau diesen zweiten Markt sehr kritisiert. Und weil Sie jetzt die Bands angesprochen haben, unter anderem die Toten Hosen, da gibt es ja auch einen Aufschrei. Es gab einen offenen Brief, den Bands auch zusammen mit ihrem Bundesverband an die Bundesregierung geschrieben haben. Und da geht es darum, dass man Regeln schafft, die diese exorbitanten Preise etwa auf dem Zweitmarkt verhindern. Bei den Kollegen von den Tagesthemen hat sich Campino von den Toten Hosen dazu folgendermaßen geäußert.
6: Ich finde das ein Riesenproblem, weil da gibt es halt ein paar Plattformen, das ist reine Abzocke. Die kaufen halt Tickets automatisch auf und verkaufen dann für absurde Preise an die Fans. Und es wäre an der Bundesregierung, da einfach ein Gesetz gegen auf den Weg zu bringen, wie es das auch in anderen Ländern gibt, wo das eben verboten ist oder wo man eben sagen kann, wo diese Tickets verkauft werden sollen. Und insofern ist da unbedingt Handlungsbedarf, weil da werden Tickets teilweise für das 2- bis 4-fache dann angeboten. Und es ist nichts als Abzocke und irgendwelche Leute machen sich die Taschen voll.
2: Das war jetzt in dem Fall nicht Campino, sondern der Bandkollege. Aber wir haben von den Toten Hosen gesprochen. Herr Ewerke, was bezwecken Sie mit diesem offenen Brief, den Sie und ja eben etliche Bands auch unterschrieben haben?
4: Es geht uns darum, dass wir für den Ticket-Zweitmarkt faire und sichere Regeln einführen. Erstmal vorweg gesagt, ein Ticket-Zweitmarkt ist eine Notwendigkeit. Also jeder.
2: Für Menschen, die kurzfristig nicht können, zum
4: genau,
2: Beispiel.
4: Und, genau, genau, genau. Jeder soll die Chance haben, ein Ticket auch weiterverkaufen zu können. Aber die Realität ist ja, dass nach einer vorsichtigen Schätzung 70%, und mein Bauchgefühl sagt, es ist sogar mehr, des Ticket-Zweitmarkts ein rein kommerzieller Ticket-Zweitmarkt ist. Also wo Leute Tickets verkaufen, nicht weil sie jemals zu dem Konzert gehen wollten, sondern weil sie damit Geld verdienen wollen. Und das nimmt den Künstlerinnen und Künstlern in Anführungszeichen ihr Produkt aus der Hand und auch ihre Preisgestaltung. Und die Fans, die man eigentlich erreichen will, die bleiben außen vor, weil die sich die Tickets dann nicht leisten können oder weil die ihnen weggeschnappt wurden von solchen Bots. Also
2: was würden Sie denn sagen? Was würden Sie denn sagen, welchen Anteil hat dieser Zweitmarkt oder nennen wir es vielleicht auch Schwarzmarkt an den deutlich gestiegenen Ticketpreisen?
4: Daran ist ein gewisser Anteil, aber nur in dem Marktsegment. Also die Preise werden erstmal von den Künstlern festgesetzt und von den Notwendigkeiten der Produktion. Das sind so die wesentlichen Faktoren, die den Preis eines Tickets ausmachen. Also wie viel Honorar, wie viel technischer Aufwand, wie viel Personal und so weiter. Daraus kommt eine Gesamtrechnung, die bricht man runter auf die Tickets, weil man ja mit den Tickets das Geld wieder verdienen will. Mhm. So, das ist mal das Erste, wie ein Ticketpreis zustande kommt. Der wird auch nicht diktiert durch CTS Eventim oder durch Ticketmaster oder so. Das sind ja eher nur Dienstleister an dieser Stelle. So, und deswegen ist dann aber beim Ticket-Zweitmarkt ein völlig anderes Spiel. Dort regiert ganz hart Angebot und Nachfrage. Und wenn man eben mit einem Oasis-Ticket an den Markt geht, kann man sich vorstellen, dass man nicht nur das 4-fache, sondern wahrscheinlich das 15-fache des Originalpreises erzielen kann. Das Geld kommt dann aber nicht den Veranstaltern oder den Künstlern oder der GEMA oder irgendjemandem zugute, sondern ausschließlich dem Schwarzhändler.
2: Und spätestens da kann man sagen, wird dann für diejenigen, die solche Tickets kaufen, tatsächlich Kultur oder werden Konzerte zum Luxusgut. Darüber diskutieren wir heute in der Lebenszeit hier im Deutschlandfunk und ich würde gerne einen weiteren Hörer in die Runde holen. Herr Reinhardt hat uns aus Pirna angerufen. Guten Tag.
8: Ja, guten Tag in die Runde. Ich grüße Sie.
9: Hallo.
2: Was würden Sie sagen? Kultur, wird das zum Luxusgut?
8: Ja, ist eine gute Frage, berechtigte Frage. Und ich meine, die Frage ist, kann man sowohl als auch beantworten, also mit Ja oder Nein. Ich will mal den letzten Punkt aufgreifen. Des Zweitmarkts. Wenn die Erkenntnis ist, dass der Zweitmarkt erheblich über dem Erstmarkt liegt, dann wird ja das Pricing, die Preisbildung am Erstmarkt auch beeinflusst und in künftigen Preisrunden würden wahrscheinlich deutlich höher Erstmarktpreise entstehen. Und diesen Zusammenhang, den haben wir ja immer, diese Rückkopplung. Und das ist eben eine Frage auch, inwieweit dann beide Seiten dort zusammenspielen. Gehen die Künstler in ihren Preisansprüchen zurück und erzielen dadurch eben ausgebuchte Häuser? Oder gibt es tatsächlich einen Nachfragerückgang? Wir sehen das jetzt hier in Amerika beim Fußball. Dort gab es massive Kritik an den sehr hohen Ticketpreisen. Trotzdem sind die Stadien nicht leer. Das bedeutet, Es gibt keine geringere Nachfrage, es gibt allenfalls eine Umschichtung der Nutzer. Das heißt, wir haben eben nur noch bestimmte Nutzergruppen, ich will das mal Reiche, die Reichen nennen, die solche Angebote wahrnehmen. Und andere kommen dann eben nicht zum Zug, weil ihr Budget, ihr Kulturbudget im Zweifel oder Sportbudget eben dafür nicht ausreichend ist. Mhm. Und diesen Zusammen- oder diese Wechselwirkung, die wird man nicht wegreden können. Das heißt aber eben nicht, dass Stadien leer bleiben oder dass Konzerthallen leer bleiben, nur gegebenenfalls sitzen dort dann eben andere Leute. Und ich sage es zugespitzt, bei bestimmten Konzerten werden sie dann eine sehr hohe Millionärsdichte erleben. Aber das muss ja nichts Schlechtes, sein.
9: Ja, genau, aber da verliert Kultur natürlich den Anspruch, alle Menschen ansprechen zu können. Aber Herr Reinhardt, dann nochmal die Nachfrage auch an der Stelle. Wenn Sie das so schildern, kann man ja wirklich davon sprechen, dass Kultur dann zum Luxus wird.
8: Ja, das ist dann so. Und wenn das nicht gewollt ist, dann müsste man tatsächlich auch sehen, was dagegen möglich ist, was man dagegen tun kann. Oder man nimmt es eben hin. Und ich sehe das in Amerika seit Jahren. Dort wird es meiner Meinung nach hingenommen. Dort zielt man genau, die Preise werden so gesetzt, dass man die Stadien voll hat, aber auch im Grunde den maximalen Preis rausholt. Da wird das austariert bis in die letzte Kante. Und das kann man mögen, aber das muss man nicht mögen. Und in diesem Sinne ist die Frage nochmal sehr berechtigt. Und Kultur als Luxusgut, ja, im Zweifel ist es dann so. Ob man es aufhalten kann, bin ich skeptisch. Allerdings, wenn beide Seiten zusammenarbeiten, sowohl die Anbieter, also die Künstler, als auch die Nachfrageseite beziehungsweise die Plattform, auf denen Tickets vermarktet werden, dann kann man sicherlich auch dort einen gewissen Preisdeckel draufhalten. Aber das grundsätzliche Problem, das ist schon da.
9: Herr Reinhardt, das bleibt auch. Ja, das bleibt zumindest auch in diesem Bereich. Und da müssen wir nochmal unterscheiden. Diese Unterscheidung hat Olaf Zimmermann vom Deutschen Kulturrat ja eben schon gemacht, dass es zum einen eben die privatwirtschaftlich organisierten Konzerte zum Beispiel von großen Stars gibt. Auf der anderen Seite die öffentlich geförderten Kultureinrichtungen oder auch Theater in öffentlicher Hand und Museen. Herr Zimmermann, Sie direkt angesprochen, heißt das dann vielleicht auch, wenn man das hier hört, Herr Reinhardt schildert das ja, da wird Kultur in bestimmten Bereichen zum Luxusgut, muss dann vielleicht gerade der öffentlich geförderte Bereich da auch noch mehr deutlich machen, noch klarer sich hinstellen und sagen, ja, hier bekommt ihr zwar geförderte Tickets, also aus Häusern oder ja, Konzertveranstaltungen, die in öffentlicher Hand sozusagen sind, aber dafür ist es eben für alle finanzierbar und für alle leistbar.
1: Also ich glaube, dass die öffentliche, ich sag mal, Hand sowieso einen großen Einfluss auf solche Gestaltungen hat, auch im kommerziellen Bereich. Ich will Ihnen mal ein Beispiel nennen, wo wir gar nicht drüber gesprochen haben, aber wenn Kultur ein Luxusgut ist, ist zum Beispiel die Lesekultur ein Luxusgut und sind unsere Bücher viel zu teuer? Nein, das sind sie, glaube ich, nicht. Und das hat aber sehr viel damit zu tun, dass wir in Deutschland die Buchpreisbindung haben. Das heißt also, dass man Bücher überall nur für denselben Preis verkaufen kann. Das hat die Preise der Bücher dauerhaft niedrig gehalten, wenn sie sich im Ausland umschauen, sind die Bücher viel, viel teurer als in Deutschland. Das heißt, es ist eine positive Regelung, die auf einen kommerziellen Markt eine Wirkung gehabt hat. Also vielleicht fällt uns etwas auch für den Konzertbereich in diesem Bereich auch ein, dass man auch dort letztendlich so eine positive Wirkung erzielen kann, weil es muss unser Ziel sein, dass nicht nachher nur Millionärinnen und Millionäre in Konzerte gehen können. Das wäre ja also wirklich der vollkommen falsche Weg, und deswegen glaube ich, dass auch der Konzertbereich schon auch lernen kann von den öffentlich finanzierten Bereichen, weil es gibt keinen öffentlich finanzierten Bereich, wo es nicht Sozialkarten gibt, wo es nicht Sonderpreise für Jugendliche gibt, wo Gruppen anders behandelt werden und, und. Also da, finde ich, kann man schon das eins noch einiges übernehmen. Und ich glaube auch, dass wir im öffentlich finanzierten Bereich noch längst nicht an dem sind, was möglich ist. Also wenn ich mir zum Beispiel anschaue, was unsere Kollegen in den Niederlanden machen, im Museumsbereich. Die bieten da so eine Museumskarte an. Da muss man einmal im Jahr 75 Euro bezahlen und dann kann man die 500 Museen in den Niederlanden zu jeder Zeit kostenlos besuchen. Sowas würde ich mir auch für Deutschland wünschen. Damit würden wir, glaube ich, wirklich den Zugang auch in diese Kulturstrukturen stark verbessern.
9: Ja, Johannes Ewerke vom Bundesverband der Konzert- und Veranstaltungswirtschaft hat zugehört. Kann, nachdem Sie gerade gehört haben, was der Zimmermann schildert, kann da der private Bereich von öffentlich geförderten Einrichtungen lernen?
4: Ja, zum Teil vielleicht. Also zum Teil ist es aber auch so, dass wir manche Ideen vielleicht sogar schon vorher hatten. Aber die Sozialtickets als Beispiel, die gibt es ja bei einigen Konzerten. Und was genau, der große Unterschied ist,
9: dann oft, das ist eben ja,
4: aber der größte ist, ja. Unterschied ist darin, dass der öffentliche Bereich seine Förderung, um jetzt nicht das Wort Subvention zu nennen, was vorher schon ausgehebelt wurde, aber die Förderung dadurch rechtfertigt, dass es ja einen Kulturauftrag gibt, eine öffentliche Daseinsvorsorge, hat Olaf Zimmermann vorher gesagt, dass eben an der Stelle sichergestellt werden muss, dass Jugendliche im Sinne einer kulturellen Bildung Zugang bekommen. Deswegen sind die Preise dort niedriger. Allerdings ist eben die Gegenseite, dass es dort nicht diesen finanziellen Druck gibt, wie im Bereich der Kulturwirtschaft. Und nur deswegen kann man sich das auch leisten. Das ist Luxus, gesellschaftlicher Luxus, wenn man es so ausdrücken möchte. Ich halte es aber auch mit Herrn
9: Herr Reinhardt hat uns
4: Herr Stefan, der vorher geschrieben hatte, dass Kunst ein Lebensmittel ist, so habe ich das in Erinnerung. Das stimmt komplett und ist deswegen auch der Grund für diese öffentliche Förderung. Wir müssen aber aufpassen, dass eins nicht passiert, und das ist, dass die öffentliche Seite, und das ist anders als in der Autoindustrie oder in anderen Branchen, die genannt wurden, in unser Geschäftsfeld marktverzerrend eingreift, in dem Sinne, Schwellen senken zu wollen. Da haben Sie ein Orchesterkonzert mit einer gewissen Solistin. Das kostet, wenn Sie das in dem öffentlich geförderten Haus buchen, das Ticket, kostet Sie das, sagen wir mal, 70 Euro. Aber wenn Sie es bei einem privaten Konzertveranstalter buchen, kostet Sie 150. Mhm. Und das ist die Realität in den Produktionskosten. Und wir müssen das Geld verdienen. Wir können es nicht vom Staat bekommen.
9: Und noch einmal ganz kurz zu Herrn Reinhardt, der uns, glaube ich, noch zuhört in Pirna, nachdem Sie jetzt auch gerade zugehört haben in dieser Diskussion, ist es dann vielleicht auch gerade, weil Sie ausgeführt haben, Konzerte zum Teil werden zum Luxus, ist es dann vielleicht umso wichtiger, dass man diesen öffentlichen Teil hat, der öffentlich finanziert ist und sich deswegen auch ja, an mehr Menschen richten kann?
8: Ja, ich halte das für richtig und für wichtig. Und diese vorgeschlagene Kontingentlösung oder Kontingentierung von Tickets, die halte ich für durchaus praktikabel, dass man dann bestimmte Slots für verschiedene Preise anbietet. Das kann man machen. Inwieweit das übertragbar ist auf den rein privaten Sektor der Kulturveranstaltung, da wage ich mir kein Urteil. Das ist sicherlich, da gibt es auch Marktverzerrung, dann Überschneidung, dann gibt es sicherlich dort auch Schwierigkeiten. Also das würde ich eins zu eins so nicht übertragen wollen. Aber dass die öffentliche Hand dort die Möglichkeit hat, auch einzugreifen, das sehe ich so. Und es geht ja auch darum, sie verbraucht ja auch, die öffentliche Hand lebt von Steuermitteln, von Steuergeld. Und dieses Steuergeld, das ist ja auch zweckgerichtet einzusetzen. Und wenn der Zweck eben darin besteht, dass man im Kulturbereich auch eine breite Durchmischung auf der Nachfrageseite hat oder fördern will, dann müsste man solche Instrumente einsetzen. Halte ich jetzt mal nicht für illegitim.
9: Und darüber reden wir auch gleich weiter. Herr Reinhardt, Ihnen nochmal ganz herzlichen Dank für Ihren Anruf. Und wir reden über die Finanzierung durch die öffentliche Hand. Viele Theater, Konzerthäuser und Ähnliches sind im kommunalen Besitz. Das heißt aber auch dann gerade für klamme Kommunen wird es vielleicht immer schwieriger. Und zum Teil sehen wir das ja schon, dass da die Kultur oder bei der Kultur deutlich gestrichen wird. Darüber reden wir gleich weiter. Wird Kultur zum Luxusgut? Gleich geht's weiter hier im Deutschlandfunk.
10: 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Bundeskanzler Merz pocht auf die Realisierung des gesamten vorgestellten Reformpakets. Man habe die Absicht, das, was man aufgeschrieben habe, nicht nur ernst zu nehmen, sondern auch umzusetzen, sagte der CDU-Politiker im ZDF. Der SPD-Vorsitzende Klingbeil mahnte ebenfalls, dass man das Paket jetzt auch durchbringen müsse. Man dürfe sich nicht in Klein-Klein-Debatten verlieren. Über die geplanten 34 Maßnahmen zu Steuern, Arbeit und Entbürokratisierung wird vielseitig diskutiert. Nun müssen Gesetzestexte erarbeitet werden, damit sich der Bundestag damit beschäftigen kann. Die Bundesregierung strebt weitere Entscheidungen für die künftige Ausrichtung des Landes an. Am Montag will das Kabinett beispielsweise den Entwurf für den Haushalt 2027 beschließen. Das geplante Reformpaket der Bundesregierung geht nach Einschätzung führender Ökonomen nicht weit genug, um die deutsche Wirtschaft aus der Krise zu führen. IFO-Präsident Fuest sieht die geplanten Maßnahmen als wichtigen Beitrag, mahnt aber weitere Reformen an. Größter Schwachpunkt sei, dass Schritte zur Konsolidierung der Staatsausgaben fehlten. Mittelfristig seien steuerliche Entlastungen unmöglich, wenn das Wachstum der Staatsausgaben nicht eingedämmt werde. Ähnlich äußerte sich der Präsident des ZEW in Mannheim, Wambach. DEW-Präsident Fratscher sagte, wer glaube, die Bundesregierung hätte nun den schwersten Teil der Reformen hinter sich, der irre. Nötig sei beispielsweise noch eine Investitionsoffensive, sowohl bei privaten als auch bei öffentlichen Investitionen. Außerdem müsse eine grundlegende Reform des Steuersystems vor allem kleine und mittlere Einkommen sowie Unternehmen entlasten. Die Zahl der Adoptionen in Deutschland ist auf ihren tiefsten Stand seit der Wiedervereinigung gesunken.

0: Abgeordneten Akbulut und Mitreisenden in einem Zug im Januar 2025 hat nun ein juristisches Nachspiel für die Politikerin. Das Amtsgericht Stuttgart erließ einen Strafbefehl gegen die 43-Jährige. Sie muss wegen versuchter gefährlicher Körperverletzung und Beleidigung eine Geldstrafe in Höhe von 120 Tagessätzen zu je 430 Euro bezahlen. Der Strafbefehl ist noch nicht rechtskräftig. Akbulut legte Einspruch gegen die Höhe der einzelnen Tagessätze ein. Im Januar 2025 hatte sie auf ihrem Instagram-Kanal geschrieben, sie sei in einem Zug rassistisch beleidigt und angegriffen worden. Kurz darauf hatte es aufgrund von Aussagen von Augenzeugen Zweifel an der Darstellung gegeben. Akbulut sitzt seit 2017 für die Linke im Bundestag. Das Messegelände in Hannover soll verkleinert werden. Das teilte ein Sprecher des Betreibers der Deutschen Messe AG mit. Wie genau das Gelände in Zukunft aussehen soll, werde in den kommenden Monaten entschieden. Das Areal im Süden der niedersächsischen Landeshauptstadt umfasst rund 450.000 Quadratmeter und ist eines der größten Messegelände der Welt. Die Deutsche Messe rechnet für das laufende Jahr mit einem Verlust von rund 25 Millionen Euro. Zu der größten Veranstaltung auf dem Gelände, der Hannover Messe, waren in diesem Jahr deutlich weniger Besucher gekommen als in den Vorjahren. Die weltweit größte Industrieschau soll daher um einen Tag verkürzt werden. Bei der Fußball-Weltmeisterschaft in Nordamerika sind die Schweiz, Portugal und Spanien ins Achtelfinale eingezogen. Die Schweizer gewannen ihr 16. Finale gegen Algerien mit 2:0, Portugal schlug Kroatien mit 2:1 und Spanien besiegte Österreich mit 3:0. Das Wetter. Im Norden und Osten vereinzelte Schauer, im Südwesten und Süden im Tagesverlauf meist sonnig, 18 bis 28 Grad. Morgen in der Südhälfte heiter bis sonnig und trocken, im Norden und Osten etwas Regen oder Schauer, Höchstwerte zwischen 20 und 30 Grad. Und die weiteren Aussichten: am Sonntag in der Südhälfte oft sonnig und trocken, sonst unterschiedlich bewölkt mit Schauern und kurzen Gewittern, 20 bis 30 Grad. Das waren die Nachrichten.
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2: Und in dieser Lebenszeit sprechen wir über die Frage, wird Kultur zum Luxusgut angesichts von teuren Tickets für Museen und Konzerte? In der Runde Olaf Zimmermann, Geschäftsführer des Deutschen Kulturrates, und Johannes Ewerke vom Bundesverband der Konzert- und Veranstaltungswirtschaft. Sie können sich gerne weiter beteiligen, 00800 4464 4464, unsere kostenfreie Telefonnummer, oder Sie können uns auch eine E-Mail schreiben an lebenszeit@deutschlandfunk.de. Etliche Mails haben uns erreicht, auch zu Aspekten und zu Themen, die wir schon besprochen haben in der ersten Stunde bisher in dieser Sendung. Unter anderem hat uns eine Mail erreicht von Michael Brinkmann aus Frankfurt. Er schreibt: Meine Frau und ich leben in Frankfurt am Main. Wir haben seit vielen Jahren die Museumsufercard. Damit können wir zu zweit für 150 Euro im Jahr fast 40 Museen in Frankfurt, Offenbach und Bad Homburg besuchen. Das haben wir eben schon von Olaf Zimmermann gehört, dass es eben ja auch solche Konzepte gibt, um Kultur, und zwar breitflächig sozusagen, auch zu ermöglichen, zu einem angemessenen Preis. Gilt natürlich dann oft für die Einrichtungen, die zum Beispiel in öffentlicher Hand sind, für Museen, die zum Beispiel den Kommunen gehören, Herr Zimmermann.
3: Ja, und trotzdem ist das, glaube ich, ein ganz wichtiger Punkt. Also, dass Menschen einfach auch, also wir haben ja einen ganz anderen Zeitablauf als noch vor einigen Jahren. Wir gestalten unser Leben auch anders. Und ich finde, ich muss eben auch spontan ins Museum gehen können. Und ich muss zum Beispiel auch sagen können, ich schaue mir jetzt nicht das ganze Museum an, sondern ich schaue mir heute einen einzigen Raum an, weil ich nur eine halbe Stunde oder eine Dreiviertelstunde Zeit habe. Das würde man nicht machen, wenn man den vollen Eintritt quasi zahlen muss. Aber wenn ich die Museumscard habe, dann kann ich einfach das ganz anders nutzen, kann das auch ganz anders in meinen Alltag einbauen. Und ich glaube, das würde der Akzeptanz gerade auch der Museumsbesuche sehr, sehr gut tun, wenn also letztendlich diese Sachen angeboten würden. Und schön wäre es natürlich, es würde bitte stehen Sie es nicht falsch, ich finde es ganz toll, dass es das in Frankfurt gibt. Nicht nur für Frankfurt angeboten, sondern so etwas könnten wir zumindest national anbieten und könnten sagen, du kannst überall letztendlich in ein Museum in Deutschland gehen, wenn du eine Karte hast.
2: Ich glaube, etwas wie das Deutschland-Ticket fürs Museum, für Kultur.
3: Genau, sowas wie das Deutschland-Ticket

0: für das Fahren, was ich finde, ich sehr, sehr positiv ist und was auch, glaube ich, echt eine positive gesellschaftliche Auswirkung, sowas auch für die Kultur. Ich glaube, das hätte eine sehr positive Entwicklung und das brauchen wir ja auch. Also ich glaube, es geht ja, also wir haben große Museen, wir haben wichtige Ausstellungen, die sind überfüllt, da haben wir eben auch schon drüber gesprochen, aber wir haben ja mehr als 6.000 Museen alleine in Deutschland. Wenn sich
1: man ja, und darunter gibt es dann auch viele, in die sich dann nicht so viele Menschen verirren und
0: so ist es,
1: wo dann möglicherweise so ein Ticket auch dort Menschen hinbringen würde. Genau, das ist ein Aspekt, Herr Zimmermann. Ich würde gerne noch ein paar Stimmen der Menschen zu Wort kommen lassen, die uns geschrieben haben per E-Mail. Aber ja, so ein Abo oder möglicherweise so ein Deutschland-Ticket für Museen, eine Möglichkeit, vielleicht teuren Tickets und Einzeltickets entgegenzuwirken. Eine Mail hat uns aber noch, und die möchte ich gerne auch noch vorlesen, von Herrn Hamdi erreicht, weil wir eben über die Streaming-Plattformen gesprochen haben, die zum Teil das Geschäftsmodell auch der Künstler kaputt gemacht haben oder Grund dafür sind, warum Künstler vor allem auf Live-Events setzen. Herr Hamdi hat einen etwas anderen Blick. Er schreibt uns, 91er Jahrgang, musikalisch gebildet und seit 19 Jahren regelmäßiger Konzert- und Clubgänger. Insbesondere für Konzerte hat die Streaming-Plattform-Entwicklung für ihn eine positive Entwicklung. Algorithmen machen es möglich, dass er anhand seiner Präferenzen immer wieder neue, unbekannte Musiker vorgeschlagen bekommt, die er dann auch besucht und deren Konzerte. Eine Stimme, die uns erreicht hat per E-Mail. Außerdem hat uns Frau Schulze geschrieben, ich habe lange im Kulturbereich gearbeitet und kenne die Gesamtsituation, will sagen, auch die schwierige Situation für Künstler, für Musiker, die ist ihr bekannt. Kultur darf kein Luxusgut werden, wobei es immer mehr darauf hinausläuft, schreibt sie. Eine Möglichkeit, die das verhindern könnte, wäre eine klare Ermäßigung für Live-Konzerte und Veranstaltungen der Hochkultur und der Theater. Und zwar für Menschen mit geringem Einkommen. Da muss ein Umdenken stattfinden, schreibt uns Frau Schulze. Über das Soli-Ticket haben wir eben schon gesprochen. Herr Ewerke hatte solche Konzepte angesprochen. Eine Mail möchte ich noch vorlesen von Frau Peters. Sie schreibt uns, sobald über Kunst, Kultur gesprochen wird, werden ganze Gesellschaftsschichten gar nicht mehr mitgedacht, für die auch 30 oder 40 Euro viel Geld ist. Es geht gar nicht immer um das Riesenkonzert. Es geht allgemein um die Teilhabe, um die Sorge, wie oft Freundinnen und Freunde überhaupt noch fragen oder beziehungsweise mitkommen können oder abgelehnt wird, ob man überhaupt zusammen zu Konzerten gehen kann. Einige der Stimmen, die uns erreicht haben, an die E-Mail-Adresse lebenszeit@deutschlandfunk.de. Und angerufen hat uns Frau Dahlke aus Gelsenkirchen. Guten Tag.
2: Ja, guten Morgen. Ich verfolge Ihre Sendung und bin überrascht, dass Sie noch keinen Hinweis darauf gemacht haben und ich auf den Verein, die Volksbühne e.V., ein bundesweiter Verein. Ich kenne jetzt den Standort aus Düsseldorf, den gibt es aber auch in München und in Leipzig und in Hamburg. Dieser Verein bemüht sich darum, seinen Mitgliedern, und der Mitgliedsbeitrag ist ein kleines Geld, ein kleiner Jahresbeitrag, der fängt bei knapp 25 Euro irgendwie sowas an, ist eine Mitgliedskategorie, die nächste Mitgliedskategorie, dann ist das Angebot größer an Auswahl, ist dann irgendwie um die 50 Euro Jahresbeitrag, aber die Vereinsmitglieder haben dann die Möglichkeit, anzugeben, auszuwählen, wie viele Kulturangebote sie im Jahr zu vergünstigsten Preisen nutzen wollen. Und dieser Verein macht das schon seit über 100 Jahren, um der Bevölkerung Teilhabe zu ermöglichen an kulturellen Angeboten. Theater, Oper, Operette, Museum, Stadtführungen, Ballett, Kabarett, Lesungen.
1: Das heißt, toll. Ja, und das heißt, es geht dann um ermäßigte Karten und man muss.
2: Ermäßigte Karten. Wir hatten vorhin einen Hörer, der aus seiner Studentenzeit berichtete, dass damals hat die Volksbühne ermäßigte Karten dann den Studenten angeboten. Das läuft heute immer noch. Die Volksbühne sorgt dann für, hat Karten, Kontingente von diversen Häusern, ob es jetzt die Oper in Düsseldorf ist, das Schauspiel, das Komödien, das Puppenspiel im letzten Jahr noch dabei und bietet dann seinen Mitgliedern, wohlgemerkt den Vereinsmitgliedern, die Karten zu ermäßigten Preisen an. Das kommt aus der bildungspolitischen Bewegung des 19. Jahrhunderts, diese Volksbühnenidee.
1: Ja, und
2: die existiert heute noch immer an 50 Standorten in der Bundesrepublik.
1: Ja, Frau Dahlke, danke, dass Sie uns das geschildert haben. Und wenn man genau hinschaut, dann stellt man fest, es gibt an etlichen Stellen eben auch die Möglichkeit, zu günstigen Preisen Tickets zu bekommen. Eine weitere Möglichkeit hat uns zum Beispiel Frau Lofink geschildert. Sie schreibt uns mit vielen Grüßen aus der Domstadt Naumburg an der Saale in Sachsen-Anhalt. Es gibt immer wieder kostenfreie Angebote, sogar für die ganze Familie. Kürzlich erst waren tausende Zuschauerinnen und Zuschauer bei den Straßentheatertagen auch aus den umliegenden Großstädten unterwegs. Im Sommer gibt es kostenfreie Konzerte, die der Verein Kulturbude auf dem Markt ehrenamtlich organisiert. Also ja, wenn man genau hinschaut, Frau Dahlke, das Engagement gibt es in unterschiedlichen Bereichen und das reicht dann von freien Veranstaltungen. Das haben wir eben auch schon zu Beginn der Sendung von Herrn Machern gehört, dass es viele Umsonst- und Draußen-Festivals gibt, bis hin zum Beispiel zu dem, was Sie uns schildern, Frau Dahlke. Was glauben Sie, warum ist das vielleicht in der breiten Öffentlichkeit gar nicht immer so präsent, dass es solche Angebote gibt?
2: Frau Dahlke. Ich würde zu sehr auf den Titel der Veranstaltung schaut, zu sehr auf den einzelnen Künstler, die einzelne Band, die einzelne Gruppierung schaut und dabei die Möglichkeit, dass man an Theaterringgemeinschaften oder eben an die Volksbühne, dass das nicht bekannt genug ist.
1: Agnes Dahlke, danke, dass Sie uns angerufen haben. Gerne. Danke, dass Sie uns das geschildert haben. Olaf Zimmermann, also wir hören, es gibt reichlich Möglichkeiten, um auch an günstige Tickets zu kommen.
0: Genau, also das glaube ich auch, das ist so. Es gibt reichlich Möglichkeiten. Natürlich ist die Mitgliedschaft in einer Volksbühne auch eine Hürde, die nicht jeder so einfach überspringen will. Und trotzdem ist das, glaube ich, eine wirklich sehr gute und sehr, sehr positive Maßnahme. Und so etwas braucht es natürlich noch mehr, weil es geht ja nicht nur um günstige Tickets, sondern es geht ja auch bei dieser Volksbühnenidee auch darum, überhaupt zu vermitteln, was gibt es denn da, Vorschläge zu machen, also was könnt ihr euch anschauen, was könnt ihr euch anhören. Also auch dieser, ich sag mal, kulturelle Bildungsaspekt spielt da ja eine ganz große Rolle. Und das ist, glaube ich, eben auch ein wichtiger Punkt, den man sehen muss. Ich meine, wir haben in zwei Bereichen einfach ehrlicherweise, müssen wir es zugeben, Probleme, Menschen zu erreichen. Zum Beispiel in den öffentlich geförderten Kultureinrichtungen sind die Jüngeren unterrepräsentiert und die Älteren sind überrepräsentiert. Das heißt, da muss viel mehr noch für die Kinder und Jugendlichen gemacht werden, dass sie hineinkommen. Und wir haben eine große gesellschaftliche Gruppe, nämlich die Menschen mit Migrationshintergrund, nutzen diese Einrichtungen weniger, als es eigentlich richtig wäre, wenn man den Anteil in der Bevölkerung sieht. So, da müssen wir einfach nacharbeiten, da müssen spezifische Programme gemacht werden. Aber wissen Sie, gestern war ich im Landesmuseum in Hannover und habe gesehen, wie die das hinbekommen, indem sie das so eine Humboldtsche Idee von Museum organisiert haben. Du gehst da hinein und da siehst du erst Aquarien und die Kinder sind begeistert, weil sie Schlangen sehen. Dann gehst du in die archäologische Abteilung, siehst die Entwicklung des Menschen und du endest dann bei der Hochkultur und siehst Kaspar David Friedrich und da sind ganz viele junge Menschen drin, die quasi hineingezogen wurden in ein solches Haus und da sage ich, es kann funktionieren, man braucht da gute Leute, die das organisieren.
1: Genau, es hängt dann natürlich auch an den Museumskonzepten, an der Aufbereitung, auch das spielt eine Rolle, natürlich neben den Preisen. Wenn wir darüber sprechen, über teure Tickets für Museen und Konzerte und wir haben gehört, nicht alles ist wirklich teuer, aber dann müssen wir immer wieder unterscheiden, das haben wir in dieser Sendung auch schon betont, zwischen dem öffentlich geförderten Bereich, das sind dann die Theater, das sind die Museen, auf der anderen Seite die Privatwirtschaft mit großen Konzerten zum Teil und die vertritt Johannes Ewerke hier vom Bundesverband der Konzert- und Veranstaltungswirtschaft. Einen Aspekt würde ich da gerade mit Blick auf Konzerte auch noch aufgreifen, weil uns das in ganz vielen Mails auch erreicht hat. Konzerte, die in der Regel dann nur an einem Ort stattfinden. Das heißt, die ganz großen Künstler, da sind wir nochmal wirklich bei den ganz großen Namen der Popmusik, die machen es so, dass sie dann eine Woche lang in Berlin, in München oder in Gelsenkirchen in den ganz großen Stadien Quartier machen. Und das heißt, man muss dann natürlich auch dahin reisen. Das heißt, Menschen, die schon viel Geld für ein Ticket bezahlt haben, müssen nochmal zusätzlich Geld für Hotelübernachtungen, für Reisekosten bezahlen. All das kommt ja noch dazu. Herr Ewerke, ist da irgendwann möglicherweise auch die Schmerzgrenze erreicht, weil einfach noch viel an Geld draufkommt?
3: Ja, das glaube ich sicher. Deswegen betrachte ich das persönlich auch so mit so einem Für und Wider. Also der Aufwand für die Menschen, dorthin zu reisen und ein paar Tage zu bleiben und so, ist wahnsinnig hoch. Jeder hat sein persönliches Kulturbudget, wie Leander Machan das vorher gesagt hatte. Und das Geld ist dann irgendwann einfach weg, solange man zu Hause keins selber nachdrucken kann. So, und dann fehlt dieses Budget, weil man sich eben so ein Once-in-a-Lifetime-Erlebnis gegönnt hat, ganz bewusst sich irgendwie was ganz Großes angeschaut hat, fehlt einem das Geld dann für das Clubkonzert am Dienstagabend, was man sonst sich vielleicht noch angeschaut hätte, oder für ein anderes mittelgroßes Konzert. Wie auch immer, jedenfalls, das ist sicherlich ein Thema, auch wenn die Städte, in denen sowas stattfindet, zumindest kurzfristig ja auch erhebliche wirtschaftliche Effekte verzeichnen können.
1: Insofern auch für das Stadtmarketing dann natürlich sehr lukrativ.
3: Auf jeden Fall. Also Aufmerksamkeit, die in dem Moment auf die Stadt kommt, die bietet Chancen, sie dann eben umzulenken und die anderen Qualitäten der Stadt zu zeigen. Ansonsten zieht die Karawane nämlich weiter und ist dann irgendwann an einem anderen Ort, und man hat als Stadt eigentlich dann doch gar nicht so viel davon profitiert. Also es müsste für eine Stadt schon möglich sein, sowas ständig zu machen, bis dann eben Investitionen in Hotels, Gastronomie, Tourismusinfrastruktur stattfinden, sodass man dann auch wirklich merkliche wirtschaftliche langfristige Effekte feststellen kann. Ansonsten bietet es aber immerhin einen kurzfristigen Moment von Aufmerksamkeit für die Stadt.
1: Auch das ist ein wichtiger Aspekt, wenn wir über teure Tickets, über Kultur und hier insbesondere über Konzerte sprechen. Ich würde gerne Frau Detzel ansprechen, die uns angerufen hat. Guten Tag.
4: Guten Tag. Hallo in die Sendung.
1: Ja, wie blicken Sie auf unser Thema? Würden Sie sagen, Kultur wird zum Luxusgut?
4: Also ich würde sagen, bei uns ist Kultur mittlerweile schon zum Luxusgut geworden. Ich bin seit Januar Rentnerin. Vorher hatte ich wenig Zeit durch die Arbeit, Kindererziehung, die älter wurden. Und jetzt hätte ich gut Zeit und habe aber halt den finanziellen Hintergrund jetzt nicht mehr so. Und wenn die Tickets, wie auch schon angesprochen wurde, in 30, 40 Euro ist viel Geld, wenn man als Paar geht und noch was konserviert, ist man gleich bei 100 Euro. Also das ist schon sehr teuer. Also ich würde sagen, Kultur wird langsam zum Luxusgut. Klar gibt es niedrigpreisige Angebote, die Museen oder so. Also ich komme aus dem ländlichen Gebiet, aus der südlichen Weinstraße. Bei uns im Ort selbst und auch im Umkreis sind auch viele Angebote.
1: Das heißt Südhessen? Oder?
4: Nee, südliche Weinstraße.
1: Ach, Entschuldigung. Okay.
4: Die südliche Weinstraße, ja. Also das sind viele Angebote, auch Weinerlebnisse und so. Aber wir wählen da schon gezielt mittlerweile aus, wo wir hingehen und was wir uns leisten können, ja. Mhm.
1: Gleichzeitig aber, wir haben ja besprochen eben auch hier schon in der Sendung, dass es viele kulturelle Angebote gibt, die man zum Teil kostenfrei oder auch für sehr günstige Preise nutzen kann. Wie machen Sie es, wenn Sie sich umschauen in Ihrer Gegend? Schauen Sie dann auch bewusst darauf, was die Preise sind, wo es möglicherweise auch etwas günstigere Kulturangebote gibt?
4: Ja, auf jeden Fall. Es werden auch hier bei uns im Ort auch Angebote, die oft sogar kostenfrei sind, die von der Gemeinde finanziert sind. Also wir gucken schon nach dem Preis, was es kostet. Also so 30, 35 Euro ist für uns die Grenze. Ja, also das machen wir auf jeden Fall. Und was ich noch hinweisen wollte, also ich habe selbst 10 Jahre Kassendienst hier im örtlichen Theater gemacht. Wir haben so ein kleines sozialkritisches Theater. Und ich merke jetzt auch bei anderen Veranstaltungen, früher gab es auch immer Ermäßigungen für Rentner, und das wird halt im Moment auch sehr zurückgenommen. Mhm. Klar, es gibt sehr wohlhabende Rentner, das will ich nicht bezweifeln, oder Rentnerinnen, aber es gibt gerade auch viele Frauen, die alleinerziehend waren in meiner Generation, und da konnte man ja leider auch nur halbtags arbeiten gehen, weil die Ganztagsplätze nicht da waren. Ja, und daher fällt die Rente dann wirklich sehr gering aus, und ich denke, dass die sich das zum Teil gar nicht mal leisten können.
1: Mhm. Und da wird dann Kultur auch bei 20 oder 30 Euro schnell zum Luxusgut.
4: Richtig, ja. Das ist dann absolut zum Luxusgut, wobei ich finde, kulturelle Veranstaltungen sind sehr wichtig für unsere Gesellschaften, für unser Leben, ganz klar.
1: Ja, auch das haben wir, ja, Entschuldigung. Ja.
4: Diesen Aspekt wollte ich auch noch einwerfen. Ja. Ja,
1: auch das haben wir schon ein paar Mal gehört in dieser Sendung.
4: Stimmt,
1: dass das tatsächlich ein wichtiger Aspekt grundsätzlich ist für eine Gesellschaft, welche kulturellen Einrichtungen es gibt. Danke, Frau Detzel, dass Sie uns das geschildert haben.
4: Gerne, danke, dass ich hier sprechen durfte.
1: Sehr und gerne.
4: Ihnen eine gute Zeit.
1: Danke, dasselbe wünschen wir Ihnen. Und von der südlichen Weinstraße gebe ich dann gerne direkt weiter nach Berenberg an Herrn Bernhard, der uns angerufen hat. Sagen Sie uns gerne, wo Berenberg liegt.
5: Schönen guten Tag.
1: Guten
5: hier
1: Tag.
5: Rüdiger Bernhard Sperenberg.
1: Ah, dann habe ich es hier das falsch ist, auf, der, auf dem Zettel stehen.
5: Das ist so
1: Zettel
5: bei Zossen.
1: Stehen.
5: Bei Zossen südlich von Berlin.
1: Okay, also in Brandenburg.
5: Ja.
1: Okay. Wie blicken Sie auf unser Thema? Wird Kultur zum Luxusgut?
5: Naja, für die Juwelen schon, aber in der großen Fläche, muss ich sagen, ist es schon bezahlbar. Mhm. Was soll es denn? Und wir haben ja als Kirche, sind wir einer der größten Kulturträger überhaupt und bringen Kultur in die Fläche.
1: Mhm.
5: Das
1: heißt, Sie sind
5: auf dem platten Land ohne ja. Kirche können Sie sich gar nicht so Kultur vorstellen.
1: Wenn Sie sagen, wir als Kirche, was genau machen Sie? Wie sieht dann auch Ihr kulturelles Engagement in der Kirche aus?
5: Naja, wir haben jeweils Konzerte von Menschen, mit denen wir gut zusammenarbeiten. Da gibt es lokale Größen hier, wenn die zu uns kommen und sagen, wir machen Adventskonzert und wirklich schönes, buntes. Die treten als Veranstalter auf und machen die Kirche zweimal hintereinander voll. Mhm. Also und richtig knackevoll. Ja, das funktioniert schon, ja.
1: Zu dem, was Sie uns schildern, Herr Bernhard, passt eine Mail, die uns erreicht hat. Da schreibt uns ein Hörer: In unserer Kirchengemeinde führt der Förderverein für Musikkultur seit vielen Jahren jeden Sonntag in der Kirche überregional bekannte Orgelkonzerte oder Flügelkonzerte durch. Besucher müssen keinen Eintritt zahlen, jedoch wird um freiwillige Spende gebeten. Wie handhaben Sie das bei sich?
5: Na, je nachdem, wenn es einen Menschen gibt oder Künstler gibt, die als Veranstalter selber auftreten, dann müssen die ja selber entscheiden, ob sie Eintritt nehmen oder ob auf Spendenbasis. Ich denke, das ist beides kein Fehler. Und wer als Künstler endlich überzogene Erwartungen hat, kann auch heutzutage auf das, was alle so geben, bauen und damit gut über den Rund kommen. Ja.
1: Und bei Kirchenräumen muss man ja auch sagen, in aller Regel hat man dann recht eindrucksvolle und imposante Konzerträume auch für solche Veranstaltungen.
5: Absolut. Ja, ja. Was ich bloß noch sagen wollte, das zu beschränken auf E-Musik, das finde ich an und für sich schwierig. Mhm. Wissen Sie, so in der Kirche ist es an für sich egal, was da aufgeführt wird, wenn es einigermaßen dazu passt. Ich kann mich selber noch daran erinnern, dass ich in der Zeit als Jugendlicher in unseren Nachbarkirchengemeinden absolut dörflich einen Künstler erlebt habe. Der kam mit der Schwalbe und Gitarre vorbei. Später hat er zig Alben veröffentlicht als Gerhard Schöne. Ja? Mhm. Und das hat alles mal klein angefangen. Und dieses Kleinanfangen, dazu ist Kirche ein Wort für sich ideal, weil es unheimlich verschiedene große Räume bietet und müssen Sie sich strecken.
1: Genau. Ja. Ja, Herr Bernhard, danke, dass Sie uns das noch geschildert haben und dass Sie uns auch hier klar gemacht haben. Natürlich, Kirchen können auch Kulturträger sein, neben all dem, was wir schon besprochen haben in dieser Sendung. Danke an Herrn Bernhard und schnell noch weiter gerne auch an Herrn Bühler, der uns aus Berlin angerufen hat. Guten Tag.
6: Schönen guten Tag, der Carsten Bühler aus Berlin. Ich wollte Ihnen sagen, also wir sind nicht so finanziell gut aufgestellt, aber es gibt eine Nummer, da rufen wir an, das heißt Kulturleben, das gibt es sicher auch im Internet und da kriegt man kostenfrei zahlreiche Events und Tickets, also wir waren bei Kerstin Ott und ich will gar nicht alles sagen, wo man eigentlich da auch Theater und auch alles Mögliche kostenfrei nutzen kann und da sind wir sehr dankbar für, dass diese Möglichkeit besteht für Leute, die wenig Geld haben oder Einkommen haben, an Kulturleben teilhaben zu können. Und das finde ich total toll.
1: Das heißt auch aus Ihrer Perspektive, es gibt immer noch Möglichkeiten, trotz teuren Tickets auch Konzerte zu besuchen zum Beispiel.
6: Ja, das wär sonst gar nicht möglich für uns.
1: Ja,
6: und,
1: ja.
6: Und wir sind da wirklich sehr dankbar, dass es diese Möglichkeit gibt. Und ja, das feiere ich
1: ja.
6: sozusagen.
1: Herr Bühler, danke für Ihren Anruf und für diesen Impuls. Auch das ist eine Möglichkeit. Und wenn ich noch einmal Herrn Ewerke anspreche, wir haben jetzt wirklich viele ganz unterschiedliche Perspektiven auf unser Thema schon bekommen. Wenn wir noch mal auch auf die Forderungen schauen, die Sie gestellt haben, um Konzerte zum Beispiel auch langfristig finanzierbar zu halten, Sie, habe ich eben schon gesagt, wir haben darüber gesprochen, haben diesen offenen Brief an die Bundesregierung mit unterzeichnet, um wirklich Kultur nicht zum Luxusgut werden zu lassen. Was braucht es?
3: Also auf den Zweitmarkt angesprochen, braucht so ein paar Verbraucherschutzregeln. Erstmal Transparenz. Man muss wissen, was kostet das Ticket eigentlich? Wer ist hier überhaupt Verkäufer dieses Tickets? An wen kann ich mich wenden, wenn hier was nicht klappt? Und dann haben wir auch einen Preisdeckel vorgeschlagen. Also einen Aufschlag, der eben nicht ewig nach oben gehen kann, sondern wir schlagen 25% vor. Das reicht aus, um zum Beispiel Gebühren oder irgendwelche anderen Kosten, die man dabei hatte, das Ticket zu kaufen, abzudecken. Und dann kämen wir zu einem ganz angemessenen Wiederverkaufsmarkt, der auch fair ist.
1: Mhm. Wenn wir darauf gucken, Olaf Zimmermann vom Deutschen Kulturrat auch nochmal angesprochen, Kultur muss zum Gemeingut oder muss Gemeingut bleiben, auch zugängliches Gemeingut. Wie gelingt das? Wie bleibt es das?
0: Also erstmal glaube ich, dass die Menschen die Kultur brauchen. Das ist wie so ein Lebensmittel und gerade jetzt die Live-Kultur, das ist ja unsere Zukunft, weil sie etwas der Digitalisierung entgegensetzt. Der Mensch wird das auch weiterhin für sich haben wollen und er wird auch darum kämpfen. Und deswegen glaube ich, bei allen Schwierigkeiten, die wir auch heute besprochen haben, die Menschen wollen das und deswegen wird es auch eine auskömmlichen Kulturangebote geben und es wird für alle Zugänge geben, weil wir ohne diese Kultur doch gar nicht vernünftig überleben können.
1: Kultur wird und Kultur muss erschwinglich bleiben, das sagt Olaf Zimmermann vom Deutschen Kulturrat. Danke auch dafür. Es passt dazu diese Mail, die uns noch erreicht hat von Herrn Quiotek. Er schreibt uns zum Thema Kulturkosten. Ich erinnere mich an jedes einzelne Konzert, Theaterstück und an jede Lesung, die er in seinen fast 60 Lebensjahrzehnten sich angeschaut hat. An die jeweiligen Eintrittspreise hingegen erinnere ich mich nicht mehr. Daher denke ich, dass sich Kultur weniger am Preis bemessen sollte als am Wert für den Menschen. So, das ist ein wunderbares Schlusswort, mit dem wir hier einen Punkt setzen. Unter unsere Lebenszeit hier im Deutschlandfunk. Teure Tickets für Museen und Konzerte, darüber haben wir gesprochen. Wir haben gefragt, ob Kultur zum Luxusgut wird. Danke an Olaf Zimmermann, den wir eben gehört haben, noch vom Deutschen Kulturrat. Und danke an Johannes Ewerke vom Bundesverband der Konzert- und Veranstaltungswirtschaft, BDKV. Das war die Lebenszeit im Deutschlandfunk mit Sören Brinkmann am Mikrofon. Ich wünsche einen angenehmen Tag. Bis bald.
7: 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Im Iran sind Staatsgäste für die Trauerfeierlichkeiten für den getöteten obersten Führer Ali Khamenei eingetroffen. Regierungsvertreter aus China, Belarus, dem Irak und Turkmenistan landeten in Teheran, wie das iranische Staatsfernsehen berichtete. Weitere Staatsgäste haben ihren Besuch angekündigt, darunter der pakistanische Ministerpräsident Sharif. Die offiziellen Trauerfeierlichkeiten beginnen morgen und sollen mehrere Tage dauern. Der Sarg Khameneis wurde bereits in der Großmoschee Mosalla nahe der Stadt Abbas Abad aufgebahrt. Insgesamt werden zu den landesweiten Feierlichkeiten mehrere Millionen Besucher erwartet. Hunderttausende Einsatzkräfte sollen im Einsatz sein. Khamenei war Ende Februar durch israelische Luftangriffe getötet worden. Er war seit 1989 oberster Führer und somit das politische und religiöse Oberhaupt des Irans. Auf ihn folgte sein Sohn Mojtaba Khamenei. Vizekanzler Klingbeil hat die von der Koalition geplanten Verschärfungen bei Krankschreibungen gerechtfertigt, strebt aber praktikable Lösungen bei der Umsetzung an. Er sagte den Fernsehsendern RTL und NTV, das müsse man vernünftig gestalten. Klingbeil betonte, er wolle auch nicht, dass Menschen sich krank zur Arbeit schleppten. Ärzte müssten vernünftig ihren Job machen können. Es komme jetzt auf die Gesetzgebung an. Bundeskanzler Merz verteidigte die Pläne im ARD-Fernsehen. Er sagte, man müsse die hohen Krankenstände herunterbringen. Unternehmen könnten aber von der Regel abweichen und eigene Vereinbarungen treffen. Die Spitzen der schwarz-roten Koalition hatten vereinbart, die Möglichkeit zu telefonischen Krankschreibungen abzuschaffen. Außerdem soll die Vorlage einer Arbeitsunfähigkeitsbescheinigung bereits am ersten Krankheitstag nötig sein. Der Vorsitzende des Hausärzteverbandes, Blumenthal-Bayer, kritisierte, auf die Praxen komme eine riesige Bürokratiewelle zu, die kaum zu bewältigen sein werde. Das Messegelände in Hannover soll verkleinert werden. Das teilte ein Sprecher des Betreibers der Deutschen Messe AG mit. Wie genau das Gelände in Zukunft aussehen soll, werde in den kommenden Monaten entschieden. Das Areal im Süden der niedersächsischen Landeshauptstadt umfasst rund 450.000 Quadratmeter und ist eines der größten Messegelände der Welt. Die Deutsche Messe rechnet für das laufende Jahr mit einem Verlust von rund 25 Millionen Euro. Zu der größten Veranstaltung auf dem Gelände, der Hannover Messe, waren in diesem Jahr deutlich weniger Besucher gekommen als in den Vorjahren. Die weltweit größte Industrieschau soll daher um einen Tag verkürzt werden. Die Thüringer Polizei sieht sich für den anstehenden AfD-Parteitag in Erfurt gut vorbereitet. Von heute bis Sonntag seien mehrere tausend Beamte aus dem gesamten Bundesgebiet im Einsatz, teilte die Landespolizeidirektion mit. Ziel sei die Gewährleistung der Sicherheit und Ordnung sowie die Ausübung der verfassungsmäßigen Grundrechte. Medienberichten zufolge warnt die Polizei intern vor gewaltsamen Ausschreitungen bei Gegenprotesten. Der AfD-Parteitag findet morgen und übermorgen in der Erfurter Messe statt. Die Bundesvorsitzende Weidel und Chrupalla stellen sich zur Wiederwahl. Um mindestens einen Vizeposten kommt es zu einer Kampfabstimmung. Außerdem steht ein Antrag des Thüringer Parteichefs Höcke zur Debatte. Darin wird gefordert, die Unvereinbarkeitsliste der AfD aufzuweichen. Berichten zufolge will die Parteiführung dies verhindern. Badegewässer in Europa haben wohl oftmals eine geringere Qualität als von der EU-Umweltagentur EEA angegeben. Das geht aus einer Analyse des Recherchenetzwerks Korrektiv hervor. Die EEA habe in ihrer Bewertung der Gewässer viele Krankheitserreger und chemische Schadstoffe nicht berücksichtigt, obwohl diese nachweisbar seien. Laut Korrektiv gibt es viele Badestellen an belasteten Gewässern, etwa in Italien, Deutschland, Dänemark, Ungarn und Frankreich. Entsprechende Warnungen gebe es aber nicht. Die EU-Umweltagentur erklärte, Grundlage für die Bewertung der Wasserqualität sei eine Richtlinie, die nur zwei Fäkalbakterien berücksichtige. Die EEA hatte ihren Bericht zur Wasserqualität im Juni veröffentlicht. Das Wetter. Im Norden und Osten vereinzelte Schauer, im Südwesten und Süden im Tagesverlauf meist sonnig, 18 bis 28 Grad. Morgen in der Südhälfte heiter bis sonnig und trocken, im Norden und Osten etwas Regen oder Schauer, Höchstwerte zwischen 20 und 30 Grad. Am Sonntag in der Südhälfte oft sonnig und trocken, sonst unterschiedlich bewölkt mit Schauern und kurzen Gewittern, 20 bis 30 Grad. Das waren die Nachrichten.
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9: Mit Malte Hennig am Mikrofon. Schön, dass Sie mit dabei sind. Auch wenn es inzwischen etwas kühler ist, die Hitze und ihre Folgen sind weiterhin Thema in vielen Gesprächen und auch Diskussionen. Es geht oft um die Frage nach den Ursachen und auch nach politischen Konsequenzen. Stichwort Klimaanpassung und Klimaschutz. Denn, und das ist oft berichtet und besprochen worden, die Hitze war und ist für diese Jahreszeit ungewöhnlich. Viele Fachleute gehen aber davon aus, dass solche bisher ungewöhnlichen heißen Tage in Zukunft öfter vorkommen können. Und darum weisen Wissenschaftlerinnen und Wissenschaftler immer wieder darauf hin, dass es mehr politische und finanzielle Anstrengungen für Klimaschutz und Klimaanpassung geben müsse. Doch immer wieder werden zurzeit auf politischer und auch auf wirtschaftlicher Ebene Entscheidungen getroffen, die dem eher entgegenstehen. Letzte Woche zum Beispiel eine Entscheidung der Weltbank. Die hat einen Climate Change Action Plan, kurz CCAP. Bisher war darin festgeschrieben, dass mindestens 45% der Weltbankfinanzierungen in Projekte mit Klimabezug fließen. Aber bei der Verlängerung des CCAP ist dieses Ziel jetzt gestrichen worden. Laut Berichten wegen politischem Druck, unter anderem von den USA. Und über diese Entscheidung der Weltbank habe ich kurz vor der Sendung mit Ute Sudmann gesprochen. Sie ist Bereichsleiterin Zukunftsfähige Finanzflüsse bei der NGO German Watch. Frau Sudmann, wie sehr schwächt die Entscheidung der Weltbank internationale Klimaprojekte und auch die internationale Klimapolitik?
10: Ja, zunächst denke ich, es ist sehr wichtig zu unterstreichen, dass es eine gute und positive Entwicklung ist, dass der Klimaschutzaktionsplan der Weltbank weiter bestehen bleibt und damit Klimaschutz weiterhin systematisch in alle Entscheidungen der Weltbank integriert ist. Die Tatsache, dass das quantitative Ziel von 45% gefallen ist, ist natürlich problematisch, weil damit beispielsweise messbare Zielvorgaben für Mitarbeitende der Weltbank nicht mehr bestehen, eine ausreichende Anzahl von Projekten auch zu akquirieren, die sich mit Klimaschutz beschäftigen. Das heißt, die Anreizsysteme in der Weltbank sind geschwächt, was den Klimaschutz angeht. Und natürlich ist auch die Transparenz geschwächt. Es ist noch unklar, ob die Weltbankgruppe weiter darüber berichten wird, wie viele Finanzierungen sie im Klimabereich tätigt, und das kann natürlich eine Signalwirkung haben, sowohl auf andere internationale Entwicklungsbanken, aber natürlich auch Geschäftsbanken weltweit. Trotzdem denke ich, ist im Rahmen der aktuell extrem herausfordernden geopolitischen Bedingungen doch noch ein ganz solides Ergebnis erzielt worden.
9: Sie haben gerade von einer Signalwirkung gesprochen. Da würde ich gleich gerne noch ein bisschen näher drauf eingehen. Zunächst mal noch die Frage zum Verständnis. So ganz grundsätzlich, wie relevant ist denn die Weltbank, wenn es um Finanzierung von Klimaprojekten weltweit geht?
10: Ja, die Weltbank ist natürlich ein ganz großer Finanzier von Klimaschutzprojekten weltweit, sowohl in Bezug auf die Zusammenarbeit zwischen Ländern, also weil die Weltbank Länder insbesondere im globalen Süden finanziert, um Klimaschutz durchzuführen, sind sie ein ganz wichtiger Geber, aber auch über den Privatsektorarm IFC der Finanzierung von privaten Unternehmen in Schwellen- und Entwicklungsländern, was den Klimaschutz angeht. Die Weltbank ist die größte Entwicklungsbank der Welt und hat damit natürlich eine Signalwirkung in Bezug auf andere Entwicklungsbanken, aber auch die Geschäftsbanken. Und auch Länder wie Deutschland geben ja viel Geld in die Weltbank und sagen natürlich auch, beispielsweise wenn jetzt Gelder im Bereich der Entwicklungszusammenarbeit zurückgefahren werden, dass sie einen Teil ihrer Ziele in den Bereichen Entwicklung und Klimaschutz darüber erreichen, dass sie halt mit internationalen Organisationen wie der Weltbank zusammenarbeiten. Und wenn die Weltbank dann Zielvorgaben im Klimaschutzbereich abschwächt, hat das auch direkte Auswirkungen auf die Ziele Deutschlands in diesen Bereichen.
9: Jetzt haben Sie gesagt, dass Sie es grundsätzlich begrüßen, dass dieser Climate Change Action Plan erstmal verlängert wird. Aber genau, diese 45% als Zielmarke, die fallen weg, auch aufgrund von politischem Druck aus den USA. Wenn wir jetzt nochmal anschauen, was hat das denn für Auswirkungen? Müssen wir jetzt davon ausgehen, dass weltweit wirklich die Finanzierung sukzessive zurückgehen, weil das, was Sie auch eben schon gesagt haben, eine Signalwirkung wird, wenn so eine große Bank wie die Weltbank eben sagt, wir machen keine festen Versprechungen mehr, wie viel Geld wir investieren?
10: Ja, das bleibt so ein bisschen abzuwarten, weil die Weltbank reagiert ja letztendlich auf die Nachfrage ihrer Kunden, also der Länder und auch privaten Unternehmen in Schwellen- und Entwicklungsländern. Und das, was wir ja sehen, ist, dass Regierungen weltweit und auch Unternehmen weltweit in den Klimaschutz investieren müssen und das auch wollen und auch tun. Und wir sehen auch, dass diese Nachfrage größer ist als die Ziele. Also de facto finanziert die Weltbank schon jetzt 48% im Bereich Klimaschutz und nicht nur die angestrebten 45%. Das heißt, es ist mehr Nachfrage nach Klimaschutzprojekten da, als die Weltbank sich das bisher schon vorgenommen hat. Und es ist sehr gut möglich, dass der Anteil weiter steigt, einfach weil das die Kunden wünschen. Also nur weil jetzt diese Zielvorgabe wegbricht, heißt das nicht, dass es weniger Finanzierung in diesen Bereichen gibt. Und dass die Nachfrage da ist, das haben wir auch jetzt noch in den letzten Wochen gesehen. Es gab einen gemeinsamen Brief der größten Schwellen- und Entwicklungsländer und China an die Weltbank mit dem ganz klaren Wunsch an die Weltbank, diesen Klimaschutzaktionsplan weiter fortzuführen und damit auch ausreichend Gelder für den Klimaschutz zur Verfügung zu stellen.
9: Sie haben es angesprochen, es gibt Länder, die weiterhin sagen, der Fokus solle beibehalten werden, auch das Ziel, aber gleichzeitig, das wird ja auch berichtet, gab es ja auch Länder, allen voran die USA und weitere fossile Energieträger produzierende Länder, die gesagt haben, sie wollen, dass die Weltbank eben dieses explizite Ziel der 45% aufgibt. Zitat vom US-Finanzminister Bessent: Den kurzsichtigen Klimafokus solle die Weltbank unverzüglich aufgeben. Das heißt, politischer Druck hat letztendlich zu dieser Entscheidung beigetragen. Wie sehr ist denn dann Klimafinanzierung, Klimaprojekte und Klimapolitik eben abhängig von einzelnen mächtigen Staaten, wenn wir uns das mal anschauen?
10: Es ist natürlich total offensichtlich, dass der Druck der USA ausschlaggebend war jetzt für diese Entwicklung. Und die USA als der größte Anteilseigner der Weltbank mit 15% hat natürlich größten Einfluss auf die Politik der Weltbank. Und der Scott Bessent, der hat noch viel mehr gefordert. Also Ende letzten Jahres wollte der im Grunde sämtlichen Klimaschutz komplett abschaffen. Und das ist ja nicht geglückt, ne? Also der Klimaschutzaktionsplan bleibt weiter bestehen und damit alle internen Prozesse, was Klimaschutz in der Bank angeht. Und dass die USA im Grunde sich jetzt auf diesen Kompromiss geeinigt haben, ne? Also dass es weitergeht mit dem Klimaschutz, es wird zudem noch eine unabhängige Untersuchung geben, wie wirkungsvoll der Klimaschutzbereich oder die Klimaschutzfinanzierung bisher waren und mehr oder weniger nur die quantitativen Ziele aufgehoben wurden. Das hing damit zusammen, dass es wirklich massive Gegenwehr gab, sowohl von anderen großen Anteilseignern, insbesondere aus Europa, aber auch den verschiedensten Aktivitäten aus Schwellen- und Entwicklungsländern. Auch China hat das mitgetragen. Und selbst Länder, die sich sonst immer gegen den Klimaschutz aussprechen, inklusive Saudi-Arabien und Russland, haben beispielsweise auch für diese unabhängige Evaluierung der Arbeit im Klimaschutzbereich gekämpft.
9: Braucht es trotzdem mehr Engagement und auch vielleicht Zusammenschluss genau solcher Länder, um vielleicht auch in eine weitere Zukunft diese Finanzierungen zu sichern, dass es nicht eventuell in ein, zwei Jahren wieder heißt, jetzt gibt es noch mehr Länder, die sagen, wir haben aber gar keine Lust mehr darauf. Also was kann international getan werden, wenn Sie jetzt eben Länder wie China und die Entwicklungsländer, von denen Sie gesprochen haben, wenn wir die nehmen, was können die machen, damit sie ein stärkeres Gewicht auch in der Zukunft oder weiterhin gehört werden?
10: Ja, also ich glaube, es ist total wichtig, dass wir einfach weitermachen und das passiert de facto auch, ne? Also nur weil die USA jetzt dagegen sind, heißt das ja nicht, dass Klimaschutz weniger wichtig wird. Wir haben es ja letzte Woche auch hier in Deutschland nochmal erlebt in Bezug auf die Hitze, ne? Wie greifbar der Klimawandel und die Klimakrise inzwischen sind. Und in den allermeisten Schwellen- und Entwicklungsländern ist das natürlich noch viel extremer, dadurch, dass sich die Menschen viel schlechter anpassen können. Das heißt, es gibt sehr, sehr viele Zusammenschlüsse von Unternehmen, von Ländern, die weiter aktiv für Klimaschutz arbeiten. Es gab auch im April eine sehr erfolgreiche Konferenz in Kolumbien, die sich mit dem Ausstieg aus Fossilen beschäftigt hat. Und das ist genau das, was wir sehen, dass es immer mehr sogenannte Koalitionen der Willigen gibt, also von Ländern, die sich zusammentun und aktiv Klimaschutz betreiben wollen. Ein Stück weit auch losgelöst von internationalen Prozessen und sehr stark auf die konkrete Umsetzung ausgelegt, um wirklich Klimaschutz vor Ort betreiben zu können.
9: Frau Sudmann, vielen Dank für Ihre Zeit und das Gespräch.
10: Vielen Dank.
9: Das war Ute Sudmann von der NGO Germanwatch. Nach dem Ende des Tankrabatts sind die Preise für Benzin ja wieder gestiegen. Man merkt die Folgen des Kriegs im Iran, also wieder mehr im eigenen Geldbeutel. Die Blockade der Straße von Hormuz, das ist in den letzten Wochen immer wieder besprochen worden, hat erneut gezeigt, wie abhängig der Welthandel von bestimmten Schifffahrtsrouten ist. Eine weitere davon ist die Straße von Malakka. Die gilt als eine der wichtigsten und am stärksten befahrenen Seestraßen der Welt. Sie liegt im Indischen Ozean zwischen Malaysia, Indonesien und Singapur. Thailand liegt nördlich davon und das Land plant jetzt eine Route, auf der man die Straße von Malakka umfahren könnte. Dafür sollen neue Tiefseehäfen und eine Landverbindung aus Straßen und Eisenbahn in Thailand gebaut werden. Kosten über 25 Milliarden Euro. Lokale Fischer und Bauern, die wehren sich jetzt aber gegen das Vorhaben, weil sie unter anderem die Zerstörung ihrer Lebensgrundlage, die Zerstörung der Natur befürchten. Mehr dazu von Ines Burkhardt.
11: Chayapon ist Fischer. Er lebt in einem kleinen Dorf auf einer Insel im südlichen Thailand, umgeben von Mangrovenwäldern. Sollte die Regierung eine Landbrücke, also eine Autobahn, Gleise und zwei neue Häfen bauen, wären er und seine Familie direkt betroffen, erzählt er der Nachrichtenagentur Reuters. Ich will auf gar keinen Fall, dass das passiert, denn das ist die Gegend, in der wir alle unseren Lebensunterhalt verdienen. Wenn die Landbrücke gebaut wird, wüsste ich nicht, wohin wir gehen sollen. Eine Bleibe finden wir vielleicht irgendwo, aber wie sollen wir unsere Familien ernähren? 90 Kilometer, so lang soll die Landbrücke nach den Plänen der Regierung werden. Denn so schmal ist Thailand hier ganz im Süden. 90 Kilometer, das ist in etwa die Entfernung per Zug von Hamburg nach Kiel oder von Köln nach Koblenz. Die Vision der thailändischen Regierung, Waren sollen über diese Landverbindung mit dem LKW oder mit dem Zug quer durchs Land von einem Ozean zum anderen transportiert werden. Von einem Tiefseehafen an der Ostküste zum anderen an der Westküste oder umgekehrt. Beide Häfen müssten noch gebaut werden. Die Straße von Malakka, die wichtige Meerenge weiter südlich, durch die zurzeit etwa ein Fünftel des weltweiten Seehandels geschifft wird, es bräuchte sie dann für viele Schiffe nicht mehr. Sie könnten Waren einfach weiter nördlich durch Thailand transportieren und damit 4 Tage Zeit und 15% der Kosten sparen, so argumentiert zumindest die Regierung. Manus Sakwanit Vichai ist Berater der Handelskammer Ranong. Das ist die Provinz im Westen des Landes, in der einer der Häfen gebaut werden soll. Nicht nur für den Welthandel wäre diese Landbrücke ein Gewinn, sagt er gegenüber Reuters, auch für Thailand. Wenn die Landbrücke kommt, wird sie Arbeitsplätze schaffen. Manche sagen, es werden etwa 200.000 neue Stellen. Unternehmen hier werden profitieren, Hotels werden mehr Gäste haben, Restaurants, Geschäfte und Dienstleistungsunternehmen werden ebenfalls wachsen, weil mehr Menschen und Investoren in die Provinz kommen werden. Bis zu 20 Millionen Standardcontainer sollen pro Jahr durch die Landbrücke abgefertigt werden können. Zum Vergleich, im Hamburger Hafen wurden im vergangenen Jahr 8 Millionen umgeschlagen, also weniger als die Hälfte. Für China wäre eine Landbrücke von strategischer Bedeutung. 80% seiner Rohölimporte kommen zurzeit durch die Straße von Malakka. Schon seit Jahrzehnten sprechen chinesische Politiker vom Malakka-Dilemma. Im Fall einer Blockade, etwa durch die USA, wäre China schnell unter Druck. Erste hochrangige Treffen mit thailändischen Vertretern gab es deshalb bereits, aber noch sind keine Investitionszusagen für die Landbrücke bekannt. Und das hat wahrscheinlich gute Gründe. Expertinnen wie Darshana Badua vom International Institute for Strategic Studies in Singapur bezweifeln, dass sich die Landbrücke wirtschaftlich für Reedereien lohnen würde. Zum einen entsteht in Singapur zurzeit ein neuer Megahafen, der vollkommen automatisiert sein und auf künstliche Intelligenz setzen wird. Zum anderen müsste die Fracht für die Landbrücke in Thailand 2-mal umgeladen werden. Ich denke, dass Landalternativen in Krisenzeiten nützlich sind. Aber in Friedenszeiten unter normalen Umständen wird man immer den Transport über den Seeweg abwickeln. In etwa einem Monat soll eine Sonderkommission der thailändischen Regierung ihre umfassende Studie vorlegen. Vor allem die wirtschaftliche Analyse wird wohl entscheidend sein.
9: Immer mehr Häuser und Wohnungen haben inzwischen eine Wärmepumpe. Nachhaltigeres Heizen und weniger Abhängigkeit von den Preisen fossiler Energieträger, das sind zwei der Gründe, warum sich viele für den Einbau einer Wärmepumpe entscheiden. Energie wird bei diesem System auch dadurch eingespart, dass das Wasser nicht so hoch erhitzt wird wie bei anderen Heizungen. Beim Trinkwasser birgt das allerdings ein gewisses Risiko wegen möglicher Entwicklung von Bakterien wie Legionellen. Hans Kretschmer hat recherchiert, was es da zu beachten gibt.
12: Die Außeneinheit steht draußen unter Bäumen. Da kommen natürlich viele Laubblätter hinten an die Ansaugung.
13: Der Anlagenmechaniker Johannes Jenjok ist im Wirtschaftsraum eines Zweifamilienhauses im Kölner Süden dabei, die Wärmepumpe zu warten. Der Altbau gehört Renate und Alfred. Sie haben sich vor 2 Jahren bewusst für diese neue Heizung entschieden.
14: Aus Umweltgedanken. Wir hatten Gas und da wollten wir weg.
13: Mehr als 2/3 der neu errichteten Wohngebäude werden mittlerweile mit Hilfe einer Wärmepumpe beheizt. Und auch in vielen Altbauten rechnet sich der Umstieg. Wärmepumpen arbeiten jedoch mit niedrigeren Vorlauftemperaturen als konventionelle Öl- oder Gasheizungen. Mit 55 Grad und oft sogar weniger, erklärt der Heizungstechniker.
12: Es ist so um die 40 Grad, 40 bis 45 Grad meistens.
13: Diese niedrigeren Temperaturen reichen zum Heizen aus und sorgen für die gewünschte Energieeinsparung, die mit der Nutzung einer Wärmepumpe einhergeht. Um das Warmwasser keimfrei zu halten, würden solche Temperaturen jedoch nicht ausreichen. Eine Gefahr sind Legionellen.
15: Legionellen fühlen sich besonders wohl in Temperaturbereichen zwischen 25 und 45 Grad.
13: Sagt Hanna Wippermann, Ansprechpartnerin für Hygiene in der Trinkwasserversorgung beim Deutschen Verein des Gas- und Wasserfaches. Insbesondere bei immungeschwächten Personen können diese Umweltbakterien grippeähnliche Symptome oder die Legionärskrankheit, eine schwere Form der Lungenentzündung, hervorrufen, die im schlimmsten Fall zum Tod führt.
15: Das ist genau dieser Zielkonflikt. Auf der einen Seite die Sicherstellung der Trinkwasserhygiene und auf der anderen Seite die Energieeinsparung.
13: Dieses Problem ist bei der Wärmepumpe durch getrennte Kreisläufe gelöst, erklärt Anlagenmechaniker Johannes Jentschok.
12: Es gibt ein Trinkwassersystem und ein Heizungssystem. Wir haben oben den Trinkwasserspeicher und einen Pufferspeicher. Und wenn die Anforderung vom Warmwasser da ist, dann schaltet sozusagen wie bei einer Bahn eine Weiche um und produziert dann Warmwasser. Das Trinkwasser wird mit viel mehr Temperatur erhitzt als der Heizungskreis. Beim Trinkwasser, wenn man 60 Grad haben will, muss man so mit knapp 70 Grad natürlich auch hineinfahren.
13: Nach den bisherigen Regelwerken gelten für Trinkwasserinstallationen 60 Grad am Erwärmer und 55 Grad an jeder Entnahmestelle als der Schwellenwert, um das Wachstum von Legionellen einzudämmen. Im Zuge effektiverer Heizsysteme und Dämmung rückt neben der Anpassung der Heizwassertemperatur jedoch nun auch die Trinkwassertemperatur immer stärker in den Fokus der Energiespardebatte. Forschungsvorhaben haben gezeigt, so Hanna Wippermann von der DVGW,
15: dass man die Temperatur um 5 Grad absenken kann, wenn man den hydraulischen Abgleich des Zirkulationssystems sicherstellt und auch überwacht und dann auch noch einige mikrobiologische Untersuchungen mehr macht, damit man wirklich sicher ist, dass sich Legionellen nicht vermehren können.
13: Immobilienbesitzer müssen insofern abwägen, ob sie durch eine reduzierte Temperatur Kosten einsparen möchten, dafür jedoch Kosten für regelmäßigere mikrobiologische Untersuchungen hinnehmen. Neben diesen Maßnahmen versprechen manche Anlagen durch die Einrichtung einer sogenannten Legionellenschaltung Schutz vor Kontamination. Bei diesem Programm wird das Trinkwasser in regelmäßigen Abständen aufgeheizt, um das Wachstum von Legionellen zu verhindern. Davon rät Hanna Wippermann jedoch ab.
15: Das sollte deaktiviert werden. Es ist hygienisch nicht notwendig, das so hoch zu heizen. Da reichen diese 55 Grad im gesamten Zirkulationssystem. Das kann eben auch dazu führen, dass sich das kalte Trinkwasser erwärmt und man dort dann wieder Probleme mit Legionellen bekommt. Und es ist auch für die Materialien nicht gut.
13: Und es gibt weitere wichtige Stellschrauben, die die Sicherheit in allen Rohren, Armaturen und Behältern, die Trinkwasser führen, verbessern können, rät die DVGW-Fachfrau.
15: Wasser regelmäßig nutzen, alle Entnahmestellen nutzen, dass ein regelmäßiger Wasseraustausch gegeben ist, dass Fachfirmen an der Trinkwasserinstallation arbeiten dürfen, dass trinkwassergeeignete Materialien und Werkstoffe genutzt werden und man eine regelmäßige Wartung macht.
13: Eine Wärmepumpe an und für sich birgt also noch keine gesundheitlichen Gefahren. Vielmehr ist wie bei jeder anderen Heizungsart die Betriebsweise der entscheidende Faktor, ob ein System anfällig für eine Bakterienkontamination wird.
9: Ihr altes Smartphone, liegt das vielleicht in einer Schublade bei Ihnen zu Hause? Schätzungen gehen zumindest davon aus, dass in deutschen Haushalten rund 200 Millionen ungenutzte Handys rumliegen. Das macht im Schnitt mehr als 2 pro Person. In solchen Geräten stecken neben Erinnerungen wie alten Fotos aber auch vor allem wertvolle Rohstoffe, die recycelt werden können. Wenn man sein altes Handy jetzt also doch aus der Schublade rausholen will und abgeben, damit es recycelt werden kann, dann gibt es da mehrere Möglichkeiten, wie Josephine Janert berichtet.
16: Ja, dass Handys in Schubladen gehortet werden, ist leider ein übliches Phänomen. Clever ist es nicht, aber es wird halt häufig so gemacht, weil natürlich auf den Handys auch persönliche Daten sind.
17: Philipp Held ist Abfallexperte bei der Verbraucherzentrale Nordrhein-Westfalen.
16: Man hat viele Erinnerungen darauf oder eben auch viele Erinnerungen mit dem Smartphone. Und deswegen geben die Leute es gar nicht so gerne her. Also auch natürlich die Sorge, was geschieht mit den Daten, wenn ich es jetzt irgendwie entsorge und da jemand drankommt. Aber auch aus nostalgischen Gründen.
17: Held empfiehlt, das Gerät auf Werkseinstellung zurückzusetzen. Dann könnten bei den allermeisten Geräten nur Datenforensiker die privaten Daten wiederherstellen.
16: Beim Bundesamt für Sicherheit in der Informationstechnik, die haben eine sehr gute Homepage dazu, da werden auch Programme empfohlen, die man zusätzlich noch nutzen kann, die es quasi noch sicherer machen.
17: Sind die Daten gelöscht, kann man intakte Smartphones zunächst Freunden und Verwandten anbieten, empfiehlt Philipp Held. Denn nicht jeder brauche das allerneueste Modell. Auch möglich, das Gerät in einem Second-Hand-Laden oder im Internet zu verkaufen. Verbraucher können ihr Gerät auch bei einem Handelsunternehmen abgeben. Dazu müssten sie nicht einmal zu der Filiale oder der Einzelhandelskette gehen, wo sie es gekauft haben, sagt Philipp Held.
16: Es ist jetzt einfach quasi gesetzlich so vorgesehen, dass eben große Supermärkte, also ab 800 Quadratmeter sagt man, das hat aber eigentlich jeder große Supermarkt und Discounter, Elektro-Altgeräte zurücknehmen muss. Außerdem müssen das halt auch die großen Elektrokaufhäuser. Ja, man muss da halt nur nachfragen. Also da steht jetzt vielleicht nicht so wie bei Batterien eine Sammeltonne im Kassenbereich, sondern man muss halt irgendwo an der Theke fragen. Aber Kleingeräte, also die bis 25 cm Kantenlänge, kann man da jederzeit kostenfrei abgeben.
17: Versandhäuser müssen gebrauchte Handys ebenfalls zurücknehmen. Zunächst prüfen dann Fachleute ihren Zustand. Nicht mehr nutzbare Geräte werden recycelt und Rohstoffe zurückgewonnen. Sie können zum Beispiel Gold, Silber, Lithium und Kupfer enthalten. Ist das Handy beschädigt, können intakte Einzelteile ausgebaut und wiederverwertet werden. Gut erhaltene Geräte können aufbereitet und neuen Nutzern übergeben werden. Laut Philipp Held verkaufen einige Großhändler die wieder aufbereiteten Smartphones zum Beispiel nach Afrika, wo sie auf Märkten feilgeboten werden.
16: Weil natürlich auch in den Ländern des Südens, wo die Leute wenig Geld haben, Smartphones mittlerweile unerlässlich sind, um zum Beispiel Zahlungsverkehr zu regeln. Und wenn ich als kleiner Straßenhändler damit plötzlich Bezahldienste nutzen kann, dann ist das für die eben auch ein wichtiger Entwicklungsschritt.
17: Die Deutsche Telekom hat schon 2014 ein Handysammelzentrum eingerichtet. Seit Mai kooperiert sie mit dem Umweltdienstleister InterZero, der die Aufbereitung der Geräte übernimmt und sie dann nach eigenen Angaben nur in Europa vertreibt. Was das Einsammeln betrifft, arbeitet die Telekom mit 12 Partnern zusammen, etwa mit der katholischen Organisation Missio. Sie engagiert sich schon seit 10 Jahren für das Recyceln alter Handys, sagt Mitarbeiter Martin Stauch.
18: Ausgangspunkt waren Projekte, die Missio gefördert hat, und zwar im Kongo. Kongo war Schauplatz blutiger Bürgerkriegskämpfe damals. Und wir haben gesehen, wie dieser Bürgerkrieg auch finanziert wird, nämlich durch den Rohstoffabbau von zum Beispiel Gold und Koltan. Wofür wird Gold und Koltan verwendet? Es landet vielfach auch in unseren Handys.
17: Verbraucher können maximal 2 Geräte per Post an Missio schicken. Darüber hinaus stehen auf der Homepage Sammelstellen für Menschen, die ihr Handy in ihrem Wohnort abgeben möchten. Es sind meist katholische Gemeinden und Verbände. Missio sucht weitere Kooperationspartner, Unternehmen und Privatpersonen, die Geräte in einer Box sammeln und sie dann an InterZero schicken. Martin Stauch.
18: Missio bekommt für jedes eingesandte Handy 50 Cent. Und damit werden Projekte von Missio unterstützt.
17: In den vergangenen 10 Jahren konnte Missio 261.000 Euro in Hilfsprojekte in Indien, Ghana, Kambodscha und anderen Ländern stecken. Auch die anderen Partner der Telekom bekommen 50 Cent pro gesammelten Handy. Geld, das in Umwelt- und Sozialprojekte fließt.
9: Und das war Umwelt und Verbraucher für heute. Hier geht es gleich weiter mit den Informationen am Mittag. Ihnen bis hierhin vielen Dank fürs Zuhören und fürs Weiterhören.
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20: Uhr, die Nachrichten, zunächst die Übersicht. Nach dem Ausscheiden bei der Fußballnationalmannschaft bei der Weltmeisterschaft trennt sich der DFB von Bundestrainer Julian Nagelsmann. Die Koalition sucht nach praktikablen Lösungen für die geplanten neuen Regeln bei der Krankschreibung. Die Zahl der Adoptionen in Deutschland ist auf den niedrigsten Stand seit 1990 gefallen. Die Meldungen im Einzelnen. Fußball-Bundestrainer Julian Nagelsmann ist zurückgetreten. Sein bis 2028 laufender Vertrag wurde mit sofortiger Wirkung aufgelöst, teilte der Deutsche Fußballbund mit. Der DFB bestätigte zudem, dass er mit Blick auf die Neubesetzung das Gespräch mit dem früheren Trainer von Mainz, Dortmund und Liverpool, Jürgen Klopp, suchen werde. Nach dem frühzeitigen Ausscheiden der Nationalmannschaft bei der Weltmeisterschaft hatte es gestern eine Krisensitzung mit den DFB-Spitzen gegeben. Heute folgte eine Beratung des Aufsichtsrates und der Gesellschaftsversammlung des Fußballbundes. Nach der Niederlage gegen Paraguay im 16. Finale hatte Nagelsmann einen Rücktritt noch ausgeschlossen. Er hatte im September 2023 die Nachfolge von Hansi Flick angetreten. Nach der Heim-EM 2024 und dem Aus im Viertelfinale verlängerten Nagelsmann und der DFB die Zusammenarbeit bis zur EM 2028. Nach der Kritik an den von der Koalition geplanten Verschärfungen bei Krankschreibungen wollen Union und SPD nach einer praktikablen Umsetzung suchen. Kanzleramtschef Frei, CDU, sagte den Sendern RTL und NTV, man werde eine unbürokratische Lösung finden, die der Situation gerecht werde. Die SPD-Vorsitzenden Klingbeil und Baas relativierten die Attestpflicht ab dem ersten Krankheitstag. Klingbeil sagte RTL und NTV, dass die Ausgestaltung noch offen sei. Er verteidigte die Beschlüsse als Kompromiss. Die SPD habe dafür die Einführung von Karenztagen ohne Lohnfortzahlung verhindert. Die Spitzen der schwarz-roten Koalition hatten auch vereinbart, telefonische Krankschreibungen wieder abzuschaffen. Kritik kam von Krankenkassen, Ärzten und Sozialverbänden. Sie warnten vor einem Ansturm auf ohnehin überfüllte Praxen. Die Hauptgeschäftsführerin des Bundesverbandes der deutschen Industrie, Gönner, sagte im Deutschlandfunk, es gebe hierzulande im Europa.

statt Vereinen oder Organisationen nur noch Privatpersonen Anträge stellen dürfen. Zusätzlich sei in den Reformplänen als Antragsvoraussetzung von einem berechtigten Interesse die Rede. Lüttich warnte vor einem stark erhöhten Bürokratieaufwand. Zu einer geplanten Abschaffung der Gebührenobergrenze ergänzte sie, damit werde die Informationsfreiheit zum Luxus. Zuvor hatte sich die Bundesdatenschutzbeauftragte Specht-Riemenschneider im Redaktionsnetzwerk Deutschland kritisch geäußert und vor Diskriminierung gewarnt. Die Partei Die Linke sprach von einem Angriff auf die Pressefreiheit. Die Zahl der Adoptionen in Deutschland ist auf ihren tiefsten Stand seit der Wiedervereinigung gesunken. Wie das Statistische Bundesamt in Wiesbaden mitteilte, wurden im vergangenen Jahr bundesweit 3.517 Kinder adoptiert. Das waren 4% weniger als im Vorjahr. Laut den Statistikern setzte sich damit der langfristige Rückgang fort. 1993 hatte es mit fast 8.700 Adoptionen einen Höchststand gegeben. Bis 2009 halbierten sich die Zahlen. Seitdem bewegen sie sich auf niedrigem Niveau. 3/4 der Kinder wurde von der Stiefmutter oder dem Stiefvater angenommen. Im Schnitt lag das Alter bei der Adoption bei knapp über 5 Jahren. Beschäftigte von Mercedes-Benz protestieren heute bundesweit gegen die Verschärfung des Sparkurses bei dem Autobauer. Der Aufruf zu den Demonstrationen kommt von der IG Metall. Kundgebungen gibt es unter anderem an den Standorten Sindelfingen und Untertürkheim. In Düsseldorf will IG Metall-Chefin Benner sprechen. Der Protest bei Mercedes soll der Auftakt für weitere Aktionen sein. Die IG Metall kündigte einen heißen Sommer für die Autobranche an. Der Vorstand von Mercedes hatte jüngst ein Ende der 35-Stunden-Woche angekündigt. Außerdem wird eine für Juli vorgesehene Sonderzahlung auf 2027 verschoben. Nach dem massiven russischen Luftangriff auf Kiew ist die Zahl der Todesopfer auf mindestens 30 gestiegen. Laut dem ukrainischen Katastrophenschutz wurden 3 weitere Tote aus den Trümmern geborgen. Nach Angaben der Militärverwaltung in Kiew könnte die Opferzahl noch steigen, da die Suche nach Vermissten andauere. Russland hatte hunderte Drohnen und Dutzende Raketen auf die ukrainische Hauptstadt abgefeuert. Es waren die schwersten Attacken auf Kiew seit langem. Bei weiteren russischen Luftangriffen hat es seitdem nach Behördenangaben mindestens 4 Tote und zahlreiche Verletzte gegeben. In der Grenzregion Sumy sei ein Mehrfamilienhaus von einer Drohne getroffen worden. In der Stadt Krivyi Rih schlug laut dem örtlichen Verteidigungsrat eine russische Rakete in einem Wohngebiet ein. Aus der von Russland besetzten Region Luhansk im Osten des Landes wurden ukrainische Drohnenangriffe mit mehreren Verletzten gemeldet. In Moldau ist Ministerpräsident Munteanu zurückgetreten. Er könne sein Mandat nicht mehr in Übereinstimmung mit seinen Prinzipien und Überzeugungen ausüben, teilte er ohne weitere Erläuterungen mit. Munteanu war seit November 2025 im Amt. Munteanus Abtritt ist eine Herausforderung für Präsidentin Sandu und ihre proeuropäische Regierungspartei PAS. Sie hatte bei der Parlamentswahl in Moldau im vergangenen Herbst einen Sieg gegen ein pro-russisches Bündnis errungen und damit das Mandat zur Fortsetzung des EU-Beitrittskurses erhalten. Vor wenigen Wochen begannen die Beitrittsverhandlungen offiziell. In Venezuela fordern regierungskritische Medien die Behörden auf, der Bevölkerung den Zugang zu Informationen zu erleichtern. Die Medienzensur müsse aufgehoben werden, hieß es in einem Aufruf des Chefredakteurs der Zeitung El Nacional, Otero. Der Zugang zu Informationen rette Leben. Auch eine UNO-Hilfsmission hatte nach dem Erdbeben in Venezuela in der vergangenen Woche die Medienbehörde des Landes aufgefordert, den Zugang zu Informationen und Kommunikationskanälen wiederherzustellen. Regierungskritische Medien können in Venezuela nur stark eingeschränkt arbeiten. Die Zeitung El Nacional musste 2018 ihre gedruckte Ausgabe einstellen. Der Internetzugang zu unabhängigen Informationen ist für die Bevölkerung kaum möglich. Auch Hilfsorganisationen berichteten nach dem Erdbeben über Probleme durch Einschränkungen der Regierung in Caracas.
Im Süden Frankreichs haben sich nach wochenlanger Trockenheit und hohen Temperaturen mehrere Waldbrände ausgebreitet. Bei einem Flächenbrand in der Nähe der Stadt

0: Perpignan wurden 6 Menschen leicht verletzt. 13 Einsatzkräfte von Feuerwehr und Polizei erlitten laut Behörden zudem leichte Rauchgasvergiftungen. Das Feuer hatte unter anderem mehrere Campingplätze erfasst. Fast 3000 Menschen mussten in Sicherheit gebracht werden. Inzwischen ist das Feuer unter Kontrolle. Bei dem bislang größten Waldbrand in der Nähe von Narbonne wurden fast 1000 Hektar Vegetation zerstört. In Pakistan sind bei einem Busunglück mindestens 40 Menschen ums Leben gekommen. Nach Angaben der Polizei kam der Bus in der Provinz Balochistan im Südwesten des Landes von der Straße ab und stürzte in eine Schlucht. Schlechte Straßen, schlecht gewartete Fahrzeuge und unzureichende Verkehrssicherheitsvorkehrungen führen jedes Jahr zu zahlreichen Unfällen in Pakistan, bei denen tausende Menschen ums Leben kommen. Bei der Fußball-Weltmeisterschaft in Nordamerika sind die Schweiz, Portugal und Spanien ins Achtelfinale eingezogen. Die Schweizer gewannen ihr 16. Finale gegen Algerien mit 2:0. Portugal schlug Kroatien mit 2:1 und Spanien besiegte Österreich mit 3:0. Und hier noch einmal die Übersicht. Nach dem Ausscheiden der Fußballnationalmannschaft bei der Weltmeisterschaft trennt sich der DFB von Bundestrainer Julian Nagelsmann. Die Koalition sucht nach praktikablen Lösungen für die geplanten neuen Regeln bei der Krankschreibung. Die Zahl der Adoptionen in Deutschland ist auf den niedrigsten Stand seit 1990 gefallen. Das Wetter: im Norden und Osten vereinzelte Schauer, im Südwesten und Süden im Tagesverlauf meist sonnig, 18 bis 28 Grad. Das waren die Nachrichten.
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2: Mit Maria Grunwald. Schön, dass Sie dabei sind.

0: einige unserer Themen. Nagelsmann geht doch. Fußball-Bundestrainer Julian Nagelsmann ist zurückgetreten. Das bestätigte vor wenigen Minuten der Deutsche Fußballbund. Man wolle jetzt auf Jürgen Klopp als möglichen Nachfolger zugehen. Direkt nach dem WM-Aus für die deutsche Nationalmannschaft nach dem Spiel gegen Paraguay, da gab es schon Rücktrittsrufe gegenüber Nagelsmann. Aber Nagelsmann selbst trat dem sehr selbstbewusst entgegen.
1: Ich stehe zur Verfügung. Wenn der DFB das möchte, dann mache ich die EM28 und wenn nicht, dann müssen sie es mir sagen.
0: Ja, offenbar wurde das eben heute gesagt. Und jetzt heißt es, neuer Fußball-Bundestrainer gesucht. Alle Informationen dazu gleich in unserem Sportblock. Außerdem, schwarz-rotes Reformpaket. Tag 1 nach der Vorstellung der geplanten Änderungen bei Steuern, Arbeitsmarkt oder Bürokratieabbau. Und es wird weiter viel darüber diskutiert. Arbeitgeber begrüßen die Reform. Kritik kommt von der Opposition, von Gewerkschaften. Besonders die geplante verpflichtende Kramschreibung ab Tag 1 sorgt für Aufregung. Was sagt diese Debatte über das gesellschaftliche Klima und die Kommunikation der schwarz-roten Spitze aus? Dazu gleich Fragen an die Politikwissenschaftlerin Sabine Kropp von der Freien Universität Berlin. Und vor dem AfD-Parteitag Erfurt rüstet sich mit einem Polizeigroßaufgebot für das AfD-Treffen am Wochenende. Die schwarz-rote Spitze, egal ob Kanzler Merz, Vizekanzler Klingbeil oder Arbeitsministerin Baas, sie versucht gerade den Ton zu setzen, dass man sich so gut geeinigt habe, dass jetzt doch bitte zügig und ohne Zerreden das Donnerstag früh verkündete Reformpaket in puncto Rente, Steuern, Arbeitsmarkt, Bürokratieabbau angegangen werden soll, dass dadurch doch eine bessere Stimmung im Land entstehen könne. Zustimmung dafür durchaus von Wirtschaftsexperten, von Arbeitgeberseite, Kritik, Aufregung dagegen von Arbeitnehmerseite, den Gewerkschaften. Ja, und dann gibt es da noch so einige unklare Details, wie denn die zahlreichen Reformvorhaben und etwa die Krankschreibung ab Tag 1 überhaupt praktikabel umgesetzt werden kann. Felicitas Böselager.
2: Ein Tag, nachdem die Koalition ihre Reformpläne vorgestellt hat, ist noch einiges unklar, manches sorgt für Verwirrung. So kündigte Bundeskanzler Friedrich Merz bei der Pressekonferenz im Garten des Kanzleramts zunächst an:
3: Wir schaffen die telefonische Krankschreibung ab und führen die Vorlage einer Arbeitsunfähigkeitsbescheinigung ab dem ersten Krankheitstag ein.
2: Um dann in der ARD im Interview mit Maybrit Illner zu präzisieren:
4: Und was die Krankschreibung betrifft, Sie müssen nicht am ersten Tag in die Arztpraxis. Sie müssen vom ersten Tag eine Arbeitsunfähigkeitsbescheinigung haben. Und wir kehren damit zu der Regelung zurück, die wir bis Corona hatten in Deutschland.
2: Die Regel, dass kranke Arbeitnehmer und Arbeitnehmerinnen erst nach 3 Tagen einen Attest einreichen müssen, gab es allerdings vor Corona schon. SPD-Chefin und Arbeitsministerin Bärbel Baas klingt im Interview mit RTL zurückhaltender.
5: Also das war jetzt nicht mein Vorschlag. Es gibt jetzt schon Arbeitgeber, die können ab dem ersten Tag der AU eine AU-Bescheinigung verlangen. Das ist jetzt auch nichts Neues. Und insofern will ich einfach sagen, wir werden schauen, ob das wirklich überhaupt eine Wirkung erzeugt oder eher zu Schwierigkeiten führt. Und der Kanzler hat heute selber gesagt, dass Arbeitgeber eine Ausnahme davon machen können oder Tarifvertragsparteien.
2: Und das Thema sei ja auch noch nicht in ein Gesetz gegossen. Auch SPD-Co-Chef und Finanzminister Lars Klingbeil verspricht im Interview mit dem ZDF:
6: Wir müssen jetzt genau gucken, wie macht man das mit den Krankschreibungen. Da gibt es in der Tat heute Proteste, auch der Ärzte. Viele sagen, ja, das ist gar nicht umsetzbar.
7: Das ist eine Katastrophe. Unsere Praxen und Praxiswartezimmer sind schon übervoll.
6: Ich will nur sagen, die Gesundheitsministerin hat heute schon erklärt, natürlich müssen wir das jetzt so machen, dass niemand krank zur Arbeit geht. Also da wird man jetzt gute pragmatische Lösungen finden müssen.
2: Zuvor hatte es viel Kritik an der Ankündigung des Kanzlers gegeben. So warnt die Kassenärztliche Vereinigung vor übervollen Praxen. Die Vorschläge seien eine Zumutung, die an Unverschämtheit grenze. Und das gleich in mehrfacher Hinsicht. Auf der einen Seite sollen ihnen durch das GKV-Spargesetz viele Milliarden Euro aus der Patientenversorgung weggenommen werden. Auf der anderen Seite wolle ihnen die Regierung noch mehr Arbeit und noch mehr Bürokratie aufbürden. Nun umfasst das Reformpaket mit seinen 34 Punkten viel mehr als allein die Krankschreibung. So sollen beispielsweise Berichts- und Dokumentationspflichten wegfallen. Die sachgrundlose Befristung für Arbeitnehmer soll bis zu 48 Monate möglich werden und bis zu 6-mal verlängert werden können. Die Öffnungszeiten an Sonn- und Feiertagen sollen erweitert werden. BDI-Hauptgeschäftsführerin Tanja Göhner gehen die Vorschläge nicht weit genug. Im Interview mit dem Deutschlandfunk fordert sie weitere Schritte.
8: Wir müssen jetzt wirklich sowohl bei den Arbeitskosten als auch bei den Energiekosten das, was vorgesehen ist, umsetzen. Weil wenn Sie Unternehmen fragen, dann ist es Arbeitskosten, Energiekosten und Bürokratiekosten, die belasten. Ich finde, das, was vorgesehen ist bei Bürokratieabbau, das ist mutig.
2: Am meisten hatte die Koalition wohl um die Reform der Einkommenssteuer gerungen. Der gefundene Kompromiss sorgt für Kritik bei der Opposition. Die Grünen-Bundestagsabgeordnete Katharina Beck spricht von einer Mogelpackung. Das sei nur eine Mini-Reform. Am Ende werde sich das im Geldbeutel vieler Menschen fast nicht oder in Kombi mit der Anhebung der Rentenversicherung sogar negativ auswirken. Die Koalition hatte versprochen, kleine und mittlere Einkommen zu entlasten. Ab 2028 solle eine berufstätige Familie mit 2 Kindern und einem Einkommen von 60.000 Euro im Vergleich zu heute 600 Euro mehr haben.
0: Informationen von Felicitas Böselager waren das. Und wir können das Thema jetzt mit der Politikwissenschaftlerin Sabine Kropp von der Freien Universität Berlin vertiefen. Guten Tag, Frau Kropp.
9: Guten Tag.
0: Frau Kropp, wie bewerten Sie die Kommunikation der schwarz-roten Koalitionsspitze zu all diesen jetzt anstehenden Reformen?
9: Ja, hier hat man offenbar verstanden, dass die wechselseitigen Blockaden und der andauernde Streit der vergangenen 1,5 Jahre nicht mehr weiterführen kann. Angesichts der Umfragen möchte die Koalition der Steuer herumreisen und vielleicht eben doch auch mit Blick auf die Landtagswahlen im Herbst noch den einen oder anderen positiven Punkt erzielen. Das könnte, wenn er sich verstetigen würde, der Startpunkt werden für eine stärker konsensorientierte und lösungsorientierte Arbeitsweise der Bundesregierung.
0: Und was macht Sie dabei so sicher? Denn dieser neue Ton der Einigkeit, wie gesagt, der ist ja auch durchaus neu zwischen diesen Koalitionspartnern.
9: Ja, ganz sicher kann man natürlich nicht sein. Dafür sind die konfliktorientierten, also die Auseinandersetzungen in den vergangenen 1,5 Jahren ja auch zu prägend gewesen. Es wird auch darauf ankommen, dass man die jeweiligen Parteien und die Parteiflügel mit integriert und dass auch fraktionsintern diese Kompromisse, die jetzt erzielt werden, in den Ausschüssen und in den jeweiligen Anhörungen und auch in Verbindung mit den Lobbyisten, die auf den Plan treten, nicht wieder grundsätzlich aufgestört werden.
0: Also würden Sie sagen, die Spitzen von Schwarz-Rot haben verstanden, haben begriffen, dass sie zu Kompromissen kommen müssen und wollen jetzt auch immer mehr verschiedene Akteure, bevor sie etwas verkünden, einbinden und darüber diskutieren, um zu den bestmöglichen Lösungen zu kommen?
9: Das scheint man verstanden zu haben. Jedenfalls fällt auf, dass man in der Vorbereitung dieses Kompromisses die Fraktionsspitzen eng integriert hat. In den vergangenen 1,5 Jahren ist es immer wieder vorgekommen, dass das Kanzleramt die Bundesländer auch im Vorfeld nicht mit ins Boot geholt hat. Auch dies scheint diesmal besser gelungen zu sein. Natürlich ist ein Kompromiss immer eine zweitbeste Lösung für alle Parteien, die daran beteiligt sind. Das heißt, es wird jetzt auch auf Führung ankommen und auf die Frage, inwieweit fraktions- und parteiintern die Loyalität gegenüber den Führungsspitzen reicht. Und da wiederum muss man sehen, dass die Führungspersonen in den Umfragen ja durchaus ein Teil des Problems geworden sind.
0: Und da sind wir jetzt auch genau bei einem Punkt. Sie haben die Umfragen genannt. Es liegt der aktuelle ARD-Deutschland-Trend vor. Und nur noch 13% der Deutschen sind mit der Arbeit von Kanzler Merz zufrieden, also mit der Führungsfigur schlechthin. Und um das nochmal einzuordnen, in fast 30 Jahren Geschichte des ARD-Deutschland-Trends wurde kein amtierender Kanzler schwächer bewertet. Man muss fairerweise dazu sagen, diese Umfrage wurde noch kurz vor dem letzten Koalitionsausschuss erhoben. Trotzdem, Ihre Meinung. Inwieweit hat Kanzler Merz diese schlechten Werte verdient?
9: Ja, er hat ja bereits im Wahlkampf sehr große Versprechungen abgegeben. Ich denke an 100% CDU bei der Umsetzung, an die vielfachen roten Linien, die nicht nur er, aber eben auch er in die politische Kommunikation eingebracht hat. Und in einem politischen System, das von vornherein auf Kompromiss und Ausgleich ausgerichtet ist, sind das Kommunikationsinstrumente, an denen man mittelfristig nur scheitern kann. Er bekommt teilweise die Quittung jetzt dafür, denn er muss diese Kompromisse eingehen und enttäuscht damit die eigene Anhängerschaft, wirkt aber auch darüber hinaus, also in die breite Wählerschaft hinein, eben nicht besonders glaubwürdig.
0: Also würden Sie sagen, Schwarz-Rot und konkret aber auch Kanzler Merz haben zu Beginn der Regierungszeit einfach zu viele Erwartungen geschürt, noch dazu ja auch mit dem Sondervermögen für Verteidigung und Infrastruktur im Rücken.
9: Ja, die Erwartungen waren riesig bei den Anhängerschaften der jeweiligen Parteien, dass man jetzt wirklich eine andere Politik betreiben könne. Das kann man in einer Koalition, noch dazu in einer, in der die Parteien verschiedenen parteipolitischen Lagern angehören, also SPD und Union, und verschiedene Vorstellungen einbringen, natürlich nicht realisieren.
0: Jetzt gibt es ja viele Sorgen, die sich die Deutschen machen. Und man fragt sich ja, kann die Politik das adressieren? Ich zitiere nochmal den ARD-Deutschland-Trend. Und da heißt es, fast jeder vierte Erwerbstätige im Land, fast jeder vierte macht sich sehr große Sorgen oder große Sorgen um den eigenen Arbeitsplatz, also um die eigene Existenz. Das ist ja schon eine große Angst. In absoluten Zahlen wären das etwa 10 Millionen Menschen. Adressiert die schwarz-rote Regierung Ihrer Meinung nach diese Sorgen genug?
9: Nun ist dieses Kompromisspaket ja noch keines, das so umfassend ausgelegt ist, dass die Wirkungen unmittelbar spürbar wären. Das würde erst in den nächsten ein, zwei Jahren im Geldbeutel der Menschen ankommen, vorausgesetzt es sind keine externen Ereignisse, ich denke an Kriege oder an wirtschaftspolitische Einbrüche, die das wieder auffressen. Also adressieren auf der einen Seite ja, auf der anderen Seite gibt es keine Gewähr. Was wichtig wäre, ist, dass die Koalition auch den Eindruck vermittelt, in diesen Reformpaketen geht es gerecht zu. Das heißt, die Zumutungen sind ausbalanciert und dann könnte tatsächlich auch wieder ein Ruck durch die Gesellschaft gehen, wenn man das Gefühl hat, man ist Teil einer gemeinsamen Sache. Und das ist derweil eben noch nicht der Fall.
0: Und nochmal, woran machen Sie fest, dass eben jetzt das Potenzial da ist, dass das so eine Art Befreiungsschlag für Schwarz-Rot werden könnte, raus aus der schlechten Zustimmung und hin zu einer positiveren Stimmung im Land?
9: Ja, man hat sich zum ersten Mal tatsächlich auf größere Reformpakete geeinigt. Das ist ja nicht das Einzige. Es geht auch um zum Beispiel das Rentenpaket oder auch in der Gesundheitspolitik. Das sind Zumutungen enthalten für verschiedene Gruppen. Wenn man diesen Modus beibehält und das Ziel nicht aus den Augen verliert, das heißt, Wirtschaftswachstum wieder zu generieren, von denen viele Personen oder viele Menschen im Land etwas haben, dann könnte das gelingen. Aber das setzt eben nicht nur den Willen voraus, sondern auch die Umsetzung in das Handwerk des Regierens und eben auch die Loyalität. Und da muss man sehen, und insofern ist eine leise Skepsis angebracht, dass das Vertrauen in den vergangenen Jahren schon in der Ampel gegenüber den Bürgern ja verspielt worden ist. Und das wieder aufzubauen, dauert natürlich viel länger als die Zeit, in der man das verspielt.
0: Und wenn wir nochmal auf die aktuellen Zahlen schauen, bei denen die Parteien tatsächlich stehen, dann ist es ja so, dass die AfD im Moment auf 27% kommt. 5 Punkte vor der Union. Die Union hat gerade Zustimmungswerte von 22%. Könnten daran jetzt dieser neue Ton, der wir packen es an, wir gehen auch Zumutungen an, wir versuchen, dass es gerecht ist und wir sind uns vor allem als Koalitionspartner einig, das ist ja so ein bisschen der Ton, den Schwarz-Rot jetzt setzen möchte, könnte das etwas dabei bewirken, die AfD kleiner zu halten? Wie ist Ihre Prognose?
9: Ja, es könnte das bewirken. Ich bin mir gar nicht sicher, ob sich das bereits in den Wahlen im Herbst, also im September zum Beispiel, niederschlägt. in den Landtagswahlen. Aber wir wissen ja, dass in der Mitte der Legislaturperiode Regierungen meistens am Tiefpunkt ihres Zuspruchs angelangt sind. Wenn es ihnen also gelingt, jetzt zügig Reformen auf den Weg zu bringen und diese auch durch den Gesetzgebungsprozess zu bringen, jenseits des Koalitionsausschusses, dann könnte bis zum Ende der Legislaturperiode auch tatsächlich die Regierungsparteien wieder in den Werten nach oben klettern. Aber das ist noch ein weiter und steiniger Weg.
0: Sagt Sabine Kropp, Politikwissenschaftlerin an der Freien Universität Berlin. Dankeschön für Ihre Zeit.
9: Sehr gerne.
0: In der Nacht auf Donnerstag gab es einen der schwersten russischen Angriffe auf die ukrainische Hauptstadt Kiew. Die Flugabwehr konnte angesichts des massiven Drohnen- und Raketenbeschusses kaum mithalten. Vor allem Wohnhäuser wurden getroffen und die Zahl der Toten, sie ist inzwischen auf mindestens 30 gestiegen. Der heutige Freitag, er wurde zum Trauertag erklärt. Herr Sawicki, unser Osteuropa-Experte, ist mir jetzt zugeschaltet. Wie ist denn heute die Lage in der Ukraine, gerade auch in Kiew?
10: Also in der Ukraine gab es in der vergangenen Nacht erneut Luftangriffe mit mehreren Toten, mit Verletzten, vor allem in den östlichen Teilen des Landes, auch in der Südukraine zum Teil. Und in Kiew muss man sagen, von dem, was man von außen mitbekommt, da ist es wohl so, dass dieser Luftangriff den Menschen immer noch sehr in den Knochen steckt. Sie haben es gesagt, einer der schwersten Luftangriffe Russlands auf die Hauptstadt überhaupt in den vergangenen 4 Jahren. Aktuell ist die Rede von 30 bestätigten Todesfällen, von mehr als 80 Verletzten. Und es werden auch noch 10 Menschen vermisst. Das heißt, die Opferzahl könnte weiter steigen.
0: Was erleben wir da gerade? Wie ordnen Sie das ein? Ist das ein besonderes Aufbäumen des russischen Militärs jetzt? Weil die Ukraine wiederum militärisch eigentlich eher gerade die Oberhand hat und Russland empfindlich trifft?
10: Es ist eigentlich ein gängiges Muster des russischen Vorgehens. Es sind nach wie vor auch zivile Ziele, zivile Objekte im Visier Russlands. Große Städte wie Kiew beispielsweise sind da eigentlich immer, laufen immer Gefahr, von Luftangriffen überzogen zu werden. Aber in der Tat, es gibt Beobachter, die der Meinung sind, dass Russland jetzt umso stärker vielleicht angesichts eben der mangelnden militärischen Fortschritte Russlands, angesichts der sehr erfolgreichen Gegenattacken der Ukraine mit Langstreckendrohnen innerhalb Russlands davon ablenken will und dass Putin hier in gewisser Weise eine Position der Stärke demonstrieren möchte, die er nicht besitzt, so in der Form, wie er das eben darstellen möchte. Was nicht heißt, dass Russland hier derzeit den Krieg verliert gegen die Ukraine, aber dass das deutlich ausgeglichener ist, als das Putin wahrscheinlich gerne hätte. Wobei man auch sagen muss, einen expliziten Grund für solche Luftangriffe gibt es auf russischer Seite in der Regel nicht, denn es gibt ja regelmäßig solche schweren Luftangriffe wie auf Kiew. Insofern im Prinzip das gleiche Vorgehen wie zuvor auch, was eben auch heißt, keinerlei Anzeichen zu einer wie auch immer gearteten Friedensbereitschaft auf Seiten Russlands.
0: Der ukrainische Präsident Zelensky möchte ja in der Ukraine selbst mehr Flugabwehrsysteme wie etwa das Patriot-System herstellen. Er möchte dafür die Lizenzen haben. Das wird diskutiert. Wie ist da der Stand?
10: Es wird offenbar weiterhin darüber verhandelt, denn es war vor kurzem die Rede davon, zumindest aus Sicht der Ukraine, dass die USA offenbar bereit wären, gegebenenfalls solche Lizenzen der Ukraine oder auch Europa zu erteilen, um Patriot-Raketen außerhalb der USA produzieren zu lassen. Das war zumindest die Aussage Volodymyr Zelenskys rund um den G7-Gipfel. Was man aus politischen Kreisen hört, ist, dass diese Verhandlungen in etwa bis Ende Juni, Juli, auf jeden Fall bis Sommer laufen sollten. Aber es ist noch nicht klar, wie diese Verhandlungen ausgehen werden. Und ohnehin muss man sagen, dass das auch eine langfristige Lösung für die Ukraine wäre. Eigentlich braucht man auch sofortige Maßnahmen, also Lieferung von Patriot-Raketen unmittelbar. Und die sind ja derzeit Mangelware durch den Iran-Krieg.
0: Schauen wir noch auf ein anderes Thema. Heute reist der ukrainische Außenminister nach Warschau. Und zuletzt gab es ja Spannungen zwischen der Ukraine und Polen. Was ist da jetzt heute zu erwarten?
10: Ja, dieses Treffen zwischen Andrij Sybiha, dem ukrainischen Außenminister, und Radosław Sikorski, dem polnischen Kollegen, ist bereits zu Ende. Wir werden noch sehen, was dabei herausgekommen ist. Man hofft auf eine Entschärfung im Geschichtskonflikt, der sich eigentlich zuletzt noch weiter verschärft hat zwischen beiden Staaten, was offenbar auch dazu beigetragen hat, dass ein Rüstungsdeal zwischen Polen und der Ukraine, also Kampfjets für die Ukraine im Gegenzug für Drohnen für Polen, dass der möglicherweise vorm Scheitern steht. Das heißt, das Ganze zieht sehr immer größere politische Kreise.
0: Sagt an dieser Stelle Peter Sawicki, unser Osteuropa-Experte. Dankeschön.
11: 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Nach der Kritik an den von der Koalition geplanten Verschärfungen bei Krankschreibungen wollen Union und SPD nach einer praktikablen Umsetzung suchen. Kanzleramtschef Frei, CDU, sagte den Sendern RTL und NTV, man werde eine unbürokratische Lösung finden, die der Situation gerecht werde. Die SPD-Vorsitzenden Klingbeil und Baas relativierten die Attestpflicht ab dem ersten Krankheitstag. Klingbeil sagte RTL und NTV, dass die Ausgestaltung noch offen sei. Er verteidigte die Beschlüsse als Kompromiss. Die SPD habe dafür die Einführung von Karenztagen ohne Lohnfortzahlung verhindert. Die Spitzen der schwarz-roten Koalition hatten auch vereinbart, telefonische Krankschreibungen wieder abzuschaffen. Kritik kam von Krankenkassen, Ärzten und Sozialverbänden. Sie warnten vor einem Ansturm auf ohnehin überfüllte Praxen. Die Hauptgeschäftsführerin des Bundesverbands der deutschen Industrie Gönner sagte im Deutschlandfunk, es gebe hierzulande im europäischen Vergleich einen zu hohen Krankenstand. Diesen zu reduzieren sei gemeinsame Aufgabe von allen. Nach ihrer Ansicht sei es sinnvoll, es mit den von der Koalition vorgeschlagenen Maßnahmen zu probieren. Nach dem Ausscheiden der Fußballnationalmannschaft bei der Weltmeisterschaft hat sich der DFB von Bundestrainer Julian Nagelsmann getrennt. Sein bis 2028 laufender Vertrag wurde mit sofortiger Wirkung aufgelöst, teilte ein Sprecher mit. Der DFB bestätigte zudem, dass er mit Blick auf die Neubesetzung das Gespräch mit dem früheren Trainer von Mainz, Dortmund und Liverpool, Jürgen Klopp, suchen werde. Nach dem frühzeitigen Ausscheiden der Nationalmannschaft bei der Weltmeisterschaft hat es gestern eine Krisensitzung mit den DFB-Spitzen gegeben. Heute folgte eine Beratung des Aufsichtsrats und der Gesellschaftsversammlung des Fußballbundes. Nach der Niederlage gegen Paraguay im 16. Finale hatte Nagelsmann einen Rücktritt noch ausgeschlossen. Die Mieten in den 40 größten deutschen Städten haben sich in den vergangenen 10 Jahren im Schnitt mehr als verdoppelt. Das zeigt eine Erhebung im Auftrag des Deutschen Gewerkschaftsbundes. In Berlin stiegen die Angebotsmieten durchschnittlich um rund 77%, in Hamburg um gut 54% und in München um knapp 52%. Besonders hoch war die prozentuale Steigerung in Rostock mit 83%. DGB-Vizechef Körzel forderte mehr Investitionen in den sozialen Wohnungsbau und schärfere Regeln gegen Mietwucher. Zum 250. Jahrestag der Unabhängigkeitserklärung der USA hat Bundespräsident Steinmeier die deutsch-amerikanische Freundschaft gewürdigt. Die gemeinsame Geschichte bedeutet den Deutschen sehr viel, heißt es in einem Glückwunschschreiben an US-Präsident Trump. Sie sei eine Verpflichtung und schweiße die beiden Staaten zusammen. 250 Jahre USA seien ein Versprechen auf Freiheit, Recht und Selbstbestimmung. Diese Ideale hätten Weltgeschichte geschrieben und in besonderer Weise das Verhältnis zueinander geprägt. Deutsche hätten im 19. Jahrhundert geholfen, die amerikanische Republik zu erbauen. Umgekehrt wäre Deutschlands Weg zur Demokratie im 20. Jahrhundert ohne die USA undenkbar gewesen. Im Iran sind Staatsgäste für die Trauerfeierlichkeiten für den getöteten obersten Führer Ali Khamenei eingetroffen. Regierungsvertreter aus China, Belarus, dem Irak und Turkmenistan landeten in Teheran, wie das iranische Staatsfernsehen berichtete. Weitere Staatsgäste haben ihren Besuch angekündigt, darunter der pakistanische Ministerpräsident Sharif. Die offiziellen Trauerfeierlichkeiten beginnen morgen und sollen mehrere Tage dauern. Der Sarg Khameneis wurde bereits in der Großmoschee Musalla nahe der Stadt Abbasabad aufgebahrt. Insgesamt werden zu den landesweiten Feierlichkeiten mehrere Millionen Besucher erwartet. Hunderttausende Einsatzkräfte sollen im Einsatz sein. Khamenei war Ende Februar durch israelische Luftangriffe getötet worden. Das Wetter: im Norden und Osten vereinzelt Schauer, im Südwesten und Süden im Tagesverlauf meist sonnig. 18 bis 28 Grad, morgen in der Südhälfte heiter bis sonnig und trocken, im Norden und Osten sowie etwas Regen oder Schauer, Höchstwerte zwischen 20 und 30 Grad. Das waren die Nachrichten.
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0: Morgen, am 4. Juli, feiern die USA ihren 250. Unabhängigkeitstag, die Loslösung der damals 13 amerikanischen Kolonien von der britischen Herrschaft. Normalerweise wird mit viel Pomp, Volksfesten, Paraden, Feuerwerk landesweit ausgelassen gefeiert. Doch Umfragen zufolge ist dieses Jahr vielen US-Amerikanerinnen und Amerikanern nicht zum Feiern zumute. Und nur etwa ein Drittel ist 2026 noch äußerst stolz darauf, US-Amerikanerin oder US-Amerikaner zu sein. Das ist ein tiefst wert und bemerkenswert für ein Land mit einem so ausgeprägten Nationalstolz. Anne Reit berichtet.
13: Hello America!
14: Wenn der US-Präsident auftritt, ist Lee Greenwood in der Regel nicht weit. Der Country-Sänger unterstützt Donald Trump seit Jahren. Sein Lied God Bless the USA ist fast so etwas wie die inoffizielle Hymne bei Trumps Auftritten. Wie auch hier bei der Eröffnung der Great American State Fair, einer Art Volksfest auf der National Mall in Washington, mit der 250. Gründungstag der Vereinigten Staaten gefeiert werden soll. Bekannt geworden ist das Lied allerdings nicht unbedingt durch seinen Titel, sondern durch diese Liedzeile. And I'm proud to be an American, where at least I know I'm free. Ich bin stolz darauf, Amerikaner zu sein, denn zumindest weiß ich, dass ich hier frei bin. Es ist ein Lied, das die meisten Amerikanerinnen und Amerikaner kennen dürften, das aber ganz unterschiedliche Gefühle auslöst.
15: Oh, thank you.
14: Auf der historischen Militärschau in North Carolina landet unter großem Getöse ein Hubschrauber aus der Zeit des Vietnamkriegs. Rick Jellen hat sein Lager gleich in der Nähe aufgeschlagen.
16: So, what I have here as a display is the 1st Infantry Division when they were fighting in Tunisia.
14: Seit 6 Jahren sammelt der 63-jährige Veteran originalgetreue Fundstücke aus der Zeit des Zweiten Weltkriegs.
16: And this is what the soldiers would eat out of.
14: Gemeinsam mit einer Gruppe Gleichgesinnter in historischen Uniformen möchte er die Geschichte des Zweiten Weltkriegs zum Leben erwecken. Wir möchten die Geschichte nicht vergessen. Für die Amerikaner war das die größte Generation. Das sind Männer und Frauen, die die große Depression erlebt haben, ein hartes Leben hatten und sich alle gemeldet haben, als der Krieg begann. Damals war viel Patriotismus zu spüren. Nach dem Krieg haben sie dann Amerika zu dem gemacht, was es heute ist.
16: Build America to what it is today.
14: Trotzdem muss Rick Jellen einen Moment überlegen, was es für ihn bedeutet, Amerikaner zu sein. Eigentlich fühlt er sich eher seinen deutschen Wurzeln verbunden. Er ist als Kind eines US-Soldaten in Berlin geboren, war während seiner aktiven Zeit beim Militär in Schweinfurt stationiert. Am Unabhängigkeitstag, dem 4. Juli, wird er nicht in North Carolina feiern, sondern in Deutschland Freunde besuchen. Doch dann kommen ihm die Zeilen aus Lee Greenwoods Lied in den Sinn.
16: What does it mean? So,
13: You know that song, I'm proud to be an American. You know, that was quite popular during the first Gulf War.
14: Das war während des ersten Golfkriegs sehr beliebt und viele Jahre danach. Für mich sind es unsere Errungenschaften, wie wir uns entwickelt haben und so ein großes Land geworden sind. Unsere Freiheiten, unsere fantastische Verfassung, wie unsere Gründerväter aus der Unterdrückung durch den König gelernt haben und für diese Freiheiten gesorgt haben.
13: We're going to have all these freedoms. The First Amendment, freedom of speech, freedom
14: Rick Jelen beginnt aufzuzählen. Meinungsfreiheit, Religionsfreiheit, Versammlungsfreiheit, alles festgehalten im ersten Verfassungszusatz. Er zeigt auf das Zelt hinter sich mit Schreibtisch, Briefen und historischen Waffen.
13: You know, the guns. Those are real guns.
14: Auch das ist für ihn eine der zentralen Errungenschaften, das Recht, Waffen zu besitzen.
17: So this is very fascinating, this idea about being American.
14: Auch Anka Jackson in Alabama kommen die Zeilen von Lee Greenwood in den Sinn, wenn man sie danach fragt, was es für sie bedeutet, Amerikanerin zu sein. Doch es sind bittere Erinnerungen.
17: When I was in middle school,
14: in der Schule sollten wir ein Lied singen, das ich nie mitgesungen habe.
17: I'm proud to be an American, where at least I know I'm free. And I could never sing it because
14: ich konnte das nie singen. Die Bedingungen, unter denen unsere Leute leiden, fühlen sich nicht gerade frei an. Im Vergleich zu anderen Ländern, ja, das sehe ich. Aber es gibt noch so viel zu tun.
17: But there's still so much more work to do.
0: Was bedeutet es, unter Trump US-Amerikaner zu sein? Anne Reit berichtete.
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0: Tja, und heute gibt es da nur ein Thema, den Bundestrainerposten im Deutschen Fußballbund. Darum dreht sich jetzt hier alles. Marina Schweizer, Julian Nagelsmann geht. Wie ist das eigentlich abgelaufen?
18: Offenbar hat man im DFB noch gerungen. Erst bei einem langen Gespräch mit Julian Nagelsmann selbst gestern. Dann heute Vormittag die Gremiensitzung per Videoschalte. Und dann ist kurz vor 12 die schriftliche Mitteilung verschickt worden, die in weiten Teilen ja so schon vorausgesagt worden ist. Anne van Eickels berichtet.
19: In einem vertraulichen Gespräch mit der Verbandsspitze hatte Julian Nagelsmann schon gestern seinen Rücktritt angeboten. Die Entscheidung sei ihm alles andere als leicht gefallen, teilte Nagelsmann in einem schriftlichen Statement des DFB mit. Sein oberstes Ziel sei immer der Erfolg der Mannschaft gewesen. Sie hat nach so einer herben Enttäuschung die Chance auf einen unbelasteten Neuanfang verdient, so der scheidende Bundestrainer, dem DFB-Präsident Bernd Neuendorf für seine hohe Einsatzbereitschaft dankte. Nagelsmanns Nachfolger soll Jürgen Klopp werden. Die DFB-Spitze suche nunmehr das Gespräch mit Klopp. Er habe bereits seine grundsätzliche Bereitschaft zur Übernahme des Postens signalisiert.
18: Also wieder ein personeller Umbau beim DFB. Sprechen wir drüber mit Dietrich Schulze-Marmeling. Er beobachtet den DFB seit vielen Jahren, ist Autor einiger Fußballbücher und Mitglied der Deutschen Akademie für Fußballkultur und jetzt bei uns am Telefon. Hallo.
20: Hallo.
18: Herr Schulze-Marmeling, ist das die einzig logische Konsequenz jetzt?
20: Ja, ich denke schon. Also Nagelsmann hat schon viele Fehler gemacht und ich glaube, er hat sich auch mit diesem Job des Bundestrainers ein bisschen überfordert. Dafür bedarf es spezifischer Eigenschaften, die er, glaube ich, in diesem Alter, er ist ja noch ein sehr junger Trainer, auch nicht hatte. Ich hatte immer das Gefühl, es bedarf ja noch eines Zwischenschrittes. So ging es mir aber schon mal seinem Wechsel von Leipzig nach München, dass ich dachte, naja gut, da sollte irgendwas noch dazwischen liegen, weil die Herausforderung noch sehr extrem ist und man da, glaube ich, sehr viel Erfahrung mitbringen muss. Und wie gesagt, der Bundestrainerjob ist nochmal etwas völlig anderes. Ich fand es irgendwie logisch und fand es auch gut, dass er jetzt nicht an seinem Stuhl geklebt hat. Das wäre für sein Image auch nicht ordentlich gewesen. Für die Verantwortlichen beim DFB sicherlich eine ganz große Erleichterung, weil sie sich damit natürlich selber auch aus der Schusslinie genommen hat. Man wird ja in den nächsten Tagen nur über den neuen Heilsbringer Jürgen Klopp diskutieren und nicht darüber, ob vielleicht auch der DFB-Präsident, der Sportdirektor und so weiter und so fort auch ein gewisses Maß an Verantwortung an der Situation tragen.
18: Ja, Sie sagen jetzt, er klebte nicht an seinem Stuhl, aber so ein bisschen in der öffentlichen Wahrnehmung schien das ja direkt nach dem Aus schon so. Es heißt jetzt, er habe nach dem Gespräch darum gebeten, ihn von seinen Aufgaben zu entbinden. Erstmal wollte er ja nicht freiwillig zurücktreten.
1: Ich stehe zur Verfügung, wenn der DFB das möchte, dann mache ich die EM28 und wenn nicht, dann müssen Sie es mir sagen.
18: Hat ihn das in den vergangenen Tagen nicht doch ein bisschen beschädigt?
20: Ja, natürlich, aber wir kennen das ja von Jogi Löw auch, wobei Jogi Löw in meinen Augen wirklich ein guter Bundestrainer war, aber Nagelsmann sieht das ein bisschen anders, dass man vielleicht auch nach so einer Pleite es doch mal zeigen will, einfach nochmal eine Chance bekommen will, ich bin doch der richtige Mann dort. Gut, wird natürlich auch gemunkelt, es ging um eine Abfindung, will ich auch nicht völlig abschließen. Aufschließen dabei. Natürlich hat ihm das so ein bisschen geschadet, aber dass man, also ich könnte es verstehen, wenn das Motiv lautet, Leute, es war Mist, ich habe Fehler gemacht, okay, aber ich will nochmal eine Chance haben, ich will es euch nochmal beweisen.
18: In gewisser Art haben Sie die Reife schon angesprochen, die für Sie vielleicht noch nicht so richtig da war. Aber wie haben Sie das sonst beobachtet? War Nagelsmanns Art der Kommunikation vielleicht auch der Knackpunkt?
20: Ja, ganz sicherlich, aber das ist, denke ich, gehört auch mit zur Reife. Also speziell diese Causa Baumann Neuer hat er meines Erachtens sehr schlecht gemanagt, wobei ich mich da auch frage, sorry, wir haben auch einen DFB-Präsidenten, wir haben auch einen Sportdirektor, die können in so einer Geschichte, so einer sensiblen Geschichte dann auch intervenieren. Die Art und Weise, wie er Spieler dann auch öffentlich zum Teil bloßgestellt hat, dann liest man in einem Interview, dass auf bestimmten Positionen wir nicht die Qualität haben, dann heißt es wieder, wir wollen Weltmeister werden. Also ich sehe da mal so das Gesamtpaket, dass der DFB insgesamt mit etwas zu dicken Hosen in die USA gereist ist, zur Weltmeisterschaft. Und diese Selbstüberschätzung oder diese allgemeine Überschätzung, also nicht nur bei Julian Nagelsmann lag, aber die Kommunikation, auch das ist eine Geschichte, wo man, naja, wo eine Erfahrung natürlich irgendwie hilft. Die Kommunikation war wahrlich nicht gut.
18: Der DFB verhandelt jetzt schon mit Jürgen Klopp und der ist ja schon während der WM als Kommentator bei Magenta TV mit seinen Einwürfen von der Seitenlinie aufgefallen. Wir hören da mal kurz rein.
3: Und zum Glück stellt Julian Nagelsmann die Mannschaft auch noch.
21: Doch. Wir könnten die günstige Gelegenheit nutzen.
22: Oh, es ist erst Juni. Thomas, ja. Du bist schon im September.
18: Also Julian Nagelsmann stellt noch auf. Aus Ihrer Sicht denkbar, dass er sich schon einigermaßen sicher war?
20: Könnte ich mir vorstellen. Also es gibt ja diese ganz enge Verbindung auch Aki Watzke, DFL, DFB-Vizepräsident, Jürgen Klopp. Watzke ist ja noch ein ganz, ganz starker Fürsprecher von Jürgen Klopp. Ich glaube, es gab schon Bedenken hier und dort und so eine gewisse Vorbereitung. Also wenn das nicht hinhaut in den USA, wenn wir da scheitern, dann ist Kloppo dran. Man muss ja auch bei Klopp mal sagen, er ist seit mindestens zehn Jahren jedenfalls gefühlt als Bundestrainer im Gespräch. Also immer wenn es eine Krise auftaucht, das mit Löw war oder das mit Flick war oder das jetzt mit Nagelsmann ist, immer wieder wurde der Name Klopp genannt als der einzige Mann, der die deutsche Nationalmannschaft retten könnte.
18: Da hat er immer abgewunken.
20: Er war auch erst bei Liverpool, hat einen Job bei RB gehabt. Vielleicht hat er sich auch gedacht, lass die mal alle sich erstmal schön verschleißen und dann komme ich zum richtigen Zeitpunkt, komme ich dann. Aber er hat das auch nie so richtig ausgeschlossen, dass das nochmal so ein Job wäre am Ende der aktiven Karriere als Trainer.
18: Das Problem scheint ja aber weit über den einzelnen Bundestrainer hinauszugehen. Also wenn wir da jetzt nochmal rekapitulieren, Löw, Flick und Nagelsmann, die hatten ja alle ihr frühzeitiges WM aus in den vergangenen Jahren. Wenn jetzt Jürgen Klopp kommen sollte, wovon ja die meisten ausgehen, da müsste doch eigentlich noch mehr passieren im DFB, oder?
20: Ja, es passiert eigentlich schon einiger Zeit. Also in der Ausbildung hat man ein paar ganz gute Weichenstellungen vorgenommen, müssen vielleicht noch mehr erfolgen. Ich möchte mal daran erinnern, dass Jogi Löw nach dem WM-Sieg 2014 geäußert hat, das wird nicht so weiterlaufen, wir werden Probleme bekommen. Uns werden Probleme, Defizite in der Ausbildung haben, auch im Kontrast zu anderen Ländern, die werden uns irgendwann einholen. Und bis man so etwas revidiert hat, das dauert was. Ich denke mal, wir hatten ja 98 diese Katastrophen-WM, dann hatten wir 2000 eine Katastrophen-EM, dann 2002 eine WM, wo wir überdurchschnittlich gut abgeschnitten haben, über den Erwartungen abgeschnitten haben, dann 2004 wieder eine Pleite und dann hat es eigentlich so bis schon einige Jahre gedauert, bis man das alles repariert hat, bis sich dann das neue Ausbildungssystem, was um die 2000 herum etabliert wurde, dann auch Ergebnisse lieferte. Und das wird jetzt durchaus ähnlich sein, wobei ich schon denke, es gibt schon einige hochklassige Spieler in diesem ganzen Ensemble, aber man kann also unsere Ressourcen nicht vergleichen mit denen beispielsweise von Frankreich.
18: Aber auch strukturell vielleicht etwas ändern, so in der Spitze. Wir haben jetzt zum Beispiel heute noch mitbekommen, dass Sportgeschäftsführer Andreas Rettich ja seinen Vertrag auch bis zum Ende des Jahres auslaufen lassen wird. Die Personalie Rudi Völler, die wird ja jetzt nicht angegangen.
20: Ja, ich fand eigentlich dieses Ensemble Völler, Neuendorf, Rettich relativ vielversprechend, weil alle unterschiedliche Aspekte abdeckten. Völler so ein bisschen als der Mann mit Erfahrung im Hintergrund, der dann auch so einen Jungsbund wie Nagelsmann unterstützt und ich sag mal so ein bisschen den deutschen Fußballstammtisch auch befriedigt, so nach dem Motto, wenn der Rudi sagt, das ist gut, was der Julian macht, dann ist alles in Ordnung, da müssen wir uns keine weiteren Sorgen machen. Neuendorf fand ich völlig unscheinbar. Wie gesagt, man muss ja das Gesamtpaket sehen. Man hat gesagt, wir wollen jetzt 2026 alles anders machen als 2022 in Katar. Wir lassen die Politik raus und so weiter und so fort. Wir äußern uns nicht zu Trump, wir äußern uns nicht zu Infantino und wir äußern uns überhaupt zu nichts irgendwie. Und das ist ja auch irgendwie mitgescheitert bei der ganzen Sache. Also so ein bisschen ist er ja auch so ein, naja, hat er sich auch mal so ein bisschen weggeduckt, der DFB-Präsident. Und Andreas Rettich kann ich schwer beurteilen, diese Arbeit. Ich glaube, dass wir im deutschen Fußball insgesamt strukturelles Problem haben, aber auf verschiedenen Ebenen immer so Blockaden haben, die eine Weiterentwicklung behindern. Deswegen dann auch gute Konzeptionen eine relativ kurze Lebensdauer haben, weil irgendjemand dazwischen zischt und aber die Interessen auf den verschiedenen Ebenen auch sehr unterschiedlich sind. Und der DFB als Verband ist, glaube ich, eine sehr komplizierte Konstruktion. Also man muss nicht glauben, wenn die Ausbildung oben was vorgegeben wird, dass unbedingt an der Basis auch alles verfolgt wird dann.
18: Dietrich Schulze-Marmeling, danke für diese erste Analyse an Sie. Und das war das WM-Magazin hier heute Mittag.
0: Und wir sagen danke Marina Schweizer für diese Informationen.

0: 12.50 Uhr Deutschlandfunk, die internationale Presseschau. In den Kommentaren geht es um die geopolitische Lage im Indopazifik und die anstehenden Feierlichkeiten zum 250-jährigen Bestehen der Vereinigten Staaten. Zu Beginn schauen wir jedoch auf die Reformpläne der deutschen Bundesregierung, die das Wirtschaftswachstum ankurbeln sollen. Der britische Economist hält die Pläne nicht für ausreichend. Das Paket allein würde einer sich rasch deindustrialisierenden Wirtschaft, die seit 2019 kaum gewachsen ist, wohl kaum neuen Schwung verleihen. In dieser Hinsicht ist die Einigung enttäuschend. Doch seit Bundeskanzler Friedrich Merz vor etwas mehr als einem Jahr seine Koalition gebildet hat, hat die Regierung zu viel versprochen, zu wenig gehalten und endlos gestritten. Manche dachten, sie würde vielleicht nicht überleben. Nun hat sie sich als fähig erwiesen, umfassend zu handeln. In Berlin waren Erleichterungsseufzer zu hören, meint The Economist aus London. Auch der Standard aus Wien bemerkt, das ganz große Wunderpaket, das Deutschland sofort ökonomisch nach vorn katapultieren wird, ist es nicht geworden. Eher ein Katalog an Einzelmaßnahmen, die zum Teil ohnehin im Koalitionsvertrag festgelegt waren. Die Entlastung der unteren Einkommen mit 10 Milliarden Euro fällt auch bescheidener aus als erwartet. Und doch könnte dieses Paket einen Wendepunkt markieren. Wie schon zuvor die Rentenkommission hat sich auch die Koalition in Berlin diesmal geräuschlos geeinigt. Es gab, anders als zuvor, keine Beleidigungen und keinen Streit. Merz und sein Team wollten und mussten zeigen, dass etwas gelingen kann. Die Regierung Merz bewahrt Deutschland vor einem noch größeren Zusammenbruch, titelt die polnische Rzeczpospolita. Sie schreibt, der 1. Juli dieses Jahres dürfte in die deutsche Geschichte eingehen. An diesem Tag trat eine neue, abgespeckte Form der Arbeitslosenunterstützung in Kraft, die zuvor außergewöhnlich großzügig ausgestaltet war. Außerdem verabschiedete die Regierungskoalition am selben Tag den Rahmen für ein sozial- und wirtschaftspolitisches Reformpaket, das für die Zukunft der Bundesrepublik von entscheidender Bedeutung ist. Dies markiert den Beginn von Reformen, die zwar notwendig sind, aber für Teile der Gesellschaft schmerzhaft ausfallen werden, vermutet die Rzeczpospolita aus Warschau. Die Neue Zürcher Zeitung aus der Schweiz widerspricht. Sie kritisiert das Paket der Regierungsparteien als mutlos. Die Koalitionsparteien loben sich ausgiebig dafür, dass sie ausnahmsweise etwas hinbekommen haben. Die Medien stimmen in den Jubelchor ein. Die Reformen sind überfällig, um ein aus dem Kaiserreich stammendes System zu modernisieren. Aber sie genügen nicht. Man kann nicht nur den Wohlstand effizienter verteilen, man muss ihn erst einmal schaffen. Genau daran hapert es in der Bundesrepublik. Sie befindet sich in der größten Strukturkrise seit ihrer Gründung. Doch zu wenige wollen das wahrhaben. Viele reagieren fatalistisch und begnügen sich damit, die alten Besitzstände zu verteidigen, bemängelt die NZZ. Die italienische Zeitung La Stampa schaut auf mögliche Folgen der Reformen und fragt, wird das von Bundeskanzler Friedrich Merz und seiner Regierung beschlossene Paket mit 34 Maßnahmen ausreichen, um die Welle der Politikverdrossenheit einzudämmen, die laut Umfragen der extremen Rechten der AfD immer mehr Zustimmung verschafft? Wahrscheinlich nicht. Vor allem deshalb, weil die Reformen Zeit brauchen, bis sie vollständig umgesetzt sind und erste Wirkungen zeigen. Dieser Zeithorizont passt weder zum Wahlkalender noch zur Dynamik der aktuellen Wahlkämpfe, die immer stärker von Polarisierung und Politikverdrossenheit geprägt sind. Ein Phänomen, das keineswegs nur Deutschland betrifft, konstatiert La Stampa aus Turin. Von Deutschland in den Indopazifik. Angesichts der geopolitischen Lage haben Indien und Japan eine stärkere Zusammenarbeit angekündigt. Die japanische Zeitung Yomiuri Shimbun meint, die vertiefte wirtschaftliche Zusammenarbeit ist notwendig, um dem Druck aus China mit zunehmenden Exportbeschränkungen entgegenzuwirken. Das gilt auch für die Verteidigung und Aufrüstung, die als Abschreckung gegenüber China dienen kann. Doch es macht Sorgen, dass das Verhältnis zwischen Indien und den USA sich wegen Trumps Zöllen verschlechtert hat. Seit 2 Jahren gab es kein Gipfeltreffen der Quad-Gruppe mehr, ein Format von Japan, den USA, Australien und Indien. Die Quad-Gruppe will einen freien und offenen Indopazifik. Um diesem Ziel näher zu kommen, ist es unabdingbar, die Beziehungen zwischen Washington und Neu-Delhi zu stabilisieren, stellt Yomiuri Shimbun aus Tokio fest. The Indian Express hingegen sieht Indiens diplomatische Zukunft nicht in dem Format mit Japan, den USA und Australien. Neu-Delhi widersetzt sich seit langem, die Quad-Gruppe in ein festes Bündnis umzuwandeln. Strategische Autonomie bleibt zentral in der indischen Außenpolitik. Die Autonomie sollte jedoch nicht mit strategischer Passivität verwechselt werden. Indien könnte derzeit seine Unabhängigkeit sichern und gleichzeitig eine größere regionale Rolle einnehmen. Eine robuste Kooperation würde es Indien, Japan und Australien ermöglichen, in vielen Bereichen zusammenzuarbeiten, ohne von einem Bündnis abhängig zu sein, verlangt The Indian Express aus Mumbai. Zum Ende der Presseschau blicken wir in die USA. Dort wird der 250. Jahrestag der Ratifizierung der Unabhängigkeitserklärung gefeiert. Die chinesische Zeitung Jiefang Ribao beobachtet: Das Weiße Haus plant ein Programm mit der Handschrift von Donald Trump, mit Militärflugzeugen, Kampfsport und Autorennen. Der Kongress hingegen lädt ein zu vielfältigen, gemeinwohlorientierten und bürgernahen Veranstaltungen. Dahinter stehen zwei völlig verschiedene nationale Erzählungen. Trumps Make America Great Again hebt den Vorrang der weißen Mehrheitsgesellschaft hervor. Demgegenüber steht der liberale Multikulturalismus. Die Gräben in der Gesellschaft werden immer tiefer. Wie treu sind die Vereinigten Staaten nach einem Vierteljahrtausend noch den in der Gründungsurkunde formulierten Prinzipien? Dieses Jubiläum ist ein guter Moment, um die Entwicklung der USA zu hinterfragen, argumentiert Jiefang Ribao aus Shanghai. Die US-amerikanische Zeitung Washington Post verweist auf die Feierlichkeiten zwischen Kapitol und Weißem Haus, die vergangene Woche begonnen haben. Die Veranstaltung ist zu einer bedauerlichen Metapher für die Polarisierung der USA geworden. Sie zeigt, wie weit das Land davon entfernt ist, sein volles Potenzial auszuschöpfen. Musiker sagten Auftritte ab, von Demokraten regierte Bundesstaaten boykottierten die Veranstaltung und viele Einwohner blieben fern. Sie sind zu dem Schluss gekommen, dass Trump das Spektakel nutzen werde, um sich ebenso zu feiern wie das Land. Doch am 4. Juli geht es nicht um den Präsidenten. Es ist ein Fest zur Würdigung des Grundsatzes, dass alle Menschen gleich geschaffen und mit den unveräußerlichen Rechten auf Leben, Freiheit und Streben nach Glück ausgestattet sind, erinnert die Washington Post. Die schwedische Zeitung Dagens Nyheter erläutert den Zustand der US-Gesellschaft vor ihrem 250. Geburtstag an Vorwürfen gegen den prominenten US-Demokraten Pete Buttigieg. Sie schreibt: Polizei und Jugendamt kamen zu Buttigieg nach Hause. Er war wegen Kindesmissbrauchs angezeigt worden. Seine vierjährigen Zwillinge wurden ohne Angehörige befragt und er durfte nicht mit ihnen allein sein. Zum Glück fand die Polizei schnell heraus, dass die Anschuldigungen falsch waren. Buttigieg war nicht einmal an dem Ort gewesen, an dem er angeblich über seine Taten gesprochen haben soll. Immerhin, der Fall hat sowohl unter Rechten als auch unter Linken für Entsetzen gesorgt und Buttigieg enorme Sympathien eingebracht. Auch bei uns in Schweden gibt es falsche Anschuldigungen, oft von der radikalen Rechten. Diese Vorwürfe sollen kritische Journalisten oder Politiker einschüchtern. Lesen wir in Dagens Nyheter aus Stockholm. Und damit endet die internationale Presseschau. Die Redaktion hatte Tim Neumann, Sprecher war Thomas Pelzer.
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1: 13 Uhr die Nachrichten, zunächst die Übersicht. Der Deutsche Fußballbund hat sich nach dem frühen WM-Aus von Bundestrainer Julian Nagelsmann getrennt. Die Debatte um die geplante Neuregelung der Krankschreibung hält an. In den 40 größten deutschen Städten sind die Mieten in den vergangenen 10 Jahren um gut die Hälfte gestiegen. Die Meldungen im Einzelnen. Julian Nagelsmann ist nicht länger deutscher Fußball-Bundestrainer. Der DFB teilte mit, man habe die sofortige Auflösung des Vertragsverhältnisses beschlossen. Der 38-Jährige habe zuvor darum gebeten, von seinen Aufgaben entbunden zu werden. Hintergrund ist das frühe Aus bei der Fußball-WM. Deutschland verlor im 16. Finale gegen Paraguay. Nagelsmann erklärte, die Entscheidung sei ihm nicht leicht gefallen. Die Mannschaft habe jedoch nach dieser Enttäuschung die Chance auf einen unbelasteten Neuanfang verdient. Der DFB bestätigte zudem, dass er das Gespräch mit Jürgen Klopp suchen werde. Der frühere Trainer von Mainz, Dortmund und Liverpool soll bereits grundsätzlich seine Bereitschaft zur Übernahme des Postens signalisiert haben. Julian Nagelsmann hatte im September 2023 die Nachfolge von Hansi Flick angetreten. Nach der Heim-EM 2024 und dem Aus im Viertelfinale verlängerten Nagelsmann und der DFB die Zusammenarbeit bis zur EM 2028. Nach der Kritik an den von der Koalition geplanten Verschärfungen bei Krankschreibungen wollen Union und SPD nach einer praktikablen Umsetzung suchen. Kanzleramtschef Frei, CDU, sagte den Sendern RTL und NTV, man werde eine unbürokratische Lösung finden, die der Situation gerecht werde. Die SPD-Vorsitzenden Klingbeil und Baas relativierten die Attestpflicht ab dem ersten Krankheitstag. Klingbeil sagte, dass die Ausgestaltung noch offen sei. Die Spitzen der schwarz-roten Koalition hatten auch vereinbart, telefonische Krankschreibungen wieder abzuschaffen. Kritik kam von Krankenkassen, Ärzten und Sozialverbänden. Sie warnten vor einem Ansturm auf ohnehin überfüllte Praxen. Die Hauptgeschäftsführerin des Bundesverbandes der deutschen Industrie, Gönner, sagte dagegen im Deutschlandfunk, es gebe hierzulande im europäischen Vergleich einen zu hohen Krankenstand. Diesen zu reduzieren sei gemeinsame Aufgabe von allen. Die Geschäftsführerin von Transparency International Deutschland, Lüttich, hat die geplante Reform des Informationsfreiheitsgesetzes kritisiert. Lüttich sagte dem Deutschlandfunk, eine Umsetzung der Pläne bedeute das Ende für die bis jetzt bestehende Informationsfreiheit. Das Gesetz gewährt Bürgern den Zugang zu amtlichen Informationen. Zu den Änderungsplänen soll gehören, dass statt Organisationen nur noch Privatpersonen Anträge stellen dürfen. Lüttich sieht darin eine Einschränkung für journalistische Arbeit. Zu einer geplanten Abschaffung der Gebührenobergrenze ergänzte sie, damit werde Informationsfreiheit zu Luxus. Zuvor hatte sich die Bundesdatenschutzbeauftragte Specht-Riemenschneider

Beamten im Einsatz. Die Behörden erwarten etwa 50.000 Menschen zu den Gegendemonstrationen. Darunter sollen sich nach Angaben der deutschen Polizeigewerkschaften schätzungsweise 2.500 gewaltbereite Linksextremisten befinden. Der AfD-Parteitag findet morgen und übermorgen in der Erfurter Messe statt. Im Tarifkonflikt in der deutschen Handelsbranche demonstrieren tausende Menschen erneut für bessere Löhne. Dem Aufruf der Gewerkschaft Verdi zu Warnstreiks folgten Beschäftigte in mehreren Städten. Unter anderem in Hamburg waren Modehändler wie H&M, Lebensmittelketten wie Rewe und Großhändler wie Metro betroffen. Die Unternehmen hatten aber schon im Vorfeld erklärt, dass sie keine großen Auswirkungen befürchten. In den Verhandlungen für den Einzelhandel sowie den Groß- und Außenhandel fordert Verdi 7% mehr Lohn. Das Angebot der Arbeitgeber liegt deutlich darunter. Die Mieten in den 40 größten deutschen Städten haben sich in den vergangenen 10 Jahren im Schnitt mehr als verdoppelt. Das zeigt eine Erhebung im Auftrag des Deutschen Gewerkschaftsbundes. In Berlin stiegen die Angebotsmieten durschnittlich um rund 77%, in Hamburg um gut 54% und in München um knapp 52%. Besonders hoch war die prozentuale Steigerung in Rostock mit 83%. DGB-Vizechef Körzel forderte mehr Investitionen in den sozialen Wohnungsbau und schärfere Regeln gegen Mietwucher. Nach dem massiven russischen Luftangriff auf Kiew ist die Zahl der Todesopfer auf mindestens 30 gestiegen. Laut dem ukrainischen Katastrophenschutz wurden 3 weitere Tote aus den Trümmern geborgen. Nach Angaben der Militärverwaltung in Kiew könnte die Opferzahl noch steigen, da die Suche nach Vermissten andauere. Bei weiteren russischen Luftangriffen gab es seitdem nach ukrainischen Behördenangaben mindestens 4 Tote und zahlreiche Verletzte, unter anderem in der Grenzregion Sumy sowie der Stadt Kryvyi Rih. Ukrainische Gegenangriffe wurden aus mehreren russischen Grenzregionen und dem von Russland besetzten Teil der Ukraine gemeldet. In der Region Saporischschja wurden dabei nach Angaben des russischen Gouverneurs 3 Menschen getötet. Aus der Stadt Belgorod und der Region Bryansk in Russland wurden 2 weitere Todesopfer durch ukrainische Angriffe gemeldet. In der Republik Moldau ist Ministerpräsident Munteanu zurückgetreten. Er könne sein Mandat nicht mehr in Übereinstimmung mit seinen Prinzipien und Überzeugungen ausüben, teilte er ohne weitere Erläuterungen mit. Munteanu war seit November 2025 im Amt. Munteanus Abtritt ist eine Herausforderung für Präsidentin Sandu und ihre proeuropäische Regierungspartei PAS. Sie hatte bei der Parlamentswahl in Moldau im vergangenen Herbst einen Sieg gegen ein pro-russisches Bündnis errungen und damit das Mandat zur Fortsetzung des EU-Beitrittskurses erhalten. Vor wenigen Wochen begannen die Beitrittsverhandlungen offiziell. Nach der Explosion eines Sprengsatzes in Monaco mit 3 Verletzten fahndet Interpol nach einer Ukrainerin. Die internationale Polizeiorganisation teilte mit, die 39-Jährige werde unter anderem wegen versuchten Mordes sowie Mitgliedschaft in einer kriminellen Vereinigung gesucht. Die Frau soll Medienberichten zufolge in Deutschland leben. Gestern hatte die Staatsanwaltschaft bereits Haftbefehl erlassen. Die Paketbombe war am Montagabend in einem Wohnhaus in Monaco explodiert. Bei den Verletzten soll es sich um einen Immobilienunternehmer ukrainischer Herkunft sowie dessen Partnerin und Sohn handeln. In den USA ist ein 85-jähriger Deutscher in Gewahrsam der Migrationsbehörde ICE gestorben. Die US-Behörde teilte mit, der Mann sei in Harlingen in Texas verstorben. Dort sei er bereits seit November wegen diverser Erkrankungen im Krankenhaus behandelt worden. Den Angaben zufolge hatte der 85-Jährige Ende August 2025 versucht, von Mexiko aus ohne gültige Dokumente in die USA einzureisen. Die Zoll- und Grenzschutzbehörde leitete ein Verfahren ein und überstellte den Mann in ICE-Gewahrsam. Die Behörde brachte ihn in einem Pflegeheim unter. Im Süden Frankreichs haben sich nach wochenlanger Trockenheit und hohen Temperaturen mehrere Waldbrände ausgebreitet. Bei einem Flächenbrand in der Nähe der Stadt Perpignan wurden 6 Menschen leicht verletzt. 13 Einsatzkräfte von Feuerwehr und Polizei erlitten laut Behörden zudem leichte Rauchgasvergiftungen. Das Feuer hatte unter anderem mehrere Campingplätze erfasst. Fast 3000 Menschen mussten in Sicherheit gebracht werden. Inzwischen ist das Feuer unter Kontrolle.

0: Dem bislang größten Waldbrand in der Nähe von Narbonne wurden fast 1000 Hektar Vegetation zerstört. Und hier noch einmal die Übersicht. Der Deutsche Fußballbund hat sich nach dem frühen WM-Aus von Bundestrainer Julian Nagelsmann getrennt. Die Debatte um die geplante Neuregelung der Krankschreibung hält an. In den 40 größten deutschen Städten sind die Mieten in den vergangenen 10 Jahren um gut die Hälfte gestiegen. Das Wetter: im Norden und Osten vereinzelte Schauer, im Südwesten und Süden im Tagesverlauf meist sonnig, 18 bis 28 Grad. Morgen in der Südhälfte heiter bis sonnig und trocken, im Norden und Osten etwas Regen oder Schauer, Höchstwerte zwischen 20 und 30 Grad. Und die weiteren Aussichten: am Sonntag in der Südhälfte oft sonnig und trocken, sonst unterschiedlich bewölkt mit Schauern und kurzen Gewittern, 20 bis 30 Grad. Das waren die Nachrichten.
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2: Maria Grunwald ist weiterhin im Studio und wir haben unter anderem diese Themen für Sie. Wie rüstet sich Erfurt für den AfD-Parteitag am Wochenende, wo jetzt schon viele Gegenproteste erwartet werden? Und wie ist die Lage in Venezuela 8 Tage nach dem schweren Beben und genau 1,5 Jahr nach der Festnahme des Ex-Präsidenten Maduros durch die USA? Wir starten aber mit geplanten Einschränkungen des Informationsfreiheitsgesetzes, nachdem jede Bürgerin, jeder Bürger Informationen bei einer Behörde anfordern kann und diese Informationen auch von der Behörde erhalten muss. Das will Schwarz-Rot künftig anders regeln. Der Kreis der Frageberechtigten soll eingeschränkt werden und ein berechtigtes Interesse an einer konkreten Auskunft, das muss belegt werden. Diese geplanten Änderungen sind auch Teil des großen Reformpakets von Schwarz-Rot, das Donnerstag früh verkündet wurde. Datenschützer, Journalisten und die Linke schlagen Alarm. Claudia van Lack.
3: Der Beschluss taucht ganz am Ende auf, unter der Überschrift Bürokratierückbau. Unter Punkt 32 von 34 geht es um das Informationsfreiheitsgesetz, kurz IFG. Die Koalition werde es weiterentwickeln und an die aktuellen Herausforderungen anpassen, heißt es dort. Und weiter:
4: Wir wollen die Auskunftsrechte künftig auf natürliche Personen fokussieren, die ein berechtigtes Interesse an einer Auskunft haben und diese nicht durch andere Regelungen erreichen können.
3: Diese Formulierung birgt Sprengstoff, denn bislang müssen Interessenten nicht begründen, warum sie einen Antrag auf die Herausgabe von bestimmten Behördendaten stellen. Außerdem sind bislang nicht nur persönlich betroffene Personen berechtigt, sondern auch Nichtregierungsorganisationen sowie Journalistinnen und Journalisten. Diese sollen künftig keine Auskünfte mehr nach dem Informationsfreiheitsgesetz erhalten. Betroffen wären auch extra dafür gegründete Portale wie Frag den Staat oder auch Institutionen wie Transparency International. Die Geschäftsführerin von Transparency Deutschland, Christine Lüttich, zeigt sich entsetzt. Sie sagte dem Deutschlandfunk:
5: Warum macht man das in diesem Klima, wo alle Informationen darauf hindeuten, dass die Menschen das Vertrauen verlieren in politisches Handeln, dass sie sich Transparenz wünschen, dass sie verstehen wollen, wie politisches Handeln entsteht. Und das in dem Moment zu tun, ist total kontraproduktiv und wir sind einfach nur fassungslos, ehrlich gesagt.
3: Im gestern getroffenen Beschluss des Koalitionsausschusses heißt es weiter: Wir prüfen, ob wir den Kreis der auskunftsberechtigten Personen weiter beschränken. Nicht-EU-Ausländer sollen nach dem Willen des Koalitionsausschusses von Union und SPD nicht vom Informationsfreiheitsgesetz profitieren und keine Anfrage stellen können. Bestimmte Behördeninformationen sollen grundsätzlich gesperrt werden. Begründung dafür ist der Schutz der kritischen Infrastruktur. Genannt wird außerdem die Spionageabwehr, die Terrorismusbekämpfung und die Forschung. Der Erhalt von Informationen nach dem Informationsfreiheitsgesetz IFG wird voraussichtlich teurer für die Antragsteller. Bislang ist eine einfache Anfrage kostenlos. Für eine komplexere werden Gebühren in Höhe von 500 Euro fällig. Im Beschluss des Koalitionsausschusses heißt es dazu:
4: Die IFG-Gebühren werden wir im Einklang mit dem Kostendeckungsprinzip anpassen.
5: Das könnte natürlich in zigtausende Euro münzen, je nachdem auch, was die Verwaltung dann als Kosten ansetzt. Und damit wird die Informationsfreiheit de facto zum Luxus.
3: So Transparency-Geschäftsführerin Lüttich. Neben verschiedenen Nichtregierungsorganisationen und Journalistenverbänden hat auch die Bundesdatenschutzbeauftragte den Beschluss des Koalitionsausschusses scharf kritisiert. Die Transparency-Geschäftsführerin formuliert es so:
5: Wenn der Beschluss des Koalitionsausschusses so in eine Gesetzesinitiative käme und umgesetzt würde, dann wäre das de facto das Ende der Informationsfreiheit in Deutschland. Gerade einmal 20 Jahre, nachdem das Informationsfreiheitsgesetz mühsam erkämpft wurde.
3: Mit einer gemeinsamen Initiative will man nun verhindern, dass der Beschluss des Koalitionsausschusses 1:1 umgesetzt wird.
2: Claudia van Laak berichtete. Und wir haben am Anfang dieser Sendung darüber berichtet, dass Schwarz-Rot die Krankschreibung ab Tag 1 umsetzen will. Das sorgt für Aufregung und es ist auch nicht wirklich klar, wie man das Ganze praktikabel machen kann. Wie ist das in Frankreich geregelt? Ein Blick auf den Nachbarn, Kai Rinecker.
6: In Frankreich gibt es, anders als in Deutschland, keine gesetzliche Pflicht des Arbeitgebers zur vollen Lohnfortzahlung im Krankheitsfall. Die Ersatzleistungen bei Arbeitsunfähigkeit laufen sofort über die gesetzliche Krankenkasse. Diese zahlt in Frankreich aber erst ab dem 4. Krankheitstag. Es gibt also eine Karenzzeit von 3 Tagen. Danach gibt es auch nicht den vollen Lohn, sondern nur 50% des Grundgehalts mit einer Deckelung. Der Betrag darf das 1,5-fache des Mindestlohns nicht überschreiten. Aktuell sind das gut 2.500 Euro. Je nach Vertrag, Betriebs- oder Tarifvereinbarung können die französischen Arbeitgeber jedoch die Lohnersatzleistung im Krankheitsfall aufstocken, teilweise bis auf 100%. Es kann auch Regelungen in den Unternehmen geben, nach denen der Arbeitgeber schon die ersten 3 Karenztage ausgleicht. Einen gesetzlichen Anspruch darauf gibt es auf jeden Fall nicht. In Frankreich gilt grundsätzlich, dass die Krankschreibung dem Arbeitgeber, aber vor allem der Krankenkasse, innerhalb von 48 Stunden vorgelegt werden soll. Ansonsten drohen Leistungskürzungen.
2: Kai Rinecker berichtete. Parteitag der AfD jetzt am Wochenende in Erfurt. Die Parteispitze soll neu gewählt werden. Die Stadt rüstet sich mit einem Polizeigroßaufgebot. Zahlreiche Gegenproteste werden erwartet. Nadine Lindner.
7: Ein Parteitag, über 30 Gegenveranstaltungen. Die Stadt Erfurt bereitet sich auf ein hochpolitisches Wochenende vor. An 2 Tagen, Samstag und Sonntag, kommt die AfD mit gut 600 Delegierten auf dem Messegelände im Westen der Landeshauptstadt zusammen, um einen neuen Bundesvorstand zu wählen und um über einige wenige Sachanträge abzustimmen. Im Umfeld und der Innenstadt versammeln sich bis zu 50.000 Gegendemonstranten in unterschiedlichen Gruppen. Das Bündnis Widersetzen will die Zufahrtswege blockieren und damit den Parteitag verhindern. Ihr Ziel: Es sollen zu viele Personen sein, die Polizei nicht mehr räumen kann. Diese Strategie bekräftigte am Vormittag einer der Sprecher des Bündnisses, Suraj Militafi.
8: In über 80 Städten haben sich Zehntausende darauf vorbereitet, hier in Erfurt das Kadertreffen der AfD zu verhindern.
7: Widersetzen warnte bei der Pressekonferenz vor den Folgen der AfD-Politik für Migranten, queere Menschen oder Muslime. Blockaden von Demonstrationen können jedoch laut einem Urteil des Bundesverfassungsgerichts strafbar sein. Das Thüringer Landesverwaltungsamt hat außerdem per Allgemeinverfügung Versammlungen auf wichtigen Zufahrtsstraßen und auf Autobahnabschnitten untersagt. Der SPD-Innenminister von Thüringen, Georg Mayer, hatte schon vor einigen Tagen Blockaden klar abgelehnt.
9: Ich richte einen Appell an all diejenigen, die beabsichtigen, den Parteitag zu verhindern. Ich appelliere an diejenigen, die das vorhaben, es nicht zu tun. Es ist rechtswidrig.
7: Thüringer Behörden rechnen mit 10.000 bis 14.000 möglichen Blockierern. Ähnliche Blockadeaktionen hatte es bei der Gründung der Jugendorganisation der AfD in Gießen und beim letzten Parteitag in Riesa gegeben. Sie hatten den Beginn zwar verzögert, die Veranstaltungen aber nicht verhindert. Angesprochen auf die Proteste, sagte der Co-Vorsitzende der AfD, Tino Chrupalla, im Interview der Woche mit der ARD, dass seine Partei das Recht habe, einen Parteitag zu veranstalten.
10: Das gehört zu einer Demokratie dazu, dass man sich versammeln darf, dass man sich natürlich auch dort der Vorstandswahlen stellt, übrigens nach dem Parteiengesetz unbedingt erforderlich. Das ist absolut vom Grundgesetz gedeckt und dass man sich sowas mittlerweile erkämpfen muss, zeigt eigentlich die gesamte Situation in Deutschland.
7: Der Großteil der Demonstranten setzt jedoch auf lautstarken und friedlichen Protest wie das Bündnis Zusammenstehen, an dem unter anderem Gewerkschaften, Kirchen und Wohlfahrtsverbände beteiligt. beteiligt sind. Sie haben eine Großkundgebung direkt neben der Parteitagshalle angemeldet. Hinzu kommen Veranstaltungen in der Erfurter Innenstadt. Laut Polizeigewerkschaft werden außerdem bis zu 2500 gewaltbereite Linksextreme erwartet. In einem internen Dokument der Polizei wird laut Medienberichten skizziert, dass linke Demonstranten versuchen könnten, die Parteitagshalle zu stürmen. Andere Warnungen beziehen sich auf Steinwürfe von Dächern oder die Sabotage der Stromversorgung. Zusätzlich werden Provokationen von rechten Gruppen befürchtet, die sich unter die linken Gegendemonstranten mischen könnten. Darüber hatte Table Media in Bezug auf Sicherheitskreise berichtet.
2: Informationen von Nadine Lindner waren das. Und wir schauen aufs Ausland. 6 Monate ist es genau her, da haben die Vereinigten Staaten in einer beispiellosen Operation Venezuelas Langzeitmachthaber Maduro außer Land gebracht. Vizepräsidentin Delcy Rodríguez hat die Regierung in Caracas übergangsweise übernommen, toleriert von den USA. Seitdem hat Rodríguez politische Gefangene freigelassen und die USA haben Sanktionen gegenüber Venezuela gelockert. Alles wirkte wie ein politischer und wirtschaftlicher Neuanfang, bis am 24. Juni die schwersten Erdbeben seit Jahrzehnten Venezuela erschütterten. Ja, und die Katastrophe, sie legt die Schwächen des venezolanischen Staates offen. Jenny Barke.
11: Rettungskräfte stehen auf einem Trümmerhaufen. Sie ziehen eine erschöpfte Frau unter dem Geröll hervor. Sie lebt. Wie heißen Sie? Diomaris Mata. Die junge Frau wird von Freiwilligen weggetragen. Dann bittet ein Mann mit einem Megafon um Ruhe, damit man unter dem zusammengefallenen Gebäude mögliche Hilferufe hören kann. In nur 39 Sekunden haben 2 Erdbeben das zunichte gemacht, woran Venezuela seit Monaten geglaubt hat. Die Hoffnung auf einen Neuanfang. Das Erdbeben werde für die Regierung zum Stresstest, sagt Phil Ganzen von der Crisis Group Venezuela.
12: Diese Katastrophe legt die mangelnde Leistungsfähigkeit offen, die Improvisation und Korruption. Ein Staat, der vorgegeben hat, alles im Griff zu haben, dabei mangelt es an allem, vor allem an Führung und Koordination.
11: Dabei hatte Interimspräsidentin Delcy Rodríguez zeigen wollen, wie offen ihr Land ist. Nach der Festnahme des Langzeitmachthabers Nicolás Maduro hat sie eine politische und wirtschaftliche Kehrtwende hingelegt, kündigte die Freilassung politischer Gefangener an, hat Maduro-treue Minister entmachtet, eigene Vertraute eingesetzt. Den mächtigen Verteidigungsminister degradierte sie zum Landwirtschaftsminister. Für die Katastrophe war das Regime nicht gewappnet. Die Wut der Bevölkerung ist groß, die eigene Regierung habe zu spät, zu unkoordiniert und vielerorts schlicht nicht ausreichend auf die Erdbeben reagiert. Zehntausende sind nach den Beben obdachlos. Schon jetzt leben 70% der Bevölkerung in Armut. Zum Vergleich, der Mindestlohn liegt mit Bonuszahlungen aktuell bei 240 US-Dollar monatlich. Ein Stück Butter, 200 Gramm, kostet im Supermarkt gerade 9 US-Dollar. Vor den Erdbeben hofften viele, dass der Aufschwung kommt. Jetzt, da sich Venezuela für Investoren geöffnet hat. Der venezolanische Immobiliengeschäftsmann Horacio Velottini zeigte sich noch vor 3 Wochen euphorisch. Er hat in seinem Büro einen Zeitstrahl mit den jüngsten Ereignissen aufgemalt und zeigt auf 2026.
13: Hier an diesem Punkt ist für mich das Ende einer Ära und der Beginn von etwas Neuem. Wie sagt ihr Deutschen? Zeitenwende.
11: Etwa 100 Milliarden US-Dollar müsste man laut US-Analysten investieren, um die maroden Förderanlagen zu reparieren. Anfang des Jahres sah Venezuelas Regierung Investitionen von 1,4 Milliarden US-Dollar für 2026 voraus. 70 mal so viele Investitionen bräuchte es also noch. Der Wiederaufbau nach den Erdbeben wird noch lange dauern. Venezuela wird dafür langfristig auf internationale Hilfen und Spenden angewiesen sein.
2: Wo steht Venezuela 6 Monate nach der Festnahme Maduros durch die USA? Jenny Barke berichtete. 1 Million Besucher werden am Wochenende in Köln erwartet für das Straßenfest und die Parade rund um den Christopher Street Day. Köln im Zeichen des Regenbogens. Friederike Müller, Müllender blickt voraus.
14: Am Sonntag ziehen zehntausende Menschen in der großen CSD-Demonstration durch die Kölner Innenstadt. Die Veranstalter erwarten rund 1 Million Menschen am Straßenrand. Mit dabei auch die Kölner Drag Queen The Only Naomi.
15: Wir demonstrieren, wie queeres Leben aussehen kann, und wir zelebrieren, wie queeres Leben aussehen kann. Das heißt, ich bin da, um ganz öffentlich und ohne Scham zu zeigen, ich bin ein schwuler Mann, der Drag Queen beruflich ist, und ich schäme mich nicht dafür, und ich bin trotzdem glücklich in meinem Leben, und mir fehlt nichts, nur weil ich eine Andersartigkeit habe.
14: The Only Naomi wächst selbst in einem kleinen Dorf, gut 60 Kilometer von Köln entfernt, auf. Queere Vorbilder hat sie dort nicht. An ihren ersten CSD in Köln kann sie sich daher noch sehr genau erinnern.
15: Weil das für mich so die ersten großen Berührungspunkte waren und die ersten Momente waren, in denen ich wirklich realisiert habe, hey, du kommst so aus einem kleinen 500-Seelen-Dorf, aber du bist tatsächlich nicht alleine. Und das zaubert mir bis heute immer noch eine Gänsehaut.
14: Der CSD in Köln ist doch immer eine große Netzwerkveranstaltung, findet Cologne Pride-Geschäftsführer Uwe Weiler.
16: Man lernt Leute kennen, das ist empowernd. Ich sehe so viele Menschen, die alle unterwegs sind, ganz individuell, so wie sie eben sind. Und wenn ich gleichgesinnte Menschen treffen möchte, dann bin ich beim Cologne Pride genau richtig.
14: In diesem Jahr gibt es zum ersten Mal einen Bereich, der extra für Familien gedacht ist.
16: Regenbogenfamilien werden immer wichtiger in der Community, ne? Es gibt so viele queere Eltern. Und ja, da haben wir ein spezielles Programm uns überlegt. Wir werden so einen kleinen Kinderschminken, Hüpfburg, so ein bisschen ruhigerer Bereich auch, ja. Das wollen wir anbieten und hoffen, dass das rege angenommen wird.
14: Schon in den vergangenen 2 Wochen gab es überall in der Stadt verteilt Veranstaltungen zu queeren Themen. Insgesamt ist der Cologne Pride ein großer Wirtschaftsfaktor für die Stadt. Laut Veranstaltern liegt der bei 200 Millionen Euro, die durch Bettensteuer, Übernachtung und Gastronomie in die Stadt gespült werden. Um die 100.000 Menschen am Wochenende auch vor Starkwetterlagen zu schützen, gibt es ein extra Sicherheitskonzept der Veranstalter.
17: Gerade das Szenario im Wetter ist eins, was wir, ja, mit dem wir immer rechnen müssen. Das heißt, wir haben die ganze Zeit einen eigenen Wetterbeobachter vor Ort. Die Feuerwehr Köln hat nochmal einen Wetterbeobachter gebucht. Und wir werden zusammen halt mit dem Koordinierungsstab der Stadt Köln das genau im Auge behalten und haben für jede Situation einen Plan.
14: So Veranstaltungsleiter Martin Hommel. Die Demonstration wird am Sonntag um 11 Uhr auf der Deutzer Rheinbrücke eröffnet.
2: Friederike Müllender berichtete, und wir schauen nochmal auf ein wichtiges Thema für die Fußballnation Deutschland. Bundestrainer Julian Nagelsmann ist zurückgetreten. Diese Meldung kam ja vor etwa einer Stunde rein. Julian Tillers aus unserer Sportredaktion ist jetzt bei mir im Studio. Gibt's schon Reaktionen?
18: Also tatsächlich von oberster Stelle sozusagen hat sich der Bundeskanzler Friedrich Merz schon geäußert, beziehungsweise lief das über seinen Regierungssprecher Stefan Cornelius. Und der Sprecher hat verkündet, der Bundeskanzler dankt Julian Nagelsmann für sein Engagement und den Einsatz in den letzten Jahren als Bundestrainer der Nationalmannschaft. Viel mehr gibt's noch nicht, außer natürlich diese schriftliche Mitteilung des DFB. Darin auch Statements vieler DFB-Führungskräfte. Der Präsident Bernd Neuendorf bedankt sich, wenig überraschend auch, für die hohe Einsatzbereitschaft und den außerordentlichen Ehrgeiz. Nagelsmann sei ein aufrichtiger und verantwortungsbewusster Mensch. Rudi Völler, der DFB-Sportdirektor, wurde auch zitiert. Nagelsmann sei und bleibe ein exzellenter Trainer. Und nicht zuletzt, Nagelsmann selbst kam auch vor in dieser Mitteilung. Er habe viel nachgedacht und die Entscheidung sei ihm alles andere als leicht gefallen. Die Mannschaft habe nach so einer herben Enttäuschung die Chance auf einen unbelasteten Neustart verdient. Nagelsmann hat sich außerdem noch bei den Fans bedankt und irgendwie auch entschuldigt. Zitat, es tue ihm von Herzen leid, dass die Fans enttäuscht wurden bei dieser WM.
2: Ja, und was kann man sagen? Woran genau ist Nagelsmann denn jetzt gescheitert?
18: Ja, das ist sicherlich eine Mischung aus vielen verschiedenen Aspekten. Manche werfen ihm mangelnde Erfahrung in Kommunikationsfragen, Kommunikationsdingen vor. Und eine gewisse Dünnhäutigkeit hat er ja auch durchaus an den Tag gelegt bei dieser WM im Gespräch, auch mit Medienvertreterinnen und Vertretern. Das Thema Manuel Neuer mit dieser Rückholaktion soll dem Vernehmen nach auch eine Rolle gespielt haben, dass die Stimmung intern und extern so ein bisschen gekippt ist. Eigentlich hatte Nagelsmann ja nach dem Ausscheiden dann gesagt, er sei keiner, der weglaufe, und wenn der DFB wolle, dass er weitermache, dann mache er auch weiter. Hintergrund war wahrscheinlich, vermutlich auch das Jahresgehalt von kolportierten 7 Millionen Euro, dass da eine Einigung gefunden werden musste. Gestern gab es dann nach übereinstimmenden Medienberichten diesen Austausch, bei dem man sich dann doch geeinigt hat. Wobei es auch Gerüchte zumindest gibt, Nagelsmann sei da nicht so mega einsichtig in diesen Gesprächen gewesen. Aber so hört man es eben, er soll dann eine Nacht drüber geschlafen haben und nach dieser Bedenkzeit dann sich doch für eben den Rücktritt und die finanzielle Einigung mit dem DFB für die Auflösung seines Vertrags entschieden haben.
2: So, und die große Frage, die steht natürlich im Raum, wird Jürgen Klopp der Nachfolger?
18: Der DFB sucht jetzt in der Tat das Gespräch mit Klopp, so steht's schwarz auf weiß in der Mitteilung, ganz offen angekündigt. Jürgen Klopp habe auch schon seine grundsätzliche Bereitschaft signalisiert. Er ist im Moment der globale Fußballchef beim Red Bull-Konzern, zu dem auch RB Leipzig gehört, und verantwortet da das Fußballportfolio mit den ganzen Clubs von Red Bull. Da hat er aber natürlich auch einen laufenden Vertrag. Das heißt, es würde wohl eine Ablösesumme für den DFB fällig werden.
2: Und das waren die neuesten Informationen rund um den Rücktritt von Fußball-Bundestrainer Julian Nagelsmann, und diese Infos, die brachte uns Julian Tilders aus unserer Sportredaktion. Dankeschön, damit enden diese Informationen am Mittag. Maria Grunwald wünscht Ihnen einen weiteren schönen guten Tag.
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20: Liebe Kolleginnen und Kollegen, herzlich willkommen in der Bundespressekonferenz zur Regierungspressekonferenz am Freitag, zu der ich herzlich begrüße Regierungssprecher Stefan Cornelius und die Sprecherinnen und Sprecher der Ministerien. Wie so oft am Freitag beginnen wir hier vorn mit den Terminen des Bundeskanzlers für die kommende Woche.
21: Ja, sehr gern. Schönen guten Tag auch von mir. Hier also die öffentlichen Termine des Bundeskanzlers. Am 6. Juli findet die Kabinettssitzung statt. Sie findet also bereits am Montag in der kommenden Woche statt unter Leitung des Bundeskanzlers um 14 Uhr. Grund dafür sind die Termine Dienstag und Mittwoch. Am 7. und 8. Juli wird Bundeskanzler Merz am NATO-Gipfel in Ankara teilnehmen. Dort werden die Hauptthemen sein: Fortschritte bei der Umsetzung der Beschlüsse des NATO-Gipfels von Den Haag. Es geht also um die Erhöhung der Verteidigungsausgaben und eine stärkere Verantwortungsübernahme europäischer Alliierten für die gemeinsame transatlantische Sicherheit. Es wird außerdem um den Ausbau der Kapazitäten der Verteidigungsindustrie gehen und eine engere Kooperation bei Rüstungsprojekten und schließlich natürlich um die militärische Unterstützung der Ukraine zur Verteidigung vor den russischen Angriffen. Am kommenden Montag findet im Vorgriff auf den NATO-Gipfel hier in der Bundespressekonferenz ein Briefing statt. Das sind die Termine.
20: Vielen Dank. Dann schaue ich in die Runde. Fragen zu den Terminen, Herr Rinke?
22: Ja, Herr Cornelius, zu dem NATO-Thema. Eine organisatorische, können Sie uns auch die Uhrzeit des Briefings bitte sagen?
21: Puff. Yes, sir. 10 Uhr.
22: Danke. Und jetzt die inhaltliche Frage. Die Bundesregierung hatte ja angekündigt, dass sie, der Kanzler hat es nochmal wiederholt am Mittwoch, dass man nochmal ein Finanzpaket für die Ukraine zusammenschnüren will. Der Außenminister hatte sich dazu vorher auch geäußert. So eine Größenordnung von 30 bis 40 Milliarden war da angedacht an bilateralen Hilfen. Wie zuversichtlich sind Sie, dass Sie diese Größenordnung an neuen Zusagen wirklich erreichen?
21: Die Vorbereitungen auf den Gipfel laufen noch. Auch die Ausgestaltung dieses Themas Lastenübernahme und Lastenverteilung. Ich möchte jetzt diesem Thema nicht vorwegnehmen. Ich bin aber zuversichtlich, dass die Verbündeten, die ja bereits jetzt schon einen starken Beitrag zur Unterstützung der Ukraine leisten, diese Dynamik fortsetzen und verstetigen werden.
20: Gibt es weitere Fragen dazu? Gibt es Fragen zum Kabinett, zur Kabinettssitzung am Montag? Das sehe ich auch nicht. Dann kommen wir zu Fragen zu anderen Themen. Doch, oh, sorry, Frau Pfeffer.
23: Vielen Dank. Da wäre nämlich die Frage, ob die Pflegereform eigentlich am Montag ins Kabinett geht oder was da genau der Fahrplan ist.
21: Ich kann Ihnen den Kabinettsfahrplan nicht final sagen, weil der prinzipiell immer erst quasi am Vorabend final fertig steht. Und deswegen würde ich mich da jetzt ungern festlegen. Aber wir haben ja gesagt, dass die Pflegereform noch vor der Sommerpause eingebracht werden soll. Allerdings haben wir auch noch bis zur Sommerpause einige Kabinettssitzungen. Wir wollen ja auch nicht, dass Ihnen die Themen ausgehen.
20: Dann, Frau Pfeffer, war das Ihre Frage zu dem Thema oder bleibt das auf der Liste? Dann hat sich das erledigt. Auf der Liste, ich habe die Kolleginnen und Kollegen gefragt, wozu Sie Fragen haben. Es wird Sie nicht überraschen, viele Fragen zum Koalitionsausschuss. Mehrere Aspekte, unter anderem Krankschreibungen, Informationsfreiheitsgesetz, Minijobs. Damit würde ich gleich anfangen mit der Bitte, dass wir schaffen, das von den Aspekten halbwegs geordnet zu halten. Dann gibt es Fragen nochmal zum Fußball-Bundestrainer, zu Nahost, zu KNDS, zu Hate Aid, zur Nutzung von Internetbrowsern in Bundesministerien. Ich glaube jetzt, das war es erstmal weitestgehend und vielleicht kommen noch Meldungen dazu. Wir beginnen mit dem Thema Koalitionsausschuss. Krankschreibungen sind ein Thema, das interessiert unter anderem Frau Pfeffer.
0: Ja, vielen Dank. Gleich nochmal, da herrscht ja jetzt so ein bisschen Verwirrung, ab welchem Tag man dann jetzt zum Arzt gehen muss, um sich eine Krankschreibung zu besorgen und wie das genau aussieht. Können Sie aufklären, was da genau die Idee der Koalition ist?
21: In der Verabredung steht, dass es eine verpflichtende Vorlage der Arbeitsunfähigkeitsbescheinigung ab dem ersten Tag der Erkrankung gibt. Das heißt nicht, dass man am ersten Tag zum Arzt gehen sollte. Vielleicht sollte man das, wenn man krank ist, aber es besteht natürlich keine Pflicht, hat der Bundeskanzler gestern Abend auch in der Fernsehsendung gesagt.
0: Und zum Verständnis, wie bekommt man dann die Arbeitsunfähigkeitsbescheinigung, die man ja schon am ersten Tag vorlegen muss?
21: Die muss man ab dem ersten Tag vorlegen. Es war auch früher vor der Pandemie so, dass man dann die Arbeitsunfähigkeitsbescheinigung vorlegen musste. Ob man die nach 3 oder 4 Tagen vorgelegt hat, war meiner Erinnerung nach nicht wichtig. Aber vielleicht kann das Gesundheitsministerium noch mal die genauen zeitlichen Abläufe der bisherigen Regelungen klarstellen. Aber es heißt nicht, dass Sie am ersten Tag vorlegen müssen.
1: Ja, zu dieser genauen Regelung, also die Regelung dieses Aspekts liegt in der Zuständigkeit des BMAS, wenn es um Arbeitsunfähigkeitsausstellungen geht. Vielleicht können die Kolleginnen und Kollegen dazu an dieser Stelle mehr sagen. Aber genau, das ist am Ende die Ordentlichkeit. Zugleich können wir auch ergänzen, dass es ja auch weiterhin die Möglichkeit gibt, über eine Videosprechstunde sich eine Arbeitsunfähigkeitsbescheinigung ausstellen zu lassen. Die hat heute bereits Vorrang vor der telefonischen Krankschreibung und soll auch gestärkt werden. Ist ja ohnehin unser Anliegen, im Gesundheitswesen mehr digitale Angebote in die Versorgung zu bringen und damit auch in die Arztpraxen zu bringen.
21: Ich möchte auch noch mal betonen, dass die Ausgestaltung dieser Regelung jetzt natürlich erst bevorsteht. Das heißt, wir werden jetzt hier keinerlei Detailausformulierungen bieten können, die jetzt dem gesetzgeberischen Verfahren vorbehalten sind. Und deswegen möchte ich darauf verweisen, dass das Ganze jetzt auf der Basis der Koalition, also der Parteichefs, beschlossen wurde. Es ist kein Regierungshandeln in diesem Augenblick. Deswegen sind wir auch, was alle Beschlüsse des Koalitionsausschusses angeht, begrenzt aussagefähig hier.
20: Dann Herr Rinke.
4: Ja, vielleicht direkt da anschließend, Herr Haberland, könnten Sie uns mal sagen aus Sicht des Gesundheitsministeriums, was Ihre Erklärung für diesen unterschiedlichen Krankenstand in europäischen Ländern ist. Jetzt ist heute Morgen wieder, Herr Frey hat es, glaube ich, gesagt worden, dass Frankreich nur die Hälfte der Krankentage hat wie Deutschland. Also gibt es bei Ihnen eigentlich eine Erklärung dafür, die über diese Varianten hängt, das mit dem Alter, dem Krankheitszustand der Gesellschaft zusammen, womit?
1: Dazu kann ich jetzt hier gerade ad hoc nichts sagen, aber ich hake gerne bei uns im Haus nochmal nach und würde dann nachreichen, weil dieses Zahlenwerk und den Vergleich auf europäischer Ebene habe ich gerade nicht zur Hand.
4: Also das wäre sehr gut, weil das ist ja eigentlich die Basis der Debatte, also dass man von den Zahlen ausgehend erstmal zu diesen Entscheidungen kommt, dass man was ändern muss. Von daher müsste es ja eigentlich bei Ihnen irgendeine Erklärung geben.
20: Herr Warwick.
23: Herr Cornelius oder auch ans Bundesgesundheitsministerium, beruht denn die Entscheidung der Abschaffung der telefonischen Krankschreibung auf konkreten Zahlen? Und könnten Sie dann auch nennen, wie viele Bundesbürger dann tatsächlich letztes Jahr auf dieses Mittel der telefonischen Krankschreibung zurückgegriffen haben?
21: Aber dazu gibt es Statistiken, die zeigen übrigens, dass nicht sehr viele darauf zurückgegriffen haben. Aber ich kann Ihnen die exakten Zahlen nicht liefern. Vielleicht ist das Gesundheitsministerium dazu.
1: Wie ich eben schon sagte, das würde ich dann auch nachreichen, das genaue Zahlenwerk. Aber exakt, die Zahlen sind da nicht sonderlich hoch. Und vielleicht, um es kurz mal zu ergänzen, hier geht es ja auch um ein Instrument, das während der Pandemie gegriffen hat. Dieses Instrument schafft man jetzt damit ab, aber gleichzeitig, wie ich auch schon gesagt habe, gibt es die Möglichkeit der Videosprechstunde. Und ja.
20: Nachfrage?
23: Ja, dann stellt sich natürlich die Frage, wenn es so gering ist, wieso man es dann überhaupt als Instrument nutzt. Aber Kritiker monieren ja vor allem die ansteigende Bürokratie und die Gefahr, sich dann anzustecken, plus dass es eher zu stärkeren oder längeren Krankheitsverschreibungen führt, auch Krankschreibungen führt. Was entgegnet denn der Kanzler diesen Kritikern?
3: Es gibt eine Fülle von Argumenten im großen Bereich des Gesundheitswesens, die für die eine oder andere Variante sind. Die Bundesregierung, die Regierungskoalition hat sich jetzt für diesen Weg entschieden. Es ist der Weg, der auch schon vor der Pandemie galt in diesem Land. Die telefonische Krankschreibung war auch ein Instrument und besonders ein Instrument, um während der Pandemie Infektionen, die ja in dieser Phase sehr gefährlich waren, einzuschränken. Und der Weg dort zurück auf den Status quo ante bedeutet nicht, dass eine Verschlechterung der Situation damit einhergehen muss.
20: Herr Steinkohl.
5: Ans Gesundheitsministerium, wenn Sie den Weg der also visuellen Arztgespräch, also Videokonferenz so betonen, ist es dann vorstellbar, dass man gar nicht zum Arzt gehen muss, um die Krankschreibung abzuholen, sondern dass man auch die Krankschreibung digital vom Arzt zurückgeschickt bekommt? Und die andere Frage wäre, wenn ich nicht schon am ersten Tag zum Arzt gehen muss, aber nur die Krankschreibung vom ersten Tag an brauche, wie lange rückwirkend kann das denn funktionieren? Also kann ich heute sagen, lieber Arzt, ich brauche eine Krankschreibung für vergangene Woche, oder gibt es da feste Fristen?
1: Nach meinem Stand gibt es, glaube ich, einen Tag rückwirkend diese Frist, aber da ist, glaube ich, das BMAS informierter als ich, wie die genaue Regelung gerade aussieht. Zu Ihrer Detailfrage, wie es dann weitergeht, hat der Regierungssprecher ja auch schon gesagt, dass die Regelungsinhalte jetzt erarbeitet werden. Das war eine Einigung der Koalitionäre, der Chefs, und jetzt wird daraufhin erarbeitet und dann können wir auch zu Details weitere Sachen sagen.
5: Die erste Frage.
1: Entschuldigen Sie nochmal bitte.
5: Ob ich, wenn ich schon eine Videokonferenz mit einem Arzt mache, auch die Krankschreibung dann online von ihm nach Hause geschickt bekommen kann. Gibt es die Möglichkeit?
1: Wie gesagt, das sind Fragen, die jetzt erarbeitet werden, und dazu werden wir dann uns gegebenenfalls äußern.
20: Herr Rinke.
22: Nochmal eine Nachfrage zu der Verabschiedung der Gesundheitsreform, die ja nächste Woche ansteht. Diese Beschlüsse von gestern, auch wenn die von den Parteivorsitzenden waren, bewirken die nochmal Änderungen im Paket der Gesundheitsreform, was nächste Woche auf der Agenda steht? Da geht es ja zum Beispiel Infarktprophylaxe darum, und auch diese Frage der Krankschreibung könnte ja theoretisch in dem Paket, was ja sehr umfangreich ist, auch mit abgehandelt werden. Ist das geplant? Was Herr Cornelius, Herr Haberland?
3: Ich glaube, die gesetzgeberische Umsetzung müssen wir jetzt den Fachleuten überlassen. Das wird jetzt natürlich sehr geprüft. Und überhaupt die Sequenz der Umsetzung der Koalitionsbeschlüsse. Wir haben es jetzt mit einer ganzen Fülle von Beschlüssen zu tun. Auch der Beschlüsse der Alterssicherungskommission. Und dem können wir jetzt nicht vorweggreifen.
22: Aber es könnte sein, dass es noch Änderungen gibt.
3: Wenn ich es jetzt ausschließe oder wenn ich es jetzt potenziell einschließe, gäbe das ein falsches Bild. Ich kann es schlicht nicht fachlich beurteilen.
20: Herr Steinkohl.
5: In der geteilten deutschen Wirklichkeit aus privat und gesetzlich versicherten Beamten und Angestellten und Arbeitern muss man einmal sicherheitshalber nachfragen. Gelten alle diese Regelungen für Krankschreibungen eigentlich auch uneingeschränkt für Beamte und Privatversicherte?
3: Das würde ich den Status quo an die Fachhäuser geben? Wer ist das
20: Arbeitsminister? Gesundheit oder Arbeit, wer kann helfen?
6: Also ich kann soweit helfen, dass tatsächlich die Fragen der Krankschreibung ab wann geregelt sind im Entgeltfortzahlungsgesetz. Das ist ein Gesetz, das liegt in der Federführung des Arbeitsministeriums, und da steht momentan, ich meine, es ist Artikel 5 drin, dass es ab dem dritten Tag sein müsse. Es liegt aber natürlich auch in der Hoheit der Tarifparteien oder der Betriebe, das anders zu gestalten. Und ob die Anwendung auf Beamte existiert, vermute ich, ist dann wiederum im Beamtenrecht geregelt, und das ist nicht Sache des BMAS.
5: Das wäre dann Innenministerium, oder?
8: Das müsste ich aber im Detail leider nachreichen.
5: Das hätte ich gerne nachgereicht.
20: Gibt es weitere Fragen zu diesem Aspekt? Das sehe ich nicht. Ein Stichwort Koalitionsausschuss war auch Informationsfreiheitsgesetz. Herr Höfele, wo sitzen Sie denn? Ach, da. Nee, bitte das vor Ihnen. Wenn man die hinter sich so umdreht, gehen die leider kaputt und es schädigt die Vereinskasse. Das wollen wir vermeiden.
7: Ja, Höfele, DTS, hallo. Es geht um das Informationsfreiheitsgesetz. Das war ja gestern Punkt 32 auf Ihrer Liste. Da gab es ja viel Kritik, unter anderem von DJV. Die Rede war vom Angriff auf die Pressefreiheit. Können Sie noch mal erklären, was die geplanten Einschränkungen mit Staatsmodernisierung zu tun haben? Weil unter der Überschrift wurde es ja präsentiert.
21: Naja, der Koalitionsausschusstext gibt Ihnen ja Ausschluss darüber, welches Zielsetzungen diese Reform haben wird. Es handelt sich natürlich nicht um eine Einschränkung der Pressefreiheit.
7: Also mir gibt das ehrlich gesagt keine so richtige Auskunft. Können Sie denn vielleicht noch mal erklären, was jetzt der Nutzen für die Bevölkerung ist, wenn Sie diese Änderungen vornehmen?
21: Das hat auch einen sicherheitspolitischen Hintergrund. Es sind Nachjustierungen, die wegen der veränderten Sicherheitslage notwendig sind. Wir müssen auch Mitarbeitende von Anfeindungen und Drohungen schützen. Das IFG hat dazu geführt, dass auch in einer Breite Staatsbedienstete in die Öffentlichkeit gezogen werden, die gefährdend sind für diese Personen. Wir haben hier eine komplexe Bedrohungslage. Wir sehen einen Schutzbedarf, vor allem im Bereich der kritischen Infrastruktur, Spionageabwehr, Terrorismusbekämpfung. Und dem allem soll die Novelle des IFG-Gesetzes Rechnung tragen.
20: Frau Pfeffer dazu?
0: Ja, vielen Dank. Können Sie einmal vielleicht noch erläutern, warum das jetzt in so einem großen Reformpaket mit drin steckt? Da steht ja auch ein bisschen der Verdacht im Raum, dass das ein bisschen versteckt wurde. Das ist ja ein Thema, was durchaus sehr viel Transparenz verdient hätte. Oder wie sehen Sie das?
21: Der Verdacht ist unbegründet und die Novelle oder die Fortentwicklung sieht ja auch vor, dass alle, die Auskunftsrecht haben, das Auskunftsrecht erhalten, für die auch das Auskunftsrecht erhalten bleibt.
0: Und warum genau macht man das dann jetzt in diesem Reformpaket? Gibt es einen Grund für den Zeitpunkt?
21: Es gibt sehr viele Staatsmodernisierungsaspekte, die da sind. Es ist natürlich auch sicherheitsrelevant. Es sind einige andere sicherheitsrelevante Aspekte da. Warum also nicht?
20: Weitere Fragen zu diesem Aspekt sehe ich nicht. Aber Herr Rinke hat noch Themen aus dem Koalitionsausschuss.
22: Genau, ich hätte eine Frage, wahrscheinlich ans Digitalministerium. Es geht um die Genehmigungsfiktion. Ich weiß nicht, wer da zuständig ist oder Justiz. Es gibt Berichte, dass diese Genehmigungsfiktion, also nach der eine Behörde innerhalb eines gewissen Zeitraums eine Entscheidung treffen muss, sonst gilt ein Antrag als genehmigt, den paradoxe Folge hat, dass Behörden jetzt zunehmend Ablehnungen aussprechen, damit sie diese Frist nicht reißen. Jetzt ist sehr weitreichende Entscheidung gestern im Koalitionsausschuss gefallen oder vorgestellt worden, dass man jetzt eine 4-Monats-Frist hat. Gibt es nicht die Befürchtung innerhalb der Bundesregierung, dass nun statt des erhofften Effekts, dass Anträge schneller bewilligt werden, eine Welle von Ablehnungen auf uns zurollt? Und wie will man das verhindern?
20: Doch, das BMDF.
8: Der konkrete Punkt, den Sie ansprechen, der betrifft, glaube ich, Änderungen im Verwaltungsverfahrensrecht, das beim Bundesinnenministerium liegt. Grundsätzlich ist das ja auch ein Ziel, was auch in der Modernisierungsagenda föderal ausgewiesen ist, dass man nach einer gewissen Zeit, in der Modernisierungsagenda föderal sind das 3 Monate genannt, Anträge automatisch als genehmigt gelten, wenn Behörden nicht tätig werden. Das gibt Rechtssicherheit, Planungssicherheit, gerade bei Dingen, die turnusmäßig wiederkehren, also wenn man irgendwie Außengastronomie anmelden muss oder ein Gerüst aufbauen möchte. Das wird auch umgesetzt von den Ländern. Und aus unserer Sicht ist das ein wichtiger Baustein, um Verwaltungen auch zu entlasten, um für Unternehmen und Antragsteller Planungssicherheit zu geben.
9: Ich kann eigentlich nur insofern ergänzen, dass ja auch bei diesem Vorhaben die Länder beteiligt werden und entsprechend die verwaltungsgesetzlichen Regelungen auf Landesebene auch möglichst geprüft und entsprechend überarbeitet werden. Und Der Prozess ist ja auch entsprechend langfristig angelegt, also laut dem gestrigen Programm mit einem Beschlussziel bis Ende kommenden Jahres. Insofern sind solche Bedenken natürlich zu berücksichtigen und es bleibt auch genügend Zeit, diese Bedenken zu berücksichtigen, sofern es sie denn gibt.
22: Darf ich kurz nachfragen, gibt es denn bei Ihnen ähnliche Einschätzungen, also dass die Gefahr droht, dass es genau in die andere Richtung funktioniert im Alltag?
9: Also ich kann so eine Einschätzung in keiner Weise bestätigen. Der würde ja diesem Beschluss von gestern widersprechen. Insofern teile ich das nicht.
20: Gibt es weitere Fragen zu diesem Aspekt? Weitere Fragen? Doch, ich glaube, Frau Gerhäuser, Ihr Thema hat auch was mit dem Koalitionsausschuss zu tun.
10: Ja, genau. Es geht darum, dass die Westbalkan-Regelung die Obergrenze reduziert werden soll, um auf die Hälfte, das geht ans BMI vermutlich, von jährlich 50.000 auf 25.000 Personen, die pro Jahr kommen können. Ich hätte gerne noch mal eine genaue Erklärung dafür, bitte.
9: Also eigentlich, weiß ich, möchten Sie, weil es eigentlich um Arbeitsmarktzugang geht?
6: Also falls wir zuständig sind, müsste ich es nachreichen.
9: Okay, also die Regelung betrifft ja den Arbeitsmarktzugang und beinhaltet ja das Ziel, diesen abzupuffern. Insofern kann ich Ihnen jetzt nicht zu der konkreten Ausgestaltung dazu sagen, mehr sagen, als auch in dem Beschluss gestern zu lesen ist.
10: Also bei mir hat sich einfach nur die Frage noch gestellt, bewirkt man damit nicht das Gegenteil in Zeiten von Fachkräftemangel? Aber vielleicht können Sie dazu noch was ausführen. Also das Ziel ist, das haben Sie jetzt angedeutet.
9: Also das Ziel bleibt ja unverändert und ist auch schon im Koalitionsvertrag so festgelegt. Also genau diese Balance zu finden, den, wie Sie angesprochen haben, Fachkräftemangel zu decken, aber natürlich auch die Arbeitslosigkeit hier zu berücksichtigen. Und deswegen wurde dieser Puffer eingebaut. Und das ist sozusagen eine Feinjustierung, die jetzt vorgenommen werden soll.
20: Weitere Fragen dazu? Sehe ich nicht, aber Herr Rinke weiter beim Koalitionsausschuss.
22: Ja, noch mal eine Frage an Herrn Cornelius zu dem Thema Minijobs. Da gab es ja gestern in der Pressekonferenz dann die Interpretation des CSU-Vorsitzenden, dass er sich da eigentlich bestätigt fühlt, dass er Änderungen gegenüber dem Rentenpaket haben möchte. Ich wollte fragen, ob zwischen den Parteivorsitzenden da vielleicht im Nachgang der Pressekonferenz noch mal Klarheit geschaffen wurde, was man nun eigentlich mit den Minijobs machen wird. Also bleibt es bei der drastischen Einschränkung so, wie das im Rentenpaket vorgesehen ist? Oder interpretiert man das jetzt so, wie Herr Söder das getan hat, dass diese Änderungswünsche bei den Minijobs eigentlich weitgehend wieder kassiert werden?
3: Die Ausgestaltung der Minijob-Regel aus dem Rentengesetz oder aus dem Rentenpaket wird jetzt im Detail über die Sommerpause und in den Herbst hinein vorgenommen. Da wird auch das Thema Minijob eine Feinjustierung erfahren. Dem kann ich und möchte ich jetzt nicht vorweggreifen. Ich sehe diese Differenzen nicht unbedingt. Ich glaube, das Ziel ist der Koalition insgesamt, dass man die in den Minijobs innewohnende Gefahr einer Altersarmut, weil eben der Nichtabsicherung im Rentensystem vorbeugt, dass man also die Menschen, die nur durch Minijobs abgesichert sind, nicht der Gefahr der Altersarmut aussetzt und dass man auch gleichzeitig das arbeitsmarktpolitische Instrument Minijobs für die Bereiche, die notwendig sind und vor allem für bestimmte Gruppen, die damit besonders angesprochen sind, wie Schüler und Studierende, dass man auch dort eine gute Lösung findet, um sie weiter im Markt integriert zu halten.
20: Weitere Fragen dazu? Weitere Fragen zum Koalitionsausschuss? Herr Wurzel.
11: Genau, Stichwort Punkt 17, Außenwirtschaft und Handelsschutz. Angemahnt oder angekündigt wird ein robuster Schutz gegen unfairen Wettbewerb. Es geht hier offensichtlich um die Volksrepublik China. Der Bundesfinanzminister hat ja gestern wortwörtlich gesagt, ich fordere seit längerem einen robusten Umgang mit China und das werde nun folgen. Meine konkrete Frage, da geht es ja viel um die Europäische Union. Werden wir von Seiten der Bundesregierung oder welche Initiativen der Bundesregierung werden wir erleben in Bezug auf den robusteren Umgang mit China, Initiativen gegenüber der EU oder in der EU?
21: Die Debatte in der Europäischen Union ist eine allgemeine Debatte über Marktungleichheiten und Marktzugänge. Es geht um Gewichteverschiebungen, die wir global betrachten. Es handelt sich nicht um spezielle Länder. Handelspolitik ist natürlich europäische Politik und deswegen wird jetzt auf dem europäischen Level mit den zuständigen Einheiten, der Kommissariat, aber auch hier den Fachministerien eine Lösung gesucht. Das geschieht unter Hochdruck, weil die Verschiebungen, die wir auf dem, in diesen Fragen sehen, tatsächlich hier auch den deutschen Wachstumspfad und den Arbeitsmarkt sehr stark unter Druck setzen.
11: Okay, dann Nachfrage an vielleicht Frau Sachter. Wenn der Bundesfinanzminister gestern China ausdrücklich genannt hat, war das ein Versprecher oder meinte er dann doch tatsächlich die Volksrepublik China?
12: Ja, also der Regierungssprecher hat das ja gerade gut dargelegt. Ich habe dem nichts hinzuzufügen und im Übrigen stehen die Worte von Lars Klingbeil für sich.
20: Dazu sehe ich keine weiteren Fragen und würde jetzt auch das Thema Koalitionsausschuss verlassen, kann ich offenbar. Dann ist das Thema Nahost. Herr Ayash hat dazu eine Frage. Herr Ayash.
13: Frage. Und zwar Entwicklung in Syrien. Ein israelischer Angriff in Syrien, Bombenanschläge in Damaskus. Und die Netanyahu-Regierung Palästinenser Gefangene hinzuwischen. Wie reagiert die Bundesregierung oder warum schweigt die Bundesregierung auf diese Ereignisse?
15: Herr Jasch, ich bin mir nicht ganz sicher, ob ich die Frage verstanden habe. Wenn es um den Terroranschlag in Damaskus gestern geht mit neun Toten, dann würde ich gerne sagen, dass wir mit Bestürzung von diesem schrecklichen Angriff oder Anschlag in Damaskus erfahren haben mit zahlreichen Toten und Verletzten. Unsere Gedanken und unser Mitgefühl sind bei den Opfern und bei deren Angehörigen. Und Deutschland ist, das wissen Sie, mit Syrien in besonderer Art und Weise verbunden und steht natürlich auch in diesen schweren Zeiten an der Seite der Syrerinnen und Syrer. Und ansonsten ist die Sicherheitslage in Syrien trotz Verbesserungen in den vergangenen Monaten natürlich weiterhin volatil. In bestimmten Landesteilen hat die Regierung in Damaskus weiterhin keine vollständige Kontrolle. Und wir sehen aber zugleich auch Fortschritte bei den Bemühungen, alle bewaffneten Gruppen im Land unter die Kontrolle der Regierung zu stellen und daneben die staatlichen Sicherheitskräfte aufzubauen und so weit auszubauen und zu professionalisieren, dass sie ihrer Rolle in einem syrischen Staat gerecht werden können.
20: Weitere Fragen dazu sehe ich nicht. Dann hat das nächste Thema Herr Warwick.
23: Ja, dafür bräuchte ich das Digitalministerium.
20: Dann warten wir diesmal wirklich bitte kurz den Sitzplatzwechsel ab.
23: Die diesjährige Ecosia-Untersuchung kommt zu dem Ergebnis, dass praktisch alle Bundesministerien und Behörden ausschließlich US-Browser nutzen und auch nur etwa 16% eine europäische Suchmaschine als Standard gesetzt haben. Diese komplette US-Dominanz bei Browsern und Servern will die Bundesregierung ja erklärtermaßen ändern. Da würde mich interessieren, was gibt es denn bisher für konkrete Schritte, in welchem Zeitrahmen, um diese entsprechende Abhängigkeit zu verringern?
16: Genau, ganz allgemein kann ich Ihnen dazu sagen, dass die IT-Nutzer oder die IT-Architekturrichtlinie des Bundes keine Vorgaben macht hinsichtlich des zu verwendenden Browsers. Das ist den einzelnen Häusern freigestellt, welche Browser sie einsetzen. Wir testen aber im Digitalministerium auch offene Browser, auch offene Arbeitsplätze. An 200 Arbeitsplätzen aktuell testen wir zum Beispiel OpenDesk. Und das ist ein Prozess, den wir uns anschauen. Es ist erklärtes Ziel dieser Bundesregierung, die digitale Souveränität zu stärken. Und das tun wir, indem wir offene Lösungen auch testen.
23: Beim Stichwort nochmal digitale Souveränität. Nach Angaben der Bundesregierung hat der Bund allein im letzten Jahr fast 500 Millionen Euro für Microsoft-Lizenzen ausgegeben. Massiver Anstieg im Verhältnis zu den Vorjahren. 2023 lag das beispielsweise noch bei lediglich 274 Millionen Euro. Da würde mich interessieren, wie die Bundesregierung diesen massiven Anstieg erklärt bei gleichzeitiger Verkündung von zunehmender digitaler Souveränität.
16: Genau, wir haben laufende Verträge mit Microsoft. Die wurden durch die Vorgängerregierung im letzten Jahr geschlossen. Da wurde der Rahmenvertrag auf 4 Jahre geschlossen und ausgelegt. Ich habe schon gesagt, wir testen parallel eben offene Office-Suiten. Das ist der eine Ansatz. Und zum Preisanstieg muss ich noch mal nachschauen. Das hat natürlich auch was mit allgemeinen Preissteigerungen zu tun. Das hat mit Beschaffungen zu tun der einzelnen Häusern, mit Bestellungen. Das kann ich jetzt im Detail, müsste ich Ihnen im Detail nachreichen. Der Anstieg an sich ist jetzt aus meiner Sicht nicht belegt. Wir haben sozusagen hier regelmäßig kontinuierliche Kosten, die natürlich anfallen für die Nutzung der Dienste.
2: Ich wollte gerne die Anreichung.
16: Gut.
20: Dann sehe ich zu dem Thema keine weiteren Fragen. Frau Nagel ist dran mit dem nächsten Thema.
14: Ich hätte eine Frage an die Bundesregierung, Herr Cornelius, als die Haushälter in der Vergangenheit
20: Sicht
14: gegeben haben für den Einstieg des Bundes bei KNDS, haben sich einige ein bisschen darüber beklagt.
20: Sie sind wirklich leise zu verstehen, das Mikro ein bisschen zu verstehen. Danke.
17: So, vielleicht besser. Gab es ja durchaus die Klage einiger Haushälter, dass der Druck so groß sei, dass die Eile sehr groß sei, jetzt ist der Börsengang verschoben worden. Da würde mich interessieren, wie die Bundesregierung diese Verschiebung bewertet und sieht. Und ich würde meine zweite Frage gleich anschließen. Was heißt das jetzt? Und da würde mich auch die vom Wirtschaftsministerium die Meinung interessieren und vom BMVG. Danke.
21: Ja, die Bundesregierung hat das natürlich zur Kenntnis genommen, dass KNDS den geplanten Börsengang vorerst aussetzen wird und dass die derzeitigen Anteilsinhaber die Stabilisierung der Marktbedingungen abwarten wollen. Die Bundesregierung respektiert die Entscheidung, den Börsengang zu pausieren, ist aber weiterhin daran interessiert, gemeinsam mit den französischen Partnern das Unternehmen in eine erfolgreiche Zukunft zu führen. Die Bundesregierung hat ja, wie Sie wissen, gemeinsam mit Frankreich und den deutschen Anteilseignern Eckpunkte festgelegt für eine Beteiligung. Diese Eckpunkte sehen ausgewogene Einflussrechte von Deutschland und Frankreich vor. Die Verhandlungen, die diesen Eckpunkten vorausgegangen sind, fußten auf der Erwartung eines erfolgreichen Börsengangs. Und wir gehen davon aus, dass das Unternehmen weiterhin diesen Börsengang in Betracht zieht.
20: Haben noch die anderen beiden Häuser angesprochen? Mögen die ergänzen?
18: Genau, ich schließe mich dem natürlich an, was der Regierungssprecher gesagt hat. Ich kann noch hinzufügen, dass sich die Bundesregierung intern ja darauf verständigt hatte, 40% Anteile zu erwerben nach Börsengang. Und daran halten wir auch fest, weil KNDS eben von großer Bedeutung ist für die Sicherheitsinteressen Deutschlands.
24: Ja, aus Sicht des BMVG kann ich diesen Aussagen nichts weiter hinzufügen.
20: Herr Rinke?
22: Ja, kurze Nachfrage bei Herrn Cornelius. Offenbar ist ja oder kommt vielen an der Börse das Konstrukt, das jetzt gewählt wurde, gerade zwischen Deutschland und Frankreich, als zu kompliziert vor. Und deswegen scheint es weniger attraktiv zu sein, dort einzusteigen oder bei Aktien zuzugreifen, als das erhofft wurde. Würde die Bundesregierung denn auch nachjustieren, damit ein Börsengang dann überhaupt möglich wird?
21: Das sind Spekulationen über Motive von Anlegern, die wir hier in keiner Weise befördern bzw. auch lenken wollen. Deswegen glaube ich, ist diese Hypothese nicht unbedingt belastbar. Die Bundesregierung hat ein stabiles Konstrukt geschaffen, gemeinsam mit Frankreich, sie hält an dieser Konstruktion fest. Und die Motive für die Verschiebungen des Börsenwertes könnten sehr vielfältig sein.
20: Weitere Fragen dazu? Dann wurde mir noch mal das Thema Bundestrainer genannt. Ich kriege aber auch Eilmeldungen, weswegen ich jetzt gespannt bin, Frau Gerhäuser.
25: Ja, die Spannung ist jetzt raus, würde ich sagen.
21: Was ich ja schon von nennen soll, oder?
25: Okay. Nee, also soweit wir den DFB verstehen, ist der Bundestrainer Julian Nagelsmann zurückgetreten. Ich hätte gerne eine Reaktion, Herr Cornelius, und habe auch noch eine Nachfrage.
21: Stellen Sie sich vor, wir sind vorbereitet. Der Bundeskanzler dankt Julian Nagelsmann für sein Engagement und den Einsatz in den letzten Jahren als Bundestrainer der Nationalmannschaft. Die Entscheidung über eine Nachfolge trifft der DFB, wie Sie wissen. Eine solche Personalentscheidung fällt in die Autonomie der Sportverbände. Und wir wissen, dass der DFB angekündigt hat, diese Entscheidung zeitnah zu präsentieren. Dem sehen wir entgegen.
25: Trotzdem findet sich im Kalender der Staatsministerin Schenderlein für kommende Woche der Termin Traineroffensive. Deshalb traue ich mich einfach mal nachzufragen, ob da möglicherweise doch Kandidaten gehandelt werden.
3: Wissen Sie, es gibt in diesem Land sehr viele Trainer und auch sehr viele Kommentatoren. Und ich glaube, dass die Staatsministerin für Sport und Ehrenamt sich dem breiten Thema Trainer und Breitensport widmet. Und deswegen besteht da kein unmittelbarer Zusammenhang.
20: Herr Höfele, Sie waren dazu noch auf der...
0: Ja? Ja, eine Frage auch dazu. Der Herr Nagelsmann hatte ja selber heute Morgen seinen Rücktritt schon angeboten. Würden Sie sagen, das ist vorbildlich?
3: Ich habe über die Hintergründe der Entscheidung keinerlei eigene Kenntnis und entziehe mich daher auch einer Bewertung.
20: Wir machen weiter mit einem neuen Thema bei Herrn Steinkohl.
1: Ja, ich habe eine Frage an Herrn Hinterseher.

0: viele Deutsche noch im Gewahrsam von ICE sind?
1: Kann ich Ihnen nicht sagen, weil wir dazu, ich meine, wir können ja auch nur, wenn wir aktiv damit betraut werden, Auskunft geben. Das heißt, diese Frage müssten Sie an ICE direkt richten. Wir haben Kenntnis von den Fällen, die uns zur Kenntnis gelangen. Ich kann Ihnen aber gerade keine Statistik dazu darbieten.
0: Genau,
1: aber es gibt natürlich auch eine gewisse Fluktuation und oft sind diese Fälle deutlich kurzlebiger. Insofern gibt es da keinen aktuellen Wasserstand, den ich Ihnen mitteilen kann.
0: Aber könnten Sie nicht vielleicht doch nachfragen nach der Zahl der von Ihnen konsularisch betreuten Deutschen in ICE-Gewahrsam?
1: Ich kann versuchen, das in Erfahrung zu bringen, aber ich bin skeptisch, ob wir das im Laufe der Sitzung nachreichen können.
2: Herr Wurzel.
3: Danke. Nachfrage, Herr Hinterseher. Das Wort konsularische Betreuung klingt immer sehr abstrakt. Könnten Sie uns beschreiben, was das genau bedeutet, grundsätzlich bedeutet? Also man geht dahin, Diplomatinnen, Diplomaten sind dort vor Ort, treffen sich mit den Betroffenen. Was ist da, wie funktioniert das?
1: Ja, also da stehen dann Kolleginnen und Kollegen, die eben an den Konsulaten spezialisiert für solche Betreuung vor Ort sind, zur Verfügung und machen dann zum Beispiel Besuche. Das gibt es in verschiedenen Facetten und Ausgestaltungen. Deswegen gestaltet sich das auch je nach Land unterschiedlich, wie der Zugang ist und dergleichen. Also deswegen gibt es jetzt keine generelle Antwort darauf, wie konsularische Betreuung allgemein aussieht. Aber das wichtige oder wichtigste Element ist der persönliche Kontakt mit den Betroffenen.
3: Wie gestaltet sich der Zugang in den Vereinigten Staaten Ihrer Erfahrung nach?
1: Kann ich Ihnen hier aus dem Stand nicht darbieten. Müsste ich die Kolleginnen und Kollegen fragen, ob wir eventuell was nachzureichen haben. Aber im Grunde bekommen wir, aber das ist jetzt, also kann Ihnen im Einzelfall nicht sagen, weil jeder Fall irgendwie anders gelagert ist. Deswegen würde ich mich gern darauf zurückziehen, dass ich sage, ich versuche, was ich in Erfahrung bringen kann und würde Ihnen das dann nachreichen.
2: Herr Steinkohl nochmal.
4: Nachfrage nach der Mitteilung von ICE. Hat der Mann versucht, ohne gültige Papiere in die USA oder offenbar ohne Visum einzureisen, hat denn das Generalkonsulat ihn dabei unterstützt, diese Unterlagen zu bekommen?
1: Wie gesagt, ich würde das gerne nochmal betonen, was ich gerade eben gesagt hatte. Mit Blick auf den Einzelfall würde ich hier nicht weiter ausführen. Vielleicht nochmal zu Ihrer Frage, Herr Wurzel. Es gilt dann natürlich auch immer, ein Teil der konsularischen Betreuung oder ein elementarer Teil ist auch die Vermittlung eines Rechtsbeistandes im jeweiligen Rechtssystem.
2: Und Frau Gerwasser?
5: Ja, ich wüsste gerne, weil ich da ein bisschen den Überblick nicht so ganz habe, ob das der erste Todesfall ist.
1: Auch das müsste ich Ihnen gegebenenfalls nachreichen.
5: Gut, und anschließend nochmal, wenn diese Schwere erreicht ist, erfordert es dann einen Dialog mit den USA grundsätzlich, also jetzt jenseits dieses Einzelfalls? Ist das ein Moment, wo das AA dann in stärkeren Austausch geht?
1: Wie gesagt, wir würdigen alle Umstände des Einzelfalles, aber ich kann zum Einzelfall hier selbst nicht ausführen.
2: Gibt es weitere Fragen dazu? Sehe ich nicht. Ich habe jetzt noch Herrn Rinke und Herrn Warwick jeweils mit zwei Themen auf der Liste. Wenn es noch mehr im Raum gibt, dann geben Sie mir bitte Handzeichen. Herr Rinke zuerst.
0: Ja, eine Frage an Herrn Cornelius zu einem Thema, was, glaube ich, Mittwoch schon mal Thema war, nämlich ein angebliches, tatsächliches, was auch immer, Gespräch zwischen dem Bundeskanzler und Herrn Döpfner. Da diese Diskussion ja jetzt weiterging, auch noch mit Veränderungen, was Angaben anging, wann dieses Gespräch stattgefunden haben sollte, wollte ich nachfragen, ob seitens der Bundesregierung dazu eine neue Einlassung gibt.
6: Wie Sie wissen, geben wir über Termine und Inhalte nicht öffentlicher Begegnungen des Bundeskanzlers in der Regel keine Auskunft. Das ist die Position. Angesichts der Spekulationen und auch der eines gewissen Maßes der Irrationalität, die damit verbunden ist, möchte ich mitteilen, dass es in diesem Frühjahr einen Termin zwischen dem Bundeskanzler und dem Vorstandsvorsitzenden von Springer SE, Herrn Döpfner, gegeben hat. Das war der einzige Termin in dieser Amtszeit. Über die Inhalte des Gesprächs wurde Vertraulichkeit vereinbart. Daran halten wir uns auch weiterhin. Allerdings müssen wir auch angesichts der überschäumenden Spekulationen feststellen, dass die Wiedergabe des Gesprächs nicht korrekt ist.
0: Das provoziert natürlich dann die Nachfrage, dass trotz der Vertraulichkeit man gerne wissen würde, was denn korrekt wäre. Herr Cornelius, und können Sie auch sagen,

0: ob er, der Bundeskanzler, denn auch andere Chefs von Verlagshäusern getroffen hat in seiner Amtszeit.
1: Der Bundeskanzler trifft sehr viele Menschen in seinem Leben und er trifft auch sehr viele Medienmenschen in seinem Leben, Korrespondenten, aber auch Verlagsvertreter. Und insofern ist ein Treffen mit dem Vorstandsvorsitzenden von Springer keinerlei Besonderheit.
2: Herr Steinkohl.
3: Herr Cornelius, ich bin jetzt ein bisschen verwundert, weil Herr Hille hat vor 2 Tagen an dieser Stelle auf dieselbe Frage, ob es das Treffen gegeben habe und ob es dieses Zitat von Herrn Döpfner gegeben habe, nur geantwortet mit absoluter Blödsinn, wenn ich es richtig in Erinnerung habe.
1: Nein, das hat er so nicht gesagt. Herr Hille hat ein anderes Vokabular benutzt, aber er hat natürlich sich auf den Inhalt bezogen. Und deswegen, also müssen Sie nochmal nachlesen. Aber ich habe ja auch zu den Inhalten gesagt, dass Sie das Gespräch nicht korrekt wiedergegeben haben. Und da drücke ich mich zurückhaltend aus.
2: Weitere Fragen dazu? Herr Höfele?
4: Ja, aber der Kanzler hatte ja bei einem Termin mal selber öffentlich gesagt, dass er von Verlegern zu einem anderen Umgang mit der AfD aufgefordert wird. Also können Sie das bestätigen?
1: Das hat der Bundeskanzler so nicht gesagt. Das genaue Zitat müssten Sie mir dann sagen. Dieses ganze Thema hat ein Ausmaß erreicht, wo auch die Bundesregierung darauf hinweist, dass Gerüchte von Fakten zu trennen sind.
2: Weitere Fragen sehe ich zu dem Thema nicht. Dann ist Herr Warwick an der Reihe.
5: Generalbundesanwalt Jens Rommel hatte jetzt Anklage gegen den mutmaßlichen Nord Stream-Saboteur Sergej K. erhoben. Die Bundesanwaltschaft wertet die Sprengung der Nord Stream Pipeline mittlerweile als Kriegsverbrechen einer ukrainischen Kommandoeinheit gegen zivile Infrastruktur unter Befehl aktiver Offiziere und geht davon aus, dass mit hoher Wahrscheinlichkeit das Ganze staatlich gesteuert war. Da würde mich interessieren, welche politischen und diplomatischen Konsequenzen zieht denn die Bundesregierung aus dieser Bewertung für ihr Verhältnis zur Ukraine und werden gegebenenfalls bereits Gespräche geführt zu diesem Thema?
1: Wir kommentieren die Anklageschrift nicht. Die zuständigen Ermittlungsbehörden machen weiter ihre Arbeit. Der Rechtsstaat nimmt seinen Lauf und wir warten die Ergebnisse im Rahmen dieses rechtsstaatlichen Verfahrens weiter ab.
5: Gut, dann ganz unabhängig vom laufenden Strafverfahren, bewertet die Bundesregierung denn die Sprengung kritischer deutscher ziviler Energieinfrastruktur durch Angehörige oder Beauftragte eines Partnerstaates als einen Vorgang, der an sich grundsätzlich politische Konsequenzen im bilateralen Verhältnis haben sollte?
1: Herr Warwick, diese Frage lässt sich nicht abstrakt beantworten, weil sie natürlich in einem klaren Zusammenhang gestellt wird und deswegen werde ich sie nicht politisch kommentieren.
2: Weitere Fragen dazu sehe ich nicht. Dann ist der Kollege. Achso, die Nachfrage dazu. Okay, dann auch Sie würde ich aber bitten, das Mikro zu benutzen, dann hören wir Sie besser.
6: Wladislav Ivanov, Ost-West. Herr Bundeskanzler Merz hat letzte Woche zur Einfrierung der Frontlinie aufgerufen und diese Woche bekommen wir in den Nachrichten diesen Vorwurf von der Staatsanwaltschaft. Ist es ein purer Zufall, dass dieser Vorwurf gerade jetzt erschienen ist?
1: Welcher Vorwurf? Der Staatsanwaltschaft?
6: Also der Urteil oder wie heißt es genau? Also Anklage, genau.
1: Die Anklage. Wie gesagt, bei uns sind Strafverfahren unabhängig. Die Ermittlungsbehörden und die Staatsanwaltschaft arbeiten unabhängig und frei und es gibt in keinerlei Form eine Absprache oder ein Zusammenhang.
2: Dann sehe ich dazu, das war auch Ihr Thema, richtig? Das war die Frage, die Sie hatten. Genau, okay. Dann ist wieder Herr Rinke an der Reihe.
0: Eine Frage ans Verkehrsministerium. Es geht um die Bahn und das 5G-Netz und mögliche Aufträge, Zuschläge für chinesische Anbieter. Das hat in den letzten Wochen für Aufregung gesorgt. Jetzt gibt es eher eine erneute Sicherheitsdebatte im Zusammenhang mit China. Wir haben das bei dem CISPA-Institut im Saarland gesehen, jetzt gestern bei den Koalitionsgesprächen, eine härtere Haltung, was Handel angeht. Deswegen die Frage ans Verkehrsministerium, ob es denn für die Bahn irgendwelche Vorgaben gibt, dass keine Huawei-Produkte mehr eingesetzt werden dürfen bei der Monetisierung.
7: Ja, danke für die Frage. Ich ordne das gerne erstmal ein. Also 5G am Gleis, was ja für Reisende gilt, wird im Zuge sozusagen auch umgestellt, wenn das neue Kommunikationssystem der Bahn umgestellt wird. Aktuell existiert ja dieses System GSMR, was ja auf 2G-Basis läuft und geplant ist, dass man eben umsattelt sozusagen auf das zukünftige System mit dem Titel, also mit der Abkürzung FRMCS. So, das ist das Neue, das soll eben auch auf 5G-Basis laufen. So. Und da muss man sagen, also bei diesem alten System ist es im Prinzip so, dass das alles über die DB Infrago lief und läuft und eben auch die Auswahl der Komponenten. Das heißt also, welche Komponenten genau verbaut wurden und von welchen Herstellern, das müssten Sie die Details bei der Bahn in Erfahrung bringen. Und jetzt mit dem neuen System ist es so, dass da eben eine enge Abstimmung mit dem BMV erfolgt. Also wir werden hier eine Strategie des De-Riskings verfolgen und wollen damit eben ganz klar die Abhängigkeit von anderen Ländern und von einzelnen Herstellern eben vermeiden. Das ist da eben auch Teil der China-Strategie der Bundesregierung.
0: Da will ich nochmal konkret nachfragen. Heißt das, dass der Bahn quasi untersagt wird oder im Einverständnis mit der Bahn festgelegt wird, dass keine Komponenten mehr von chinesischen Anbietern eingebaut werden?
7: Also aktuell ist es so, dass wir da eben im engen Austausch sind und der Minister eben das Thema Resilienz im Bahnverkehr ganz oben auf die Tagesordnung gesetzt hat und wir da eben im engen Austausch sind, eben wie beschrieben jetzt, wenn es darum geht, dass diese Umstellung erfolgt, dass wir da mit der Bahn uns eng austauschen.
0: Ja. Entschuldigung.
2: Noch eine Frage?
0: Ich habe es noch nicht ganz verstanden. Also Sie sind im engen Austausch mit der Bahn, aber heißt das, dass die Bahn Vorgaben, also politische Vorgaben, bekommt?
7: Genau, also es gibt eben noch kein fertiges Konzept. Das ist eben an der Stelle noch nicht vorhanden. Und alles wird jetzt eben darauf vorbereitet, wie diese Ausschreibung dann genau vonstatten geht. Also insofern, das wird eben so sein, dass es eben eine Strategie dieses De-Risking ist und dass wir klar im Fokus haben, dass eben vermieden werden soll, eine Abhängigkeit zu einzelnen Herstellern zu haben. Ja.
2: Weitere Fragen zu diesem Thema? Herr Wurzel?
8: Ich versuche es auch nochmal konkret, der Nachfrage zum Thema. Ist es politisches Ziel Ihres Hauses, die Verbauung von chinesischen Komponenten bei der Bahn künftig zu verhindern?
7: Also nochmal, das ist eben jetzt alles im Prozess und die Umstellung ja auf dieses neue System wird auch erst, also eine finale Spezifikation wird auch erst 28 der Fall sein und bis dahin muss ich Sie jetzt leider etwas vertrösten, aber Ende des Jahres wird es da eben auch ein Konzept dann zu geben und dann ist es ja auch öffentlich, genau.
2: Dann sehe ich dazu jetzt wirklich keine anderen Fragen mehr. Eine Nachreichung, die würde ich ganz am Ende gerne machen, ich schreibe es mir auf, dann hat Herr Warwick noch eine Frage.
5: Frau Cifuentes, das Bundesjustizministerium hat auf eine IFG-Anfrage hin die vollständige Offenlegung der Kommunikation mit der Lobby-NGO HateAid im Kontext des geplanten Gesetzes gegen digitale Gewalt verweigert. In der Begründung heißt es, eine Veröffentlichung könne dazu führen, dass dadurch der Abstimmungs- und Beratungsprozess beeinflusst werde. Da würde mich interessieren, wie denn Ministerin Rubig es mit Blick auf ihr demokratisches Grundverständnis und vor allem aber auch das Informationsfreiheitsgesetz rechtfertigt, dass das ihr unterstehende Ministerium Dokumente zu einem laufenden Gesetzgebungsverfahren mit der Begründung zurückhält. Man fürchte eine öffentliche Debatte und Kritik durch die Bundesbürger.
9: Also erstmal muss ich da den Sachverhalt klarstellen. Die Antragstellerin hat, soweit sie einen Anspruch hatte, nach dem Informationsfreiheitsgesetz alle Dokumente erhalten. Sie haben jetzt gesagt, Befürchtung einer öffentlichen Debatte, das ist nicht der Ausschlussgrund. Die Ausschlussgründe stehen in § 3 und 4 des Informationsfreiheitsgesetzes. Und einer der hier einschlägigen Ausschlussgründe war, die regierungsinternen Abstimmungen und Beratungen nicht zu gefährden. Da geht es nicht um öffentliche Debatten. Das Gesetz gegen digitale Gewalt wird gerade erarbeitet, oder der Referentenentwurf wurde vorgelegt und die Länder- und Verbändebeteiligung durchgeführt, die Stellungnahmen werden ausgewertet und dazu laufen regierungsinterne Abstimmungen.
5: Okay, also nur als Verständnisfrage, das heißt, die Dokumente, die zurückgehalten werden, sind alles regierungsinterne Dokumente, keine, die die Kommunikation zwischen HateAid und dem Justizministerium betreffen. Habe ich Sie da richtig verstanden?
9: Nein, da haben Sie mich nicht richtig verstanden.
10: Können Sie das noch darlegen? Also es werden doch Sachen zurückgehalten.
9: Also, wie gesagt, der IFG-Antrag wurde gestellt und alle Dokumente, auf die Antragstellerin Anspruch hatte, wurden rausgegeben.
2: keine Fragen dazu sehe ich. Gibt es noch Fragen zu anderen Themen? Höfele?
4: Ja, ich weiß nicht, ob ich die Frage stellen darf, aber der Herr Cornelius hatte ja eben versprochen, dass wenn ich ihm das Zitat liefere, dass er das dann auch noch mal klarstellen kann. Also dann können wir es ja auch abräumen. Darf ich das noch mal bringen eben?
2: Ach so, das war zu dem
4: Springer und
2: machen Sie es.
4: Also der Kanzler hat gesagt, ich werde auch, wenn ich mittlerweile sogar aus einzelnen Verlagshäusern dazu aufgefordert werde, eine andere Mehrheit im Bundestag nicht suchen. Das hat er im März gesagt. Und Sie haben ja eben
2: können
4: auch
2: Sie gestellt, vielleicht, also wenn wir wirklich so präzise werden, vielleicht können Sie auch Ort, Datum genau nennen, Ort, wo es gesagt wurde, dann ist es.
4: Ich habe das jetzt von Turi 2 abgelesen.
2: Okay. Gut, also es war keine Bundestagsrede oder so.
4: Nein, das ist, war ein, nach einer Vorstandssitzung, wahrscheinlich im Konrad-Adenauer-Haus im März. Aber man würde jetzt ja einfach schon gerne wissen, da Sie auch bestätigt haben, dass es das Treffen mit dem Herrn Döpfner gab, ob das jetzt aus dem Treffen war oder wer sonst ihn dazu
1: aufgefordert hat. Es gibt keinen Zusammenhang zwischen der Aussage des Bundeskanzlers und diesem Treffen. Der Bundeskanzler hat sich im Laufe dieses Jahres mehrfach zu seiner Position zur AfD geäußert. Er hat in vielfältigen Medienbeiträgen aus sehr vielen Verlagshäusern wahrgenommen, dass ein Wunsch nach einer Lockerung oder einer Veränderung der Brandmauerpolitik besteht. Und er hat diesem Wunsch entsprechend seiner politischen Position widersprochen.
2: Und dann hatte sich Herr Barwick noch mal gemeldet.
5: Herr Hinterseher, der kubanische Außenminister Bruno Rodriguez hat die Aussage des deutschen Außenministers, er würde keine US-Blockade gegen Kuba sehen, kritisiert und Wadepool eingeladen, den neuesten Bericht der Europäischen Union an den UN-Generalsekretär zu prüfen, sowie sich über die Sanktionen zu informieren, die Washington im Zuge der US-Blockade gegen deutsche Unternehmen und Bürger verhangen hat. Da würde mich interessieren, plant denn der Außenminister diese Einladung des kubanischen Außenministers anzunehmen und hat er sich denn bereits entsprechend informiert?
11: Herr Warwick, der Außenminister war bereits entsprechend informiert. Wir haben die Aussagen zur Kenntnis genommen. Es ging hier um Sanktionspolitik und ich möchte noch mal grundsätzlich darauf hinweisen, dass es eine Unterscheidung gibt. Ich glaube, dazu hat sich auch mein Kollege vor 2 Wochen geäußert, als Sie die Frage hier schon mal gestellt hatten. Es ist wichtig, auch bei der Terminologie dann sauber zu bleiben, nämlich zwischen Sanktionspolitik und einer Blockade zu unterscheiden.
5: Noch eine kurze Nachfrage. Bei der UN-Vollversammlung nächste Woche steht folgendes Thema auf der Agenda, Tagesordnungspunkt 38, Notwendigkeit, die von den Vereinigten Staaten von Amerika gegen Kuba verhängte Wirtschafts-, Handels- und Finanzblockade zu beenden. Da würde mich interessieren, plant denn die Bundesregierung bzw. das Auswärtige Amt der Darstellung von Herrn Wadepool zu folgen und bei der UN-Debatte zu erklären, dass es diese Blockade nicht gibt? Oder folgt man der Linie, diese Blockade in der UN-Generalversammlung, wie man es seit Anfang der 90er macht, zu verurteilen?
11: Sie stellen Ihre Frage wie sehr oft mit sehr vielen Prämissen. Die Bundesregierung hat keine Kenntnis von einer Resolution zu den US-Sanktionen gegen Kuba, die eingebracht wurde.
2: Und über kurz und lang, glaube ich, gibt es auch verschiedene Definitionen. Jetzt haben wir aber noch eine Nachlieferung aus dem Digitalministerium.
12: Genau, Ihre Frage zu den unterschiedlichen Kosten für die Microsoft-Lizenzen und dem Anstieg kann ich sagen, dass da unterschiedliche Daten auch zugrunde liegen. Zum Beispiel bei neueren Abfragen und Zahlen aus dem Jahr 2025 ist auch die mittelbare Verwaltung, also Stiftungen oder Agenturen, Arbeitsagentur dabei. Und deswegen auch ist der Anstieg der Kosten einerseits damit zu begründen. Und das ist auch ein Ausdruck dessen, dass es in der Vergangenheit keine zentrale Instanz gab, um Daten zu erheben. Das wollen wir jetzt ändern. In der Modernisierungsagenda ist vorgesehen, dass in Zukunft Softwarelizenzen zentral erhoben werden. Und dann haben wir auch eine valide Datenbasis für Vergleiche.
2: Und es gibt auch eine Nachlieferung gleich aus dem Gesundheitsministerium.
13: Ja, ich glaube, ich hatte vorhin die Frage zur Krankschreibung nach Videosprechstunde ein bisschen missverstanden, weil ich dachte, das bezieht sich auf kommende Regelung. Also für die Krankschreibung nach Videosprechstunde gilt Stand jetzt, wenn der Versicherte in der Arztpraxis bekannt ist, sind erstmalige Krankschreibungen von bis zu 7 Tagen möglich. Wenn der Versicherte in der Praxis nicht bekannt ist, sind derzeit 3 Tage möglich. Und natürlich kann da auch die Möglichkeit der elektronischen Krankschreibung genutzt werden, die ja auch schon im Versorgungsalltag angekommen ist. Und ich hoffe, ich beantworte Ihre Frage.
2: Dann sind wir für heute am Ende dieser Veranstaltung. Ich danke fürs Kommen und wünsche ein schönes Wochenende.
14: Soweit die Übertragung der Pressekonferenz der Bundesregierung. Wir schalten jetzt wieder zurück zum Deutschlandfunk.
15: Halltor mit Stacheldrahtzaun. Dahinter Bäume und das gelbe alte Kasernengebäude. Von außen wirkt das Gelände verborgen. Dabei sollte hier ein neues Stadtquartier entstehen.
16: Das tut uns natürlich sehr, sehr weh, weil wir gerade auch mit diesem Grundstück hier geplant hätten. Eine sechszügige Grundschule mit Hort und auch einer zweiteiligen Sporthalle an der Stelle. Und da haben wir jahrelang verhandelt.
15: Der Bund gibt frühere Militärflächen vorerst nicht mehr an Kommunen ab. Das Bundesverteidigungsministerium begründet das mit der veränderten Sicherheitslage. Die Bundeswehr soll wachsen und braucht dafür mehr Flächen. Bundesweit betrifft das laut Ministerium 187 frühere Militärflächen und 13 aktive Standorte. In Bayern sind es laut Bundesanstalt für Immobilienaufgaben 41 Liegenschaften.
16: Also wirklich eine gewaltige Blutgrätsche für Nachteile für fast alle, wo ich wirklich keinen Vorteil erkennen kann.
15: Besonders bitter für die Stadt, der Verkauf der Fläche stand nach Angaben der Stadt bereits kurz vor dem Abschluss. Jetzt muss Regensburg umplanen. Bis 2030 muss die Ganztagsschule fertig sein, damit Fördermittel des Freistaats nicht gefährdet werden. 2,5 bis 3 Millionen Euro hat Regensburg nach eigenen Angaben bereits in die bisherigen Planungen gesteckt. Allein die Umplanung dürfte noch einmal mehr als 2 Millionen Euro kosten.
16: Ich würde mir da ein bisschen mehr vorausschauen, zusammen mit den Kommunen wünschen. Vielleicht dann vorher auch mit den Kommunen sprechen und da eine gewisse Flexibilität noch an den Tag legen und nicht gleich den Strich an der Stelle ziehen, weil ich mir auch nicht vorstellen kann, dass bei diesem Grundstück, das jetzt übrig bleibt, die großen Einrichtungen der Bundeswehr nochmal installiert werden könnten.
15: Die Stadt hat inzwischen eine Ersatzfläche gefunden, doch das Projekt verzögert sich voraussichtlich um etwa ein Jahr. Wofür die Regensburger Fläche gebraucht wird, sagt das Ministerium auf Anfrage nicht. Die Prüfungen und Entscheidungsprozesse an den genannten Standorten seien noch nicht abgeschlossen, heißt es. Zur Kritik an der Kommunikation verweist das Ministerium darauf, man stehe in einem vertrauensvollen Austausch mit Ländern und Kommunen, deren Belange sollten einbezogen und größtmöglich berücksichtigt werden. Die Bundesanstalt für Immobilienaufgaben bestätigt dagegen dem Deutschlandfunk, dass die Verkaufsverhandlungen in Regensburg schon weit gediehen waren. Man sei sich der Bedeutung für die Kommunen und ihrer finanziellen Vorleistungen bewusst. Rund 300 Kilometer südlich in Sonthofen geht es um die 33 Hektar große Jäger- und die Gründen-Kaserne. Jahrelang plante die Stadt dort Wohnungen, Gewerbe und Grünflächen. Christoph Stöberl sollte als Konversionsmanager die zivile Nachnutzung der Flächen vorbereiten.
17: Eine gewisse Erleichterung, weil nun einfach mal für die Stadt wieder Planungssicherheit entsteht, dadurch, dass klar ist, diese Flächen werden nicht kommen. Weil davor war immer noch so eine leichte Erwartung. Und von dem her ist an der Stelle natürlich jetzt Planungssicherheit gegeben.
15: Anders als Regensburg rechnet Sonthofen nicht mehr mit ziviler Nutzung. Stattdessen stellt sich die Stadt auf einen größeren Bundeswehrstandort ein. Bis zu 1000 zusätzliche Dienstposten sind laut Stöberl im Gespräch. Seit 2008 hoffte Sonthofen auf die Freigabe. Die Termine wurden immer wieder verschoben. Bereits entstandene Kosten laut Stadt rund 1 Million Euro.
17: Auf der anderen Seite sind natürlich viele Jahre intensives Bemühen um dieses Thema mehr oder weniger verloren. Man hatte da zunächst schon mit diesen Flächen wirklich auch gerechnet. Und jetzt muss ich tatsächlich die Stadtentwicklung da nochmal ganz neu ausrichten.
15: Auch zu Sonthofen macht das Verteidigungsministerium auf Anfrage keine konkreten Angaben. Die Prüfungen seien noch nicht abgeschlossen. Die Bundesanstalt für Immobilienaufgaben betont, die Kasernen waren noch gar nicht aus der Bundeswehrnutzung entlassen, Verkaufsverhandlungen standen noch aus. Matthias Hänig ist Architekt und Stadtplaner. Sein Büro gewann den städtebaulichen Wettbewerb für den ehemaligen Flieger Horst Erding. Geplant war auf rund 190 Hektar ein neuer Stadtteil für Wohnungen, Jobs, Grünflächen und einem neuen Bahnhof.
18: Am Anfang findet man es schade, dass diese Stadtentwicklung erstmal nicht so umgesetzt werden kann. Wenn man das ein bisschen reflektiert, merkt man ja, dass nicht die Qualität der Entwicklung das gestoppt hat, sondern dass es äußere Einflüsse sind.
15: Für Hennig ist das Projekt damit nicht erledigt. Sein Büro prüft gemeinsam mit der Stadt Erding weiter, wie sich die Stadtteilpläne mit den neuen Anforderungen der Bundeswehr verbinden lassen. Das Verteidigungsministerium verweist dort auf das Innovationszentrum der Bundeswehr. Zusammen mit dem geplanten Defense Lab soll ein neuer Technologiestandort entstehen. Die BIMA schreibt, man suche mit Freistaat und Stadt nach Lösungen, der Dialog laufe noch.
19: Und das war Deutschland heute für heute. Danke für Ihr Interesse und bis bald. Tschüss.
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20: 14.30 Uhr, die Nachrichten. Die Mieten in den 40 größten deutschen Städten haben sich in den vergangenen 10 Jahren zum Teil deutlich erhöht. Das zeigt eine Erhebung im Auftrag des Deutschen Gewerkschaftsbundes. In Berlin stiegen die Angebotsmieten durchschnittlich um rund 77%, in Hamburg um gut 54% und in München um knapp 52%. Besonders hoch war die prozentuale Steigerung in Rostock mit 83%. DGB-Vizechef Körzel forderte mehr Investitionen in den sozialen Wohnungsbau und schärfere Regeln gegen Mietwucher. Nach der Kritik an den von der Koalition geplanten Verschärfungen bei Krankschreibungen wollen Union und SPD nach einer praktikablen Umsetzung suchen. Kanzleramtschef Frei, CDU, sagte den Sendern RTL und NTV, man werde eine unbürokratische Lösung finden, die der Situation gerecht werde. Die SPD-Vorsitzenden Klingbeil und Baas relativierten die Attestpflicht ab dem ersten Krankheitstag. Klingbeil sagte RTL und NTV, dass die Ausgestaltung noch offen sei. Er verteidigte die Beschlüsse als Kompromiss. Die SPD habe dafür die Einführung von Karenztagen ohne Lohnfortzahlung verhindert. Die Spitzen der schwarz-roten Koalition hatten auch vereinbart, telefonische Krankschreibungen wieder abzuschaffen. Kritik kam von Krankenkassen, Ärzten und Sozialverbänden. Sie warnten vor einem Ansturm auf ohnehin überfüllte Praxen. Nach dem Teileinsturz der Carola-Brücke in Dresden hat die Staatsanwaltschaft die Ermittlungen eingestellt. Es gebe keine Anhaltspunkte dafür, dass ein strafrechtlich relevanter Sachverhalt vorliege, erklärte die Behörde. Auch Pflichtverletzungen Dritter seien nicht ersichtlich. Es werde daher kein Ermittlungsverfahren gegen den Dresdner Oberbürgermeister Hilbert oder den Baubürgermeister Kühn eingeleitet. Die 1971 erbaute Carola-Brücke in der Dresdner Innenstadt war im September 2024 in Teilen zusammengebrochen. Verletzt wurde niemand. Die Brücke verband unter anderem die Dresdner Alt- und Neustadt, auch eine Straßenbahnlinie führte darüber. Der Abriss wurde im vergangenen September abgeschlossen. Inzwischen hat die Stadt Planungen für einen Neubau vorgestellt. In New York hat sich vor dem UNO-Hauptquartier ein Mann selbst angezündet und ist dabei ums Leben gekommen. US-Medienberichten zufolge handelt es sich um einen Tibet-Aktivisten. Videos in sozialen Medien zeigen, wie der Mann mit einer Tibet-Fahne vor das Gebäude tritt. Wenig später steht die Person in Flammen. UNO-Generalsekretär Guterres erklärte, er sei bestürzt über den tragischen Vorfall. Ermittler vermuten, dass der Mann mit seiner Selbstverbrennung auf das in China am Mittwoch in Kraft getretene Gesetz zur Assimilation ethnischer Minderheiten aufmerksam machen wollte. Nach Regierungsangaben zielt es darauf ab, eine gemeinsame nationale Identität zu schaffen. Menschenrechtsorganisationen kritisierten, die Bestimmung diene vielmehr dazu, die Rechte von Minderheiten wie die der Uiguren und die der Tibeter einzuschränken. Die US-Raumfahrtbehörde NASA hat eine Rettungsmission für einen unbemannten Forschungssatelliten gestartet. Der Satellit SWIFT sendet seit dem Jahr 2004 Daten zu Energieausbrüchen im Universum, droht nun aber aus seiner Ursprungsumlaufbahn abzustürzen. Ein unbemanntes Schleppraumschiff ist von einem Atoll im Südpazifik ins All gestartet, um ihn zurück in seine Laufbahn zu leiten. SWIFT liefert Informationen zu sogenannten Gamma-Blitzen und ist für die NASA von großer Bedeutung. Nach dem Ausscheiden der Fußballnationalmannschaft bei der Weltmeisterschaft hat sich der DFB von Bundestrainer Julian Nagelsmann getrennt. Sein bis 2028 laufender Vertrag wurde mit sofortiger Wirkung aufgelöst, teilte ein Sprecher mit. Der DFB bestätigte zudem, dass er mit Blick auf die Neubesetzung das Gespräch mit dem früheren Trainer von Mainz, Dortmund und Liverpool, Jürgen Klopp, suchen werde. Nach dem frühzeitigen Ausscheiden der Nationalmannschaft bei der WM hatte es gestern eine Krisensitzung mit den DFB-Spitzen gegeben. Heute folgte eine Beratung des Aufsichtsrates und der Gesellschafterversammlung des Fußballbundes. Das Wetter: im Norden und Osten vereinzelte Schauer, im Südwesten und Süden im Tagesverlauf meist sonnig, 18 bis 28 Grad. Morgen in der Südhälfte heiter bis sonnig und trocken, im Norden und Osten etwas Regen oder Schauer, Höchstwerte zwischen 20 und 30 Grad. Das waren die Nachrichten.
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21: Morgen feiern die USA das 250. Jubiläum ihrer Unabhängigkeitserklärung ohne die Vereinigten Staaten. Wären viele Forschungsprojekte in den vergangenen Jahrzehnten überhaupt nicht denkbar gewesen, auch nicht in Deutschland. Aber der wissenschaftliche Austausch hat sich stark verändert, weil Donald Trump die US-Hochschulen unter Druck setzt. Welche Folgen das für die deutschen Kooperationspartner hat, das ist eines unserer Themen. Und wir schauen nach Heilbronn. Auch da geht es um Kooperation. Die Eidgenössische Technische Hochschule Zürich expandiert. Die ETH hat heute in Heilbronn einen Campus eröffnet, ihren ersten in Deutschland. Mein Name ist Martin Schütz. Herzlich willkommen.

0: Die Eidgenössische Technische Hochschule Zürich, also die ETH, blickt auf eine lange Tradition. Sie gilt als eine der renommiertesten technischen Universitäten in Europa. In Zürich hat beispielsweise Albert Einstein studiert und neuerdings hat sie eine Zweigstelle in Deutschland, nämlich in Heilbronn. Da entsteht mit Stiftungsgeldern ein Innovationscampus, auf dem auch andere Hochschulen und Forschungseinrichtungen schon vertreten sind. Thomas Wagner hat sich in Heilbronn umgesehen und war bei der Eröffnung der ETH-Zweigstelle dabei.
1: Edisonstraße 15. Schon die Adresse steht für Innovation. Wer in Heilbronn an der Edisonstraße 15 ankommt, benannt nach dem gleichnamigen Erfinder, steht vor einem achtgeschossigen Hochhaus. Überraschende Aufschrift unten an der Eingangstür: ETH Zürich. Und oben in Etage 8 schaut der Präsident der ETH Zürich, Professor Joël Messon, immer mal wieder aus dem Fenster.
2: Man sieht viele Baustellen, man sieht Dynamik. Es geschieht etwas.
1: Dreht sich der ETH-Präsident vom Fenster weg, blickt er im Inneren auf Rechner, Schreibtische und Sitzgruppen.
2: Man sieht Arbeitsplätze. Wir werden viele Informatiker drin haben. Das heißt, man braucht nicht spezielle Einrichtungen, aber kluge Leute.
3: Der ETH Zürich Campus hier in Heilbronn wird offiziell eröffnet in 3, 2, 1 und bitte. Gerne einmal zur Seite.
1: Ein bisschen Theatralik muss sein. Drücken auf den großen roten Knopf in einem Festsaal zur Eröffnung des ersten Deutschland-Campus der ETH Zürich.
4: In Heilbronn, wir wollen die besten Menschen anlocken, die besten jungen Menschen. Und um das sicherzustellen, müssen wir einfach Exzellenz bieten. Und ich glaube, die ETH Zürich ist da ein ganz entscheidend wichtiger Punkt.
1: Sagt Professor Reinhold Geilsdorfer, seit gut 10 Jahren Geschäftsführer der Dieter-Schwarz-Stiftung, benannt nach dem Gründer der Kaufland- und Lidl-Kette. Dieter Schwarz gilt als medienscheu und gleichzeitig als bildungsaffin. Er investiert derzeit viel Geld in den Innovations- und Bildungscampus Heilbronn, auf dem Kräne in atemberaubender Geschwindigkeit ein Gebäude nach dem anderen hochziehen. Die Technische Universität München unterhält dort bereits eine Dépendance. Hinzu kommen weitere Hochschulen aus Baden-Württemberg, ebenso ein Forschungszentrum der Steinbeiß-Stiftung, ein Fraunhofer Forschungs- und Innovationszentrum und das Max-Planck-Institut für medizinische Forschung.
4: Und eben jetzt auch als weitere Abrundung die ETH Zürich. Gut, ich glaube, wenn man sich den Weltmaßstab mal anschaut, dann wissen wir, dass die ETH Zürich immer zu den 10 besten Universitäten der Welt gehört. Und es war eigentlich naheliegend, mit der ETH Zürich zu sprechen.
1: Und nicht nur zu sprechen, sondern auch den neuen ETH-Campus auf Heilbronner Gebiet zu bezahlen. Wie viel Geld die Dieter-Schwarz-Stiftung dafür locker gemacht hat, kein Kommentar.
2: Wir haben die ersten Professuren ausgeschrieben, 5 von 15, und wir geben wirklich Gas.
1: Und zwar, so ETH-Präsident Joël Messon,
2: im Bereich künstliche Intelligenz und Cybersicherheit.
1: Und haben die 15 neuen ETH-Professorinnen und Professoren erstmal ihre Büros in Heilbronn bezogen, will die ETH dort auch ein Masterstudium anbieten.
2: Und dann werden wir erweitern auf einem Bachelorstudium. Es geht nur um eines: die besten Talenten zu gewinnen. Das wird auch so sein in Heilbronn.
1: 700 Studienplätze will die ETH alleine auf ihrem neuen Campus in Heilbronn anbieten. Bis in 3 Jahren ist der Umzug vom Hochhaus in ein neues, eigenes Gebäude gleich gegenüber geplant, mit eigenen Hörsälen, Labors und Seminarräumen. Wichtig dabei, der Austausch mit den auf dem Heilbronner Bildungscampus benachbarten Niederlassungen der anderen Unis und Forschungseinrichtungen. Angestrebt werde, so ETH-Präsident Joël Messon, ein Forschungsgegengewicht zur derzeitigen KI-Übermacht der USA.
2: Im Moment gibt es so viele Fragen über die Tech-Produkte aus den USA. Man hat es gesehen mit Anthropic.
1: Das US-Unternehmen Anthropic muss auf Anordnung der Trump-Regierung die Zugänge zu seinen aktuellen KI-Angeboten für ausländische Nutzer sperren. Die Schlussfolgerung müsse daher, so der ETH-Präsident, lauten:
2: Wir müssen eine europäische Lösung zusammen entwickeln und nicht in 2 Jahren. Wir müssen es jetzt machen.
1: Unter anderem auf dem neuen Campus der ETH Zürich in Heilbronn.

0: Die USA sind der wichtigste außereuropäische Kooperationspartner deutscher Hochschulen und Forschungseinrichtungen. Die Zusammenarbeit ist über Jahrzehnte gewachsen und erprobt und seit der zweiten Amtszeit von Donald Trump hat sich aber vieles verändert. Der US-Präsident hat die amerikanischen Hochschulen, vor allem die Elite-Uni Harvard, zum Feind erklärt. Er streicht beispielsweise Gelder und das wirkt sich auch auf die Zusammenarbeit aus. Wie sehr, darüber habe ich vor der Sendung mit Professor Patrick Kramer gesprochen. Er ist der Präsident der Max-Planck-Gesellschaft und ich habe Patrick Kramer gefragt, wie er die Stimmung bei den wissenschaftlichen Partnern in den USA aktuell bewertet.
1: Leider ist es immer noch eine ganz schlechte Situation in den USA, dass diese Verunsicherung und natürlich, Sie haben es ja auch gehört, der Kongress hat zwar diese drastischen Budgetkürzungen, die Trump-Regierung gefordert hat, verhindert. Aber das Geld kommt ja nicht an, das Geld fließt nicht in dem Umfang, wie es benötigt wird. Es werden immer neue bürokratische Hürden aufgebaut. Die Wissenschaft soll einfach mittelfristig ideologisch, politisch gesteuert werden. Und das führt natürlich zu großer Verunsicherung nach wie vor.
0: Aber die USA sind und bleiben der wichtigste außereuropäische Kooperationspartner für Sie?
1: Ja, nach wie vor. Die meisten gemeinsamen Publikationen der Max-Planck-Gesellschaft stehen mit unseren Kolleginnen und Kollegen in den USA. Und deswegen müssen wir auch alles dran setzen, diese Partnerschaft zu stärken.
0: Bestimmte Themen stehen ja besonders unter Druck in den USA, beispielsweise die Klimaforschung. Hat sich aus Ihrer Sicht die Qualität der Zusammenarbeit da schon spürbar verschlechtert?
1: Das ist noch etwas zu früh zu sagen, aber es wird natürlich so sein, denn sogar das Mutterinstitut der Klimaforschung in Boulder in Colorado soll praktisch komplett geschlossen werden. Und wir haben natürlich auch die Befürchtung, dass die Daten nicht sicher sind. Und in der Tat gibt es in Europa inzwischen Rettungsaktionen und wir haben auch in der Tat einen Professor aus den USA in dem Bereich schon rekrutiert.
0: Wie abhängig sind Sie von der Forschungsinfrastruktur in den USA, beispielsweise von Datenbanken oder auch anderen Feldern mit einem hohen Infrastrukturbedarf?
1: Natürlich sehr abhängig, aber man muss sagen, dass im letzten Jahr sich unheimlich viel bewegt hat, dass die Europäer aufgewacht sind und dass in vielen Fachgebieten jetzt also unabhängige Datensicherung betrieben wird und der Aufbau von unabhängiger Infrastruktur in Europa vorangetrieben wird.
0: Reicht es, dass man aufwacht oder bemerken Sie auch, dass in Europa auch das Geld dafür freigegeben wird, dass man gegebenenfalls solche Sicherungsaktionen, wie Sie sie gerade angesprochen haben, mit Blick auf Daten auch dann wirklich substanziell durchführen kann?
1: Also wir müssen da auf jeden Fall noch nachlegen. Die Max-Planck-Gesellschaft hat einige Millionen investiert, andere Forschungsgesellschaften auch, aber wir müssen das auf solide Beine stellen. Jetzt im Moment geht es darum, sozusagen das Nötigste zu tun, was jetzt im Moment möglich ist. Aber mittelfristig muss Europa da unabhängig werden, was die Datenbank angeht. Es geht gar nicht anders.
0: Kommen wir mal weg von der Forschungsinfrastruktur hin zu den Köpfen, die ja gegebenenfalls auch eine neue Arbeit suchen oder ein neues Tätigkeitsfeld finden, weil sie bemerken, in den USA ist die Forschung, die ich betreibe, nicht möglich. Die Bundesregierung hat das sogenannte 1000-Köpfe-Programm aufgelegt, um Spitzenforschende aus den USA nach Deutschland zu holen. Es gibt das Choose Europe-Programm, was das dann nochmal europaweit größer denken soll. Ist das ausreichend, was da passiert?
1: Also wir begrüßen natürlich diese Programme und ich glaube, es braucht eine Ergänzung, das hatte ich aber auch schon mit dem Bundesministerium besprochen, nämlich um die absoluten Top-Führungskräfte zu holen. Da braucht es nochmal einen extra Topf und da bietet die Max-Planck-Gesellschaft auch an, aktiv zu werden. Wir haben derzeit zwischen 20 und 30 dieser Top-Führungskräfte auf unserer Berufungsliste. Die sind an Top-Einrichtungen wie MIT, die University of California. Wir sehen Interesse aus allen Forschungsfeldern, also von der Astrophysik über Quantenmaterialien, Batterieforschung, Chemie, Evolutionsbiologie, sogar Musikwissenschaften. Und die meisten von diesen sind übrigens First Generation Immigrants. Also das sind Menschen, die aus der ganzen Welt nach USA gegangen sind, zum Beispiel fürs Studium oder für die Promotion und die dann dort geblieben sind und inzwischen nach 20 Jahren oder so eben berühmte Professoren, Professorinnen geworden sind. Und das sind welche, die sich bei uns melden und die zu uns an die Max-Planck-Institute drängen. Wir sind wahrscheinlich die einzigen, die diese Leute aufnehmen können, außer den chinesischen Forschungseinrichtungen, weil wir reden hier von Millionenbeträgen, die notwendig sind, um deren Geräteparks anzuschaffen.
0: Jetzt haben Sie ja schon China angesprochen. Ist das der größte Profiteur dieses Konflikts, der da zwischen den deutschen oder der europäischen Forschungslandschaft und der amerikanischen gerade aufgetreten ist?
1: Also ich war ja gerade in China und da habe ich das gesehen. Zum einen bauen die natürlich riesige Infrastrukturen auf. Ich habe einen ganzen neuen Campus gesehen von der Westlake University, wo also von den Studentenwohnheimen bis hin zum Fußballstadion alles innerhalb von 5 Jahren aufgebaut wurde. Aber es ist eben nicht nur Beton, sondern die profitieren, genau wie Sie sagen, jetzt massiv davon, dass diese Rückkehrer aus den USA nach China zurückgehen. Und es sind ganz oft junge Professoren, die eben hoch ambitioniert sind, die mit Kopfgeldern dann zurückgelockt werden in die alte Heimat und die natürlich unheimliches Know-how mitbringen und einen enormen Ehrgeiz, auch eine Leistungsbereitschaft und auch eine wissenschaftliche Exzellenz, die dazu führen wird, dass dieser rasante Aufstieg Chinas nochmal beschleunigt wird.
0: Einschätzungen von Professor Patrick Kramer, dem Präsidenten der Max-Planck-Gesellschaft, waren das. Er hat eingeordnet, wie momentan die Zusammenarbeit mit US-amerikanischen Hochschulen läuft. Die USA sind seit Jahrzehnten auch für Studierende ein interessantes Ziel. Deswegen bietet der Deutsche Akademische Austauschdienst, also der DAAD, viele Möglichkeiten an, damit deutsche Studierende in Amerika eine Zeit an einer Hochschule verbringen können. Christian Strohwar leitet das DAAD-Büro in New York und er ist für Nordamerika zuständig. Ihn habe ich gefragt, was Studierende umtreibt, die aktuell in die USA wollen.
2: Ja, die Verunsicherung ist natürlich groß und letztes Jahr kam ja noch dazu, dass durch die Einführung dieser Überprüfung von Online-Auftritten, verkürzt Social-Media-Überprüfung, zum Teil gar keine Visatermine mehr vergeben wurden von den Konsulaten und der Botschaft. Das heißt, Studierende waren in einer sehr unsicheren Situation, was die Einreise in die USA betrifft. Da hängen natürlich auch Sachen ab, wie die Wohnung kündigen, gegebenenfalls einen Job kündigen und so weiter. Also diese Unsicherheit ist natürlich schon eine Belastung. Hinzu kommt die Berichterstattung über ICE und weitere Vorgänge hier auch auf dem Campus der US-Universitäten. Gleichzeitig ist es aber so, dass alle unsere DAAD-Geförderten, die wir ins Land holen wollten, auch ins Land gekommen sind. Alle haben ihre Visa bekommen, alle sind an den Campus angekommen und alle, mit denen wir bisher gesprochen haben, fühlen sich sehr wohl und bereuen das nicht.
0: Wie sieht es denn in der Gegenrichtung aus? Ist die Attraktivität deutscher Hochschulen für Studierende und auch Forschende aus den USA gestiegen?
2: Man muss da differenzieren. Also die Hoffnung und auch die Maßnahmen, die Deutschland und natürlich auch der DAAD hier vor Ort ergreifen, sind durchaus zielführend. Also wir merken durchaus ein starkes Interesse internationaler Studierender und US-amerikanischer Studierender, den Weg nach Deutschland zu finden. Das Wichtige ist, dass man im Hinterkopf behält, dass die USA das internationalste Land der Welt für Studierende und Forschende sind. Das heißt, wir haben hier schon einen sehr großen Pool internationaler Studierender und Forschender, die den Weg in die USA gefunden haben, die also quasi schon den Schritt ins Ausland vorgenommen haben, die grundmobil sind, wenn sie so wollen, und die natürlich viel eher bereit sind, dann auch den nächsten Schritt ins Ausland zu gehen und den nächsten Karriereschritt vielleicht in Deutschland vorzunehmen. Wir merken hier in den USA einen starken Zuwachs von Bewerbungen von Studierenden für ein Stipendium nach Deutschland. Wir haben einen Zuwachs von 110% gehabt bei der letzten Ausbaurunde. Das ist sehr deutlich. Das heißt, das Interesse an Deutschland ist da. Es ist auf jeden Fall vorhanden.
0: Sagt Christian Strohwar, Leiter des DAAD-Büros in New York.

0: Warum klingt ein Musikinstrument, wie es klingt? Und warum unterscheiden sich beispielsweise Geigen in ihrem Klang? Das sind Fragen, die können Instrumentenbauer beantworten. Ein Handwerk, das seit Jahrhunderten existiert und das teilweise immer noch auf ganz traditionelle Art und Weise Musikinstrumente herstellt. Ein fester Treffpunkt für Instrumentenbauer aus ganz Deutschland ist das Weltmusik- und Folkfestival im thüringischen Rudolstadt. In diesem Jahr mit 300 Konzerten und Veranstaltungen und einer sogenannten Instrumentenstraße. Meine Kollegin Thekla Jahn hat sich genau dort für uns umgehört.
1: Das ist ja ganz anders als eine Geige.
2: An den Ständen in der Instrumentenstraße in Rudolstadt tummeln sich musikinteressierte Kunden. Es wird überall gefachsimpelt.
3: Eine sechsseitige. Auch ein bisschen verrückt eigentlich. Dieses Thema sechsseitig gibt es schon seit über 10 Jahren. Aber das akustisch umzusetzen, erschien mir immer so wie die Quadratur des Kreises eigentlich. Ne?
2: Erläutert Peter Volkmar und nimmt es als Ansporn. Was hier zusammenfindet, sind Ideen und kreative handwerkliche Umsetzung. Und das, so Michael Müller, der aus Jena angereist ist, zeichnete schon immer den Instrumentenbauer aus. Dabei ist eine Lehre in einem Handwerksbetrieb natürlich nur die Voraussetzung, um Instrumente zu reparieren und neue zu bauen.
4: Das ist so ein großes Feld, da muss man wirklich jahrelang an der Materie sein und immer wieder gucken, was es Neues gibt oder wie es besser geht. Das ist ein ewiger Entwicklungsprozess. Also Stradivari hat seine großen Instrumente erst nach seinem 60. Geburtstag gebaut. Also hat auch lange Anlauf genommen.
2: Wie in jedem Handwerk sind beim Streich- und Zupfinstrumentenbau motorisches Geschick, Präzision und Liebe zum Detail gefragt.
4: Ich bin immer so ein Traditionalist mit Knochenleim und Handarbeit. Aber es gibt auch welche, die ein Klanglabor betreiben, um Instrumente klanglich kopieren und weiterentwickeln zu können. Und das hat eben schon mit KI was zu tun.
2: Und da klingt an, wohin die Zukunft geht und was sich erlernen lässt. Neben einer Berufsausbildung in einer Werkstatt mit zusätzlichem Berufsschulbesuch gibt es die Möglichkeit, Theorie und Praxis gleich unter einem Dach zu erlernen, an einer Berufsfachschule oder aber an der Westsächsischen Hochschule. Die bietet deutschlandweit den einzigen Studiengang für Musikinstrumentenbau, und zwar am Standort Markneukirchen in der architektonisch opulenten Merzvilla. Heute finden sich darin Werkstätten, Vorlesungs- und Seminarräume, ein Lack- und ein Akustiklabor. Professor Hannes Fehrecke leitet den Studiengang.
5: Beim Studium wird Handwerk mit Kunst, mit Wissenschaft und auch mit Forschung verbunden. Also Studierenden lernen nicht nur, wie man Instrumente baut, sondern auch, warum sie so gebaut sind.
2: Und dabei spielt natürlich die Materialkunde eine große Rolle, gerade bei den Klanghölzern.
5: Ebenholz oder auch einheimische Hölzer wie Ahorn, die sich über Jahrhunderte eigentlich bewährt haben, die stehen heute schwerst in der Kritik. Denn Ahorn kommt bei uns aus dem Balkan und da ist es oft sehr undurchsichtig, wo das Holz genau herkommt und ob das Holz nicht aus illegalen Raubbau stammt. Und da forschen wir nach alternativen Hölzern.
2: Stichwort Nachhaltigkeit und hohe Funktionalität. Das ist nur eines der Forschungsgebiete. Ein anderes, KI als Werkzeug zur Klanganalyse bei neugebauten oder auch historischen Instrumenten.
5: Ich schätze die Zukunft spannend ein,
2: sagt Hannes Fehrecke.
5: In den letzten Jahrzehnten sehen wir eigentlich eine zunehmende Digitalisierung, also die Verzahnung von computergestützten Technologien in der Fertigung. Aber trotzdem ist da eine hohe Komponente manuelle Fertigung, also das Handwerk. Und das führt zu Musikinstrumenten, die eine gewisse Individualität haben, die auch, ich würde mal sagen, eine Identität haben und auch entsprechend dann eine Qualität haben. Und da sehe ich eigentlich große Chancen.
2: Denn KI steht nicht für kreative Intelligenz, die aber hat der erfahrene Instrumentenbauer und erschafft damit Einzigartiges, Originale eben. Apropos, wer denkt, dass nur Männer gemeint sind, der irrt. Das Klischee des ergrauten Handwerksmeisters Eder an der Werkbank stimmte vermutlich nie. Heute erst recht nicht, meint Hannes Fehrecke.
5: Frauen haben schon immer eine wichtige Rolle gespielt in dieses Gewerk und das wollen wir auch sichtbar machen. Da haben wir aktuell zum Beispiel ein Promotionsprojekt.
2: Im Studiengang Musikinstrumentenbau unterrichtet auch Thorsten Preuß, der mit seiner Partnerin Friederike eine kleine Familienwerkstatt betreibt. Ganz oft wird er gefragt, welche beruflichen Chancen Absolventen in Zukunft haben. Die seien gut, nicht nur im Instrumentenbau selber, es gäbe vielfältige Möglichkeiten.
6: Zum Beispiel, dass sie dann eben in irgendwelchen Bildungseinrichtungen Schule, Fachschule, Hochschule, was auch immer angestellt sind. Der ein oder andere merkt im Studium, Mensch, das Instrumentenbauen selber ist gar nicht so unbedingt meins, aber das ganze Messen und die ganze Physik, die dahinter steckt, die interessiert mich viel mehr. Und die arbeiten dann zum Beispiel in Akustiklabors, Klanginstituten, wie auch immer. Wenn man den Meister absolviert hat, dann hat man natürlich noch vielfältige andere Möglichkeiten. Man kann Expertisen für Versicherungen, Auktionshäuser schreiben, wie auch immer.
2: Ein Spektrum, das der Laie nicht unbedingt erwartet. Ihn, so Instrumentenbauer Peter Volkmar, treibe die Liebe zum Klang an.
3: Das wächst einfach letztendlich mit den Musikern zusammen. Vor allem auch Musikern, die ich hier in Ruderstadt auf dem Festival treffe, woraus sich letztendlich Synergien ergeben, die niemand, glaube ich, vorhersehen kann.
2: Musiker inspirieren Instrumentenbauer und umgekehrt. Gerade das hält den Instrumentenbau so lebendig.

0: In 9 Bundesländern laufen die Sommerferien schon oder sie starten an diesem Wochenende, beispielsweise in Hessen, in Sachsen oder in Niedersachsen. Die Kinder freut's, die Freibadbetreiber vermutlich auch. Für Eltern aber können die schulfreien Wochen zur großen Belastungsprobe werden, wenn eine Betreuung beispielsweise zu teuer ist. Was also tun? Darüber sprechen wir morgen hier in Campus und Karriere, und moderieren wird die Sendung meine Kollegin Britta Mersch. Britta, warum können die Ferien so eine Belastung sein?
1: Hat ja ganz unterschiedliche Gründe, aber zum einen schon mal, weil sie ja nicht zur Realität von Berufstätigen passen. Mit rund 30 Urlaubstagen kommen Eltern schnell an ihre Grenzen. Sie müssen ja nicht nur die Sommerferien abdecken, sondern noch viel mehr freie Tage im Jahr. Und viele Eltern fühlen sich mit dem Problem auch alleine gelassen. Das zeigen Umfragen. Nicht alle Schulen bieten eine Ferienbetreuung an. Geld für kostspielige Ferienangebote ist auch nicht immer da. Und dann ist die große Frage, was tun mit den Kindern? Online-Spiele oder eine hohe Smartphone-Nutzung, das soll es ja auch nicht unbedingt sein. Also steckt so viel Streitpotenzial in den Sommerferien.
0: Was wären denn Lösungen?
1: Es gibt ganz viele Träger der Jugendhilfe, die haben Angebote im Programm, die kosten oft auch wenig oder gar nichts. Davon werden wir morgen einige vorstellen und darüber sprechen, wie diese Angebote Familien erreichen und welche Bildungschancen in den Angeboten stecken.
0: Was ist mit Ferienfreizeiten? Also dass Kinder beispielsweise mit einer Gruppe Gleichaltriger wegfahren?
1: Ja, das ist natürlich auch eine ganz tolle Erfahrung, aber auch diese Freizeiten kosten Geld. Und da spielen ja noch ganz andere Fragen rein. Also die Frage, in welche Hände gebe ich dann meine Kinder? Gibt es da Schutzkonzepte, also Schutz vor Missbrauch, vor Gewalt? Darüber wird ja auch zurzeit intensiv diskutiert.
0: Sollten denn Kinder auch diese lange Ferienzeit nutzen, um gegebenenfalls Schulstoff nochmal nachzuarbeiten, nochmal zu lernen?
1: Das kann sinnvoll sein. Das hängt natürlich auch vom eigenen Leistungsstand ab. Aber auch damit werden Familien ja oft alleine gelassen von den Schulen. Das sagen Lernforscher. Das Schuljahr endet mit der Note auf dem Zeugnis. Und auch da wäre gut, wenn es da Konzepte gäbe, wenn Lehrkräfte Kinder unterstützen könnten. Auch darüber werden wir morgen sprechen.
0: Und daran können sich ja auch die Hörerinnen und Hörer morgen beteiligen an der
1: Genau.
0: Diskussion.
1: Genau. Wir möchten gern wissen, was sagen Sie zu den Sommerferien? Vor welchen Herausforderungen stehen Eltern? Welche Ferienangebote finden Sie besonders gut? Sollten Eltern immer die Kinder in irgendwas reinbringen oder sollten Kinder nicht auch mal selbst aktiv werden? Also bieten wir zu viel an? Und wie viel Raum sollte dann doch die Wiederholung von Schulinhalten einnehmen?
0: Zwischen Abenteuer und Langeweile, wie Familien gut durch die Ferien kommen, das ist das Thema morgen in Campus und Karriere ab 14.05 Uhr mit meiner Kollegin Britta Mersch. Und Sie können sich beteiligen, können jetzt schon anrufen unter der 00800 4464 4464. Sie können natürlich auch eine Mail schicken an campus@deutschlandfunk.de oder per WhatsApp eine Sprachnachricht schicken oder eine Textnachricht an die 0173 535 8089. Und mit dem Hinweis auf die morgige Sendung geht die Sendung heute zu Ende. Mein Name ist Martin Schütz. Vielen Dank fürs Zuhören. Machen Sie es gut.

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1: Uhr, die Nachrichten. Zehntausende Beschäftigte von Mercedes-Benz protestieren bundesweit gegen die Verschärfung des Sparkurses bei dem Autobauer. Allein am Standort in Sindelfingen sollen bis zu 20.000 Beschäftigte an den Protesten beteiligt sein. Zu den Demonstrationen hatte die IG Metall aufgerufen. Gewerkschaftschefin Benner sagte in Düsseldorf, wer über Wettbewerbsfähigkeit sprechen wolle, dürfe nicht bei den Arbeitsbedingungen ansetzen. Der Vorstand von Mercedes hatte jüngst ein Ende der 35-Stunden-Woche angekündigt. Außerdem wird eine für Juli vorgesehene Sonderzahlung auf 2027 verschoben. Ein Unternehmenssprecher sagte, man setze weiterhin auf einen verantwortungsvollen Dialog. Nach der Kritik an den von der Koalition geplanten Verschärfungen bei Krankschreibungen wollen Union und SPD nach einer praktikablen Umsetzung suchen. Kanzleramtschef Frey, CDU, sagte den Sendern RTL und NTV, man werde eine unbürokratische Lösung finden, die der Situation gerecht werde. Die SPD-Vorsitzenden Klingbeil und Baas relativierten die Attestpflicht ab dem ersten Krankheitstag. Klingbeil sagte, dass die Ausgestaltung noch offen sei. Die Spitzen der schwarz-roten Koalition hatten auch vereinbart, telefonische Krankschreibungen wieder abzuschaffen. Kritik kam von Krankenkassen, Ärzten und Sozialverbänden. Sie warnten vor einem Ansturm auf ohnehin überfüllte Praxen. Die Hauptgeschäftsführerin des Bundesverbandes der deutschen Industrie, Gönner, sagte dagegen im Deutschlandfunk, es gebe hierzulande im europäischen Vergleich einen zu hohen Krankenstand. Diesen zu reduzieren sei gemeinsame Aufgabe von allen. Bundeskanzler Merz hat in Berlin die baltischen Staats- und Regierungschefs empfangen. Bei dem Treffen ging es um den Ukraine-Krieg und den NATO-Gipfel kommende Woche in Ankara. Merz sagte, er stehe in engem Austausch mit US-Präsident Trump und dem türkischen Staatschef Erdogan. Wie die deutsche Presseagentur meldet, soll die Ukraine Zusagen für Militärhilfen in Milliardenhöhe erhalten. Darauf hätten sich die Bündnisstaaten in Brüssel verständigt. Nach der Explosion eines Sprengsatzes in Monaco mit 3 Verletzten fahndet Interpol nach einer Ukrainerin. Die internationale Polizeiorganisation teilte mit, die 39-Jährige werde unter anderem wegen versuchten Mordes sowie Mitgliedschaft in einer kriminellen Vereinigung gesucht. Die Frau lebt Medienberichten zufolge in Deutschland. Wie die Generalstaatsanwaltschaft mitteilte, durchsuchten Einsatzkräfte die Wohnung der Tatverdächtigen im hessischen Main-Taunus-Kreis. Zudem wurde ein Fahrzeug beschlagnahmt. Die Paketbombe war am Montagabend in einem Wohnhaus in Monaco explodiert. Bei den Verletzten soll es sich um einen Immobilienunternehmer ukrainischer Herkunft sowie dessen Partnerin und Sohn handeln. Nach den schweren Erdbeben in Venezuela will die Regierung einen Fonds für den Wiederaufbau einrichten. Die geschäftsführende Präsidentin Rodriguez teilte mit, dafür werde der Internationale Währungsfonds 200 Millionen US-Dollar freigeben. Für internationale Geldspenden sei zudem ein Konto bei der Lateinamerikanischen Entwicklungsbank eröffnet worden. Mehr als 1.000 Gebäude seien zerstört oder beschädigt, darunter auch Krankenhäuser. Zudem seien Straßen und Brücken betroffen. Die Regierung gibt die Zahl der Toten inzwischen mit rund 2.600 an. 11.000 Menschen sollen verletzt worden sein. Tausende werden noch unter den Trümmern vermisst. Julian Nagelsmann ist nicht länger deutscher Fußball-Bundestrainer. Der DFB teilte mit, man habe die sofortige Auflösung des Vertragsverhältnisses beschlossen. Der 38-Jährige habe zuvor darum gebeten, von seinen Aufgaben entbunden zu werden. Hintergrund ist das frühe Aus bei der Fußball-WM. Deutschland verlor im 16. Finale gegen Paraguay. Der DFB bestätigte zudem, dass er für die Nachfolge das Gespräch mit Jürgen Klopp suchen werde. Nagelsmann erklärte, die Mannschaft habe nach der herben Enttäuschung die Chance auf einen unbelasteten Neuanfang verdient. Zugleich entschuldigte er sich bei den Fans. Das Wetter. Im Norden und Osten vereinzelte Schauer, im Südwesten und Süden im Tagesverlauf meist sonnig, 18 bis 28 Grad. Morgen in der Südhälfte heiter bis sonnig und trocken, im Norden und Osten etwas Regen oder Schauer, Höchstwerte zwischen 20 und 30 Grad. Am Sonntag in der

Identität der USA bis heute prägt. Und das ist Paula Paula. Vier und fucking 40, neuer Song mit der blanken Wahrheit, dass am Ende sehr viele Menschen einfach nur stundenlang in die Timeline ihres Instagram-Kanals glotzen.

0: Berlin Fashion Week. Gestern ging's los. Die Politik war auch dabei. Die hat betont, wie wichtig Mode für die kulturelle Identität ist, aber auch als wirtschaftlicher Faktor. Bis Sonntag gibt es rund 50 Modeschauen, Veranstaltungen, Kunst, meistens nur auf Einladung, oder Events, die erst ganz kurz vorher bekannt gegeben werden. Unsere Kollegin und Modejournalistin Linda Schildbach ist seit gestern dabei. Linda, wie war der Auftakt? Wie viel war davon in Berlin zu spüren?
1: Ja, ich finde schon, man merkt, wenn die Fashion Week ankommt. Und was dieses Mal besonders schön war, ist, dass die Vogue hat ein eigenes Café eröffnet in Berlin-Mitte am Hackeschen Markt. Und da kann jeder während der Fashion Week vorbeikommen, also wenn man da ein bisschen Modeluft schnuppern möchte. Und bei der Eröffnung waren dann natürlich Promis da, wie zum Beispiel das Model Rebecca Mir oder auch der Moderator Riccardo Simonetti. Es gibt dann so Eisspielereien, es Blumen, man kann sich in den Schatten setzen, Kaffee genießen, ein bisschen Fashion Flair mitnehmen. Also ich finde, das war schon so ein kleiner Auftakt, den es bei den letzten Sommerveranstaltungen in dieser Form nicht gab.
0: Okay, und wie sieht das Ganze denn aus? Also die Mode, was hat dich bisher begeistert oder was ist dir bisher aufgefallen?
1: Ich finde, es hat ganz stark angefangen mit William Phan. Das ist ja ein Designer, der ist sehr etabliert in Berlin, ist auch so ein bisschen der Fashion-Darling. Und der hat eine Schau gezeigt unter dem Titel Exchange. Also es geht darum, sich auszutauschen, den Wunsch, was zu entdecken, zu sammeln und zu bewahren. Und er hat sich davon sein Reisen inspirieren lassen. Und typisch für William Phan ist ja immer diese, ich sag mal, europäische Schneiderkunst mit so asiatischen, meist chinesischen Elementen. Und das hat man hier sehr schön gemerkt. Es gab ganz tolle Kuratoren-Looks irgendwie, also tolle so geschnittene schwarze Hemden, die dann irgendwie so bauchfrei waren. Es gab sehr viele sportliche Looks und ganz toll skulpturale Plissé-Elemente, mal als Kleider, mal als Oberteil für Männer oder für Frauen. Das war sehr, sehr stark, muss ich sagen. Und bei William Phan, was er dieses Mal auch so toll gezeigt hat, dass die Models, das sind bei ihm auch berühmte Menschen oder Leute, die bei ihm einkaufen, Models. Und er zeigt eigentlich dieses Mal auch wieder, egal welche Körperform, welches Alter, seine Kleidung macht aus einem selbst immer so eine, wie so eine Art Kunstwerk. Mal dezent oder als Eyecatcher. Und der zweite, der mir aufgefallen ist, der eben heute Morgen gezeigt hat, ist Marke, ein Kölner Designer. Mario Keine heißt der, den ich auch schon mal bei euch in der Show erwähnt habe. Und der hat auch dieses Mal wieder die Modewelt begeistert. Er zeigt ja so einen Stil, der ganz tolle Schneiderkunst ist, hat dann

0: tolles Handwerk und macht immer so einen Epochenmix. Und auch dieses Mal hat er sich so an die viktorianische Dandy-Zeit in seiner Männermode inspirieren lassen, bringt das natürlich ins Heute. Und da möchte ich zwei Sachen erwähnen, und zwar einmal so eine Art Feinripphemden, die wir sonst eigentlich langweilig finden als Oberteile. Die hat
1: aber die
0: so,
1: gerade schon total modern sind.
0: Die
1: wieder,
0: sind
1: oder?
0: Total modern, genau. Und ich finde, wenn man sich inspirieren lassen möchte bei ihm, dann ist das wirklich so aus Seideelementen und viel zarter, eleganter. Das heißt, man kann das sogar am Abend tragen oder wenn man einfach modebewusst ist und nicht nur so ein, ich sage jetzt mal, schnödes Feinripphemd möchte. Also das fand ich toll. Und auch Shorts. Also der hat Shorts, wie gesagt, durch diesen Epochenmix mit so einer Art, mit so ganz toll geschnitten und mit so einer Art Kummerbund ein bisschen höher gemacht. Die gab es in Grau, Weiß und es sah so schick aus, dass ich gedacht habe, also man muss sich wirklich nicht verstecken als Mann heutzutage, wenn man Shorts tragen möchte zum Empfang, zur Cocktailparty. Also das kann man mit Marke von Mario Keine auf jeden Fall.
1: Diese Schau von Marke, die fand im Messegelände ICC statt, also ein ganz besonderer Ort für die Berliner Fashion Week. Funktioniert das denn gut?
0: Ja, das ICC ist ja so ein bisschen, manchmal, wie man manchmal sagt, das Centre Pompidou von Paris, also so eine Ikone der Berliner Lost Places. Bei Marke, finde ich, hat dieses Retro-Futuristische, da hängt ja dann so die Decke tief, man hat diese geometrischen Teppiche, so ist ein bisschen so Raumschiff-mäßig. Das hat okay funktioniert, da hatte ich schon mal, fand ich, schönere Settings für ihn, aber es hat auch geklappt, weil das ja eigentlich so zeitlos mag. Es gibt noch andere, die zeigen werden im ICC heute. Und da bin ich besonders gespannt.
1: Linda Schildbach über den Auftakt der Berliner Fashion Week. Seit gestern läuft die bis Sonntag noch zu erleben. Vielen Dank dir.
0: Danke.

0: Jay Burnett, Sänger der belgischen Band Balthasar, mit dem Solo-Song For in the Morning. Es ist soweit, ziemlich wahrscheinlich. Taylor Swift hat so lange davon geträumt und gesungen. Offiziell wurde es nie bestätigt, aber alles deutet darauf hin. Rund um die größte Veranstaltungshalle in New York, dem Madison Square Garden, ist schon alles abgesperrt. Was noch bekannt ist und was so besonders ist an dieser Promi-Hochzeit, Giselle Uecker aus New York.
1: Die Ohrwürmer von Taylor Swift sind Hits in der ganzen Welt. Die 36-Jährige hat sich zur kommerziell erfolgreichsten weiblichen Musikerin aller Zeiten hochgearbeitet. Ihr Nettovermögen wird auf mehr als 2 Milliarden Dollar geschätzt. Doch in der Liebe hatte sie bisher nicht so viel Glück. Ihren Liebeskummer verarbeitet sie schon seit Jahrzehnten in ihren Songtexten.
2: Wir kennen sie, seit sie ein Teenager ist. Wir haben dabei zugeschaut, wie sie sich verliebt und danach auch wieder entliebt hat. Jetzt drückt man ihr echt die Daumen und hofft, dass es ihr Happy Ending wird.
3: The fairy tale ending.
1: Sagt Celebrity-Experte Rob Shooter. Denn Taylor Swift scheint ihren Prince Charming nun gefunden zu haben. Football-Superstar Travis Kelce hat ihr Herz erobert. Nach ihrer Verlobung schwärmt Swift von ihm in einer US-Talkshow.
4: He's just my favorite person I've ever met.
1: Er ist einfach der tollste Mensch, den ich je getroffen habe. Und dass ich mit ihm jetzt jeden Tag für immer Zeit verbringen kann, darum geht es doch eigentlich.
4: That's the whole thing of it.
1: Schon am Vorabend der großen Hochzeitsparty sind mehrere Luxusautos mit abgedunkelten Scheiben am berühmten Madison Square Garden vorgefahren. In der riesigen Konzert- und Sportarena sollen die mehrtägigen Feierlichkeiten von Megastar Taylor Swift und Footballspieler Travis Kelce stattfinden. Die Fahrzeuge sollen etwa 100 Freunde und Familienmitglieder des Paares an die Arena gebracht haben, teilweise auch Prominente. In kleinerem Kreis soll dann zusammen mit dem Brautpaar ein Probeessen stattgefunden haben. Die ganz große Hochzeitsparty von Swift und Kelce soll heute Abend stattfinden, mit etwa 1000 Gästen. Los geht's, US-Medien zufolge, am Nachmittag Ortszeit mit einem Cocktailempfang. Später soll dann die Feier losgehen und könnte bis in die Nacht dauern. Besonders wichtig war es, Swift und Kelce offenbar so viel wie möglich von ihrer Hochzeit geheim zu halten.
3: By not telling us anything, it's made us even more excited.
2: Indem sie nichts sagen, steigern sie unsere Aufregung noch mehr. Das macht dieses Event sogar noch mächtiger und größer. Das ist alles Teil dieser massiven Kampagne.
1: Glaubt Rob Shooter. Andere sehen auch Sicherheit und Privatsphäre als Grund für die Verschwiegenheit und die Wahl der Location. Der Madison Square Garden ist ein Bunker, in den man nicht rein fotografieren kann und der als sichere Festung gilt. Trotz der Geheimniskrämerei ist aber schon einiges über die Hochzeit in US-Medien bekannt geworden. Etwa 1000 Gäste sollen geladen sein, darunter zahlreiche Prominente wie Sänger Ed Sheeran oder Schauspielerin Selena Gomez. Dresscode, Black Tie, lange Abendkleider für die Damen, Smoking und Krawatte für die Herren. Beginnen soll die Party mit einem Cocktailempfang, der in eine riesige Party bis in die Nacht mündet. Das Innere des Madison Square Garden wird Gerüchten zufolge in einen märchenhaften Garten verwandelt. Bei den Einheimischen in New York City sorgt das Riesenevent trotzdem nicht wirklich für großes Aufsehen.
5: I really don't care, to be honest.
1: Mikey interessiert sich nicht wirklich für die Hochzeit.
6: Whatever she wants to do, doesn't matter.
1: John findet, Swift kann machen, was sie will, das spiele keine Rolle.
7: I don't know if it's really gonna happen or not, but if it is, that's wonderful.
1: Terry ist unsicher, ob die Hochzeit wirklich stattfindet. Falls ja, sei das wundervoll.
8: I think it's great. I think that she chose a good weekend to do it.
1: Luisa meint, das sei großartig. Swift habe sich ein super Wochenende ausgesucht. Denn dieser Freitag ist ein Feiertag für alle US-Amerikaner, als Ausgleich für den Unabhängigkeitstag, der diesmal auf einen Samstag fällt. Gesperrte Straßen oder hunderte schaulustige Swifties, wie sich die Fans von Swift nennen, werden deshalb wahrscheinlich kaum jemanden stören. Schließlich müssen die wenigsten zur Arbeit.
0: And I'll write your name. Giselle Uecker aus New York. Über diesen Unabhängigkeitstag, da sprechen wir gleich drüber. Erstmal neue Musik von Dogny aus Schweden mit Dancefloor Erotica vom dritten neuen Album.

0: Die Feierlichkeiten laufen längst. 250 Jahre Unabhängigkeit der USA. Es ist das Datum des Landes, denn, so ist dieser Mythos, erst durch die Eroberung des Westens wurde aus Europäern echte Amerikaner, die den endlos weiten Westen heroisch erobert haben und die alte Welt von sich abgeschüttelt haben, weil sie es eben geschafft haben, die Grenze immer weiter zu verschieben. Dieser Mythos, der prägt US-Filme in Hollywood, Western, die Popkultur an sich und damit natürlich auch die amerikanische Identität. Wie genau, darüber habe ich vor der Sendung mit der Mediensoziologin Anja Pelzer gesprochen von der Universität in Gießen. Hallo zum Corso-Gespräch.
1: Hallo, schönen guten Tag.
0: Was ich eben so angedeutet habe, ist dieser Frontier-Mythos, der als eine der Gründungserzählungen der USA gilt. Was genau erzählt dieser Mythos?
1: Ja, der Mythos erzählt eigentlich ziemlich genau das, was Sie gerade angekündigt haben, diese Vorstellung, aufbrechen zu können, alles hinter sich lassen zu können und aus der eigenen Schaffenskraft heraus eine Gemeinschaft, eine Gesellschaft zu schaffen, die besser, fairer, gleicher, reicher ist als alles zuvor.
0: Ja, Sie haben sich sehr viel mit Western beschäftigt. Wie genau hat dieser Mythos denn diese Filme geprägt?
1: Das ist im Prinzip der narrative Motor vom Genre, dass einer aufbricht oder dass bei den Track-Western, dass halt dann mehrere zusammen aufbrechen und dann gen Westen ziehen. Das findet sich in der Bildsprache, das findet sich in der Geschichte, das findet sich in den Konflikten. Das Interessante ist, dass diese Art der Erzählung insbesondere eine Figur hervorgebracht hat, die die Populärkultur und auch unsere politische Kultur bis heute nach wie vor nachhaltig prägt. Und das ist der weiße männliche Held, der eben da im Zentrum steht und der das halt gewuppt kriegt, ne? Der kriegt das alles hin, komme was wolle.
0: Was war zuerst da, dieser Mythos? Oder hat dieser Western an sich diese Identität damit immer noch weiter erzählt, sodass das dann irgendwie so rückgewirkt hat auf die Bevölkerung, auf die Identität?
1: Ja, das sind zwei Fragen, glaube ich, mindestens. das eine ist, dass der Held ist natürlich keine Erfindung des Western. Den Heldengeschichten haben wir schon ganz, ganz lange und prägen ja eben auch unser kulturelles Inventar und die Art, wie wir Geschichten erzählen. Beim Western war es jetzt aber so, dass der Held eine noch mal dezidiertere politische Funktion bekommen hat. Und das hat mit der Geburtsstunde des Western im Kino zu tun. Das heißt, da war die USA, da war diese vermeintlich ursprungslose Gesellschaft, die sich einen Gründungsnarrativ geben sollte. Und das hat sie sich im Kino mit dem Western gegeben. Und darüber wurde dann erzählt, wie diese vermeintlich basisdemokratische USA entstanden ist. Und in dem Handlungszentrum steht eben dieser Western. Und das ist, so ist quasi im Grundkonzept ist schon so eine Janusköpfigkeit drin, denn wenn ich einen Helden in der Mitte habe, der alles lenkt, dann ist das jetzt erstmal nicht so wahnsinnig basisdemokratisch. Und das andere ist, dass sozusagen über diese Eingewöhnung dieser Geschichten im Kino ist das eben auch eine Eingewöhnung des Publikums in die Wahrnehmung von Gesellschaft als, das ist halt so.
0: Das heißt, das ist halt so, es gibt diesen einen Helden, es steht den Amerikanern zu, die Amerikaner sind so, wir sind so?
1: Ja, sagen wir mal so, diese ersten Jahrzehnte des Studiosystems, wo so Filme am Fließband produziert wurden und dann eben auch sowas wie Genre-Kino entstanden ist, in dieser Zeit kann man von so einem Gewöhnungshabitus sprechen. Ne? Das ist dann nicht nur das Kino, das sind auch die Comics, das ist die Populärkultur an sich, wo bestimmte Narrative bedient werden. Und indem ich die so wahrnehme, gewöhne ich mich dran an das, als normal und als gegeben. Ich stelle es nicht so sehr in Frage. Bei Adorno ist es der Zirkel des Immergleichen. Und es ist ja auch sehr schön, wenn man dann eben marginalisiertere Gruppen befragt, die ja dann insbesondere das Ausgeschlossensein von dieser weißen Normalität betonen. Ne? Und das ist das eine. Das andere ist aber, dass der Western im Kino ja noch viel, viel mehr ist als das.
0: Und zwar was noch mehr?
1: Das eine ist sozusagen dieses geradlinige Mainstream-Kino, was nicht so sehr Fragen aufwirft, sondern eher Fragen zudeckt. Und das andere ist so ein kritisches Western-Kino, was sich genau diesbezüglich selbst befragt. Was war seine Rolle in diesem politischen Werdungsprozess? Auch auf die Frage der kollektiven Identität. Und da ist der Western sehr streng mit sich ins Gericht gegangen.
0: Eben, ich meine, es gab ja so Filme wie There Will Be Blood, No Country for Old Men oder so diese Almodovar-Kurzwestern Strange Way of Life. Die haben das ja ganz anders erzählt.
1: Genau, die konnten das aber nur so erzählen, weil es ja schon so viel so erzählt wurde. Also weil da dieser Bodensatz ist, der so fest einzementiert ist in den kulturellen Haushalt, kann es diese Kontererzählungen geben, die das dann eben radikal in Frage stellen. Und aber auch immer die Frage zu stellen, warum wollen wir trotzdem diese Geschichten hören?
0: Eben, weil es ist ja nicht so, dass es diese Geschichten nicht mehr gibt, oder? Also dieser Frontier-Mythos, ich meine, derjenige, der das selbst so formuliert hat, der Historiker Frederick Jackson Turner, der hat das ja 30 Jahre später oder ein bisschen mehr auch selber widerlegt. Das hat nur keinen mehr interessiert, weil dieser Mythos eben so wirkmächtig war.
1: Ja, und der wird ja auch nicht nur im Western erzählt. Und ja, es ist natürlich auch eine Entlastungsfigur, ne? Diese Vorstellung, da wird irgendwann so ein weißer Retter kommen, durch den dann alles gerichtet wird, ist natürlich auch wahnsinnig praktisch. Gleichzeitig ist es aber auch so, dass halt diese, der Zweck heiligt die Mittelmentalität, die mit jedem dieser weißen, in der Regel männlichen Helden einhergeht, halt einfach einen sehr kurzen Atem hat, ne? Weil meistens setzt er sich durch, weil er halt Gewalt noch mal ein bisschen besser anwenden kann.
0: Und was hat Trump mit den Western zu tun?
1: Naja, das Interessante ist hier, diese Janusköpfigkeit der Geschichte vom Helden, der die Dinge rettet, ist ja auch die, dass zum einen ist es einer, der in Anführungsstrichen ohne Rücksicht auf Verluste loszieht, um das, woran er glaubt, zu verteidigen und selbst in die Hand zu nehmen. Ne? Mhm. Das ist ja auch so diese The Rags to Riches und vom Tellerwäscher zum Millionär etc. Und das ist ja etwas, was Donald Trump...
0: Was ihn schon sehr prägt.
1: Ja, was er für sich durchaus, auch wenn es mir jetzt, wir merken schon, es fällt mir schwer, dass es mir über die Lippen kommt, dass er das so für sich in Anspruch nimmt, dieses, dass er so ein Hands-on-Mensch ist. Und darüber ist er eben auch anschlussfähig, glaube ich, für so viele. Und gleichzeitig wird hier aber eben auch deutlich, wie brüchig und fragil das normative Konzept ist, was mit einer solchen Figur einhergeht, weil die macht dann ihre eigenen Regeln.
0: Das sagt Anja Pelzer, Mediensoziologin von der Universität in Gießen. Wir haben vor der Sendung gesprochen über 250 Jahre Unabhängigkeit der USA. Haben Sie vielen Dank für das Gespräch.
1: Ich danke.

0: Wir haben hier im Programm über den Radiosender Cosmo berichtet. Der sollte erst abgewickelt werden, dann hieß es, er werde weiterentwickelt und umbenannt von Cosmo zu 1Live Street. Gerade dieser Name hat für sehr viel Protest gesorgt und der Westdeutsche Rundfunk nimmt diese Entscheidung nun zurück. Die Resonanz auf die Umbenennung habe gezeigt, so der Sender, dass Street, also Straße, gesellschaftlich auch mit Marginalisierung und mit sozialer Benachteiligung und Ausgrenzung verknüpft werde. Diesen Kontext und die Realität von Menschen, die von Rassismus betroffen sind, die hätte man mitdenken müssen, so der WDR. Neuer Name für das geplante Programm soll dann voraussichtlich im Herbst feststehen. Das war Corso Kunst und Pop, heute mit mir, Ina Plodroch. Hier folgt nach den Nachrichten Medias Res mit dem Podcast nach Redaktionsschluss.
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2: .15:30 Uhr, die Nachrichten. Die von Russland angegriffene Ukraine soll beim anstehenden NATO-Gipfel in Ankara eine Zusage für erneute milliardenschwere Militärhilfen bekommen. Darauf verständigten sich Medienberichten zufolge Vertreter der 32 Bündnisstaaten in Brüssel in den abschließenden Beratungen über eine Gipfelerklärung. Konkret sieht die Vereinbarung vor, über 2 Jahre hinweg eine Mindestfinanzierung von jährlich 70 Milliarden Euro für militärische Ausrüstung, Unterstützung und Ausbildung bereitzustellen. Dabei sollen bereits zugesagte EU-Hilfen in Höhe von rund 60 Milliarden Euro verrechnet werden, sodass die NATO-Staaten noch rund 80 Milliarden Euro zur Verfügung stellen müssen. Die Gipfelerklärung soll kommenden Mittwoch zum Abschluss des 2-tägigen Spitzentreffens in Ankara veröffentlicht werden. Neben der Unterstützungszusage für die Ukraine enthält der abgestimmte Entwurf laut NATO auch Formulierungen, die aufzeigen, dass die europäischen Alliierten künftig deutlich mehr Verantwortung für die Verteidigung und Abschreckung ihres Kontinents tragen werden. Zudem soll es um einen Ausbau der Kapazitäten der Rüstungsindustrie gehen. In New York hat sich vor dem UNO-Hauptquartier ein Mann selbst angezündet und ist dabei ums Leben gekommen. US-Medienberichten zufolge handelte es sich um einen Tibet-Aktivisten. Videos in sozialen Medien zeigen, wie der Mann mit einer Tibet-Fahne vor das Gebäude tritt. Wenig später steht die Person in Flammen. UNO-Generalsekretär Guterres erklärte, er sei bestürzt über den tragischen Vorfall. Ermittler vermuten, dass der Mann mit seiner Selbstverbrennung auf das in China am Mittwoch in Kraft getretene Gesetz zur Assimilation ethnischer Minderheiten aufmerksam machen wollte. Nach Regierungsangaben zielt es darauf ab, eine gemeinsame nationale Identität zu schaffen. Menschenrechtsorganisationen kritisierten, die Bestimmung diene vielmehr dazu, die Rechte von Minderheiten wie die der Uiguren und die der Tibeter einzuschränken. Zehntausende Beschäftigte von Mercedes-Benz protestieren bundesweit gegen die Verschärfung des Sparkurses bei dem Autobauer. Allein am Standort in Sindelfingen sollen bis zu 20.000 Beschäftigte an den Protesten beteiligt sein. Zu den Demonstrationen hatte die IG Metall aufgerufen. Gewerkschaftschefin Benner sagte in Düsseldorf, wer über Wettbewerbsfähigkeit sprechen wolle, dürfe nicht bei den Arbeitsbedingungen ansetzen. Der Vorstand von Mercedes hatte jüngst ein Ende der 35-Stunden-Woche angekündigt. Außerdem wird eine für Juli vorgesehene Sonderzahlung auf 2027 verschoben. Die Mieten in den 40 größten deutschen Städten haben sich in den vergangenen 10 Jahren zum Teil deutlich erhöht. Das zeigt eine Erhebung im Auftrag des Deutschen Gewerkschaftsbundes. In Berlin stiegen die Angebotsmieten durchschnittlich um rund 77%, in Hamburg um gut 54% und in München um knapp 52%. Besonders hoch war die prozentuale Steigerung in Rostock mit 83%. DGB-Vizechef Körzel forderte mehr Investitionen in den sozialen Wohnungsbau und schärfere Regeln gegen Mietwucher. Nach dem Teileinsturz der Carola-Brücke in Dresden hat die Staatsanwaltschaft die Ermittlungen eingestellt. Es gebe keine Anhaltspunkte dafür, dass ein strafrechtlich relevanter Sachverhalt vorliege, erklärte die Behörde. Auch Pflichtverletzungen Dritter seien nicht ersichtlich. Es werde daher kein Ermittlungsverfahren gegen den Dresdner Oberbürgermeister Hilbert oder den Baubürgermeister Kühn eingeleitet. Die 1971 erbaute Carola-Brücke in der Dresdner Innenstadt war im September 2024 in Teilen zusammengebrochen. Verletzt wurde niemand. Die Brücke verband unter anderem die Dresdner Alt- und Neustadt. Auch eine Straßenbahnlinie führte darüber. Nach dem Ausscheiden der Fußballnationalmannschaft bei der Weltmeisterschaft hat sich der DFB von Bundestrainer Julian Nagelsmann getrennt. Sein bis 2028 laufender Vertrag wurde mit sofortiger Wirkung aufgelöst, teilte ein Sprecher mit. Der DFB bestätigte zudem, dass er mit Blick auf die Neubesetzung das Gespräch mit dem früheren Trainer von Mainz, Dortmund und Liverpool, Jürgen Klopp, suchen werde. Das Wetter: im Norden und Osten vereinzelte Schauer, im Südwesten und Süden im Tagesverlauf meist sonnig, 18 bis 28 Grad. Morgen in der Südhälfte heiter bis sonnig und trocken, im Norden und Osten etwas Regen oder Schauer, Höchstwerte zwischen 20 und 30 Grad. Das waren die Nachrichten.
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3: Am Mikrofon begrüßt Sie Antran. In dieser Woche wollen wir über eine ganz besondere Disziplin im Journalismus sprechen: investigative Recherche. Wir verbinden damit große Namen, wie zum Beispiel ganz unten damals von Günter Wallraff oder WikiLeaks und Panama Papers. Diese investigativen Recherchen, die decken immer wieder Fehler im System auf, stellen die Mächtigen in Frage und ändern im besten Fall richtige Missstände. Von Günter Wallraff zu Julian Assange, vom Netzwerk Recherche in Deutschland hin zum Global Investigative Journalism Network. Investigative Recherche hat sich immens weiterentwickelt. Es gibt neue Strukturen, Methoden, aber dadurch auch einige Fallstricke. Denn die Welt heute ist eine andere als noch in den 1960er Jahren, als Günter Wallraff seine ersten Recherchen gemacht hat. Und so heißen herausragende Arbeiten heute Rape Tapes und Braune Kinderzimmer. Recherchen zu digitalen Vergewaltigernetzwerken und einer gewaltbereiten rechtsextremen Jugendgruppe. Beide wurden vielfach prämiert, unter anderem mit dem Deutschen Podcast Award und der Auszeichnung Journalisten des Jahres. Und ich bin jetzt sehr, sehr froh, mit den Macherinnen dieser Recherchen zu sprechen. Herzlich willkommen, Isabel Bär und Isabel Ströh, nach Hamburg zum NDR. Und aus Berlin zugeschaltet ist Angelique Geray, Investigativjournalistin bei RTL. Wir wollen also heute zu viert mal ganz tief graben im Handwerkskasten der investigativen Recherche. Und ich fange einfach mal bei den Basics an. Wie seid ihr denn eigentlich zu diesem Fach investigative Recherche gekommen? Weil dazu gibt es ja jetzt keinen Studienfach, und auch ich selbst in meiner journalistischen Ausbildung habe dazu relativ wenig gelernt. Vielleicht fangen wir an bei dir, Angelique.
4: Also ich bin eher zufällig darauf gestoßen und ich habe irgendwann gemerkt, dass das eben die Art von Journalismus ist, die zu mir passt und wo ich auch gut drin bin. Also ich glaube, meine erste große investigative Recherche, die drehte sich um das Phänomen der Reichsbürger und Selbstverwalter. Und da habe ich schon gemerkt, ich komme damit gut klar, das macht mir Spaß, und ich wollte schon immer eben nicht nur über die Geschichte sprechen, sondern ich wollte eben herausfinden, warum Dinge passieren, warum Menschen die Dinge machen, die sie machen. Und ich habe dann relativ schnell gemerkt, wenn eine Recherche sogar dazu beiträgt, am Ende, wenn sie fertig ist, dass man eben Missstände verändern kann oder Ermittlungen auslösen kann, dann hat sich der Aufwand gelohnt und dann weiß man, warum man das tut. Und das hat mich auf jeden Fall gekitzelt an der investigativen Recherche.
3: Und was denkst du, was muss man so als investigative Journalistin mitbringen? Weil du meintest auch, das hat zu dir am besten gepasst.
4: Ich glaube, man braucht sehr viel Neugier. Man braucht ein großes Durchhaltevermögen, Nerven, und man muss geduldig sein. Ich glaube, das sind so die Dinge, die man mitbringen muss. Und natürlich gehört auch eine Prise Mut dazu.
3: Und wie sieht es bei euch in Hamburg aus? Ich weiß noch, ich war Studentin und bin das erste Mal mit dem Namen Isabel Bär in Kontakt getreten, mit einer famosen, krassen Recherche zu X-Hamster, einer Porno-Website und den Machenschaften dort, und habe mir gedacht, krass, die ist so jung, die ist vielleicht so ungefähr mein Alter damals als Studentin und die macht schon solche Sachen, solche Themen in der Tiefe, Isabel Bär. Wie bist du da hingekommen?
5: Ja, das war Glück und Zufall, würde ich sagen. Es war so, dass ich ein Volontariat gemacht habe beim Berliner Kurier zu dem Zeitpunkt. Und da gab es einen Umzug und es war nicht mehr genug Platz in der Redaktion. Und es hieß zu mir, das letzte halbe Jahr von meinem Volontariat kann ich woanders ein Praktikum machen. Und da habe ich ein Praktikum bekommen bei der Wochenzeitung Die Zeit und konnte da dann erstmal loslegen, wirklich zu recherchieren. Davor habe ich sehr viel tagesaktuell gearbeitet. Und da bin ich dann tatsächlich in diese Recherche eingestiegen. Also es ging los mit Voyeuraufnahmen auf dieser Pornoseite und habe dann immer mehr festgestellt, Moment mal, das ist ja ein ganzes Netzwerk, das sich da gebildet hat, und konnte dann dort eben über Monate dazu recherchieren und so auch tatsächlich meine erste Investigativrecherche machen. Und habe dabei auch gemerkt, dass das genau die Art ist, wie ich auch weiter arbeiten möchte. Also ein Thema in der Tiefe zu durchdringen und wirklich zu verstehen und vielleicht auch was rauszufinden, was bis dahin noch nicht bekannt war.
6: Und Isabel Strö, wenn ich das richtig verstanden habe, dein Volontariat ist ja auch noch nicht so lange her. Und Rape Tapes war dann auch eines der ersten investigativen Projekte. Wie sah das denn in deiner Ausbildung aus? Welchen Raum hat investigative Recherche da genommen?
7: Also beim NDR gibt es, sag ich mal, wirklich starke Redaktionen mit Fokus auf Recherche, also klassisch auch Panorama, Politikmagazin, aber auch mit Rechercheanteil und natürlich die Investigation und als junges Format eben Steuerung F von Funk, das ja auf YouTube veröffentlicht. Und im Volontariat habe ich genau in den Redaktionen eben ja Station gemacht und konnte da direkt mitarbeiten. Die größte Investigativrecherche habe ich jetzt gemeinsam mit Isabel Bär gemacht zu dem Vergewaltigernetzwerk.
6: Gibt es eigentlich sowas wie ein einheitliches Regelwerk für investigative Recherche?
5: Ich würde sagen, zuerst mal die grundsätzliche Orientierung bieten ja unser Pressekodex, wo man sich nochmal einlesen kann. Aber dann unterscheidet es sich doch schon sehr, also wenn man jetzt Investigativrecherche und was man darf und was man nicht darf, da unterscheiden sich dann Redaktionen auch schon sehr stark untereinander. Also für mich ist immer sehr wichtig, an einem Ort zu arbeiten, wo möglichst viel möglich gemacht wird bei der Recherche, wo man gemeinsam wirklich überlegen kann, wie kann man diese Recherche machen und das nicht direkt heißt so, ja, das geht nicht oder das müssen wir jetzt sofort hier abbrechen, sondern dass man umgeben ist von einem Team, das sich da wirklich auch Gedanken macht.
7: Und da ist ja zum einen die Redaktion wichtig, die Rückhalt gibt und auch offen ist für unkonventionelle Recherchewege, aber zum Beispiel auch eine gute Rechtsabteilung. Wir haben hier ein Justizariat im NDR, mit dem wir sehr, sehr eng alles besprechen, auch mal diskutieren und schauen, wie wir jetzt vorwärts gehen. Und das war ja bei unserer Recherche im Vergewaltigernetzwerk auch irgendwann der Punkt, wo wir gemerkt haben, als wir in die erste Telegram-Gruppe reingekommen sind, wir beobachten hier Vergewaltigungen, also schwerste Sexualverbrechen und auch die vielleicht lebensbedrohliche Betäubung von Frauen, dass wir gesagt haben, wir müssen einmal mit dem Justizariat sprechen, was wir jetzt machen, wo wir uns ja dann entschieden haben, auch durch Presseanfragen eben Kontakt zu Ermittlungsbehörden aufzunehmen. Also solche Sachen werden dann diskutiert, sehr, sag ich mal, einzelfallmäßig, wirklich geschaut für jede Recherche, wie gehen wir da vor, wie haben wir den Rückhalt des Senders, der Rechtsabteilung, aber ja immer das Open Mind zu haben, möglich zu machen und nicht nur zu sagen, nein, so machen wir das nicht, und das ist uns hier sehr wichtig und wir fühlen uns hier, glaube ich, gut aufgehoben in unserer Redaktion, weil wir hier echt viel machen dürfen.
4: Und ich glaube, gerade für die verdeckte Recherche gelten nochmal ganz andere Regeln und vor allem Hürden. Ich weiß nicht, wie ihr das wahrgenommen habt während eurer Recherchen, aber wir bei RTL sprechen auch quasi jeden Schritt, wenn wir entscheiden, wir machen eine Undercover-Recherche, sprechen wir natürlich jeden Schritt eng mit der Redaktion ab, bei verdeckten Recherchen eben außerdem Juristinnen, die habt ihr schon angesprochen, und eben auch die Methode an sich ist eben an wahnsinnig hohe juristische Hürden erstmal gebunden. Also es wird sich ja immer die Frage gestellt dann vorab, ist das öffentliche Interesse groß genug? Gibt es die Informationen auch auf einem anderen Wege? Und das sind eben auch Dinge, die man sich im Vornherein stellen muss, bevor man eben so eine Recherche überhaupt beginnt.
6: Bei Rape Tapes, also dem Vergewaltiger-Netzwerk im Netz, da ging es ja auch irgendwann um die Frage, okay, wir haben hier wirklich mit Straftaten zu tun. Ab wann müssen wir uns eigentlich an die Sicherheitsbehörden wenden, um zu sagen, da passieren strafbare Dinge? Und andererseits auch, ihr seid da reingekommen, indem ihr selber Bilder eingeschleust habt von euch selbst, von Isabel Bär, die suggeriert haben, dass du ja betäubt, alkoholisiert bist und dann sozusagen exponiert, voyeuristisch dargestellt wurdest. Wie sehen da die Abwägungsprozesse aus?
5: Also bei den Fotos, die wir gestellt haben, haben wir uns zuerst überlegt, was ist das Geringste, was wir teilen müssen, um irgendwie interessant zu sein für diese Nutzer. Und deswegen haben wir die Fotos so gestellt, dass es so aussieht, als wäre eine Frau, also ich betrunken, eingeschlafen bei einer Hausparty und dann heimlich fotografiert worden. Komplett angezogen, außenrum liegen so ein paar Alkoholflaschen drumherum. Und tatsächlich hat das im ersten Schritt ausgereicht, um mit diesen Nutzern in Kontakt zu kommen. Und ein Nutzer, mit dem wir so in Kontakt gekommen sind, hat uns dann schließlich einen Einladungslink zu einer Telegram-Gruppe geschickt. Da sind wir beigetreten und das war dann unser Eintrittstor in dieses Vergewaltiger-Netzwerk, weil das war die erste Vergewaltiger-Gruppe, in die wir kamen. Dort haben wir dann gesehen, da tauschen sich Nutzer darüber aus, wie man Frauen betäuben, vergewaltigen kann, geben sich dort Tipps, teilen dann auch entsprechende Aufnahmen und da ist uns sehr schnell klar geworden, dass das hier wirklich, wirklich gefährlich ist. Also es geht ja beim Journalismus, man hat ja ständig im Journalismus mit Straftaten zu tun, das hatte ich auch schon bei anderen Recherchen, nur deswegen rennt man als Journalist jetzt ja nicht zur Polizei, weil man oft ja auch mit Leuten sprechen möchte, die zum Beispiel mit Drogen oder sowas zu tun haben. Also
6: genau, ist auch nicht die Aufgabe des Journalismus, ne?
5: Genau, richtig. Und hier war der große Unterschied aber, dass es um lebensgefährliche Betäubung geht von Frauen, die nichts davon wissen und dann eben Sexualstraftaten an diesen Frauen, wo wir dann auch schon darüber sprechen, ab wann ist etwas auch unterlassene Hilfeleistung. Wir sind an dem einen Tag beigetreten, dann haben die Nacht, sind wir noch in weitere Gruppen gekommen und direkt am nächsten Morgen haben wir uns beraten in der Redaktion, wie gehen wir damit um und haben uns entschieden, dann Presseanfragen zu stellen an Ermittlungsbehörden und denen auch diese Einladungslinks zu schicken, damit die selbst den Gruppen beitreten können und sich selbst auch ein Bild davon machen können, was dort passiert.
7: Und nochmal zu sagen, also diese Fotos zu stellen, das haben wir auch erst gemacht, als wir alle anderen Wege ausgeschöpft haben. Man konnte nämlich auf diesen Pornoseiten, auf denen wir recherchiert haben, schon sehr viel offen sehen. Also mutmaßliche Vergewaltigungsaufnahmen, Kommentare, Nutzer, die anscheinend dieses Thema bespielen. Wir haben aber auch gesehen, dass wir dann irgendwann nicht mehr weiterkommen, weil zum Beispiel Nutzer im Profil stehen hatten, ja, ich connecte mich nur mit Leuten, die selber Content haben. Interessanterweise ist mir auch irgendwann aufgefallen bei den Telegram-Gruppen, in die Gruppen haben wir nie selber was reingeschrieben. Das mussten wir gar nicht. Also wir sind beigetreten. Es war wichtig, teilweise online zu sein regelmäßig, weil dann doch die Gruppenbetreiber geschaut haben, so wer ist inaktiv, wer ist aktiv, aber aktiv nicht in dem Sinne, selber da reinzuschreiben. Das ist auch ganz spannend. Man sollte immer überlegen, welchen nächsten Schritt man wagen sollte.
6: Aber man kann nur von Schritt zu Schritt planen und auch dieses Aktivsein, nicht aktiv sein, das ist ja eine Frage, die hast du dir auch gestellt, Angelique. Ich erinnere mich da an zwei Dinge in deiner Recherche. Einerseits diese Persona Isabel, also die dritte Isabel in dieser Runde sozusagen, die du dir ausgedacht hast, die auch durchaus biografische Bezüge hat und von der du auch in deinem Buch schreibst, dass du diesen Charakter zu einem bestimmten Zeitpunkt gelebt hast und sich auch innerhalb der Recherche mit diesem Charakter verändert hast. Und andererseits habe ich auch aufgehorcht, als du in deinem Podcast Braune Kinderzimmer von einem Sicherheitsplan erzählt hast, den du mit deiner Redaktion aufgestellt hast. Wie kann ich mir diese ganzen Gedanken vorstellen? Einerseits für den Aufbau dieser Persona, dieser Undercover-Persönlichkeit und andererseits dieser Sicherheitsplan, der um diese ganze Recherche gebaut wird.
4: Ja, meine Recherche war anders, weil sie eben nicht nur online abgelaufen ist. Also wenn ich in rechtsextreme Gruppen hineinkommen will, dann muss man vor allem Vertrauen aufbauen. Und Vertrauen kann man in dieser Szene eben nur über den persönlichen Kontakt aufbauen. Deswegen, genau, habe ich die dritte Isabel hier im Bunde entworfen, die eben so ganz nah an mir selber liegt. Weil wenn man so eine Tarnidentität über so viele Monate auch aufrechterhalten muss, dann muss sie auch Teil von einem sein. Anders funktioniert es nicht. Also gerade beruflich gesehen habe ich mich dafür entschieden, mich als Pflegerin auszugeben, in Anführungsstrichen, weil ich selber mal in der Pflege gearbeitet habe. Das heißt, im persönlichen Gespräch könnte ich quasi mit fachsimpeln, ohne direkt aufzufallen. Auf der anderen Seite muss man natürlich auch immer schauen, wie ist das Thema mit Nähe und Distanz. Also man beschäftigt sich 24 Stunden mit extremem Content. Da geht es natürlich auch darum, bekomme ich psychologische Betreuung an die Seite gesetzt beispielsweise. Wie schütze ich beispielsweise meine Wohnadresse und so weiter und so fort. Es waren dann eben viele Gedanken, die man eben Schritt für Schritt sich dann erstmal überlegen muss, weil jede verdeckte Recherche läuft auch anders ab. Also es gibt keinen Fahrplan, an den man sich halten kann. Und beispielsweise auch der Kontakt mit Behörden. Also ich sehe das genauso wie ihr, dass wir nicht der verlängerte Arm des Verfassungsschutzes sind, auf gar keinen Fall. Aber keiner weiß, wo so eine Recherche am Ende ankommt.
6: Du saßt ja dann auch selber im Zeugenstand, ne? Muss man ja auch sagen, weil deine Recherche so bahnbrechend war.
4: Ja, genau. Also das war nichts, was jetzt natürlich aus mir herauskam, aber irgendwann, wenn man eben Kenntnis hat von schweren Straftaten, und bei mir war es eben ein geplanter Anschlag auf eine Flüchtlingsunterkunft, dass dann eine Grenze erreicht ist, wo es eben nicht mehr nur um eine Geschichte geht, um einen Podcast oder was auch immer, sondern eben auch um die Verantwortung, die man selbst hat als Bürgerin. Und eben auch der Aspekt, der schon genannt wurde, dass man sich ab einem gewissen Punkt auch strafbar macht, wenn man es eben nicht in Behörden meldet.
6: Jetzt haben wir über euren Weg in die investigative Recherche gesprochen, über eure Methodik. Jetzt würde ich am Ende gerne nochmal darüber sprechen, wo geht's hin? Was wünscht ihr euch? Was bräuchtet ihr, um investigative Recherche in Deutschland vielleicht auch nochmal auszubauen?
4: Also ich würde mir vor allem Zeit wünschen, weil ich glaube, wir wissen alle, dass die wichtigsten Geschichten eben nicht innerhalb von weniger Tage entstehen, und eine gute Recherche, die braucht einfach auch Geduld. Und ich wünsche mir auch, dass Redaktionen mutig bleiben und dass sie eben auch verstehen, dass man in eine aufwendige investigative Recherche investieren muss, eben auch wenn sie teuer sind. Und ich hoffe auch, dass investigativer Journalismus noch so ein Stück weit digitaler wird, weil ich glaube, wir müssen uns da auf vieles einstellen. Also gerade KI und extremistische Netzwerke, das alles birgt noch Dinge, die wir vielleicht jetzt noch nicht abschätzen können, aber wir müssen vorbereitet sein. Und ja, für mich bleibt natürlich auch der Kern des Berufs immer der gleiche, dass wir hinschauen, egal auf welcher Plattform es stattfindet.
6: Was sagt ihr in Hamburg?
5: Ich würde sagen, was wichtig ist, auch darüber nachzudenken, welche Ausspielwege gibt es für Investigativrecherche. Also wie erreichen wir mit Investigativrecherche auch Menschen, die sich vielleicht sonst nicht so für Journalismus interessieren? Ich glaube, das wird immer wichtiger. Und sich auch klarzumachen, wir leben in einer sehr globalisierten Welt, dass man sich auch fragen muss, wie erreicht man mit einer Recherche, weil wenn wir über Netzwerke sprechen, sind das ja nicht nur Netzwerke wie bei unserer Recherche, die nur sich auf Deutschland begrenzen, sondern teilweise weltweit. Wie tragen wir diese Recherche dann auch in die Welt, dass auch in anderen Ländern darüber gesprochen wird, Menschen davon erfahren, weil es diese Länder auch betrifft.
6: Und Isabel Ströh, dir gehört das Schlusswort.
7: Vielleicht knüpfe ich da an Isabel Bär an, also junge Leute zu erreichen. Wir haben das Glück, dass wir für ein junges Format arbeiten und natürlich Themen, die im Internet vor allen Dingen stattfinden, dann auch recherchieren können. Und ich glaube, gerade da schlummern, wie auch schon Angelique gesagt hat, eben auch so viele Themen und Investigativrecherchen, dass man da auf jeden Fall weiter hinschauen sollte, was da so passiert.
6: Zeit, Geduld, neue Ausspielwege und mehr Kooperation, das höre ich raus. Das ist die Zukunft für investigative Recherche in Deutschland. Darüber habe ich gesprochen mit Angelique Geray und Isabel Bär und Isabel Ströh. Ich danke euch, dass ihr die Zeit gefunden habt.
7: Vielen Dank auch.
4: Danke. Ich danke euch.
6: Sie hören nach Redaktionsschluss der Medienpodcast im Deutschlandfunk. Und normalerweise kommen wir an dieser Stelle immer mit Ihnen ins Gespräch, liebes Publikum. Und das wollen wir natürlich beim nächsten Mal auch wieder. Deswegen die Frage an Sie. Wie sieht guter Journalismus aus? Wie kann er besser werden? Und wo muss er sich vielleicht auch noch ein bisschen mehr erklären? Schreiben Sie uns Ihre Meinung, Ideen und Fragen an nach redaktionsschluss@deutschlandfunk.de. Und dann hören wir uns vielleicht bald an dieser Stelle. Das war's für dieses Mal. Sie haben hier eine Kurzfassung gehört. Das Gespräch in voller Länge finden Sie unter anderem in der Deutschlandfunk-App. Mein Name ist Antran. Ich danke fürs Zuhören. Machen Sie es gut und tschüss.

0: Shalom. Jüdisches Leben heute.
1: Mit Micha Gutmann willkommen am Freitagnachmittag, am Vorabend des Schabbat. Und heute mit Musik und Gebeten zum Schabbatbeginn, zum Erev Schabbat. Yedid Nefesh heißt ein Gebet zum Kabbalat Schabbat, zu Beginn der Freitagabendliturgie. Das Gebet entstand im 16. Jahrhundert in Zefat, der kabbalistischen Hochburg im heutigen Israel. Wir wissen, dass es von Rabbi Eliezer Azikri stammt. Hören Sie eine Interpretation der chassidischen Juden, für die Musik und Tanz der wahre Zugang zu Gott ist. Yedid Nefesh, Gott ist der Freund meiner Seele, mitfühlender Vater, bring mich zurück zu dir. Yeah.

Ein Schabbatlied spanisch-jüdischen Ursprungs wird traditionell nicht in der Synagoge, sondern Freitagabend zu Hause vor dem gemeinsamen Schabbatessen gesungen. El Dio Alto heißt es und besingt die Freude des traditionellen Schabbatessens und natürlich auch Trinkens gemeinsam mit Familie und Freunden. Gott hoch über uns mit seiner Gnade, der uns gab diesen heiligen Tag, möge jeder Schabbat besser sein als der letzte für uns und ganz Israel. El Dio Alto. El Dio.

El Dio Alto, ein spanisch-jüdisches Gebet vor dem Schabbatessen. Interpret war wieder Kantor Alberto Mizrahi. Und nach dem gemeinsamen Essen wird traditionell das Tischgebet eingeleitet mit dem Psalm Shir Hamalot. Wenn Gott die Gefangenen Zions nach Hause zurückbringt, werden wir sein wie Träumer. Shir Hamalot.

Shir HaMaalot, der Psalm 126, mit dem nach dem Essen das gemeinsame Tischgebet eingeleitet wird. Sie hört Musik und Gebete zum Schabbat. Am Mikrofon war Micha Guttmann. Guten Tag.

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7: Uhr, die Nachrichten, zunächst die Übersicht. Die NATO will der Ukraine beim Gipfel in der kommenden Woche Militärhilfen in Milliardenhöhe zusagen. Zehntausende Beschäftigte von Mercedes-Benz haben bundesweit gegen die Sparpläne des Konzerns demonstriert. Nach dem Aus für Julian Nagelsmann will der Deutsche Fußballbund Jürgen Klopp als neuen Bundestrainer gewinnen. Die Meldungen im Einzelnen. Die von Russland angegriffene Ukraine soll beim anstehenden NATO-Gipfel in Ankara eine Zusage für erneute milliardenschwere Militärhilfen bekommen. Darauf verständigten sich Vertreter der 32 Bündnisstaaten in Brüssel in den abschließenden Beratungen über eine Gipfelerklärung, wie mehrere Medien melden. Konkret soll über 2 Jahre hinweg eine Mindestfinanzierung von jährlich 70 Milliarden Euro für militärische Ausrüstung, Unterstützung und Ausbildung bereitgestellt werden. Dabei sollen bereits zugesagte EU-Hilfen in Höhe von rund 60 Milliarden Euro verrechnet werden. Die Gipfelerklärung soll kommenden Mittwoch zum Abschluss des 2-tägigen Spitzentreffens in Ankara veröffentlicht werden. Sie enthält auch Formulierungen, die aufzeigen, dass die europäischen Alliierten künftig deutlich mehr Verantwortung für die Verteidigung und Abschreckung ihres Kontinents tragen werden. Der NATO-Gipfel war auch Thema bei einem Treffen von Bundeskanzler Merz mit den baltischen Staats- und Regierungschefs. Merz sagte in Berlin, er stehe in engem Austausch mit US-Präsident Trump und dem türkischen Staatschef Erdogan. Zugleich wies der Kanzler die Kritik Trumps an den deutschen Beiträgen für die Militärallianz zurück. Deutschland verdoppelte gerade seinen Verteidigungsetat innerhalb von 4 Jahren. Man brauche sich hier vor niemandem zu verstecken. Das werde er auch beim Gipfeltreffen zum Ausdruck bringen. Trump hatte die deutschen Ausgaben für die NATO lächerlich genannt. Nach der Kritik an den von der Koalition geplanten Verschärfungen bei Krankschreibungen wollen Union und SPD nach einer praktikablen Umsetzung suchen. Kanzleramtschef Frei, CDU, sagte den Sendern RTL und NTV, man werde eine unbürokratische Lösung finden, die der Situation gerecht werde. Die SPD-Vorsitzenden Klingbeil und Baas relativierten die Attestpflicht ab dem ersten Krankheitstag. Klingbeil sagte, dass die Ausgestaltung noch offen sei. Die Spitzen der schwarz-roten Koalition hatten auch vereinbart, telefonische Krankschreibungen wieder abzuschaffen. Kritik kam von Krankenkassen, Ärzten und Sozialverbänden. Sie warnten vor einem Ansturm auf ohnehin überfüllte Praxen. Die Hauptgeschäftsführerin des Bundesverbands der deutschen Industrie, Gönner, sagte dagegen im Deutschlandfunk, es gebe hierzulande im europäischen Vergleich einen zu hohen Krankenstand. Diesen zu reduzieren sei gemeinsame Aufgabe von allen. Die Fraktion der Linken im Bundestag will verhindern, dass das Parlament noch vor der Sommerpause über das sogenannte Heizungsgesetz abstimmt. Sie reichte nach eigenen Angaben Klage beim Bundesverfassungsgericht ein. Ein Gerichtssprecher bestätigte den Eingang einer Organklage und eines Eilantrags. Die klimapolitische Sprecherin der Linksfraktion Bock erklärte, man sehe die Rechte der Parlamentarier eingeschränkt. Es seien weder Berechnungen zur Klimawirkung noch Strategien zur Umsetzung vorgelegt worden. Das Heizungsgesetz heißt offiziell Gebäudemodernisierungsgesetz. Es sieht vor, dass der Einbau neuer Öl- und Gasheizungen erlaubt bleibt. Allerdings soll bis 2040 der Anteil von CO2-neutralen Brennstoffen erhöht werden. Zehntausende Beschäftigte von Mercedes-Benz protestieren bundesweit gegen die Verschärfung des Sparkurses bei dem Autobauer. Allein am Standort in Sindelfingen sollen bis zu 20.000 Beschäftigte an den Protesten beteiligt sein. Zu den Demonstrationen hatte die IG Metall aufgerufen. Gewerkschaftschefin Benner sagte in Düsseldorf, wer über Wettbewerbsfähigkeit sprechen wolle, dürfe nicht bei den Arbeitsbedingungen ansetzen. Der Vorstand von Mercedes hatte jüngst ein Ende der 35-Stunden-Woche angekündigt. Außerdem wird eine für Juli vorgesehene Sonderzahlung auf 2027 verschoben. Ein Unternehmenssprecher sagte, man setze weiterhin auf einen verantwortungsvollen Dialog. Vor dem AfD-Parteitag am Wochenende ist in Erfurt die Polizei bereits verstärkt im Einsatz. Von heute bis Sonntag sind demnach mehrere tausend Polizeibeamte aus dem gesamten Bundesgebiet in der thüringischen Landeshauptstadt. Die Behörden erwarten bis zu 50.000 Gegendemonstrierende. Das Bündnis Widersetzen hat angekündigt, den AfD-Parteitag durch Blockaden zu verhindern. Laut Landespolizei wurden bereits 69 Straftaten erfasst, überwiegend Graffiti. Die AfD will auf ihrem Parteitag unter anderem die Parteiführung neu wählen. Der AfD-Vorsitzende Krupalla erklärte, er hoffe bei Straßenblockaden auf eine entsprechende Reaktion der Behörden. Nach der Explosion eines Sprengsatzes in Monaco mit 3 Verletzten fahndet Interpol nach einer Ukrainerin. Die internationale Polizeiorganisation teilte mit, die 39-Jährige werde

0: Proteste zu unterstützen. Zuletzt war es bei den Demonstrationen der sogenannten March on March-Bewegung zu Ausschreitungen und Plünderungen gekommen. Die Bewegung kündigte an, jede Woche gegen illegale Einwanderung zu demonstrieren. Seit Beginn der Protestwelle im April wurden laut Behörden mindestens 4 Menschen bei rassistischen Übergriffen getötet. Besonders von Anfeindungen betroffen sind Menschen aus Malawi, Simbabwe oder Nigeria. Offiziellen Zahlen zufolge machen Migranten rund 4% der Bevölkerung aus. Die Dunkelziffer wird jedoch höher geschätzt. Julian Nagelsmann ist nicht länger deutscher Fußball-Bundestrainer. Der DFB teilte mit, man habe die sofortige Auflösung des Vertragsverhältnisses beschlossen. Der 38-Jährige habe zuvor darum gebeten, von seinen Aufgaben entbunden zu werden. Hintergrund ist das frühe Aus bei der Fußball-WM. Deutschland verlor im 16. Finale gegen Paraguay. Der DFB bestätigte zudem, dass er für die Nachfolge das Gespräch mit Jürgen Klopp suchen werde. Nagelsmann erklärte, die Mannschaft habe nach der herben Enttäuschung die Chance auf einen unbelasteten Neuanfang verdient. Zugleich entschuldigte er sich bei den Fans. Und hier noch einmal die Übersicht. Die NATO will der Ukraine beim Gipfel in der kommenden Woche Militärhilfen in Milliardenhöhe zusagen. Zehntausende Beschäftigte von Mercedes-Benz haben bundesweit gegen die Sparpläne des Konzerns demonstriert. Nach dem Aus für Julian Nagelsmann will der Deutsche Fußballbund Jürgen Klopp als neuen Bundestrainer gewinnen. Das Wetter. Im Norden und im Osten vereinzelte Schauer, im Südwesten und im Süden im Tagesverlauf meist sonnig, 18 bis 28 Grad. Morgen in der Südhälfte heiter bis sonnig und trocken, im Norden und Osten etwas Regen oder Schauer, Höchstwetter zwischen 20 und 30 Grad. Die weiteren Aussichten: am Sonntag in der Südhälfte oft sonnig und trocken, sonst unterschiedlich bewölkt mit Schauern und kurzen Gewittern, 20 bis 30 Grad. Und hier Wetter und Temperaturen von heute 14 Uhr. Berlin wolkig bei 22 Grad, Köln-Bonn wolkig 21, Helsinki Schauer 17, Stockholm stark bewölkt 16, Oslo bedeckt 19, London wolkenlos 22, Kopenhagen bedeckt 16, Amsterdam wolkig 19, Brüssel wolkig 22, Zürich wolkig 25, Paris meldet leichte Bewölkung bei 27 Grad, Nizza wolkenlos 30, Barcelona leicht bewölkt 29, Madrid wolkenlos 34, Mallorca leicht bewölkt 33, Malaga wolkenlos 30, Lissabon leicht bewölkt 35, Wien leicht bewölkt 27, Prag wolkig bei 21 Grad, Warschau wolkig 22, Budapest wolkig 29, Belgrad leicht bewölkt 28, Bukarest wolkig 31 Grad, Venedig wolkenlos 31, Rom leichte Bewölkung ebenfalls bei 31 Grad, Athen leicht bewölkt 36, Larnaca leicht bewölkt 32, Istanbul leicht bewölkt 28, Ankara leicht bewölkt 31, Moskau leicht bewölkt 26, Kiew Gewitter 28 und Algier leichte Bewölkung bei 29 Grad. Das waren die Nachrichten.
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2: Heute mit Literatur aus den USA, England und Irland. Am Mikrofon begrüßt Sie Sigurd Brinkmann. Extremes Verhalten in gewöhnlichen Situationen zu erkennen und Burlesque-Übersteiger zu beschreiben, das gelang dem 2018 verstorbenen Romancier Philip Ross ganz wunderbar. 1997 nahm er eine typisch amerikanische Aufstiegsgeschichte ins Visier. Undine Fuchs betrachtet Philip Ross' trügerische Pastorale, amerikanisches Idyll.
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4: Schon viele erste Sätze haben Literaturgeschichte geschrieben. Seinen 1997 erschienenen Roman »Amerikanisches Idyll« allerdings lässt der US-Autor Philip Roth nicht mit einem Satz beginnen. Oder zumindest nicht mit einem vollständigen. Ihm reichen zwei Worte, die einen Spitznamen bilden. Der Schwede. So ruft man in den 40er Jahren in New York einen Jungen, der eigentlich auf den Namen Seymour Le Woff hört und der mit seiner großen Statur, den blonden Haaren und den blauen Augen zwischen seinen Highschool-Mitschülern emporragt. Er ist der Star im Baseball, Basketball und Football.

0: der schillernde Held eines ganzen Viertels von Juden der Nach-Einwanderungsgeneration.
1: Ja, wohin er auch blickte, die Menschen liebten ihn. Die Bonbonverkäufer, denen wir Jungen auf die Nerven gingen, nannten uns andere »He, ihr Nein« oder »Lasst das, Kleiner«. Ihn aber nannten sie respektvoll »Schwede«.
0: Ein perfekt assimilierter Jude, Erbe der von seinem Vater aufgebauten Fabrik für Damenhandschuhe. Später wird er der liebende Ehemann einer ehemaligen Miss New Jersey, der zugewandte Vater der gemeinsamen Tochter Mary. Das Kind stottert. Ansonsten scheint es tatsächlich das titelgebende amerikanische Idyll zu sein. Bis 1968 eine Ladung Dynamit diese ideale Familie zerreißt. Die zauberhafte Tochter Mary ist zur Aktivistin gegen den Vietnamkrieg und zur Bombenlegerin von Old Rimrock herangewachsen. Bei einem von ihr als Protest verübten Anschlag stirbt ein Mann. Mary taucht ab.
1: Die Tochter, die ihn aus dem ersehnten amerikanischen Idyll in etwas hineinstürzt, das dessen Gegensatz und Gegner ist. In die Raserei, die Brutalität und Verzweiflung der Gegenidylle. In den typisch amerikanischen Amoklauf.
0: Philip Roth gehört zu den wohl größten Romanciers der Literaturgeschichte. Für amerikanisches Idyll, 1998 mit dem Pulitzer-Preis ausgezeichnet, besticht sein Schreiben gleichermaßen durch feinsinnige Ironie wie durch gröbste Provokationslust. Berüchtigt wurde der Roman Portnoys Beschwerden aus dem Jahr 1969, in dem er weder vor der Darstellung abstrusester Sexszenen noch vor dem Spiel mit jüdischen Klischees zurückschreckte. Auch vor sich selbst machte er dabei keinen Halt. Immer wieder versetzte er seine Texte mit autobiografischen Elementen. Gerne mittels eines Schriftsteller-Alter-Egos namens Nathan Zuckerman. Der tritt auch in amerikanisches Idyll als Erzähler auf. Die beiden verbindet ihre Herkunft als Kind assimilierter Juden in New York und ihr Interesse für die amerikanisch-jüdische Identität. Auch den amerikanischen Traum beleuchtet Roth deshalb zunächst vor allem hinsichtlich seiner Strahlkraft für die eingewanderten Juden. Die USA bedeuten für sie das Versprechen, dass Arbeit und vor allem Anpassung zu gesellschaftlicher Akzeptanz und persönlichem Glück führen würden. Wer keine Probleme macht, nie aufbegehrt, der wird Erfolg haben. In amerikanisches Idyll erzählt Roth also eine typisch amerikanische Aufstiegs- und Erfolgsgeschichte. Personifiziert in den typischsten aller amerikanischen Heldenfiguren. Dem Football-Captain und der Schönheitskönigin. Doch wer ständig bemüht ist um die perfekte Oberfläche, der hüllt aus. So zumindest liest es sich bei Roth. Dass Mary seit ihrer Geburt stottert, deutet eine Sprechtherapeutin schon früh als Aufbegehren gegen die makellosen Eltern. Auch als der Schwede sich nach dem Anschlag auf die Suche nach Mary begibt, führt eine ihrer Weggefährtinnen ihre Gewalttat auf den elterlichen Perfektionsdrang zurück. In der Verfilmung von 2016 klingt das so.
2: Ich würde gern mit ihr sprechen.
3: Sie würde nicht gern mit Ihnen sprechen. Oder dieser Mutter.
2: Sie wissen nichts über Ihre Mutter.
3: Lady Dawn? Die Tochter der Schönheitskönigin und des Kapitäns des Footballteams? Was für ein Albtraum für ein Mädchen mit einer Seele.
2: Dawn ist aber keine Schönheitskönigin. Sie arbeitet auf der Farm
3: und
2: den ganzen Tag.
3: Und echt, sie arbeitet auf einer Farm wie eine Oberschichtlandbesitzerin.
2: Oberschicht, ihr Vater war Klempner!
0: Amerikanisches Idyll bildet den ersten Band einer Trilogie, in der Roth die Auswirkungen der Zeitgeschichte auf das private Leben erkundet. Die Familie Lewoff ist dabei gleichermaßen Symptom wie Symbol der politischen Zusammenhänge. Wie der private, so ist auch der weltpolitische Traum der USA bei Roth eine Illusion. Der eigene Aufstieg wird erkauft durch die Ausbeutung anderer, die dafür teuer bezahlen. In amerikanisches Idyll lassen die Bilder des Vietnamkriegs in den Medien und die zunehmende Radikalisierung der Protestbewegung auf den Straßen diese verdrängte Gewalt ins eigene Land und die eigene Familie einbrechen. Die Unabhängigkeitserklärung der Vereinigten Staaten wird in diesem Jahr 250 Jahre alt. Schon damals verankerte man The Pursuit of Happiness, das Streben nach Glück also, als Grundpfeiler im Selbstverständnis des Landes. Philip Roth hingegen ist der Autor der amerikanischen Unhappiness. Unter seinem Blick entpuppt sich die glänzende Oberfläche des amerikanischen Versprechens als Scheinheiligkeit. Was Roth schon ahnte, tritt heute offen zutage. Und noch etwas lässt sich gegenwärtig beobachten, das Roth schon lange wusste. Dass politische Konflikte eben nicht nur in der Ferne der Politik ausgetragen werden, sondern Familien, Biografien, ja Körper durchdringen.
4: Undine Fuchs über Philip Roth und seinen Roman Amerikanisches Idyll, ins Deutsche übersetzt von Werner Schmitz. Die erste Auflage erschien 1998 im Karl-Hanser-Verlag, 480 Seiten, 16 Euro. Mit Roths Klassiker beschließen wir unsere Serie der Stories Made in USA. Sie finden alle Rezensionen, die wir mit Blick auf die Feiern zu 250 Jahre Unabhängigkeit zusammengestellt haben, auf unserer Homepage. Im April 1990 präsentierte der Juwelier Paul Kuczynski im Victoria and Albert Museum London ein unfassbar wertvolles Schmuckstück. Er hatte das größte goldene Ei der Welt kreiert, mit Türchen, die sich mechanisch öffnen ließen, und einer Miniaturbibliothek im Innern. Tragischerweise fand er keinen Käufer für das mit 24.000 rosa Diamanten bestückte, 15 Kilo schwere Argyle Library. Und so begann eine Abwärtsspirale. Alkohol, Drogen, ein Unfalltod mit 50. Paul Kuczynskis Tochter Serena wurde Journalistin. In ihrem gerade erschienenen Buch »Der Traum vom goldenen Ei« zeichnet die 35-Jährige den Aufstieg und Fall des Familienunternehmens Kuczynski nach. Ihre Recherche begann sie im armen Londoner Osten, dort, wo ihre polnisch-jüdischen Vorfahren Ende des 19. Jahrhunderts ankamen. Ich habe Serena Kuczynski gefragt, ob die Obsession ihres Vaters, etwas Einzigartiges schaffen zu wollen, sich aus dieser Migrationserfahrung speist.
5: Yes, definitely. I think, you know, the Kuczynski family grew from the East End.
6: Ja, auf jeden Fall. Die Kuczynskis lebten im East End, und obwohl mein Urgroßvater zum besten Juwelier Londons aufstieg, hatten sie doch immer das Gefühl, dass sie als Juden, als Einwanderer nie für würdig befunden wurden, einen königlichen Ehrentitel zu erhalten oder von der englischen Oberschicht geachtet zu werden, anders als ihre beruflichen Rivalen. Es war von vornherein klar, dass mein Vater das Geschäft übernehmen sollte. Er war das anglisierte, assimilierte Gesicht des Hauses. Nicht nur Kollektionen aus Halsketten, Armbändern und Ringen zu fertigen, sondern dieses unglaubliche Kunstwerk zu schaffen, war sein Weg, den Status der Familie endgültig zu festigen und Anerkennung nicht nur von der englischen Oberschicht, sondern von der High Society weltweit zu bekommen.
5: The status of the family, for the family to be fully accepted by not just the English upper classes, but, you know, high society around the world. I mean, you know,
6: er war auch schlicht besessen von der Legende des Fabergé-Eis. Fabergé schuf sein Schmuckei im kaiserlichen Russland in den 1890er Jahren. Es war die Zeit, als meine Vorfahren im polnisch-russischen Grenzgebiet ihre Karrieren als Uhrmacher begannen. Mein Vater sah viele Parallelen zwischen sich selbst und Peter Karl Fabergé. Fabergé hatte das Familienunternehmen von seinem Vater geerbt und machte es tatsächlich zur weltweit ersten Luxusmarke. Der Schlüssel zu seinem Erfolg war die Schöpfung eines unverwechselbaren Markenzeichens, der kunstvoll verzierten Eier, die Fabergé der Romanow-Familie alljährlich zu Ostern als Geschenke fertigte. Das war ein wesentlicher Teil der Inspiration meines Vaters.
4: Das Ei verschwand, und nach dem Verschwinden war es ein Tabuthema in der Familie, ein verfluchtes, böses Ding.
6: Nach dem Tod meines Vaters war es, als wäre das Ei mit ihm begraben worden. Und es ist ja wirklich so. Manchmal kann man mit Fremden leichter über emotionale Dinge sprechen. Beim Glastonbury Festival bin ich mit einem attraktiven Mann ins Gespräch gekommen. Er erzählte, sein Vater sei ein cooler Rock'n'Roll-Musiker gewesen, der in den 70ern in Glastonbury aufgetreten sei. Und ich sagte nur, oh, mein Vater hat das größte Schmuckei der Welt kreiert. Er schien meine Geschichte wirklich zu mögen. Und das war das erste Mal, dass ich sie jemandem vollständig erzählte und sie als etwas Positives wahrnahm.
5: That was the first time that I'd sort of told the full story and seen it as a positive thing.
4: Zur Kundschaft der Kuczynskis gehörten seinerzeit ja Stars wie Elizabeth Taylor und Joan Collins. Das Leben ihrer Eltern, wie sie es beschreiben und als Kind ja auch erlebt haben, hatte etwas Exzentrisches und viel Glamour. Nur über die familiäre Vergangenheit wurde geschwiegen. Zu wissen, woher man kommt, das ist für jeden wichtig, aber in jüdischen Familien werden die Geschichten üblicherweise unbedingt tradiert. Wie haben Sie das Schweigen Ihrer Familie gebrochen?
5: When I first said I was going to write about the egg initially for an article in a newspaper, just as a sort of for their Father's Day issue.
6: Als ich zum ersten Mal sagte, ich wolle über das Ei schreiben, einen Zeitungsartikel für eine Sonderausgabe zum Vatertag, war meine Mutter nicht begeistert. Überzeugt habe ich sie einfach durch Beharrlichkeit. Es war für mich persönlich eine sehr wichtige Reise, das Erbe des Hauses Kuczynski zu verstehen. Dazu gehören auch die Geschichten prominenter Kunden und aufsehenerregende Diebstähle. Es gab Räuber, die den Rolls-Royce eines bekannten Schauspielers stahlen und damit direkt in den Laden in der Bond Street rasten. Sie entwendeten Schmuck im Wert von mehreren 10.000 Pfund. Mein Vater sponserte ein Polo-Team und wir spielten gegen das von König Charles, damals noch Prinz Charles. Meine Mutter saß mit Prinzessin Diana in Wohltätigkeitskomitees. Meine Eltern waren wirklich ein Powerpaar der 80er Jahre. Es war schön, die Archive zu durchforsten und Bilder von ihnen zu sehen. Man sieht sie in einem völlig anderen Licht.
4: Das Ei wurde von Gläubigern beschlagnahmt und 30 Jahre lang blieb sein Verbleib ein Rätsel. Als Sie, Serena Kuczynski, das Ei schließlich in Tokio gefunden haben, war das ein Moment der Erleichterung?
6: Ich war mir nicht sicher, ob ich überhaupt etwas empfinden würde, wenn ich dieses riesige Gold- und Diamantenobjekt mit eigenen Augen wiedersehe. Aber als ich das Nationale Natur- und Wissenschaftsmuseum in Tokio betrat, in dem es nun aufbewahrt wird, und es sah, mit dem Namen unserer Familie oben darauf eingraviert, da traf es mich. Das Ei hat meinen Vater überlebt und meinen Großvater. Es wird mich überleben, sogar meine Kinder. Schmuck trägt eine Geschichte in sich. Mit ihm durchquert man Zeit und Raum. Ich erfuhr dann, dass ein japanisches Paar das Ei gekauft und dem Museum vermacht hat. Wir trafen uns und tauschten Geschichten aus. Es war wirklich sehr bewegend.
4: Serena Kuczynski, ihr Memoir Der Traum vom goldenen Ei hat Claudia Amor ins Deutsche übersetzt für DTV. 392 Seiten, 28 Euro. Zum Schreiben kam der in Dublin geborene Musiker Ronan Hashin, weil er als Songwriter keinen durchschlagenden Erfolg hatte. 2019 veröffentlichte er dann den Roman Leonard and Hungry Paul und erlebte, wie sein Debüt binnen kurzer Zeit ein internationaler Bestseller wurde. Hashins zweiter Roman Panenka kommt nun pünktlich zur Fußball-Weltmeisterschaft auf Deutsch aus. Mehr dazu von Gisa Funk.
7: Für viele Fans ist Fußball bekanntlich weit mehr als nur ein Spiel, nämlich auch Religion und eine hochheilig todernste Angelegenheit. Da kann ein verschossener Elfmeter schon mal schicksalhaft werden und für einen Spieler regelrecht zum Lebensfluch. So zumindest erzählt es der irische Bestseller-Autor Ronan Hashin. Denn Joseph, der Held seines Romans Panenka, gilt mit 25 Jahren eigentlich als vielversprechendes Fußballtalent. Dann aber verschießt er im letzten Saisonspiel einen entscheidenden Elfmeter. Und zwar nicht irgendwie, sondern in arrogant anmutender Panenka-Manier.
8: Ein Panenka ist eine besondere Art, im Fußball einen Strafstoß auszuführen. Der Schütze chippt den Ball sanft und mittig ins Tor und vertraut darauf, dass der Torwart in eine der beiden Ecken hechtet.
7: Beim jungen Fußballprofi Joseph aber geht der Panenka-Trick schief. Denn er schießt seinen Elfmeter genau jenen Sekundenbruchteil zu früh in die Tormitte, bevor sich der Torwart bewegt. Die Folge: dieser kann den Strafstoß problemlos halten. Und Josephs Team verliert danach nicht nur das Spiel, sondern muss auch aus der Spielklasse absteigen. Für die Fans von Josephs Verein, dem Seneca FC, aus einer namenlosen irischen Arbeiterkleinstadt, der absolute Albtraum. Blind vor Wut geben sie nach Spielende dem unglücklichen Elfmeterschützen die Schuld für den Abstieg und taufen Joseph spöttisch in Panenka um.
8: Die Hybris, diese Sinnlosigkeit, diese Arroganz, dieser Verrat. Ja, Verrat. Von allen möglichen Wörtern hatten sich tausende Fans im Fegefeuer ihrer Verurteilung auf Verrat geeinigt, um zu beschreiben, was sie erlitten hatten. Panenka, der eines einzigen Vergehens schuldig war, bekam stellvertretend die Gesamtschuld an allem zugeschoben.
7: Wie schon in seinem berühmtesten Buch Leonard and Hungry Paul erweist sich Herrschen auch diesmal wieder als ein einfühlsamer, aber nie ins Kitschige abgleitender Chronist einer anrührenden Außenseiterbiografie. Denn es sind die sogenannten Verlierer, die Underdogs und zu Unrecht Benachteiligten, denen nach eigener Aussage sein Schriftstellerherz gehört. Und wie so viele angebliche Versager begeht auch sein Fußball-Pechvogel Joseph den tragischen Denkfehler zu glauben, er trüge tatsächlich eine Hauptschuld am Niedergang seines Vereins und zieht sich aus Scham darüber immer mehr zurück.
8: Nach seinem schmachvollen Ende bei Seneca hatte er sich ausschließlich seinem Überleben gewidmet. Zu Lasten seiner Tochter, damals 3 Jahre alt, und ihrer Mutter Lauren, Panenkas Ex-Frau. Beide hatten ihn mit Liebe überschüttet, ihn ermutigt, sich zu öffnen und ihre Unterstützung anzunehmen. Doch all das war abgeprallt an seinem Panzer, den er um sein verwundetes Ich errichtet hatte.
7: Panenka ist eine moderne Hiob-Geschichte und das Drama eines tiefsitzenden Schuldkomplexes, das Herrschen rückblickend mit 25 Jahren Abstand erzählt. Inzwischen ist sein Ex-Profi Joseph also 50 und lebt mit seiner erwachsenen Tochter, der Leiterin eines Supermarkts, und ihrem 7-jährigen Sohn Arthur zusammen, eine naiv lebensfrohe Gegenfigur zum trübsinnigen Helden. Denn der leidet tatsächlich immer noch unter seinem Elfmeterpatzer. Eine seelische Erstarrung, die Herrschen jedoch dramaturgisch geschickt dadurch auffängt, dass er wie ein allwissender Filmregisseur zwischen Josephs Alltagsstationen hin und her schwenkt und so erst allmählich dessen Lebenstrauma enthüllt. Dabei wird schnell klar, der Fußballpechvogel hat durch seine fatalistische Lethargie auch selbst viel zur Zementierung seines Unglücks beigetragen. Vor allem, weil er dadurch seine Ex-Frau Lauren auf Dauer zermürbte. Als Joseph dann schließlich auch noch eine schlimme Krankheitsdiagnose erhält, scheint sich sein Schicksal endgültig zu verdüstern. Wäre da nicht auch diesmal wieder die positive Gegenkraft der menschlichen Herzensgüte, die in allen Romanen Hessians eine große Rolle spielt. Sein traumatisierter Fußball-Hiob trifft nämlich zufällig auf eine stille, uneigennützige Alltagsheldin, die ihn, ebenfalls durch einen schweren Verlust geprägt, letztlich mit viel Feingefühl und Humor von seinem Schuldkomplex erlöst. Und sicherlich, das hat etwas Märchenhaftes an sich, aber warum sollte nicht auch ein Fußball-Pechvogel einfach mal Glück haben? Und die Art, wie Ronan Herrschen von Josephs Seelenheilung erzählt, nämlich einfühlsam poetisch, aber doch so cool und unspektakulär, als wäre sie das Normalste der Welt, das ist einfach große Kunst und dürfte auch Nicht-Fußball-Fans überzeugen.
4: Gisa Funk rezensierte Ronan Herrschens Roman Panenka, übersetzt von Andrea O'Brien. Erschienen ist das Buch im Blessing Verlag, 240 Seiten, 23 Euro. Und das war der Büchermarkt mit Sigrid Brinkmann. Ich wünsche ein schönes, fußballintensives oder fußballfreies Wochenende.
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1: Um 16:30 Uhr die Nachrichten. Die Fraktion der Linken im Bundestag will verhindern, dass das Parlament noch vor der Sommerpause über das sogenannte Heizungsgesetz abstimmt. Sie reichte nach eigenen Angaben Klage beim Bundesverfassungsgericht ein. Ein Gerichtssprecher bestätigte den Eingang einer Organklage und eines Eilantrags. Die klimapolitische Sprecherin der Linksfraktion Bock erklärte, man sehe die Rechte der Parlamentarier eingeschränkt. Es seien weder Berechnungen zur Klimawirkung noch Strategien zur Umsetzung vorgelegt worden. Das Heizungsgesetz heißt offiziell Gebäudemodernisierungsgesetz. Es sieht vor, dass der Einbau neuer Öl- und Gasheizungen erlaubt bleibt. Allerdings soll bis 2040 der Anteil von CO2-neutralen Brennstoffen erhöht werden. Vor dem AfD-Parteitag am Wochenende ist in Erfurt die Polizei bereits verstärkt im Einsatz. Von heute bis Sonntag sind demnach mehrere tausend Polizeibeamte aus dem gesamten Bundesgebiet in der thüringischen Landeshauptstadt. Die Behörden erwarten bis zu 50.000 Gegendemonstrierende. Das Bündnis Widersetzen hat angekündigt, den AfD-Parteitag durch Blockaden zu verhindern. Laut Landespolizei wurden bereits 69 Straftaten erfasst, überwiegend Graffiti. Die AfD will auf ihrem Parteitag unter anderem die Parteiführung neu wählen. Der AfD-Vorsitzende Kropada erklärte, er hoffe bei Straßenblockaden auf eine entsprechende Reaktion der Behörden. Zehntausende Beschäftigte von Mercedes-Benz protestieren bundesweit gegen die Verschärfung des Sparkurses bei dem Autobauer. Allein am Standort in Sindelfingen sollen bis zu 20.000 Beschäftigte an den Protesten beteiligt sein. Zu den Demonstrationen hatte die IG Metall aufgerufen. Gewerkschaftschefin Benner sagte in Düsseldorf, wer über Wettbewerbsfähigkeit sprechen wolle, dürfe nicht bei den Arbeitsbedingungen ansetzen. Der Vorstand von Mercedes hatte jüngst ein Ende der 35-Stunden-Woche angekündigt. Außerdem wird eine für Juli vorgesehene Sonderzahlung auf 2027 verschoben. Nach dem Teileinsturz der Carola-Brücke in Dresden hat die Staatsanwaltschaft die Ermittlungen eingestellt. Es gebe keine Anhaltspunkte dafür, dass ein strafrechtlich relevanter Sachverhalt vorliege, erklärte die Behörde. Auch Pflichtverletzungen Dritter seien nicht ersichtlich. Es werde daher kein Ermittlungsverfahren gegen den Dresdner Oberbürgermeister Hilbert oder den Baubürgermeister Kühn eingeleitet. Die 1971 erbaute Carola-Brücke in der Dresdner Innenstadt war im September 2024 in Teilen zusammengebrochen. Verletzt wurde niemand. Die Brücke verband unter anderem die Dresdner Alt- und Neustadt. Auch eine Straßenbahnlinie führte darüber. Die von Russland angegriffene Ukraine soll beim anstehenden NATO-Gipfel in Ankara eine Zusage für erneute milliardenschwere Militärhilfen bekommen. Darauf verständigten sich Medienberichten zufolge Vertreter der 32 Bündnisstaaten in Brüssel in den abschließenden Beratungen über eine Gipfelerklärung. Konkret sieht die Vereinbarung vor, über 2 Jahre hinweg eine Mindestfinanzierung von jährlich 70 Milliarden Euro für militärische Ausrüstung, Unterstützung und Ausbildung bereitzustellen. Dabei sollen bereits zugesagte EU-Hilfen in Höhe von rund 60 Milliarden Euro verrechnet werden, sodass die NATO-Staaten noch rund 80 Milliarden Euro zur Verfügung stellen müssen. Die Gipfelerklärung soll kommenden Mittwoch zum Abschluss des 2-tägigen Spitzentreffens in Ankara veröffentlicht werden. Neben der Unterstützungszusage für die Ukraine enthält der abgestimmte Entwurf laut NATO auch Formulierungen, die aufzeigen, dass die europäischen Alliierten künftig deutlich mehr Verantwortung für die Verteidigung und Abschreckung ihres Kontinents tragen werden. Zudem soll es um einen Ausbau der Kapazitäten der Rüstungsindustrie gehen. Nach dem Ausscheiden der Fußballnationalmannschaft bei der Weltmeisterschaft hat sich der DFB von Bundestrainer Julian Nagelsmann getrennt. Sein bis 2028 laufender Vertrag wurde mit sofortiger Wirkung aufgelöst, teilte ein Sprecher mit. Der DFB bestätigte zudem, dass er mit Blick auf die Neubesetzung das Gespräch mit dem früheren Trainer von Mainz, Dortmund und Liverpool, Jürgen Klopp, suchen werde. Das Wetter. Im Norden und im Osten vereinzelte Schauer, im Südwesten und im Süden im Tagesverlauf meist sonnig. 18 bis 28 Grad. Morgen in der Südhälfte heiter bis sonnig und trocken. Im Norden und im Osten etwas Regen oder Schauer. Höchstwerte zwischen 20 und 30 Grad. Das waren die Nachrichten.
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0: Ja, Forschung aktuell begibt sich heute in die Welt der internationalen Spionage. Ganz so glamourös wie bei James Bond wird es allerdings nicht werden. Aber immerhin, ein deutsches Institut, das zur Datensicherheit forscht, steht im Verdacht, von Agenten aus China infiltriert zu sein. Mehr dazu gleich zu Beginn der Sendung. Außerdem stellen wir einen Roboter vor, der Schweißarbeiten ausführt, sogar unter Wasser. Im Studio ist Arndt Reuning. Herzlich willkommen. Ja, wie sollen deutsche Hochschulen und Forschungsinstitute damit umgehen, wenn Fachleute aus dem Ausland dort arbeiten wollen, und zwar in sicherheitsrelevanten Bereichen, zum Beispiel in der Cyber Security? Denn immerhin besteht die Gefahr, dass diese Fachleute dort geheime Informationen abgreifen könnten. Das Positionspapier der Bundesregierung zur Forschungssicherheit im Licht der Zeitenwende von 2024, das gibt dazu einen Leitgedanken, nämlich: der Umgang sei so offen wie möglich, so geschlossen wie nötig. Klingt gut, ist aber in der Praxis nicht immer leicht umzusetzen, wie ein aktueller Fall zeigt, am CISPA, am Helmholtz-Zentrum für Informationssicherheit in Saarbrücken. Dieser Fall hat die deutsche Forschungscommunity in helle Aufregung versetzt. Mein Kollege Michael Gessert hat dazu recherchiert und ist uns nun zugeschaltet. Michael, schauen wir erst einmal, wie das alles angefangen hat. Das war ein Zeitungsartikel im Handelsblatt.
1: Genau, das war schon am Donnerstag, den 18. Juni, und dieser Artikel hatte die Überschrift: Wie Deutschland Chinas Cyberaufrüstung mitfinanziert. Und im Artikel Teaser wurde dann suggestiert, ich zitiere, könnte das CISPA eine Elite-Schmiede für chinesische Militärforscher sein. Zitat Ende. Am darauf folgenden Montag schon wurde der Gründungsdirektor und Institutsleiter Michael Backes von seinen operativen Aufgaben freigestellt. Und Anfang dieser Woche wurde jetzt bekannt, die Gesellschafter des CISPA, das sind nämlich die Bundesrepublik Deutschland und das Land Saarbrücken, die bestellen Alexander Geschonek, den Chefermittler beim Wirecard-Skandal, und sein forensisches Team von der Wirtschaftsprüfungsgesellschaft KPMG zum Sonderprüfer beim CISPA.
0: Okay, da werden schwere Geschütze aufgefahren. Das signalisiert natürlich auch, dass der Fall hochbrisant ist. Aber was genau sind denn die Vorwürfe?
1: Ja, das Handelsblatt hatte geschrieben, viele Arbeitsgruppen am CISPA, die sind zu hohem Anteil besetzt mit Forschern und Forscherinnen aus China. Und einige von denen, das hatte dann eine unter anderem mit KI-Hilfe durchgeführte Analyse eben der Handelsblatt-Kollegen da ergeben, Analyse der CISPA-Publikation. Und da hatten sich eben praktisch Verbindungen zu militärnahen chinesischen Universitäten oder dort forschenden Personen herauskristallisiert. Geschonek und sein Team sollen jetzt untersuchen, ich zitiere diesen Gesellschafterauftrag, ob sicherheitsrelevante Erkenntnisse des CISPA abgeflossen sind, die geeignet sind, die Sicherheitsinteressen der Bundesrepublik Deutschland zu beeinträchtigen. Ich bin da sehr gespannt drauf, denn die angeblichen Enthüllungen dieser Handelsblatt-Kollegen, die sind meines Erachtens sehr pauschal und eigentlich auch sehr dünn.
0: Ja, warum?
1: Ja, also, dass es am CISPA einen sehr hohen Anteil an chinesischen Forschenden, Doktoranden und Postdocs gab, das war ja überhaupt kein Geheimnis. Das stand eben völlig klar, völlig transparent auf der Webseite dokumentiert, war für jedermann nachlesbar. Meines Erachtens müsste man sich erstmal konkret anschauen, welcher Art jeweils jetzt diese personellen Verbindungen bei den identifizierten 123 CISPA-Publikationen eben mit und von Chinesen kritischer Universitäten überhaupt sind. Also sind das irgendwie Stipendien? Sind das mal irgendwie am Anfang des Studiums Bachelor dort an so einer Uni? Sind das frühere oder sind das aktuelle gemeinsame Veröffentlichungen vielleicht?
0: Damit stellt man also die Forschenden aus China in gewisser Weise unter Generalverdacht. Die Frage müsste aber doch eigentlich auch lauten, ob aus diesen Kontakten nach China dann ein Sicherheitsrisiko resultierte und ob tatsächlich sicherheitsrelevante Daten vom CISPA nach China abgeflossen sind, oder?
1: Ja, Daten oder Wissen, das müsste man sich alles mal angucken. Also mir scheint es so, bei manchen fachfremden Leuten, die jetzt wirklich Alarm schlagen, da scheint es eine naive Vorstellung zu geben. Da kommen also chinesische Studenten, Doktoranden oder Postdocs ans CISPA in Deutschland hier, erfahren da jetzt ganz tolle, nie zuvor gehörte IT-Geheimnisse und funken die dann eifrig nach Beijing weiter. Die Realität ist, das sind fachlich ganz exzellente, extrem leistungsbereite Experten, Expertinnen, die an ihren chinesischen oder danach auch schon jahrelang an europäischen Unis zu IT-Sicherheitsfragen exzellent geforscht haben, die ganz tief in ihrem Spezialgebiet drin sind und die sicherlich auch einen Wissenstransfer genau in die andere Richtung, nämlich zu uns mitbringen.
0: Ja, vielen Dank für diese Informationen. Michael Gessert war das, unser Mann für internationale Affären und die Welt der Spionage. Und mit China machen wir nun auch gleich weiter. Etwa 17 Millionen Kilometer von der Erde entfernt, da begegnen sich zur Stunde eine chinesische Raumsonde und ein Asteroid. Diese Sonde, die heißt Tianwen 2. Und ihr Ziel ist eben jener rätselhafte Gesteinsbrocken, bei dem noch nicht ganz klar ist, wo er überhaupt herkommt. Und um diese Frage zu beantworten, soll die Sonde nun Proben nehmen von dem Asteroiden und sie zur Erde zurückschicken. Wie das genau abläuft, das weiß Guido Meyer.
2: Die Reise zum Asteroiden begann vor etwas mehr als einem Jahr am chinesischen Weltraumbahnhof Xichang. Die Sonde Tianwen 2 begab sich auf eine Flugbahn, die sie mehr als 40 Mal so weit von der Erde entfernen sollte wie den Mond. Denn ihr Zielobjekt bewegt sich auf einem ungewöhnlichen Orbit im Sonnensystem.
3: Das ist ja ein Quasi-Mond von der Erde. Die Umlaufbahn des Asteroiden ist um die Sonne. Aber die Umlaufbahn des Asteroiden kreuzt die der Erde. Und deswegen sieht es so aus, als ob sich der Asteroid um die Erde bewegt. Im Laufe eines Jahres.
2: Katharina Otto ist Planetenwissenschaftlerin am Institut für Weltraumforschung des Deutschen Zentrums für Luft- und Raumfahrt in Berlin.
3: Aber es ist halt kein wirklicher Orbit um die Erde, wie zum Beispiel der Mond, sondern ein Asteroid, der eigentlich um die Sonne sich dreht.
2: Dieser Asteroid hört auf den hawaiianischen Namen Kamo'oaleva. Das bedeutet so viel wie oszillierendes Objekt am Himmel. Passt.
3: Das ist eine zufällige Konstellation, dass der sich im Moment so im Verhältnis mit der Erde im Raum befindet, dass sie in so einem quasi Mondstadium bleiben. Bei diesem gibt es so Abschätzungen, dass es vielleicht noch 300 Jahre so sein wird.
2: Diese Zeit will die chinesische Raumfahrtbehörde ausnutzen. Ihre Sonde Tianwen 2 hat den Asteroiden bereits erreicht und wird in den kommenden Tagen mit seiner Erkundung beginnen. Auch die jedoch habe ihre Tücken, wie Ernesto Palomba, Forschungsdirektor am Institut für Astrophysik in Rom, erklärt, dessen Team mit einem Experiment an der Sonde beteiligt ist.
4: Es gibt keine Schwerkraft, deswegen kann die Sonde nicht landen. Auch kann sie den Asteroiden nicht umkreisen, denn dazu bräuchte es ebenfalls eine Anziehungskraft. Aber dieser Himmelskörper ist nicht einmal 100 Meter groß. Wenn Sie ihn berühren, prallen Sie ab.
2: Deswegen wird das italienische Experiment seine Messungen aus der Ferne anstellen. Diana ist der Dust in Situ Analyzer, also ein Versuch, der vor Ort den Staub des Asteroiden analysieren soll.
4: Die einzige Möglichkeit, sich dem Himmelskörper zu nähern, besteht darin, mit der gleichen Geschwindigkeit eine Zeit lang neben ihm herzufliegen. Dann können wir die Dichte des Staubs in seiner Umgebung bestimmen und auch den Staubfluss von seiner Oberfläche. Also wie schnell sich wie viel Staub vom Asteroidenkern entfernt.
2: Daraus können Geologen Rückschlüsse auf die Dichte des Gesteinsbrockens ziehen. Solche Informationen wären wichtig, sollte sich irgendwann ein solcher Himmelskörper der Erde nähern. Dann müsste er von seiner Bahn abgebracht werden. Wie viel Impuls dafür nötig ist, hängt von der Struktur des Asteroiden ab.
4: Es mag den Anschein haben, dass Staub nicht wichtig ist, aber wir sollten verstehen, wie Asteroiden aufgebaut sind, ob ihre Oberfläche stabil ist oder zerbrechlich. Finden wir viele kleine Staubpartikel, spricht das für einen fragilen Aufbau. Der Brocken wäre dann keine so große Gefahr für uns.
2: Trotz der damit verbundenen Schwierigkeiten wollen die Chinesen Tianwen 2 kurz auf dem Asteroiden verhaken und versuchen, Proben seiner Oberfläche zu entnehmen. Danach wird die Sonde weiterfliegen in Richtung Asteroidengürtel. Die Proben von Kamo'oaleva hingegen werden in eine Kapsel gepackt, zur Erde geschickt und anhand ihrer Zusammensetzung auf ihre Herkunft untersucht. Dazu gäbe es schon eine Theorie, so Katharina Otto.
3: Es ist eine Vermutung, dass es ein Stückchen vom Mond ist, Auswurfsmaterial durch einen Einschlag und dadurch schon in der Nähe der Erde war. Aber wenn es so ist, ist es doch trotzdem spannend. Also auch so ein Steinstück Mond quasi zu finden und wie sich der im Weltraum dann dahin bewegt hat, vielleicht auch verändert hat. Und ja, vielleicht ist es auch nicht so, wir wissen es ja noch nicht.
0: Die chinesische Raumsonde Tianwen-2 besucht einen Quasimond der Erde. Guido Meyer hat darüber berichtet. Schweißarbeiten unter Wasser, an Schiffen zum Beispiel im Hafen oder an den Fundamenten von Offshore-Windenergieanlagen, die sind bislang ein Spezialauftrag für Taucher. Sie sind gefährlich und anstrengend. Aber künftig könnte vielleicht ein Roboter diese Arbeiten übernehmen. In Bremerhaven hat gestern ein Forschungsteam erstmals diese Idee in der Praxis ausprobiert. Frank Grotelüschen hat diese Premiere für uns vor Ort verfolgt.
5: Der Kaiserhafen 3 in Bremerhaven. Wolken jagen über den Himmel und bringen kräftige Schauer. Nordseewetter halt. Trotzdem hat ein Forschungsteam am Hafenbecken einen Kran aufgebaut und der hat gerade ein Gestell zu Wasser gelassen, groß wie eine Kommode. Es ist ein Roboter, der unter Wasser schweißen kann. Aus dem Container nebenan kommt das Signal.
6: Schweißen in 3, 2, 1, los.
7: Wir können hiermit verfolgen, wie der Schweißprozess unter Wasser abläuft.
5: Dirk Rösseler von der Firma AMT verfolgt auf einem Display, wie sich eine Art Fieberkurve aufbaut.
7: Sieht gut aus, ja. Wir schweißen hier mit einem Füllrad unter Wasser. Wir schweißen momentan reine Auftragsnähte, um Grundlagen herauszufinden.
5: Bislang übernehmen Taucher solche Schweißarbeiten, bessern Spundwände in Häfen aus oder die Fundamente von Bohrplattformen und Offshore-Windrädern. Ein Knochenjob.
7: Ich muss mir vorstellen, dass dieses Schweißen unter Wasser für den Taucher unwahrscheinlich anstrengend ist. Es gibt auch kaum Schweißer, die älter als so 45 Jahre sind, die das unter Wasser noch durchführen können.
5: Um die Taucher zu entlasten, entwickelt das Forschungsteam den Prototyp eines Roboters, der unter Wasser schweißen kann. Koordiniert wird das Projekt von Christian Koch vom Deutschen Zentrum für Künstliche Intelligenz.
8: Das war jetzt die Premiere. Das sind die ersten Schweißnähte, die wir hier unter realen Bedingungen im Hafen schweißen.
5: Der Kran hievt den Roboter wieder aus dem Wasser. Jetzt sind seine Kernkomponenten zu sehen.
8: Der Schweißroboter besteht aus dem Roboterarm, der letztendlich den Schweißbrenner führt. Der ist ausgestattet mit 2 Stereokameras, die dann also das Werkstück beobachten, die erkennen, wo geschweißt werden soll.
5: Der Schweißdraht kommt aus einer schwarzen Box. Motoren führen ihn zur Schweißnaht. Und?
8: Da steckt relativ viel Sensorik drin. Wir können natürlich genau messen, wo der Roboter ist. Und aktuell messen wir auch die Wassertemperatur, Tiefe und die Trübung. Wir wollen so ein bisschen die Wasserparameter um das Schweißen herum aufnehmen.
5: Bislang arbeitet der Prototyp nur fixe Programme ab. Auf seine Umwelt reagieren kann er noch nicht. Doch genau das wollen ihm die Fachleute beibringen, auch mit Hilfe von KI, so Philipp Schemp von der TH Köln. Die Vision?
9: Das Gefährt würde selber abtauchen, das würde selber die Position finden, wo geschweißt werden soll. Das wird von alleine die Schweißung durchführen. Das müsste auch von alleine auf Gegebenheiten reagieren, die man vorher nicht sehen konnte. Beispielsweise eine Wassertrübung, die stärker ist als gedacht. Eine Kante vor Ort, an der entlang geschweißt werden soll und die eigentlich gerade sein sollte, die aber vielleicht nicht ganz gerade ist. Das ist ein hehres Ziel, das Ganze völlig zu automatisieren. Davon sind wir noch sehr weit entfernt.
5: Das Team startet einen zweiten Versuch. Der erste lief noch nicht so gut, sagt Dirk Rösseler.
7: Also wahrscheinlich haben wir es mit einer Korrosion in der Kontaktspitze zu tun. Und das tauschen wir jetzt aus und versuchen dann nochmal neu die Naht zu fahren.
5: 25 Sekunden lang schweißt der Roboter ein paar Nähte auf ein Testblech. Zu sehen ist davon nichts, das Hafenwasser ist zu trüb. Dann hieft ihn der Kran wieder nach oben. Rössler begutachtet das Resultat und ist halbwegs zufrieden.
7: Der war schon ganz gut. Am Ende hatten wir etwas Probleme. Da schien die Telematik nicht 100% zu funktionieren. Aber dafür sind die Versuchsreihen ja da. Sie machen Fortschritte.
5: Für weitere Fortschritte wird es noch mehr Hafenbeckenversuche brauchen. Und die sind auch schon in Planung.
6: Schweißen in 3, 2, 1, los.
0: Los, ein Schweißroboter arbeitet auch unter Wasser. Eine Reportage von Frank Grotelüschen war das. Ja, und mit dem kühlen Nass geht es nun auch gleich weiter. Schon früh in diesem Jahr ist es hier in Deutschland zu Engpässen mit der Wasserversorgung gekommen, zumindest in manchen Regionen. Das lag daran, dass die Kapazitäten bei der Förderung und bei der Aufbereitung an ihre Grenzen gestoßen sind. In anderen Regionen der Erde ist Trinkwasser durchgängig, das ganze Jahr über Mangelware. An der Küste, zum Beispiel am Mittelmeer, da kann man immerhin noch Meerwasser entsalzen. Doch das ist teuer, weil energieintensiv. Ein Unternehmen aus Norwegen beschreitet nun neue Wege bei der Entsalzung. Hans Kretschmer stellt uns die Technologie vor.
10: Wasserknappheit betrifft in den Sommermonaten fast 70% der Bevölkerung im Mittelmeerraum. Tendenz steigend. Damit Mensch, aber auch Landwirtschaft weiterhin ausreichend Wasser bekommen, wird insbesondere in Südeuropa immer stärker auf neue Süßwasserquellen gesetzt. Chemieingenieur Andrea Cipollina von der Universität Palermo.
11: In the south coast of Spain.
4: An der Südküste Spaniens ist die Entsalzung von Meerwasser zur Hauptquelle von Trinkwasser geworden. In diesen Anlagen werden bis zu 5 Millionen Kubikmeter Trinkwasser am Tag produziert. Das ist Trinkwasser für 20 bis 30 Millionen Menschen.
10: Dieses Trinkwasser versorgt allerdings nicht nur spanische Haushalte. Auch in der Landwirtschaft steigt die Nachfrage. Die gängigste Technologie, um Meerwasser zu entsalzen, ist die Umkehrosmose. Bei der Umkehrosmose wird Meerwasser mit hohem Druck durch eine feine Membran gepresst, wobei Mineralien wie eben Salz zurückgehalten werden.
4: Am Ende hat man auf der einen Seite Süßwasser mit einem sehr geringen Salzgehalt, das als Trinkwasser genutzt werden kann, und auf der anderen Seite das konzentrierte Meerwasser, in dem das ganze Salz zurückbleibt. Diese sogenannte Sohle wird normalerweise weggeleitet.
10: Die Sohle kann allerdings nicht so ohne weiteres zurück ins Meer geleitet werden. Mit ihrem hohen Mineraliengehalt ist sie für Meereslebewesen eine Gefahr. Und um diese Gefahr einzudämmen, muss die Sohle mit einem System aus vielen Düsen im Meer verteilt werden. Außerdem sind die Membranen anfällig für sogenanntes Fouling, also ein Verstopfen der Membran, entweder durch Ablagerung oder durch Bewuchs. Dies vermeidet man mit einer Vorreinigung des Meerwassers. Schon allein damit ist Meerwasserentsalzung eine aufwendige Technologie. Hinzu kommt die Energie, die nötig ist, um den hohen Druck zu erzeugen, mit dem das Wasser durch die Membranen gepresst wird. Eine Firma aus Norwegen testet deswegen jetzt einen neuen Weg.
12: Im Grunde sieht es aus wie eine große gelbe Kiste, 7 mal 7 Meter breit und 8 Meter hoch. Und die platzieren wir da auf dem Meeresboden.
10: So beschreibt Alex Fühlesong, Gründer der Firma Flotion, das neue System. Die Idee, die große gelbe Kiste oder Umkehrosmoseanlage nutzt den Wasserdruck in 400 bis 600 Metern Tiefe, um das Wasser durch die Membran zu pressen. So sollen bis zu 1000 Kubikmeter Trinkwasser am Tag produziert werden. Gepumpt wird statt des gesamten Meerwassers nur noch das Trinkwasser, und zwar zurück an Land. Damit soll laut Flotion bis zur Hälfte an Energie eingespart werden können. Auch die Sohle müsse nicht zurück ins Meer gepumpt und verteilt werden. Die Mineralien bleiben im Meer. Und in der Tiefe gibt es auch weniger Algen, die die Membranen zusetzen können.
12: Es ist ziemlich dunkel da unten. Eine der spannendsten Sachen für uns da unten ist, dass die Verhältnisse ziemlich stabil sind. Man hat den gleichen Salzgehalt, Temperatur und die gleichen biologischen und organischen Stoffe. Und es ist alles ziemlich gut vorhersagbar. Für uns ist also dieses Langweilige da unten extrem spannend.
10: Das große Problem ist allerdings die Wartung. Die Membranen müssen gewechselt werden und bei Problemen können Taucher in diesen Tiefen nicht arbeiten. Im Falle eines Defekts oder einer Wartung muss also fast immer die gesamte Einheit aus der Tiefe geholt werden. Kleinere Arbeiten könnten Tauchroboter übernehmen.
4: Wenn wir die Vorteile dem gegenüberstellen, wie kompliziert der Betrieb ist, bin ich ein bisschen skeptisch, was die tatsächliche Umsetzung von Umkehrosmose in der Tiefsee angeht.
10: Auch er ist gespannt, wie die Ergebnisse der ersten Pilotanlage aussehen, die im industriellen Maßstab Trinkwasser in knapp 500 Meter Tiefe gewinnt. Sie soll noch jetzt im Sommer in Betrieb gehen.
0: Der Wasserdruck hilft bei der Meerwasserentsalzung. Ein Beitrag von Hans Kretschmer war das. Und damit ist es nun Zeit für die Wissenschaftsmeldungen des Tages. Heute von und mit Lukas Kohlenbach.
13: In der Adria schwimmen immer mehr Delfine hinter Schleppnetzen. Die Meeressäuger lauern hinter den Netzen auf Beute und manchmal schnappen sie auch nach den in den Netzen gefangenen Fischen. Das kann für die Delfine tödlich enden, wenn sie sich selbst in den Netzen verfangen. Doch anscheinend sind die Delfine in der Adria immer stärker auf diese gefährliche Nahrungssuche angewiesen. Darauf machen Wissenschaftler im Fachmagazin Frontiers in Mammal Science aufmerksam. Das Team ist mit einem Forschungsschiff vor der italienischen Adriaküste mehrere Jahre lang auf die Suche nach Trawlern gegangen. Das sind Hochseeschiffe, die Schleppnetze auswerfen. Dabei haben die Wissenschaftler hinter bis zu 75% dieser Trawler Delfine entdeckt. Das sei verglichen mit einer Studie aus den 1990er Jahren heute mehr als früher, so die Studienautoren. Damals schwammen nur hinter 10% der Trawler Delfine.
0: Bienenköniginnen können Pestizide an ihre Eier weitergeben.
13: Lange Zeit haben Wissenschaftler vermutet, dass bei Königinnen und auch ihren Eiern gar nicht so viele Pestizide ankommen könnten. Denn es gab Hinweise aus Studien, dass Arbeiterbienen Pestizide aus der Nahrung herausfiltern können und erst dann die Bienenköniginnen damit füttern. Doch das scheint nur bis zu einem gewissen Grad zu funktionieren. Darauf weisen Wissenschaftler im Fachmagazin Current Biology hin. Sie haben im Laborversuch mehrere Tage lang Arbeiterbienen ein radioaktiv markiertes Pestizid gegeben. Damit konnten sie verfolgen, ob die Arbeiterbienen das Pestizid auch wirklich effektiv herausfiltern. In den ersten Tagen ist genau das geschehen. Nur 5% der Pestizidmenge kam bei den Bienenköniginnen an. Doch nach 10 Tagen sind die Arbeiterbienen an ihre Grenzen gekommen. Und immer mehr von dem Pestizid ging auf die Bienenköniginnen über. Was die Forschenden aber besonders besorgt, irgendwann haben die Bienenköniginnen das Pestizid auch an ihre Eier weitergegeben. Möglicherweise als eine Art Schutzreaktion darauf, dass sich das Pestizid in ihrem eigenen Körper immer stärker angereichert hat.
0: Urwaldriesen können Wasser gut bis in ihre Spitzen pumpen.
13: Solche bis zu 70 Meter hohen Bäume überragen das Kronendach von tropischen Regenwäldern. Bislang gingen Forschende davon aus, dass die riesigen Bäume Dürrephasen nicht ganz so gut überstehen können wie ihre kleineren Geschwister. Doch je höher die Bäume werden, desto stärker setzen spezielle Anpassungsmechanismen ein. Und diese schützen die Bäume offenbar auch in Dürrephasen. Das zeigt ein internationales Forschungsteam im Fachjournal Science. Es hat Bäume unterschiedlicher Höhe im Regenwald von Borneo vor, während und nach einer Dürreperiode untersucht.
0: Die Weltmeteorologieorganisation empfiehlt, sich auf El Niño vorzubereiten.
13: Zwischen Juli und September werde dieses Wetterphänomen eine starke Intensität erreichen. Das schreibt die UN-Behörde in ihrem monatlichen Klimabericht. El Niño habe höchstwahrscheinlich bereits eingesetzt. Es könnte daher in vielen Regionen der Welt in den nächsten Monaten zu Extremwetterereignissen kommen. El Niño ist ein natürlicherweise alle paar Jahre auftretendes Wetterphänomen. Es beginnt als warmer Meeresstrom vor der Pazifikküste Lateinamerikas. Im Verlauf kann ein El Niño aber weltweit das Wetter beeinflussen.
0: Die Rettungsmission für das NASA-Teleskop SWIFT ist gestartet.
13: Das Teleskop befindet sich auf einem Forschungssatelliten. SWIFT kreist schon seit mehr als 2 Jahrzehnten um die Erde. Doch der Satellit droht in den nächsten Monaten abzustürzen. Deshalb hat die NASA ein privates Raumfahrtunternehmen mit einer Rettungsmission beauftragt. Der Start ist heute früh von einem Flugplatz im Südpazifik geglückt. Dort ist ein Flugzeug abgehoben. Unter der Maschine ist eine Rakete angebracht. Darin befindet sich ein Raumfahrzeug mit 3 Roboterarmen. Das Raumschiff soll das SWIFT-Observatorium in etwa einem Monat erreichen. Dann soll der Satellit mit Hilfe der 3 Roboterarme angehoben werden.
0: Das waren die Meldungen heute mit Lukas Kohlenbach. Vielen Dank.
14: Sternzeit, 3. Juli. Die Sonne tagelang über den Hunden. Unsere Sonne steht derzeit am Himmel genau über den Hunden. Astronomisch sind schon jetzt die Hundstage. Im antiken Rom bezeichnete dieser Begriff die Zeit, in der Sirius im großen Hund allmählich in der Morgendämmerung erschien. Die Hundstage haben im Kern nichts mit Meteorologie zu tun. Aber tatsächlich ist die Zeit vom 23. Juli bis 23. August hierzulande die heißeste des Jahres. Zwar steht die Sonne dann schon niedriger als zu Sommeranfang, aber erst Ende Juli haben sich die Ozeane so stark erwärmt, dass sie zur Hitze beitragen. Der römische Bezug mit dem Siriusaufgang gilt ohnehin nicht mehr, weil sich seit der Antike aufgrund des Taumelns der Erdachse der Himmel verschoben hat. In den kommenden 2 Wochen steht die Sonne ein gutes Stück oberhalb der Sterne Sirius im Großen und Procyon im Kleinen Hund. Sie sind uns aus glitzernden Winternächten bestens vertraut, aber derzeit am hellen Tageshimmel natürlich nicht zu sehen. Durch den Klimawandel wird es immer früher im Jahr extrem heiß. Es wirkt fast, als heizten auch Sirius und Procyon uns heftig ein. Beide Sterne sind heißer und leuchtkräftiger als unsere Sonne und sie sind uns sehr nah. Mit nur gut 8 und 11 Lichtjahren Entfernung sind die beiden Hundssterne die nächstgelegenen hellen Sterne, die über Europa am Firmament stehen. Aber natürlich sind sie viel zu weit weg, um für höhere Temperaturen zu sorgen. Dafür wärmen sie unsere Herzen im Winter. Und jetzt im Hochsommer strahlen sie gemeinsam mit der Sonne am blauen Himmel.
0: Und damit geht Forschung aktuell zu Ende. Im Studio war heute Arndt Reuning. Mehr Themen aus der Welt der Wissenschaft finden Sie in der Deutschlandfunk-App. Ich sage vielen Dank fürs Zuhören und bis zum nächsten Mal.
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0: Uhr, die Nachrichten. Die von Russland angegriffene Ukraine soll beim anstehenden NATO-Gipfel in Ankara eine Zusage für erneute milliardenschwere Militärhilfen bekommen. Darauf verständigten sich Vertreter der 32 Bündnisstaaten in Brüssel in den abschließenden Beratungen über eine Gipfelerklärung, wie mehrere Medien melden. Konkret soll über 2 Jahre hinweg eine Mindestfinanzierung von jährlich 70 Milliarden Euro für militärische Ausrüstung, Unterstützung und Ausbildung bereitgestellt werden. Dabei sollen bereits zugesagte EU-Hilfen in Höhe von rund 60 Milliarden Euro verrechnet werden. Die Gipfelerklärung soll kommenden Mittwoch zum Abschluss des 2-tägigen Spitzentreffens in Ankara veröffentlicht werden. Sie enthält auch Formulierungen, die aufzeigen, dass die europäischen Alliierten künftig deutlich mehr Verantwortung für die Verteidigung und Abschreckung ihres Kontinents tragen werden. Die Fraktion der Linken im Bundestag will verhindern, dass das Parlament noch vor der Sommerpause über das sogenannte Heizungsgesetz abstimmt. Sie reichte nach eigenen Angaben Klage beim Bundesverfassungsgericht ein. Ein Gerichtssprecher bestätigte den Eingang einer Organklage und eines Eilantrags. Die klimapolitische Sprecherin der Linksfraktion Bock erklärte, man sehe die Rechte der Parlamentarier eingeschränkt. Es seien weder Berechnungen zur Klimawirkung noch Strategien zur Umsetzung vorgelegt worden. Das Heizungsgesetz heißt offiziell Gebäudemodernisierungsgesetz. Es sieht vor, dass der Einbau neuer Öl- und Gasheizungen erlaubt bleibt. Allerdings soll bis 2040 der Anteil von CO2-neutralen Brennstoffen erhöht werden. Die Mieten in den 40 größten deutschen Städten haben sich in den vergangenen 10 Jahren zum Teil deutlich erhöht. Das zeigt eine Erhebung im Auftrag des Deutschen Gewerkschaftsbunds. In Berlin stiegen die Angebotsmieten durchschnittlich um rund 77%, in Hamburg um gut 54% und in München um knapp 52%. Besonders hoch war die prozentuale Steigerung in Rostock mit 83%. DGB-Vizechef Kürzel forderte mehr Investitionen in den sozialen Wohnungsbau und schärfere Regeln gegen Mietwucher. Vor dem AfD-Parteitag am Wochenende ist in Erfurt die Polizei bereits verstärkt im Einsatz. Von heute bis Sonntag sind demnach mehrere tausend Polizeibeamte aus dem gesamten Bundesgebiet in der thüringischen Landeshauptstadt. Die Behörden erwarten bis zu 50.000 Gegendemonstrierende. Das Bündnis Widersetzen hat angekündigt, den AfD-Parteitag durch Blockaden zu verhindern. Laut Landespolizei wurden bereits 69 Straftaten erfasst, überwiegend Graffiti. Die AfD will auf ihrem Parteitag unter anderem die Parteiführung neu wählen. Der AfD-Vorsitzende Chrupalla erklärte, er hoffe bei Straßenblockaden auf eine entsprechende Reaktion der Behörden. Die US-Raumfahrtbehörde NASA hat eine Rettungsmission für einen unbemannten Forschungssatelliten gestartet. Der Satellit SWIFT sendet seit dem Jahr 2004 Daten zu Energieausbrüchen im Universum, droht nun aber aus seiner Ursprungsumlaufbahn abzustürzen. Ein unbemanntes Schleppraumschiff ist von einem Atoll im Südpazifik ins All gestartet, um ihn zurück in seine Laufbahn zu leiten. SWIFT liefert Informationen zu sogenannten Gamma-Blitzen und ist für die NASA von großer Bedeutung. Wenn die aufwendige Mission glückt, könnte der Satellit ab Herbst wieder Daten senden. Julian Nagelsmann ist nicht länger deutscher Fußball-Bundestrainer. Der DFB teilte mit, man habe die sofortige Auflösung des Vertragsverhältnisses beschlossen. Der 38-Jährige habe zuvor darum gebeten, von seinen Aufgaben entbunden zu werden. Hintergrund ist das frühe Aus bei der Fußball-WM. Deutschland verlor im 16. Finale gegen Paraguay. Der DFB bestätigte zudem, dass er für die Nachfolge das Gespräch mit Jürgen Klopp suchen werde. Nagelsmann erklärte, die Mannschaft habe nach der herben Enttäuschung die Chance auf einen unbelasteten Neuanfang verdient. Zugleich entschuldigte er sich bei den Fans. Das Wetter. Im Norden und Osten vereinzelte Schauer, im Südwesten und Süden im Tagesverlauf meist sonnig, 18 bis 28 Grad. Morgen in der Südhälfte heiter bis sonnig und trocken. Im Norden und Osten etwas Regen oder Schauer, Höchstwerte zwischen 20 und 30 Grad. Die weiteren Aussichten: am Sonntag in der Südhälfte oft sonnig und trocken, sonst unterschiedlich bewölkt mit Schauern und kurzen Gewittern, 20 bis 30 Grad. Das waren die Nachrichten.
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16: Mit Birgit Becker am Mikrofon und im Programm die 34 Punkte der Koalition, mit denen Deutschland auf Wachstumskurs gebracht werden soll. Seit gestern sind die bekannt und seit gestern wird wenig über Wachstum, aber viel übers Krankschreiben und übers Blaumachen gesprochen, was nun wenig mit Wachstum oder Dynamik zu tun hat. Hätte man vielleicht ahnen können, aber nun ist es so. Was auch geändert werden soll, der Kündigungsschutz und was da passiert und wen das vor allem trifft, dazu gleich mehr. Zum Start aber die Kontroversen, die es nun gibt rund um das Reformpaket der Koalition. Felicitas Böselager dazu.
17: Dieser Punkt der 34 Vereinbarungen aus dem Koalitionsausschuss polarisiert besonders.
18: Wir schaffen die telefonische Krankschreibung ab und führen die Vorlage einer Arbeitsunfähigkeitsbescheinigung ab dem ersten Krankheitstag ein.
17: So hatte es Friedrich Merz nach den Beratungen angekündigt. Um später im ZDF zu präzisieren:
19: was die Krankschreibung betrifft, Sie müssen nicht am ersten Tag in die Arztpraxis. Sie müssen vom ersten Tag eine Arbeitsunfähigkeitsbescheinigung haben.
17: Die man sich auch im Nachhinein ausstellen lassen kann. SPD-Chefin Bärbel Baas klingt im Interview mit RTL zurückhaltend.
20: Also das war jetzt nicht mein Vorschlag. Es gibt jetzt schon Arbeitgeber, die können ab dem ersten Tag der AU eine AU-Bescheinigung verlangen. Das ist jetzt auch nichts Neues. Und insofern will ich einfach sagen, wir werden

0: etc., die vielleicht besser nicht im Wartezimmer sitzen würden, dann ist das sicherlich auch nicht die günstigste Ausgestaltung dessen.
1: Aber Rehlinger sagt auch, dass man sich um die Zahl der Krankentage in Deutschland kümmern müsse, wenngleich sie bezweifle, dass der Vorschlag des Kanzlers das richtige Instrument sei. Hendrik Wüst, CDU-Ministerpräsident in Nordrhein-Westfalen, sagt, man müsse die Proteste der Ärzte in den vergangenen 24 Stunden im, so wörtlich, Hinterstübchen haben.
2: Und eben nicht zu einer Überforderung der Arztpraxen führen, zu einer pragmatischen Umsetzung zu raten, ist an der Stelle, glaube ich, richtig.
1: Zuvor hatte es viel Kritik an der Ankündigung des Kanzlers gegeben. So warnt die Kassenärztliche Vereinigung vor übervollen Praxen. Die Vorschläge seien eine Zumutung, die an Unverschämtheit grenzten. Andreas Gassen, Chef der Kassenärztlichen Vereinigung, spricht bei Phoenix von einer Kontrollfreude des Staates und dem Gegenteil von Bürokratieabbau.
3: Das bedeutet mehr Arbeit für die Praxen und eine gewisse Misstrauenskultur den Menschen in diesem Land gegenüber.
1: Nun umfasst das Reformpaket mit seinen 34 Punkten viel mehr als allein die Krankschreibung. So sollen beispielsweise Berichts- und Dokumentationspflichten wegfallen. Die sachgrundlose Befristung für Arbeitnehmer soll bis zu 48 Monate möglich werden und in dieser Zeit bis zu 6-mal verlängert werden können. Die Öffnungszeiten an Sonn- und Feiertagen sollen erweitert und Planungen beschleunigt werden. Tanja Gönner, Hauptgeschäftsführerin des Bundesverbands der deutschen Industrie, gehen die Vorschläge aber nicht weit genug. Im Interview mit dem Deutschlandfunk fordert sie weitere Schritte.
4: Wir müssen jetzt wirklich sowohl bei den Arbeitskosten als auch bei den Energiekosten das, was vorgesehen ist, umsetzen. Weil wenn Sie Unternehmen fragen, dann ist es Arbeitskosten, Energiekosten und Bürokratiekosten, die belasten. Ich finde, dass das, was vorgesehen ist bei Bürokratieabbau, das ist mutig.
1: Am meisten hatte die Koalition wohl um die Reform der Einkommenssteuer gerungen. Der gefundene Kompromiss sorgt für Kritik bei der Opposition. Die Grünen-Bundestagsabgeordnete Katharina Beck spricht von einer Mogelpackung. Das sei nur eine Mini-Reform. Am Ende werde sich das im Geldbeutel vieler Menschen fast nicht oder in Kombi mit der Anhebung bei der Rentenversicherung sogar negativ auswirken. Die Koalition hatte versprochen, kleine und mittlere Einkommen zu entlasten. Ab 2028 soll eine berufstätige Familie mit 2 Kindern und einem Einkommen von 60.000 Euro im Vergleich zu heute 600 Euro mehr haben.
5: Felicitas Böselager war das. Und gehen wir nochmal zurück zu diesem Konfliktpunkt rund um die Krankschreibung. Innerhalb Europas sind die Regelungen da sehr unterschiedlich. Aber es geht immer um die Fragen, gibt es Geld schon für den ersten Krankheitstag, wie in Deutschland? Wann muss es die Krankschreibung geben, erster Tag oder später? Und wer zahlt wie lange für Fehlzeiten? In Deutschland ist es ja der Arbeitgeber für die ersten 6 Wochen, danach die Krankenkasse für maximal 78 Wochen. Machen wir eine Krankschreibungstour durch Europa. Und bei aller Unterschiedlichkeit, Klagen über zu hohe Krankenstände gibt es nicht nur bei uns. Die gibt es zum Beispiel auch in Spanien, obwohl dort der Krankenstand niedriger ist als hier. Hans-Günther Kellner dazu: In Spanien sieht man die Ursachen, aber auch in Mängeln im Gesundheitswesen.
6: Kranke Beschäftigte bekommen in Spanien gesetzmäßig ab dem 4. Tag ihr Gehalt weitergezahlt. Die ersten 15 Tage ist dafür der Arbeitgeber zuständig. Ab dem 16. Tag übernimmt die Sozialkasse oder Berufsgenossenschaft die Leistungen in Höhe von 60-75% des Gehalts, je nach Dauer der Krankschreibung. Zahlreiche Tarifverträge sehen aber auch eine volle Lohnfortzahlung ab dem 1. Krankheitstag vor. Die Untersuchungen sehen einen Grund für die Entwicklung im Gesundheitssystem. Patientinnen und Patienten mit schweren Rückenproblemen warten zum Beispiel 1,5 Jahr und länger auf einen Termin beim Orthopäden. Ist dann eine Operation nötig, dauert es oft noch einmal viele Monate. So sind sie nicht selten 1 Jahr lang krankgeschrieben. Die Fiskalbehörde AIREF drängt darum auf kürzere Wartezeiten, doch dafür sind die 17 autonomen Regionen zuständig. Sie konnten sich bislang nicht mit dem Gesundheitsministerium auf ein gemeinsames Vorgehen einigen.
5: Hans-Günter Kellner, Krankschreiben in Spanien. Was Spanien hat und sich in Deutschland viele Arbeitgeber wünschen, das sind Karenztage, also erstmal unbezahlte Tage bei Krankheit. Problem dabei, niemand weiß, wie die wirklich wirken. In Spanien sind die Krankenstände zwar niedriger bei uns, aber relativ hoch. In Frankreich, wo es diese Karenztage gibt, aber noch niedriger. Kai Rienecker.
7: In Frankreich gibt es, anders als in Deutschland, keine gesetzliche Pflicht des Arbeitgebers zur vollen Lohnfortzahlung im Krankheitsfall. Die Ersatzleistungen bei Arbeitsunfähigkeit laufen sofort über die gesetzliche Krankenkasse. Diese zahlt in Frankreich aber erst ab dem 4. Krankheitstag. Es gibt also eine Karenzzeit von 3 Tagen. Danach gibt es auch nicht den vollen Lohn, sondern nur 50% des Grundgehalts mit einer Deckelung. Der Betrag darf das 1,5-fache des Mindestlohns

0: Mindestlohns nicht überschreiten. Aktuell sind das gut 2.500 Euro. Je nach Vertrag, Betriebs- oder Tarifvereinbarung können die französischen Arbeitgeber jedoch die Lohnersatzleistung im Krankheitsfall aufstocken, teilweise bis auf 100%. Es kann auch Regelungen in den Unternehmen geben, nach denen der Arbeitgeber schon die ersten 3 Karenztage ausgleicht. Einen gesetzlichen Anspruch darauf gibt es auf jeden Fall nicht. In Frankreich gilt grundsätzlich, dass die Krankschreibung dem Arbeitgeber, aber vor allem der Krankenkasse, innerhalb von 48 Stunden vorgelegt werden soll. Ansonsten drohen Leistungskürzungen.
1: Kai Rienecker, Krankschreiben in Frankreich. Das Problem bei allen Ländervergleichen ist, die Systeme sind enorm unterschiedlich und auch die Zählweise ist unterschiedlich. Das zeigt die Lage in Schweden. Jana Sinram.
2: In Schweden gibt es bei der Krankschreibung ein paar entscheidende Unterschiede zu Deutschland. Wer krank wird, muss auch hier sofort seinem Arbeitgeber Bescheid sagen. Aber am ersten Tag gibt es kein Geld. Das Gehalt für diesen Karenztag wird am Ende des Monats abgezogen. Ab dem zweiten Tag bekommen Arbeitnehmer Krankengeld in Höhe von 80% ihres Gehalts. 2 Wochen lang zahlt der Arbeitgeber, danach springt die schwedische Sozialversicherungskasse ein. Ein ärztliches Attest ist in Schweden erst ab dem 8. Tag nötig. Im europäischen Vergleich liegen die Schweden mit 12 durchschnittlichen Krankentagen pro Jahr ziemlich weit hinten. Allerdings zählen hier nur die bezahlten Krankengeldtage und nicht die Fehltage mit Lohnfortzahlung vom Arbeitgeber. Die Zahl ist also nur bedingt mit der deutschen vergleichbar.
1: Das Beispiel Schweden, Jana Sinram war das. Besonders kompliziert ist die Lage in der Schweiz. Da wird es sehr individuell geregelt. Katrin Hondl dazu.
3: In der Schweiz gibt es für Krankschreibungen keine per Gesetz geregelte und für alle geltende Frist. Ab wann Arztbesuch und Attest fällig sind, hängt vom Arbeitsvertrag ab. Grundsätzlich haben Arbeitgeber das Recht, auch schon am ersten Tag der Arbeitsunfähigkeit ein ärztliches Attest einzufordern. Viele Arbeitsverträge schreiben jedoch ein Arztzeugnis erst ab dem 3. oder 4. Tag der Arbeitsunfähigkeit vor. Für die Krankschreibung müssen Angestellte in der Schweiz nicht unbedingt zum Arzt oder zur Ärztin in die Praxis. Zahlreiche Arztpraxen bieten Online-Sprechstunden an. Diese Ferndiagnosen werden weitgehend akzeptiert. Die meisten Arbeitgeber in der Schweiz schließen eine Krankentagegeldversicherung ab, die Lohnfortzahlung in Höhe von in der Regel 80% zahlt, meist bis zu 2 Jahre lang. Wer allerdings in der Schweiz über längere Zeit krank und arbeitsunfähig ist, riskiert unter Umständen relativ rasch eine Kündigung. Ein gesetzlicher Kündigungsschutz gilt während einer Krankschreibung nur für 30 bis maximal 180 Tage, je nachdem, wie lange der Arbeitsvertrag schon läuft.
1: Katrin Hondl, das Beispiel Schweiz. Und damit endet der Streifzug durchs Krankschreiben in Europa. Nach den meisten Erhebungen übrigens liegt Deutschland im Vergleich auf dem oberen Mittelfeld, meist auf Platz 7 oder 8 in Europa. Und wer das eben Gehörte noch im Ohr hat, auch in Deutschland schützt Krankheit nicht unbedingt vor Kündigung. Das Thema Kündigungsschutz. Damit geht es weiter, denn auch Änderungen am Kündigungsschutz sind Bestandteil dieser 34 Reformbausteine der Koalition. Worum genau geht es? Darüber möchte ich mit der Arbeitsrechtlerin und Anwältin Renate Schmid sprechen. Guten Tag.
4: Ja, guten Tag.
1: Der Kündigungsschutz soll gelockert werden, aber nur für Spitzenverdiener, nur für die, die mehr als 177.450 Euro im Jahr verdienen. Das bemisst sich an der Beitragsbemessungsgrenze bei der Rentenversicherung. Ist es zu viel, wenn ich sage, für die soll es faktisch keinen Kündigungsschutz mehr geben?
4: Das ist zu viel gesagt. Natürlich können sich Topverdiener weiterhin gegen eine Kündigung wehren mit einer Kündigungsschutzklage, stellt aber dann das Gericht fest, dass die Kündigung unwirksam ist, dann soll es wohl so sein, dass der Arbeitgeber eine Auflösung des Arbeitsverhältnisses beantragen kann. Das gibt es ja momentan schon bei leitenden Angestellten. Da gibt es diese Regeln schon, 9 Paragraph 9 und 10 Kündigungsschutzgesetz. Und im Grunde verstehe ich das so, dass es jetzt bei den Topverdienern auch so sein kann, dass dann der Arbeitgeber im Gerichtsprozess beantragen kann, dass dieses Arbeitsverhältnis gegen Zahlung einer Abfindung aufgelöst wird.
1: Machen Sie weiter.
4: Genau, also im Grunde sieht es jetzt so aus, als ob man diese Regelung, die es bisher für die leitenden Angestellten gibt, entsprechend auch für die Topverdiener anwenden möchte. Denn nicht jeder Topverdiener ist, sagt, direkt auch schon ein leitender Angestellter.
1: Also leitender Angestellter im kündigungsschutzrechtlichen Sinn, das ist ein ganz bestimmter Begriff. Aber wo ist denn da eigentlich das Problem? Warum war das der Koalition überhaupt wichtig, da etwas zu ändern?
4: Ich kann mir nur vorstellen, dass man einfach den, also Topverdiener sind natürlich immer auch eine, ich sage mal, eine Belastung für den Arbeitgeber. Und man möchte, so glaube ich, hier den Arbeitsmarkt einfach flexibilisieren, dass man sich eben auch von Topverdienern leichter trennen kann.
1: Jetzt haben wir gerade gelernt, dass man sogar einen Julian Nagelsmann sich davon trennen kann, zwar gegen sehr viel Geld, aber ist das im Kern das Problem, dass man Topverdiener zwar los wird, aber nur sehr teuer los wird?
4: Das, ja, im Grunde könnte es auch so, also ich sage mal so, diese Topverdiener, für die galt ja die Regelung für die leitenden Angestellten nicht. Das heißt, die Topverdiener, die man jetzt mit einem Antrag auf Auslösung des Arbeitsverhältnisses loswerden kann, das gilt übrigens ja auch erst ab nächstem Jahr, die hat man ja, würde man ja sonst nicht so einfach losbekommen. Ja? Also wenn beim Topverdiener ist es bisher so, wenn er kein leitender Angestellter ist und er verdient einfach nur viel Geld und seine Kündigung ist unwirksam, dann habe ich den, ich sage es mal platt gesagt, weiterhin an der Backe. Es sei denn, ich einige mich im Gerichtsprozess dann doch auf eine Beendigung. Aber das setzt eine Einigung von beiden Seiten. Und wenn ich mich nicht einige, hätte der Topverdiener weiterhin einen Anspruch auf Beschäftigung. Das würde sich jetzt ändern, wenn der Arbeitgeber eben auch beim Topverdiener diesen Antrag auf Auflösung des Arbeitsverhältnisses im Gerichtstermin oder im Verfahren stellen kann.
1: Nun ist man sich ja sehr schnell einig darüber, dass Topverdiener vielleicht nicht unbedingt die allerschutzwürdigste Klientel sind. Für alle anderen aber bleibt der Kündigungsschutz im Kern erhalten. Es gibt ja auch Arbeitgeber, die wünschen sich da weit weniger Schutzstatus und nennen dann das Flexibilisierung des Kündigungsschutzes. Wie sehen Sie das?
4: Das ist natürlich eine Frage, immer ein bisschen die Frage, welche Interessen vertritt man. Also wir sind natürlich ein Land mit einem sehr hohen Kündigungsschutzstatus und das ändert sich auch nicht. Da geht ja der Gesetzgeber jetzt nicht dran. Also wenn man über 10 Mitarbeiter hat, dann gilt das Kündigungsschutzgesetz und ich kann einen Arbeitnehmer nur dann kündigen, wenn ich eine dieser Gründe habe, also verhaltensbedingt, personenbedingt oder betriebsbedingt. Das macht es natürlich für Arbeitgeber teilweise schwierig, sich auch zu entscheiden, Arbeitnehmer längerfristig einzustellen. Und insofern ist es natürlich schon das Interesse aus Arbeitgebersicht, diesen Markt, also dieses starre Kündigungsschutzgesetz zu flexibilisieren. Aus Sicht des Arbeitnehmers ist das natürlich nicht wünschenswert und die Gewerkschaften werden das auch nicht gut finden.
1: Eine andere Neuerung, die es geben soll, die zulässige Gesamtdauer von befristeten Arbeitsverhältnissen soll auf 48 Monate verdoppelt werden. Das heißt, befristete Verträge sollen damit bis zu 6-mal verlängert werden. Mhm. Wem hilft das? Sonderregelungen gibt es ja für Start-ups jetzt schon. Also wem hilft das, wenn man noch mehr befristete Verträge aneinander hängen kann?
4: Ich würde sagen, es hilft in jedem Fall dem Arbeitgeber, weil bisher musste er sich ja nach 2 Jahren überlegen, will er diese Person jetzt dauerhaft anstellen oder unbefristet, also ohne Sachgrund. Ne? Mit einem Sachgrund könnte es er ja sowieso immer befristen. Also diese Entscheidung musste er nach 2 Jahren treffen. Das muss er jetzt nicht. Er kann jetzt einfach nochmal wieder ohne Sachgrund dieses Arbeitsverhältnis auf weitere 2 Jahre befristen. Das würde ich sagen, hilft in jedem Fall dem Arbeitgeber in seiner Personalplanung.
1: Mit seiner Personalplanung. Wir haben so ein bisschen Unterbrechungen in der Leitung. Ich hoffe, dass die Leitung weiterhält. Ich will deshalb kurz präzise dazwischen fragen, ist es denn überhaupt zutreffend, dass Unternehmen so sehr gehindert sind am Neueinstellen, weil sie fürchten, dass sie die Beschäftigten wieder loswerden? Sie haben gerade selber gesagt, befristen kann man, wenn es einen Sachgrund gibt, also eine Schwangerschaftsvertretung oder Ähnliches. Ja. Es gibt aber doch auch Möglichkeiten, Menschen projektgebunden einzustellen und nach Ende des Projektes wieder gehen zu lassen. Also ist es überhaupt so schwierig, flexibel Menschen einzustellen und auch wieder gehen zu lassen?
4: Also wenn Sie einen Sachgrund haben, dann geht es natürlich. Der Sachgrund muss halt auch tatsächlich vorhanden sein. Und man hat halt nicht immer einen Sachgrund. Wie Sie schon gesagt haben, Vertretungsfragen, krankheitsbedingt, mutterschutzbedingt oder ich stelle jemanden nur konkret auf ein ganz konkretes Projekt ein, dann ist das Projekt beendet und dann kann ich auch dann habe ich ja auch einen Sachgrund, der projektbezogen ist. Man hat aber halt nicht immer diesen Sachgrund und in all den Fällen, wo man ihn nicht hat, hat man jetzt eben die Möglichkeit, diesen befristeten Vertrag nochmal um weitere 2 Jahre mehr zu befristen, wie es ursprünglich der Fall war. Das muss man schon sehen. Also diese Sachgrundbefristung, auf die kann man eben auch nicht immer zurückgreifen, wenn man keinen Sachgrund hat.
1: Renate Schmidt war das, Anwältin bei der Kölner Kanzlei WBS Legal. Danke und einen schönen Tag. Der Stellenabbau, der in Deutschlands großen Autokonzernen geplant ist, der läuft anders ab über Vereinbarungen zwischen Management und Arbeitnehmervertretern und auch über Abfindungsregeln, die dafür sorgen sollen, dass Beschäftigte freiwillig gehen. Und bei den großen Autokonzernen gibt es auch Betriebsvereinbarungen, die für die kommenden Jahre Kündigungen ausschließen. Aber bei Mercedes, auch bei anderen, aber bei Mercedes speziell will man darüber hinausgehen beim Kostensparen. Sonderzahlungen sollen wegfallen und es soll länger gearbeitet werden ohne Lohnausgleich. Und dagegen gab es heute Proteste. Moritz Ferle hat Stimmungen und Argumente in Untertürkheim eingesammelt.
5: Mit Trillerpfeifen, Trommeln und Spruchbändern strömen die Beschäftigten vor das Mercedes-Werk in Untertürkheim. Eigentlich sind es gerade Jubiläumswochen für Mercedes. Vor 140 Jahren hat Carl Benz sein Patent für das Automobil angemeldet. Vor 100 Jahren dann haben sich die Unternehmen Benz und Daimler zur Daimler-Benz AG zusammengeschlossen. Die Party aber fällt aus, zumindest für die Beschäftigten. Wegen der angespannten wirtschaftlichen Lage hat die Geschäftsführung Ende letzter Woche entschieden, eine Sonderzahlung für die rund 90.000 Tarifbeschäftigten in diesem Jahr auszusetzen. Ohne vorherige Rücksprache kritisiert Michael Häberle, Betriebsratschef am Werk in Untertürkheim.
6: Und das verbunden mit einer Ankündigung, auch Standorte und Produkte ins Ausland zu verlagern und die Arbeitszeit erhöhen zu wollen, das stößt auf absolutes Unverständnis deshalb, weil das eigentlich keine Basis für gute und vernünftige Gespräche ist.
5: Ebenfalls am letzten Freitag wandte sich der Vorstand dann in einem Brief und einer Videoansprache an die Beschäftigten. Die deutlichen Botschaften? Man werde genau prüfen, ob man sich solche Sonderzahlungen in Zukunft überhaupt noch leisten könne. Man werde perspektivisch weitere Teile der Verwaltung und Produktion an, Zitat, wettbewerbsfähigere internationale Standorte verlagern. Für den größten Unmut bei den demonstrierenden Arbeiterinnen und Arbeitern aber sorgt die Aufforderung, zukünftig für das gleiche Geld mehr Stunden zu leisten.
7: Ich bin in der Produktion. Ich denke, wir arbeiten am Limit. Es ist wirklich so. Es ist nicht so, dass wir hier in der Nase bohren.
5: Erklärt ein langjähriger Mitarbeiter am Rande der Kundgebung. Ihn ärgert auch die Art und Weise, in der der Vorstand hier den Beschäftigten begegnet.
7: Der Kalenius hat in einer Selbstherrlichkeit seine Sprüche runtergelassen, die wir eigentlich schon kennen. Wir lassen alle Federn. Ich fand es zwar nicht in Ordnung.
5: Im Schreiben an die Beschäftigten verweist die Mercedes-Spitze auf die in ihren Augen nicht wettbewerbsfähigen Arbeitskosten in Deutschland. Wörtlich heißt es, der Erfolg der Produktoffensive drohe zu verpuffen, wenn zu hohe Kosten die Erträge auffressen. In den kommenden Wochen und Monaten, teilt Mercedes mit, wolle man sich daher mit dem Betriebsrat zusammensetzen, um gemeinsam tragfähige Lösungen für eine Zukunft des Produktionsstandorts Deutschland zu finden. Explizit erwähnt wird dabei die Möglichkeit, die Arbeitszeiten ohne Lohnausgleich zu erhöhen. Gleichzeitig erwähnt der Vorstand in seinem Schreiben an die Beschäftigten aber auch, dass die Werke in Deutschland derzeit nicht ausgelastet sind. In den Augen von Michael Häberle, dem Betriebsratschef im Werk in Untertürkheim, tritt der Vorstand mit seinem Schreiben somit keine Debatte über die Arbeitszeit los, sondern über einen drohenden Personalabbau.
6: Wir haben Schichten reduziert, wir haben Ausfalltage, die stattfinden. Es braucht diese mehr an Arbeitszeit nicht. Wenn ich also die Arbeitszeit erhöhe, heißt es nichts anderes, wie dass ich in einen Personalabbau gehe. Und dafür sind wir nicht zu haben als IG Metall und auch nicht als Betriebsrat bei Mercedes.
5: Eine Vereinbarung schließt betriebsbedingte Kündigungen derzeit noch bis 2035 aus, wobei auch die auf den Prüfstand soll. Personalkosten versucht Mercedes bisher an anderer Stelle zu sparen. So lief im vergangenen Jahr ein umfangreiches Sparprogramm an, bei dem Mercedes allen 40.000 Beschäftigten außerhalb der Produktion ein Abfindungsprogramm vorlegte. Die jüngste Ankündigung, den Sparkurs zu verschärfen und fürs gleiche Geld mehr Arbeit zu verlangen, schlage heftig auf die Stimmung im Werk.
8: Also es kommt jedes Jahr was Neues dazu und jedes Jahr wird es immer unschöner, sag ich mal. Und ich denke auch für die Jugendlichen, die wohin eine Ausbildung starten wollen, wird es auch nicht mehr schön.
5: Das erzählt eine junge Frau, die gerade ihre Ausbildung bei Mercedes abgeschlossen hat. Betriebsrat Michael Häberle feiert dagegen sein eigenes Jubiläum in diesem Jahr. 40 Jahre arbeitet er dann bei Mercedes. Der Aufruf der Unternehmensführung erhöht auch auf ihn den Druck vor den anstehenden Tarifverhandlungen im Herbst. Dort eine Abkehr von der 35-Stunden-Woche zu vereinbaren, kommt für Häberle nicht in Frage.
6: Ich habe von der 35-Stunden-Woche profitiert. Und das Erbe, was unsere Kollegen erstritten haben, das verschachern wir jetzt nicht einfach bei irgendeiner Krise, wo es darum geht, jetzt irgendwie kurzfristige Effekte erzielen zu wollen.
1: Proteste bei Mercedes, Eindrücke von Moritz Fährle waren das. Und nehmen wir die mit zu Stefan Wolf in den Frankfurter Börsensaal. Es gibt überhaupt einige Nachrichten aus der Auto- und aus der Autozuliefererwelt. Angeblich steht die Continental-Tochter ContiTech vor dem Verkauf an einen Finanzinvestor.
9: Ja, das ist richtig. Der Vertrag stehe kurz vor der Unterschrift, heißt es in Berichten. ContiTech ist der Kautschuk- und Kunststoffhersteller unter dem Dach von Continental. Und nach der Abspaltung des Zulieferers Aumovio scheint der Verkauf von ContiTech als nächster logischer Schritt hin. Denn Conti will ja ein reiner Reifenhersteller sein. Auf alle Fälle kamen diese Berichte sehr gut an. Continental-Aktien verteuerten sich zum Teil kräftig. Aktuell stehen sie noch mehr als 1,5% im Plus.
1: Und der Aktienmarkt als Ganzes, gleich zu Handelsbeginn war ja der DAX mit einem Rekord in den Tag gestartet. Hielt sich das und was waren die Gründe?
9: Das hat sich durchaus gehalten. Vor allen Dingen setzt man darauf, dass die Zinsen eventuell nun doch nicht so schnell steigen, wie man das Anfang der Woche noch vermutet hatte. Das hat den deutschen Aktienindex deutlich angehoben um 214 Punkte oder 0,8% auf 25.795. Und eine Sache darf man auch nicht vergessen, es stört ja auch niemand. Denn an der Wall Street liegt der Handel heute da nieder. Es ist geschlossen wegen des Feiertags, des Unabhängigkeitstages. Der ist zwar erst morgen, aber als Feiertag wird er vorgezogen.
1: Ein Thema bisschen abseits von der Börse. Die linke Fraktion im Bundestag will die Verabschiedung des neuen Heizungsgesetzes vorerst stoppen. Dazu sei vor dem Bundesverfassungsgericht Klage eingereicht worden. Und geht es da um Dinge wie Grüngasquote, also schon Themen, die für die Energiewirtschaft wichtig sind. Daher kommt das an der Börse an?
9: Das kommt durchaus an, denn die Versorger werden ja damit zu einer Transformation gezwungen. Das kostet erst einmal Geld. Wenn das Gesetz nicht kommt, kann man dieses Geld sparen. E.ON-Aktien jedenfalls ziehen kräftig an.
1: Kursbewegungen, auf die wir noch gucken müssten?
9: Ja, wir können ja mal schauen auf Kursbewegungen, die stattgefunden haben. Der E-Auto-Boom laut Zulassungszahlen hat doch deutlich für Furore gesorgt. Allerdings geht das an den deutschen Autoherstellern komplett vorbei, denn die ausländische Konkurrenz wächst.
1: Euro-Anleihen und der Goldpreis zum Schluss.
9: Der Euro verteuert sich auf 1,1442 $ und der Goldpreis, der zieht kräftig an um 47,82 $ auf 4,171,82 $.
1: Stefan Wolf war das mit dem Börsenbericht. Vielen Dank. Damit geht Wirtschaft und Gesellschaft zu Ende, gleich nach den Nachrichten Kultur heute. Hier verabschiedet sich Birgit Becker. Danke fürs Zuhören und schönen Tag.
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10: . 17:30 Uhr, die Nachrichten. Die von Russland angegriffene Ukraine soll beim anstehenden NATO-Gipfel in Ankara eine Zusage für erneute milliardenschwere Militärhilfen bekommen. Darauf verständigten sich Medienberichten zufolge Vertreter der 32 Bündnisstaaten in Brüssel in den abschließenden Beratungen über eine Gipfelerklärung. Konkret sieht die Vereinbarung vor, über 2 Jahre hinweg eine Mindestfinanzierung von jährlich 70 Milliarden Euro für militärische Ausrüstung, Unterstützung und Ausbildung bereitzustellen. Dabei sollen bereits zugesagte EU-Hilfen in Höhe von rund 60 Milliarden Euro verrechnet werden, sodass die NATO-Staaten noch rund 80 Milliarden Euro zur Verfügung stellen müssen. Die Gipfelerklärung soll kommenden Mittwoch zum Abschluss des 2-tägigen Spitzentreffens in Ankara veröffentlicht werden. Neben der Unterstützungszusage für die Ukraine enthält der abgestimmte Entwurf laut NATO auch Formulierungen, die aufzeigen, dass die europäischen Alliierten künftig deutlich mehr Verantwortung für die Verteidigung und Abschreckung ihres Kontinents tragen werden. Zudem soll es um einen Ausbau der Kapazitäten der Rüstungsindustrie gehen. In New York hat sich vor dem UNO-Hauptquartier ein Mann selbst angezündet und ist dabei ums Leben gekommen. US-Medienberichten zufolge handelte es sich um einen Tibet-Aktivisten. Videos in sozialen Medien zeigen, wie der Mann mit einer Tibet-Fahne vor das Gebäude tritt. Wenig später steht die Person in Flammen. UNO-Generalsekretär Guterres erklärte, er sei bestürzt über den tragischen Vorfall. Ermittler vermuten, dass der Mann mit seiner Selbstverbrennung auf das in China am Mittwoch in Kraft getretene Gesetz zur Assimilation ethnischer Minderheiten aufmerksam machen wollte. Nach Regierungsangaben zielt es darauf ab, eine gemeinsame nationale Identität zu schaffen. Menschenrechtsorganisationen kritisierten, die Bestimmung diene vielmehr dazu, die Rechte von Minderheiten wie die der Uiguren und die der Tibeter einzuschränken. Zehntausende Beschäftigte von Mercedes-Benz protestieren bundesweit gegen die Verschärfung des Sparkurses bei dem Autobauer. Allein am Standort in Sindelfingen sollen bis zu 20.000 Beschäftigte an den Protesten beteiligt sein. Zu den Demonstrationen hatte die IG Metall aufgerufen. Gewerkschaftschefin Benner sagte in Düsseldorf, wer über Wettbewerbsfähigkeit sprechen wolle, dürfe nicht bei den Arbeitsbedingungen ansetzen. Der Vorstand von Mercedes hatte jüngst ein Ende der 35-Stunden-Woche angekündigt. Außerdem wird eine für Juli vorgesehene Sonderzahlung auf 2027 verschoben. Die Mieten in den 40 größten deutschen Städten haben sich in den vergangenen 10 Jahren zum Teil deutlich erhöht. Das zeigt eine Erhebung im Auftrag des Deutschen Gewerkschaftsbunds. In Berlin stiegen die Angebotsmieten durchschnittlich um rund 77%, in Hamburg um gut 54% und in München um knapp 52%. Besonders hoch war die prozentuale Steigerung in Rostock mit 83%. DGB-Vizechef Kürzel forderte mehr Investitionen in den sozialen Wohnungsbau und schärfere Regeln gegen Mietwucher. Die Fraktion der Linken im Bundestag will verhindern, dass das Parlament noch vor der Sommerpause über das sogenannte Heizungsgesetz abstimmt. Sie reichte nach eigenen Angaben Klage beim Bundesverfassungsgericht ein. Ein Gerichtssprecher bestätigte den Eingang einer Organklage und eines Eilantrags. Die klimapolitische Sprecherin der Linksfraktion Bock erklärte, man sehe die Rechte der Parlamentarier eingeschränkt. Es seien weder Berechnungen zur Klimawirkung noch Strategien zur Umsetzung vorgelegt worden. Das Heizungsgesetz heißt offiziell Gebäudemodernisierungsgesetz. Es sieht vor, dass der Einbau neuer Öl- und Gasheizungen erlaubt bleibt. Allerdings soll bis 2040 der Anteil von CO2-neutralen Brennstoffen erhöht werden. Nach dem Ausscheiden der Fußballnationalmannschaft bei der Weltmeisterschaft hat sich der DFB von Bundestrainer Julian Nagelsmann getrennt. Sein bis 2028 laufender Vertrag wurde mit sofortiger Wirkung aufgelöst, teilte ein Sprecher mit. Der DFB bestätigte zudem, dass er mit Blick auf die Neubesetzung das Gespräch mit dem früheren Trainer von Mainz, Dortmund und Liverpool, Jürgen Klopp, suchen werde. Das Wetter. Am Abend und in der Nacht im Norden und im Osten wolkig, sonst überwiegend gering bewölkt oder klar, 7 bis 15 Grad. Morgen in der Südhälfte heiter bis sonnig und trocken, im Norden und im Osten etwas Regen oder Schauer, Höchstwerte zwischen 20 und 30 Grad. Das waren die Nachrichten.
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12: Mit dieser Königin der Nacht stimmt etwas nicht. Warum in diese wahrscheinlich berühmteste Arie der Operngeschichte Kinder reinkrakehlen, das erfahren Sie gleich. Wir berichten außerdem über das Werkleitsfestival in Halle und über eine Ausstellung zum Nouveau Realisme in Mannheim. Ich bin Anja Reinhardt, einen schönen guten Tag. Vor 50 Jahren wurde in Leipzig-Grünau der Grundstein gelegt für eins der größten Plattenbauprojekte der DDR.
13: Wohnhaus in Grünau seit 1984. Ja, also habe Grünau aufwachsen sehen, Häuser schon wieder abreißen sehen.
12: Einige wohnen da schon ein ganzes Leben. Nach dem Mauerfall allerdings wirkten die riesigen Betonkästen in Berlin, Halle oder eben Leipzig-Grünau rückwärtsgewandt und grau. Dabei war die Platte immer auch ein sozialer Raum im Sinne von Nachbarschaft und Gemeinschaft und nicht wie viele westdeutsche Großsiedlungen vor allem als Sozialwohnungsbau gedacht. Seit 1990 wurde teils abgerissen, aber auch saniert und umgebaut. Und tatsächlich steht der sozialistische Städtebau heute durchaus aus auch für ein Gegenmodell zur Renditelogik des Immobilienkapitalismus. Grünau wurde außerdem damals schon als verkehrsberuhigte Wohnsiedlung gebaut. Wie dieses Leben in der Platte im Alltag aussah, das zeigt ab heute eine Ausstellung im Zeitgeschichtlichen Forum in Leipzig, zusammengestellt von der Historikerin Anne Meinzenbach, die selbst in einem Plattenbau aufgewachsen ist.
14: Also ich erinnere mich, dass wir quasi zunächst auf beengten Verhältnissen gewohnt haben, zu dritt in einer Zweiraumwohnung, und meine Eltern da alles versucht haben, ein bisschen Privatsphäre zu schaffen. Und wie viel Mühe es mein Vater gekostet hat, wirklich auch eine größere Wohnung zu bekommen. Das war nämlich gar nicht einfach. Ja, und dann hatte ich endlich das eigene Kinderzimmer. Und natürlich war es dann so, nach der Wiedervereinigung haben meine Eltern auch den Traum vom Eigenheim geträumt und dann sind wir aus der Platte ausgezogen.
12: Es geht ja in der Ausstellung nicht wirklich um Architekturgeschichte, sondern es geht um das Zusammenleben, im Prinzip um den Plattenbau als Erinnerungsort. Könnte man das so formulieren?
14: Genau, also wir haben letztes Jahr gemeinsam mit dem Stadtmuseum Leipzig ein Outreach-Projekt gestartet und Grünauerinnen und Grünauer eingeladen, sozusagen zu berichten von ihrem Leben in Grünau. Und die haben sich dann in der kleinen Kneipe in Grünau getroffen. Es gab da, wie es früher war, einen kleinen Dia-Vortrag. Und ich war ganz überrascht, was für tolles Material da zusammenkam. Und das Material ist quasi der Fokus unserer Ausstellung, bildet den Schwerpunkt.
12: Was verraten uns denn die Fotos über den Alltag in der Platte?
14: Also ich finde sehr spannend, was die Leute im Blick hatten, war zunächst natürlich einmal die Baustelle. Das war ja noch nach dem Einzug viele Jahre lang das sogenannte Schlammhausen. Dann aber auch viel Gemeinschaft, also viele Feste in den Hauseingängen hat man also versucht, eine Gemeinschaft zu etablieren. Und für mich als Kuratorin war immer wieder spannend, dass ich quasi die Geschichte, die wir auch im Allgemeinen ja beschreiben, in den Fotos entdecken konnte.
12: Was Sie ja eben angedeutet haben, sozusagen aus privater Erfahrung heraus, man hat da nicht einfach so direkt eine Wohnung bekommen. Und das zeigen die Fotos vermutlich nicht. Die Wartezeiten, die Materialknappheit, die politische Anpassung, Überwachung, Ärger mit den Behörden. Wird das trotzdem ein Thema sein in der Ausstellung?
14: Ja, denn das hat uns zusätzlich noch gefreut. Wir haben nicht nur Fotos sammeln können, sondern sind auch mit dem Kneipenabend Objekte in die Ausstellung bekommen. Und darunter auch wirklich ein Konvolut, wo genau nachzuvollziehen ist, wie komplex die Wohnungsvergabe war und was man alles dafür tun musste, was wir uns vielleicht aus heutiger Perspektive gar nicht mehr vorstellen können. Also das geht von Ableisten von Arbeitsstunden bis hin zur Feinreinigung der Wohnung in Eigenleistung nach Beendigung der Baustelle.
12: Im Moment erleben wir ja, dass gerade auch die AfD die DDR zunehmend als Ort einer angeblich solidarischen, überschaubaren Gesellschaft verklärt. Und die Erinnerung an den Plattenbau spielt dabei durchaus eine Rolle. Wie verhindert man als Museum, dass eine Ausstellung über das Leben in der Platte ungewollt genau diese Nostalgie bedient?
14: Also das ist uns immer wichtig bei unseren Ausstellungen hier im Zeitgeschichtlichen Forum, dass wir quasi die Brüche und Ambivalenzen auch zeigen. So ist es so, dass wir neben diesen Erinnerungsfotos der Grünauerinnen und Grünauer auch eine Medienstation haben, wo wir dazu einladen, eigene Geschichten und Erlebnisse vom Leben in der Platte zu teilen. Da gibt es auch einen Beitrag eines Kollegen hier aus unserem Haus, der in Grünau ja in seiner Wohnung überwacht wurde und dann später in seinen Akten und Unterlagen die Fotos entdeckt hat aus dieser Hausdurchsuchung. Und die zeigen wir auch in der Station, sodass sozusagen beide Perspektiven aufgezeigt werden.
12: Jetzt war ja der Plattenbau nach dem Mauerfall eigentlich etwas, was man hinter sich lassen wollte, um es mal so zu formulieren. Sie haben das ja eben auch selber aus Ihrer eigenen Familie erzählt. Ja. Aktuell allerdings bei der Wohnungsnot, die wir erleben, gibt es vielleicht sowas wie eine Renaissance des Plattenbaus. Also gibt es tatsächlich so etwas, worauf man sich auch wieder beziehen kann? Also der Plattenbau als Modell, auch als soziales Modell?
14: Also man kann natürlich die Ideen, sage ich mal, der 70er, 80er Jahre nicht ohne Probleme ins Heute übertragen. Aber man kann schon schauen, welche Konzepte gab es fürs Zusammenleben auch, was so die Infrastruktur angeht, was alles an einem Ort vereint war, damit man quasi die kurzen Wege hatte. Heute würde man von der 15-Minuten-Stadt sprechen. Und wenn man jetzt rein architektonisch auf das Plattenbauverfahren schaut, dann ist das ja heute wieder aktuell. Man kann ja mit dieser Technik sehr schnell Wohnraum schaffen. Jedoch ist es heute nicht mehr der Beton, sondern es sind andere Techniken wie Holzhybridbauweisen, die dann ein schnelles Bauen der ja wirklich gefragten Wohnungen ermöglichen.
12: Die Historikerin und Kulturwissenschaftlerin Anne Meinzenbach über die Plattenbauausstellung im Zeitgeschichtlichen Forum in Leipzig. Zur Grünau-Siedlung gibt es auch eine Hintergrundsendung in der Deutschlandfunk-App. Das Alte und Morsche wird in der Geschichte zwar regelmäßig weggefegt, manchmal aber auch wieder neu entdeckt. Das gilt nicht nur für Plattenbau und Architektur, sondern auch für gesellschaftliche Stimmungslagen. Und das greift das Werkleitsfestival in Halle an der Saale auf, das heute Abend eröffnet wird. Es gehört zu den wichtigsten Festivals für zeitgenössische Medienkunst und experimentellen Film in Deutschland. Die Leitfrage in diesem Jahr lautet: Wie erleben Menschen heute Zeit? Welche Vorstellungen von Zukunft verbinden oder trennen die Generationen? Niklas Ottersbach hat vorab einen Blick in die Ausstellungen werfen können.
15: Eine Frau in blauem T-Shirt in einem computergenerierten Video. Sie wischt, wiegt ein unsichtbares Baby, wuselt durch einen gekachelten Raum. Ständig in Bewegung. Das ist die Calibration Mom, eine Videoinstallation der Berliner Künstlerin Elisa Jule Braun. Es geht um Care-Arbeit und wie viel Zeit sie in Anspruch nimmt, sagt Werkleitskuratorin Isabel Lindemann.
16: Ich denke, was hier wichtig ist, ist so nochmal sich klarzumachen, dass so Zeit als zentrale Ressource in unserer Gesellschaft irgendwie ja oftmals auch so ein bisschen vielleicht auch vergessen wird. Also dieses, wie ist Zeit überhaupt verteilt, wer übernimmt welche Arbeit, wer hat wie viel Freiheiten, sich die Zeit einzuteilen.
15: 100 Fotos, Gemälde und Videoinstallationen zeigt das diesjährige Werkleitsfestival auf 3 Etagen in einem leerstehenden Kaufhaus in Halle. Die Werke sind eingereicht von Kunstprofessoren, etablierten Künstlern, aber auch von Gymnasiasten aus der Lutherstadt Eisleben. Viele kommen aus Sachsen-Anhalt, aber auch internationale Künstler sind dabei. Dementsprechend groß ist die Bandbreite. Da ist das Bild einer Pflanze, die durch Uranabbau im Laufe der Zeit ausstirbt. Da ist Anrührendes, Fotos von Ehepaaren im Abstand von 50 Jahren fotografiert. Aber auch Futuristisches, wie etwa die Videoinstallation Metro Love des chinesischen Künstlers Qinggao Yan, der in Hamburg lebt. Eine bonbonfarbene U-Bahn-Fahrt durch Hamburg. Zwischendurch tanzen Franzbrötchen mit Krabbelbeinen über ein Laufband und der Fahrplan erwacht als 3D-Figur zum Leben. Eine absurde, aber auch unterhaltsame Utopie, sagt Daniel Herrmann, der künstlerische Leiter von Werkleitz.
17: Es ist einfach Sci-Fi. Ne? Das ist eine ziemlich weit in die Zukunft tragende Arbeit. Das mag ich, weil das gibt es so selten. Also wenn dann immer nur dystopisch, und das ist hier sehr humorvoll.
15: In Halle zeigt sich das Nebeneinander von Utopie und Tristesse, etwa verlassene DDR-Garagen, die langsam von der Natur überwuchert werden, so zu sehen bei der Wittenberger Künstlerin Ulrike Hannemann. 40 Jahre existierte die DDR, in ein paar Jahren, 2029, wird sie seit 40 Jahren Geschichte sein und schon wieder stünden, mit Blick auf die Landtagswahl in Sachsen-Anhalt, möglicherweise große Umbrüche an, sagt der Leiter von Werkleitz.
17: Und wenn man mal zurückblickt, ich glaube so um 89, 90, das waren viel dazwischen sein, so eine Zwischenzeit, so, die nicht anfassbar war. Und ich glaube, im Moment geht es sehr vielen Leuten, der Vergleich hinkt immer, aber in etwa so wie damals, was kommt denn jetzt, was wird denn jetzt werden, und nichts ist mehr so, wie es vorher war, also das sind sozusagen so Gefühle, und in so einem Moment, also wo die Leute alle von Umbruch, von Störung, von Zerstörung und von Abschaffung und wieder das Alte haben wollen reden, ist es vielleicht auch mal ganz gut zu reden, was ist denn Zeit?
15: Die Zeitmarke 6. September, Landtagswahl in Sachsen-Anhalt. Die AfD ist in Umfragen nicht mehr weit entfernt von einer absoluten Mehrheit. Sollte das so kommen, würde in der Kulturpolitik kein Stein auf dem anderen bleiben. Und Vereine, die gefördert werden wollen, müssten dann ein patriotisches Bekenntnis ablegen. Auch Werkleitz wird seit rund 30 Jahren vom Land institutionell gefördert. Der künstlerische Leiter Daniel Herrmann beschäftigt sich derzeit aber weniger mit der eigenen Zukunft als mit der Gesamtlage im Land.
17: Die Sorgen gehen ja auch noch in andere Richtungen. Wie wird mit Migranten umgegangen? Das sind vielleicht auch nochmal wichtigere Themen als jetzt überlebten Kunstverein, ja oder nein. Also ich glaube, es gibt da noch globalere Themen, wenn wir mal ganz, ganz ehrlich sind. Es geht ja nicht nur um die eigene Betroffenheit.
15: In jedem Fall gehe es auch nach dem 6. September in Sachsen-Anhalt irgendwie weiter. Die Zeit, sie wird in der Ausstellung ganz unterschiedlich interpretiert, vom Augenblick beim Hochzeitsfoto bis zu Jahrzehnten, die es braucht, damit sich die Natur verlassene Garagen wieder einverleiben kann. Geht diese Epoche der Nachwendezeit gerade zu Ende? Das Werkleitsfestival bietet eine nachdenkliche, aber keinesfalls nur pessimistische Antwort über das, was war und das, was kommt.
12: Über das Werkleitsfestival in Halle berichtete Niklas Ottersbach. Seit gestern läuft das Festival in Aix-en-Provence. Eröffnet wurde es mit Wolfgang Amadeus Mozarts Zauberflöte, 235 Jahre alt und noch immer im wahrsten Sinne des Wortes bezauberndes Musiktheater, inspiriert von den Ideen der Aufklärung, von Toleranz und Humanität. Prinz Tamino will die entführte Pamina retten, doch die Königin der Nacht und Sarastro machen schnell klar, dass Gut und Böse nicht so eindeutig verteilt sind. Das Festival in Aix hat für eine Neuinterpretation der Zauberflöte den französischen Künstler und Filmemacher Clément Cogitor verpflichtet. Vor ein paar Jahren hat er Barockmusik von Jean-Philippe Rameau mit einer guten Portion Street Credibility in die Gegenwart geholt, indem er eine vorwiegend schwarze Vorstadt-Community wie zu einem Underground-Hip-Hop-Beat tanzen ließ. Was Clément Cogitor sich für die Zauberflöte ausgedacht hat, das weiß unser Musikkritiker Jörn Florian Fuchs, der in Aix ist. Florian, wenn ich die Pressebilder richtig deute, die man auf Arte sehen kann, wo diese Oper dann auch irgendwann zu sehen sein wird, dann ist diese Zauberflöte doch recht düster, richtig?
18: Ja, es hat schon eine Düsternis, aber ich finde gar nicht von der Interpretation her, sondern eher von den technischen Mitteln. Cogitor erarbeitet sehr, sehr viel dieses Mal mit Film, mit Leinwänden, die hin und her geschoben werden. Und man sieht, das nehme ich gleich jetzt vorweg, man sieht ja eigentlich eine Gesellschaft, die den Krieg gerade erlebt hat und langsam wieder aufbaut das Ganze. Also das hat etwas sehr Realistisches. Das ist auch echtes Filmmaterial, das mit der Zauberflötenhandlung zusammengeschaltet wird. Also erst wird alles ausgebombt, Stichwort Ende Zweiter Weltkrieg. Und dann kommt die Generation, die alles langsam wieder errichtet. Im Grunde genommen vom Schatten zum Licht, vom Abgrund, die Utopie dann auch einer Gesellschaft, die es eben wieder gut geht. Das ist so eine Grundidee und da ist die Ästhetik durchaus etwas düster, weil es sind eben auch vor allen Dingen Schwarz-Weiß-Bilder.
12: Wir haben zu Beginn der Sendung einen kurzen Ausschnitt aus der Arie der Königin der Nacht gehört. Der Hölle Rache kocht in meinem Herzen und da sind Kinder zu hören. Du kannst das sicher auflösen, warum die da so reinkrakehlen.
18: Erstmal ist es so, dass Tamino und Pamina verdoppelt werden durch Kinder. Sehr, sehr berührend geführt, auch sehr toll von den deutschsprachigen Dialogen gemacht. Und es gibt eine ganze Reihe von Kindern, eigentlich könnte man sagen, ja, von Trümmerkindern, die auch irgendwie um ihr Überleben kämpfen und auf eine bessere Zukunft hoffen. Und das ist gleichsam der choreografische Einsatz, wenn man so möchte, den Cogitor hier drin hat, dass eben ganz, ganz, ganz viele Kinder diese Szenerie immer bevölkern. Und das ist dann auch die kommentieren sozusagen so ein bisschen auch, haben wir gehört in der Arie der Königin der Nacht, die so gut von Sabine de Villiers gesungen wurde, dass wir da unbedingt noch mal hineinhören müssen.

0: Ja, das ist sehr, sehr gut gesungen. Es ist in den wichtigen Partien, da ist Mauro Peter als Tamino noch zu nennen, auch wirklich sehr gut besetzt. So im mittleren Bereich, ja, ist es auch mittelprächtig zum Teil gesungen. Aber diese Inszenierung entwickelt für mich einen Drive und hat mit dieser ungewöhnlichen Erzählweise, dieses Verschalten dieser Ebenen, muss ich sagen, eine Stimmigkeit erreicht, wie ich das bei Zauberflöteninszenierungen sehr, sehr selten erlebt habe. Das Publikum war nicht sehr zufrieden, der Applaus war verhalten, es gab auch etliche Buhs am Ende, was ich nicht nachvollziehen kann, weil es eine ganz ehrliche, technisch aufwendige, handwerklich super sauber gearbeitete, intelligente Umsetzung dieser oftmals ja verkitschten oder dann brachial modernisierten Zauberflöte ist, die ja ein Kultstück ist, aber eben nicht leicht zu inszenieren ist.
1: Musikalisch wurde der Abend von der Capella Mediterranea und geleitet. Und wenn man deren Leiter Leonardo Garcia Alcaron über die Musik in der Zauberflöte reden hört, dann spürt man wirklich die Begeisterung. War die denn gestern wenigstens in der Musik zu hören?
0: Das ist eigentlich mein einziger richtiger Einwand ein bisschen. Das ist ein sehr, sehr gediegener, etwas betulicher Mozart. Das ist ja Open Air gewesen im bischöflichen Palais. Dort, da ist die Akustik logischerweise ein bisschen schwierig. Ab und zu gibt's auch nochmal Vögel, die hindurch, echte Vögel, die hindurchkommen und ihren Senf dazugeben zur Musik. Es ist ein bisschen gediegen alles. Es ist so ein bisschen auf mit Handbremse dirigiert, fand ich an diesem Abend. Sauber, aber eben nicht so richtig emphatisch. Die Bühne hat mich da deutlich mehr überzeugt.
1: Jörn Florian Fuchs aus Aix-en-Provence, wo gestern Abend Mozarts Zauberflöte in einer neuen Inszenierung von Clément Cogitore Premiere feierte. Mozarts Musik ist ziemlich gut gealtert, das gelingt nicht jedem Kunstwerk, ist aber auch nicht immer gewollt. Der Künstler Daniel Spörri wusste natürlich, dass die Brotscheiben und Zigarettenstummel in seiner Kunst nur schwer zu konservieren sind. Kunst ist Leben, Leben ist Kunst, lautete das Motto der Künstlerbewegung Nouveau Realisme, zu der neben Spörri so unterschiedliche Charaktere wie Christo, Jean Tinguely oder Niki de Saint-Phalle gehörten. Sie wollten der abstrakten Kunst einen konkreten Bezug zu Gesellschaft und Wirklichkeit entgegensetzen. Die Mannheimer Kunsthalle zeigt diesen radikalen, realen Nouveau Realisme jetzt in einer großen Ausstellung. Christian Gampert hat's gesehen.
2: Das gab es tatsächlich einmal in den 1960er Jahren, diesen ungeheuren Hunger nach Realität. Während sich heute alle im Digitalen tummeln, rissen damals Künstler Plakate von den Mauern, um Kunstwerke daraus zu machen, sammelten Rasierapparate, um sie in Plastikkuben aufzutürmen, oder schossen auf Farbkapseln in Gipsreliefs, um ihrer Wut auf das Bürgertum und die Männer Ausdruck zu verleihen. Das Gewehr bediente Niki de Saint-Phalle. Die Wirklichkeit, das sieht man in Mannheim, war da noch keine Konstruktion oder nur wenig. Sie war krude Materialität, mit der man a. die abstrakten Expressionisten und b. die verschlafene Nachkriegsgesellschaft herausfordern konnte, die sich gerade im Wohlstand einzurichten begann. Zentrum der Nouveau Realiste war Paris, die Ausstellung zeigt das Gründungsmanifest, aber die Franzosen kooptierten genügend verrückte Italiener und Schweizer, Christo war Bulgare, um als international zu gelten. Die Kuratorin Luisa Hese begeistert sich besonders für die Kraft und die Vielfalt der Bewegung, die mit Sprache und Schrott, Verpackung und Enthüllung, Großstadteindrücken und Maschinenpoesie und vor allem mit dem Körper arbeitete.
3: Man kann sagen, die frühen 60er Jahre ändern alles in der Kunst. Ein ganz neuer Kunstbegriff entsteht, eine ganz neue Herangehensweise an das, was Kunst sein kann. Und das ist wirklich ein Epochenwechsel.
2: Die Spannweite zwischen armer Kunst und reichem Schnöseltum ist gleich im ersten Saal zu besichtigen. Martial Reis implantiert in Der Ruf der Gipfel einen realen Wanderschuh in seine kitschige Parodie eines touristischen Bergpanoramas, während Armand ein teures MG-Cabriolet in die Luft sprengte und dann unter dem Titel Weiße Orchidee hochkant an die Wand schraubte. Auch Mannheim leistet sich diesen Kick. Der Isländer Erro ließ seine Künstlerkollegen Grimassen schneiden und montierte einen wüsten Soundtrack unter den Film. Yves Klein brachte weibliche Models dazu, ihre mit blauer Farbe beschmierten Körper auf weißem Grund zu wälzen. Tinguely begann mit Schrott zu experimentieren, der leidenschaftliche Koch Daniel Spörri mit Essensresten. All das hat zuallererst mit Marcel Duchamps Readymades zu tun. Eine Boîte à Valise steht als Referenz bereit, aber auch mit dem Alltagsbegriff der Pop-Art mit Performance und Fluxus. Der Künstler als Autor verflüchtigte sich immer mehr, das Material ergriff die Macht, wie auch in Literatur und Musik.
3: Zufall spielt eine große Rolle. Das Spiel ist ein ganz wichtiger Aspekt und eben auch die Veränderung dessen, was Autorenschaft heißt. Also so, was ist der Genius des Künstlers und wie kann man das eben auch weiterentwickeln und ein Stück weit abgeben?
2: Es gibt in dieser Ausstellung wunderbar arrangierte Szenen, etwa wenn eine groteske Frauenfigur von Eva Epli nachsichtig einem Fuchsschwanz schwenkenden Kriegstänzer ihres damaligen Lebensgefährten Jean Tinguely zuschaut. Die Lettristen dekouvrierten das Gestammel einer entfremdeten Sprache, die Affischisten machten abgerissene Plakate zu Kampfmitteln, César akkumulierte Autoteile zu bösen Blöcken. Die Ausstellung bezieht einige wichtige Künstler ein, die eher am Rande der Nouveau Realiste anzusiedeln sind, Felisa Burstin und Alina Schaposchnikow mit ihren metallenen Traumwesen, den Vergänglichkeitsfetischisten Paul Teck, den aponahen deutschen Fluxuskünstler Wolf Vostell. Die Nouveau Realiste aber waren ein Aufbruch und diese Ausstellung ist ein Fest, das diesen Aufbruch feiert in diesen dürren Zeiten. Als die Bewegung sich 1970 endgültig verabschiedete, gab es in Mailand ein letztes Abendmahl. Daniel Spörri kochte und Christo verhüllte das Vittorio Emanuele-Denkmal auf der Piazza del Duomo. Und dann gingen sie alle ihre eigenen Wege.
1: Die Künstlerbewegung Nouveau Realisme in einer großen Ausstellung in der Kunsthalle Mannheim, Christian Gampert berichtete. Der Deutsche Kulturrat will ein Deutschlandticket für Museen. Mehr dazu in den Kulturmeldungen mit Henning Hübert.
4: Geschäftsführer Olaf Zimmermann befürwortet ein überall geltendes Museumsticket, weil es dafür sorgen könne, Kultur besser in den Alltag der Menschen zu integrieren und die Akzeptanz für Museumsbesuche insgesamt zu erhöhen. Das sagte er in der Deutschlandfunksendung Lebenszeit. Wenn man nicht für jeden Eintritt den vollen Preis zahlen müsse, seien mehr spontane und auch kürzere Besuche möglich.
5: Sowas wie das Deutschlandticket, sowas auch für die Kultur, ich glaube, das hätte eine sehr positive Entwicklung und das brauchen wir ja auch. Also wir haben große Museen, wir haben wichtige Ausstellungen, die sind überfüllt, aber wir haben ja mehr als 6000 Museen alleine in Deutschland.
4: Olaf Zimmermann vom Deutschen Kulturrat. Den Publizisten Michel Friedmann erst zum Auftakt der Jubiläumsfestspiele auf dem grünen Hügel als Redner ein, dann wieder aus und wieder einzuladen. Dazu hat sich die Intendantin der Bayreuther Richard-Wagner-Festspiele erklärt. Gegenüber der Online-Ausgabe der Süddeutschen Zeitung spricht Katharina Wagner, Urenkelin des Komponisten, von einem hausintern erheblichen Kommunikationsdefizit und bei der eigenen Sicherheitseinschätzung der Festspiele von einer fatalen Fehleinschätzung. Sie trüge die Verantwortung und das alles täte ihr von Herzen leid. Am letzten Juliwochenende beginnen in Bayreuth die Jubiläumsfestspiele 150 Jahre nach der ersten Ausgabe von 1876. Michael Friedmann soll dann mit einer Rede im Themenspektrum Antisemitismus bei Richard Wagner und im Bayreuther Musikbetrieb mit dafür sorgen, dass in Bayreuth, Zitat Katharina Wagner, kritisch gefeiert wird. Morgen ist Unabhängigkeitstag und damit USA-Geburtstag. Die Vereinigten Staaten von Amerika werden 250 Jahre alt. Die neue Nationalgalerie in Berlin gratuliert und hat dabei einen besonderen Akzent gesetzt. Sie hat heute in Blickrichtung Staatsbibliothek Fahnen gehisst. Keine Stars and Stripes, sondern zwei Regenbogenfahnen. Im Originaldesign des US-amerikanischen Künstlers Gilbert Baker. Der hatte seine Rainbow Flags erstmals 1978 in San Francisco auf einer Demo für homosexuellen Rechte gezeigt. Als ein positives und selbstgewähltes Zeichen. Angeregt zur Form der Fahne wurde Baker durch die vielen Nationalflaggen beim zuvor gefeierten 200. Geburtstag der USA. Die großen Fahnen sind neu produziert und kommen vom New Yorker Museum of Modern Art MoMA. In Berlin sollen sie bis September wehen.
1: Das waren die Kulturmeldungen mit Henning Hübert. Die NATO-Staaten haben sich auf 70 Milliarden Euro Militärhilfe für die Ukraine verständigt. Mehr dazu gleich in den Informationen am Abend. Hier am Mikrofon verabschiedet sich Anja Reinhardt.
4: 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Zunächst die Übersicht. Nach dem frühen Aus der Fußballnationalmannschaft bei der WM hört Julian Nagelsmann als Bundestrainer auf. Die Mieten in den großen Städten in Deutschland hat sich in den vergangenen 10 Jahren deutlich erhöht. Die NATO-Staaten wollen der Ukraine auf ihrem Gipfel Militärhilfe in Milliardenhöhe zusagen. Die Meldungen im Einzelnen. Julian Nagelsmann ist nicht länger deutscher Fußball-Bundestrainer. Der DFB teilte am Mittag mit, man habe die sofortige Auflösung des Vertragsverhältnisses beschlossen. Der 38-Jährige habe zuvor darum gebeten, von seinen Aufgaben entbunden zu werden. Hintergrund ist das frühe Aus bei der Fußball-WM. Deutschland verlor im 16. Finale gegen Paraguay. Nagelsmann erklärte, die Entscheidung sei ihm nicht leicht gefallen. Die Mannschaft habe jedoch nach dieser herben Enttäuschung die Chance auf einen unbelasteten Neuanfang verdient. Zugleich entschuldigte sich bei den Fans. Der DFB bestätigte zudem, dass man das Gespräch mit Jürgen Klopp suchen werde. Der frühere Trainer von Mainz, Dortmund und Liverpool soll bereits grundsätzlich seine Bereitschaft zur Übernahme des Postens signalisiert haben. Julian Nagelsmann hatte im September 2023 die Nachfolge von Hansi Flick angetreten. Nach der Heim-EM 2024 und dem Aus im Viertelfinale verlängerten Nagelsmann und der DFB die Zusammenarbeit bis zur EM 2028. Nach der Kritik an den von der Koalition geplanten Verschärfungen bei Krankschreibungen wollen Union und SPD nach einer praktikablen Umsetzung suchen. Kanzleramtschef Frei, CDU, sagte dem Sender RTL und NTV, man werde eine unbürokratische Lösung finden, die der Situation gerecht werde. Die SPD-Vorsitzenden Klingbeil und Baas relativierten die Attestpflicht ab dem ersten Krankheitstag. Klingbeil sagte, dass die Ausgestaltung noch offen sei. Die Spitzen der schwarz-roten Koalition hatten auch vereinbart, telefonische Krankschreibungen wieder abzuschaffen. Kritik kam von Krankenkassen, Ärzten und Sozialverbänden. Sie warnten vor einem Ansturm auf ohnehin überfüllte Praxen. Die Hauptgeschäftsführerin des Bundesverbands der deutschen Industrie, Gönner, sagte dagegen im Deutschlandfunk, es gebe hierzulande im europäischen Vergleich einen zu hohen Krankenstand. Diesen zu reduzieren sei gemeinsame Aufgabe von allen. Die Fraktion der Linken im Bundestag will verhindern, dass das Parlament noch vor der Sommerpause über das sogenannte Heizungsgesetz abstimmt. Sie reichte nach eigenen Angaben Klage beim Bundesverfassungsgericht ein. Ein Gerichtssprecher bestätigte den Eingang einer Organklage und eines Eilantrags. Die klimapolitische Sprecherin der Linksfraktion Bock erklärte, man sehe die Rechte der Parlamentarier eingeschränkt. Es seien weder Berechnungen zur Klimawirkung noch Strategien zur Umsetzung vorgelegt worden. Das Heizungsgesetz heißt offiziell Gebäudemodernisierungsgesetz. Es sieht vor, dass der Einbau neuer Öl- und Gasheizungen erlaubt bleibt. Allerdings soll bis 2040 der Anteil von CO2-neutralen Brennstoffen erhöht werden. Vor dem AfD-Parteitag am Wochenende ist in Erfurt die Polizei bereits verstärkt im Einsatz. Von heute bis Sonntag sind demnach mehrere tausend Polizeibeamte aus dem gesamten Bundesgebiet in der thüringischen Landeshauptstadt. Die Behörden erwarten bis zu 50.000 Gegendemonstrierende. Das Bündnis Widersetzen hat angekündigt, den AfD-Parteitag durch Blockaden verhindern zu wollen. Laut Landespolizei wurden bereits 69 Straftaten erfasst, überwiegend Graffiti. Die AfD will auf dem Treffen unter anderem die Parteiführung neu wählen. Zehntausende Beschäftigte von Mercedes-Benz protestieren bundesweit gegen die Verschärfung des Sparkurses bei dem Autobauer. Allein am Standort in Sindelfingen sollen bis zu 20.000 Beschäftigte an den Protesten beteiligt sein. Zu den Demonstrationen hatte die IG Metall aufgerufen. Gewerkschaftschefin Benner sagte in Düsseldorf, wer über Wettbewerbsfähigkeit sprechen wolle, dürfe nicht bei den Arbeitsbedingungen ansetzen. Der Vorstand von Mercedes hatte jüngst ein Ende der 35-Stunden-Woche angekündigt. Außerdem wird eine für Juli vorgesehene Sonderzahlung auf 2027 verschoben. Die Mieten in den 40 größten deutschen Städten haben sich in den vergangenen 10 Jahren zum Teil deutlich erhöht. Das zeigt eine Erhebung im Auftrag des Deutschen Gewerkschaftsbunds.
6: In Berlin stiegen die Angebotsmieten durchschnittlich um rund 77%, in Hamburg um gut 54% und in München um knapp 52%. Besonders hoch war die prozentuale Steigerung in Rostock mit 83%. DGB-Vizechef Körzel forderte mehr Investitionen in den sozialen Wohnungsbau und schärfere Regeln gegen Mietwucher. Die von Russland angegriffene Ukraine soll beim anstehenden NATO-Gipfel in Ankara eine Zusage für erneute milliardenschwere Militärhilfen bekommen. Darauf verständigten sich Vertreter der 32 Bündnisstaaten in Brüssel in den abschließenden Beratungen über eine Gipfelerklärung, wie mehrere Medien melden. Konkret soll über 2 Jahre hinweg eine Mindestfinanzierung von jährlich 70 Milliarden Euro für militärische Ausrüstung, Unterstützung und Ausbildung bereitgestellt werden. Dabei sollen bereits zugesagte EU-Hilfen in Höhe von rund 60 Milliarden Euro verrechnet werden. Die Gipfelerklärung soll kommenden Mittwoch zum Abschluss des 2-tägigen Spitzentreffens in Ankara veröffentlicht werden. Sie enthält auch Formulierungen, die aufzeigen, dass die europäischen Alliierten künftig deutlich mehr Verantwortung für die Verteidigung und Abschreckung ihres Kontinents tragen werden. Der NATO-Gipfel war auch Thema bei einem Treffen von Bundeskanzler Merz mit den baltischen Staats- und Regierungschefs. Merz sagte in Berlin, er stehe in engem Austausch mit US-Präsident Trump und dem türkischen Staatschef Erdogan. Zugleich wies der Kanzler die Kritik Trumps an den deutschen Beiträgen für die Militärallianz zurück. Deutschland verdoppele gerade seine Verteidigungsetat innerhalb von 4 Jahren. Man brauche sich hier vor niemandem zu verstecken. Das werde er auch beim Gipfeltreffen zum Ausdruck bringen. Trump hatte die deutschen Ausgaben für die NATO als lächerlich bezeichnet. In der ukrainischen Hauptstadt Kiew haben die Menschen der Opfer des russischen Luftangriffs am Vortag gedacht. Bürgermeister Klitschko erklärte den heutigen Freitag zu einem Trauertag. Nach jüngsten Angaben der Rettungsdienste

0: Staatsvertreter nach Teheran gereist. Wie das iranische Staatsfernsehen berichtete, sind Regierungsmitglieder aus China, Belarus, dem Irak und Turkmenistan bereits eingetroffen. Auch der ehemalige russische Präsident Medvedev ist unter den Trauergästen. Der pakistanische Ministerpräsident Scharif wird noch erwartet. Khamenei war Ende Februar durch israelische Luftangriffe getötet worden. Die offiziellen Trauerfeierlichkeiten beginnen morgen und sollen mehrere Tage dauern. Der Sarg Khameneis wurde bereits in der Großmoschee Mosalla nahe der Stadt Abbas Abad aufgebahrt. Insgesamt werden zu den landesweiten Feierlichkeiten mehrere Millionen Besucher erwartet. Nach den schweren Erdbeben in Venezuela will die Regierung einen Fonds für den Wiederaufbau einrichten. Die geschäftsführende Präsidentin Rodriguez teilte mit, dafür werde der Internationale Währungsfonds 200 Millionen US-Dollar freigeben. Für internationale Geldspenden sei zudem ein Konto bei der Lateinamerikanischen Entwicklungsbank eröffnet worden. Mehr als 1000 Gebäude seien zerstört oder beschädigt, darunter auch Krankenhäuser. Zudem seien Straßen und Brücken betroffen. Die Regierung gibt die Zahl der Toten inzwischen mit rund 2600 an. 11.000 Menschen sollen verletzt worden sein. Tausende werden noch unter den Trümmern vermisst. Und hier noch einmal die Übersicht. Nach dem frühen Aus der Fußballnationalmannschaft bei der WM hört Julian Nagelsmann als Bundestrainer auf. Die Mieten in den großen Städten in Deutschland hat sich in den vergangenen 10 Jahren deutlich erhöht. Die NATO-Staaten wollen der Ukraine auf ihrem Gipfel Militärhilfe in Milliardenhöhe zusagen. Das Wetter. Am Abend und in der Nacht im Norden und Osten wolkig, sonst überwiegend gering bewölkt oder klar, 7 bis 15 Grad. Morgen in der Südhälfte heiter bis sonnig und trocken, im Norden und Osten etwas Regen oder Schauer, Höchstwerte zwischen 20 und 30 Grad. Die weiteren Aussichten: am Sonntag in der Südhälfte oft sonnig und trocken, sonst unterschiedlich bewölkt mit Schauern und kurzen Gewittern, 20 bis 30 Grad. Das waren die Nachrichten.
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2: Mit Stefan Heinlein für Sie am Mikrofon. Willkommen zu dieser Sendung. Die Nachricht des Tages kommt heute nicht aus der Politik, sondern aus der Welt des Fußballs und ist dennoch keine echte Überraschung. Nach dem frühen Aus der deutschen Mannschaft bei der WM hat Julian Nagelsmann seinen Rücktritt als Bundestrainer eingereicht. Sein Nachfolger wird wohl aller Voraussicht nach Jürgen Klopp. Mehr dazu in unserem WM-Magazin am Ende dieser Sendung. Davor jedoch zu dem großen politischen Thema dieser Woche, die 34 Reformpunkte der Bundesregierung. Die Debatte ist eröffnet und dürfte im Fortgang des parlamentarischen Verfahrens noch weiter an Fahrt aufnehmen. Aus Berlin, Felicitas Böselager.
3: Dieser Punkt der 34 Vereinbarungen aus dem Koalitionsausschuss polarisiert besonders.
4: Wir schaffen die telefonische Krankschreibung ab und führen die Vorlage einer Arbeitsunfähigkeitsbescheinigung ab dem ersten Krankheitstag ein.
3: So hatte es Friedrich Merz nach den Beratungen angekündigt. Um später im ZDF zu präzisieren:
5: was die Krankschreibung betrifft, Sie müssen nicht am ersten Tag in die Arztpraxis. Sie müssen vom ersten Tag eine Arbeitsunfähigkeitsbescheinigung haben.
3: Die man sich auch im Nachhinein ausstellen lassen kann. SPD-Chefin Bärbel Baas klingt im Interview mit RTL zurückhaltend.
6: Also das war jetzt nicht mein Vorschlag. Es gibt jetzt schon Arbeitgeber, die können ab dem ersten Tag der AU eine AU-Bescheinigung verlangen. Das ist jetzt auch nichts Neues. Und insofern will ich einfach sagen, wir werden schauen, ob das wirklich überhaupt eine Wirkung erzeugt oder eher zu Schwierigkeiten führt. Und der Kanzler hat heute selber gesagt, dass Arbeitgeber eine Ausnahme davon machen können oder Tarifvertragsparteien.
3: So die Arbeitsministerin. Und Anke Rehlinger, SPD-Ministerpräsidentin im Saarland, spricht im Interview mit dem Deutschlandfunk von unterschiedlichen Dimensionen so einer Regelung.
7: Zum einen muss man noch mal zum Ausdruck bringen, so ein grundsätzliches Misstrauen, dass sich da irgendwie jeder zum Blaumacher gemausert hat, das ist nicht angebracht in dieser Zeit.
3: Und andererseits gäbe es auch eine sehr praktische Dimension.
7: Die Arztpraxen sind ohnehin schon gut gefüllt, insbesondere die hausärztlichen Arztpraxen. Und wenn jetzt auch noch jede Menge Menschen dorthin gehen, im Übrigen in der Regel ja dann auch mit Erkältungen, Schnupfen, Magen-Darm etc., die vielleicht besser nicht im Wartezimmer sitzen würden, dann ist das sicherlich auch nicht die günstigste Ausgestaltung dessen.
3: Aber Rehlinger sagt auch, dass man sich um die Zahl der Krankentage in Deutschland kümmern müsse, wenngleich sie bezweifle, dass der Vorschlag des Kanzlers das richtige Instrument sei. Hendrik Wüst, CDU-Ministerpräsident in Nordrhein-Westfalen, sagt, man müsse die Proteste der Ärzte in den

0: vergangenen 24 Stunden im, so wörtlich, Hinterstübchen haben.
1: Und eben nicht zu einer Überforderung der Arztpraxen führen, zu einer pragmatischen Umsetzung zu raten, ist an der Stelle, glaube ich, richtig.
0: Nun umfasst das Reformpaket mit seinen 34 Punkten viel mehr als allein die Krankschreibung. So sollen beispielsweise Berichts- und Dokumentationspflichten wegfallen. Die sachgrundlose Befristung für Arbeitnehmer soll bis zu 48 Monate möglich werden und in dieser Zeit bis zu 6-mal verlängert werden können. Die Öffnungszeiten an Sonn- und Feiertagen sollen erweitert und Planungen beschleunigt werden. Tanja Gönner, Hauptgeschäftsführerin des Bundesverbands der deutschen Industrie, gehen die Vorschläge aber nicht weit genug. Im Interview mit dem Deutschlandfunk fordert sie weitere Schritte.
2: Wir müssen jetzt wirklich sowohl bei den Arbeitskosten als auch bei den Energiekosten das, was vorgesehen ist, umsetzen. Weil wenn Sie Unternehmen fragen, dann ist es Arbeitskosten, Energiekosten und Bürokratiekosten, die belasten. Ich finde, dass das, was vorgesehen ist bei Bürokratieabbau, das ist mutig.
0: Am meisten hatte die Koalition wohl um die Reform der Einkommenssteuer gerungen. Der gefundene Kompromiss sorgt für Kritik bei der Opposition. Die Grünen-Bundestagsabgeordnete Katharina Beck spricht von einer Mogelpackung. Das sei nur eine Mini-Reform. Am Ende werde sich das im Geldbeutel vieler Menschen fast nicht oder in Kombi mit der Anhebung bei der Rentenversicherung sogar negativ auswirken. Die Koalition hatte versprochen, kleine und mittlere Einkommen zu entlasten. Ab 2028 soll eine berufstätige Familie mit 2 Kindern und einem Einkommen von 60.000 Euro im Vergleich zu heute 600 Euro mehr haben.
3: Felicitas Böselager. Seit März 2004 sind Estland, Lettland und Litauen Mitglieder der NATO. Wenig später folgte der Beitritt zur EU. Die drei baltischen Staaten warten schon früh vor einer aggressiven russischen Außenpolitik. Doch in Brüssel und auch in Berlin wurden diese Warnungen meist ignoriert. Die Zeiten haben sich spätestens mit dem russischen Angriffskrieg auf die Ukraine verändert. Kaja Kallas, die frühere Premierministerin Estlands, ist seit 2024 EU-Außenbeauftragte und die Meinungen der baltischen Staaten werden auch in Berlin ernst genommen. Heute empfing der Kanzler seine drei baltischen Amtskollegen. Steffen Wurzel berichtet.
4: Es ist ein Schulterschluss, den Friedrich Merz am Mittag in Berlin demonstriert. Voll des Lobs und der Anerkennung ist der Bundeskanzler gegenüber den drei baltischen Staaten. Wir lernen von euch, betont Merz, gerichtet an die neben ihm stehenden Staats- und Regierungschefs von Estland, Lettland und Litauen. Wir lernen von euch, damit meint Merz sicherheits- und militärpolitische Fragen.
5: Ihr habt sehr viel früher verstanden als wir, dass wir für unsere Freiheit, unsere Sicherheit und unseren Wohlstand etwas tun müssen. Diese Bedrohung ist nicht abstrakt, sondern sie ist sehr konkret an der Ostflanke der NATO.
4: So viel Anerkennung gegenüber dem Sicherheitsbedürfnis ihrer drei baltischen Staaten. Die Ministerpräsidenten Estlands und Lettlands, Kristen Michal und Andris Kulberg, sowie Litauens Präsident Gitanas Nauseda werden das mit Wohlwollen zur Kenntnis genommen haben. Denn bis zur Vollinvasion der Ukraine durch Russland war im Baltikum oft zu hören, ihr in Berlin versteht gar nicht, wie bedroht wir uns wirklich fühlen durch den großen Nachbarn im Osten. Heute dann noch einmal die klare Ansage des deutschen Bundeskanzlers: Wir haben verstanden.
5: Russland verletzt ständig den Luftraum der NATO-Staaten. Russland führt hybride Angriffe im Internet durch. Russland zerstört Unterwasserseekabel in der Ostsee. Moskau testet, wie geschlossen und entschlossen die NATO ist.
4: Von russischem Revisionismus spricht Merz. Und Estlands Regierungschef Michal betont, die Sicherheit der baltischen Staaten sei nichts anderes als die Sicherheit der NATO.
6: The security of the Baltic region is NATO's security. And we know our neighbor. And we understand the threat.
4: Wir kennen ja unseren Nachbarn, gemeint ist Russland, und wir kennen die Bedrohung, sagt Estlands Regierungschef. Deswegen sei es wichtig, nicht nur über Zahlen zu sprechen, also wie groß der Anteil des Budgets der NATO-Staaten für Verteidigung ist, sondern auch darüber, dass Europas Verteidigungsindustrie stärker zusammenarbeiten sollte und dass gemeinsam Waffen und Munition beschafft werden müssen.
6: We also need closer cooperation with the defense industry and more joint procurement.
4: Litauens Präsident Nauseda stellte erneut in Aussicht, dass sein Land Teil der atomaren Abschreckung der NATO gegenüber Russland werden könnte. Im Gespräch ist eine engere Zusammenarbeit mit Frankreich. Seine Regierung habe eine entsprechende Verfassungsänderung auf den Weg gebracht. Litauen wolle damit nicht provozieren oder eskalieren, betonte Nausėda am Mittag in Berlin.
6: This is nothing about aggressive approach or provocation or escalation of the situation. This is about the goal of my country. To use all the opportunities of nuclear deterrence.
4: Es gehe seinem Land schlicht darum, alle Möglichkeiten der nuklearen Abschreckung zu nutzen, so Nausėda. Bundeskanzler Friedrich Merz entgegnete, er respektiere die Ankündigung Litauens.
3: Steffen Wurzel. Diese Nachricht am Nachmittag aus Brüssel dürfte auch beim Kanzler und seinen drei baltischen Amtskollegen für Beifall sorgen. Wenige Tage vor dem NATO-Gipfel haben sich Vertreter der 32 Bündnisstaaten auf weitere Milliardenhilfen für die Ukraine verständigt. Klaus Remme.
7: Die Zeiten langer, zäher Verhandlungen über ausführliche Abschlusserklärungen nach NATO-Gipfeln sind schon länger vorbei. Auch in Ankara wird mit einem knappen Dokument gerechnet, 5 Absätze, eine Seite. Doch insbesondere um die zukünftige militärische Unterstützung der Ukraine wurde in den letzten Wochen gerungen. Nach dpa-Informationen hat man sich jetzt geeinigt, demnach kann Kiew für die Jahre 2026 und 2027 mit jeweils 70 Milliarden Euro rechnen. Doch gerade mit Blick auf das laufende Jahr handelt es sich nicht um neue Mittel. Mit eingerechnet wurden jeweils 30 Milliarden jährlich aus dem Kreditpaket der Europäischen Union für die Ukraine. Es war immer klar, dass Kiew darüber hinaus auf bilaterale Unterstützung angewiesen ist und sich dabei auf die europäischen Partner verlassen muss, denn die Amerikaner haben ihre Finanzhilfe gestoppt. Sie unterstützen, indem US-Waffen an die Ukraine geliefert werden, die von den Europäern bezahlt werden. Deutschland spielt dabei die wichtigste Rolle. Auch die 11,5 Milliarden Euro, die Berlin für 2026 zur Verfügung stellte, sind bereits eingerechnet. Insbesondere Deutschland war es wichtig, dass Kiew auch für das kommende Jahr mit einer konkreten Summe verlässlich planen kann. Noch fehlen 40 Milliarden Euro für das kommende Jahr. Und eine feste Verteilungsregelung für die 31 Nicht-US-NATO-Staaten fehlt. Vor allem Deutschland ist es wichtig, dass die militärische Finanzhilfe nicht länger nur durch eine Handvoll von NATO-Bündnispartnern gestemmt wird. Doch auf eine verbindliche proportionale Beteiligung, gemessen etwa in einem Anteil vom Bruttoinlandsprodukt, konnte man sich nicht einigen.
3: Klaus Remme. In der kommenden Woche, knapp vor Beginn der parlamentarischen Sommerpause, soll nach dem Willen der Bundesregierung das neue Heizungsgesetz vom Bundestag beschlossen werden. Doch die Linken-Fraktion will die Verabschiedung verhindern und hat Klage vor dem Bundesverfassungsgericht eingereicht. Katharina Thoms.
8: Noch steht es nicht auf der Tagesordnung, aber die Regierungsfraktionen arbeiten emsig daran. Kommende Woche soll das umstrittene Gebäudemodernisierungsgesetz im Bundestag beschlossen werden. Die letzte Möglichkeit vor der Sommerpause. Die Linksfraktion will das unbedingt verhindern.
9: Und deswegen klagen wir, um zu verhindern, dass es jetzt im Eilverfahren durchgepeitscht wird.
8: Violetta Bock, klimapolitische Sprecherin der Linksfraktion. Das Bundesverfassungsgericht bestätigt, ein Eilantrag sei bei ihnen eingegangen. Formal begründet die Fraktion die Klage so, erklärt Rechtsanwalt Johannes Franke.
10: Aus unserer Sicht werden den Mitgliedern des Bundestages und dem Bundestag als Gesamtorgan im vorliegenden Gesetzgebungsverfahren zentrale Informationen vorenthalten, die für eine sachgerechte Beurteilung des Gesetzentwurfs zwingend erforderlich sind.
8: Der Linksfraktion fehlen Informationen darüber, wie das neue sogenannte Heizungsgesetz sich auf den Ausstoß von Treibhausgasen und das Klima auswirken könnte. Violetta Bock.
9: Die Bundesregierung kann auch auf mehrfache Nachfragen keine Aussage treffen zur Klimawirkung, zur Verfügbarkeit von Biomasse und zur Strategie der Umsetzbarkeit. Und auf zahlreiche Nachfragen hat sie Berechnungen erst nach Ende des parlamentarischen Verfahrens in Aussicht gestellt.
8: Zulässig wäre die Klage nur, wenn sie sich auf eine Verletzung der Rechte im parlamentarischen Verfahren bezieht. Der stellvertretende Unionsfraktionsvorsitzende Sepp Müller sagte dem Deutschlandfunk, die Linksfraktion hätte genug Zeit zur Auseinandersetzung mit dem Gesetzentwurf gehabt. Die Linke wirft der Koalition vor, mit dem Gesetz den Klimaschutz schlechter zu stellen.
9: Wir sind nicht bereit hinzunehmen, dass diese Regierung beim Klimaschutz Rückschritte macht und die Kosten dann auf die abwälzt, die schon heute durch die Wohnkosten extrem belastet sind.
8: Bundesumweltminister Schneider sagt am Rande seiner Sommerreise, das weitere Verfahren liege in den Händen des Parlaments. Das Gesetz sei ein Kompromiss.
11: Der aber vorsieht, dass wir die Klimaschutzwirkung erreichen. Darauf habe ich im Kabinett auch Wert gelegt. Steht im Gesetz drin, 45 Klimaneutralität muss erreicht werden.
3: Ein Beitrag von Katharina Thoms. alle Bürger haben mit einigen Einschränkungen das Recht, Zugang zu amtlichen Informationen und Dokumenten zu erhalten. So regelt es seit 2006 das Informationsfreiheitsgesetz. Nun hat die Koalition im Zuge des angestrebten Bürokratieabbaus beschlossen, diese Auskunftsrechte der Bürger deutlich zu beschneiden. Doch es regt sich Widerstand. Claudia van Laak.
12: Der Beschluss taucht ganz am Ende auf unter der Überschrift Bürokratierückbau. Unter Punkt 32 von 34 geht es um das Informationsfreiheitsgesetz, kurz IFG. Die Koalition werde es weiterentwickeln und an die aktuellen Herausforderungen anpassen, heißt es dort. Und weiter?
13: Wir wollen die Auskunftsrechte künftig auf natürliche Personen fokussieren, die ein berechtigtes Interesse an einer Auskunft haben und diese nicht durch andere Regelungen erreichen können.
12: Diese Formulierung birgt Sprengstoff, denn bislang müssen Interessenten nicht begründen, warum sie einen Antrag auf die Herausgabe von bestimmten Behördendaten stellen. Außerdem sind bislang nicht nur persönlich betroffene Personen berechtigt, sondern auch Nichtregierungsorganisationen sowie Journalistinnen und Journalisten. Diese sollen künftig keine Auskünfte mehr nach dem Informationsfreiheitsgesetz erhalten. Betroffen wären auch extra dafür gegründete Portale wie Frag den Staat oder auch Institutionen wie Transparency International. Die Geschäftsführerin von Transparency Deutschland, Christine Lüttich, zeigt sich entsetzt. Sie sagte dem Deutschlandfunk:
14: Warum macht man das in diesem Klima, wo alle Informationen darauf hindeuten, dass die Menschen das Vertrauen verlieren in politisches Handeln, dass sie sich Transparenz wünschen, dass sie verstehen wollen, wie politisches Handeln entsteht. Und das in dem Moment zu tun, ist total kontraproduktiv und wir sind einfach nur fassungslos, ehrlich gesagt.
12: Im gestern getroffenen Beschluss des Koalitionsausschusses heißt es weiter: Wir prüfen, ob wir den Kreis der auskunftsberechtigten Personen weiter beschränken. Nicht-EU-Ausländer sollen nach dem Willen des Koalitionsausschusses von Union und SPD nicht vom Informationsfreiheitsgesetz profitieren und keine Anfrage stellen können. Bestimmte Behördeninformationen sollen grundsätzlich gesperrt werden. Begründung dafür ist der Schutz der kritischen Infrastruktur. Genannt wird außerdem die Spionageabwehr, die Terrorismusbekämpfung und die Forschung. Der Erhalt von Informationen nach dem Informationsfreiheitsgesetz IFG wird voraussichtlich teurer für die Antragsteller. Bislang ist eine einfache Anfrage kostenlos. Für eine komplexere werden Gebühren in Höhe von 500 Euro fällig.
14: Das könnte natürlich in zigtausende Euro münzen, je nachdem auch, was die Verwaltung dann als Kosten ansetzt. Und damit wird die Informationsfreiheit de facto zum Luxus.
12: So Transparency-Geschäftsführerin Lüttich. Neben verschiedenen Nichtregierungsorganisationen und Journalistenverbänden hat auch die Bundesdatenschutzbeauftragte den Beschluss des Koalitionsausschusses scharf kritisiert. Die Transparency-Geschäftsführerin formuliert es so:
14: Wenn der Beschluss des Koalitionsausschusses so in eine Gesetzesinitiative käme und umgesetzt würde, dann wäre das de facto das Ende der Informationsfreiheit in Deutschland. Gerade einmal 20 Jahre, nachdem das Informationsfreiheitsgesetz mühsam erkämpft wurde.
12: Mit einer gemeinsamen Initiative will man nun verhindern, dass der Beschluss des Koalitionsausschusses 1:1 umgesetzt wird.
3: Claudia van Laak. Absperrungen, Verbindungsausfälle und Umleitungen. In Erfurt seit dem Mittag viele Unannehmlichkeiten. Der Bundesparteitag der AfD am Wochenende in der thüringischen Landeshauptstadt sorgt bereits heute für etliche Behinderungen. Nur ein Vorgeschmack vermutlich, denn die Polizei rechnet in den kommenden beiden Tagen mit Zehntausenden Gegendemonstranten. Aus Erfurt Nadine Lindner.
15: Am Samstag und am Sonntag kommt die AfD mit gut 600 Delegierten auf dem Messegelände im Erfurter Westen zusammen, um einen neuen Bundesvorstand zu wählen. Co-Parteichef Tino Chrupalla hatte sich im Interview der Woche der ARD positiv zu seiner Zusammenarbeit mit Co-Chefin Alice Weidel geäußert, auch angesichts von aktuellen Umfragewerten für die AfD von 27%.
16: Die aktuellen Umfragen kennen Sie, also von daher hat sich das absolut bewährt. Es zeigt auch die Breite in einer pluralistischen Partei, die wir abdecken, themenmäßig. Und es kam uns, wie gesagt, nur zugute. Und warum sollen wir an einem Erfolgsmodell aktuell was ändern?
15: Doch hinter den Kulissen gibt es Kritik an der Spitze. Es gäbe zu wenig Führung. Der Vorsitzende der Jugendorganisation Generation Deutschland, Jean-Pascal Hohm, hatte von seiner Partei mehr inhaltliche Profilierung gefordert. Man sage als AfD zu oft nur, wogegen man sei, so Hohm in der Neuen Osnabrücker Zeitung. Zudem könnte mit Stefan Möller ein enger Vertrauter von Björn Höcke in den Bundesvorstand aufrücken. Der Bundestagsabgeordnete Möller soll sich künftig um den Umgang mit dem Verfassungsschutz kümmern. Der Thüringer Landesverband gilt in Gänze als rechtsextrem. Die Gesamtpartei AfD ist es in Teilen. Höcke will außerdem die Unvereinbarkeitsliste der AfD aufweichen und damit die Partei noch weiter für extrem rechte Gruppen öffnen. Andere Themen stehen nicht auf der Tagesordnung, sorgen aber parteiintern für Gesprächsstoff. So darf Matthias Helfferich, der sich einst als das freundliche Gesicht des NS bezeichnet hatte, in der AfD bleiben. Ein Parteiausschlussverfahren scheiterte. Ein Parteitag, über 30 Gegenveranstaltungen. In Erfurt versammeln sich bis zu 50.000 Gegendemonstranten in unterschiedlichen Gruppen. Das Bündnis Widersetzen will die Zufahrtswege zum Parteitag blockieren und damit die Veranstaltung verhindern. Das bekräftigte am Vormittag einer der Sprecher des Bündnisses, Suraj Melitafi.
17: Wenn wir am 4. Juli mit Zehntausenden die Zufahrtswege zu den Messenhallen blockieren, dann mit 10.000 guten Gründen dafür, Antifaschistinnen zu sein.
15: Widersetzen warnte vor Folgen der AfD-Politik für Migranten, queere Menschen, Juden oder Muslime. Blockaden von Demonstrationen können laut einem Urteil des Bundesverfassungsgerichts strafbar sein. Ähnliches gilt für Parteitage. Das Thüringer Landesverwaltungsamt hat außerdem per Allgemeinverfügung Versammlungen auf wichtigen Zufahrtsstraßen und auf den Autobahnabschnitten untersagt. Der SPD-Innenminister von Thüringen, Georg Mayer, hatte schon vor Tagen appelliert, auf Blockaden zu verzichten. Die Protestform sei rechtswidrig. Man müsse sich auf eine schwierige Lage einstellen, so Mayer. Thüringer Behörden rechnen mit 10.000 bis 14.000 möglichen Blockierern. Laut der Deutschen Polizeigewerkschaft werden zudem bis zu 2.500 gewaltbereite Linksextreme erwartet. Der Großteil der Demonstranten setzt auf lautstarken und friedlichen Protest wie das Bündnis Zusammenstehen, an dem unter anderem Gewerkschaften, Kirchen und Wohlfahrtsverbände beteiligt sind. Bis zum frühen Abend blieb es ruhig in der Stadt. Erste kleinere Aktionen sind angelaufen, wie Konzerte, eine antifaschistische Stadtführung und ein Friedensgebet.
3: Nadine Lindner. Wer beim Daimler schafft, hat es gut, hat einen sicheren Job fürs Leben. So über viele Jahrzehnte eine Gewissheit im Schwabenland. Doch die Gewinne des Autoherstellers sind eingebrochen. Mercedes fährt einen Sparkurs. Dagegen heute bundesweit Proteste und Kundgebungen. Angelika Hensoldt.
18: Vor dem Mercedes-Werk in Sindelfingen kamen nach Angaben der Gewerkschaft etwa 20.000 Mitarbeitende zusammen. Das Unternehmen spricht von 10.000 Teilnehmenden. In Sprechchören forderten sie während der Kundgebung mehrmals Ola raus, also die Entlassung des Mercedes-Vorsitzenden Ola Källenius. Die baden-württembergische IG Metall-Chefin Barbara Resch, die auf der Protestkundgebung bei Mercedes in Rastatt sprach, kritisierte, die Beschäftigten sollten die Zeche für Fehlentscheidungen im Vorstand zahlen. Zukunftssicherheit erreiche man nicht durch Druck und längere Schichten, sondern durch Investitionen, gute Produkte und Respekt vor der Leistung der Mitarbeitenden, so Resch. Der Mercedes-Vorstand will die Arbeitskosten senken und hat dafür unter anderem eine Verlängerung der Wochenarbeitszeit ohne Lohnausgleich ins Spiel gebracht. Ein Mercedes-Sprecher erklärte vorab, man nehme mögliche Unsicherheiten und Sorgen ernst. Dem Unternehmen sei es wichtig, die Beschäftigten frühzeitig und transparent zu informieren, auch bei schwierigen Entscheidungen. Der Protest bei Mercedes heute soll der Auftakt für weitere bundesweite Aktionen der IG Metall sein. So ist unter anderem am 9. Juli in Stuttgart ein Autokorso von Beschäftigten der Autoindustrie geplant.
3: Angelika Hensoldt. Noch immer warten viele Menschen in den Erdbebengebieten in Venezuela auf wirksame Hilfe. Nun hat die Regierung in Caracas erste Gelder für den Wiederaufbau in Aussicht gestellt. Anne Demmer.
19: Nach dem tödlichen Doppelerdbeben in Venezuela will die Regierung einen ersten Fonds von 200 Millionen Dollar für den Wiederaufbau einrichten. Die Gelder dafür werde der Internationale Währungsfonds freigeben, teilte die Interimspräsidentin Delcy Rodriguez auf einer Pressekonferenz mit. Zudem sei ein Konto für internationale Geldspenden bei der Lateinamerikanischen Entwicklungsbank eingerichtet worden. Auch dieses Geld solle vor allem in den Wiederaufbau fließen. Die Lage sei dramatisch, sagte Rodriguez. Zugleich wies sie die Kritik zurück, staatliche Stellen hätten bei der Katastrophenhilfe versagt. Nach den jüngsten Behördenangaben kamen bei dem Erdbeben in dem südamerikanischen Land mindestens 2.595 Menschen ums Leben. Mehr als 11.000 wurden verletzt. Tausende Menschen werden noch vermisst.
3: Anne Demmer. Hoffnung für die Menschen in der Demokratischen Republik Kongo. Es gibt Fortschritte im Kampf gegen die lebensbedrohliche Infektionskrankheit Ebola. Karin Bensch.
20: Noch gibt es keinen zugelassenen Impfstoff und keine gezielte medikamentöse Therapie gegen die seltene Ebola-Variante, die gerade im Nordosten der Demokratischen Republik Kongo grassiert. Doch nun beginnen erste klinische Tests für Medikamente gegen die Ebola-Variante Bundibugyo. Es wird geprüft, ob zwei antivirale Therapien die Überlebenschancen von infizierten Patienten verbessern könnten und ob eine Kombination der Wirkstoffe sinnvoll ist. Die Studie wird vom Nationalen Biomedizinischen Institut in Kinshasa, dem Institut für Tropenmedizin in Belgien und der britischen Universität Oxford koordiniert. Die Ergebnisse könnten dazu beitragen, nicht nur während eines aktuellen Ausbruchs Menschenleben zu retten, sondern auch die Vorsorge für künftige Epidemien zu stärken.
3: Karin Bensch, es lag wohl nicht am gestrigen K.O.-Spiel der algerischen Nationalmannschaft gegen die Schweiz bei der WM. Die Gründe für die historisch schlechte Wahlbeteiligung bei der Parlamentswahl in Algerien liegen tiefer. Nach vorläufigen Zahlen hat nur etwa jeder fünfte Wahlberechtigte seine Stimme abgegeben. Die Unzufriedenheit mit dem Regime in Algier sitzt tief. Das Desinteresse an der Politik wächst. Aus Rabat, Stefan Ehlert.
21: Bei der Parlamentswahl in Algerien gestern war die Wahlbeteiligung so schlecht wie noch nie. Der Chef der Nationalen Wahlkommission teilte am Abend mit, nach vorläufigen Zahlen hätten nur 20% der rund 25 Millionen Wahlberechtigten ihre Stimme abgegeben. Vor 5 Jahren bereits hatte die Beteiligung mit 23% ein Rekordtief erreicht. Dieses Ergebnis wurde nun noch einmal deutlich unterschritten, obwohl namhafte Oppositionsparteien diesmal vom Boykott absahen und zur Wahl antraten. Mehrere Experten werten das als Zeichen großer Unzufriedenheit mit dem Regime in Algier und als Desinteresse an der Politik. Es wird erwartet, dass wie immer die Nationale Befreiungsfront FLN und mit ihr verbündete Parteien die Wahl gewinnen. Beobachter rechneten im Vorfeld mit einem korrekten Wahlverlauf und einem freien und fairen Wahlprozess. Allerdings waren viele Kandidatenlisten gar nicht erst zugelassen worden. Algerien ist Afrikas größter Staat und einer der wichtigsten Energielieferanten Europas. Seit der Unabhängigkeit vor 64 Jahren ist die Nationale Befreiungsfront FLN dort an der Macht.
3: Stefan Ehlert zu den Parlamentswahlen in Algerien.
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3: Seit heute Mittag ist also klar, dass Bundestrainer Julian Nagelsmann als Bundestrainer beim DFB zurückgetreten ist bzw. zurücktreten wird, obwohl er sich nach dem WM-Aus noch kämpferisch gegeben hatte. Benedikt Kaninski aus unserer Sportredaktion. Woher kam der Sinneswandel von Nagelsmann?
23: Also es hat sich ja in den vergangenen Tagen schon abgezeichnet. Der öffentliche Druck war natürlich immens und nach einem Treffen mit dem DFB gestern gab es dann heute die Bestätigung und ein schriftliches Statement von Nagelsmann. Darin sagt er, dass ihm die Entscheidung sehr schwer gefallen sei und die Mannschaft einen unbelasteten Neustart, also einen echten Neustart verdient habe. Sporthistoriker Dietrich Schulte-Marmeling sieht im Nagelsmann aus aber auch einen Schachzug des DFB.
24: Für die Verantwortlichen beim DFB sicherlich eine ganz große Erleichterung, weil sie sich damit natürlich selber auch aus der Schusslinie genommen hat. Man wird ja in den nächsten Tagen nur über den neuen Heilsbringer Jürgen Klopp diskutieren und nicht darüber, ob vielleicht auch der DFB-Präsident, der Sportdirektor und so weiter und so fort auch ein gewisses Maß an Verantwortung an der Situation tragen.
23: Die Ära Nagelsmann ist also Geschichte beim DFB. Jürgen Klopp ist natürlich der erste Kandidat, wir haben es gerade schon gehört, auf die Nachfolge von Julian Nagelsmann. Einen ersten losen Kontakt soll es auch schon gegeben haben zwischen dem Verband und Klopp, obwohl Klopp ja gerade bei der WM auch noch als TV-Experte im Einsatz ist. Aber nicht nur deswegen könnte die Verpflichtung noch etwas dauern. Mara Tellmann.
25: Sein grundsätzliches Interesse an dem Job hatte Klopp signalisiert. Schwierig könnte es aber bei den Details werden. Der 59-Jährige ist aktuell Head of Global Soccer beim Konzern Red Bull mit Vertrag bis 2029. Dass es eine Ausstiegsklausel gäbe, sollte Klopp der Posten des Bundestrainers angeboten werden, dementierte der Konzern. Außerdem ist Klopp gerade auch noch bei der WM als TV-Experte im Einsatz. Bis zum WM-Finale muss sich der DFB wohl sowieso erstmal gedulden. Ein großes Thema bei möglichen Verhandlungen könnte das Gehalt des neuen Bundestrainers sein. Nach Informationen der Sportschau soll Klopp bei Red Bull eine zweistellige Millionensumme verdienen, also nochmal deutlich mehr als Nagelsmann beim DFB, und der war schon jetzt der bestbezahlte Bundestrainer der Geschichte. Und was, wenn die Verhandlungen scheitern? Dann bräuchte der Verband eine schnelle andere Lösung. Stand jetzt, beide Seiten haben eine Absichtserklärung abgegeben. Und damit setzt der DFB erstmal alles auf die Karte Klopp.
23: Und schon vor dem endgültigen Aus von Julian Nagelsmann wurde natürlich viel über Jürgen Klopp diskutiert. Zu viel findet zumindest Ex-Nationalspieler Thomas Hitzlsperger.
0: Der DFB wäre aber gut beraten, nicht nur mit Jürgen Klopp zu sprechen, sondern auch sich um Alternativen umzusehen. Was meines Erachtens noch wichtiger wäre, überhaupt sich zu fragen, was inhaltlich eigentlich der DFB verändern muss. Was passiert nach dem Abgang von Andreas Rettig? Was passiert mit Rudi Völler? Und sich zusammensetzen mit all den Jugendtrainern, die besser beurteilen können, ob wir ein Problem im Nachwuchs haben oder nicht.
23: Und damit schauen wir auf den heutigen WM-Abend. Da geht's gegen 20 Uhr weiter. Australien gegen Ägypten dann. Um Mitternacht dann außerdem Argentinien gegen Kap Verde und um 3.30 Uhr noch Kolumbien gegen Ghana. Probleme könnte es aber in Philadelphia beim ersten Achtelfinale morgen geben. Da gibt es aktuell 40 Grad. Die Hitze wird damit zu einem Thema bei dieser WM. Matthias Friebe berichtet.
1: So heiß war es im Nordosten der USA seit 14 Jahren nicht mehr. Ausgerechnet jetzt zum großen Partywochenende, 250 Jahre USA. Neben der Feier in Washington wird das vor allem am Gründungsort in Philadelphia zelebriert. Doch die Hitze bringt viele Pläne durcheinander. Die große Parade durch die Stadt mit Mottowagen und über 50 Musikkapellen musste abgesagt werden. Andere Veranstaltungen sollen drinnen über die Bühne gehen. Das Risiko für Leib und Leben ist zu groß. Und genau das betrifft auch einen weiteren Höhepunkt der Feierlichkeiten, das WM-Achtelfinale am Samstagnachmittag um 17 Uhr Ortszeit. Das Stadion in Philadelphia, in dem sich Frankreich und Paraguay gegenüberstehen, hat kein Dach. In den FIFA-Regularien wird das mit dem sogenannten Bulb-Index gemessen, der neben der Temperatur auch andere Faktoren wie die Luftfeuchtigkeit und die Sonneneinstrahlung mit einbezieht. Ab einer festgelegten Höhe kann das Spiel verlegt werden. Nach den Vorhersagen könnte am Samstag der Index weit überschritten werden. Eine Verlegung auf die Abendstunden steht im Raum, ist von der FIFA aber noch nicht bestätigt worden.
23: Matthias Friebe berichtete, das Achtelfinale zwischen Frankreich und Paraguay steht also auf der Kippe. Selbst in der Nacht gibt es kaum unter 25 Grad in Philadelphia.
3: Vielen Dank für diese sportlichen Informationen, Benedikt Kaninski. Und damit sind wir auch am Ende dieser Sendung. Das Team wünscht Ihnen wie immer einen schönen Abend, zum Beispiel mit dem Spiel um 20 Uhr Ägypten gegen Australien. Wir wünschen Ihnen natürlich auch ein entspanntes Wochenende. Mein Name ist Stefan Heinlein.

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1: An der Rosemary Hills Elementary School in Maryland beginnt der Schultag. Mit dem Lautsprechersignal wird es in der ersten Klasse von Miss Pino langsam leiser. Die Schülerinnen und Schüler stehen auf, richten den Blick auf das Sternenbanner neben der Tafel und legen ihre Hand aufs Herz. Gemeinsam sprechen sie die Pledge of Allegiance, das Treuegelöbnis auf die amerikanische Flagge und die Republik, für die sie steht. Eine Nation unter Gott, unteilbar, mit Freiheit und Gerechtigkeit für alle. Wie an vielen öffentlichen Schulen in den USA ist die Pledge of Allegiance auch in der Rosemary Hills Elementary School ein fester Bestandteil des Schulalltags und im ersten Schuljahr auch Teil des Unterrichts, erklärt Lehrerin Samantha Pino.
2: Wir gehen das Gelöbnis Wort für Wort durch. Wenn wir also sagen, mit Freiheit und Gerechtigkeit für alle, meinen wir, dass alle Rechte haben, dass alle fair behandelt werden, so dass die Kinder, wenn sie diese großen Worte hören, wissen, was sie bedeuten.
1: Und verstehen, was sie jeden Morgen versprechen. Auch andere große Worte kläre sie mit den 6- bis 7-Jährigen kindgerecht, sagt Pino.
2: In Sozialkunde sprechen wir über Kultur und andere Kulturen. Was essen die Menschen? Welche Feiertage haben sie in anderen Ländern? Wie ziehen sie sich an? Welche Musik hören sie gerne? Dann vergleichen wir das mit der amerikanischen Kultur, reden darüber, warum Amerika ein Schmelztiegel ist und wir hier chinesisch oder mexikanisch inspiriertes Essen haben.
3: Chinese food, Mexican-inspired food in America.
4: Hello, Washington, and a very big hello to America. Thank you.
1: Als der US-Präsident die Feierlichkeiten zum 250. Jahrestag der Vereinigten Staaten einläutet, spricht auch er von gemeinsamen Überzeugungen, von gemeinsamen Werten wie Freiheit.
4: We will mark 250 years of glorious American freedom.
1: Doch in seinen Reden und seiner Politik zeichnet Donald Trump eine andere Vision von Amerika. Es ist ein Land, das sich in erster Linie sich selbst verpflichtet fühlt. Sein europäisches, sein christliches Erbe in den Mittelpunkt rückt.
4: We're going to rededicate America as one nation under God.
1: Eine Nation unter Gott, wie es auch in der Pledge of Allegiance heißt, soll Trump zufolge wieder stärker betont werden. Ein Land, in dem die glorreichen Momente der Geschichte die dunklen Kapitel überstrahlen sollen. Das weniger Menschen willkommen heißt, seine Grenzen schließt, Abschiebungen forciert.
4: For the past 13 months, zero illegal aliens have been admitted into the United States. Zero.
1: Ein Land, das die eigene Vielfalt nicht mehr fördert. Das Ringen um eine amerikanische Identität prägt die Geschichte, das politische Selbstverständnis der Vereinigten Staaten seit ihrer Gründung. Und auch 250 Jahre danach fallen die Antworten auf die Frage, was es eigentlich bedeutet, Amerikaner, Amerikanerin zu sein, sehr unterschiedlich aus, je nachdem, mit wem man spricht. Und wo? In Georgia, in Washington, Alabama oder Virginia. Elizabeth Nixon führt gern durch den neuen offenen Stall der Glenmary Farm in Virginia, 2 Stunden außerhalb von Washington, D.C. Den ganzen Vormittag über hat sich die Landwirtin um die Kälber gekümmert und um die Herde von 1000 Rindern auf der Farm.
5: My all-time favorite thing in life would be checking cows in the evening of a spring or summer day when everything is green.
1: Nichts mache sie glücklicher, als abends im Frühling oder im Sommer nach den Kühen zu sehen. Nur sie, der Pickup und die Tiere im Grünen.
5: To me that's the perfect thing to do. Nothing will make me happier. It's just me in my pickup looking at cows.
1: Die Geschichte der Glenmary Farm reicht weit zurück, fast 300 Jahre, bis in die britische Kolonialzeit, 1733. Damals fing alles mit einem bescheidenen Bauernhaus mit 2 Räumen an und einer 7-köpfigen Familie. Später, im amerikanischen Bürgerkrieg, haben in den Hügeln am Fuße der Blue Ridge Mountains Truppen der Südstaaten ihr Quartier aufgeschlagen. Überreste ihrer Schützengräben finden sich auf der Farm bis heute.
6: We love it so much, we're gonna be buried here. That's right. Yeah, y'all laughing, but it's true.
1: Vor der Hitze draußen sind alle ins Büro im Farmhaus geflohen. Tom und Kim Nixon, die den Betrieb am Ufer des Flüsschens Rapidan vor gut 30 Jahren von Toms Eltern übernommen haben. Und die Kinder Elizabeth und Robert, mit denen sie sich die Arbeit heute teilen. Auf einer Fläche von 2000 Hektar bauen sie auch Getreide an und mästen Truthähne. Sich um das Land zu kümmern, Tochter Elizabeth macht das stolz. Für sie ist es ein Wert an sich, geradezu eine Bestimmung.
5: Knowing that this is still here and it's being used for its intended purpose and we've taken care of it, I think there's a lot of value in that. I think you have a lot of pride in that too.
1: Die enge Verbundenheit mit ihrem Farmland aber sehen die Nixons in Gefahr. Denn sie erleben, wie die Metropolregion Washington immer näher an sie heranrückt, wie um sie herum immer mehr Ackerfläche verloren geht.
6: We're so close to the chaos creeping this way.
1: Für Vater Tom Nixon fühlt es sich an, als würde sich das Chaos immer weiter ausbreiten. Mit jeder neuen Wohnsiedlung, die in der Umgebung erschlossen wird, mit jeder Solaranlage, die ans Netz geht, mit jedem der 7 Rechenzentren, die um ihre Farm herum hochgezogen werden sollen oder schon gebaut werden. Und mit jeder Veränderung verändert sich auch das, was die Nixons Heimat nennen. Toms Frau Kim erinnert sich an die Feierlichkeiten zum 200. Jahrestag der Gründung der USA in den 70ern. Ihre Mutter habe damals historische Kleidung für alle genäht, ihr Vater seine Uniform der Nationalgarde getragen.
5: For us it was more hometown feeling.
1: Doch die Heimatverbundenheit von damals ist in Kim Nixons Augen verschwunden. Vor 50 Jahren seien sie noch den traditionellen Werten der Zeit der Unabhängigkeit verbunden gewesen. Heute hätten sich die Vereinigten Staaten weiter denn je davon entfernt. Auf die Frage nach den Gründen dafür muss Kim Nixon nicht lange überlegen. Das Fehlen Gottes und das Fehlen guter Erziehung.
7: Die Leute gehen nicht mehr wie früher in die Kirche und Eltern kümmern sich zu viel um sich selbst. Deshalb erziehen sie eine Generation von Kindern, die nicht ohne das Handy in der Hand klarkommt.
1: Und die Familie ist es, die für Tom und seine Frau Kim im Mittelpunkt steht.
8: Ich und Kim könnten verkaufen, müssten keinen Tag in unserem Leben mehr arbeiten. Aber das wollen wir nicht. Wir wollen erleben, wie die nächste Generation übernimmt und die Generation danach. Landwirtschaft ist eben unser Leben.
1: Für die Nixons gründet dieses Leben auf der Geschichte, auf dem eigenen Grund und Boden, auf der Familie. Aber sie sind sich einig, damit ihr Leben auf der Glenmary Farm Zukunft hat, braucht es mehr. Die Bereitschaft, jeden Tag hart zu arbeiten und zu akzeptieren, dass Landwirtschaft heute mit enormen Risiken verbunden ist. Sollen wir diese Sorte Getreide wieder anbauen? Sollen wir diese Kuh kaufen, diesen Bullen oder diese Rinder? Für Elizabeth bergen solche Entscheidungen immer Unwägbarkeiten.
5: Because you can lose it all very quickly.
9: Denn du kannst alles verlieren, und zwar sehr schnell. Aber ich glaube, man muss bereit sein, Risiken einzugehen. Sonst kommt man nicht voran, sonst kann man nicht wachsen. Und ich glaube, man kann nur überleben, wenn man wächst. Wer auf der Stelle tritt, wird es nicht schaffen.
5: I think if you stay stagnant, you won't make it.
1: Es ist 8 Uhr morgens, als der Trompeter im Zentrum von Washington anhebt und Taps spielt. In Einheiten der US-Streitkräfte markiert das militärische Signal ursprünglich das Ende eines Tages. Heute erklingt es am Morgen des Memorial Day. Immer am letzten Wochenende im Mai gedenken die Vereinigten Staaten ihrer gefallenen Soldaten. Oh! 200.000 Zuschauer werden am Nachmittag für die größte Parade des Landes zusammenkommen. Und 10.000 Teilnehmer. Die ersten sind schon Stunden vorher unterwegs zur Paradestrecke entlang der Constitution Avenue. Schulen aus dem ganzen Land haben ihre Marching Bands nach Washington geschickt. Militärkapellen proben in Parks.
10: I'm Alicia Jones. I live in Cochran, Georgia.
1: Alicia Jones ist den weiten Weg aus einer Kleinstadt in Georgia gekommen. Es bedeutet ihr viel, bei der Parade dabei zu sein. Umgeben von Menschen, die ihre Wertschätzung für die Streitkräfte zeigen, die verstehen, worum es an diesem Tag geht. In Gedenken an alle, die ihr Leben für die Vereinigten Staaten geopfert haben.
10: It's truly amazing to see the love that we have for our troops.
1: Elisha Jones hat ein großes Fotoposter mitgebracht. Ein junger Mann im karierten Hemd grinst darauf in die Kamera. Eine Erinnerung an Elishas Sohn, gefallen vor 2 Jahren, im Alter von 23.
10: He wanted to make the world a better place. He wanted everybody to have the same rights and privileges.
1: Er wollte die Welt besser machen, sagt Elisha, damit alle dieselben Rechte und Privilegien haben. Er habe sein Land geliebt, sei bereit gewesen, sein Leben für die USA zu geben. Genau das habe er am Ende getan.
10: He just loved his country and he said he would lay down his life for his country. And in the end he did.
1: An der Parade nimmt sie nicht allein teil, sondern gemeinsam in einer Gruppe von anderen, die ihr Kind verloren haben. Oder den Vater, die Mutter, den Bruder. Sie nennen sich Überlebende. Der Krieg gegen den Iran hat bei Veteranen und natürlich auch deren Angehörigen Erinnerungen an vergangene Einsätze geweckt. Elisha Jones ist bewusst, dass der Memorial Day für viele Amerikaner die erste willkommene Gelegenheit des beginnenden Sommers ist, Familie und Freunde zum Grillen einzuladen. Das sei auch völlig in Ordnung, solange sich alle dabei klar machten, wer gekämpft hat, um das möglich zu machen.
10: So many people think it's just a day off work and a day of barbecuing and everything, and it's okay to do that, but just remember why you're doing it. You know, who fought for you to do this?
1: Das wünscht sich Columbus Mitchell auch. An seinem Stand am Ufer des Alabama River im kleinen Städtchen Selma hat er T-Shirts und Kappen mit Zitaten berühmter Bürgerrechtler ausgebreitet. Auch Literatur zum Thema hat er im Angebot. Er sei kein Historiker, sagt er, aber er kenne die Geschichte. Für ihn ist es eine Geschichte reich an Enttäuschungen.
11: And I do love this country. I have family members that served, that even died.
12: Ich liebe dieses Land. Mitglieder meiner Familie haben für dieses Land gekämpft, sind für seine Verteidigung gestorben. Schwarze sind immer loyal gewesen, dem Staat und dem Bundesstaat gegenüber. Sie haben in allen Kriegen zurück bis zum Revolutionskrieg mitgekämpft, waren immer da.
1: Das klingt weniger selbstverständlich als bei Elisha. Man spürt, wie Columbus Mitchell mit sich ringt. Hinter seinem Stand rollen die Autos über die Brücke, die auch heute noch nach Edmund Pettus benannt ist. Der war General der Südstaaten und in der Führungsriege des gewalttätigen Ku Klux Klans.
12: Wenn ich sehe, wie Amerika damit prahlt, mit der Freiheit, die es genießt, dann kann ich nur traurig darüber sein, welche Hindernisse meine Leute überwinden mussten, wofür sie gestorben sind, nur weil sie fair behandelt werden wollten.
1: Es ist ein Gefühl, das viele schwarze US-Amerikanerinnen und Amerikaner kennen und teilen. Anka Jackson sitzt nicht weit entfernt in ihrem Büro mit Blick auf den Alabama River. Sie erinnert sich an ihre Schulzeit. Auch sie ist in der Kleinstadt Selma im Süden der USA aufgewachsen.
13: In der Schule sollten wir ein Lied singen, das ich nie mitgesungen habe. Ich bin stolz, Amerikaner zu sein, denn dort weiß ich zumindest, dass ich frei bin. Ich konnte das nie singen, denn die Bedingungen, unter denen unsere Leute leiden, fühlen sich nicht gerade frei an.
1: Für viele Schwarze zieht sich diese Unfreiheit als Leitmotiv durch die Geschichte der Vereinigten Staaten. Das Versprechen von Freiheit und Gleichheit galt für sie bei der Gründung nicht. Während der Sklaverei waren sie Eigentum, danach blieben sie während der Segregation Menschen zweiter Klasse.
13: Als der Bürgerkrieg vorbei war, konnten wir uns entscheiden, ob wir eine gemeinsame Wahrheit haben und uns versöhnen oder ob jeder sein Narrativ hat und wir weitermachen. Und wir haben uns für Letzteres entschieden.
1: Ihre Stadt war in den 1960er Jahren Schauplatz mehrerer Protestmärsche, die von der Polizei mitunter gewaltsam beendet wurden, als Schwarze für ihr Wahlrecht demonstrierten. Auch wenn es Fortschritte gegeben hat, habe sich das, was die Leute denken und fühlen, nicht in gleichem Maße geändert, glaubt Jackson.
14: Unfortunately, hearts and minds didn't shift.
1: Noch heute sind Schwarze in den USA in vielen Bereichen benachteiligt. Sie sind häufiger von Armut betroffen, haben schlechtere Bildungschancen, werden für gleiche Vergehen oft härter bestraft. Das sind Erfahrungen, die Anka Jackson in ihrem beruflichen Alltag macht. Die 47-Jährige leitet das Center for Nonviolence, Truth and Reconciliation, das Zentrum für Gewaltfreiheit, Wahrheit und Versöhnung, für das sie eine Vision hat.
13: Die Stadt Selma soll ein Ort sein, die Seele der Nation, an dem diese unvollendete Aufgabe zu Ende geführt wird.
1: Dabei wollte Ankar Jackson eigentlich selbst nie wieder zurück nach Selma. Zu trostlos sei es gewesen. Daran hat sich in den vergangenen Jahren wenig geändert. Zuerst sind die Weißen weggezogen, dann die Schwarzen, die es sich leisten konnten. Und mit ihnen das Geld für Straßen, Schulen, Sicherheit und Perspektiven für junge Leute.
13: Es gibt eine große Hoffnungslosigkeit. Auch mein Sohn wollte nach der Highschool weg und nie wieder zurückkommen. Er hat immer rückwärts eingeparkt, um sofort bereit zu sein, wegzufahren. Das ist sehr traumatisierend, so zu leben. Und er kommt aus sehr privilegierten Verhältnissen. Man mag sich nicht vorstellen, wie es denen geht, die nicht weg können.
14: Just imagine the young people who have no opportunity to leave.
1: Gemeinsam mit ihrem Team arbeitet Ankar Jackson oft mit Jugendlichen zusammen. Sie gehen an Schulen, bieten Restorative Justice Trainings an. Das heißt, sie sprechen über gemeinsame Werte, darüber, was Opfer, Täter und die Gemeinschaft nach einer Tat, einer Gewalttat brauchen, um gemeinsam weiterzuleben. Dadurch seien zum Beispiel an einer Middle School in Selma deutlich weniger Schüler suspendiert oder an das Jugendgericht überwiesen worden, erzählt sie. Außerdem bietet das Center Trainings zur gewaltfreien Konfliktlösung an, Workshops über die Geschichte des Rassismus in den Vereinigten Staaten. Dafür sucht Ankar Jackson auch Kontakt zu Menschen, die anders denken als sie.
14: If I only speak to the choir, the church never grows.
1: Wer nur in der eigenen Filterblase unterwegs sei, werde nie etwas verändern. In ihre Kurse kommen manchmal sogar zwei weiße, evangelikale Trump-Unterstützerinnen, erzählt sie.
13: Donald Trump ist ein Meister darin, Menschen das Gefühl zu geben, dazuzugehören, auch wenn ihnen seine Politik schadet. Wenn wir sie nicht einladen, dazuzugehören, finden sie etwas anderes. So aber gewinnen wir nicht nur die Skeptiker, sondern die gewinnen wiederum weitere Menschen für uns.
1: Das ist ihre große Hoffnung. Dass es ihr gelingt, mit dem kleinen Städtchen Selma in Alabama einen Ort zu schaffen, an dem alle Menschen ein erfülltes Leben führen können, egal wo sie stehen. Und dass Selma ein Modell für die Vereinigten Staaten wird.
14: I can say that I love America.
13: Heute kann ich trotz Rückschritten sagen, ich liebe Amerika. Ich will das Beste für Amerika und werde alles dazu beitragen, damit es zu jener vollkommeneren Union wird.
14: To be that more perfect union.
1: Der More Perfect Union, die in der US-amerikanischen Verfassung angestrebt wird. Die Landwirte in Virginia, die Soldatenmutter aus Georgia, der Straßenverkäufer und die Bürgerrechtlerin in Alabama. Sie alle haben unterschiedliche Gefühle zum 250. Geburtstag ihres Landes. Auch die Schülerinnen und Schüler an der Rosemary Hills Elementary School in Maryland haben über den Jahrestag gesprochen. Und schon im ersten Schuljahr viel über die Gründung der Vereinigten Staaten gelernt, über die Verheißungen, von denen nicht alle profitiert haben, die Flagge mit ihren Streifen und Sternen, der sie jeden Tag in der Pledge of Allegiance die Treue geloben. Aber sie geben morgen für morgen ein weiteres Versprechen ab. Es ist das Treuegelöbnis der Schule, der Rhino Pledge, benannt nach dem Maskottchen der Schule, einem Nashorn. Die Kinder geloben, sich und andere zu respektieren, sich verantwortungsbewusst zu verhalten und immer bereit zu sein, zu lernen.
15: I pledge to respect myself and others. I pledge to be responsible at school. I pledge to always be ready to learn.
1: Eine Art vollkommenere Union im Kleinen. Für die Generation, die ihre ganz eigenen Wege als Bürgerinnen und Bürger Amerikas gehen wird.
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22: Uhr, die Nachrichten. Bundesfinanzminister Klingbeil plant für das kommende Jahr eine höhere Neuverschuldung, als zunächst vorgesehen war. In der Kabinettsvorlage, die am Montag besprochen werden soll, ist von knapp 119 Milliarden Euro die Rede, rund 8 Milliarden mehr als ursprünglich angepeilt. Der Entwurf liegt unter anderem der Deutschen Presseagentur vor. Auch die Ausgaben sind nun höher angesetzt, nämlich bei 555 Milliarden Euro, 12 Milliarden mehr als zunächst veranschlagt. Als im April die Eckwerte des Haushalts 2027 vorgestellt worden waren, hatte es noch eine Deckungslücke von 21 Milliarden Euro gegeben. Diese wurde geschlossen durch Einsparungen in mehreren Ministerien, einer neuen Plastikabgabe und den Zugriff auf knapp 7 Milliarden Euro an Rücklagen. Die Haushaltsvorlage soll am Montag im Bundeskabinett beraten und beschlossen werden. Nach der Kritik an den von der Koalition geplanten Verschärfungen bei Krankschreibungen wollen Union und SPD nach einer praktikablen Umsetzung suchen. Kanzleramtschef Frei, CDU, sagte den Sendern RTL und NTV, man werde eine unbürokratische Lösung finden, die der Situation gerecht werde. Die SPD-Vorsitzenden Klingbeil und Baas relativierten die Attestpflicht ab dem ersten Krankheitstag. Klingbeil sagte, dass die Ausgestaltung noch offen sei. Die Spitzen der schwarz-roten Koalition hatten auch vereinbart, telefonische Krankschreibungen wieder abzuschaffen. Der deutsche Staat ist beim Stromnetzbetreiber TenneT eingestiegen. Er erwarb über die staatliche Förderbank KfW eine Minderheitsbeteiligung von 25,1%. Das teilte das Bundeswirtschaftsministerium mit. Die EU-Kommission in Brüssel hatte zuvor das Geschäft gebilligt. Deutschland zahlte für den Unternehmensanteil rund 3,3 Milliarden Euro. Das Bundeswirtschaftsministerium will mit dem Einstieg geplante Milliardeninvestitionen in das Stromnetz absichern. Im Zuge der Energiewende müssen tausende Kilometer neue Leitungen gebaut werden, damit der vor allem im Norden produzierte Windstrom in große Verbrauchszentren im Süden gelangen kann. Der Bund ist mit dem Einstieg nun an drei der vier deutschen Stromübertragungsnetzbetreiber beteiligt. In der ukrainischen Hauptstadt Kiew haben die Menschen der Opfer des russischen Luftangriffs am Vortag gedacht. Bürgermeister Klitschko erklärte den heutigen Freitag zu einem Trauertag. Nach jüngsten Angaben der Rettungsdienste wurden mindestens 30 Menschen getötet und mehr als 90 weitere verletzt. Julian Nagelsmann ist nicht länger deutscher Fußball-Bundestrainer. Der DFB teilte am Mittag mit, man habe die sofortige Auflösung des Vertragsverhältnisses beschlossen. Der 38-Jährige habe zuvor darum gebeten, von seinen Aufgaben entbunden zu werden. Hintergrund ist das frühe Aus bei der Fußball-WM. Deutschland verlor im Sechzehntelfinale gegen Paraguay. Nagelsmann erklärte, die Entscheidung sei ihm nicht leicht gefallen. Die Mannschaft habe jedoch nach dieser herben Enttäuschung die Chance auf einen unbelasteten Neuanfang verdient. Zugleich entschuldigte er sich bei den Fans. Der DFB bestätigte zudem, dass man das Gespräch mit Jürgen Klopp suchen werde. Der frühere Trainer von Mainz, Dortmund und Liverpool soll bereits grundsätzlich seine Bereitschaft zur Übernahme des Postens signalisiert haben. Das Wetter. Am Abend und in der Nacht im Norden und Osten wolkig, sonst überwiegend gering bewölkt oder klar. 7 bis 15 Grad. Morgen in der Südhälfte heiter bis sonnig und trocken. Im Norden und Osten etwas Regen oder Schauer. Höchstwerte zwischen 20 und 30 Grad. Das waren die Nachrichten.
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24: Heute mit diesen Themen. Julian Nagelsmann ist kein Fußball-Bundestrainer mehr. Der Deutsche Fußballbund hätte gerne Jürgen Klopp als neuen Trainer. Nach dem heftigen russischen Luftangriff auf Kiew ist die Zahl der Toten auf mindestens 30 gestiegen. Die Mieten in den 40 größten deutschen Städten sind in den letzten 10 Jahren sehr viel teurer geworden. Julian Nagelsmann ist nicht mehr Fußball-Bundestrainer. Der Deutsche Fußballbund hat den Vertrag mit ihm aufgelöst. Der Grund: Deutschland ist bei der Fußball-Weltmeisterschaft früh ausgeschieden. Nagelsmann hatte eigentlich einen Vertrag bis 2028. Aber die deutsche Nationalmannschaft hat bei der WM ein wichtiges Spiel verloren. Sie hat gegen die Mannschaft aus dem Land Paraguay verloren und ist ausgeschieden. Deswegen gab es eine Krisensitzung mit Nagelsmann und dem Fußballbund. Eigentlich wollte Nagelsmann gerne Bundestrainer bleiben, aber der Fußballbund will einen neuen Trainer. Er wünscht sich Jürgen Klopp als neuen Bundestrainer. Klopp war früher mal Trainer von den Fußballvereinen in den Städten Mainz, Dortmund und Liverpool. Klopp ist bei den deutschen Fans sehr beliebt. Er war als Trainer sehr erfolgreich. Deutschland war lange Zeit eine der besten Fußballmannschaften der Welt, aber auch bei der letzten WM ist die Mannschaft schon früh ausgeschieden. In der Nacht auf Donnerstag hat Russland die Hauptstadt von Kiew, dem Land Ukraine, heftig aus der Luft angegriffen. Die Hauptstadt heißt Kiew. Die Zahl der Todesopfer in Kiew ist jetzt auf mindestens 30 gestiegen. Rettungskräfte suchen immer noch nach Menschen unter den Trümmern. Russland hat viele hundert Drohnen und auch viele Raketen auf Kiew abgefeuert. Es waren die schwersten Angriffe auf die Stadt seit langer Zeit. Die Ukraine wehrt sich gegen die russischen Angriffe und greift Ziele in Russland an. Die Ukraine greift auch Ziele im eigenen Land an, nämlich in den Teilen von der Ukraine, die von Russland besetzt sind. Russland sagt, in der ukrainischen Region Saporischschja wurden 3 Menschen getötet. In der Stadt Belgorod und in der Region Bryansk in Russland wurden 2 Todesopfer durch ukrainische Angriffe gemeldet. Russland greift die Ukraine jetzt schon seit mehr als 4 Jahren an. In den großen Städten in Deutschland sind die Mieten sehr stark gestiegen. Sie sind durchschnittlich 50% höher als vor 10 Jahren. Das gilt für die 40 größten deutschen Städte. Miete nennt man das Geld, das man dem Vermieter für eine Wohnung oder ein Haus bezahlt. Dem Vermieter gehört die Wohnung oder das Haus. In den letzten Jahren müssen die Mieter immer mehr Geld bezahlen, wenn sie eine Wohnung

0: Das sind unsere Themen heute. Das Aus für Julian Nagelsmann als Trainer der Männerfußballnationalmannschaft und der Plan der Bundesregierung, Krankschreibungen ab Tag 1 verpflichtend einzuführen. Nach dem Aus im WM-16-Finale für die DFB-11 wurde schon darüber spekuliert. Jetzt ist es Gewissheit. Julian Nagelsmann ist von seinem Posten zurückgetreten und der DFB sucht bereits Gespräche mit Jürgen Klopp. Doch Klopp alleine wird's nicht richten können, kommentiert Matthias Friebe.
1: Wenn du gewinnst, ist alles perfekt. Wenn du verlierst, ist alles Mist. Im englischen Original hat Julian Nagelsmann sogar Shit gesagt. Das war am Tag vor dem Paraguay-Spiel, von dem er nicht dachte, es könne sein letztes als Bundestrainer sein. Doch jetzt ist für ihn alles Mist. 4 Tage nach dem Aus der Rücktritt, offensiv nahegebracht von den Verantwortlichen und mit einigen Millionen Euro Abfindungen versüßt. Sportlich weiterentwickelt hat Nagelsmann das Team in seinen 3 Jahren als Bundestrainer nicht. Eine ehrliche Analyse, die der DFB unabhängig von der Personalie angehen muss, wird zeigen, dieses WM-Aus ist sportlich erschreckender als das vor 4 Jahren in Katar. Durch seine sprunghaften Meinungsäußerungen, seine markigen Worte in Interviews, denen immer häufiger keine Taten folgten, hatte sich Nagelsmann am Ende selbst schwer gemacht. Seine Liebe zum flotten Spruch, immer mindestens nah dran an der Überheblichkeit, fällt ihm jetzt nach dem WM aus als Arroganz vor die Füße. Wenn du verlierst, ist eben alles Mist. Die Lücke zwischen dem eigenen Anspruch, titelreif zu sein, und der Wirklichkeit der nächsten frühen Rückreise ist beim DFB inzwischen so breit wie der Atlantik zwischen Europa und den USA. Der DFB denkt immer noch, er habe ein Überschallflugzeug, um in 0,nichts diese Distanz wieder zu überbrücken. Die Zahlen sagen was anderes. Gegen Teams aus den Top 10 der Weltrangliste hat das deutsche Team in Nagelsmanns Amtszeit gerade einmal 3 von 8 Spielen gewonnen. Zuletzt vor fast 2 Jahren. Fortschritt nicht vorhanden. Vielleicht wäre der DFB besser beraten, sich eher auf den ersten Teil des Satzes zu konzentrieren. Denn hier liegt im deutschen Fußball das viel größere Problem. Wenn du gewinnst, ist eben nicht alles perfekt. Der DFB schaut dann aber gerne von sich selbst beseelt an den Schwierigkeiten vorbei. Man könnte auch sagen, von der eigenen Hybris geblendet. Die Hybris, sich selbst für viel stärker zu halten, als man ist. Andere Nationalteams sind inzwischen aber meilenweit enteilt und eingeführte Nachwuchskonzepte und Reformen werden so schnell nicht greifen können. Jetzt also soll es wohl Jürgen Klopp richten, dem nach seinen Erfolgen vor allem mit Dortmund und Liverpool der Ruf vorauseilt, aus mittelmäßigen Teams Sieger zu machen. Das ist ihm im Vereinsfußball gelungen. Dass er es auch mit einer Nationalmannschaft hinbekommt, muss er beweisen. Denn hier kann er nicht, so wie in England, einfach auf dem Transfermarkt zuschlagen und neue Topspieler einkaufen. Viel wichtiger wäre, wenn bei allen Beteiligten die Erkenntnis reifen würde, dass eben nicht alles perfekt ist, nur wenn man gewinnt. Und wer weiß, vielleicht muss man dann irgendwann auch nach einem Turnier gar nicht mehr sagen, es ist schon wieder alles Mist.
0: Wer künftig krank wird, muss unverzüglich am ersten Tag ein Attest bei seinem Arbeitgeber vorlegen. Das haben die Spitzen der Koalition beschlossen. Bisher musste man erst am 4. Fehltag ein ärztliches Attest erbringen. Ob das eine sinnvolle Maßnahme ist, Birgit Becker kommentiert.
2: Fakten sind ja nicht schädlich. Deshalb, nein, Deutschland ist nicht Europas Spitzenreiter bei den Krankheitstagen. Wir liegen im Mittelfeld, wenn auch im oberen. Nein, es gab keinen sprunghaften Anstieg bei den Krankmeldungen. Es gab einen Ausreißer nach oben, als die elektronische Krankmeldung eingeführt wurde. Ein statistischer Effekt, kein Trend. Zuletzt sanken die Krankheitstage auch wieder. Und nochmal nein, die telefonische Krankschreibung, die hat nicht den vermeintlichen Blaumachern das Sofa besonders bequem gemacht. Aufs Telefon entfällt weniger als 1% aller Krankmeldungen. Wenn man bereit ist, diese Fakten zur Kenntnis zu nehmen, dann muss man sich eigentlich, wenn man Mitglied dieser Regierungskoalition ist, fragen, warum in Himmels Namen verfuscht man sich ein Reformpaket, das für Wachstum, für neue Dynamik, für neuen Schwung stehen sollte, dadurch, dass nun jeder übers angebliche Blaumachen und vermeintliche Krankfeiern redet? Was könnte es an guten Gründen geben für solch eine vergeigte politische Strategie? Könnte es daran liegen, dass der Bundeskanzler, der so sehr der Kanzler der Herzen der Wirtschaft war und so sehr abgestürzt ist in deren Gunst, dass dieser Bundeskanzler einfach liefern wollte, liefern, was sich die Unternehmen so lange schon wünschen, dass sie sich nämlich nicht selber rumschlagen müssen mit Mitarbeitern, denen sie ein Motivationsproblem unterstellen. Es wäre ja möglich, solche Mitarbeiter mal ins Gebet zu nehmen, ein Attest schon am ersten Tag zu verlangen, vielleicht

0: sogar bei ganz harter Beweislage auf Blaumacherei den Lohn einzubehalten. Geht alles, wenn man denn bereit ist, einen Konflikt zu führen. Allerdings ist es natürlich viel einfacher, gleich alle Beschäftigten unter Blaumacher- und Weicheier-Generalverdacht zu stellen. Das erspart Konflikte, die man als Arbeitgeber sonst selbst führen müsste. Und es erspart auch den Gedanken daran, welchen Anteil man wohl selbst haben könnte am Anstieg bei dem psychischen Leiden oder dem Umstand, dass fast die Hälfte dieser beklagten Fehlzeiten aufs Konto von Langzeiterkrankten geht, von Menschen also, die gesundheitlich deutlich aus der Bahn geworfen sind. Einen schlechteren Dienst hätte die Koalition sich selbst und den Arbeitgebern kaum erweisen können. Die eigenen Reformpläne desavouiert, den Arbeitgebern Unfrieden in den Betrieben beschert und den Menschen im Land zu verstehen gegeben, dass man, wenn man von Reformen redet, Misstrauen meint und Zumutungen plant.
1: Sie hörten Kommentare von Matthias Friebe und Birgit Becker. Die Redaktion der Sendung hatte Mentu dran. 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
1: Die USA sind eine Supermacht. Aber nicht nur wegen ihrer Wirtschaftskraft, ihrer politischen Stärke oder weil sie die schlagkräftigste Armee der Welt haben, sondern auch wegen ganz anderer Dinge. Kultur und Popkultur, Film und Fernsehen, Trends und Technik. Jahrzehntelang hat das Land diese Softpower aufgebaut, genutzt, davon profitiert, weil die USA so zu einem Sehnsuchtsort wurden, dem Land der angeblich unbegrenzten Möglichkeiten.
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1: Was wird aus dem strahlenden Vorbild des Westens, diesem Sehnsuchtsort unter Donald Trump? Verspielen die USA gerade ihre Softpower, ihr Ansehen als Führungsnation, als Marke und Trendsetter? Wie die USA zur Softpower wurden und was das genau bedeutet, darum geht's in dieser Folge. Das ist der vierte Teil unserer Reihe zum 250. Geburtstag der USA. Ihr seid bei Der Rest ist Geschichte, ein Deutschlandfunk-Podcast. Ich bin Ann Tran. Hören wir doch mal, wie amerikanische Softpower klingt.
4: Softpower liegt im Auge des Betrachters oder im Ohr des Zuhörers, wenn man so will. Aber das sind gute Beispiele für amerikanische Softpower.
1: Das ist Hendrik Ohnesorge, Politikwissenschaftler an der Uni Bonn. Zu seinen Forschungsthemen gehören Softpower und die deutsch-amerikanischen Beziehungen. Dazu hat er auch schon einige Bücher geschrieben. Und gibt es denn so einen Moment in der Popkultur, der Sie besonders geprägt hat, dass Sie zu dem Thema gekommen sind?
4: Ich glaube, bei mir war es vielleicht weniger ganz konkret die Popkultur, eher kulturelle Einflüsse insgesamt, viele verschiedene, durchaus in den 90ern, aber auch länger zurückliegende amerikanische Filme, Filmklassiker, solche Dinge. Und dazu aber auch Persönlichkeiten, gerade auch in Bezug auf Deutschland, in Bezug auf Berlin, Kennedy, habe ich schon lange eine Faszination, diese Zeit.
1: Der Begriff Softpower ist noch gar nicht so alt und er wurde in den USA erfunden vom Politikwissenschaftler Joseph Nye. Der hat 1990 ein Buch dazu vorgelegt, das heißt Bound to Lead.
5: Well, power is the ability to get what you want from others and you can do it three ways. You can do it with coercion, you can do it with payment or you can do it with attraction and persuasion. Coercion and payment I call hard power. The ability to get what you want through attraction and persuasion is soft power.
4: Ja, die Ursprünge liegen tatsächlich bei Joseph Nye, des Wortes, des Begriffes und des Konzeptes Soft Power. Interessant ist, dass wir im Englischen eigentlich sehr viel mehr den Power-Begriff betonen, wenn wir das auch schon aussprechen, da heißt es Soft Power. Und da könnte man, glaube ich, auch ganz gut anfangen. Soft Power meint eine Art von Macht in den internationalen Beziehungen. Macht, da gibt es sehr viele unterschiedliche Definitionen zu, die wir diskutieren können, haben Vor- und Nachteile, aber so einfach definiert bedeutet Macht jede Fähigkeit innerhalb einer sozialen Beziehung den eigenen Willen durchzusetzen, eventuell auch gegen Widerstand, gleich viel worauf diese Chance beruht. Und für Nye ist Softpower eine Art von Macht, nämlich die Macht oder die Fähigkeit, andere dazu zu bringen, etwas zu tun, was sie sonst nicht tun würden. Das ist Macht, aber basierend auf Überzeugung und vor allem auf Anziehung. Also Softpower kann man einfach übersetzen als Anziehungskraft.
1: Ich wollte gerade sagen, was macht denn die Softpower soft, weich? Was gehört da alles im Zusammenhang USA dazu?
4: Das ist eine gute Frage und führt uns tatsächlich auch schon zu einem der Probleme, weil der Begriff Softpower leicht das vermuten lässt, weich. Ja? Und niemand möchte weich sein, gerade wenn Sie das einem Politiker oder einer Politikerin verkaufen wollen, ja, dass das etwas Gutes ist. Weich ist kein positiv besetzter Begriff in der Politik grundsätzlich, sodass ich das auch meistens gar nicht übersetze, wenn ich da im Deutschen drüber spreche oder auch Seminare oder Veranstaltungen zu gebe, sondern bei dem Begriff der Softpower bleibe. Er basiert auf Kultur, auf Werten und auf, Nye sagt, Außenpolitik, aber ich glaube, wir können das Außen streichen, Politik, also Kultur, Werte und Politik. Werte eines Landes, Für die USA ist das traditionell so etwas wie Rechtsstaatlichkeit, Freiheit, vielleicht auch Individualismus, bestimmte Werte, für die dieses Land steht, symbolisiert, wenn Sie so wollen, wenn Sie sich das vorstellen, durch die Freiheitsstatue im Hafen von New York. Das sind Werte, die vielleicht auch Pluralismus, das sind Werte, die Ausstrahlungskraft besitzen oder Anziehungskraft besitzen. Dann sind das auch Politiken, das heißt politische Entscheidungen. Das heißt, wie sich ein Land politisch verhält, nach innen und nach außen. Das kann attraktiv sein oder auch das Gegenteil, ja, das müssen wir uns auch immer vor Augen halten. Attraktivität geht nicht nur in eine Richtung, es kann auch das Gegenteil hervorrufen. Das ist dann so Abstoßung oder so etwas, wenn Sie sich das wie einen Magneten vorstellen, können Dinge sich anziehen, können sich aber auch abstoßen. Die dritte und vielleicht so ganz die klassische Ressource ist die Kultur. Hier ist natürlich auch schon ein großes Fragezeichen, was ist Kultur? Kultur bedeutet auch viele verschiedene Dinge für viele verschiedene Menschen. Wir haben Einteilungen in Hoch- und Populärkultur beispielsweise, aber auch das ändert sich über die Zeit, das ist sehr kontextabhängig. Also Kultur ist ein weiter Begriff, aber alles, was wir so als Kulturgüter eines Landes bezeichnen können, von der Literatur über Filme, über Musik, vielleicht über Kunstwerke, sogar über Architektur. Alles, was in diese Richtung geht, kann Softpower ausüben. Und ich würde als Viertes eben noch hinzufügen, auch Persönlichkeiten können Softpower ausüben. Da denkt man in erster Linie vielleicht an politische Persönlichkeiten, Staats- und Regierungschefs. Aber das können auch Persönlichkeiten aus dem alltäglichen Leben sein. Vielleicht auch Sportstars oder
1: Taylor Swift.
4: Oder Taylor Swift. Darauf wäre ich auch direkt gekommen. Ich gebe im Moment auch ein Seminar zu Softpower und da beschäftigen wir uns auch in einer Sitzung mit Swiftpower, also mit der Macht, die Persönlichkeiten haben, die eben gerade nicht aus der Politik Szene kommen, sondern wirklich aus der Kultur sind. Da gibt es also auch so eine gewisse Überlappung. Aber ich glaube, wir müssen auch gerade heutzutage mit zunehmender Personalisierung uns vor Augen führen, dass es auch Persönlichkeiten sind, die für ein Land stehen können, die Softpower ausüben können. Manchmal sogar gerade dann, wenn sie übrigens mit der Regierung über Kreuz liegen.
1: Es gibt ja auch Kritiker, die sagen, naja, Softpower oder Propaganda, das ist ja eigentlich kein Unterschied oder der Übergang ist fließend. Was würden Sie entgegnen?
4: Der Übergang ist vermutlich tatsächlich fließend, aber für mich ist der Unterschied ganz klar deutlich, dass Propaganda eine Einbahnstraße ist, wohingegen Softpower in beide Richtungen wirkt. Das heißt, da kommt es auch auf das Publikum an. Da ist ein Austauschprozess. Es ist nicht nur so, dass der eine Softpower gegenüber dem anderen ausübt, sondern im Idealfall, und wenn es gut funktioniert, ist es ein Geben und Nehmen und nicht eben diese einseitige Indoktrinierung, sondern eher ein zweiseitiger Austausch. Das sehen wir auch mit bei vielen ganz klassischen Instrumenten der Softpower. Und ein ganz klassisches Beispiel ist ja zum Beispiel Austauschprogramme. Ja? Exchange Diplomacy nennt man das im Englischen. Das Fulbright-Programm im deutsch-amerikanischen Verhältnis. Erasmus, solche Programme. Und die leben, die beruhen geradezu auf Austausch. Das ist schon im Namen drin. Das heißt, es geht nicht darum, jemanden einseitig zu indoktrinieren, sondern eher in den Austausch mit jemandem anders zu treten. Das ist, glaube ich, der ganz große Unterschied.
1: 1990 wird der Begriff das erste Mal genannt, Softpower, aber das Konzept wirkt ja wahrscheinlich schon viel, viel früher. Kann man sagen, wo die Ursprünge der Softpower liegen in der Geschichte?
4: Das ist interessant. Und da können wir wirklich zu den Anfängen der Geschichtsschreibung zurückgehen. Zum Beispiel kann man ganz klar sehen, dass das Römische Imperium auch eine Softpower-Politik hatte. Dass natürlich Rom auch darauf basierte oder römische Macht darauf basierte, andere Völker natürlich auch mit dem Schwert in der Hand und über Hardpower zu dominieren. Ganz klar, absolut. Aber es gibt von Anfang an und gerade dann, wenn die Politik auch des Imperiums am erfolgreichsten war, auch eine Softpower-Komponente. Auf einmal tragen alle die Toga oder sprechen Latein. Diese Idee, nicht nur zu erobern mit dem Schwert in der Hand oder mit der Sesterze sozusagen, sondern auch über kulturelle Anziehungskraft, die findet sich ganz explizit auch schon im römischen Imperium. Das ist die empirische Seite, die zieht sich auch durch die Weltgeschichte. Ja, das britische Empire hat das auch gemacht. Große Mächte, gerade wenn sie langfristig erfolgreich waren, hatten eigentlich auch immer eine Softpower-Komponente.
1: Welche Essenz kann man denn daraus ziehen? Welche Vorteile zieht ein Land, ein Imperium, ein Reich aus einer starken Softpower bzw. einem positiven Image?
4: Ich glaube, dass ein Land ganz viele Vorteile daraus ziehen kann. Nicht zuletzt, weil Soft- und Hardpower sich auch gegenseitig bedingen. Was man an Softpower hat, kann man beispielsweise auch in Hardpower einsparen. Ja, wenn man Hearts and Minds gewinnt, also wenn man andere Leute überzeugt, dass etwas wünschenswert ist oder dass die Politik legitim ist, dann spart man vielleicht an Zwangsmitteln. Und wir sehen, dass eigentlich diese weltpolitischen Akteure dann am erfolgreichsten sind, wenn sie beide Formen von Macht kombinieren und vereinen.
1: Welche Rolle spielt denn die Softpower bei der Entwicklung der USA hin zur Weltmacht im 20. Jahrhundert?
4: Ich glaube, dass man die Entwicklung der USA zur Weltmacht gar nicht verstehen kann, ohne Softpower auch mit einzubeziehen. Tatsächlich geht die Softpower der Staatsgründung selbst voraus. Also diese ganze Idee der neuen Welt, ein neues Experiment zu starten, auch dort religiöse Freiheit, wirtschaftlichen Wohlstand und politische Partizipation zu finden, diese ganzen Ideen, die die USA zum Land der unbegrenzten Möglichkeiten machen und auch zu einem Land machen, in das eben Millionen von Auswanderern aus der ganzen Welt auswandern über die Jahrhunderte. Und ich glaube, es sind auch immer die Pull-Faktoren der USA gewesen, die eben sehr viele fasziniert haben, dort ihr Glück zu suchen. Ende des 19. Jahrhunderts überholen die Vereinigten Staaten Großbritannien als die wirtschaftsmächtigste Nation. Und das geht interessanterweise einher nicht nur mit militärischer Ausbreitung, ja, sondern das geht auch einher mit der sogenannten Amerikanisierung. Das nimmt dann Fahrt auf in den 1920er Jahren mit Jazz beispielsweise, auch in der Weimarer Republik und natürlich nochmal ganz extrem dann um 1940 herum mit dem sogenannten American Century. Also gerade rund um Kriege ist es auch immer die amerikanische Softpower, die mit zu beachten ist und mit dazu beiträgt, dass die USA überhaupt in diese führende Position kommen, in der sie sich dann am Ende des Zweiten Weltkrieges wiederfinden.
1: Also, halten wir fest, der amerikanische Politikwissenschaftler Joseph Nye hat den Begriff der Softpower geprägt. Gemeint ist eine Form von Macht, die nicht auf Wirtschaftsleistung oder militärischer Stärke beruht, sondern auf Kultur und Werten, auf dem Ansehen und der Beliebtheit einer Nation. Das haben natürlich schon ganz viele Staaten und Reiche in der Weltgeschichte versucht, aber den USA im Kalten Krieg ist das besonders gut gelungen. Das fing gleich nach dem Zweiten Weltkrieg an, zur Zeit von US-Präsident Harry S. Truman, zum Beispiel mit dem Smith-Mundt Act von 1948. Dieses Gesetz schafft die rechtliche Grundlage für einen staatlichen Auslandssender.
6: Hier spricht eine Stimme aus Amerika.
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8: This is the Voice of America.
1: Die Rede ist von Voice of America. Den Auslandssender gibt es zu diesem Zeitpunkt schon seit ein paar Jahren und er funkt bis heute. Allerdings will Donald Trump ihn am liebsten abschaffen. Ihm gefällt die Berichterstattung nicht. Ein Bundesrichter hat entschieden, dass das nicht so einfach geht. Doch trotzdem sind es schwere Zeiten für einen der weltweit größten Auslandssender, der jahrzehntelang eine Stimme der Freiheit sein sollte. Vor allem in Ländern, wo es keine Pressefreiheit gibt. Dazu gehörte natürlich immer auch Musik. Im Kalten Krieg wurde sie auch mal als verbotene Musik aus Amerika angekündigt.
9: This is the Voice of America Jazz Hour.
1: Die amerikanische Softpower entfaltete sich im Kalten Krieg an verschiedenen Stellen. In Westdeutschland gehörten auch die sogenannten Amerika-Häuser dazu. Reinhold Kreis, Professorin für Geschichte der Gegenwart an der Uni Siegen, hat zu diesen besonderen Orten deutsch-amerikanischer Begegnung geforscht. Schauen wir nochmal auf Ihr Themengebiet, die Amerika-Häuser, später auch deutsch-amerikanische Institute. Mit welcher Idee sind die damals entstanden?
10: Das ist eine der Sachen, die ich wirklich am interessantesten an diesen Institutionen finde. Entstanden sind sie ganz unmittelbar nach Kriegsende als Einrichtungen der amerikanischen Re-Education-Politik. Also ganz ursprünglich waren sie sogar mal als Bibliotheken für die amerikanischen Soldaten gedacht, aber das waren nur wenige Wochen. Dann merkten die Amerikaner, wie interessant die Deutschen diese Bibliotheken fanden und da auch gerne hin wollten. Also das heißt, es waren Instrumente der Re-Education- und Demokratievermittlungspolitik. Und in der Hinsicht auch wirklich sehr wichtig und ich glaube auch ziemlich erfolgreich. Also da kann man, wenn man der älteren Generation zuhört, die in den 50er Jahren dahingegangen sind, in den späten 40ern, da sind ganz lebhafte Erinnerungen an das, was einem da zugänglich gemacht wurde.
1: Ich wollte gerade fragen, aber erfolgreich überall in Deutschland? Ich hatte bisher noch nie was von Amerika-Häusern gehört, aber ich komme auch aus Dresden.
10: Ja, die Amerika-Häuser gab es dann erstmal natürlich in der amerikanischen Besatzungszone, dann ausgeweitet auch einige in der französischen und britischen Besatzungszone, in der sowjetischen natürlich nicht. Aber es gab ein Amerika-Haus in Berlin, das auch mit Bedacht so sowohl vom Ort her als auch vom Programm her so ausgerichtet war, dass es auch ein möglichst großes Ostberliner Publikum ansprach. Aber ganz richtig, also für den Rest der DDR war das nicht zugänglich und in Berlin natürlich auch nur bis 61 bis zum Mauerbau. Aber diese Häuser haben sich dann sehr schnell transformiert. Denn man könnte ja auch sagen, also gut, 1949 wird die Bundesrepublik gegründet als ein eigener Staat, noch nicht vollständig souverän, aber eben doch ein eigener Staat mit einer eigenen Regierung. 1955 werden die Bundesrepublik und die USA Partner in der NATO. Da kann man ja kein Re-Education-Zentrum mehr dann in einem anderen Land betreiben. Also man ist ja dann da in einer Partnerschaft unter souveränen Staaten. Mhm. Und die Amerika-Häuser haben sich in dieser Zeit gewandelt von ja, solchen Instrumenten der Re-Education hin zu Agenturen zur Stärkung des transatlantischen Bündnisses und dieser Partnerschaft. Und das ist, glaube ich, wirklich bei allem, was man auch an Kritik üben kann oder wo man auch vielleicht Misserfolge konstatieren muss, das ist ihnen wirklich sehr erfolgreich gelungen, sich weiterhin relevant zu halten in diesem dann ja selbstständigen westdeutschen Staat.
1: Auch Hollywood ist natürlich ein wichtiger Teil der Softpower. Das Kino hat den Vorteil, dass es ganz nebenbei eine politische Botschaft vermittelt. Denn auf der Leinwand wird ein Amerika gezeigt, das als erstrebenswert gilt. Mit Wohlstand, Freiheit und Coolness. Hollywood-Filme, die wurden dann auch in den Amerika-Häusern gezeigt.
10: Das aber, das ist die Hoffnung dahinter, attraktiv genug ist für die Zuschauerinnen und Zuschauer oder Besucherinnen und Besucher, sich damit näher zu befassen und zu sagen, das gefällt mir, das möchte ich auch oder so möchte ich auch sein. Und da sind wir eigentlich auch schon gleich bei einer ersten Herausforderung für diese Art von auswärtiger Kulturpolitik, die sich auch ja, kultureller Produkte sozusagen bedient, um die dann im Ausland einzusetzen. Was wählt man aus? Und auch, wer lässt sich auswählen? Also das ist jetzt auch nicht in jedermanns Interesse, zum Beispiel für die United States Information Agency auf Tour zu gehen oder Kunstwerke dann international zu zeigen, wenn das Label United States Information Agency draufklebte oder so während des Kalten Krieges.
1: Die United States Information Agency wurde 1953 unter US-Präsident Dwight D. Eisenhower ins Leben gerufen. Bis in die 1990er Jahre hinein gab es diese Institution. Und ihre Aufgabe war es, im Ausland ein gutes Bild der USA zu vermitteln. Zum Beispiel mit Kultur- und Austauschprogrammen.
10: Und gleichzeitig hat man eine sehr heterogene Gruppe von Menschen, auf die dieses Programm attraktiv sein soll. Also dem gerecht zu werden, ist sehr schwierig. Ein Beispiel dafür wäre Jazz, wenn Sie jetzt gerade auch die Nachkriegszeit ansprechen.
1: Und was hat dann dieser Jazz, diese Jazzmusik für ein Image ausgestrahlt?
10: Also für diejenigen, die Jazz mochten, war das der Inbegriff von musikalischer Freiheit, von musikalischer Kreativität, von einer Weiterentwicklung von Musik. Ausdrucksmöglichkeiten, die es über andere Musikstile nicht gab. Das war also neu, das war aufregend, das war ja im wahrsten Sinne des Wortes unerhört oder ungehört bisher. Und das war enorm attraktiv und entfaltete auch ein großes intellektuelles Anziehungspotenzial. Das merkt man auch darin, dass spätestens in dem Moment, wo dann Rock'n'Roll so seinen richtig großen Siegeszug aufnahm, dass spätestens in dem Moment Jazz auch für die Amerika-Häuser richtig salonfähig wurde, also auch mit großen Konzerten und so weiter und so fort, weil dann Rock'n'Roll die böse Musik war und Jazz das kultivierte intellektuelle Musik präsentiert werden konnte.
1: Diesen Ruf hat sich Jazz in Deutschland aber erst erarbeiten müssen. Lange Zeit zählte hier nur klassische Musik als Hochkultur, zum Beispiel Mozart, Bach, Beethoven. Jazz dagegen galt als wild und niveaulos. Da wirkte auch die Propaganda der Nationalsozialisten nach. Die hatten den Jazz rassistisch verunglimpft und als entartete Musik beschimpft. Der Jazz entwickelte sich Ende des 19. und Anfang des 20. Jahrhunderts aus afroamerikanischen Musiktraditionen.
10: Wenn man sich mit Softpower und Kultur beschäftigt, dann muss man doch auch bei vielem sagen, was ließ sich aufladen oder von wem wurde es aufgeladen und auf welche Weise. Also nicht jedes Kulturprodukt ist eindeutig in seiner Botschaft oder eindeutig in seiner Deutbarkeit und Interpretation. Jazz, wenn wir bei dem Beispiel bleiben, wurde von den Vereinigten Staaten auch eingesetzt als ein Mittel, um international den weit verbreiteten Vorwürfen und der weit verbreiteten Kritik der rassistischen Diskriminierung der African Americans in den USA entgegenzuwirken. Gleichzeitig hat Jazz aber eben ja selber auch eine lange Tradition, wo genau diese Probleme in der amerikanischen Gesellschaft thematisiert werden. Das heißt, es, je nachdem, wo man und wie man es einsetzt, kann es sehr unterschiedlich auch ausgedeutet werden und für unterschiedliche Zwecke eingesetzt werden.
1: Beamen wir uns einmal nach Berlin. März 1965, genauer gesagt Ost-Berlin. Die Mauer steht schon. In Vietnam kämpft der Vietcong gegen Südvietnam und die USA. Der Kalte Krieg ist in einer Hochphase. Und hier im Osten ist das Feindbild klar. Der Westen. Da landet am Flughafen Schönefeld eine Maschine mit einem Superstar, ausgerechnet aus Amerika. Doch er war in diesem Fall nicht als Jazz-Ambassador von den USA gezielt in die DDR geschickt worden. Die DDR hatte ihn eingeladen.
11: Er hat uns mit Musik in Berlin begrüßt und wir sagen ihm ein herzliches Willkommen, auch hier an dieser Stelle nochmal. Ein herzliches Willkommen für den großen Künstler, dem unsere ganze Verehrung und Bewunderung gehört. Ein herzliches Willkommen, aber auch dem Menschen Louis Armstrong, dem unsere ganze Achtung gehört.
1: Die DDR wollte den schwarzen Trompeter Louis Armstrong als antirassistisches Symbol nutzen und zugleich zeigen, auch bei uns kann ein amerikanischer Superstar auftreten. Die Staatsführung erhoffte sich dadurch internationale Anerkennung. Louis Armstrong, auch Satchmo genannt, war der erste US-Superstar, der in der DDR gastierte. Er spielte 17 Konzerte in 5 Städten. Die Hallen waren ausverkauft, das Publikum begeistert vom Jazz, aber auch von der Lockerheit und Coolness, mit der Armstrong auftrat. Armstrongs Tour durch die DDR sollte zu einem Paradebeispiel für Softpower und den Kampf um Deutungshoheit zwischen den Supermächten werden. Aber es kam ganz anders als von der DDR-Führung geplant. Bei den Pressekonferenzen, die die DDR mit Armstrong abhielt, ließ er sich nicht vereinnahmen. Pressekonferenz im Ostberliner Hotel Berolina. Satchmo lächelt und raucht. Angesprochen auf die Berliner Mauer weicht Armstrong aus.
12: I worry about the wall, I worry about the audience, I'm a play till tomorrow night.
13: Die Antwort war, er hat die Mauer schon gesehen und die Mauer interessiert ihn nicht, ihm interessiert nur das Publikum, für das er spielt. Dafür ist er hier.
12: Forget about all that other bullshit.
1: 45.000 DDR-Bürger, begeistert der Superstar auf dieser Tour. Auch die SED-Zeitung Neues Deutschland gibt sich am Ende zufrieden. Sie titelt: Satchmo kam, blies und siegte. Doch am Ende hat Louis Armstrong wahrscheinlich weniger für das Ansehen der DDR getan als für die Softpower der USA. Denn er stand auch für Freiheit und den Westen und für die emotionale Stärke amerikanischer Kultur. Politikwissenschaftler Hendrik Ohnesorge ist überzeugt, Softpower wirkt.
4: Ich glaube, die kann gar nicht hoch genug eingeschätzt werden. Natürlich ist der Kalte Krieg und wird auch immer bleiben, auch ein Konflikt von militärischer Stärke und wirtschaftlicher Stärke. Gar keine Frage. Aber ich glaube, wir können den Kalten Krieg nicht verstehen, ohne auch diese ideologische Konkurrenz mit einzubeziehen. Also von unten, beispielsweise durch die Populärkultur, durch Rock'n'Roll und Jeans und Coca-Cola in den 50er Jahren, aber auch von oben zu Beginn schon Programme aufgelegt werden, wie beispielsweise das Fulbright-Programm, wie beispielsweise Amerika-Häuser oder als drittes vielleicht auch noch Rundfunkprogramme, Broadcasting, also Voice of America und solche Dinge, die instrumentell wichtig sind, um dieses Verhältnis zwischen Kriegsgegnern, die sich noch wenige Jahre zuvor als Kriegsgegner gesehen haben und natürlich auch, gerade auch im deutschen Falle, natürlich über Jahre, viele Jahre auch einer ganz gehörigen Propaganda ausgesetzt waren, sich wieder anzunähern und kennenzulernen. Das heißt, von Anfang an spielt diese Komponente der kulturellen Softpower wirklich eine Schlüsselrolle. Auch der persönlichen Softpower, das heißt, wir haben auch den Besuch von beispielsweise amerikanischen Präsidenten in West-Berlin, denken wir an John F. Kennedy, was man nachweisen kann, dass das einen ganz gehörigen Effekt hat auf die Wahrnehmung der USA während des Kalten Krieges, gerade nach dem Mauerbau, was durchaus sehr kontrovers war, weil die USA ja de facto nichts getan haben. Ja, so war zunächst einmal die Reaktion. Ja, Kennedy hat nicht mal seinen Segelturn abgebrochen, sondern hat berühmterweise gesagt, eine Mauer ist immer noch besser als ein Krieg, wir machen erstmal gar nichts. Und dann gab es Fragen, nähern wir uns wieder mehr Frankreich an? Und in Reaktion darauf haben die USA eben auch gesagt, Moment mal, wir müssen dafür sorgen, dass unsere Beziehungen auch sehr stabil werden. Das heißt, Softpower hat auch eine wirklich interessensgeleitende Komponente. Ja, das ist nicht nur was Nettes. Aber von Anfang an gibt es auch politische Entscheidungen wie den Marshallplan beispielsweise, wie die Luftbrücke, die übrigens teilweise mit exakt denselben Piloten und denselben Fliegern geflogen wurde, wie ein paar Jahre vorher die Bombardements auf Berlin. Ja, das waren genau die gleichen Ressourcen. Also das ist wieder mal ein Beispiel dafür, wie Dinge, die so für Hardpower stehen können, ja, dann auch Softpower entwickeln können. Und letztlich würde ich sogar sagen, dass die Softpower auch ganz entscheidend dazu beigetragen hat, dass der Westen, dass vor allem die Vereinigten Staaten den Kalten Krieg dann auch gewonnen haben.
1: Wie genau?
4: Eben dadurch, dass in diesem Wettkampf der Systeme, der ja ein ganz entscheidender Teil des Kalten Krieges war, das sehen wir zum Beispiel auch im Space Race, ja, das ist ja nicht nur ein militärischer Rennen oder ein wirtschaftlicher Konflikt, sondern auch, da geht es auch um Prestige. Wer schafft es zuerst, einen in dem Falle dann letztlich Mann auf den Mond zu bringen? Oder in sportlicher Auseinandersetzung, ja, es gibt Belege dazu, dass gezielt gesagt wird, wir müssen bei den Olympischen Spielen besser abschneiden, weil es hier ums Prestige geht. Also man hat sozusagen den Kalten Krieg auf allen Fronten geführt und letztlich hat man ihn ja gar nicht mal militärisch ausgetragen. Es gab keine militärische Konfrontation zwischen der Sowjetunion und den Vereinigten Staaten, sondern natürlich hat auch die Rüstung, die Nachrüstung und das sozusagen, wenn man so möchte, Kaputtrüsten des Westens eine große Rolle gespielt. Das ist nicht von der Hand zu weisen. Gleichzeitig aber auch die Einsicht, dass dieses System doch sehr, sehr viel attraktiver ist. Und wenn Sie sich nur mal überlegen, warum die Mauer gebaut wurde, dann war das ja nicht objektiv betrachtet, um äußere Einflüsse rauszuhalten oder zu sagen, wir wollen uns schützen vor äußeren Feinden, sondern um die eigenen Leute daran zu hindern, die eigene Bevölkerung dazu hindern, in ein anderes Land zu gehen, in ein sehr viel attraktiveres System zu wechseln.
1: Aber trotzdem war doch die Popkultur ein wichtiges Instrument, diese sogenannte Softpower eben, um das freiheitliche Image der USA aufzupolieren, vor allen Dingen nach dem Krieg.
10: Absolut. Und dazu gehörte aber eben eine ganze Bandbreite an Themen. Also dazu gehörte neben Musik auch zum Beispiel Zeitschriften, Bücher und so weiter. Die Bibliothek war gerade in den ersten Nachkriegsjahren bis Ende der 50er Jahre, würde ich sagen, wirklich das Kernelement gerade von der staatlichen auswärtigen Kultur- und Informationspolitik. Und genauso auch Ausstellungen, also die großen Ausstellungen, die auf Softpower abzielten, die hatten zum Beispiel in den 50er Jahren ganz häufig den Privathaushalt zum Thema, die Konsumgüter, die man in einer normalen Küche, in einer normalen Wohnung finden würde. Zumindest wurde es so angepriesen. Da wurde natürlich das Allertollste gezeigt und hervorgeholt, was man so hatte. Also nicht jeder amerikanische Haushalt war so wunderbar technisch ausgestattet und mit so viel Platz und solchen wunderbaren Konsumgütern, wie sie da präsentiert wurden. Aber das war schon die Botschaft, also dass in den USA man damit rechnen kann, in diesem wunderbaren Wohlstand zu leben, und zwar in Freiheit.
1: Und wie hat das Ganze dann vor allen Dingen in Abgrenzung zu diesem anderen System der Sowjetunion funktioniert?
10: Als eine Geschichte der Überlegenheit, also als ein, ohne dass da vielleicht immer drauf dezidiert herumzureiten und zu sagen, bei uns ist es besser oder hier habt ihr dies, in der Sowjetunion nur jenes, sondern gerade in dieser Zeit konnten sich die USA sehr darauf verlassen, dass die Produkte quasi für sich selbst sprachen und deswegen für unheimlich viele Menschen anziehend waren. Also zum Beispiel gab es ja auch Abkommen zwischen den USA und der Sowjetunion, gegenseitig solche großen Ausstellungen zu zeigen, im jeweils anderen Land sich zu präsentieren. Zu diesen Ausstellungen kamen auch unglaublich viele Menschen. Das war unheimlich attraktiv. Sowohl die amerikanischen Ausstellungen in der Sowjetunion als auch die sowjetischen in den USA, weil beide sich da von ihrer besten Seite zeigten. Und das war für die USA eben vor allen Dingen Konsumgüter. Ende der 50er Jahre war es für die Sowjetunion vor allen Dingen alles, was mit Weltraumtechnik und Raumfahrt zu tun hatte. Denn da waren sie nun eindeutig den USA zu dieser Zeit überlegen.
1: Zu diesen popkulturellen Einflüssen, die die Politik vielleicht gar nicht so gesteuert hat, gab es ja doch auch Bemühungen von den USA im Kalten Krieg, ein bestimmtes Bild von sich in der Welt zu verbreiten. Wie genau haben Sie das gemacht und wie hat sich das abgegrenzt von der Softpower?
10: Wie das funktioniert, ist ein ziemlich durchgeplantes System. Also es gab in dieser United States Information Agency, die während des Kalten Krieges für die auswärtige Kultur- und Informationspolitik der USA zuständig war, gab es für jede Region, also zum Beispiel Westeuropa, und dann aber auch nochmal für jedes Land, zum Beispiel die Bundesrepublik, Pläne. Welche Ziele durch diese auswärtige Kulturpolitik erreicht werden sollen, also wohin Softpower wirken soll. Und dann gab es dazu ja Vorschläge und auch Vorgaben, wie das Programm technisch umgesetzt werden soll. Das ist so, wie das eigentlich überall ist, wenn Pläne geschrieben werden, bis zu einem gewissen Grad auch heiße Luft, beziehungsweise Dinge, die man eben aufschreiben muss, um Vorgaben gerecht zu werden. Aber man kann eben doch auch sehr deutlich sehen, wie sich im Laufe der Zeit Schwerpunkte gebildet und verändert haben, je nachdem, welche Ziele auswärtige Kultur- und Informationspolitik eben verfolgen sollte. Und dann hatte aber auch jeder Standort selber, also in der Bundesrepublik zum Beispiel jeder Ort, an dem es Amerikahäuser oder deutsch-amerikanische Institute gab, auch nochmal eigene lokale Variationen, je nachdem auch in was für einer Art von Stadt man sich da befand. Also da macht es ja auch einen Unterschied, ob man zum Beispiel in Tübingen oder in Berlin sich befindet.
1: Wie viel auswärtige Kulturpolitik wurde denn wirklich transparent kommuniziert und wie viel passierte im Geheimen?
10: Das muss man vielleicht so ein bisschen in zwei Phasen unterscheiden. Also ich würde sagen, wenn man das überhaupt messen kann, ja, also wonach würde man das messen? An der Personenzahl oder an den involvierten Summen, der Zahl der Institutionen, dann war der offizielle, transparente, für alle sichtbare Teil eigentlich immer der größere. Aber es gab eben immer auch, man könnte fast sagen, sowas wie verdeckte Operationen. Also gerade die CIA hat gerade in den 50er, 60er Jahren einiges finanziert, angefangen vom Congress for Cultural Freedom und auch hinter Radio Free Europe und Radio Liberty standen bis Anfang der 1970er Jahre Zahlungen des CIA.
1: Aber warum ausgerechnet die CIA? Welche Interessen hatte man als Auslandsgeheimdienst?
10: Da spielt dieser Punkt des Antikommunismus eine ganz große Rolle. Also Radio Free Europe und Radio Liberty waren ja ausgerichtet auf die Staaten des Ostblocks, auf Osteuropa. Und da ging es eben auch darum, in einem Nachkriegseuropa, in dem es ja durchaus starke kommunistische Parteien auch gab, zum Beispiel in Italien oder Frankreich, dem was entgegenzusetzen. Aber es wurde eben nicht öffentlich und nicht transparent gemacht, sondern verdeckt. Und das führte dann auch zu ziemlichen Skandalen, als das rauskam.
1: Der Auslandsgeheimdienst CIA finanzierte und unterstützte heimlich Institutionen und Veranstaltungen im Ausland, um amerikanische Kultur zu verbreiten und über diesen Weg das Ansehen liberal-demokratischer Ideen im Gegensatz zur sowjetischen Diktatur zu stärken. So wie 1961 ein Konzert der Jazzsängerin Nina Simone in Lagos, der größten Stadt im westafrikanischen Nigeria, oder den Kongress für kulturelle Freiheit in West-Berlin, in dem sich antikommunistische Intellektuelle engagierten. Es gab auch verdeckte Unterstützung für moderne amerikanische Kunst, zum Beispiel die Bilder von Jackson Pollock. Die Idee dahinter? Die Welt sollte sehen, welche Kulturleistungen eine freie, demokratische Gesellschaft hervorbringt. Später flog diese heimliche Kulturförderung allerdings auf und viele waren darüber empört. Nicht zuletzt die Künstler selbst, die davon nichts gewusst hatten. Softpower kann also vieles sein. Das haben wir jetzt schon gehört. Auch die amerikanischen Elite-Universitäten gehören dazu. Oder die Erfindungen aus dem Silicon Valley. Genauso wie Entwicklungshilfe. Unterstützungsleistungen bei Katastrophen oder in ärmeren Weltregionen sind entscheidend für das Ansehen einer Nation. Die wichtige amerikanische Entwicklungshilfeorganisation USAID ließ Donald Trump im vergangenen Jahr allerdings mehr oder weniger abwickeln. Und auch Konsumgüter sind ein Faktor der Softpower. Heute sind das vielleicht amerikanische Sneakers oder Smartphones, früher eher Blue Jeans und Coca-Cola. Ihre Wirkung im Kalten Krieg ist aber unklar, sagt Amerikanistin Reinhild Kreis.
10: Also ich glaube, es greift zu kurz zu sagen, das Interesse der Menschen in der DDR oder im Ostblock generell hätte sich primär und in allererster Linie auf Konsumgüter gerichtet und alles andere sei egal gewesen. Das hört man ja auch immer mal wieder. Also das halte ich für wirklich absolut unrichtig. Aber es wäre eben auch falsch zu sagen, dass die Vorstellungen vom Leben im Westen nicht auch stark beeinflusst gewesen wären von Konsumgütern. Also das war einfach doch für viele Menschen sehr präsent und sehr verlockend, vor allen Dingen in diesem permanenten Vergleich. Wie ist es bei uns? Wie ist das, was im Fernsehen oder im Kino gezeigt wird? Auch wenn man natürlich jetzt nicht so ohne weiteres in Hollywood-Filme gehen konnte, in der DDR oder in anderen osteuropäischen Ländern. Aber als Verkörperung, als Manifestation von dem, was als Westen dann imaginiert wurde, das waren Konsumgüter, glaube ich, ganz, ganz wichtig.
1: Der Westen als Sehnsuchtsort spielte in der DDR eine große Rolle. Viele Eltern gaben ihren Kindern beispielsweise englisch klingende Namen, vielleicht auch, weil sie an amerikanische Stars erinnerten. Und amerikanische Stars wurden, wenn sie denn mal einreisen durften, von den DDR-Bürgern gefeiert und bejubelt. Bruce Springsteen spielte 1988 ein Konzert in Ost-Berlin. Es war das größte Konzert der DDR-Geschichte mit schätzungsweise bis zu 300.000 Menschen.
14: Ich möchte euch sagen, ich bin nicht hier für oder gegen irgendeine Regierung. Ich bin gekommen, um Rock'n'Roll zu spielen für Ost-Berlin.
15: Der Hoffnung, dass eines Tages alle Barrieren abgerissen werden.
1: 4 Stunden Musikspektakel und der Geschmack von westlicher Freiheit. Mitgebracht von einem Künstler, der sich oft genug kritisch mit seiner amerikanischen Heimat auseinandergesetzt hat und es immer noch tut. Aber vielleicht war gerade das der Reiz, die Freiheit, auch kritisch sein zu dürfen.

0: Machen wir mal einen großen zeitlichen Sprung in die 2000er Jahre. Auch die Präsidenten haben entscheidenden Einfluss auf die Softpower der USA. Yes, we can.
1: Ja, Barack Obama ist ein hervorragendes Beispiel dafür, wie man Hearts and Minds gewinnen kann. Geradezu messianische Erwartungen, die an Barack Obama gestellt werden. Er tritt auf als jemand, der Wandel bringt. Er tritt auf als jemand, der zu einer Zeit, wo eben das Land in einer großen oder in mehreren großen Krisen ist, es herauszuführen verspricht. Und ihm gelingt es tatsächlich, wie wahrscheinlich vor ihm niemanden über die letzten Jahrzehnte, vielleicht seit Kennedy, wirklich Hearts and Minds zu gewinnen. Gerade auch in Übersee. Ich denke an seine Berliner Rede im Juli 2008. In fact, it's so warm and I feel so good that I'm actually going to take off my jacket and anybody else who wants to feel free to. We can be a little more informal among friends. Und so ähnlich wie wir einen Obama-Effekt feststellen konnten in Bezug auf das Image des Landes, was sich wie gesagt auch über Umfragen sehr gut nachweisen lässt, können wir 2017, aber vielleicht sogar noch deutlicher jetzt 2025, jeweils mit der Wahl bzw. mit der Wiederwahl von Donald Trump feststellen. Gerade in Bezug auf die traditionellen westlichen Verbündeten wie Deutschland, Frankreich, Großbritannien sehen wir einen Imageverlust der Vereinigten Staaten, der sich auch vielleicht sogar gerade auf die Persönlichkeit und das persönliche und politische Gebaren des US-Präsidenten zurückführen lässt. Das können wir deutlich attestieren.
0: Worin besteht der größte Schaden und ist der, ich sag mal, wieder gut zu machen?
1: Das wird, glaube ich, einige Zeit dauern, gerade wenn wir die Wiederwahl uns vor Augen führen. Wir sehen, glaube ich, dass gerade in der zweiten Amtszeit noch eine neue Dimension hinzukommt. Es ist nicht nur ein Ansehensverlust. Es gibt also bei Softpower eine Angebots- und eine Nachfrageseite. Und wir haben jetzt nicht nur eine Erosion auf der Nachfrageseite, also nicht nur das Image wird schlechter, sondern Donald Trump scheint in der zweiten Amtszeit geradezu bestrebt zu sein, einige Grundpfeiler amerikanischer Softpower aktiv zu zerstören. Denken wir an Voice of America, was den Betrieb einstellen musste nach erheblichen Kündigungen. Das ist jetzt noch unklar, wie das weitergeht. Da sind Gerichtsverfahren anhängig. Aber das ist ein erheblicher Schaden. Denken wir an USAID. Denken wir beispielsweise auch an sein Vorgehen gegen einige der führenden Universitäten des Landes. Ja, man mag nun von den Universitäten halten, was man will. Und da gibt es sicherlich auch viel Reformbedarf und so. Aber das Vorgehen gegen einige der Leuchttürme amerikanischer Softpower und die Universitäten gehören sicherlich dazu, über Jahrhunderte übrigens, zu den klassischen Ressourcen amerikanischer Softpower in den USA zu studieren, auch dann da vielleicht zu bleiben, Möglichkeiten zu haben, dort zu forschen. Das war immer ein Fund, mit dem die USA wuchern konnten. Da sehen wir gerade aktuell, dass die Zahlen derjenigen, die dort studieren wollen, seien es nun Studentinnen und Studenten, seien es auch Forscher, zurückgehen.
0: US-Präsident Donald Trump und seine MAGA-Bewegung wirken auf viele Menschen im Rest der Welt verstörend. Ob die amerikanische Softpower davon langfristig beschädigt wird, ist aber nicht gesagt, meint Reinhild Kreis.
2: So viele Menschen es gibt, die sich abgestoßen fühlen von Trump und von seiner Politik und die auch große Probleme damit haben, dass diverse Tech-Milliardäre mit ihren Produktuniversen sich da gerne andienen und gerne gemeinsame Sache machen, so gibt es doch einfach auch wahnsinnig viele Menschen weltweit, die vieles von dem auch wirklich attraktiv finden. Es ist, glaube ich, keine eindeutig zu beantwortende Frage.
0: Also die Zukunft der Softpower steht noch in den Sternen sozusagen.
2: Naja, ich glaube, es wird sie noch ziemlich lange geben und zwar auch als aktiv politisch verfolgtes Konzept. Aber ja, was wie wirkt bei wem, das ist eben immer auch ein Risiko.
0: Vielleicht werden die USA ja mittlerweile auch von anderen Nationen überholt. Ich denke da an China-Maxing oder K-Pop.
2: Ja, also das ist in vielem sicherlich auch für die USA erstmal ungewohnt gewesen und ist es vielleicht auch noch, dass ihre Produkt- und Bildwelt oder auch Soundwelt nicht mehr unangefochten so weit oben steht. Also ob das Bollywood ist oder ob das eben ja koreanische Serien, koreanische Musik ist oder andere globale Entwicklungen in der Hinsicht, ist es auf alle Fälle seit dem Ende des Kalten Krieges sehr viel vielfältiger geworden. Und gleichzeitig sieht man aber eben da dann auch, dass globale Kulturerfolge und Demokratie eben nicht miteinander Hand in Hand gehen, wenn man sich eben zum Beispiel so Länder wie China anschaut.
0: Die Macht der USA beruhte jahrzehntelang nicht nur auf amerikanischer Wirtschaftskraft und militärischen Fähigkeiten, sondern auch auf einem Phänomen, das sich schwer greifen lässt. Eine Mischung aus Kultur, Konsum und dem Gefühl von Freiheit. Hollywood und Rock'n'Roll, Coca-Cola und Entwicklungshilfe. Und das alles verknüpft mit der Botschaft, dass die USA das Land der unbegrenzten Möglichkeiten sind. Donald Trump scheint vieles zu zerstören, was für eine Softpower wichtig ist. Das war Folge 4 unserer Reihe zum 250. Geburtstag der USA. 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
3: Man kann George Washington als den Gründervater der USA bezeichnen und Abraham Lincoln als den Gründer der modernen USA. Denn mit Lincoln ist es zu einer Zeitenwende, zu einem Umbruch gekommen, weil die Geburtsschande der USA, die Sklaverei, mit Lincoln endet.
0: Welche Gedanken zu 250 Jahren USA, zur Softpower der Vereinigten Staaten habt ihr? Schreibt sie uns gerne an derrestistgeschichte@deutschlandfunk.de. Hat euch diese Reihe gefallen? Wünscht ihr euch öfters sowas von uns? Was könnte noch ein gutes Thema sein für unsere nächsten Mehrteiler? Wir freuen uns wie immer über Feedback, Kritik und positive Bewertungen. Ihr Wissen mit uns geteilt haben dieses Mal Reinhild Kreis und Hendrik Ohnesorge. Vielen Dank. Recherche, Skript und Produktion Katharina Peetz und Robert Hausburg. Faktencheck Lino Krokenberg. Redaktion Monika Dittrich. Ich bin Antran, sage Tschüss und bis zum nächsten Mal.
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11: Die Nachrichten. Bundesfinanzminister Klingbeil plant für das kommende Jahr eine höhere Neuverschuldung als zunächst vorgesehen war. In der Kabinettsvorlage, die am Montag besprochen werden soll, ist von knapp 119 Milliarden Euro die Rede, rund 8 Milliarden mehr als ursprünglich angepeilt. Der Entwurf liegt unter anderem der Deutschen Presseagentur vor. Auch die Ausgaben sind nun höher angesetzt, nämlich bei 555 Milliarden Euro, 12 Milliarden mehr als zunächst veranschlagt. Als im April die Eckwerte des Haushalts 2027 vorgestellt worden waren, hatte es noch eine Deckungslücke von 21 Milliarden Euro gegeben. Diese wurde geschlossen durch Einsparungen in mehreren Ministerien, einer neuen Plastikabgabe und den Zugriff auf knapp 7 Milliarden Euro an Rücklagen. Außerdem wird Geld aus dem Emissionshandel abgezweigt, das eigentlich in den Klima- und Transformationsfonds fließen sollte. Die Haushaltsvorlage soll am Montag im Bundeskabinett beraten und beschlossen werden. Der deutsche Staat ist beim Stromnetzbetreiber TenneT eingestiegen. Er erwarb über die staatliche Förderbank KfW eine Minderheitsbeteiligung von 25,1%. Das teilte das Bundeswirtschaftsministerium mit. Die EU-Kommission in Brüssel hatte zuvor das Geschäft gebilligt. Deutschland zahlte für den Unternehmensanteil rund 3,3 Milliarden Euro. Das Bundeswirtschaftsministerium will mit dem Einstieg geplante Milliardeninvestitionen in das Stromnetz absichern. Im Zuge der Energiewende müssen tausende Kilometer neue Leitungen gebaut werden, damit der vor allem im Norden produzierte Windstrom in große Verbrauchszentren im Süden gelangen kann. Der Bund ist mit dem Einstieg nun an 3 der 4 deutschen Stromübertragungsnetzbetreiber beteiligt. Zehntausende Beschäftigte von Mercedes-Benz protestieren bundesweit gegen die Verschärfung des Sparkurses bei dem Autobauer. Allein am Standort in Sindelfingen sollen bis zu 20.000 Beschäftigte an den Protesten beteiligt sein. Zu den Demonstrationen hatte die IG Metall aufgerufen. Gewerkschaftschefin Benner sagte in Düsseldorf, wer über Wettbewerbsfähigkeit sprechen wolle, dürfe nicht bei den Arbeitsbedingungen ansetzen. Der Vorstand von Mercedes hatte jüngst ein Ende der 35-Stunden-Woche angekündigt. Außerdem wird eine für Juli vorgesehene Sonderzahlung auf 2027 verschoben. In mehreren Bezirken der von Russland besetzten ukrainischen Halbinsel Krim ist der Strom ausgefallen. Das bestätigte der von Moskau eingesetzte Gouverneur. Er berichtete von täglichen Drohnenangriffen der ukrainischen Armee auf das Stromnetz der Krim. Die Streitkräfte der Ukraine griffen außerdem verschiedene Ziele in Russland an, unter anderem die Stadt Bjelgorod und Orte in der Region Bryansk. Örtliche Behörden berichten von mehreren Todesopfern. Die russische Armee attackierte ihrerseits unter anderem die südostukrainische Großstadt Saporischja mit einer Gleitbombe. Mindestens ein Zivilist wurde getötet. Am Atomkraftwerk Saporischja fiel erneut die Notstromversorgung aus, wie die Internationale Atomenergieagentur meldete. In der ukrainischen Hauptstadt Kiew gedachten die Menschen der Opfer des russischen Luftangriffs am Vortag. Bürgermeister Klitschko erklärte den heutigen Freitag zu einem Trauertag. Nach jüngsten Angaben der Rettungsdienste wurden mindestens 30 Menschen getötet und mehr als 90 verletzt. Papst Leo XIV. Hat die Menschen in den USA zur Mäßigung im öffentlichen Diskurs aufgerufen. In einer Videobotschaft zum 250. Jahrestag der Unabhängigkeitserklärung der USA warb das Oberhaupt der katholischen Kirche für mehr Respekt gegenüber anderen Meinungen und die Suche nach Gemeinsamkeiten. Zugleich erinnerte der in Chicago geborene Papst daran, dass die Geschichte seines Heimatlandes von aufeinanderfolgenden Wellen von Einwanderern geprägt wurde. Morgen feiern die USA den 250. Jahrestag ihrer Unabhängigkeit. Dazu sind landesweite Großveranstaltungen, eine Militärflugshow in Washington sowie ein großes Feuerwerk geplant. Das Wetter. Am Abend und in der Nacht im Norden und Osten wolkig, sonst überwiegend gering bewölkt oder klar, 7 bis 15 Grad. Morgen in der Südhälfte heiter bis sonnig und trocken, im Norden und Osten etwas Regen oder Schauer, Höchstwerte zwischen 20 und 30 Grad. Die weiteren Aussichten, am Sonntag in der Südhälfte oft sonnig und trocken, sonst unterschiedlich bewölkt mit Schauern und kurzen Gewittern. Das waren die Nachrichten.
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12: Mama, kann ich endlich mal zu Karl Lotter gehen?
13: Oh, Almi, das tut mir total leid. Aber das ist mir jetzt fürs Fahrradfahren zu weit. Und du weißt ja, ich kann nicht Auto fahren.
12: Und jetzt?
14: Episode 1.
15: Es ist der 23. Dezember und ich will nach Rosenheim zum Einkaufen fahren und stehe an der Bushaltestelle. Da steht tatsächlich, der Bus von Montag bis Freitag fährt genau dreimal am Tag. Unter anderem um 11.14 Uhr. Und jetzt ist 11.18 Uhr. Verkehrswende my ass.
14: Anfang 2025 bin ich mit meiner Familie von Berlin-Kreuzberg ins Umland von Rosenheim gezogen.
16: Zurückbleiben bitte.
14: 20 Jahre habe ich in Berlin gelebt. Hier habe ich studiert und gefeiert. Hier wurde ich politisiert. Hier habe ich meine Familie gegründet und Kinder bekommen. Während der Pandemie und danach wurde unser Leben am Cottbuser Tor aber immer anstrengender. Ende 2024 haben wir dann die Reißleine gezogen. Statt Demo-Gegröle, Partylärm und Junkie-Streitereien höre ich jetzt die Klangkulisse der Voralpen.
15: So, ich bin jetzt endlich angekommen beim Supermarkt mit meinem Fahrrad und ich muss sagen, ich bin irgendwie ganz schön stolz auf mich. Ich meine, Kälte macht ja auch euphorisch und meine Nase ist zwar ein bisschen geschwollen und zugestopft, aber ich muss sagen, ich bin echt eine harte Sau. Ich mache sogar die Weihnachtseinkäufe mit dem Fahrrad bei minus 3 Grad. Rock and Roll.
17: We'll be right back.
15: Wenn ich mir die Leute so anschaue, die da im Auto sitzen. Jetzt war gerade einer, der hat irgendwie eine Wurstsemmel gefressen, während des Autofahrens. In der einen Hand einfach die Wurstsemmel. Und dann denke ich mir, warum sollte mir das nicht möglich sein? Ich habe studiert, ich habe keine Angst. Ich bin eigentlich, ja, was ist da eigentlich los? Warum kann ich nicht Auto fahren?
14: Kurz vor meinem 18. Geburtstag habe ich im Winter des Jahres 2000 in meinem Heimatdorf im Tiroler Bezirk Kitzbühel den Führerschein gemacht. Leider war unsere Ausfahrt komplett vereist und es lag unendlich viel Schnee. Nach 3 kleineren Unfällen hatte ich nur noch Panik. Mein damaliger Freund, der mit dem Führerschein auch einen fetten Range Rover von seinen Eltern geschenkt bekommen hatte, durfte mir sein Auto bald nicht mehr leihen. So begann meine Karriere als Beifahrerin mit Führerschein. Kurz darauf bin ich dann auch schon weggezogen, über Innsbruck und Marseille Richtung Berlin. Und wer braucht schon ein Auto in der Großstadt?
16: See you later. See you later.
17: Ich bin alle noch kein guter Autofahrer. Ich bin immerhin 50 Jahre nicht gefahren.
14: Das ist meine Mama. Wir haben nicht nur dieselbe Haarfarbe, Augenfarbe und einen ähnlichen Sinn für Humor. Auf uns lastet auch derselbe Fluch.
17: Eine Weile habe ich mir gedacht, ich hätte eine Phobie.
13: Ja, ich glaube ja auch, dass ich eine Phobie habe. Das ist es ja genau. Und ich glaube auch, dass ich die von dir geerbt habe, Mama. Und von

0: Den hat es dann mein Bruder geschenkt. Auf jeden Fall habe ich mir dann irgendwann gedacht, das ist eine faule Ausrede und sonst nichts.
1: Jetzt sitzt der Papa daneben und sagt, na schau, und das da und da, ach, da wird jetzt was gebaut, schau mal die Kräne da drüben. Ich denke mir, gar nichts kann ich machen, ich muss jetzt da auf die Straßen schauen.
0: Aber ich gönne es ihm, weil ich habe das 50 Jahre tun können. Jetzt ist wichtig, dass er so gut, wie es eben geht, schaut.
2: Ach ja. Und ja. Hättest du das träumen lassen, dass du noch mal Auto fahren musst?
0: Nie im Leben. Nein, überhaupt nicht. Aber irgendwo ist mir alle klarer geworden, dass sein Traum in Niederösterreich aus ist.
2: Wenn du nicht fährst, oder?
0: Mhm.
2: Ja.
3: Mein Papa hat sich, nachdem er den Bergbauernhof an meinen älteren Bruder übergeben hat, eine zweite Farm in Niederösterreich gekauft. 5 Autostunden von daheim. Mein Papa ist noch ziemlich fit. Doch seit kurzem leidet er an einer schweren Augenkrankheit. Er wird zunehmend zum Verkehrsrisiko. Für sich und für andere.
0: Ich kann inzwischen von da nach Niederösterreich in einem Stück fahren. Beim Zurückfahren habe ich ein Stück drin, wo ich noch nicht wirklich kann.
2: Was ist das für ein Stück?
0: Das ist das Stück nach Linz, beim Voralpenkreuz. Also das ist bis jetzt alle nur der Papa gefahren. Aber ich hänge dann natürlich verkehrt im Auto drin und passe genau auf. Und seine Reaktion ist gut. Der fährt genauso, wie er es ihm sagt.
2: Naja, aber es ist schon versetzt.
0: Der kann es einfach gut. Ich glaube, dass er als ein Blinder noch besser fährt als wir. Aber trotzdem ist das auf Dauer nichts. Wir müssen das lassen.
2: Naja, es ist einfach eine Frage der Zeit, bis irgendwas Schlimmes passiert, weil er halt dann trotz gutem Fahren und allem einfach irgendwie, man kann ja nicht alles vorhersehen. Und man hat ja einfach die Reaktionszeit. Das dauert halt einfach eine Sekunde, bis das, was du siehst und ihm...
0: Ja, der sagt, ist da auch sehr konzentriert, der macht das sofort.
2: Aber es gibt halt trotzdem die Reaktionszeit. Das ist ja nicht gleichzeitig.
0: Ja, es ist eh kein Gaudi.
2: Ich habe immer das Gefühl, es ist eher wie so eine Blockade. Tatsächlich wie so eine Blockade.
0: Jetzt habe aber ich dich schon durchbrochen.
2: Ja.
0: Verstehst du mich? Da.
2: Du bist schon der Cyclebreaker.
0: Also,
2: ich bin
0: was
2: der Trittbrettfahrer vom Cyclebreaker.
0: Nein, aber wenn, du, weißt du, wenn ich das so, nach so langer Zeit mache, dann kannst du das auch. Aber du wirst das auch nicht sehen. Du wirst deine dunkle Seite zeigen. Ich sag das. Ich hab noch nie in einem Jahr so viel geflucht, als wir in diesem Jahr.
3: Wenige Tage nach meiner Rückkehr nach Bayern gehe ich es an.
4: Guten Tag, Sie sind verbunden mit der 1A-Fahrschule und dem Sternlernverlag Anita Türk. Bitte sprechen Sie eine Nachricht auf die Mailbox, damit ich Sie zurückrufen kann. Vielen Dank und einen schönen Tag. Auf Wiederhören.
5: Ja, hallo Frau Türk, hier spricht die Frau Hager. Ich habe seit 25 Jahren den Führerschein, aber seit 24,5 Jahren bin ich nicht mehr gefahren. Und also ich habe seit 25 Jahren den Führerschein und bin seit 24 Jahren nicht mehr gefahren und würde super gerne ein paar Fahrstunden bei Ihnen nehmen. In den nächsten Tagen, wenn es geht, und Wochen. Genau, ich würde mich sehr freuen über Ihren Rückruf. Vielen Dank und bis später. Wiederhören.
6: Es ist der 9. Jänner und morgen ist meine erste Fahrstunde und ich bin mega aufgeregt, ich scheiß mir an, aber es wird schon werden.
5: Frau Hager, Hager wie Mager.
7: Hager, schreib es dahinter nochmal gescheit her.
5: Genau.
7: So, ne?
5: Jop.
7: Jetzt.
5: Und Elisabeth.
7: Elisabeth. Okay, Sie haben einen Autoführerschein.
5: Ich habe einen Autoführerschein, genau.
7: Gut.
5: Also, wenn ich das richtig verstanden habe, sind Sie eh geschult drin, dass Leute, die wieder das Fahren aufnehmen, dass Sie die wieder...
7: Ich mache das relativ oft. Also, es hat sich auch rumgesprochen. Ich mache

0: Angst vor Schule.
1: Ja, aber da bin ich ja komplett richtig. Ja. Volle Angst voraus. Wo ich gesehen habe, das macht eine Frau, da war ich dann schon begeistert, ehrlich gesagt. Weil ich dachte, okay, will ich jetzt nicht, dass irgendein so ein Stinker, also, das halt dass ich dann quasi diesem männlichen Blick dann auch noch so ausgeliefert bin, beim beobachtet und dann irgendwelche Kommentare zu irgendwas, dann bin ich schon wieder komplett verstört.
0: Ja, aber das ist das ganze innere eigene. Wenn man das weglässt, dann kann man auch ganz hilfreich sein, solche Sachen. Aber wenn ich als Frau dazu beitragen kann, dann machen wir doch das.
1: Ja, super. Haben Sie da so ein Bremspedal auf Ihrer Seite, damit
0: ich
1: Sie mich...
0: Ich habe da alles, was ich brauche.
1: also heute ist auch der geilste Tag zum Autofahren anfangen, oder? Minusgrade, Eis. Also falls die Redakteurin sagt, es ist viel zu bayerisch, dann würde ich mich nochmal melden.
0: Ja.
1: Dann können wir ja nochmal so Hochdeutsch-Edition machen, aber ich denke mal, das geht schon.
0: Nein.
1: Liebe Hörer und Hörerinnen, ihr schafft das schon. Dialekt ist den Menschen zumutbar. Okay, jetzt bin ich aber auf der Bremse. Und was ist jetzt dies da? Dies Bum Bum Bum?
0: Das ist nur, wenn wir einen Rückwärtsgang drin gehabt haben, jetzt sagt er uns bloß. Das war weit hinten.
1: Okay.
0: Weißt du?
1: Okay.
0: Ding ist, das geht gleich wieder.
1: Wo fahren wir denn jetzt eigentlich hin?
0: Links.
1: Okay.
0: Einmal Blinker nach unten.
1: Genau. Aber die. Ja, Scheiden nach unten.
0: Genau, Komfortblinker, der geht uns schnell wieder aus.
1: Ja, okay.
0: So, jetzt würde ich auch schon ein bisschen nach links lenken. Und wichtig ist immer da hinschauen, wo man hin will.
1: Ja.
0: Ja. Also, wir sichern uns ab.
1: Ja,
0: und
1: es ist frei.
0: Ein bisschen nach links lenken.
1: Noch mehr?
0: Ja, noch mehr.
1: Soll ich schon vom Gas runter? Okay. Dann bin ich jetzt bereit.
0: Ja, genau.
1: Okay.
0: Wieder bremsen.
1: Bremsen, okay.
0: Ja, ja.
1: Immer ein bisschen auf der Bremse bleiben? Ja. Oder bremsen Sie jetzt für mich?
0: Ja, jetzt bremse ich.
1: Okay, dann bremse ich nicht nur extra.
0: Na doch.
1: Ah doch, mit Bremsen,
0: ja,
1: okay.
2: Schön, dass du da bist. Magst du noch einen Tee oder hast schon...
3: Ich hab schon einen.
2: Wie geht's dir überhaupt? Was macht das Fahren?
3: Ja, also ich bin dran.
2: Was heißt das?
4: Das ist meine Freundin Katte. Wir kennen uns schon seit Uni-Zeiten, sind immer mal loser, mal enger in Kontakt geblieben. Katte ist eine der wenigen cis-hetero-Freundinnen von mir, die in ihren 30ern keine Familie gegründet hat. Sie ist Single. Und sie lebt auch nicht, wie der Großteil meiner Freundinnen, mehr oder weniger prekär vom Schreiben oder anderen künstlerischen Tätigkeiten. Katte hat ihr eigenes Büro in einem der Hochhäuser mit Glasfassade am Potsdamer Platz. Von da, wo ich stehe, schaut es so aus, als hätte Katte ihr Leben fest im Griff. Und natürlich auch das Lenkrad.
3: Ich würde jetzt super gerne so eine Triumpherzählung machen und sagen, ich habe im Januar angefangen und jetzt kann ich schon alles und jetzt fahre ich schon alleine. Aber the brutal truth is, ich brauche immer noch einen Beifahrer.
2: Wie kommt's?
3: Bei der Fahrschule habe ich immer so eine Kamera gehabt, wo man einparkt, nach hinten.
2: Ah, okay.
3: Und in unserem Audi ist das aber nicht. Wir haben das nicht.
2: Wie, welchem Audi habt ihr, der das nicht?
3: So
2: was ist
3: Scheiß,
2: das für ein Audi?
3: Was ist das für ein Scheiß-Audi?
2: Ein Scheiß-Audi.
3: Nein, das ist auf jeden Fall so ein Audi, so ein älteres Modell, ich glaube von 2016 oder so.
2: Okay.
3: Und der hat auch so einen Bordcomputer total, aber das hat er halt nicht. Und dann habe ich das nachgerüstet und Paul findet halt diesen Bildschirm zu groß und er will das nicht in sein wunderschönes Auto reinklatschen. Genau. Und das ist auch so ein bisschen so ein kleiner Knackpunkt zwischen uns gerade. Aber wenn das gemacht ist, traue ich mich auch selber. Aber
2: okay.
3: Also eigentlich läuft es. Ich kann jetzt fahren und traue mich auch und habe ein bisschen meine Angst überwunden.
2: Gut.
0: Jetzt schnaufen, bisschen entspannen.
1: Ja, das ist schon so, dass alles angespannt ist. Bis, hoppala, jeder Zentimeter von mir. Aber also ich muss sagen, das Auto ist auch toll. Also Sie sind super, Sie beruhigen mich komplett. Aber das Auto ist auch echt gut.
0: Ja, es geht.
2: Also meinen Führerschein haben mein Vater und mein Großvater für mich bezahlt damals. das würde ich als den einzigen feministischen Akt meines Vaters und meines Großvaters eigentlich nennen, weil meine Großmutter zum Beispiel nie einen Führerschein hatte und immer jemand sie herumkutschieren musste.
3: Ja, das Herumkutschieren. Da fühle ich mich manchmal wirklich wie so eine 50er-Jahre-Hausfrau.
2: Ja.
3: Wenn ich sage, Paul, we need to go shopping.
2: Honey, can you take me to
3: somewhere? Yeah. Das ist so peinlich und ich fühle mich auch wie ein Kind.
5: Kaltes, klares Wasser, meine Hände.
3: Bin leider schon noch ein Hasi. Wenn man mich blöd anhubt, dann bleibe ich erstmal stehen.
2: Dann schüchtert dich das ein.
3: Da mich schüchtert, genau.
2: Aber du warst doch auf dem Radl in Berlin auch nicht so, oder?
3: Nein, überhaupt nicht.
2: Ja, wo ist die Fahrradfahrerin in dir jetzt am Steuer?
3: Ja, das stimmt, das ist total, genau. Also ich bin, daran arbeite ich gerade. Mhm. Aber das ist halt auch, ich glaube tatsächlich, dass da Epigenetik eine Rolle spielt, weil bei meiner Oma war es nicht so anders und meine Oma war die krasseste Feministin, die ich kenne.
2: Ja.
3: Und bei meiner Mama ist es auch so, wenn mein Papa nicht daneben ist, dann hat sie voll Panik.
2: Ja.
3: Also das ist so ein bisschen so die halbe...
2: Also Co-Abhängigkeit bleibt.
5: Ich mache meine Augen so.
6: Mama, I don't want den Salami mit der weißen.
3: Das ist Käse, das ist, glaube ich, ganz lecker.
6: Wollen
3: wir es mal probieren, weil das ist die einzige Salami, die ich habe. Da ist Käse auf der Seite dran.
2: Ja,
3: probier es mal. Probieren wir es mal, oder?
6: I wanted something with... That's not supposed
3: to... Aber ich glaube, das ist super lecker. Koste mal eine Scheibe.
6: Nein.
3: Also muss ich mich eh beeilen. Ich habe gleich Fahrstunde. Sag mal, Amy, wie findest du es eigentlich, dass ich jetzt auch Auto fahre?
7: Das ist ganz toll. Weil dann können wir wandern gehen und Spaziergänge...
6: Und da muss ich für das Schwimmbad fahren.
3: Ja, es ist ja eigentlich schon voll peinlich, oder? Dass ich so eine erwachsene Frau bin und beim Autofahren immer darauf warten muss, dass Papa Lust hat. Wie willst du denn das machen, Amy?
7: Ich hätte wahrscheinlich längst schon Auto fahren wollen. Weil wenn ich etwas mache, dann will ich das machen. Und wenn wir 2 Stunden warten, dann in 2 Stunden will ich das nicht mehr machen.
3: Mhm.
7: Und ich muss machen, was ich machen will, genau wenn ich es machen will.
3: Finde ich super. Du, Abby, du bist laut da hinten. Lass das mal bitte. Finde ich total gut. Und theoretisch bin ich auch so. Aber praktisch irgendwie nicht so. Blöd.
0: So, was ist denn das für eine nette Strumpfhose?
3: Ja, schön. Meine Glitzer-Autofahrstrumpfhose.
0: Ja, merkst du gerade. Wie sind Sie dazu gekommen, dass Sie so gern Auto fahren? Wie war das? Waren Sie immer schon dabei, oder?
8: Nein, tatsächlich bin ich in diese Vorlehrergeschichte ganz anders reingerutscht. Mein Vater hat eine Fahrschule gehabt.
3: Mhm.
8: Und ich wollte Lehramt studieren für Grundschule. Und ich habe kein Geld gehabt fürs Studium. Und dann hat mein Dad gesagt, mach doch einen Fahrlehrer. Dann kannst du dein Studium selber finanzieren.
3: Ah.
8: Weil meine Eltern waren ja total dagegen, dass ich studiere. Ich war mal schon, das Abitur war ja schon ein Kampf, da ich das überhaupt machen darf.
3: Weil die so proletarisch, stolz proletarisch waren, oder warum?
8: Naja, das ist, warum soll eine Frau ein Abitur machen?
3: Ach Gott. Ja, okay, das ist einfach die Zeit.
8: Ja, ich bin ja auch schon ein paar Jahre alt. Ja, ich habe ja Abitur dann heimlich gemacht.
3: Ehrlich?
8: Ja, das haben sie lange gar nicht gewusst. Ich bin nach München gezogen und habe Erzieherausbildung gemacht und habe Abitur noch gemacht.
3: Wow.
8: Mhm.
3: Aber Respekt.
8: Danke.
3: Also sehr cool.
8: Mhm.
3: Unterm Radar.
8: Unterm Radar, genau. Das hat keiner gewusst.
3: Wow. Aber ich merke halt, diese Verabredungen mit Paul und so, das läuft halt so irgendwie gar nicht mehr. In Berlin war es halt so, wir teilen irgendwie die Care-Arbeit relativ gut auf.
9: Zurückbleiben bitte.
3: Ich bewege mich, wohin ich will, mit den Öffis. Und wir verabreden uns für Sachen, die wir dann besprechen oder halt für, dass wir mal was zusammen machen. Und das war irgendwie total easy. Und ja, er hat viel mehr verdient, und verdienen immer noch mehr. Aber damals war es halt so, unsere kleine Wohnung, die kann ich mir auch leisten. Mhm. Und das war überhaupt nie ein Thema zwischen uns. Mhm. Und dann war es irgendwie, ich wollte schon den Umzug, aber ich wäre jetzt nicht in so eine Doppelhaushälfte gezogen, die irgendwie tausende Euro Miete kostet im Monat. Und mit einem Garten und einem Trampolin. Und kaum sind wir da halt gelandet. Das ist halt eher so sein Dream. Ja, da hättest du Lust auf so eine Doppelhaushälfte?
2: Auf gar keinen Fall.
3: Ja, eben, ich merke gerade so, viele Leute wollen das ja gar nicht.
2: Nee, ich glaube, es ist wichtig zu wissen, ob man das will oder nicht. Und dann ist auch nicht schlimm, mitzumachen, oder?
3: Aber also für mich war es halt voll okay.
2: Finde ich halt, also mitmachen ist ja noch nicht Abhängigkeit.
9: Von Maibaum links. Okay. Soll ich jetzt schon blinken?
3: Ja. Okay.
9: Es ist ihnen so sanft, ich bin das gar nicht gewöhnt. Die Leute so, jetzt blinken, ganz, ja, ganz angenehm, wirklich angenehm.
3: Blinkt, oder?
9: Okay, ja.
4: Wenn ich an mein erstes Fahrschulerlebnis vor 25 Jahren denke, kommt mir sofort die Enge des Autos in den Sinn. Die viel zu große Nähe zu diesem fremden Mann. Sein Geruch nach Mentholzigaretten und seine blasse, dunkelhaarige Hand, die mich in jeder Stunde ungefragt antatschte. Wie ging es wohl anderen, die um die Jahrtausendwende den Führerschein gemacht haben?
10: Der fünfte Gang ist, wenn du meinen Oberschenkel berührst, Julia. Das hat er gesagt. Und seitdem muss ich immer, wenn ich den fünften Gang einlege, dran denken, an seinen ekelhaften Oberschenkel.
11: Hi Elisabeth, du hast nach meiner Erfahrung mit der Fahrschule gefragt und die waren tatsächlich ziemlich umfangreich. Ich hatte nämlich drei verschiedene Fahrlehrer. Das ist schon ziemlich lange her, da war ich 18 und der erste Fahrlehrer wollte mich zuerst nicht nehmen, weil er nur jung und wenn Mädchen, dann nur blonde Mädchen unterrichtet. Und ich bin dann aber nicht sehr lange bei ihm geblieben, weil er einfach sexistisch war und das extrem anstrengend war, seine Kommentare über alle vorbeilaufenden Mädchen zu hören. Dann bin ich in der gleichen Fahrschule zu einem zweiten Fahrlehrer gegangen. Der war vorher Fahrlehrer bei der Bundeswehr gewesen und ist mit mir immer sehr gerne durch migrantisch geprägte Viertel gefahren und hat dann kommentiert, wen ich jetzt gleich überfahren soll. Das war auch super anstrengend. Ich habe dann nochmal gewechselt. Ich habe mich damals aber nicht getraut, in der Fahrschule abzubrechen oder mich irgendwie zu streiten. Hatte dann den dritten Fahrlehrer und der war so lieb und freundlich, dass das Auto immer total vollgestellt war mit irgendwelchem Zeug. Zum Beispiel hatte er hinten auf der Gepäckablage ganz viele Parfüms rumliegen, die er verkauft hat für einen Fahrschüler, der so gefälschte Parfüms verkauft hat. Und was hat er noch? Er hatte auch Wachtürme, weil eine Fahrschülerin diesen Wachturm verteilt hat und er dann für sie die, weiß ich gar nicht, transportiert hat oder verteilt hat. Auf jeden Fall war das mit dem dann sehr nett und ich habe dann auch bestanden. Und das wünsche ich dir auch. Liebe Grüße.
12: Ich habe leider nichts zu bieten. Ich hatte eigentlich einen ganz netten Fahrlehrer. Ich kann mich nur an einen Spruch erinnern, der weder besonders lustig noch wahrscheinlich für deine Zwecke besonders geeignet ist. Er hat immer gesagt, Brigitte, fahr statt Mitte. So, das war's.
3: Von dem her hatte ich in der Stadt das Gefühl, ich bin total gleichberechtigt mit Paul. Und kaum bin ich dann nach Bayern gezogen, wo ich für meine Verhältnisse geglaubt habe, das sind jetzt die Hinterwäldlerinnen und die Frauen, die Hausfrauen und so, habe ich plötzlich gemerkt, so, die fahren alle Auto. Die verstehen mich überhaupt gar nicht, wenn ich sage, ich kann nicht Auto fahren. Und ich sehe lauter Frauen, die in der vermeintlichen Einöde, die halt völlig emanzipiert und selbstverständlich ihr Ding drehen, also vom Fischen gehen und die Dinger abkradeln und ausnehmen, über Nägel einschlagen und bohren. Und also es ist total interessant, wie so mein Weltbild, das ist alles so auf dem Kopf.
4: Heute ist der 15. April und jetzt ist es genau einen Monat her, dass ich eine Rückfahrkamera bestellt habe, mit der man das Auto nachrüsten kann. Das brauche ich, damit ich alleine fahren kann. Und jetzt ist es so, dass ich geschlagene 4 Wochen schon darauf warte, dass Paul endlich die verfickte Kamera einbaut. Und er macht's einfach nicht. Also er sagt, er macht's, aber er hat's noch nicht gemacht. Und genau, jetzt gehe ich gleich nochmal runter und sag's ihm nochmal. Aber vielleicht muss ich mir echt was anderes überlegen. Vielleicht brauche ich doch ein eigenes Auto. Dann ist aber echt die Frage, wo nehme ich das Geld dafür her? Ja,
9: vielleicht noch 20 Hörspiele machen über meinen wunderbaren Alltag. Ja, das ist echt gerade ein bisschen ein Thema für mich.

0: Das war Ich kann nicht Auto fahren. Und jetzt Episode 1 von Elisabeth R. Hager.
1: Lisi, wann kommt's denn ja wieder einmal?
2: Du Mama, wir kommen ganz bald. Also gerade ist ja diese Zugbaustelle da bei Rosenheim und ihr habt zwar das Auto in der Garage, aber du weißt ja, ich kann nicht Auto fahren.
1: Und jetzt?
3: Episode 2.
2: So, links bleiben.
4: Ja, da ist
2: schon wieder links bleiben.
4: So eng ist.
2: Ja. Ich bin immer noch schwer begeistert, dass ich jetzt tatsächlich Auto fahre.
4: Sehr schön.
2: Ja, es ist schon cool. Freiheit! Freiheit und Abgase. Also das schlechte Gewissen fährt ein bisschen mit, muss ich ehrlich gestehen. Aber wenn ich jetzt immer mit dem Taxi fahre, verbrauche ich doch
4: teuer.
2: Genauso. Ja, es ist teuer und die Abgase verbrauche ich ja trotzdem.
4: Ja, das stimmt.
5: Aber ich glaube, das ist auch immer so diese, also in unserer Fabel hier in Berlin halt auch immer das Ding ist, du bist ja dann auch nicht klimafreundlich, ne? Also wenn du mit dem Auto fährst. Also
6: und das war ja für mich auch einfach lange, das war ja quasi meine Kardinalausrede, beziehungsweise habe ich das auch gar nicht so erkannt als Ausrede, weil ich habe einfach gedacht, ja, ich hasse einfach das, was passiert mit unserem wunderschönen Planeten.
5: Ja.
6: Und das stimmt ja auch. Ich finde auch Klimaschutz super wichtig, aber tatsächlich war das wie eine Ausrede dafür, dass ich nicht gefahren bin auch. Also, dass ich mir quasi das schön geredet habe, dass ich quasi eigentlich voll Angst habe. Und aber immer, ich habe ja schon seit 20 Jahren träume ich vom Autofahren. Tatsächlich. Immer wieder und in meinen Romanen. Oh Gott, wenn das mal jemand nachschauen würde. Da fahren die dauernd Auto. Und ich weiß noch, dass ich jedes Mal beim Schreiben von so einer Autofahrszene, auch so mit allen Schikanen, mit Gangwechseln und dem ganzen Scheiß. Und das ist halt so lustig, weil das habe ich alles, halt weiß ich gar nicht. Und irgendwie habe ich mir schon immer so meine Figuren so geträumt, dass sie halt so sind wie ich, aber sie können auch Auto fahren und sie haben auch...
2: Ja. Okay, also, aufräumen.
1: Das mache ich.
2: Staubsaugen.
1: Manchmal macht es der Papa, aber meistens mach's ich.
2: Löcher bohren.
1: Im Haus macht es ich.
2: Kochen?
1: Das mach ich.
2: Steuererklärung?
1: Leider jetzt auch meine Arbeit.
2: Fenster putzen?
1: Mach auch ich.
2: Wäsche waschen?
1: Mach ich.
2: Stall ausmisten?
1: Mach er.
2: So. Okay, blinken. Okay, und jetzt gib ihm.
4: Aber es ist ja interessant, gell, wie man von Berlin eigentlich nach
2: München kennt. Ja, das war tatsächlich Zufall. Und ich bin Autorin, Schriftstellerin und kann machen und schreibe Romane und mache, was ich will eigentlich.
4: Aha.
2: Und mein Mann ist Manager bei...
7: Wer kriegt eigentlich mehr Geld? Du oder Papa?
6: Na, der Papa. Leider. Der Papa kriegt dreimal so viel Geld wie ich.
7: Warum?
6: Naja, weil, also ich habe zwar den geileren Job, wenn ich ehrlich bin.
7: Ja.
6: mit Abstand. Aber er darf halt seine Mitarbeiter rumscheuchen und dann kriegt er irgendwie voll viel Geld. Finde ich super unfair, aber irgendwie darf ich mich auch nicht drüber aufregen, ehrlich gesagt, weil, wenn wir Papas Geld nicht hätten, dann könnten wir nicht in diesem schönen Haus wohnen.
7: Ja, und das wollen wir.
6: Also wenn wir Papas Einkommen nicht hätten, dann könnte man nicht so feudal rumfetzen hier. Das ist leider nicht mit von meiner Radioarbeit geboren und auch nicht von meinen Büchern, dass wir hier so schön leben. Das liegt alles an Papas Geld.
7: Aber kriegst du eigentlich viel Geld für Bücher?
6: Nee.
7: Wie dein, aber hast du viel Geld gekriegt für dein letzten Buch?
6: Ja, aber das habe ich dann mit voll vielen Leuten geteilt. Da habe ich total viel bekommen, aber das habe ich dann mit den anderen geteilt und dann war es nicht mehr so viel. Tui, leise.
7: Welche anderen?
6: Na, mit Julia, Verena und den ganzen anderen Leuten. Aber für mein eigenes Buch habe ich... Hör auf! Ja, ich krieg schon okay Geld. Also für eine Autorin verdiene ich gar nicht so schlecht. Aber es ist immer noch...
3: kriegst ein Leckerli und halt endlich die Goschen.
7: Bist du bereit?
6: Ja.
7: Aufräumen.
6: Beide, aber ich ein bisschen mehr.
7: Staubsaugen.
6: Papa.
7: Löcher bohren.
6: Papa.
7: Kochen.
6: Ich, außer wenn Papa Fleisch essen will, das muss er selber kochen.
7: Wäsche waschen.
6: Papa.
8: Mit meinem Mann habe ich es aus feministischer Perspektive eigentlich ganz gut erwischt. Er stammt aus Neuseeland, dem ersten Land der Welt, das das Wahlrecht für Frauen eingeführt hat, 1893. Außerdem gehört er zur indigenen Bevölkerung Neuseelands. Er ist Maori. Und obwohl man die Maori-Kultur nicht wirklich als Matriarchat bezeichnen kann, sind Frauen dort ganz selbstverständlich Entscheidungsträgerinnen. Die sogenannten Kuyas, ältere Frauen, meist Omas oder Tanten, gehören zu den wichtigsten Figuren in den Whānaus, den Familien. Mein Mann macht ganz selbstverständlich seinen Teil der Carework. Nur leider arbeitet er seit unserem Umzug ein Drittel seiner Zeit in Berlin. Tja, und dann bleibt alles an mir hängen.
7: Steuererklärung.
6: Macht bei uns die Steuerberaterin.
7: Fenster putzen.
6: Macht bei uns nobody.
7: Stall ausmisten.
6: Wir haben keinen Stall.
5: Wie wär's mit einem eigenen Auto?
6: Ja. Ja.
5: Habe ich einen wunden Punkt getroffen?
6: Nein,
5: ja schon. Du wünschst dir ein eigenes Auto, oder?
6: Ich hätte am liebsten ein eigenes.
5: Okay.
6: Bin ich wirklich bereit, mein halbes Erspartes für so ein Auto auszugeben, dass ich dann zweimal die Woche fahre, während das andere Auto in der Garage verstaubt, weil Paul in Berlin ist?
5: Aber ist es wirklich so kompliziert oder könntest du nicht zum Beispiel deinen Eltern sagen, könnt ihr mir jetzt zum Führerschein zum zweiten ein Auto kaufen?
6: Ja, das wäre mir zu blöd. Ich frage doch meine Eltern nicht, dass sie mir ein Auto kaufen.
5: So bin ich nicht oder so will ich nicht sein?
6: So will ich nicht sein. Ah. So will ich einfach nicht sein.
5: Ah.
6: Ich werde jetzt nicht bei meinen Eltern ein Auto erbetteln. Das finde ich irgendwie ganz blöd. Will ich jetzt die Kohle von Paul gegen die Kohle von meinen Eltern tauschen? Auf jeden Fall ist es so, ich will einfach Auto fahren. Aber am liebsten hätte ich selber ein Auto. Also falls irgendjemand ein Automatik-Hybrid-Auto rumliegen hat, gerne. Als Gegenleistung biete ich einen Cameo-Auftritt in meinem nächsten Roman. Könnte ich ja.
5: Wird sich jemand melden?
6: Falls sich jetzt jemand meldet, dann wär mein Problem gelöst.
3: So. Also ich sehe sie ja in einem Mini sitzen, gell?
6: In einem Mini?
3: Ja, irgendwie ist das so.
6: Ja, es ist sogar ein Auto, das mir sehr gut gefällt. Das Einzige, was mich so ein bisschen davon von dem Mini abhaltet, ist, dass es so wahnsinnig viele Leute einen haben.
3: Ja.
6: Also gefühlt unsere ganze Nachbarschaft, aber das heißt ja eigentlich nichts.
3: Okay.
6: Ist ja eigentlich auch egal. Aber so mein Wunsch, mich abzuheben, wird jetzt eher nach was anderem schreien, aber es ist auf jeden Fall ein cooles Auto.
3: Mhm. Das stimmt.
6: Ich nehme kurz ein bisschen Regen auf. Ich bin so genervt. Jetzt habe ich Paul wochenlang darum gebeten, dass wir uns mal hinsetzen und dass ich ihn aufnehmen kann und dass wir mal ein Gespräch führen, auch beim Essen oder so, einfach so in der Familiensituation über unsere Finanzsituation und ob wir da alle happy sind, wie es ist und so. Und zuerst hat er mich ewig lang hingehalten und meinte so, ja, when I'm back from Berlin, next time. Und gestern am Abend kam er dann wieder und meinte so, no, don't drag me into this. I'm not available for any conversations on tape. Voll nervig. Und ich verstehe es irgendwie gar nicht. Also klar, ich verstehe es. Er meinte auch, er will nicht hier so der Villain sein. Er macht mir hier nicht den, wie sagt man denn da, Watschenbaum oder wie sagt man das? Auf jeden Fall hat er keine Lust da, als der böse Mann da zu stehen. Aber ich finde es super nervig. Und also ich hätte ihn halt irgendwie gern da dabei bei dieser Recherche. Und also ich meine, wir haben diese finanzielle Asymmetrie und er meinte, er findet es voll okay und kann damit leben. Und wenn ich mehr Geld haben will, dann soll ich mir einen besser bezahlten Job suchen und nicht hier im Radio irgendwelche Features zusammenbasteln. Ja, hat er auch wieder einen Punkt.
3: Ja, da werden wir rechts reinschauen, die Kurse anschauen. Ja. Genau, und schauen Sie, jetzt haben Sie noch vorgeschaut und es ist voll geklebt.
6: Ja, weil man einfach dem Auge, das stimmt tatsächlich, das Auge ist der Fahrer.
3: Ja.
8: Meine Beziehung zu Paul ist überwiegend glücklich und stabil. Wenn sie aber in die Brüche ginge, könnte ich meine Eltern übergangsmäßig um Geld bitten. Doch eins wäre sicher, ich bräuchte einen besser bezahlten Job. Meine Karriere als Autorin wäre allein mit zwei Kindern schlagartig vorbei. Wie wäre das bei meinen schreibenden Freundinnen mit Kindern?
9: Ja, ich habe drei Kinder und die Frage danach, wer bei uns in der Familie die finanzielle Hauptlast trägt, ist gar nicht so leicht zu beantworten, weil das immer wieder wechselt oder beziehungsweise im Laufe der Jahre eben immer wieder gewechselt hat. Unser Struggle ist eher, dass wir uns Balance wünschen und die nicht reinkriegen in unser Lebensmodell, sage ich mal so, Lebens- und Arbeitsmodell. Also wir möchten gerne beide gleich viel Care-Arbeit machen und beide etwa gleich viel einbringen finanziell und das kriegen wir halt nicht hin. Was den Lebensstandard angeht, ja, also da ist es so, dass unser Lebensstandard sowieso schon relativ low ist. Das heißt, würde eins der beiden Einkommen in Gänze wegbrechen, würde, glaube ich, keiner von uns das alltägliche Leben aufrechterhalten können. Und ich würde im Moment in jedem Fall in Armut abrutschen.
10: Ich habe zwei Kinder, 3 und 8 Jahre alt. Und der Vater meiner Kinder und ich, wir sind nicht verheiratet. Er ist wesentlich wohlhabender als ich. Trotzdem würde ich sagen, dass wir so die Alltagskosten und die Finanzierung der Familie, dass sich das so ein bisschen abwechselt, wer da mehr trägt. Momentan ist es eher er, würde ich sagen. Es gab aber auch schon Phasen, in denen er finanzielle Engpässe hatte, in denen ich das gemacht habe. Von daher glaube ich auch, dass sich jetzt so im konkreten Alltag gar nicht so viel ändern würde, wenn wir uns trennen würden, finanziell gesehen. Mittelfristig oder langfristig aber eben schon, weil ja aufgrund seines Eigentums eben eine sehr starke Absicherung für die Zukunft hat, die ich einfach nicht habe. Und da stünden wir wahrscheinlich sehr unterschiedlich da dann irgendwann im Alter.
11: Hey Elisabeth, ich finde das super spannende, wichtige Fragen, die beschäftigen mich auch. Also erstmal zu deinen Fragen. Ich habe ein Kind, das 10 Jahre alt ist und werde demnächst mit meinem Partner noch ein Pflegekind aufnehmen, das im Kita-Alter sein wird. Also dann zwei Kinder. Geld, also das ist so, bevor mein Kind geboren wurde, habe ich als freiberufliche Autorin, Journalistin, Bildungsreferentin gearbeitet. Als ich schwanger war, habe ich gemerkt, dass ich das nicht mehr will, weil mein Partner dann aufgehört hat, freiberuflich zu arbeiten und eine feste Anstellung hatte. Und es war für mich ein Riesenthema. Ich wollte nicht die Frau sein, die nebenher ein bisschen was mit Kultur macht. Und deswegen habe ich mich entschieden, auch eine Festanstellung anzunehmen. Und habe seitdem zum ersten Mal in meinem Leben tatsächlich 10 Jahre am Stück festangestellt gearbeitet. Und das hat total viel mit diesem Bild zu tun, dass ich nicht die Frau mit dem Zuverdienst sein wollte, die sich irgendwie ein Kulturcaféchen aufmacht oder so. Und jetzt verdiene ich immer noch weniger Geld als er, weil er nämlich 40 Stunden arbeitet und ich nur 30. Aber im Prinzip sind wir fast in der gleichen Gehaltsstufe. Und wenn ich mich trennen würde, müsste ich nicht meinen Lebensstandard verändern. Erstens, weil ich gut verdiene. Und zweitens, weil ich tatsächlich auch noch so privilegiert bin, dass ich mit dem Tod meiner Mutter geerbt habe und mir eine Wohnung kaufen konnte. Und diese Wohnung nutze ich auch dazu, um ein Zimmer für das Pflegekind zu haben. Ja, also das ist ein Riesenthema, finde ich total wichtig, drüber zu reden. Und ich finde das eigentlich vollkommen irre, dass es so ein Tabuthema ist und es kein Schwein darüber redet, wie viel wir verdienen oder wie viel Vermögen wir haben. Das ist eigentlich ein noch viel größeres Tabu.
2: Und jetzt fahren die Mädels gehen oder was?
12: Rüber? Lenken müssen wir?
2: Lenken?
12: Immer?
2: Ja.
12: Bleib wieder dagegen.
2: Oh Gott, Fahrrad?
12: Und da bleibe ich jetzt stehen. Stopp.
2: Okay.
12: Einfach stehen bleiben.
2: Schau nicht so dumm. Blöde Sau. Die schaut so blöd. Es ist echt stressig, wenn dann nur die Leute so.
12: Einfach stehen.
2: Ja.
12: Die darf ja dann nicht so weit nach rechts und mit.
2: Ist es zu weit schon wieder rechts gewesen?
12: Ein bisschen.
2: Aber wie hätte dann die Fahrradfahrerin? Also ich bin ja quasi nur am Lernen, aber ja. Ich freue mich über Kritik und Anmerkungen. Geradeaus?
12: Ja.
2: Okay.
12: Das ist keine Kritik, das ist eine Hilfestellung.
2: Ja, genau. Das ist.
12: Okay. Jetzt kommen wir dann vorne nach rechts, also wir verlassen die Fahrradstraße.
2: Okay. Okay.
6: Ja, ich bräuchte tatsächlich ein Auto. Aber die Sachen sind halt, ja, also es ist halt alles viel komplexer. Also es ist so, wenn ich jetzt sage, ja, er hat die Kohle und ich habe keine, das stimmt halt überhaupt nicht. Ich habe auch genug Geld. Also wenn man es vergleicht, ich habe halt zwei Kinder und ich habe jetzt dieses Haus da an der Backe, das ich halt nicht alleine zahlen kann. Also nicht, das ist es halt, dass wir quasi jetzt aufgrund von seinen Entscheidungen und seinen Bedürfnissen über meine Verhältnisse leben, ist halt auch, ja, so ist es halt leider auch. Aber es gibt halt noch diese andere Asymmetrie halt, dass ich, bis ich 27 war, 28 halt studiert habe und meine Eltern haben zwei Studien und eine halbe Doktorarbeit finanziert und er arbeitet seit er 13 ist und ist completely self-made und hat halt irgendwie durch seine Inselbegabung in Mathe halt einfach total viel sich selbst erarbeitet und genau, von dem her, da haben wir halt einfach komplett andere Voraussetzungen und Zugänge und eigentlich funktioniert es ja voll gut.
4: Sascha, was ist los? Sascha?
13: Ja, klar. Gut, ich habe die lieb. Ich habe gar nicht geredet, was du heute machst.
4: Ich hab die auch lieb, Muckerli. Ja, ja, okay, du, jetzt muss ich mich aber konzentrieren, ich rufe die Spader an. Ja? Ja, für die. Ja, das ist ja so ein Ding bei uns.
6: Das ist so schön.
4: Wie nett. Wie schön. Ja, nach 30 Jahren Ehe, gell?
6: Toll. Einfach cool.
5: Ich spüre irgendwie viele Konflikte in dir. Zwischen deinem alten Feminismus und deinem neuen Feminismus, der sich gerade entwickelt. So.
14: Zurückbleiben, bitte.
5: Oder deinem neu überdachten Feminismus.
6: Ja, also wenn du das jetzt so sagst, dann merke ich schon, vielleicht ist so ein Kern, dass es mir halt super unangenehm ist, immer in so einer Abhängigkeit zu sein. Und das war ja immer schon so. Also ich war ja immer schon das Kind, oder halt alle haben einen Studentenjob und meine Eltern sagen, gut, du studier lieber. Da tun wir das Geld aufs Konto drauf. Also ich habe auch schon Studentenjobs gemacht, aber es war so alibimäßig, damit ich halt auch irgendwelche Workstories habe. Aber es war jetzt nicht, weil ich halt das Geld gebraucht hätte. Also das war jetzt nicht so, ich meine, ich habe sowieso krass sparsam gelebt. Also ich habe mir jetzt wirklich total am sparsam, also
5: du warst doch immer in WGs.
6: Hausprojekt und sogar, genau, und, ja, und irgendwie so, und alle hauen das Geld in eine Kasse und so. Also es war jetzt gar nicht so dieses, ich hau jetzt auf den Putz mit der Kohle von meinen Eltern. Also genau, und das war mir aber immer super unangenehm, dass ich in dieser Rolle bin, dass ich so eine Empfängerin bin von Almosen und Gaben. Das ist, glaube ich, vielleicht so das, dass ich irgendwie gerne anders dastehen würde. Und dann gibt es aber den riesigen Konflikt dann doch, weil ich will ja Bücher schreiben und ich will Features machen. Ich habe dann auch überlegt, als er das gesagt hat, such dir einen besseren Job. Ja, Lehrerin, da könnte ich das wahrscheinlich umsatteln, weil ich habe ja schon Germanistik und ich habe ja schon die Sachen, ich müsste nur die Didaktik. Also ich hätte sogar die Fächerkombinationen schon, ich müsste es einfach, ja. Aber ich will das nicht. Ich will einfach keine Lehrerin sein, ich will Bücher schreiben einfach.
5: Ja.
6: Und ich will dieses, ich weiß schon, was ich mache, ich habe ja schon meine Arbeit. Und das Problem ist, dass die Gesellschaft so wenig Wert darauf legt, jetzt werden wir auch noch von KI irgendwie abgelöst. Also ich glaube, das glaube ich irgendwie nur so halb, aber es ist auf jeden Fall bedroht. Sogar diese total prekäre Situation ist schon bedroht.
5: Ja.
6: Und das ist eigentlich die größte Frechheit, finde ich. Weil, also ich habe Paul kennengelernt, da war er noch kein Supermanager. Da hat er überhaupt kein Geld gehabt und war irgendwie so wie ich, so ein abgerissener Reisender in Marokko.
5: Mhm.
6: Und irgendwie ist auch bei mir immer so ein Ungerechtigkeitsempfinden, dass wir halt beide, seit wir uns kennen, seit fast 15 Jahren einfach unsere Arbeit machen. Und bei ihm ist es halt so von 50, 60, 70 mehr 1000 Euro geworden im Jahr. Und bei mir ist es halt so von so 5, 6, 7, also es ist wirklich von einem Job, wo niemand davon leben kann, in so eine ganz prekäre Situation rein. Jetzt kann ich vom Schreiben leben, wenn ich die Kinder irgendwie so komplett klein halte und ihnen keine neuen Sachen kaufe. Also wenn ich so thrifte, und das kann man sich ja auch alles ganz schön reden, schön fürs Klima und so,
5: ja,
6: nur altes Klumpert für meine Kinder, ja, kaufe, dann könnte ich die schon erziehen. Aber ich finde irgendwie, darunter ist irgendwie so eine Frechheit, weil ich finde auch, die haben auch, also ich will auch ein geiles Leben haben. Ja, vielleicht ist es auch das, ich will einfach wie ein Top-Manager bezahlt werden für mein Radio-Feature. Das ist es, glaube ich, weil das nagt irgendwie an mir.

0: Mein Selbstbild. Okay. Mhm. Mein Selbstbild wackelt die ganze Zeit jetzt.
1: Ja.
0: Weil ich war ja, ja, ich war halt mit 18 halt Führerschein und dann aber nie gefahren. Und relativ schnell war mein Selbstbild, dass ich das nicht kann und dass ich die Person bin, die gegen den Autoverkehr ist. War so ein bisschen mein Bild von mir.
1: Mhm.
0: Ja. Und jetzt merke ich, das stimmt gar nicht. Ich finde es total toll, Auto zu fahren. Vor allem die Freiheit, die damit verknüpft ist.
1: Fahren wir rechts?
0: Mhm.
1: Ja, ja.
0: Und jetzt, genau, und jetzt ist aber der Moment, okay, jetzt, diese Gewissheit ist also, das ist, stimmt also gar nicht. Und jetzt bin ich völlig, jetzt merke ich so, was ist denn sonst noch alles falsch? Was habe ich denn sonst noch für Irrglauben über mich selber?
2: Ich bin auf jeden Fall also nicht so eine wie Claire, die dann irgendwie sagt, ich wollte nicht die Frau sein, die irgendwie ein Kulturcaféchen macht. Mein Kulturcaféchen sind die Bücher, aber nur deshalb, weil die halt so klein gemacht werden, weil die Welt die nicht sehen will.
1: Ja, die Qualität deines Schreibens ist auf jeden Fall gut genug, um einen Bestseller zu schreiben.
2: Genau,
1: also 22 Bahnen kriegst du, glaube ich, auch hin, oder?
2: Aber ich finde diese ganze Energie, die sich auf eine Person bündelt, ist ungesund für den ganzen Markt. Ich träume tatsächlich eigentlich von der Welt, wo man keinen Bestseller schreiben muss, um ein gutes Autorinnenleben zu haben. Das wäre halt geil. Also ich will eigentlich nicht irgendwie alles abräumen für alle anderen und dann irgendwie mit 5 Porsches gleichzeitig übereinander gestapelt durch Bayern fahren, sondern ich will einfach ein normales Leben haben, wo ich gleichberechtigt mit meinem Partner ungefähr einfach Einkommen habe. Und ja, ich hätte schon gerne einen Bestseller. Es ist ja natürlich, also why not? Ich meine, das Ding ist ja halt, es wird ja auch quasi, ich habe ja meinen Teil der Arbeit schon gemacht, ich gebe ja auch 100%. Amy, was machst du denn da?
3: Ich fahr Autorennen, dass ich nicht so ende wie du.
2: Bei mir war es schon so, dass Bücher meine Welt verändert haben.
1: Total, und das waren sicher auch nicht nur Bestseller, die das
2: gemacht haben. Nee, das waren überhaupt nicht nur Bestseller.
1: Mhm.
2: Gut, wenn man jetzt mal schauen würde, wären es schon viele Bestseller und leider waren es auch viele Bücher von Männern, weil ich diesen sehr patriarchal geprägten Kanon halt lesen musste in der Uni und in der Schule und so. Aber trotzdem haben Bücher schon meine Welt verändert. Von dem her würde ich sagen, ich würde super gerne einfach Bücher schreiben, die auf kleine Weise in Leuten wirken. Aber das andere Thema ist, ich kann ja nicht entscheiden, ob das dann ein Bestseller wird, weil das ist die Maschine, der Betrieb, der Literaturbetrieb, der leider auch gerade den Bach runtergeht in vieler Hinsicht und KI und alles Mögliche. Also ja, ich will auf jeden Fall mehr Geld und eigentlich will ich so weitermachen wie jetzt. Ich will eigentlich, wenn ich jetzt ehrlich bin.
1: Dann bleibt nur noch die Frage, wenn du so weitermachst wie jetzt, bist du dann eine richtige Feministin?
2: Ja, also wenn ich damit quasi lebe, wenn ich quasi das aushalte, also auf der Theorieebene nicht.
1: Du bist die feministische Made im Speck des Patriarchats.
2: Ja,
1: und
2: ja,
1: da musst du sehr viel fressen, damit das Patriarchat weggeht.
2: Nein, das Ding, aber das hat ja noch nie funktioniert. Das ist wirklich eine Selbstlüge. Das hat noch nie. Ich glaube, es wäre halt, es braucht wirklich eine andere Welt und bis dahin mache ich einfach weiter mein Ding. Und dann bin ich halt ein Bad Feminist.
1: Also du hältst es mit Roxane Gay und denkst dir, better a bad feminist than no feminist at all.
2: Ja, ja, ja. Voll.
1: Ich glaube, das geht gut in Bayern.
2: Okay.
0: Also Autobahn machen wir so, wie ich es sag. Ich mache es einfach alles, wie sie sagen. Ich mache das einfach.
4: Ein bisschen mehr Gas,
0: ich bin ganz devot.
4: Wir fahren ja die 93.
0: Ja, und da haben wir ja eine Einfahrt zum... Ehrlich, perfekt.
4: Ja, das ist total schön zum
0: Ende. Okay, also dann machen wir Start.
5: Nach fast 4 Monaten Fahrtraining und gut 2 Dutzend Fahrstunden traue ich mich tatsächlich wieder, selbst zu fahren. Da ich den Führerschein schon habe unternehme ich zum krönenden Abschluss meiner zweiten Fahrschulkarriere eine richtig schwere und lange Autofahrt. Von Rosenheim aus nach Tirol zu meinen Eltern. Frau Türk, meine Fahrlehrerin, ist wie immer mit dabei.
6: Erst einmal Drive.
2: Drive.
6: Genau. Dann okay. Die Handbremse ist schon gelöst.
2: Die habe ich schon gelöst und jetzt bin ich auf dem Ding drauf. Und dann schlage ich es jetzt mal ganz schnell ein.
6: Und immer da hinschauen.
2: Ja.
6: Immer da hinschauen, wo man hin will.
2: Ja, genau. Das Auge ist der Fahrer. Das war so einer meiner Lieblingssätze.
6: Jetzt ein Basket.
2: Hopp. Rock'n'Roll.
6: Linke wieder.
2: Hopp. Gott, wir überholen hier LKWs, liebe Leute im Radio. Also, Frau Türk, ich verspreche Ihnen, das war mein letztes Reality-Hörspiel.
6: Echt? Hey, Zwischglück?
2: Na, ich kann das einfach nicht wirklich abstellen und ich bin dauernd in so einem Kurationsmodus. Also, bin nicht ganz entspannt, ich bin nicht hundertprozentig einfach im Moment, sondern es gibt immer 20% von mir, die drüber nachdenken. Das nervt mich einfach total. Okay, jetzt muss ich kurz ein bisschen bremsen, oder?
6: Ja. Langluft schon vom Geisel und zum Gehen, das ist ja beschleunigt. Aber jetzt wieder ein bisschen Gas geben, weil sonst müssen wir auf die rechte Spur.
2: Okay. Wir sind einfach beinhart auf der Überholspur. I love it.
5: Hey. 30 Minuten auf der Autobahn und eine wilde Kurvenfahrt über den Eibergpass später sitzen wir bei meinen Eltern im Wohnzimmer.
2: Also Mama, das ist die Frau Türk und das ist meine Mama, die Erika Hahn.
7: Hallo.
8: Hallo Mama.
7: Das freut mich riesig, dass ich sie kennenlernen kann.
8: Ja, mich freut es auch riesig.
7: Also, wenn man das jetzt so anschaut, dann denke ich mir, sie hätte lieber gehabt. Was Vorlehrer.
2: Ja, du Mama, das war wirklich ein Traum für mich. Ich nehme auch ich hoffe, dass das noch gut ist, Mama.
7: Ja, das beruhigt mich.
2: Ich habe erst heute Morgen gekauft beim Miedl. Aber die war dann schon so, ach, eine Osterbinze, wie schön, die letzte verkaufen wir auch noch. Also so quasi und so, okay, wie alt ist die? Und sie so, jetzt dann bald einmal essen.
7: Ja.
2: Du Mama, und ich habe dir noch was mitgenommen.
7: Ma, danke.
2: Ein L für Übungsfahrt, damit du dich nicht mehr so gestresst fühlst bei deinen eigenen Fahrten.
7: Ja. Das, also ich habe mit dem Papa beschlossen, in Niederösterreich damals dran, wenn ich durchs Dorf fahre.
2: Was sagst du? Ist der Familienfluch gebrochen?
7: Der ist gebrochen.
2: Sind wir Autofahrerinnen?
7: Ja.
2: Yay! Super. Und auch dank Ihnen. Yay!
7: Ja, bravo.
2: Bravo, Frau Türk. Ja. Okay, dann mache ich jetzt das Aufnahmegerät offiziell aus und biege.
9: Das war Ich kann nicht Auto fahren. 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
1: Uhr die Nachrichten. Bundesfinanzminister Klingbeil plant für das kommende Jahr eine höhere Neuverschuldung als zunächst vorgesehen war. In der Kabinettsvorlage, die am Montag besprochen werden soll, ist von knapp 119 Milliarden Euro die Rede, rund 8 Milliarden mehr als ursprünglich angepeilt. Der Entwurf liegt unter anderem der Deutschen Presseagentur vor. Auch die Ausgaben sind nun höher angesetzt, nämlich bei 555 Milliarden Euro, 12 Milliarden mehr als zunächst veranschlagt. Als im April die Eckwerte des Haushalts 2027 vorgestellt worden waren, hatte es noch eine Deckungslücke von 21 Milliarden Euro gegeben. Diese wurde geschlossen durch Einsparungen in mehreren Ministerien, einer neuen Plastikabgabe und den Zugriff auf knapp 7 Milliarden Euro an Rücklagen. Außerdem wird Geld aus dem Emissionshandel abgezweigt, das eigentlich in den Klima- und Transformationsfonds fließen sollte. Die Haushaltsvorlage soll am Montag im Bundeskabinett beraten und beschlossen werden. Die Mieten in den 40 größten deutschen Städten haben sich in den vergangenen 10 Jahren zum Teil deutlich erhöht. Das zeigt eine Erhebung im Auftrag des Deutschen Gewerkschaftsbundes. In Berlin stiegen die Angebotsmieten durchschnittlich um rund 77%, in Hamburg um gut 54% und in München um knapp 52%. Besonders hoch war die prozentuale Steigerung in Rostock mit 83%. DGB-Vizechef Körzel forderte mehr Investitionen in den sozialen Wohnungsbau und schärfere Regeln gegen Mietwucher. In mehreren Bezirken der von Russland besetzten ukrainischen Halbinsel Krim ist der Strom ausgefallen. Das bestätigte der von Moskau eingesetzte Gouverneur. Er berichtete von täglichen Drohnenangriffen der ukrainischen Armee auf das Stromnetz der Krim. Die Streitkräfte der Ukraine griffen außerdem verschiedene Ziele in Russland an, unter anderem die Stadt Bjelgorod und Orte in der Region Bryansk. Örtliche Behörden berichten von mehreren Todesopfern. Die russische Armee attackierte ihrerseits unter anderem die südostukrainische Großstadt Saporischschja mit einer Gleitbombe. Mindestens ein Zivilist wurde getötet. Am Atomkraftwerk Saporischschja fiel erneut die Notstromversorgung aus, wie die Internationale Atomenergieagentur meldete. In der ukrainischen Hauptstadt Kiew gedachten die Menschen der Opfer des russischen Luftangriffs am Vortag. Bürgermeister Klitschko erklärte den heutigen Freitag zu einem Trauertag. Nach jüngsten Angaben der Rettungsdienste wurden mindestens 30 Menschen getötet und mehr als 90 verletzt. In Südafrika hat die Regierung über 3000 Soldaten eingesetzt, um die Polizei angesichts antimigrantischer Proteste zu unterstützen. Zuletzt war es bei den Demonstrationen der sogenannten March-and-March-Bewegung zu Ausschreitungen und Plünderungen gekommen. Die Bewegung kündigte an, jede Woche gegen illegale Einwanderung zu demonstrieren. Seit Beginn der Protestwelle im April wurden laut Behörden mindestens 4 Menschen bei rassistischen Übergriffen getötet. Besonders von Anfeindungen betroffen sind Menschen aus Malawi, Simbabwe oder Nigeria. Offiziellen Zahlen zufolge machen Migranten rund 4% der Bevölkerung aus. Die Dunkelziffer wird jedoch höher geschätzt. Papst Leo XIV. Hat die Menschen in den USA zur Mäßigung im öffentlichen Diskurs aufgerufen. In einer Videobotschaft zum 250. Jahrestag der Unabhängigkeitserklärung der USA warb das Oberhaupt der katholischen Kirche für mehr Respekt gegenüber anderen Meinungen und die Suche nach Gemeinsamkeiten. Zugleich erinnerte der in Chicago geborene Papst daran, dass die Geschichte seines Heimatlandes von aufeinanderfolgenden Wellen von Einwanderern geprägt wurde. Bereits in der Vergangenheit hatte der Papst das harte Vorgehen gegen Einwanderer in den Vereinigten Staaten kritisiert. Morgen feiern die USA den 250. Jahrestag ihrer Unabhängigkeit. Dazu sind landesweite Großveranstaltungen, eine Militärflugshow in Washington sowie ein großes Feuerwerk geplant. Das Wetter: am Abend und in der Nacht im Norden und Osten wolkig, sonst überwiegend gering bewölkt oder klar, 7 bis 15 Grad. Morgen in der Südhälfte heiter bis sonnig und trocken, Im Norden und Osten etwas Regen oder Schauer. Höchstwerte zwischen 20 und 30 Grad. Die weiteren Aussichten am Sonntag in der Südhälfte oft sonnig und trocken. Das waren die Nachrichten.
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2: Joldelund liegt hoch oben im Norden Deutschlands und dort, grob zwischen Husum und Flensburg, nahe also an der Grenze zu Dänemark, umgeben von üppig viel und sehr flachem Land, Windrädern und Wolken, liegt ein Kleinod, versteckt Gerds Juke Joint. Auf dem Dachboden seines Bauernhauses veranstaltet Gerd Lorenzen seit vielen Jahren Konzerte, diesmal also The Brothers Landreth mit Alternative Country und Americana aus Kanada. Und dazu begrüßt sie am Mikrofon Tim Schauen. Schön, dass Sie zuhören. Bodenständig, gut gelaunt, Weltklasse. So könnte man das Schaffen der Brothers Landreth aus Kanada beschreiben. Gitarrist und Sänger Joey Landreth ist ja längst ein Star der Saitenzunft. Doch was er aus seinen Gitarren an Stimmungen und Tönen herausholt, verblüfft jedes Mal aufs Neue. Egal ob Akkorde oder Slide-Soli. Sein Spiel und sein Gesang sind enorm gefühlsbestimmt. Das gilt auch für seinen älteren Bruder David am Bass. Und Roman Clark unterstrich am Schlagzeug sensibel die meist so zerbrechliche Musiktextur seiner Vorderleute. Und als Sängerin Begonia zu den Brüdern auf die Bühne kam und unter anderem im Titel Knuckles mitsang, wo in der Studioversion Legende Bonnie Raitt zu hören ist, war es da, das Knistern, wenn aus Noten und genügend Luft dazwischen pures Gefühl wird. Viel Spaß mit The Brothers Landreth.

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1: Hier endet leider die heutige Onstage-Ausgabe. Das komplette Konzert der Brothers Landreth vom 22. Februar stellen wir online und in die Deutschlandfunk-App. Die Künstlerin Begonia, die mit den Brothers Landreth gesungen hat, war in deren Vorprogramm mit eigenen Songs zu hören. Diesen Mitschnitt senden wir am 24. Juli. Danke fürs Zuhören heute. Am Mikrofon war Tim Schauen. Bis zum nächsten Mal.
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3: Uhr, die Nachrichten. Bundeskanzler Merz hat den USA zugesagt, dass Deutschland mehr Verantwortung für die Sicherheit im euroatlantischen Raum übernehmen werde. Regierungssprecher Cornelius berichtete aus einem entsprechenden Telefonat des Bundeskanzlers mit US-Präsident Trump. Die NATO werde europäischer, damit sie transatlantisch bleiben könne, habe Merz argumentiert. Das Thema wird auf dem bevorstehenden NATO-Gipfeltreffen nächsten Dienstag in Ankara behandelt werden. Merz gratulierte Trump außerdem zum 250. Jahrestag der Unabhängigkeit der Vereinigten Staaten von Amerika. In dem Telefonat habe der Bundeskanzler die besondere Verbundenheit zwischen Deutschen und Amerikanern unterstrichen, teilte der Regierungssprecher mit. Bundesfinanzminister Klingbeil plant für das kommende Jahr eine höhere Neuverschuldung als zunächst vorgesehen war. In der Kabinettsvorlage, die am Montag besprochen werden soll, ist von knapp 119 Milliarden Euro die Rede, rund 8 Milliarden mehr als ursprünglich angepeilt. Der Entwurf liegt unter anderem der Deutschen Presseagentur vor. Auch die Ausgaben sind nun höher angesetzt, nämlich bei 555 Milliarden Euro, 12 Milliarden mehr als zunächst veranschlagt. Als im April die Eckwerte des Haushalts 2027 vorgestellt worden waren, hatte es noch eine Deckungslücke von 21 Milliarden Euro gegeben. Diese wurde geschlossen durch Einsparungen in mehreren Ministerien, einer neuen Plastikabgabe und den Zugriff auf knapp 7 Milliarden Euro an Rücklagen. Außerdem wird Geld aus dem Emissionshandel abgezweigt, das eigentlich in den Klima- und Transformationsfonds fließen sollte. Die Unionsfraktion im Bundestag weist die Vorbehalte der Fraktion der Linken gegen das sogenannte Heizungsgesetz zurück. Der stellvertretende Unionsfraktionschef Müller sagte im Deutschlandfunk, die Opposition habe im parlamentarischen Verfahren ausreichend Gelegenheit gehabt, sich mit dem Gesetzentwurf auseinanderzusetzen. Die Linksfraktion hatte zuvor nach eigenen Angaben Klage beim Bundesverfassungsgericht eingereicht. Sie will verhindern, dass der Bundestag noch vor der Sommerpause über das Gesetz abstimmt. Zur Begründung hieß es, man sehe die Rechte der Abgeordneten eingeschränkt. Die klimapolitische Sprecherin der Linksfraktion Bock kritisierte unter anderem fehlende Berechnungen zur Klimawirkung. Unionsfraktionsvize Müller betonte, man habe alle verfassungsrechtlichen Fragen sorgfältig bewertet. Der deutsche Staat ist beim Stromnetzbetreiber TenneT eingestiegen. Er erwarb über die staatliche Förderbank KfW eine Minderheitsbeteiligung von 25,1%. Das teilte das Bundeswirtschaftsministerium mit. Die EU-Kommission in Brüssel hatte zuvor das Geschäft gebilligt. Deutschland zahlte für den Unternehmensanteil rund 3,3 Milliarden Euro. Das Bundeswirtschaftsministerium will mit dem Einstieg geplante Milliardeninvestitionen in das Stromnetz absichern. Im Zuge der Energiewende müssen tausende Kilometer neue Leitungen gebaut werden, damit der vor allem im Norden produzierte Windstrom in große Verbrauchszentren im Süden gelangen kann. TenneT Deutschland ist mit einem rund 14.000 Kilometer langen Höchstspannungsnetz der größte Übertragungsnetzbetreiber im Land. Der Bund ist mit dem Einstieg nun an drei der vier deutschen Stromübertragungsnetzbetreiber beteiligt. In Cottbus hat Oberbürgermeister Schick die Menschen aufgerufen, deutlicher Haltung gegen Hass und rechtsextreme Gewalt zu zeigen. Der SPD-Politiker sagte dem RBB, Gewalttaten seien eine rote Linie, die nicht überschritten werden dürfe. Dies müsse in der Zivilgesellschaft viel deutlicher hervorgehoben werden. Schick fügte hinzu, es müsse wieder ein sozialer Druck entstehen, dass Gewalttaten nicht zum Alltag gehörten. In den vergangenen Tagen waren Brandsätze auf ein alternatives Wohnprojekt in Cottbus geworfen worden. In der Nähe eines alternativen Clubs gab es eine Brandstiftung und eine Scheibe des Büros der Cottbuser Grünen wurde eingeworfen. In allen drei Fällen besteht der Verdacht auf rechtsextremistische Täter. Das Wetter. Am Abend und in der Nacht im Norden und Osten wolkig, sonst überwiegend gering bewölkt oder klar, 7 bis 15 Grad. Morgen in der Südhälfte heiter bis sonnig und trocken, im Norden und Osten etwas Regen oder Schauer, Höchstwerte zwischen 20 und 30 Grad. Die weiteren Aussichten, am Sonntag in der Südhälfte oft sonnig und trocken, sonst unterschiedlich bewölkt mit Schauern und kurzen Gewittern, 20 bis 30 Grad. Das waren die Nachrichten.
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Sie sind eine der ältesten Bluegrass-Bands Deutschlands. Sacred Sounds of Grass. Gegründet wurde die Formation 1979 um die Brüder Thilo und Samuel Hein. Ihr Fokus auf Bluegrass-Gospel war in unseren Breitengraden lange Zeit ein Alleinstellungsmerkmal. Vor 40 Jahren veröffentlicht Sacred Sounds of Grass mit Back to the Bible das erste Bluegrass-Gospel-Album einer europäischen Band. Längst hat das Quartett auch weltliches Repertoire im Programm. Ob in Kneipen oder Kirchen, Sacred Sounds of Grass spielt nach wie vor konsequent akustisch und traditionell authentischen Bluegrass. Zu den Lied- und Folkgeschichten begrüßt sie am Mikrofon Monika Graz.

0: Thilo Hein ist Jahrgang 1962 und wie er selbst stolz betont, der amtliche Banjo-Spieler bei Sacred Sounds of Grass. Sein Bruder Samuel, genannt Sam, geboren 1964, spielt meistens Mandoline. Als wir uns zum Interview treffen, kommen sie gerade aus der Kirche, vom Soundcheck. Am nächsten Tag steht ein Konzert mit Kirchenorgel an. Zuvor werden Sacred Sounds of Grass den Abend mit ihrem Auftritt beim Böhler Bluegrass Festival eröffnen. Wir schauen heute zurück auf fast ein halbes Jahrhundert Bandgeschichte und erfahren von Thilo Hein, wie der Bluegrass nach Dillenburg kam.
1: Wir hatten durch Zufall im Jahr 1974 eine Country-Sendung vom Hessischen Rundfunk gehört. Ich hatte zuvor einen neuen Radiorekorder geschenkt bekommen und sehe dann gegenüberliegend auf der Straße bei meinem Großonkel einen alten Fernsehapparat. Und ich habe mir gedacht, da baust du vielleicht einen Lautsprecher aus und schließt den dann eben an den Radiorekorder an, dann hast du ein bisschen volleren Sound. Und in der Tat, die erste Sendung, die über dieses Ding lief, war der Country Saloon vom Hessischen Rundfunk. Und die Musik, die hatte mir so gut gefallen, sodass ich meinen Bruder, der einen Stock unter mir seinen Bude hatte, gerufen habe und sagte, du musst unbedingt hochkommen, hier ist Musik am Laufen, die ist absolut klasse.

Und da hatten uns gleich so die ersten Songs von Flat und Scruggs und den Foggy Mountain Boys und auch den Stanley Brothers und die Clinch Mountain Boys so in Beschlag genommen, dass wir fortan beschlossen, obwohl wir schon verschiedene Musikinstrumente auch selber spielten, wir wollen Bluegrass-Musik spielen.

0: da spielte, meine Mutter klassische Gitarre zupfte und Thilo anfangs einen E-Bass hatte, einen elektrischen Bass. Und als er dann auch mehr auf die Gitarre ging, fragte er mich, hier, du kannst doch dann den E-Bass spielen. Und ich sagte nur gleich, wie es damals meine Art war, kann ich nicht, will ich nicht. Da war das erstmal für mich erledigt, aber so nach und nach habe ich mich doch dran gegeben. Er hat mich ein bisschen angeleitet und dann hatten wir halt so eine Four-Piece-Familiengruppe, die zu der Zeit damals amtliche christliche Jugendlieder spielte, aber nur instrumental.
1: Nur instrumental sollte es auf keinen Fall bleiben. Denn auch der typisch dynamische Harmoniegesang des Bluegrass hat die Brüder sofort fasziniert.
0: Also anfangs war da alles gemischt drin. Und wir haben aber schnell gemerkt, wenn wir die Platten, die wir gekauft hatten, uns öfter angehört haben, dass uns Bluegrass Gospel eben am besten gefällt. Und da haben wir gesagt, ja, wir müssen sowieso schon aus dem gläubigen Elternhaus kommen und das auch selber glauben. Dann ist ja nur naheliegend, dass wir das vielleicht auch machen sollten. Und dann haben wir das einfach so gemacht. Wir haben angefangen, Bluegrass-Gospel-Stücke einzustudieren. Wo wir anfangs nur zu dritt waren, konnte man natürlich schlecht vierstimmig singen. Also die Bassstimme fiel dann halt weg. Ich habe es aber auch schon mal in einem Stück gemacht, dass ich, wo der Bass dazwischen singt, ganz schnell in den Bass geschaltet bin und dann wieder zurück in die Melodiestimme. Es ist ein bisschen herausfordernd, ging auch mal, aber besser ist es dann, wenn man zu viert ist.
1: Doch der vierte Mann ließ noch auf sich warten. Zuerst war Sacred Sounds of Grass ein Trio. Auf ihrer ersten Platte, die 1986 erschien, spielen Thilo und Sam Hein alle Instrumente selbst. Volkmar Heinz unterstützte die Brüder im Gesang und blieb viele Jahre als Gitarrist mit dabei. Von Anfang an veröffentlichten Sacred Sounds of Grass auf ihren Alben neben klassischen Gospelstücken auch eigene Kompositionen.
0: In der Regel ist es bei mir so, dass ich erstmal den Text mir überlege. Ich bekomme vielleicht mal so einen Anstoß, wie zum Beispiel bei einem meiner ersten Lieder, Back to the Bible, das war ja auch der Titelsong von der ersten Platte. Es gab mal in England eine christliche Radiosendung, die hieß so Back to the Bible Program. Und das ist einfach ja so eine Punchline, sage ich mal, so ein Schlagwort. Und dann habe ich gedacht, ja, zurück zur Bibel. Das könnte eigentlich mal ein Anlass sein, einen Song darüber zu schreiben. Und um was es da geht, ich hatte ja mitbekommen, dass damals in Südafrika die Rassentrennung ein erhebliches Problem war, hatte aber auch von einem schwarzen Mann auf einem Konzert bei uns in Norddeutschland, der kam zu mir und hat erzählt, dass sie aber in Südafrika auch Gruppen hätten, wo Schwarz und Weiß zusammensitzen, die sich gesagt hätten, wenn wir zurück zur Bibel gehen und uns mit der Bibel beschäftigen und von da aus gehen, gibt es hier keine Unterschiede und die auch gut zurechtkämen. Weil manche sagten, ja, so einfach ist es nicht. Zurück zur Bibel, zack, boom, ist das Problem gelöst. Und er sagte, doch, wenn man das ernsthaft will, ist das so. Deswegen kommt in der einen Strophe auch Südafrika vor, auch heute noch, wo es jetzt

0: Back to the Bible, zurück zur Bibel. Was wäre, wenn und wäre die Welt dann ein besserer Ort? Überlegungen gegossen in die Form eines Bluegrass-Gospels. Für ihre eigenen Lieder schöpfen die Songschreiber aus dem Alltäglichen ihrer Umgebung und lassen sich ebenso leiten von geistlichen Themen. Ein bisschen eigener Schmerz kann dabei aber auch nicht schaden.
1: The way of the cross, also nur der Weg über das Kreuz von Jesus, das ist der richtige, so wie es in der Bibel drin steht. Und wenn man das Lied so hört, könnte man wahrscheinlich nicht auf die Idee kommen, dass ich das 1995 im Januar im Waldhotel Eskeshof in Wuppertal-Elberfeld geschrieben habe, während ich mit wahnsinnigen Zahnschmerzen einen Pfeffersteak Madagaskar aß. Aber ich hatte es datiert und ich habe dann einfach, weil ich Zahnschmerzen hatte und nicht schlafen konnte, habe ich gedacht, dann esse ich unten noch ein Steak und vielleicht fällt mir ja noch ein neuer Song ein. Und das ist der, der weit rausgekommen ist.

0: Sam Hines persönlicher Leidensweg, verpackt im Gospel The Way of the Cross. Mit der ersten eigenen Platte tourte Sacred Sounds of Grass durch Deutschland, die Niederlande, Frankreich und Österreich. Dann kam eine Idee auf. Frohe Kunde verbreiten. Dafür müsste es doch auch jenseits der Mauer ein Publikum geben. Geplant, getan. 1988, noch war nicht zusammengewachsen, was zusammengehört, Besuch im sozialistischen Arbeiter- und Bauernstaat DDR.
1: Wir haben ja übrigens keine Konzerte gespielt, sondern nur musikalische Grußworte. So musste das angemeldet werden. An einem Sonntag haben wir mal ein sogenanntes Church Jumping gemacht. Haben wir in Eisenach in der Katharinenkirche und dann noch in einer anderen schnell noch ein paar Stücke gespielt, weil zu lang durfte das auch nicht sein. Und die wussten ja, wer von der Stasi da drin sitzt und so. Also wurde schon ein bisschen drauf geachtet. Man merkte aber auf jeden Fall, dass die Leute, die sich auskannten mit der Musik, die waren also völlig begeistert, dass tatsächlich eine Band aus dem Westen bei ihnen da was spielt. Die bekamen natürlich auch kaum die Möglichkeit irgendwie, dass sie an amerikanische Platten dran kamen oder sowas. Und es war für die schon eine super Sache, dass sie unsere Platten kriegen konnten. Wir wurden da ja in Naturalien entlohnt, weil es anders nicht ging, sagten sie dann. Und ich sag mal, wenn eine Bluegrass Gospel Band nachher jeder von den vier Leuten eine 25er Kiste Havanas dabei hat, ist auch nicht so schlecht. Die waren gut.

0: Weit vor Beginn der Internet-Ära galt es, sich die Musik der Vorbilder, wenn möglich, immer irgendwie live anzusehen. Den High Lonesome Sound mit der wehmütig klingenden hohen Tenorstimme aufzusaugen, sollte sich mal eine amerikanische Band nach Deutschland verirren. Ein großer Teil des Publikums besteht heute wie damals aus Leuten, die selbst Instrumente spielen. Dort, wo Bluegrass-Musiker aus den USA in Deutschland auftraten, da waren auch die Hain-Brüder zu finden. Wenn nicht auf der Bühne, dann doch zumindest im Publikum. Ach ja, und ganz wichtig, Beziehungspflege, Connections. Schließlich ist es der ausgesprochene Traum einer jeden nicht in Amerika heimischen Bluegrass-Band, mindestens einmal genau dort aufzutreten, im Bluegrass-Heimatland.
1: Der Grund, weshalb wir überhaupt dann uns motiviert fühlten, darüber zu fliegen, ich hatte eine gute alte Mandoline in einer Annonce gesehen von einem Musikalienhändler, der mir immer seine Blättchen schickte von Amerika. Und ich wusste, wer die vorher mal besessen hat, nämlich ein Mandolinenspieler, eins meiner Vorbilder, Frank Wakefield. Und dann habe ich den angerufen und habe ihn einfach nach der Mandoline gefragt, was er denn dazu meint. Und dann meinte er eben, boy, you better get that mandolin. Da versucht man die zu kriegen, die ist klasse. Und dann haben wir noch ein bisschen am Telefon gesprochen und dann fragte ich ihn eben, ach, wenn die Bands, in denen du gespielt hast, mit Red Allen und Noah Grace oder mit Porter Church, wenn man die Bands, so wie es die damals gegeben hat, wenn die nochmal so eine Reunion machen könnten und ihr würdet so auf der Bühne stehen, wie damals auf der Schallplatte gespielt wurde, das wäre mal ein Ding.

Dann hat er gesagt, ja, das findet statt. Nächstes Jahr, das war in 88, haben wir telefoniert, dann sagt er, nächstes Jahr, 22. April, Dayton Memorial Hall in Ohio, da findet genau sowas statt. Und das wäre es doch ganz gut, wenn er da wäre. Und das war der Anlass. Da habe ich gesagt, Mensch, Thilo, da müssten wir doch eigentlich hin. Und das Erste, was wir da drüben, die erste Übernachtung, das war halt auch schon sowas, wo ich gesagt habe, kneif mich mal. Es gab eine Bluegrass-Band, Bob Paisley and the Southern Grass aus Pennsylvania. Und der Bob Paisley war Jahrgang 1931, seine Söhne spielten in der Band mit und andere Leute noch. Und die hatten wir hier schon mal am Chiemsee bei einem Konzert gehört in 1986. Und dann hatte der Bob gesagt, ja, wenn ihr mal da drüben seid, ruft doch mal an, ob es passt, dann kommt er mal zu Besuch. Ist gar kein Problem, wir können doch bei uns übernachten und so, am Gästezimmer. Und jetzt war es an dem ersten Tag schon ziemlich spät, wurde schon dunkel, wir fanden kein Motel. Und dann habe ich gesagt, ich rufe den Bob Paisley mal an. Du kannst doch jetzt nicht mehr anrufen um die Zeit. Doch, ich rufe den einfach mal an. Vielleicht weiß der, wo es ein vernünftiges Motel gibt. Und dann hatte der gesagt, nee, kommt erst mal rüber. Das lag so ein bisschen ab vom Schuss. Bis wir den gefunden hatten, hatte ich woanders erst mal geklingelt, wo unser Bassist sagte, hör auf, da kommt einer mit der Flinte raus. Und dann hatten wir die Straße gefunden und man sah von weitem immer, dass ein Licht an- und ausging. Und da stand der Bob schon seit einer Stunde auf der Veranda und knipste immer den Lichtschalter an, aus, an, aus, dass wir ihn fanden. Und dann wehrte er sich dagegen, dass wir auf dem Sofa schlafen wollten. Die hatten ein Gästezimmer, unser Gitarrist und der Bassist schliefen da drin und wir sollten in seinem Ehebett schlafen. Seine Frau hätte schon frisch bezogen. Ich sagte, nee, du mit deiner schlechten Hüfte, ihr könnt doch nicht auf dem Sofa schlafen. Nein, komm nicht in Frage. Doch, es musste sein. Dann lagen wir dann da, der Mond schien zum Fenster rein, geblümte Gardinchen. Und dann habe ich zu Thilo gesagt, kneif mich mal, das ist doch nicht wahr hier. Einen Tag in Amerika und wir liegen bei Bob Paisley im Ehebett.

0: You can't hide from God mit Sacred Sounds of Grass. Wie reagieren die Amerikaner, das Publikum, die etablierten Musiker der Szene auf eine Bluegrass-Band aus Deutschland?
1: Die hatten ja schon Erfahrung mit ausländischen Bands. In den Anfang 70er Jahren waren aus Japan die Band Bluegrass 45 dort auf Tour. Die waren instrumental sehr, sehr gut und hatten halt beim Gesanglichen einen sehr großen Akzent. Die sangen halt dann nicht Meet Me in Heaven Sometime, sondern Meet Me in Heaven Sometime. Das war dann ein bisschen gewöhnungsbedürftig und wir hatten das aber nicht. Also wenig nur, weil wir versuchen auch die Aussprache so authentisch wie möglich zu machen. Das fanden einige schon halt richtig toll. Die fanden das als ein Kompliment für ihre Musik, für ihr Land, dass wir das ausgewählt haben als Lieblingsmusik und das auch machen und uns auch so gut damit auskennen.
0: USA erprobt mit viel lobendem Zuspruch aus der Fachpresse, dem Publikum vor Ort, wagten sich die Dillenburger Bluegrass-Brüder 1990 erneut in die Vereinigten Staaten. Jimmy Martin lebte damals in Nashville, Tennessee, wie so viele Musiker der Bluegrass- und Country-Szene. Martin spielte bereits seit Jahrzehnten in der ganz oberen Bluegrass-Liga. Als Gitarrist und Sänger war er schon als junger Kerl beim Godfather of Bluegrass Bill Monroe in dessen Begleitband dabei. Martins rhythmisch prägnantes Gitarrenspiel und seine hohe Gesangsstimme waren stilprägend. Traditioneller Bluegrass würde heute nicht so klingen, wie er klingt, ohne ihn. Bei einem Auftritt in Deutschland lernten die deutschen Bluegrass-Pioniere die US-amerikanische Ikone kennen. Kommt vorbei, wenn ihr gerade mal in der Gegend seid, ist eine Redewendung, die beim Smalltalk gerne mal so floskelhaft fällt. Für bare Münze genommen sollte das Ergebnis ein absolutes Highlight der Bandgeschichte werden.
2: Sam hatte vorher schon mit Jimmy Martin telefoniert und hat gesagt, wir würden gerne mal vorbeikommen. Gut, erster Versuch, er hätte Termiten am Haus und müsste da irgendwas tun. Nächster Versuch war, er müsse den Rasen noch mähen. Und dann hieß es dann auf einmal, ja doch, findet Zeit, kommt vorbei. Habt ihr schon gefrühstückt? Sag ich, nein, haben wir noch nicht. Dann mache ich euch jetzt Frühstück. Dann hat er Eier in die Pfanne gehauen und sagt noch, guckt da hinten, von diesen Hühnern sind genau diese Eier hier. Jetzt esst erst mal und dann können wir ja mal rüber, dann rufe ich Earl an. Alfred saß auch am Tisch, unser Bassmann, und sagte, welcher Earl? Dann sage ich, Alfred, überleg mal, wo wir hier sind. Das ist Earl Scruggs. Der wurde blass im Gesicht, mein lieber Freund Alfred. Und dann rief der Jimmy auch an und hatte seine Frau, die Louise Scruggs, am Telefon. Nein, nein, doch, der ist da, ich höre ihn im Hintergrund. Gib mir den mal. Na, dann hatte er dann Earl Scruggs am Telefon. Earl, ich habe hier vier Freunde aus Deutschland sitzen, wir würden gerne mal rüberkommen. Ist das okay für dich? Alles klar, sind wir mit dem Jimmy Martin darüber gefahren und siehe da, wir stiegen aus dem Auto. Dann reichte er uns schon die Hand, jedem Einzelnen, und sagte, hello, I'm Earl Scruggs, please come in, zack. Ja, der ist mir erstmal geplättet, vor allen Dingen, wenn man erstmal so eine Legende vor sich hat und weiß, dass in den 80er Jahren, wo Gibson das Earl Scruggs Modell Banjo rausgebracht hatte, auf der NAMM Show in Kalifornien namhafte Musiker in einer Reihe gestanden haben, nur um ihm die Hand zu geben und mal guten Tag zu sagen. Und dann kriegst du da so eine Privataudienz. Unglaublich. Dann hat Jimmy Martin sich so ein bisschen mit ihm zusammen hingesetzt. Wir wollten schon wieder fast gehen. Dann sagte auf einmal der Earl Scruggs zum Jimmy, ja, wollen wir nicht mal was zusammen spielen? Und dann sind wir alle Mann wieder ins Wohnzimmer und haben uns hingesetzt. Und dann haben die beiden uns dann quasi eine Privatshow abgeliefert. Vor einem riesengroßen Fenster mit Vorhängen, sah aus wie Bühnenvorhänge. Also die Kulisse war ganz hervorragend. Und Earls Frau, die Louise, die stand dann immer so ein bisschen hinter der Tür und hat geguckt, ob auch alles mit rechten Dingen zugeht. Aber wir hatten einen Riesenspaß.

0: Das fünfseitige Banjo perlt sich durch Stony Path, geschrieben von Thilo Hein. Der wechselt am Banjo vom Solo in die Begleitung und wieder zurück. Unverkennbar ist der Einfluss vom Banjo-Virtuosen Earl Scruggs auch auf Thilo Heins Spiel. Instrumentale Stücke haben es ihm besonders angetan. Während sein Bruder Sam bei den Auftritten der Band wortgewandt und mit viel Humor moderiert und auch bei den Eigenkompositionen in der Regel die Texte zusteuert, widmet sich Thilo Hein leidenschaftlich dem instrumentalen Sound.
1: Man hat manchmal so verschiedene Banjos zu Hause. Ich habe nicht nur eins. Und die klingen auch nicht an allen Tagen gleich. Das hängt von der Temperatur, von der Luftfeuchte etc. alles mögliche ab. Ob sie im Koffer geschlafen haben oder ob man die offen an der Luft hängt. Und dann probiert man halt schon mal aus. Und dann passieren schon mal irgendwelche Licks und Sachen, die man quasi wie aus dem Nichts erfindet. Oder denkt auf einmal, Mensch, das könnte was geben, wenn man die jetzt einfach entsprechend aneinander reiht. Und dann kommen da eben solche Stücke da irgendwo bei raus. Ich habe meistens bei der Betitelung dieser Stücke so ein bisschen bei uns in der Heimatregion nachgeguckt. Das sind manchmal Flurstücke, die da eben dann entsprechend die Namensgebung haben. Oder es sind einfach, wie bei Stony Path, es ist einfach eine steinige Gasse, ein steiniger Weg, wo früher schon mal mit Ochsenkarren drüber gefahren worden ist, der von unserem Dorf Richtung Wald geht. Oder das Stück Hamraw, das klingt amerikanisch, ist aber eigentlich eine Erhebung, die bei uns vom Nachbarort Hemrein heißt, aber bei uns im Fronhäuser Platt in der Sprache Hamraw ausgesprochen wird. Und deswegen wurde das Stück einfach phonetisch Hamraw genannt.

0: Der blaue Mond in Kentucky, die grünen Hügel in West Virginia, die weiße Kirche im Tal. Wer im Bluegrass auf die Suche nach Klischees geht, wird sie finden. Mit den Wurzeln in der traditionellen Musik des Südostens der USA ist Bluegrass, wie die hessische Band Sacred Sounds of Grass ihn präsentiert, vor allem ländlich geprägt. In der zweiten Hälfte des 20. Jahrhunderts kamen durch Einflüsse von Jazz und Swing auch immer mehr Städte auf den Geschmack. Und durch die vielen Radiostationen, die Bluegrass landesweit ausstrahlen. Was für den modernen New Yorker schon in den 50er Jahren nach absoluter Klischee-Folklore geklungen haben mag, ist teilweise noch heute die Lebensrealität des US-amerikanischen Südostens. Thilo Hein.
1: Ja, das macht viel aus, wenn man in den USA live gewesen ist und man hat sich mit den Leuten, mit der Bevölkerung aus den Gegenden, auch die da besungen werden, mal auseinandergesetzt. Und wir haben das öfter gehabt, dass wir in der Gegend kamen und sagen, das sieht genauso aus wie bei uns im Mittelgebirge in Hessen. Das ist aber in Virginia. Wie kann das denn sein? Und das ist auf der anderen Seite natürlich auch das. Man kann die eigentlich nur so authentisch singen, wenn man weiß, wie die Leute, die diese Musik da vor Ort singen und spielen, wie die leben, was die da für Lebensumstände haben und was da tatsächlich auch mit Landschaft und allem zu tun hat und was die für Erfahrungen gemacht haben. Wenn es eben heißt, wir haben hier keine Arbeit mehr, die Leute müssen in den Norden, irgendwo nach Detroit oder sonst, damit sie einen Job haben. Aber wir haben dann im Prinzip Heimweh und sehnen sich dann eben nach dieser kleinen weißen Kirche, die da im Tal steht. Und wir haben die weißen Kirchen gesehen. Also wir wissen genau, um was es da geht in den Songs. Das ist nicht einfach nur ein leerer Text, sondern das ist tatsächlich gesehene und erlebte Wahrhaftigkeit da vor Ort.

0: Die Mitglieder von Sacred Sounds of Grass sehen auch in Zukunft keinen Grund, musikalisch zu verstummen. Ihre Tonträger sind teils vergriffen oder nur noch antiquarisch erhältlich. Ein neues Album aber sei seit etwa 40 Jahren in Planung, sagt Sam Hein lachend. Nicht weiter schlimm, denn Sacred Sounds of Grass sind eine Band, deren Potenzial sich so richtig beim Live-Auftritt entfaltet. Hier greift alles ineinander. Das dynamische Spiel, bei dem alle Bandmitglieder Bluegrass-gemäß mit ihren akustischen Instrumenten um ein einziges Mikrofon herumstehen. Der perfekte vierstimmige Harmoniegesang und die direkte Verbindung zum Publikum.
1: Es klingt so simpel, der Spaßfaktor. Gerade wenn man zusammen spielt im Team. Und vor allen Dingen auch, wenn man eben die Resonanz vom Publikum mitbekommt. Und man manchmal sogar merkt auch durch die Kommentare, wenn man nachher mit den Leuten spricht, es gibt es immer mal wieder, dass jemand auch sagt, dass es ihm sehr, sehr gut getan hat. Dass jemand vielleicht gerade durch nicht so gute Zeiten geht und ihm hat genau das richtig gut getan.
0: Also folgen Sie nur allzu gerne dem Ruf des Publikums und der Bluegrass-Gemeinde. Thilo und Sam Hein kehren dann für kurze Zeit den grünen Hügeln in Dillenburg den Rücken. Hendrik Arendt verlässt dann mit Gitarre und Geige seine Orgelbauwerkstatt in Ostfriesland. Der zweite Ostfriese in der Band, Alfred Bonk, kommt aus seiner Wahlheimat Wiesbaden hinzu. Am Kontrabass zupft er die ganz tiefen Töne, singt dazu aber die ganz hohen. Sein näselnder Tenor klingt, als hätte er direkt bei Bill Monroe Gesangsunterricht gehabt. Und noch was.
2: Das geht einem manchmal auch so, dass man jetzt meint, jetzt ist es genau der Punkt. Jetzt kommt eben das eigene Gefühl auch noch dazu. Und man merkt jetzt ganz genau, hier ist Gottes Hand im Spiel.
0: Dass akustische Musik nach wie vor großen Zuspruch findet, scheint unter diesen Gegebenheiten kein Wunder. Ob in Europa oder in Amerika, greifen junge Leute in die Saiten und die Bluegrass-Gemeinde wächst. Wenn das keine frohe Botschaft ist. Das waren die Lied- und Folkgeschichten im Deutschlandfunk mit einem Porträt der Bluegrass-Gospelband Sacred Sounds of Grass. Jetzt noch ein Klassiker aus der Welt des Gospels, I Saw the Light. Thilo Hein Banjo, Sam Hein Mandoline, Kontrabass Alfred Bonk und Hendrik Arendt an der Gitarre. Zusammen sind sie Sacred Sounds of Grass. Am Mikrofon verabschiedet sich Monika Graz.

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5: Mit Benedikt Kaninski einen schönen guten Abend. Und an diesem Abend gibt es das nächste Drama im Elfmeterschießen zwischen Australien und Ägypten. Ihre Reporter sind Martina Knief und Jan Wochner und wir gehen direkt rein.
6: Lucas Harrington läuft 3-4 Schritte an und rechts wird er den Ball schießen gegen Mustafa Schubir. Er läuft an, schießt mit rechts, gehalten und Latte. Der war noch dran und dann geht er an die Latte und jetzt kann der nächste Schuss Ägypten ins Glück bringen.
7: Harrington an die Latte, Schubir ahnt die Ecke, ist nicht mehr dran, aber der zweite Fehlschuss, das zweite Mal von einem aus der Abwehrkette. Harrington wird getröstet von seinen Mitspielern und Australien mit dem Rücken zur Wand. Wir erinnern uns, die deutsche Mannschaft hatte einen ähnlichen Fall, kam dann nochmal zurück, um später dann doch zu verlieren. Aber es braucht jetzt zwei ägyptische Fehlschüsse. Und der eingewechselte Hossam hat jetzt alles in eigener Hand, oder besser gesagt im eigenen rechten Fuß, legt sich den Ball chirurgisch genau auf den Punkt. Er kann die Ägypter ins Achtelfinale schießen. Matthew Ryan mit der Kapitänsbinde am linken Oberarm ist noch mal deutlich vor seinem Tor, um zu überprüfen, ob der Ball auch richtig liegt. Der liegt relativ weit vorne, rechts auf dem Punkt, aber eben auf dem Punkt. Ball ist freigegeben. Hossam, breitbeinig, steht da wie CR7. Jetzt kleine Trippelschritte, setzt sich in Bewegung, schaut, schießt, Tor! Schluss, aus, vorbei! Ägypten ist weiter. Hossam zieht sich das Trikot aus. Und dann macht er den Flex und wird von seinen Mitspielern umarmt, geherzt, gedrückt. Und auch beim Torwart, bei Schubir, sind sie zum Jubeln. Der hat zwar keinen gehalten, aber einen drüber geguckt und einen an die Latte geguckt. Und Ägypten in einem Spiel, das über weite Strecken mehr Krampf denn Kampf war, setzt sich durch, Martina Knief.
5: Ja, und weiter geht es heute um Mitternacht. Dann trifft Fußballzwerg Kap Verde auf Argentinien um Superstar Lionel Messi. Julian Nagelsmann ist nicht länger Bundestrainer der deutschen Fußballnationalmannschaft. Damit hat sich bestätigt, was nach dem WM-Aus diskutiert wurde. Und auch ein Wunschnachfolger steht schon fest. Zumindest soll der DFB schon Kontakt mit Ex-BVB und Liverpool-Trainer Jürgen Klopp aufgenommen haben. Mara Tellmann.
8: Julian Nagelsmann ist als Bundestrainer Geschichte. Jürgen Klopp soll sein Nachfolger werden. Aber die Verhandlungen könnten eine Weile dauern. Sein grundsätzliches Interesse an dem Job hatte Klopp signalisiert. Schwierig könnte es aber bei den Details werden. Der 59-Jährige ist aktuell Head of Global Soccer beim Konzern Red Bull mit Vertrag bis 2029. Dass es eine Ausstiegsklausel gäbe, sollte Klopp der Posten des Bundestrainers angeboten werden, dementierte der Konzern. Außerdem ist Klopp gerade auch noch bei der WM als TV-Experte im Einsatz. Bis zum WM-Finale muss sich der DFB wohl sowieso erstmal gedulden. Ein großes Thema bei möglichen Verhandlungen könnte das Gehalt des neuen Bundestrainers sein. Nach Informationen der Sportschau soll Klopp bei Red Bull eine zweistellige Millionensumme verdienen. Also nochmal deutlich mehr als Nagelsmann beim DFB. Und der war schon jetzt der bestbezahlte Bundestrainer der Geschichte. Und was Was, wenn die Verhandlungen scheitern? Dann bräuchte der Verband eine schnelle andere Lösung. Stand jetzt, beide Seiten haben eine Absichtserklärung abgegeben. Und damit setzt der DFB erstmal alles auf die Karte Klopp.
5: Das WM-Achtelfinale zwischen Mexiko und England wird wohl früher stattfinden als geplant. Das prüft die FIFA aktuell, weil rund um den Anpfiff schwere Unwetter angesagt sind. Die Partie könnte um 6 Stunden auf 12 Uhr Ortszeit und 20 Uhr deutscher Zeit verlegt werden. Bestätigt ist diese Verlegung allerdings noch nicht. Das gilt auch für das Spiel Frankreich gegen Paraguay morgen. Da könnte die Hitze und rund 40 Grad zum Problem werden. Matthias Friebe berichtet.
0: So heiß war es im Nordosten der USA seit 14 Jahren nicht mehr. Ausgerechnet jetzt zum großen Partywochenende, 250 Jahre USA. Neben der Feier in Washington wird das vor allem am Gründungsort in Philadelphia zelebriert. Doch die Hitze bringt viele Pläne durcheinander. Die große Parade durch die Stadt mit Mottowagen und über 50 Musikkapellen musste abgesagt werden. Andere Veranstaltungen sollen drinnen über die Bühne gehen. Das Risiko für Leib und Leben ist zu groß. Und genau das betrifft auch einen weiteren Höhepunkt der Feierlichkeiten, das WM-Achtelfinale am Samstagnachmittag um 17 Uhr Ortszeit. Das Stadion in Philadelphia, in dem sich Frankreich und Paraguay gegenüberstehen, hat kein Dach. In den FIFA-Regularien wird das mit dem sogenannten Bulb-Index gemessen, der neben der Temperatur auch andere Faktoren wie die Luftfeuchtigkeit und die Sonneneinstrahlung mit einbezieht. Ab einer festgelegten Höhe kann das Spiel verlegt werden. Nach den Vorhersagen könnte am Samstag der Index weit überschritten werden. Eine Verlegung auf die Abendstunden steht im Raum, ist von der FIFA aber noch nicht bestätigt worden.
5: Die Fußball-WM hat offenbar ihren ersten Dopingverdacht. Gleich 8 Spieler der tunesischen Nationalmannschaft sind betroffen. Das berichtet die Daily Mail. Desiree Krause kennt die Hintergründe.
9: Demnach sind mindestens 8 Spieler Tunesiens positiv auf das Medikament Clenbuterol getestet worden. Bei den betroffenen Akteuren seien atypische Werte für den Arzneistoff festgestellt worden, der eigentlich zur Behandlung von Asthma eingesetzt wird, weil er die Atemwege erweitert. Weder der Fußballweltverband FIFA noch der tunesische Fußballverband wollten sich auf Nachfrage der Daily Mail äußern. Das tunesische Team, das nach 3 Niederlagen in der Gruppenphase ausgeschieden war, hatte sein Basecamp in Mexiko und bestritt dort auch all seine Begegnungen. Dieser Umstand könnte dazu führen, dass die positiv getesteten Akteure ohne Strafe davonkommen. Denn wie die Daily Mail in Erfahrung gebracht hat, soll die WADA davon ausgehen, dass die erhöhten Clenbuterol-Werte auf den Verzehr von verunreinigtem Fleisch zurückzuführen seien. In Mexiko wird das Mittel zur Wachstumsförderung für Nutztiere und der Mast von Rindern eingesetzt. In den vergangenen Jahren hatte es bereits ähnlich gelagerte Fälle wie den nun gegeben. Da die Beweislage eindeutig auf verunreinigtes Fleisch hindeutete, entschieden sich FIFA und WADA gegen eine Strafverfolgung der Spieler. Ob der tunesische Verband Vorsichtsmaßnahmen ergriffen hatte, um seine Spieler vor dem Verzehr von kontaminiertem Fleisch zu schützen, ist ungewiss.
5: Und wir schauen zum Tennis nach Wimbledon. Da hatte Jan-Lennard Struff heute allen Grund zu jubeln, weil er gegen Daniel Medvedev ins Achtelfinale eingezogen ist. Matthias Kammann.
10: Wow, was für eine Leistung von Jan-Lennard Struff. Der mittlerweile 36-jährige Warsteiner steht in Wimbledon zum ersten Mal in seiner langen Laufbahn im Achtelfinale. Und das feiert er auf dem Platz Nummer 3 für seine Verhältnisse fast überschwänglich. Aber er hatte auch allen Grund dazu. Erstens, weil er keinen geringeren als den ehemaligen Weltranglisten Ersten Daniel Medvedev bezwungen hatte. Und zweitens, weil er sowohl eine spielerische Glanzleistung als auch eine unfassbar nervenstarke Vorstellung geboten hat. Das Ergebnis mit 7:6, 7:6 und 7:5 dokumentiert zwar, wie knapp es war, es zeigt aber nicht, dass Struff in allen 3 Sätzen mit Breaks hinten lag und trotzdem gewonnen hat. Hinterher beim Interview auf dem Platz betonte er, wie stolz er ist, in seinem hohen Tennisalter noch einmal einen solchen Erfolg zu feiern. Es muss aber noch nicht Schluss sein. Im 8. Finale wird der Pole Hubert Hurkacz der nächste Gegner sein. Ansonsten setzten sich die großen Favoriten durch. Arina Sabalenka und Jessica Pegula bei den Frauen, Jannik Sinner und Novak Djokovic bei den Männern.
5: Morgen geht die Tour de France los. Diesmal zum Auftakt in Barcelona. Mit dabei ist natürlich Florian Lipowitz aus deutscher Sicht, aber auch Tadej Pogacar, der als klarer Favorit und Vorjahressieger an den Start geht. Steffen Gahr gibt den Ausblick.
11: Tadej Pogacar geht als großer Favorit um den Gesamtsieg ins Rennen und Florian Lipowitz mit großer Zurückhaltung in Sachen Podium. Der Ulmer will sich keinen Druck machen und lieber von Tag zu Tag schauen. Kein Wunder, die Konkurrenz ist groß und es gibt fast jeden Tag knifflige Aufgaben. Beim Mannschaftszeitfahren hinauf zum Montjuïc, dem Hausberg Barcelonas, wird jeder Fahrer mit seiner eigenen Zeit gewertet. Die Favoriten sind direkt gefordert. Schon am dritten Tag die Pyrenäen, danach Zentralmassiv, Vogesen, Jura und die Alpen. Zwei Etappen enden in Alpe d'Huez, auch die Königsetappe am vorletzten Tag. Und beim Finale in Paris müssen die Fahrer wieder mehrfach über den Montmartre-Hügel. Wer was erreichen will bei dieser Tour, muss vom ersten bis zum letzten Tag wachsam bleiben. Einen deutschen Etappensieg gab es in den vergangenen 4 Jahren nicht. Die deutschen Sprinter aber hoffen. Auch in Ausreißergruppen oder auf Bergetappen könnte was gehen. Und eben zum Auftakt im Mannschaftszeitfahren. Das deutsche Team um Florian Lippowitz hat mit dem belgischen Doppel-Olympiasieger Remco Evenepoel den aktuell besten Zeitfahrer der Welt in seinen Reihen. Neben Red Bull ist mit Lidl Trek übrigens eine zweite deutsche Mannschaft am Start. Allerdings fährt ja keiner der insgesamt 12 deutschen Fahrer. Dopingkontrollen gibt es übrigens jede Menge. Vor und während der Tour sind es für die knapp 200 Profis insgesamt 1000 Tests.
5: Morgen startet sie also, die 113. Tour de France, Steffen Gahr berichtete. Und das war Sport aktuell. Mein Name ist Benedikt Kaninski. Machen Sie es gut.
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12: Uhr, die Nachrichten. Zunächst die Übersicht. Im Bundeshaushalt für das kommende Jahr ist eine 8 Milliarden Euro höhere Neuverschuldung vorgesehen. Bundeskanzler Merz verspricht US-Präsident Trump ein größeres Engagement Deutschlands in der NATO. Fußball-Bundestrainer Nagelsmann und der Deutsche Fußballbund trennen sich mit sofortiger Wirkung. Die Meldungen im Einzelnen. Bundesfinanzminister Klingbeil plant für das kommende Jahr eine höhere Neuverschuldung, als zunächst vorgesehen war. In der Kabinettsvorlage, die am Montag besprochen werden soll, ist von knapp 119 Milliarden Euro die Rede, rund 8 Milliarden mehr als ursprünglich angepeilt. Der Entwurf liegt unter anderem der Deutschen Presseagentur vor. Auch die Ausgaben sind nun höher angesetzt, nämlich bei 555 Milliarden Euro, 12 Milliarden mehr als zunächst veranschlagt. Als im April die Eckwerte des Haushalts 2027 vorgestellt worden waren, hatte es noch eine Deckungslücke von 21 Milliarden Euro gegeben. Diese wurde geschlossen durch Einsparungen in mehreren Ministerien, einer neuen Plastikabgabe und den Zugriff auf knapp 7 Milliarden Euro an Rücklagen. Außerdem wird Geld aus dem Emissionshandel abgezweigt, das eigentlich in den Klima- und Transformationsfonds fließen sollte. Die Haushaltsvorlage soll am Montag im Bundeskabinett beraten und beschlossen werden. Die Unionsfraktion im Bundestag weist die Vorbehalte der Fraktion der Linken gegen das sogenannte Heizungsgesetz zurück. Der stellvertretende Unionsfraktionschef Müller sagte im Deutschlandfunk, die Opposition habe im parlamentarischen Verfahren ausreichend Gelegenheit gehabt, sich mit dem Gesetzentwurf auseinanderzusetzen. Die Linksfraktion hatte zuvor nach eigenen Angaben Klage beim Bundesverfassungsgericht eingereicht. Sie will verhindern, dass der Bundestag noch vor der Sommerpause über das Gesetz abstimmt. Zur Begründung hieß es, man sehe die Rechte der Abgeordneten eingeschränkt. Die klimapolitische Sprecherin der Linksfraktion Bock kritisierte unter anderem fehlende Berechnungen zur Klimawirkung. Unionsfraktionsvize Müller betonte, man habe alle verfassungsrechtlichen Fragen sorgfältig bewertet. Das sogenannte Heizungsgesetz, das eigentlich Gebäudemodernisierungsgesetz heißt, soll den Einbau neuer Öl- und Gasheizungen weiter erlauben. Gleichzeitig soll aber der Anteil CO2-neutraler Brennstoffe bis 2040 erhöht werden. Der deutsche Staat ist beim Stromnetzbetreiber TenneT eingestiegen. Er erwarb über die staatliche Förderbank KfW eine Minderheitsbeteiligung von 25,1%. Das teilte das Bundeswirtschaftsministerium mit. Die EU-Kommission in Brüssel hatte zuvor das Geschäft gebilligt. Deutschland zahlte für den Unternehmensanteil rund 3,3 Milliarden Euro. Das Bundeswirtschaftsministerium will mit dem Einstieg geplante Milliardeninvestitionen in das Stromnetz absichern. Im Zuge der Energiewende müssen tausende Kilometer neue Leitungen gebaut werden, damit der vor allem im Norden produzierte Windstrom in große Verbrauchszentren im Süden gelangen kann. TenneT Deutschland ist mit einem rund 14.000 Kilometer langen Höchstspannungsnetz der größte Übertragungsnetzbetreiber im Land. Der Bund ist mit dem Einstieg nun an 3 der 4 deutschen Stromübertragungsnetzbetreiber beteiligt. Die Mieten in den 40 größten deutschen Städten haben sich in den vergangenen 10 Jahren zum Teil deutlich erhöht. Das zeigt eine Erhebung im Auftrag des Deutschen Gewerkschaftsbunds. In Berlin stiegen die Angebotsmieten durchschnittlich um rund 77%, in Hamburg um gut 54% und in München um knapp 52%. Besonders hoch war die prozentuale Steigerung in Rostock mit 83%. DGB-Vizechef Körzel forderte mehr Investitionen in den sozialen Wohnungsbau und schärfere Regeln gegen Mietwucher. Bundeskanzler Merz hat den USA zugesagt, dass Deutschland mehr Verantwortung für die Sicherheit im euroatlantischen Raum übernehmen werde. Regierungssprecher Cornelius berichtete aus einem entsprechenden Telefonat des Bundeskanzlers mit US-Präsident Trump. Die NATO werde europäischer, damit sie transatlantisch bleiben könne, habe Merz argumentiert. Das Thema wird auf dem bevorstehenden NATO-Gipfeltreffen nächsten Dienstag in Ankara behandelt werden. Merz gratulierte Trump außerdem zum 250. Jahrestag der Unabhängigkeit der Vereinigten Staaten von Amerika. In dem Telefonat habe der Bundeskanzler die besondere Verbundenheit zwischen Deutschen und Amerikanern unterstrichen, teilte der Regierungssprecher mit. Die USA feiern an diesem Wochenende den 250. Jahrestag der Unabhängigkeit, unter anderem mit Paraden, Volksfesten und Feuerwerken. In mehreren Bezirken der von Russland besetzten ukrainischen Halbinsel Krim ist der Strom ausgefallen. Das bestätigte der von Moskau eingesetzte Gouverneur. Er berichtete von täglichen Drohnenangriffen der ukrainischen Armee auf das Stromnetz der Krim. Unterdessen gab der Kreml die Eroberung der ostukrainischen Industriestadt Kostjantinivka bekannt. Die ukrainische Seite kommentierte die Meldung aus Russland zunächst nicht. Zuletzt hatte das ukrainische Militär eine schwierige Lage in der bereits schwer zerstörten Stadt eingeräumt. In der ukrainischen Hauptstadt Kiew gedachten die Menschen der Opfer des russischen Luftangriffs am Vortag. Bürgermeister Klitschko erklärte den heutigen Freitag zu einem Trauertag. Nach jüngsten Angaben der Rettungsdienste wurden mindestens 30 Menschen getötet und mehr als 90 verletzt. Anlässlich der Trauerfeier für den getöteten obersten Führer des Iran, Khamenei, sind mehrere internationale Staatsvertreter nach Teheran gereist. Wie das iranische Staatsfernsehen berichtete, sind Regierungsmitglieder aus China, Belarus, dem Irak und Turkmenistan bereits eingetroffen. Auch der ehemalige russische Präsident Medvedev ist unter den Trauergästen. Der pakistanische Ministerpräsident Sharif wird noch erwartet. Khamenei war Ende Februar durch israelische Luftangriffe getötet worden. Die offiziellen Trauerfeierlichkeiten beginnen morgen und sollen mehrere Tage dauern. Der Sarg Khameneis wurde bereits in der Großmoschee Mosalla nahe der Stadt Abbas Abad aufgebahrt. Insgesamt werden zu den landesweiten Feierlichkeiten mehrere Millionen Besucher erwartet. Vor dem AfD-Parteitag am Wochenende ist in Erfurt die Polizei bereits verstärkt im Einsatz. Von heute bis Sonntag sind demnach mehrere tausend Polizeibeamte aus dem gesamten Bundesgebiet in der thüringischen Landeshauptstadt. Die Behörden erwarten bis zu 50.000 Gegendemonstrierende. Das Bündnis Widersetzen hat angekündigt, den AfD-Parteitag durch Blockaden verhindern zu wollen. Laut Landespolizei wurden bereits 69 Straftaten erfasst, überwiegend Graffiti. Die AfD will auf ihrem Parteitag unter anderem die Parteiführung neu wählen. In Cottbus hat Oberbürgermeister Schick die Menschen aufgerufen, deutlicher Haltung gegen Hass und rechtsextreme Gewalt zu zeigen. Der SPD-Politiker sagte dem RBB, Gewalttaten seien eine rote Linie, die nicht überschritten werden dürfe. Dies müsse in der Zivilgesellschaft viel deutlicher hervorgehoben werden. Schick fügte hinzu, es müsse wieder ein sozialer Druck entstehen, dass Gewalttaten nicht zum Alltag gehörten. In den vergangenen Tagen waren Brandsätze auf ein alternatives Wohnprojekt in Cottbus geworfen worden. In der Nähe eines alternativen Clubs gab es eine Brandstiftung und eine Scheibe des Büros der Cottbuser Grünen wurde eingeworfen. In allen drei Fällen besteht der Verdacht auf rechtsextremistische Täter. Julian Nagelsmann ist nicht länger deutscher Fußball-Bundestrainer. Der DFB teilte am Mittag mit, man habe die sofortige Auflösung des Vertragsverhältnisses beschlossen. Der 38-Jährige habe zuvor darum gebeten, von seinen Aufgaben entbunden zu werden. Hintergrund ist das frühe Aus bei der Fußball-WM. Deutschland verlor im Sechzehntelfinale gegen Paraguay. Nagelsmann erklärte, die Entscheidung sei ihm nicht leicht gefallen. Die Mannschaft habe jedoch nach dieser herben Enttäuschung die Chance auf einen unbelasteten Neuanfang verdient. Zugleich entschuldigte er sich bei den Fans. Der DFB bestätigte zudem, dass man Gespräche mit Jürgen Klopp suchen werde. Der frühere Trainer von Mainz, Dortmund und Liverpool soll bereits grundsätzlich seine Bereitschaft zur Übernahme des Postens signalisiert haben. Bei der Fußball-Weltmeisterschaft in Nordamerika ist Ägypten in das Achtelfinale eingezogen. Die ägyptische Nationalmannschaft schlug die Auswahl aus Australien im Elfmeterschießen mit 4:2. Und hier noch einmal die Übersicht. Im Bundeshaushalt für das kommende Jahr ist eine 8 Milliarden Euro höhere Neuverschuldung vorgesehen. Bundeskanzler Merz verspricht US-Präsident Trump ein größeres Engagement Deutschlands in der NATO. Fußball-Bundestrainer Nagelsmann und der Deutsche Fußballbund trennen sich mit sofortiger Wirkung. Das Wetter am Abend und in der Nacht im Norden und Osten wolkig, sonst überwiegend gering bewölkt oder klar. Das waren die Nachrichten.
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13: Heute mit Sören Brinkmann. Einen guten Abend. Es allen recht zu machen, das ist immer schwierig und das sollte vielleicht auch gar nicht das Ziel einer Bundesregierung sein. Erwartungsgemäß äußern heute einige Interessengruppen ihren Ärger über die Einigung in der Koalition, die gestern von den Parteichefs verkündet wurde. Die Ärzte beklagen, dass die telefonische Krankschreibung bald abgeschafft werden könnte. Gewerkschaften sehen die möglichen Ausweitungen von Befristung im Job äußerst kritisch. Und bei Transparenzinitiativen oder Journalistenverbänden ist die Empörung groß, dass es deutlich schwieriger werden soll, an Informationen von Behörden und öffentlichen Einrichtungen zu kommen.

0: Felicitas Böselager berichtet.
1: Dieser Punkt der 34 Vereinbarungen aus dem Koalitionsausschuss polarisiert besonders.
2: Wir schaffen die telefonische Krankschreibung ab und führen die Vorlage einer Arbeitsunfähigkeitsbescheinigung ab dem ersten Krankheitstag ein.
1: So hatte es Friedrich Merz nach den Beratungen angekündigt. Um später im ZDF zu präzisieren:
3: Was die Krankschreibung betrifft, Sie müssen nicht am ersten Tag in die Arztpraxis. Sie müssen vom ersten Tag eine Arbeitsunfähigkeitsbescheinigung haben.
1: Die man sich auch im Nachhinein ausstellen lassen kann. SPD-Chefin Bärbel Baas klingt im Interview mit RTL zurückhaltend.
4: Also das war jetzt nicht mein Vorschlag. Es gibt jetzt schon Arbeitgeber, die können ab dem ersten Tag der AU eine AU-Bescheinigung verlangen. Das ist jetzt auch nichts Neues. Und insofern will ich einfach sagen, wir werden schauen, ob das wirklich überhaupt eine Wirkung erzeugt oder eher zu Schwierigkeiten führt. Und der Kanzler hat heute selber gesagt, dass Arbeitgeber eine Ausnahme davon machen können oder Tarifvertragsparteien.
1: So die Arbeitsministerin. Und Anke Rehlinger, SPD-Ministerpräsidentin im Saarland, spricht im Interview mit dem Deutschlandfunk von unterschiedlichen Dimensionen so einer Regelung.
5: Zum einen muss man noch mal zum Ausdruck bringen, so ein grundsätzliches Misstrauen, dass sich da irgendwie jeder zum Blaumacher gemausert hat, das ist nicht angebracht in dieser Zeit.
1: Und andererseits gäbe es auch eine sehr praktische Dimension.
5: Die Arztpraxen sind ohnehin schon gut gefüllt, insbesondere die hausärztlichen Arztpraxen. Und wenn jetzt auch noch jede Menge Menschen dorthin gehen, im Übrigen in der Regel ja dann auch mit Erkältung, Schnupfen, Magen-Darm etc., die vielleicht besser nicht im Wartezimmer sitzen würden, dann ist das sicherlich auch nicht die günstigste Ausgestaltung dessen.
1: Aber Rehlinger sagt auch, dass man sich um die Zahl der Krankentage in Deutschland kümmern müsse, wenngleich sie bezweifle, dass der Vorschlag des Kanzlers das richtige Instrument sei. Henrik Wüst, CDU-Ministerpräsident in Nordrhein-Westfalen, sagt, man müsse die Proteste der Ärzte in den vergangenen 24 Stunden im, so wörtlich, Hinterstübchen haben.
6: Und eben nicht zu einer Überforderung der Arztpraxen führen, zu einer pragmatischen Umsetzung zu raten, ist an der Stelle, glaube ich, richtig.
1: Nun umfasst das Reformpaket mit seinen 34 Punkten viel mehr als allein die Krankschreibung. So sollen beispielsweise Berichts- und Dokumentationspflichten wegfallen. Die sachgrundlose Befristung für Arbeitnehmer soll bis zu 48 Monate möglich werden und in dieser Zeit bis zu 6-mal verlängert werden können. Die Öffnungszeiten an Sonn- und Feiertagen sollen erweitert und Planungen beschleunigt werden. Tanja Gönner, Hauptgeschäftsführerin des Bundesverbands der deutschen Industrie, gehen die Vorschläge aber nicht weit genug. Im Interview mit dem Deutschlandfunk fordert sie weitere Schritte.
7: Wir müssen jetzt wirklich sowohl bei den Arbeitskosten als auch bei den Energiekosten das, was vorgesehen ist, umsetzen. Weil wenn Sie Unternehmen fragen, dann ist es Arbeitskosten, Energiekosten und Bürokratiekosten, die belasten. Ich finde, dass das, was vorgesehen ist bei Bürokratieabbau, das ist mutig.
1: Am meisten hatte die Koalition wohl um die Reform der Einkommenssteuer gerungen. Der gefundene Kompromiss sorgt für Kritik bei der Opposition. Die Grünen-Bundestagsabgeordnete Katharina Beck spricht von einer Mogelpackung. Das sei nur eine Mini-Reform. Am Ende werde sich das im Geldbeutel vieler Menschen fast nicht oder in Kombi mit der Anhebung bei der Rentenversicherung sogar negativ auswirken. Die Koalition hatte versprochen, kleine und mittlere Einkommen zu entlasten. Ab 2028 soll eine berufstätige Familie mit 2 Kindern und einem Einkommen von 60.000 Euro im Vergleich zu heute 600 Euro mehr haben.
0: Mit Reaktionen auf die Reformpläne der Bundesregierung aus unserem Hauptstadtstudio Felicitas Böselager. Und neben den gerade besprochenen Reformplänen wurde im Koalitionsausschuss auch über Veränderungen gesprochen beim Informationsfreiheitsgesetz. 27 Buchstaben, 8 Silben. Informationsfreiheitsgesetz. Ein Wortungetüm, das nicht unbedingt dazu einlädt, sich mit dem genauen Inhalt dieses Gesetzes zu beschäftigen. Dabei ist der relativ schnell erklärt. Das Gesetz regelt, dass jeder ohne besondere Voraussetzungen den Anspruch darauf hat, an amtliche Informationen zu kommen von staatlichen Stellen, Behörden. Es bricht also mit dem alten Prinzip der Amtsverschwiegenheit und schafft stattdessen staatliche Transparenz. Jetzt aber soll sich im Schatten der vielen anderen Reformen, die heute diskutiert werden, auch hier etwas ändern. Was genau, das erklärt Claudia van Laak.
8: Der Beschluss taucht ganz am Ende auf, unter der Überschrift Bürokratierückbau. Unter Punkt 32 von 34 geht es um das Informationsfreiheitsgesetz, kurz IFG. Die Koalition werde es weiterentwickeln und an die aktuellen Herausforderungen anpassen, heißt es dort. Und weiter:
9: Wir wollen die Auskunftsrechte künftig auf natürliche Personen fokussieren, die ein berechtigtes Interesse an einer Auskunft haben und diese nicht durch andere Regelungen erreichen können.

0: Diese Formulierung birgt Sprengstoff, denn bislang müssen Interessenten nicht begründen, warum sie einen Antrag auf die Herausgabe von bestimmten Behördendaten stellen. Außerdem sind bislang nicht nur persönlich betroffene Personen berechtigt, sondern auch Nichtregierungsorganisationen sowie Journalistinnen und Journalisten. Diese sollen künftig keine Auskünfte mehr nach dem Informationsfreiheitsgesetz erhalten. Betroffen wären auch extra dafür gegründete Portale wie Frag den Staat oder auch Institutionen wie Transparency International. Die Geschäftsführerin von Transparency Deutschland, Christine Lüttich, zeigt sich entsetzt. Sie sagte dem Deutschlandfunk:
1: Warum macht man das in diesem Klima, wo alle Informationen darauf hindeuten, dass die Menschen das Vertrauen verlieren in politisches Handeln, dass sie sich Transparenz wünschen, dass sie verstehen wollen, wie politisches Handeln entsteht. Und das in dem Moment zu tun, ist total kontraproduktiv. Und wir sind einfach nur fassungslos, ehrlich gesagt.
0: Im gestern getroffenen Beschluss des Koalitionsausschusses heißt es weiter: Wir prüfen, ob wir den Kreis der auskunftsberechtigten Personen weiter beschränken. Nicht-EU-Ausländer sollen nach dem Willen des Koalitionsausschusses von Union und SPD nicht vom Informationsfreiheitsgesetz profitieren und keine Anfrage stellen können. Bestimmte Behördeninformationen sollen grundsätzlich gesperrt werden. Begründung dafür ist der Schutz der kritischen Infrastruktur. Genannt wird außerdem die Spionageabwehr, die Terrorismusbekämpfung und die Forschung. Der Erhalt von Informationen nach dem Informationsfreiheitsgesetz IFG wird voraussichtlich teurer für die Antragsteller. Bislang ist eine einfache Anfrage kostenlos. Für eine komplexere werden Gebühren in Höhe von 500 Euro fällig. Im Beschluss des Koalitionsausschusses heißt es dazu:
2: Die IFG-Gebühren werden wir im Einklang mit dem Kostendeckungsprinzip anpassen.
1: Das könnte natürlich in zigtausende Euro münzen, je nachdem auch, was die Verwaltung dann als Kosten ansetzt. Und damit wird die Informationsfreiheit de facto zum Luxus.
0: So Transparency-Geschäftsführerin Lüttich. Neben verschiedenen Nichtregierungsorganisationen und Journalistenverbänden hat auch die Bundesdatenschutzbeauftragte den Beschluss des Koalitionsausschusses scharf kritisiert. Die Transparency-Geschäftsführerin formuliert es so:
1: Wenn der Beschluss des Koalitionsausschusses so in eine Gesetzesinitiative käme und umgesetzt würde, dann wäre das de facto das Ende der Informationsfreiheit in Deutschland. Gerade einmal 20 Jahre, nachdem das Informationsfreiheitsgesetz mühsam erkämpft wurde.
0: Mit einer gemeinsamen Initiative will man nun verhindern, dass der Beschluss des Koalitionsausschusses 1:1 umgesetzt wird.
3: Claudia van Laak aus Berlin über die geplanten Veränderungen beim Informationsfreiheitsgesetz. Darüber und über den angekündigten Bürokratieabbau ganz grundsätzlich habe ich am Abend mit Wolfgang Seibel sprechen können. Politik- und Verwaltungswissenschaftler. Bis zu seiner Emeritierung war er Inhaber des Lehrstuhls für öffentliche Verwaltung an der Universität Konstanz. Und weiterhin ist er Senior Fellow an der Hertie School of Governance. Guten Abend, Herr Seibel.
4: Guten Abend, Herr Brinkmann.
3: Herr Seibel, lassen Sie uns mal ganz konkret noch mal machen, was da geplant ist beim Informationsfreiheitsgesetz, was die neuen Regeln bedeuten könnten. Wenn zum Beispiel, wir haben es eben gehört, nur noch natürliche Personen Anfragen stellen dürften. Also Sie und ich ja, aber keine Organisationen mehr und auch keine Medienhäuser zum Beispiel?
4: Ja, so ist es. Und das ist natürlich eine ganz gravierende Einschränkung in Anbetracht der Welt, in der wir leben, in der ja zivilgesellschaftliche Organisationen oder eben Nichtregierungsorganisationen eine ganz, ganz wesentliche Rolle spielen im politischen Leben allgemein, aber eben auch gerade bei der Kontrolle von Regierung und Verwaltung.
3: Nun kann man aber auch sagen, dann könnten zum Beispiel ja im Auftrag von Organisationen einfach einzelne Personen, natürliche Personen, eine Anfrage stellen. Ist das nicht ein einfacher Weg, auch das zu umgehen?
4: Ja, aber das wäre ja nun besonders kurios, wenn man bei einem Gesetz, was ja darauf abzielt, Transparenz zu schaffen, Intransparenz geradezu provoziert. Ja. Und das wäre ja so, wenn die Umstände vorliegen würden, so wie Sie sie gerade geschildert haben, dass sozusagen Strohpersonen für eine Nichtregierungsorganisation da in Gang gesetzt werden.
3: Also ein kritischer Blick Ihrerseits auf diese geplanten Neuregelungen?
4: Absolut, mehr als kritisch. Ich halte das für ein völlig inakzeptables Gesetz oder beziehungsweise Initiative und kann mich nur den Hoffnungen anschließen, die ja auch schon laut geworden sind, dass das nicht tatsächlich dann auch in Gesetzesform gegossen wird.
3: Da steckt ja auch noch ein weiterer schwieriger Punkt drin aus Sicht der Kritiker, dass nur bei berechtigtem Interesse, so heißt es in dem Text, ein Auskunftsrecht bestehen soll. Wie stark würde das die Informationsfreiheit einschränken?
4: Es würde natürlich auch die Informationsfreiheit einsetzen, aber dies ist ja nun in einem doppelten Sinne völlig inakzeptabel. Nämlich erstens insofern, als hier ja nun die Verwaltung, die Bürokratie nicht entlastet, sondern belastet wird, denn sie müsste ja die Berechtigung dieses Auskunftsinteresses überprüfen. Aber vor allem auch haben wir hier ja einen klaren Sachverhalt der Interessenkollision, denn die Anfrage richtet sich dann an eine Behörde und die hat ja nur ein sehr eingegrenztes Interesse daran, ihre eigenen Verhältnisse transparent zu machen. Das heißt, hier haben wir einen massiven Befangenheitstatbestand, der durch diese Initiative, wenn sie gesetzt würde, ja geradezu provoziert wird.
3: Ein Interessenskonflikt, ein Interessenswider.
4: Ganz offensichtlich. Mhm. Ja, sicher. Also denn, ein berechtigtes Interesse bedeutet ja, es muss ja jemand feststellen, ob das Interesse berechtigt ist oder nicht. Und das kann ja dann nur die betreffende Behörde sein, um deren Kontrolle und Transparenz es ja gerade geht. Also haben wir hier einen klaren Interessenskonflikt, eine Interessenkollision. Und das wird eigentlich schon im Verwaltungsverfahrensgesetz, § 20 in dem Fall, ausgeschlossen. Es dürfen keine Befangenheitstatbestände geschaffen werden. Und hier würde einer qua Gesetz geschaffen und das ist eben völlig inakzeptabel.
3: Das heißt, wenn ich Sie richtig verstehe, ist das sogar ein Gesetz, was möglicherweise der gesetzlichen Prüfung gar nicht standhält?
4: Das ist eine weitere Frage. Damit müssten sich dann tatsächlich auch Juristen, insbesondere dann auch Verfassungsjuristen, beschäftigen. Das betrifft ja insbesondere auch die Abschaffung der Deckelung der Gebühren. Ja, da geht es ja um das sogenannte Kostendeckungsprinzip, was für sich genommen schon skandalös ist. Denn das bedeutet ja tatsächlich, dass die Inanspruchnahme eines Rechts vom schlicht gesagt Geldbeutel abhängt. Und das würde gegen Artikel 3 des Grundgesetzes, also vor dem Gesetz sind alle gleich, das Gleichheitsgebot des Grundgesetzes, verstoßen. Ja, also das ist so offensichtlich auch ein Tatbestand der sozialen Ungleichheit, der da geschaffen wird durch den Verzicht auf eine Deckelung der Gebühren, dass man sich auch wundern kann, wie da die Sozialdemokraten im Koalitionsausschuss zustimmen konnten.
3: Mit Blick auf einen anderen Aspekt, da argumentiert die Bundesregierung ja unter anderem mit den deutschen Sicherheitsinteressen, dass Nicht-EU-Ausländer keinen Anspruch mehr auf Informationen zum Beispiel haben. Ist das nicht auch nachvollziehbar, dass es gerade in Zeiten von hybrider Bedrohung auch eine Rolle spielt für die Bundesregierung?
4: Erstens müsste man da sehr spitzfindig sein und außerdem braucht man dazu kein neues Gesetz, denn das ist im jetzigen Informationsfreiheitsgesetz in § 3 bereits hinreichend geregelt. Dort gibt es eine ganze Kaskade von Ausnahmebestimmungen, zu denen eben auch öffentliche Sicherheitsinteressen oder natürlich auch Geheimhaltungs- und Vertraulichkeitspflichten erzählen. Wenn das vorliegt, dann kann man eben diesen Anspruch auf Informationszugang nach dem Informationsfreiheitsgesetz nicht durchsetzen. Ja. Also das ist ein Vorwand, zu sagen, die Sicherheitslage und hybride Kriegsführung und so weiter, deswegen brauchen wir diese Neuregelung. Das stimmt ganz einfach nicht, denn das ist schon nach geltender Gesetzeslage im Informationsfreiheitsgesetz nicht abschließend, aber jedenfalls hinreichend geregelt.
3: Diese Änderungen beim Informationsfreiheitsgesetz, das ist nur ein Teil eines geplanten großen Maßnahmenpakets, wenn es jetzt um den Bürokratieabbau geht. Da heißt es jetzt für die Bürgerinnen und Bürger und für die Unternehmen endlich weniger Arbeit insgesamt. Zum Beispiel bei den Berichtspflichten für Betriebe, aber auch bei den Steuererklärungen. Da kann man sagen, wunderbar, oder?
4: Wir haben jetzt bisher nur über diese völlig inakzeptable Initiative zur Veränderung oder de facto Aufhebung des Informationsfreiheitsgesetzes gesprochen. Aber es gibt auch sehr sinnvolle Regelungen, die da nun im Koalitionsausschuss, das ist ja noch nicht mal auf den Weg gebracht worden sind. Also dazu gehört die drastische Verringerung von Berichtspflichten oder die sogenannte Genehmigungsfiktion. Das heißt also, wenn ein Antrag innerhalb von 4 Monaten nicht beschieden worden ist, dann gilt der Antrag als genehmigt. Es ist auch klar, dass erkennbar hier mit Augenmaß vorzugehen, weil es ja auch heißt in dem Beschluss des Koalitionsausschusses, dass bei der Verringerung von Dokumentationspflichten und Berichtspflichten relevante Standards von Verbraucherrechten, Arbeitnehmerrechten, Bürgerrechte, Menschenrechte nicht abgesenkt werden dürfen. Also da merkt man schon auch die eine oder andere Handschrift und auch, dass man sich da auch im Vorfeld des Beschlusses in der Koalitionsrunde doch viel Mühe gegeben hat, abgewogen und mit Augenmaß vorzugehen.
3: Lassen Sie uns noch mal einzelne Punkte herausgreifen, zum Beispiel die sogenannte Genehmigungsfiktion, die Sie schon angesprochen haben, weil es ja insgesamt auch bei diesem ganzen Paket darum geht, dass wir in der Bürokratie schneller werden. Gerade bei diesem Aspekt, bei der Genehmigungsfiktion. Wie wichtig ist das, um schneller zu werden?
4: Ist schon wichtig oder ist ein Schritt in die richtige Richtung. Es wird auf der einen Seite ja dazu führen, dass tatsächlich dann spätestens nach 9 Monaten dann ein Antrag als genehmigt gilt, selbst wenn der Antrag nicht de facto durch einen Verwaltungsakt beschieden worden ist. Aber es wird dadurch natürlich auch ein Beschleunigungsdruck auf die Verwaltung selbst ausgeübt. Ja. Der Nachteil übrigens, wenn ich keinen Verwaltungsakt, keinen Bescheid, also mit anderen Worten, erhalte, ist, dass ich ja auch keinen Widerspruch einlegen kann. Ja. Mhm. Und dann ist aber im Umkehrschluss dann die Behörde, die nicht schnell genug gearbeitet hat, in einer etwas zwickligen Lage, denn dann hat sie ja keine andere Wahl mehr, als sich den geschaffenen Tatsachen anzupassen. Ja. Also das ist keine schlechte Regelung. Der Haken dabei ist, dass wir hier ja über eine Initiative des Bundes reden. Aber man muss sich ja immer wieder klar machen, in Deutschland ist Verwaltung in erster Linie Sache der Länder und der Kommunen. Das heißt also, ob die Länder jetzt hier mitmachen, mitziehen, das steht ja noch dahin und das heißt ja auch in dem Koalitionsausschussbeschluss, wir bitten die Länder, ihre Verwaltungsverfahrensgesetze ebenfalls zu überarbeiten. Ja? Also das ist eine Bitte, das ist ja höflich formuliert, aber ob das passiert, ist ja noch eine ganz andere Frage.
3: Das ist etwas, was dann weiterhin zu tun ist, abzuwarten bleibt auch auf der Länderebene, wenn wir auf die Verwaltungsarbeit schauen. Das ist ja auch etwas, was einfach Rechtssicherheit schaffen soll. Bürokratieabbau, das ist ein Schlagwort, das gerne viele aufgreifen, hinter dem sich viele versammeln können. Auf der anderen Seite bedeutet Bürokratie dann ja eben aber auch Rechtssicherheit, dass Bürokratie genau diese Rechtssicherheit schafft. Müssen wir dabei Abstriche machen, wenn diese Reformen kommen?
4: Also ich sehe hier auf den ersten Blick jetzt nichts, was Bedenken in diese Richtung auslösen könnte. Also nehmen wir das Beispiel nochmal der Genehmigungsfiktion. Eben eine Genehmigung ist dann eben eine Genehmigung, selbst wenn sie fiktiv in dem Sinne ist, dass kein förmlicher Bescheid ergangen ist, aber er gilt dann eben als ergangen. Auf der anderen Seite haben wir ja über den wirklich kritischen Punkt der Aushöhlung auch von ganz elementaren rechtsstaatlichen und demokratischen Grundsätzen, am Beispiel der Initiative zur faktischen Aufhebung des Informationsfreiheitsgesetzes schon gesprochen. Also glaube ich, sollten sich die Bedenken in Grenzen halten. Grundsätzlich, wenn man jetzt mal von diesem notorischen Beispiel Informationsfreiheitsgesetz absieht, gehen diese Beschlüsse sicherlich in die richtige Richtung.
3: Und dieses Gespräch mit dem Verwaltungswissenschaftler Wolfgang Seibel haben wir am Abend aufgezeichnet. Jetzt ist es 23 Uhr, 29 Minuten. 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Gerade zu Beginn seiner Amtszeit war immer wieder vom Außenkanzler Merz die Rede. Dass er auch innenpolitisch Dinge anpacken kann, das will Friedrich Merz nicht zuletzt auch mit solchen Auftritten wie gerade nach dem Koalitionsausschuss sehr öffentlichkeitswirksam zeigen. Über die nächsten Reformschritte, die angekündigten Veränderungen haben wir ja gerade berichtet. Doch nun gibt es auch noch den Außenkanzler Friedrich Merz. So hat er heute auch über Deutschlands Außen- und Sicherheitspolitik gesprochen und über die Perspektiven für die NATO. In der kommenden Woche findet der NATO-Gipfel in der türkischen Hauptstadt Ankara statt. Heute Mittag hat sich Kanzler Merz mit den Staats- und Regierungschefs der drei baltischen Bündnispartner getroffen. Aus unserem Hauptstadtstudio berichtet Steffen Wurzel.
5: Es ist ein Schulterschluss, den Friedrich Merz am Mittag in Berlin demonstriert. Voll des Lobs und der Anerkennung ist der Bundeskanzler gegenüber den drei baltischen Staaten. Wir lernen von euch, betont Merz, gerichtet an die neben ihm stehenden Staats- und Regierungschefs von Estland, Lettland und Litauen. Wir lernen von euch, damit meint Merz sicherheits- und militärpolitische Fragen.
6: Ihr habt sehr viel früher verstanden als wir, dass wir für unsere Freiheit, unsere Sicherheit und unseren Wohlstand etwas tun müssen. Diese Bedrohung ist nicht abstrakt, sondern sie ist sehr konkret an der Ostflanke der NATO.
5: So viel Anerkennung gegenüber dem Sicherheitsbedürfnis ihrer drei baltischen Staaten, die Ministerpräsidenten Estlands und Lettlands, Kristen Michal und Andris Kulberg, sowie Litauens Präsident Gitanas Nauseda werden das mit Wohlwollen zur Kenntnis genommen haben. Denn bis zur Vollinvasion der Ukraine durch Russland war im Baltikum oft zu hören, ihr in Berlin versteht gar nicht, wie bedroht wir uns wirklich fühlen durch den großen Nachbarn im Osten. Heute dann noch einmal die klare Ansage des deutschen Bundeskanzlers: Wir haben verstanden.
6: Russland verletzt ständig den Luftraum der NATO-Staaten. Russland führt hybride Angriffe im Internet durch. Russland zerstört Unterwasserseekabel in der Ostsee. Moskau testet wie geschlossen und entschlossen die NATO ist.
5: Von russischem Revisionismus spricht Merz. Und Estlands Regierungschef Michal betont, die Sicherheit der baltischen Staaten sei nichts anderes als die Sicherheit der NATO.
7: The security of the Baltic region is NATO's security. And we know our neighbor. And we understand the threat.
5: Wir kennen ja unseren Nachbarn, gemeint ist Russland, und wir kennen die Bedrohung, sagt Estlands Regierungschef. Deswegen sei es wichtig, nicht nur über Zahlen zu sprechen, also wie groß der Anteil des Budgets der NATO-Staaten für Verteidigung ist, sondern auch darüber, dass Europas Verteidigungsindustrie stärker zusammenarbeiten sollte und dass gemeinsam Waffen und Munition beschafft werden müssen.
7: We also need closer cooperation with the defense industry and more joint procurement.
5: Litauens Präsident Nausėda stellte erneut in Aussicht, dass sein Land Teil der atomaren Abschreckung der NATO gegenüber Russland werden könnte. Im Gespräch ist eine engere Zusammenarbeit mit Frankreich. Seine Regierung habe eine entsprechende Verfassungsänderung auf den Weg gebracht. Litauen wolle damit nicht provozieren oder eskalieren, betonte Nausėda am Mittag in Berlin.
8: This is nothing about aggressive approach or provocation or escalation of the situation. This is about the goal of my country. To use all the opportunities of nuclear deterrence.
5: Es gehe seinem Land schlicht darum, alle Möglichkeiten der nuklearen Abschreckung zu nutzen, so Nausėda. Bundeskanzler Friedrich Merz entgegnete, er respektiere die Ankündigung Litauens.
3: Steffen Wurzel. Und auch das war heute eine wesentliche Nachricht für Europas Sicherheit und Verteidigung. Die europäischen NATO-Staaten und Kanada haben sich darauf geeinigt, die Ukraine mit weiteren 70 Milliarden Euro an Militärhilfe zu unterstützen. Und damit kommen wir zu unseren Kurzberichten. Diese militärische Finanzhilfe, die soll auf dem anstehenden NATO-Gipfel offiziell verkündet werden. Informationen von Klaus Remme.
9: Die Zeiten langer, zäher Verhandlungen über ausführliche Abschlusserklärungen nach NATO-Gipfeln sind schon länger vorbei. Auch in Ankara wird mit einem knappen Dokument gerechnet, 5 Absätze, eine Seite. Doch insbesondere um die zukünftige militärische Unterstützung der Ukraine wurde in den letzten Wochen gerungen. Nach dpa-Informationen hat man sich jetzt geeinigt, demnach kann Kiew für die Jahre 2026 und 2027 mit jeweils 70 Milliarden Euro rechnen. Doch gerade mit Blick auf das laufende Jahr handelt es sich nicht um neue Mittel. Mit eingerechnet wurden jeweils 30 Milliarden jährlich aus dem Kreditpaket der Europäischen Union für die Ukraine. Es war immer klar, dass Kiew darüber hinaus auf bilaterale Unterstützung angewiesen ist und sich dabei auf die europäischen Partner verlassen muss, denn die Amerikaner haben ihre Finanzhilfe gestoppt. Sie unterstützen, indem US-Waffen an die Ukraine geliefert werden, die von den Europäern bezahlt werden. Deutschland spielt dabei die wichtigste Rolle. Auch die 11,5 Milliarden Euro, die Berlin für 2026 zur Verfügung stellte, sind bereits eingerechnet. Insbesondere Deutschland war es wichtig, dass Kiew auch für das kommende Jahr mit einer konkreten Summe verlässlich planen kann. Noch fehlen 40 Milliarden Euro für das kommende Jahr. Und eine feste Verteilungsregelung für die 31 Nicht-US-NATO-Staaten fehlt. Vor allem Deutschland ist es wichtig, dass die militärische Finanzhilfe nicht länger nur durch eine Handvoll von NATO-Bündnispartnern gestemmt wird. Doch auf eine verbindliche proportionale Beteiligung, gemessen etwa in einem Anteil vom Bruttoinlandsprodukt, konnte man sich nicht einigen.
3: Die Informationen von Klaus Remme und damit ins Katastrophengebiet in Venezuela. Mehr als 2.500 Tote, die bislang geborgen werden konnten. Das ist der aktuelle Stand, 9 Tage nach dem Erdbeben in Venezuela. Inzwischen geht es aber auch schon um die Hilfen für den Wiederaufbau. Anne Dämmer.
10: Nach dem tödlichen Doppelerdbeben in Venezuela will die Regierung einen ersten Fonds von 200 Millionen Dollar für den Wiederaufbau einrichten. Die Gelder dafür werde der Internationale Währungsfonds freigeben, teilte die Interimspräsidentin Delcy Rodriguez auf einer Pressekonferenz mit. Zudem sei ein Konto für internationale Geldspenden bei der Lateinamerikanischen Entwicklungsbank eingerichtet worden. Auch dieses Geld solle vor allem in den Wiederaufbau fließen. Die Lage sei dramatisch, sagte Rodriguez. Zugleich wies sie die Kritik zurück, staatliche Stellen hätten bei der Katastrophenhilfe versagt. Nach den jüngsten Behördenangaben kamen bei dem Erdbeben in dem südamerikanischen Land mindestens 2.595 Menschen ums Leben. Mehr als 11.000 wurden verletzt. Tausende Menschen werden noch vermisst.
3: Bei der Parlamentswahl in Algerien gestern war die Wahlbeteiligung so schlecht wie noch nie. Stefan Ehlert.
11: Der Chef der Nationalen Wahlkommission teilte am Abend mit, nach vorläufigen Zahlen hätten nur 20% der rund 25 Millionen Wahlberechtigten ihre Stimme abgegeben. Vor 5 Jahren bereits hatte die Beteiligung mit 23% ein Rekordtief erreicht. Dieses Ergebnis wurde nun noch einmal deutlich unterschritten, obwohl namhafte Oppositionsparteien diesmal vom Boykott absahen und zur Wahl antraten. Mehrere Experten werten das als Zeichen großer Unzufriedenheit mit dem Regime in Algier und als Desinteresse an der Politik. Es wird erwartet, dass wie immer die Nationale Befreiungsfront FLN und mit ihr verbündete Parteien die Wahl gewinnen. Beobachter rechneten im Vorfeld mit einem korrekten Wahlverlauf und einem freien und fairen Wahlprozess. Allerdings waren viele Kandidatenlisten gar nicht erst zugelassen worden. Algerien ist Afrikas größter Staat und einer der wichtigsten Energielieferanten Europas. Seit der Unabhängigkeit vor 64 Jahren ist die Nationale Befreiungsfront FLN dort an der Macht.
3: Stefan Ehlert nach der Parlamentswahl in Algerien. Und in Peru, dort wurde nach der Wahl nun die Rechtspopulistin Keiko Fujimori endgültig zur Präsidentin erklärt. Anne Herberg.
12: Es war ein knapper Sieg. Die 51-jährige Rechtspopulistin lag mit 50,13% der Stimmen nur mit einem hauchdünnen Abstand vor ihrem Kontrahenten, dem linken Roberto Sanchez. Die Tochter des 2024 verstorbenen Autokraten und Ex-Präsidenten Alberto Fujimori polarisiert das südamerikanische Land tief, das seit Jahren von politischer Instabilität geprägt ist. In den vergangenen 10 Jahren hatte Peru 8 Präsidenten. Während Kritiker Fujimori Korruptionsskandale und eine Mitschuld an der politischen Instabilität vorwerfen, setzten ihre Wähler angesichts steigender Mord- und Erpressungsraten auf ihr Versprechen der harten Hand gegen Kriminelle. Bei der Stimmenauszählung hatte der linke Sanchez zeitweise in Führung gelegen. Der 57-jährige ehemalige Minister gilt als besonders beliebt bei Wählern in ländlichen Gebieten. Er wollte die Staatsausgaben erhöhen, das Steuersystem reformieren und die Bodenschätze des Landes teilweise verstaatlichen. Fujimori wird nun am 28. Juli vereidigt und soll 5 Jahre amtieren.
3: Mercedes-Beschäftigte haben heute bundesweit mit Kundgebungen gegen die verschärften Sparpläne des Unternehmens protestiert. Angelika Hensoldt.
13: Vor dem Mercedes-Werk in Sindelfingen kamen nach Angaben der Gewerkschaft etwa 20.000 Mitarbeitende zusammen. Das Unternehmen spricht von 10.000 Teilnehmenden. Die baden-württembergische IG Metall-Chefin Barbara Resch, die auf der Protestkundgebung bei Mercedes in Rastatt sprach, kritisierte, die Beschäftigten sollten die Zeche für Fehlentscheidungen im Vorstand zahlen. Zukunftssicherheit erreiche man nicht durch Druck und längere Schichten, sondern durch Investitionen, gute Produkte und Respekt vor der Leistung der Mitarbeitenden, so Resch. Der Mercedes-Vorstand will die Arbeitskosten senken und hat dafür unter anderem eine Verlängerung der Wochenarbeitszeit ohne Lohnausgleich ins Spiel gebracht. Ein Mercedes-Sprecher erklärte vorab, man nehme mögliche Unsicherheiten und Sorgen ernst. Dem Unternehmen sei es wichtig, die Beschäftigten frühzeitig und transparent zu informieren, auch bei schwierigen Entscheidungen.
3: Die Informationen von Angelika Hensoldt. Und damit schauen wir dann noch an die Börse. Den Tag dort fasst uns Heidi Radwilas zusammen.
14: Auf dem deutschen Aktienmarkt standen die Zeichen heute erneut auf Wachstum. Der deutsche Aktienindex erreichte wieder ein neues Allzeithoch, 25.809 Punkte. Schon gestern hatte es einen Rekord gegeben, den ersten seit Januar dieses Jahres. Auch aufgrund von Hinweisen, dass die US-Notenbank Fed die Leitzinsen anders als erwartet demnächst vielleicht doch nicht erhöhen wird. Die Hoffnung auf mindestens gleichbleibende, tendenziell sogar fallende Zinsen hat den Papieren vieler Energieversorger Rückenwind verliehen. Je niedriger die Zinsen, umso günstiger die Fremdfinanzierung, auf die die kapitalintensive Branche angewiesen ist. Die Aktie von E.ON gewann heute zeitweise über 4%. Das Papier von RWE verteuerte sich um bis zu 2%. Der Hype um künstliche Intelligenz ist heute an den Börsen in Japan und Südkorea wieder aufgeflammt und hat auch auf viele europäische Halbleitertitel übergegriffen. So hat die Aktie von Infineon im DAX rund 1,5% an Boden gut gemacht. Ebenfalls um rund 1,5% zugelegt hat das Papier von Continental. Der Reifenhersteller hat nach eigenen Angaben wohl einen Käufer für seine Kunststofftechniksparte ContiTech gefunden. Der Vertragsabschluss mit dem Finanzinvestor Lone Star Funds stehe kurz bevor. Continental will sich auf das Reifengeschäft konzentrieren und hat deshalb bereits seine Autozuliefersparte Aumovio abgespalten. Der DAX ist heute bei 25.779 Punkten aus dem Handel gegangen, ein Plus von 0,8%.
3: Der Tag an der Frankfurter Börse, zusammengefasst von Heidi Radwilas, hier in unserer Tageszusammenfassung im Deutschlandfunk. Auf ihrem Bundesparteitag in Erfurt will die AfD am Samstag morgen ihre Parteiführung neu bestimmen. Einzige Kandidaten für die beiden Bundessprecherposten sind bislang die Amtsinhaber Alice Weidel und Tino Chrupalla. Veränderungen könnte es allerdings in der Reihe dahinter geben bei den Vizeposten. Vom Parteitag berichtet für uns Nadine Lindner.
15: Am Samstag und am Sonntag kommt die AfD mit gut 600 Delegierten auf dem Messegelände im Erfurter Westen zusammen, um einen neuen Bundesvorstand zu wählen. Co-Parteichef Tino Chrupalla hatte sich im Interview der Woche der ARD positiv zu seiner Zusammenarbeit mit Co-Chefin Alice Weidel geäußert, auch angesichts von aktuellen Umfragewerten für die AfD von 27%.
16: Die aktuellen Umfragen kennen Sie, also von daher hat sich das absolut bewährt. Es zeigt auch die Breite in einer pluralistischen Partei, die wir abdecken, themenmäßig. Und es kam uns, wie gesagt, nur zugute. Und warum sollen wir an einem Erfolgsmodell aktuell was ändern?
15: Doch hinter den Kulissen gibt es Kritik an der Spitze. Es gäbe zu wenig Führung. Der Vorsitzende der Jugendorganisation Generation Deutschland, Jean-Pascal Hohm, hatte von seiner Partei mehr inhaltliche Profilierung gefordert. Man sage als AfD zu oft nur, wogegen man sei, so Hohm in der Neuen Osnabrücker Zeitung. Zudem könnte mit Stefan Möller ein enger Vertrauter von Björn Höcke in den Bundesvorstand aufrücken. Der Bundestagsabgeordnete Möller soll sich künftig um den Umgang mit dem Verfassungsschutz kümmern. Der Thüringer Landesverband gilt in Gänze als rechtsextrem, die Gesamtpartei AfD ist es in Teilen. Höcke will außerdem die Unvereinbarkeitsliste der AfD aufweichen und damit die Partei noch weiter für extrem rechte Gruppen öffnen. Andere Themen stehen nicht auf der Tagesordnung, sorgen aber parteiintern für Gesprächsstoff. So darf Matthias Helfferich, der sich einst als das freundliche Gesicht des NS bezeichnet hatte, in der AfD bleiben. Ein Parteiausschlussverfahren scheiterte. Ein Parteitag, über 30 Gegenveranstaltungen. In Erfurt versammeln sich bis zu 50.000 Gegendemonstranten in unterschiedlichen Gruppen. Das Bündnis Widersetzen will die Zufahrtswege zum Parteitag blockieren und damit die Veranstaltung verhindern. Das bekräftigte am Vormittag einer der Sprecher des Bündnisses, Suraj Militafi.
17: Wenn wir am 4. Juli mit Zehntausenden die Zufahrtswege zu den Messenhallen blockieren, dann mit 10.000 guten Gründen dafür, Antifaschistinnen zu sein.
15: Widersetzen warnte vor Folgen der AfD-Politik für Migranten, queere Menschen, Juden oder Muslime. Blockaden von Demonstrationen können laut einem Urteil des Bundesverfassungsgerichts strafbar sein. Ähnliches gilt für Parteitage. Das Thüringer Landesverwaltungsamt hat außerdem per Allgemeinverfügung Versammlungen auf wichtigen Zufahrtsstraßen und auf den Autobahnabschnitten untersagt. Der SPD-Innenminister von Thüringen, Georg Mayer, hatte schon vor Tagen appelliert, auf Blockaden zu verzichten. Die Protestform sei rechtswidrig. Man müsse sich auf eine schwierige Lage einstellen, so Mayer. Thüringer Behörden rechnen mit 10.000 bis 14.000 möglichen Blockierern. Laut der Deutschen Polizeigewerkschaft werden zudem bis zu 2.500 gewaltbereite Linksextreme erwartet. Der Großteil der Demonstranten setzt auf lautstarken und friedlichen Protest wie das Bündnis Zusammenstehen, an dem unter anderem Gewerkschaften, Kirchen und Wohlfahrtsverbände beteiligt sind. Bis zum frühen Abend blieb es ruhig in der Stadt. Erste kleinere Aktionen sind angelaufen, wie Konzerte, eine antifaschistische Stadtführung und ein Friedensgebet.
3: Und Nadine Lindner berichtet für uns das ganze Wochenende über aus Erfurt. Die Linke hat eine Klage und einen Eilantrag beim Bundesverfassungsgericht eingereicht. Es geht um das Gebäudemodernisierungsgesetz, Nachfolger des viel diskutierten Heizungsgesetzes bzw. des Gebäudeenergiegesetzes. Informationen dazu von Katharina Thoms aus unserem Hauptstadtstudio.
18: Noch steht es nicht auf der Tagesordnung, aber die Regierungsfraktionen arbeiten emsig daran. Kommende Woche soll das umstrittene Gebäudemodernisierungsgesetz im Bundestag beschlossen werden. Die letzte Möglichkeit vor der Sommerpause. Die Linksfraktion will das unbedingt verhindern.
19: Und deswegen klagen wir, um zu verhindern, dass es jetzt im Eilverfahren durchgepeitscht wird.
18: Violetta Bock, klimapolitische Sprecherin der Linksfraktion. Das Bundesverfassungsgericht bestätigt, ein Eilantrag sei bei ihnen eingegangen. Formal begründet die Fraktion die Klage so, erklärt Rechtsanwalt Johannes Franke.
20: Aus unserer Sicht werden den Mitgliedern des Bundestages und dem Bundestag als Gesamtorgan im vorliegenden Gesetzgebungsverfahren zentrale Informationen vorenthalten, die für eine sachgerechte Beurteilung des Gesetzentwurfs zwingend erforderlich sind.
18: Der Linksfraktion fehlen Informationen darüber, wie das neue sogenannte Heizungsgesetz sich auf den Ausstoß von Treibhausgasen und das Klima auswirken könnte. könnte. Violetta Bock.
19: Die Bundesregierung kann auch auf mehrfache Nachfragen keine Aussage treffen zu Klimawirkung, zur Verfügbarkeit von Biomasse und zur Strategie der Umsetzbarkeit. Und auf zahlreiche Nachfragen hat sie Berechnungen erst nach Ende des parlamentarischen Verfahrens in Aussicht gestellt.
18: Zulässig wäre die Klage nur, wenn sie sich auf eine Verletzung der Rechte im parlamentarischen Verfahren bezieht. Der stellvertretende Unionsfraktionsvorsitzende Sepp Müller sagte dem Deutschlandfunk, die Linksfraktion hätte genug Zeit zur Auseinandersetzung mit dem Gesetzentwurf gehabt. Die Linke wirft der Koalition vor, mit dem Gesetz den Klimaschutz schlechter zu stellen.
19: Wir sind nicht bereit hinzunehmen, dass diese Regierung beim Klimaschutz Rückschritte macht und die Kosten dann auf die abwälzt, die schon heute durch die Wohnkosten extrem belastet sind.
18: Bundesumweltminister Schneider sagt am Rande seiner Sommerreise, das weitere Verfahren liege in den Händen des Parlaments. Das Gesetz sei ein Kompromiss.
2: Der aber vorsieht, dass wir die Klimaschutzwirkung erreichen. Darauf habe ich im Kabinett auch Wert gelegt. Steht im Gesetz drin, 45 Klimaneutralität muss erreicht werden.
3: Der Beitrag von Katharina Thoms.
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3: Naja, und diese Fußballweltmeisterschaft, die hat ihr nächstes Drama inzwischen. Ja, Australien gegen Ägypten, da ging es wieder mal ins Elfmeterschießen und mehr dazu kann uns Benedikt Kaninski aus unserer Sportredaktion sagen.
22: Ja, es war wie schon beim deutschen WM aus hochdramatisch und spannend. Gleich 2 Elfmeter konnten die Australier nicht im Tor unterbringen und unterlagen am Ende mit 4:2, nachdem es nach der Verlängerung noch 1:1 unentschieden gegen Ägypten gestanden hatte. Michael Augustin hat das Spiel verfolgt.
23: Ägypten zeigte keine Schwäche im Elfmeterschießen, Australien dagegen schon. Sutter schoss den Ball über das Tor, Harrington an die Latte. Und so wurde Abdel Majid als 4. Schütze der Ägypter zum Matchwinner. 4 Elfmeter, alle verwandelt. Nach 120 Minuten hat es 1:1 gestanden, nach Toren von Aschur für Ägypten und einem Eigentor. Die Mannschaft um Superstar Mo Salah war in der Schlussphase und in der Verlängerung dichter dran am Siegtor und gewinnt zum ersten Mal ein K.O.-Spiel bei einer WM.
22: Und auf wen Ägypten dann im Achtelfinale am Dienstagabend treffen wird, entscheidet sich dann gleich ab Mitternacht im Duell zwischen Argentinien um Superstar Lionel Messi und Kap Verde. Und um die Verhältnisse vor diesem Spiel etwas einzuordnen, Lionel Messi hatte zu seinen besten Zeiten einen Marktwert, der fast 4-mal so hoch war wie der des aktuellen Teams von Kap Verde. Desiree Krause mit dem Ausblick.
24: Mehr David gegen Goliath geht bei dieser WM nicht. Der Titelverteidiger Argentinien trifft auf den WM-Neuling Kap Verde. Argentinien tritt bisher im Stile eines Weltmeisters auf und untermauert seine Ambitionen, den Titel zu verteidigen. Kap Verde, der erste Debütant seit 16 Jahren, der es in die K.O.-Runde geschafft hat, ist bei der WM noch ohne Sieg, aber auch noch ohne Niederlage. Eine klare Sache gibt es laut FIFA-Weltrangliste auch im letzten WM-Sechzehntelfinale. Der 11. Kolumbien trifft auf Platz 65 Ghana. Defensiv ließen beide Mannschaften bisher wenig zu. In der Offensive zeigte sich Kolumbien aber wesentlich stärker. Der Sieger der Partie trifft im Achtelfinale auf die Schweiz.
22: Julian Nagelsmann hat sich seinen Rücktritt als Bundestrainer nicht leicht gemacht. Gehen muss er aber trotzdem. Das steht seit heute fest. Und darüber spreche ich jetzt mit unserem Deutschlandfunk-WM-Reporter Matthias Friebe in den USA. Warum ist Julian Nagelsmann als Bundestrainer gescheitert?
25: Ich glaube, da gibt es keine so einfache Antwort drauf. Da kann man nicht den einen Faktor nennen, woran er am Ende gescheitert ist. Es ist sicherlich eine ganze Reihe von Dingen, aber um ein paar zu nennen, er ist jemand, der in seiner Kommunikation, das ist sehr deutlich geworden im Vorfeld dieser Weltmeisterschaft, doch einen sehr eigenwilligen Weg in der Regel wählt. Wir erinnern uns an die Torwart-Nominierung, als Oliver Baumann erst die Nummer 1, der Stammplatz im Tor versprochen wurde und dann doch Manuel Neuer geholt wurde. Es gibt diese kleine Fehde, kann man vielleicht schon sagen, mit Dennis Undorf, den er immer wieder kritisiert hat, den er nicht von Anfang an bringen wollte. Und da kann man noch einige Episoden dazu machen. Es gibt auch Interviews von ihm von Anfang dieses Jahres, wo er quasi schon seine Stammelf in einem Zeitungsinterview festlegt und den Spielern die Positionen verspricht. Auch das ist nicht wirklich sonderlich intelligent in der Vorbereitung auf so eine Weltmeisterschaft, weil man sich damit nicht nur die Möglichkeiten nimmt, sondern weil man damit auch den Konkurrenzkampf und das Motivationspotenzial der Spieler einschränkt. Und dann könnte man noch einige Faktoren nennen. Am Ende ist er sicherlich auch am System des DFB gescheitert und den immer noch sehr hohen Ansprüchen beim größten Fußballverband der Welt, der noch nicht so richtig einsehen möchte, dass er nicht mehr zur ersten Reihe der absoluten Weltspitze gehört.
22: Sie haben das gerade schon gesagt. Zur Wahrheit gehört natürlich auch, dass an der Mannschaft oder dass zur Mannschaft nicht nur der Trainer gehört oder zu diesem Ausscheiden. Muss sich auch der DFB da mehr in die Verantwortung nehmen?
25: Ja, das sollte er und er sollte jetzt auch in der Aufarbeitung dieser dritten frühen Weltmeisterschaftsrückreise, bevor das Turnier eigentlich so richtig anfängt, saß man ja im Flugzeug nach Hause. Man sollte in dieser Analyse ein paar mehr Faktoren noch in den Blick nehmen als nur die vier Spiele in den Vereinigten Staaten. Zum Beispiel, war das Quartier in Winston-Salem wirklich das Richtige? Man hatte nach zwei Pleiten bei den WMs in Russland und Katar, wo man auch gesagt hat, das Quartier war zumindest mit ausschlaggebend dafür, dass die Mannschaft sich nicht so richtig wohl gefühlt hat, fast schon wissenschaftlich versucht, sich diesem Thema zu nähern, hatte eine riesen Matrix erstellt, ganz viele Faktoren darin einberechnen lassen, um am Ende das perfekte Quartier zu finden. Jetzt, nach der nächsten kurzen Weltmeisterschaft, wird sowohl intern als auch extern gesagt, das war wohl doch nicht so das richtige Quartier. Also das ist nur eine Facette, wo man sagen kann, hier hat auch der DFB sicherlich eine Mitverantwortung. Und dann, ich hatte es angedeutet, man könnte es Hybris des Verbands nennen, dass man immer noch denkt, man gehört zu den Besten der Welt und es bedarf nur eines Fingerschnipsens und einer guten Taktik und man ist wieder ganz vorne mit dabei bei Argentinien, Frankreich und Co. Das ist sicherlich eine Anspruchshaltung, die der Wirklichkeit nicht mehr so richtig gerecht wird.
22: Es verdichten sich ja die Anzeichen, dass Jürgen Klopp der Nachfolger von Julian Nagelsmann werden könnte. Er hat heute Abend bei Magenta gesagt, er ist bereit für den Job. Welche Vor- und Nachteile sehen Sie denn bei der Personalie Klopp als Bundestrainer?
25: Ja, er ist ja jetzt so ein bisschen wie fast der geborene Kandidat. Es war ja schon in den ersten Tagen dieser Weltmeisterschaft während seiner Expertenauftritte immer mal wieder Thema, dass er auch gefragt wurde, ob er sich das vorstellen kann und er hat es nie so richtig dementiert. Ich glaube, der DFB hätte auch Kontakt zu ihm aufgenommen vor 3 Jahren, als man Nagelsmann verpflichtet hat, wenn er damals nicht noch in Diensten des FC Liverpool gewesen wäre. Er ist derjenige, an den man zuerst denkt, mit seinen Erfolgen, mit dem Champions-League-Sieg und dem englischen Meistertitel, mit den Meistertiteln mit Borussia Dortmund, wo er aus einer Mittelklasse-Mannschaft, muss man sagen, einen deutschen Meister gemacht hat und Champions-League-Finalisten. Und das erhofft man sich natürlich beim DFB auch, dass er mit seiner unglaublichen Motivationsfähigkeit und seinem taktischen Verständnis, er gehört sicher zu den besten Trainern der Welt, schafft, dieser Mannschaft Leben einzuhauchen und ihr auch wieder dieses Feuer auf den Platz zu geben, was man so häufig vermisst. Aber man muss natürlich auch sagen, er ist nicht nur jetzt auch schon eine längere Zeit raus und er hat auch einen Job bei RB, wo er sicherlich auch allerlei Ablösekosten wird für den DFB. Er hat auch noch nie in der Nationalmannschaft trainiert und das ist natürlich was anderes, ob ich ein Vereinstrainer bin, auf dem Transfermarkt zuschlagen kann, insbesondere in England für viel Geld Spieler verpflichten kann oder ob ich mit dem arbeiten muss, was da ist. Und das wird sicherlich eine der größeren Herausforderungen für ihn werden.
22: Informationen und Einschätzungen von Matthias Friebe live aus den USA. Und natürlich wird es auch mit Jürgen Klopp als Bundestrainer womöglich noch etwas dauern, weil er natürlich jetzt gerade noch als TV-Experte rund um diese Weltmeisterschaft im Einsatz ist und erst wahrscheinlich nach der WM, nach dem Finale, dann darüber gesprochen wird, über konkrete Vertragsdetails und alles Weitere.
3: Ja, und wenn man dem Kollegen Matthias Friebe zuhört, dann merkt man auch, es wird dann wahrscheinlich auch mit einem Trainer, Bundestrainer Jürgen Klopp, sollte es so kommen, dann weitere Diskussionen noch geben. Danke erstmal hier an Benedikt Kaninski zu diesen Informationen. Und damit kommen wir am Ende unserer Sendung noch zur Presseschau, die Jan Altmann zusammengestellt hat, präsentiert von Daniel Drewes.
0: Die von der Bundesregierung geplanten strengeren Regeln zu Krankmeldungen sind ein Thema in den Kommentaren. Der Reutlinger Generalanzeiger sieht Unklarheiten und fragt, muss man sich schon am ersten Tag krankschreiben lassen oder nur für den ersten Tag? Muss man sich unter Schmerzen zum Arzt schleppen oder reicht ein Videocall? So oder so, die Praxen sind bereits jetzt überlaufen und ächzen unter der Bürokratie. Die neue Regelung verschlimmert die Situation. Die Berliner Zeitung befürchtet, wer wirklich Hilfe braucht, wartet künftig noch länger, während der Patient mit Schnupfen brav seine Anwesenheitspflicht beim Onkel Doktor erfüllt, um den Kanzler milde zu stimmen. Auch der ökonomische Sinn der Maßnahme ist fraglich, betont die Süddeutsche Zeitung. Studien haben gezeigt, dass die bisher mögliche telefonische Krankschreibung selten von Leuten ausgenutzt wurde, die einfach nur blau machen wollen. Sicher ist dagegen, dass mehr Arbeit auf die Hausarztpraxen zukommt. Die Ostsee-Zeitung aus Rostock gibt zu bedenken, vor allem auf dem Land in Mecklenburg-Vorpommern gibt es jetzt schon zu wenige Hausärzte, aber das scheint Friedrich Merz nicht zu wissen. Auch nicht, dass der Hausärzteverband telefonische Krankschreibungen für sinnvoll hält. Das Nachrichtenportal T-Online verweist auf folgenden Punkt. Insbesondere die psychisch bedingten Fehltage steigen seit Jahren kontinuierlich an. Helfen könnten mehr Therapieplätze. Eine Regierung, die den Krankenstand ernsthaft senken will, muss hier ansetzen. Bedarfsplanung reformieren, Sitze zulassen, Weiterbildung absichern. Stattdessen wurden ausgerechnet für ambulante Psychotherapien die Honorare gekürzt. Themenwechsel. Der Deutsche Fußballbund hat die vorzeitige Auflösung des Vertrags mit Bundestrainer Julian Nagelsmann bekannt gegeben. Der Kölner Stadtanzeiger glaubt, Nagelsmann stürzte in Diensten des DFB über dieselben Muster, die vor Jahren schon den FC Bayern dazu brachten, ihn als Trainer abzusetzen. Wieder stimmte die Gewichtung nicht, ließ er seine privaten Angelegenheiten in die Belange seiner Mannschaft reichen. Die Südwestpresse aus Ulm ist mit Blick auf die Fußball-WM in Nordamerika überzeugt. Das blamable Auftreten in den USA geht auf die Kappe eines Bundestrainers, dessen flapsige öffentliche Kommentare Unruhe schürten und der nach Niederlagen gerne mit dem Finger auf andere zeigte. Am Ende ist der 38-Jährige nicht nur an sich selbst gescheitert, sondern an einem Umfeld im satuierten DFB, das den Coach an der langen Leine ließ.
3: Die Presseschau hier im Deutschlandfunk. Vielen Dank an Daniel Drewes. Das war also der Blick in die Kommentarspalten der morgigen Tageszeitungen. Hier im Deutschlandfunk geht es gleich natürlich weiter im Programm, gleich nach Mitternacht mit Fazit in der Radionacht. Unter anderem 250 Jahre USA und das Bild des Landes im Kino. Das ist dann ein Thema gleich nach Mitternacht. Das war das Journal vor Mitternacht. Am Mikrofon bis hierher Sören Brinkmann. Ich wünsche Ihnen einen angenehmen Abend, eine gute Nacht. Bis bald.
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0: 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Null Uhr. Es ist Samstag, der 4. Juli. Die Nachrichten. Bundesfinanzminister Klingbeil plant für das kommende Jahr eine höhere Neuverschuldung, als zunächst vorgesehen war. In der Kabinettsvorlage, die am Montag besprochen werden soll, ist von knapp 119 Milliarden Euro die Rede, rund 8 Milliarden mehr als ursprünglich angepeilt. Der Entwurf liegt unter anderem der Deutschen Presseagentur vor. Auch die Ausgaben sind nun höher angesetzt, nämlich bei 555 Milliarden Euro, 12 Milliarden mehr als zunächst veranschlagt. Als im April die Eckwerte des Haushalts 2027 vorgestellt worden waren, hatte es noch eine Deckungslücke von 21 Milliarden Euro gegeben. Diese wurde geschlossen durch Einsparungen in mehreren Ministerien, einer neuen Plastikabgabe und den Zugriff auf knapp 7 Milliarden Euro an Rücklagen. Außerdem wird Geld aus dem Emissionshandel abgezweigt, das eigentlich in den Klima- und Transformationsfonds fließen sollte. Die Haushaltsvorlage soll am Montag im Bundeskabinett beraten und beschlossen werden. Bundeskanzler Merz hat den USA zugesagt, dass Deutschland mehr Verantwortung für die Sicherheit im euroatlantischen Raum übernehmen werde. Regierungssprecher Cornelius berichtete aus einem entsprechenden Telefonat des Bundeskanzlers mit US-Präsident Trump. Die NATO werde europäischer, damit sie transatlantisch bleiben könne, habe Merz argumentiert. Das Thema wird auf dem bevorstehenden NATO-Gipfeltreffen nächsten Dienstag in Ankara behandelt werden. Merz gratulierte Trump außerdem zum 250. Jahrestag der Unabhängigkeit der Vereinigten Staaten von Amerika. In dem Telefonat habe der Bundeskanzler die besondere Verbundenheit zwischen Deutschen und Amerikanern unterstrichen, teilte der Regierungssprecher mit. Die USA feiern an diesem Wochenende den 250. Jahrestag der Unabhängigkeit, unter anderem mit Paraden, Volksfesten und Feuerwerken. In mehreren Bezirken der von Russland besetzten ukrainischen Halbinsel Krim ist der Strom ausgefallen. Das bestätigte der von Moskau eingesetzte Gouverneur. Er berichtete von täglichen Drohnenangriffen der ukrainischen Armee auf das Stromnetz der Krim. Unterdessen gab der Kreml die Eroberung der ostukrainischen Industriestadt Kostjantinivka bekannt. Die ukrainische Seite kommentierte die Meldung aus Russland zunächst nicht. Zuletzt hatte das ukrainische Militär eine schwierige Lage in der bereits schwer zerstörten Stadt eingeräumt. In der ukrainischen Hauptstadt Kiew gedachten die Menschen der Opfer des russischen Luftangriffs am Vortag. Bürgermeister Klitschko erklärte den heutigen Freitag zu einem Trauertag. Nach jüngsten Angaben der Rettungsdienste wurden mindestens 30 Menschen getötet und mehr als 90 verletzt. In Erfurt beginnt heute der Bundesparteitag der AfD. Im Mittelpunkt des zweitägigen Treffens in der Landeshauptstadt von Thüringen steht die Neuwahl der Parteispitze. Die AfD wird derzeit von den Co-Vorsitzenden Weidel und Krupalla angeführt. Die Polizei in Erfurt erwartet rund 50.000 Gegendemonstranten. Bereits gestern Abend gab es erste Veranstaltungen. Unter anderem lud der Deutsche Gewerkschaftsbund zu einem Stadtrundgang ein mit dem Titel »Aus der Geschichte lernen, Erfurt im Nationalsozialismus«. In Cottbus hat Oberbürgermeister Schick die Menschen aufgerufen, deutliche Haltung gegen Hass und rechtsextreme Gewalt zu zeigen. Der SPD-Politiker sagte dem RBB, Gewalttaten seien eine rote Linie, die nicht überschritten werden dürfe. Dies müsse in der Zivilgesellschaft viel deutlicher hervorgehoben werden. Schick fügte hinzu, es müsse wieder ein sozialer Druck entstehen, dass Gewalttaten nicht zum Alltag gehörten. In den vergangenen Tagen waren Brandsätze auf ein alternatives Wohnprojekt in Cottbus geworfen worden. In der Nähe eines alternativen Clubs gab es eine Brandstiftung und eine Scheibe des Büros der Cottbuser Grünen wurde eingeworfen. In allen drei Fällen besteht der Verdacht auf rechtsextremistische Täter. Bei der Fußballweltmeisterschaft in Nordamerika ist Ägypten in das Achtelfinale eingezogen. Die ägyptische Nationalmannschaft schlug die Auswahl aus Australien im Elfmeterschießen mit 4:2. Das Wetter? In der Nacht im Norden und Osten wolkig, sonst überwiegend gering bewölkt oder klar, 7 bis 15 Grad. Am Tag in der Südwesthälfte heiter bis sonnig und trocken. Im Norden und Osten etwas Regen oder Schauer, Höchstwerte zwischen 19 und 30 Grad. Die weiteren Aussichten: am Sonntag im äußersten Süden oft sonnig und trocken, sonst meist stark bewölkt mit Schauern und kurzen Gewittern, 20 bis 31 Grad. Das waren die Nachrichten.
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2: Herzlich willkommen zu dieser Fazitausgabe mit einer Neufassung von Aischylos Orestie. In der Version von Thomas Köck wird daraus ein Zirkus, der irgendwas mit Krieg um Rohstoffe und Umweltzerstörung zu tun hat. Nikolaus Habjan hat den Besuch der alten Dame als Oper neu inszeniert. Er ist ja bekannt für seinen Einsatz von Klappmaulpuppen, dazu gleich mehr. Und wir sprechen auch über das neue Album von Madonna, Confession 2. Hier aber erstmal Sam Ryder und Oh, Okay.

0: Friedrich Dürrenmatts Besuch der alten Dame ist ein Klassiker des 20. Jahrhunderts und bis heute Schulstoff, weil Dürrenmatt in den 1950er Jahren einfach zu schön und plastisch die Verführbarkeit eines ganzen Dorfes beschrieb, wenn der schnöde Mammon lockt. Heute Abend feierte die gleichnamige Oper von Gottfried von Einem in München am Gärtnerplatz Theater Premiere. Spezialität in der Inszenierung von Nikolaus Habjan wird die alte Dame von einer Puppe gespielt.
1: Also das Stück war immer schon oder ist ganz oben auf einer Liste. Das Stück muss ich machen, weil das wirklich so richtig volle Kanne in meinen Geschmack hineinschlägt. Ich bin ein großer Verfechter der Stilisierung auf der Bühne. Also ich glaube nicht an Realismus auf der Bühne. Ich glaube, dass wir wahrhaftig sein können, aber nicht realistisch.
0: Soweit der Regisseur und Puppenspieler Nikolaus Habjan, der ja schon mehrere Opern inszeniert hat, auf die ihm eigene Weise. Franziska Stürz war für Fazit bei der Premiere. Guten Abend nach München.
2: Guten Abend oder Grüezi mit Grauen, so wirbt das Gärtnerplatztheater für diesen Abend.
0: Ja, singende Handpuppen, das kann man sich schon vorstellen, wobei das sicher auch immer so leicht Richtung Lächerlichkeit kippen kann. Wie war das heute Abend?
2: Also das war gar nicht lächerlich und tatsächlich, was mich oft oder wo ich immer skeptisch bin, ob es funktioniert bei Puppen und Sängerinnen und Sängern auf der Bühne, ob das wirklich in dieser Doppelung funktioniert, damit die Singenden auch nicht einfach nur Staffage sind oder konzertant ihre Stimme dieser Puppe leihen. In diesem Fall war das super gelöst, denn also sowohl die Sängerin Sophie Rennert, die Mezzosopranistin, die diese Riesenpartie singt, als auch diese tolle Puppe, die Habjan für dieses Stück gebaut hat, sind ein Paar und verkörpern auch beide etwas. Nämlich die unmenschlich gewordene Alte ist diese Puppe mit so roten Locken und einem offensichtlich schon durch viele Schönheits-OPs verzerrten Gesicht und trägt auch immer rot oder manchmal eine Leopardenjacke. Und sie hat ihren Panther dabei, von dem auch immer die Rede ist, denn ihr früherer Geliebter, eben jener Alfred Ill, gesungen von Ludwig Mittelhammer, den hat sie früher ihren Panther genannt und er sie sein Wildkätzchen. Und jetzt haben wir zwei Puppen, also den Panther und die Alte und dann eben die Sängerin Sophie Rennert als Verkörperung der jungen Seele. Also wir gehen ja in die Vergangenheit dieser Geschichte und erleben dann eben diese Liebesgeschichte oder diese unglückliche Liebe, die ganz furchtbar geendet hat für diese Frau, die dann verstoßen wurde. Mhm. Und das ist in dem Fall wirklich eine ganz, ganz starke Verstärkung durch dieses Puppenspiel. Mhm.
0: Also die alte Dame plus Anhang in Form eines Panthers sind Puppen. Ja, und ansonsten sind dann auf der Bühne echte Menschen. Das macht die Dame vermutlich umso mehr zum Eindringling oder Fremdkörper.
2: Ja, also klar, der Auftritt ist schon allein spektakulär. Sie zieht ja die Notbremse im D-Zug, um dann da in Güllen aussteigen zu können. Natürlich ist sie in dem Dorf fremd und anders. Aber das ist auch so, dass sie echte Menschen, also er hat ja schon gesagt, er will das stilisieren. Natürlich zeigt er diese Dorfgemeinschaft auch ganz krass überzeichnet. Also die sind alle grau, Arbeitslosigkeit kennzeichnet und Verfall kennzeichnen ja dieses Dorf. Und diese Gemeinschaft lechzt nach irgendwie Leben und einer Zukunft, Perspektive, und die kommt dann durch dieses Geld, durch diese 1 Milliarde, die sie verspricht. Und da kriegen dann alle immer mehr so kleine rote Accessoires in ihren Kostümen. Also das ist auch wirklich vom Kostümbild Bernhard Stegbauer ganz, ganz stark gut gesetzt. Und ja, wir sind dann sehen zu, wie sich diese Gesellschaft immer mehr noch fratzenhaft verzerrt und am Schluss auch alle nur noch rot, blutrot mit verzerrten Fratzen auf der Bühne stehen. Mhm.
0: Für den Komponisten Gottfried von Einem war der Besuch der alten Dame damals, ich glaube 1971, war die Uraufführung ein großer Erfolg. Liegt das an der Musik oder liegt das an dieser Story von Dürrenmatt?
2: Ich glaube, es liegt an dem Zusammenspiel. Also das ist ja eben, das Libretto hat Dürrenmatt für diese Oper ja selbst bearbeitet. Und der Text ist unglaublich präsent. Also auch in der Musiksprache von Gottfried von Einem muss natürlich auch sehr, sehr gut dargeboten sein. Und das war an diesem Abend der Fall. Also wirklich hervorragendes Ensemble, großer Chor, große Besetzung, sind ja viele.

0: sollten wir einfach nochmal aber jetzt hineinhören, wie auch der Text so wichtig ist, wenn diese Claire eben diese Verlockung des Geldes auch verkündet.
1: Eine Milliarde!

0: Gerechtigkeit.
1: Tja, die Gerechtigkeit will sie sich da kaufen. Das, ja, sie will den Tod, ne? Sie will den Tod von dem Alfred. Und wir haben ihn da gerade gehört, wie er sie da sein, ja, sein Wildkätzchen genannt hat. Und dann haben wir noch Wolfgang Ablinger Sperrhacke als Bürgermeister gehört. Also das ist auch eine ganz irre Besetzung, weil das ist auch ein Tenor, der sonst wirklich in ganz, ganz großen Häusern zu hören ist. Norbert Ernst ist da auch noch als Butler oder ehemaliger Richter in einer Szene. Es sind zwei so Tenöre, die kenne ich aus Bayreuth oder Mailänder Skala. Also es ist eine besondere Besetzung, es ehrt auch diesen Abend. Und ja, ich glaube auch, sie wussten, warum sie da mitgemacht haben, weil diese ganze Produktion sich so ins, gesteigert hat in ein wirklich fulminant besonderes Theatererlebnis, würde ich mal sagen.
2: Also wirklich ein starker Theater- bzw. Opernabend, ja?
1: Ja, würde ich, also ich kenne das Stück und man kennt es wirklich aus der, man weiß ja diese Geschichte und man denkt, na, was kann denn da jetzt noch so doll erzählt werden? Aber in dem Fall, und da hat natürlich auch mit Michael Balke, der musikalische Leiter, die große Rolle da dabei, dass das so expressiv geworden ist. Also einerseits durch diese Darstellung Puppen und auch die super agierenden Protagonisten auf der Bühne und in der Musik einfach nochmal ganz, ganz viele Farben zusätzlich herausgekitzelt wurden, die mich sehr berührt haben und auch mitgenommen den ganzen Abend.
2: Franziska Stürz über Der Besuch der alten Dame am Gärtnerplatztheater in München, inszeniert von Nikolaus Habjan. Die nächste Vorstellung, die ist am Sonntag. Vielen Dank, Franziska.
1: Sehr gerne.

0: Thomas Köck ist ein hochproduktiver Theatermann. Bis zu 5 Uraufführungen im Jahr gibt es von ihm als Dramatiker. Er macht Musik und Filme, er schreibt Hörspiele und Opernlibretti, immer zu aktuellen und relevanten Themen. Am bekanntesten ist wohl seine Klimatrilogie. Auch mit der Antike hat sich Thomas Köck immer wieder beschäftigt. Sein neuester Streich ist die Orestie von Aischylos, neu erzählt als Circus Orestea. Heute Abend war die Uraufführung am Theater an der Ruhr in Mülheim. Köck holt den Stoff um den Krieger Agamemnon, Mord und Rache in die Gegenwart.
1: Was also ist Gewalt? Wenn nicht der Druck von Jahrmillionen im Muttergestein tief drin im Boden, der tote Biomasse in Energiegas, schwarzes Blut verwandelt.

0: Wo kämen wir denn sonst bitte schön hin?
1: Ganz ohne Energie.
0: Ganz ohne Gewalt.
1: Ganz ohne Zukunft, die ohne Gewalt nicht auf den Boden kommen will.
2: Zirkus Orestea von Thomas Köck und Stefan Keim war für uns bei der Uraufführung dabei. Stefan, Zirkus, das klingt nach Spektakel, aber vermutlich ein ziemlich drastisches, dramatisches.
3: Ja, ich habe auch gedacht, dass es mit Zirkus so etwas zu tun hat, aber das hat es eigentlich gar nicht. Das Ganze ist schon eine sehr, sehr spektakuläre Geschichte, weil es im Raffelbergpark stattfindet. Das ist ja dieser wunderschöne ehemalige Kurpark, in dem das Theater an der Ruhr ist. Und da ist auch drumherum ein Kunstparcours und alles mögliche andere. Gleich gerade legt ein DJ auf. Es gibt ja auch noch viele Konzerte und ein ganzes Festival Utopie 3, das jetzt bis Ende Juli ist. Das Stück selbst hat aber wohl eher die Bedeutung, also dieser Zirkus oder Circus Orestea, dass es um einen Kreislauf der Macht geht. Also auch wenn Agamemnon von seiner Gemahlin Klytämnestra ermordet wird und sie die Macht übernimmt, hat das eigentlich gar keine große Veränderung zur Folge. Denn sie sagt zwar, dass sie alles als Frau anders machen will, aber eigentlich setzt sie nur das fort, was Agamemnon vorher auch gemacht hat, nämlich eine Ausbeutung der Natur. Und das ist so eine Grundthese des Stückes. Die Orestie gilt ja immer als das Stück, in dem auch der Gedanke der Demokratie ausformuliert worden ist. Und Thomas Köck sagt direkt am Anfang, nee, Demokratie, okay, das heißt so, aber es geht um die Ausbeutung der Erde.
2: Ah, das ist sein Schwerpunkt. Es ist ja eigentlich ein Dreiteiler, also ordentlich Stoff vorhanden, auch Personal. Auf welche Figuren fokussiert er sich denn an diesem Abend? Auf welche Thematik? Also Thematik hast du schon gesagt, aber die Figuren?
3: Ach, die kommen schon erst einmal alle zu ihrem Recht. Die haben auch alle ihre kleinen Soli. Cassandra spielt eine verhältnismäßig kleine Rolle, was ich interessant finde, weil die ja sehr, sehr oft in letzter Zeit auch aufgegriffen wurde in unterschiedlichen Stücken. Es ist schon so, dass er am Anfang, wir haben ja gerade diesen Sprechchor gehört, das Ganze so ein bisschen Elfriede Jelinek-artig mit diesen berühmten Textflächen aufgreift und das mehr so eine Diskursivsache ist. Nach eineinviertel Stunden, die dann auch ein bisschen zäh waren, ehrlich gesagt, bekommt das Stück dann einen größeren Drive, und zwar dann, wenn Orest wirklich kommt, also wenn Orest und seine Schwester Elektra dann die Rache an ihrer Mutter und ihrem Klytämnestra und ihrem Toyboy Aegist, so heißt er hier im Stück, dann ausführen. Und dann wird das Ganze etwas spannender. Dann kommen auch noch ein paar andere Gedanken dazu, weil Klytämnestra nämlich auch zugestanden wird, dass sie sich argumentativ wehrt. Und sie vertritt dann eben die Argumente, die man auch immer von Mächtigen heute hört. Also ohne mich wird es doch gar nicht anders laufen. Es geht doch gar nicht anders, als dass die Welt so aufgebaut ist, wie sie ist. Aber da hat sie auch wirklich was zu sagen.
2: Jetzt hast du gerade Thomas Köck zitiert, der gesagt hat, nee, mit Demokratie ist da gar nichts. Es geht eigentlich um die, ja, ich glaube, es war das Wort Umweltzerstörung. Geht damit in dieser neuen Fassung von ihm auch so ein bisschen die vielleicht Utopie oder diese der Optimismus oder die Zuversicht flöten? Weil im Original ist es ja dann doch auch eine Lösung in Sicht, ne?
3: Ja, auf jeden Fall. Es ist ja, wie gesagt, der Gedanke der Demokratie. Pallas Athene, die Göttin, tritt auch auf, aber sie ist wie so viele in eine ziemlich lächerliche Figur, so in blinkenden Lichtern. Maria Neumann spielt das übrigens, so eine Schauspiellegende hier im Theater an der Ruhr. Und sie wird völlig entmachtet eigentlich. Es ist der Versuch, am Schluss eine neue Utopie zu schaffen. Es ergreifen dann erst ein Stein, dann eine Schweißnaht einer Pipeline, dann die unterschiedlichsten Tiere und Pflanzen dieser Welt, die leiden müssen unter der Ausbeutung der Erde, das Wort. Das ist erst ein bisschen niedlich und auch ein bisschen puzzelig und fast schon ein bisschen lächerlich, bekommt dann doch eine Kraft. Und dann hat Philipp Preuß etwas gemacht, was ich schon wirklich toll finde, weil das auch auch wirklich nur im Open-Air-Theater geht. Er lässt eine Drohne aus dem Himmel schweben. In der Drohne ist eine Kamera und das Ensemble gruppiert sich darum und die Drohne nimmt dann diese ganzen unterschiedlichen Wesen, die dann vertreten werden, auf. Also das ist schon ein starker Schluss. Natürlich hätte er jetzt nicht wirklich die menschenfreundliche Utopie hat eine menschenfreundliche Utopie zur Folge, denn es sagt ja, eigentlich gibt es keine Utopie, mit der der Mensch noch etwas zu tun haben könnte, sondern nur die Schöpfung, die vom Menschen ja drangsaliert wird und die unter dem Menschen leiden musste.
2: Philipp Reuss, der gilt ja als ein Regisseur, bei dem sich Schauspielerinnen und Schauspieler so richtig entfalten können. War das auch heute Abend der Fall?
3: Ja, das ist das Positive. Der Text ist teilweise ausgesprochen ausschweifend, manchmal auch wirklich verlabert und hätte auch durchaus noch mehr gekürzt werden können. Okay, es ist eine Uraufführung, da hält man sich oft ein bisschen zurück, aber es ist, glaube ich, auch schon einiges rausgestrichen worden. Aber das Ensemble des Theaters an der Ruhr holt ja wirklich mit einer riesigen Spielenergie alles Mögliche heraus. Und das macht den Abend, der dann ja mit 2,5 Stunden ohne Pause doch wirklich ein bisschen lang geraten ist, dann durchaus auch immer wieder unterhaltsam.
2: Unser Kritiker Stefan Keim über Zirkus Oresteia, frei nach Aischylos am Theater an der Ruhr in Mülheim. Und da ist morgen auch gleich schon die nächste Vorstellung, auch Open Air. Davon gehe ich aus, oder Stefan?
3: Ja, das kann man wirklich nur Open Air spielen, weil ja die Drohne
2: fliegt. Wegen der Drohne.
3: Genau, aber auch wegen der ganzen irren Bilder und auch wegen der Kostüme. Also das ist eine Open Air Geschichte, die wirklich nur frei auf so in Freilichttheater funktioniert.
2: Vielen Dank dir.
3: Gerne.
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2: Vielen steckt das dramatische WM aus der deutschen Fußballmänner im 16. Finale wohl noch in den Knochen. Das war in der Nacht von Montag auf Dienstag. Und Julian Nagelsmann, der schloss seinen Rücktritt als Trainer vehement aus. Ich bin keiner, der wegläuft, hat er gesagt. Und er blieb dann stehen bis heute, Freitag. Nun muss er wohl doch gehen. Und Gregor Sander, nicht nur Fazit-Pressebeschauer, sondern auch Autor und früher Mitglied der Autoren-Nationalmannschaft, der hat besonders Zugang zu Nagelmanns Kopf. Und da geht ja nun wirklich vermutlich eine Menge ab.
5: Ich bin nicht bockig, aber ein Julian Nagelsmann tritt nicht zurück. Das wäre lächerlich. Es mag ja sein, dass man Cristiano Ronaldo seit dem gestrigen Spiel gegen Kroatien auswechseln darf, aber mich wechselt keiner so leicht aus. Ronaldo ist schließlich auch 2 Jahre älter als ich und der ist sogar noch Spieler. Aber jetzt komme mir bitte keiner mit meiner fehlenden Erfahrung, nur weil es noch Spieler gibt, die älter sind als ich. Ich lasse mir auch keinen kindlichen Trotz vorwerfen, nur weil ich klar und deutlich meine Meinung sage. Wer hat denn gegen Spanien den späteren Europameister vor 2 Jahren fast gewonnen durch geniales Coaching? Wer denn? Paraguay hatten wir auch im Sack, wenn sie dem Jonathan Tah das Kopfballtor nicht aberkannt hätten, aus Gott weiß was für Gründen. Sie sind halt immer alle gegen mich. Alle. Kerner, Klopp, Kramer, selbst Fritzi Kromp. Fritzi heißt die und ich soll kindlich sein. Aber eigentlich hat der Jonathan den Kopfball gegen Paraguay perfekt gesetzt. Den lasse ich bei meinem nächsten Spiel als Nationaltrainer einfach ganz im Sturm spielen. Die werden mich kennenlernen. Wer hatte denn ständig die besten Ideen? Wer hat denn den Kai Havertz damals hinten links in der Viererkette spielen lassen? Auf die Idee ist vor mir keiner gekommen. Von wegen, das hat nicht funktioniert. Das hat nicht funktioniert. Ich habe nur einfach nicht die Zeit bekommen, das auch wirklich durchzuziehen, weil dieser wachsweiche Rudi Völler mich immer zur Seite genommen hat. Komm, Julian, du musst einfacher werden, verständlicher. Wenn ich das schon höre, für wen denn verständlich? Für die Spieler etwa? Was hat denn der Kimmich bei dieser WM gespielt? Hinten rechts vielleicht, wie alle dachten? Oder war er nicht eher ein dritter Sechser im Aufbau und in der Verteidigung ein zweiter Torwart? Weil der Manuel Neuer hat natürlich wirklich ein bisschen alt ausgesehen. Aber mit Joshua zusammen hatte er einfach eine Aura, die sich in ihrem Zusammenspiel gebildet hat. Das hat nur wieder keiner gesehen, nicht mal der Gegner. Und diese Spezialrolle für Kimmich, ein eindeutiger Hinten-Rechts-Holding-Six-falscher-Achter, so genial, das hat leider nicht mal der Joshua selbst kapiert. Weil ich hier dauernd mit so Luschen wie dem Dennis Undav zusammenarbeiten soll. Und wenn ich dann mal klar benenne, dass der kaum Luft für eine Halbzeit hat oder den Ball unsinnigsterweise auf den zweiten Pfosten schippt. Ach, sei's drum. Der Kloppo ist keine Wahl. Der hat sich an sein Red Bull Jetset-Leben doch schon viel zu sehr gewöhnt. Hart arbeiten, so wie mein Laptop-Trainerherrn das Tag und Nacht macht, das kann der doch gar nicht mehr. Aber wenn er erst gescheitert ist, dann werden sie alle ankommen. Der DFB, die Fritzi Krump, der Bundeskanzler. Alle auf Knien. Und dann werde ich mich nicht lange bitten lassen. Aber ich gehe ja nicht. Und bockig bin ich auch nicht.
2: Na klar geht er.
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6: Mehr als 6000 Museen gibt es in Deutschland. Großen Besucherandrang erhalten jedoch hauptsächlich die Bekannten unter ihnen. Deshalb hat sich jetzt der Geschäftsführer des Deutschen Kulturrats, Olaf Zimmermann, für eine Deutschland-Ticket-Variante für Museen ausgesprochen. Im Deutschlandfunk erklärte er, warum man ein solches Ticket Kultur auch besser in den Alltag der Menschen integrieren könnte.
7: Ich muss eben auch spontan ins Museum gehen können und ich muss zum Beispiel auch sagen können, ich schaue mir jetzt nicht das ganze Museum an, sondern ich schaue mir heute einen einzigen Raum an, weil ich nur eine halbe Stunde oder eine Dreiviertelstunde Zeit habe. Das würde man nicht machen, wenn man den vollen Eintritt quasi zahlen muss. Aber wenn ich die Museumscard habe, dann kann ich einfach das ganz anders nutzen, kann das auch ganz anders in meinen Alltag einbauen. Und ich glaube, das würde der Akzeptanz gerade auch der Museumsbesuche sehr, sehr gut tun.
6: Olaf Zimmermann, Geschäftsführer des Deutschen Kulturrats. Im südindischen Bundesstaat Kerala ersetzen Roboter-Elefanten bei einigen buddhistischen Tempelfesten die echten Tiere. Das berichtet die Nachrichtenagentur Associated Press. Die Umstellung erfolgt, weil es wachsende Bedenken wegen der Misshandlung der Tiere gibt. Die Tierschutzorganisation PETA und andere gemeinnützige Organisationen haben deshalb indischen Tempeln etwa 40 Roboter-Elefanten im Wert von jeweils rund $6,000 gespendet, damit die lebenden Tiere nicht zum Einsatz kommen. Elefanten gelten bei Buddhisten als Symbole der Göttlichkeit. Der regierungskritische Hongkonger Buchhändler Lam Wing Kee ist im Alter von 70 Jahren gestorben. Das berichtet die South China Morning Post und beruft sich dabei auf taiwanesische Medien. Lam war 2015 von chinesischen Sicherheitskräften in Hongkong festgenommen und inhaftiert worden. Die Inhaftierung war Teil einer Aktion, bei der 5 Buchhändler in China, Hongkong und Thailand verschwanden und später in chinesischer Haft wieder auftauchten. Dabei wurden sie gezwungen, im staatlichen Fernsehen Geständnisse abzulegen. Der Dramaturg Dieter Sturm ist tot. Sturm war 1962 Mitbegründer der Berliner Schaubühne. Ab 1970 gehörte er zum Leitungsteam von Peter Stein. Das Theater wurde in der Folgezeit zu einem der bedeutendsten deutschen Schauspielhäuser. Als leitender Dramaturg der Schaubühne stand Sturm den Schaubühnenintendanten Peter Stein, Luc Bondy, Jürgen Gosch und Andrea Breth zur Seite. Dieter Sturm, so schreibt Gerhard Stadelmeier in seinem Nachruf in der Frankfurter Allgemeinen Zeitung, war so etwas wie die goldene Eminenz der Schaubühne und des Hauptstadt-Welttheaters überhaupt. Jetzt ist Dieter Sturm im Alter von 90 Jahren in Berlin gestorben.
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2: Seit heute Nacht gibt es ein neues Madonna-Album, Confessions 2. Die Queen of Pop bezieht sich damit auf Confessions on a Dance Floor, das Album aus dem Jahr 2005 mit diesem berühmten Song Hang Up. Und sie hat das neue Werk vorab auch groß angekündigt mit einem aufwendigen Videotrailer. Es sind ja auch ein paar Jahre vergangen seit dem letzten Madonna-Album. Und man fragt sich natürlich, hat die inzwischen 68-jährige Madonna sich hier nochmal neu erfunden, so wie es ihr früher ja manchmal gelungen ist. Jenny Zilker hat sich Confessions 2 zu Gemüte geführt. Jenny, was ist dein Eindruck?
8: Also für mich ist das ein glasklares Dancefloor-Album, also in the mix, also die 17, oder eigentlich sind es nur 16 Songs und Grooves, sie sind in einem Flow ineinander gemixt, wie von einem DJ bei einer Partynacht, und die Sounds sind dabei typisch für diese New Yorker, stark vom Haus beeinflusste Szene, die Madonna ja auch mit groß gemacht hat und vice versa, und sie referiert auf dem Album am meisten auf sich selbst, zum Beispiel Songs und Sounds vom ersten Confessions-Album, bei dem sie auch mit Stuart Price zusammengearbeitet hatte, der schon andere Songs von ihr geremixt hat, aber jetzt eben das neue Album auch produziert hat. Aber sie referiert auch den Trip-Hop auf Bedtime Stories oder ihre ganz blutjungen Anfänge wie Everybody. Das war ja ihr allererster Song von 82. Es gibt dahingehend auf Confessions 2 einen symptomatischen und sehr atmosphärischen Song, der den Höhepunkt dieser Rückschau bildet, weil er eben die Karrieregeschichte komplett erzählt. Der heißt Danceteria und das ist natürlich der Name des nach Studio 54 wichtigsten New Yorker Clubs der späten 70er und frühen 80er neben dem Mud Club, der auch im Song vorkommt. Und Danceteria ist quasi wie ein Ritt durch eine wilde Nacht. Sie nennt dann darin die Namen von Türstehern, die mittlerweile an den Folgen von AIDS gestorben sind. Sie erzählt von der Toilette dort, der legendären, in der gekokst wurde, von Künstlern wie Basquiat und Keith Haring, die sie begleitet hat, und von ihrem ersten Produzenten und Ex-Lover, der diesen Everybody-Track als Kassette damals an die richtigen Leute weitergegeben hat. Und das, finde ich, ist ein bedeutendes Stück für die Stimmung dieser Platte. Groovt auch noch so ein bisschen im Style von Vogue von Madonna, und darum hören wir jetzt da mal rein in Danceteria.

0: Ja, das ist doch die Madonna, wie wir sie kennen, mit diesem Dancefloor-Groove. Gibt es denn, Jenny Zielker, auch das ein oder andere Stück auf dem Album, was da so ein bisschen aus diesem Groove ausbricht?
1: Ja, obwohl die Platte in The Mix schon ziemlich durchrauscht, gibt es schon ein paar besondere Stücke, finde ich. Die Kollaboration zum Beispiel, das ja sehr humanistische Stück My Sins Are My Savior mit dem großartigen belgischen Künstler Stromae, das finde ich sehr gut. Betrayal, der Song, basiert auf einem Sampler von Satie's bekanntestem Nocien Nummer 1, auch also dieses Klavierstück. Auch ist nicht das erste Mal, dass jemand das benutzt, aber es ist irgendwie schön, düster, atmosphärisch. Es gibt einen Song namens The Test, da singt sie mit ihrer Tochter Lourdes, sehr rührend, vielleicht sogar ein bisschen rührselig über ihre Mutter-Tochter-Beziehung. Ich war tatsächlich ein bisschen berührt. Ich glaube denen auch, dass sie das ernst meinen bei allem Kitsch. Die sind, glaube ich, so. Madonna textet dann My Butterfly was always being watched. You didn't ask for all the flashing lights. Und Lourdes singt You are my reason to be or what I want or look like. Es hat mich schon ein bisschen erreicht, komischerweise. Ansonsten gibt es halt Madonna-typisches, selbstermächtigtes Tanzen als Ausdruck von absoluter Freiheit. Sei wie du bist und mach, was du willst. Sex und Body Positivity mit den queeren Friends. Und in ihrem Fall ist ja auch immer Botox Positivity dabei. Aber es ist ja auch Her Body, Her Choice. Ein Song sticht auch noch raus, finde ich, quasi die Ballade des Albums. Das ist Lower East Side Girl. Meines Wissens das erste Mal, dass Madonna so eine Akkordfolge benutzt. Das klingt im Refrain fast ein bisschen nach Julia von den Beatles. Da hören wir auch mal rein.

0: Ja, ich höre, was du meinst, Jenny Zilka, mit diesen Anklängen an die Beatles. Madonna mit einem Titel aus dem neuen Album. Ist sie denn mit dieser ewigen Erzählung, dass sich auf dem Dancefloor fallen lassens, überhaupt noch glaubwürdig? Also kann sie da neben den vielen neueren und ähnlichen Künstlerinnen bestehen?
1: Es gibt ja wie immer bei Kunst darauf keine allgemeingültige Antwort. Das ist eben subjektiv. Für mich gilt immer, whatever gets you through the night. Also jeder Mensch, jeden Geschlechts und jeden Alters darf behaupten, auf der Tanzfläche am allerglücklichsten zu sein. Und ich glaube ihr das wirklich. Also ich finde die Platte schon rund und mitreißend. Das ist natürlich kein neuer, es ist alter Sound, aber es ist ihr alter Sound. Und den darf sie weiterpflegen. Und ob das jetzt besser, selbstermächtigter oder feministischer oder auch glaubhafter gewesen wäre, wenn sie ein Alterswerk mit nachdenklichen Gitarrenballaden oder nochmal was ganz anderes versucht hätte. Eigentlich war das immer ihr Sound, dieses Dancefloor. Also dieses Sphärische bei Ray of Light, das war eher die Ausnahme. Da war sie gerade Mutter geworden, hatte die Spiritualität entdeckt. Ansonsten, ihre Themen sind das Spannungsfeld zwischen Hedonismus, Bodypolitics und Katholizismus. Und das macht sie allein auch, weil wir wissen, dass sie fast 68 und eine der einflussreichsten Musikerinnen ist. Es macht sie immer noch absolut überzeugend.
0: So, und wenn man jetzt dieses Album in ihr Gesamtwerk einordnet, hat es da eine Bedeutung?
1: Also wenn man die erste Confessions-Platte mag und diese ganzen Referenzen und den Sound, dann kann man diese Platte eigentlich nicht doof finden. Und langweilig ist die auch nicht. Die ist vielleicht nostalgisch ein bisschen und vorher war Madonna ja nicht nostalgisch. Aber habe ich gemerkt, ich bin ja auch selbst einfach so alt, dass ich Nostalgie besser verstehe, weil eben mit knapp 68 dieser Vergangenheitsrucksack größer ist als die Bauchtasche der Zukunft. Und insofern ist das für mich doch ein angemessenes und emotionales 15. Album. Und wenn es jetzt das letzte sein sollte, dann wäre das wirklich ein ganz amtliches und selbstbestimmtes Vermächtnis.
0: Jenny Zilka über das neue Madonna-Album Confessions 2. Einen Song haben wir noch, Jenny. Du hast ihn erwähnt, wo Madonna mit ihrer Tochter zusammen singt. Den hören wir jetzt. Der heißt The Test. Danke fürs Gespräch.
1: Sehr gern.

0: Madonna mit The Test von ihrem 15. Album, das gerade veröffentlicht wurde. Und Sie hören Fazit in dieser Freitagnacht. Independence Day, der 4. Juli, ist in diesem Jahr bekanntlich ein ganz besonderer, denn die USA feiern ihren 250. Geburtstag. Ein Land, das für sich seither die Werte von Freiheit, Gleichheit und dem Streben nach Glück per Verfassung beanspruchte. Der amerikanische Film, sprich Hollywood, hat das stets vor sich hergetragen, diese Erzählung vom Land der unermesslichen Möglichkeiten, von der Freiheit. Bis heute werden die großen Mythen des Landes im Film projiziert, aber auch auf den Prüfstand gestellt. Und das ist morgen Thema in unserem Filmmagazin Vollbild. Meine Kollegin Susanne Burg hat dazu recherchiert und sie ist jetzt im Studio. Hallo Susanne.
1: Hallo Marietta.
0: Hollywood, nicht nur die Traumfabrik, sondern auch die Mythenmaschine und gleichzeitig die, die sie auch dekonstruiert. Woran lässt sich das denn eigentlich am besten festmachen?
1: Naja, ich glaube, wir kennen das alle. Also wenn wir Amerika hören, haben wir ja häufig sofort Bilder im Kopf. Also ein Cowboy im Monument Valley, eine endlose Straße, die Straßenschluchten von New York, vielleicht Marlon Brando als Pate oder Robert De Niro vor dem Spiegel, ein Taxi Driver. Und viele dieser Bilder stammen eben aus Hollywood-Filmen. Und das war der Ausgangspunkt der Sendung. Die Idee war, also Hollywood hat Amerika nicht nur gezeigt, sondern entscheidend mitgeprägt. Also das Kino hat Bilder geschaffen, in denen sich Amerika selbst gefunden hat. Und ich habe darüber gesprochen mit dem Regisseur Dominik Graf und auch mit der Kulturwissenschaftlerin Elisabeth Bronfen. Und Elisabeth Bronfen spricht in dem Zusammenhang vom Projekt Amerika, das mehr ist als ein geografischer Ort, sondern eine Nation, die sich immer wieder über Bilder und Erzählungen selbst entwirft. Und Bronfen geht zurück bis zu den puritanischen, streng religiösen Siedlern, die nach Amerika gekommen sind und ein Vorbild für die ganzen anderen religiösen Gemeinden in Europa sein sollen.
2: Da projizierten sie bereits schon auf dieses konkrete eine Idee, eine Fantasie. Und diese Idee, dass das nicht nur ein Land ist, sondern dass das auch eine Bühne ist, auf der man seine Wünsche realisieren kann, ob das jetzt diese religiösen Wünsche sind oder später die Wünsche von Einwanderern, doch ein besseres und auch ein profitableres Leben zu leben als dort, wo sie herkommen. Das heißt, das reale Land war immer mit diesen Bildern, die man an es herangetragen hat und die natürlich dann im Gegenzug auch von der Literatur und den Filmen produziert wurden. Es war immer damit überlagert.
0: Das sagt die Kulturwissenschaftlerin Elisabeth Bronfen über die Projektionsfläche USA. Susanne, ich muss da natürlich sofort an den amerikanischen Western denken. Du hast ja auch den Cowboyhut schon genannt.
1: Genau, der fällt einem sofort ein, oder? Also wenn wir jetzt einen Film nehmen wie Stagecoach von John Ford aus dem Jahr 1939, da hatte John Wayne seinen ersten legendären Auftritt. Eigentlich hält er erstmal nur eine Postkutsche an, aber da entsteht dann etwas, was weit über diesen Film hinausweist. Der Westen wird zum Gründungsmythos Amerikas. Und mit John Waynes Figur, dieses Ringo Kid, entsteht damals ein Held, der Hollywood jahrzehntelang prägt. Also der unabhängige Einzelgänger, der seinem eigenen moralischen Kompass folgt und dort Ordnung schafft, wo die Institutionen versagen. Und ja klar, der Western war ein Unterhaltungskino, hat viele, viele Menschen erreicht. Und diese Bilder vom mutigen Einzelnen, von Freiheit, Neuanfang, die wurden eben zum gemeinsamen kulturellen Gedächtnis der USA. Mhm.
0: So, nun geht es morgen in der Sendung ja eben nicht nur darum, wie Hollywood diese Mythen geschaffen, produziert hat, sondern eben auch darum, wie man die dann später wieder zerlegt auf der Kinoleinwand. Wann beginnt dieser Wandel?
1: Ja, also ganz stark ist er in den 60er und 70er Jahren. Die Zeit der Bürgerrechtsbewegung, von Vietnam, Watergate, das Studiosystem in Hollywood bricht zusammen. All das verändert auch das Kino. Plötzlich glauben die Filme ihren eigenen Helden nicht mehr. Die Autorenfilme des sogenannten New Hollywood entstehen. Martin Scorseses Taxi Driver ist dafür ein wunderbares Beispiel. Also Robert De Niro spielt da ja in dem heruntergekommenen New York der 70er Jahre den vereinsamten Vietnam-Veteranen Travis Bickle, der nachts Taxi fährt und glaubt, die Stadt von Gewalt und Verbrechen reinigen zu müssen. Und er gerät dabei immer tiefer in die Gewalt und den Wahn. Es ist also kein selbstbewusster Held mehr, sondern eine zutiefst verunsicherte Figur. Und Dominik Graf, mit dem ich ja auch für die Sendung gesprochen habe, beschreibt diesen Bruch mit Bezug auf den Drehbuchautor Paul Schrader so.
3: Ich glaube schon, dass bei Taxi Driver die schraderische Vorstellung von der Psychopathologie in den großen Städten extrem die Figuren dirigiert. Also das ist ja ein vollkommen zerstörter Mensch, den wir hier vorgeführt kriegen. Sowas hat es, glaube ich, bis dahin überhaupt nicht. Also John Wayne, klar, der war auch schon mit sich selber nicht ganz im Reinen, könnte man sagen. Aber hier ist ja eine Figur auf der Suche nach Liebe, auf der Suche nach Unschuld auch irgendwo, was in einem totalen Todes- und Bluttaumel irgendwie endet.
0: Dominik Graf über die Ära des New Hollywood. Eine Phase also, Susanne, in der Hollywood so ein bisschen... Ja, was ist das eigentlich? Den Glauben an das eigene Land, an Amerika verliert oder zumindest die Zweifel sichtbar macht?
1: Genau, die Zweifel sichtbar macht. Das ist vielleicht eine gute Formulierung. Also Hollywood hört ja nicht auf, Amerika zu erzählen. Es sind nur keine Heldengeschichten mehr. Aus dem Western wird eine Debatte über Gewalt und Gründung, aus dem Gangsterfilm eine Frage nach Macht und Moral. Elisabeth Bronfen nennt das das Gedächtnis der Genres. Also gerade weil das Publikum die alten Muster kennt, kann Hollywood sie variieren, brechen und neu lesen. Also Hollywood oder New Hollywood zerstört seine Mythen nicht. Es beginnt mit ihnen zu diskutieren. Das macht auch den amerikanischen Film so interessant.
0: Ja, man kriegt jetzt richtig Lust auf Hollywood-Filme. Was bleibt denn heute davon?
1: Also Elisabeth Bronfen und Dominik Graf sind sich einig, Hollywood ist nicht mehr der einzige Ort, an dem Amerika sich selbst erzählt. Klar, Streaming-Plattformen, Serien, soziale Medien konkurrieren heute mit dem Kino. Aber die entscheidende Frage bleibt dieselbe, nämlich braucht eine Demokratie gemeinsame Geschichten, um sich selbst zu verstehen? Oder beginnt in dem Moment, in dem es nur noch viele einzelne Erzählungen gibt, auch der gemeinsame Mythos einer Nation zu zerfallen? Darauf gibt es keine eindeutige Antwort, aber es gibt einige Gedanken.
0: Susanne Burg über Hollywood-Mythen der USA und deren Dekonstruktion. Mehr dazu morgen in unserer Sendung Vollbild. Danke, Susanne.
1: Sehr gerne.
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4: Eine Frau in blauem T-Shirt in einem computergenerierten Video.
0: Hier müssen wir noch mal vorher ansetzen. Das Werkleitz-Festival in Halle kann inzwischen auf eine lange Tradition zurückblicken. Das erste Werkleitz-Biennale, die fand schon 1993 statt, also vor 33 Jahren, kurz nach der Wende gegründet. Das Besondere war, dass bildende Kunst, Performance und Filmvideo auf dieser Biennale nebeneinander gezeigt wurden und das in der Provinz. Das war beides wirklich ungewöhnlich. Inzwischen findet das Werkleitz-Festival, so heißt es seit einiger Zeit, in Halle statt. Die aktuelle Ausgabe hat heute Abend begonnen und es geht in diesem Jahr um das Phänomen Zeit. Also, wie erleben wir Zeit? Wie denken wir über die Zukunft? Und was verbindet eine Gesellschaft in der Wahrnehmung von Zeit und was trennt sie? Unser Landeskorrespondent in Sachsen-Anhalt, Niklas Ottersbach, berichtet.
4: Eine Frau in blauem T-Shirt in einem computergenerierten Video. Sie wischt, wiegt ein unsichtbares Baby, wuselt durch einen gekachelten Raum. Ständig in Bewegung. Das ist die Calibration Mom, eine Videoinstallation der Berliner Künstlerin Elisa Jule Braun. Es geht um Care-Arbeit und wie viel Zeit sie in Anspruch nimmt, sagt Werkleitz-Kuratorin Isabel Lindemann.
5: Ich denke, was hier wichtig ist, ist so nochmal sich klarzumachen, dass so Zeit als zentrale Ressource in unserer Gesellschaft irgendwie ja oftmals auch so ein bisschen vielleicht auch vergessen wird. Also dieses, wie ist Zeit überhaupt verteilt, wer übernimmt welche Arbeit, wer hat wie viel Freiheiten, sich die Zeit einzuteilen.
4: 100 Fotos, Gemälde und Videoinstallationen zeigt das diesjährige Werkleitz-Festival auf 3 Etagen in einem leerstehenden Kaufhaus in Halle. Die Werke sind eingereicht von Kunstprofessoren, etablierten Künstlern, aber auch von Gymnasiasten aus der Lutherstadt Eisleben. Viele kommen aus Sachsen-Anhalt, aber auch internationale Künstler sind dabei. Dementsprechend groß ist die Bandbreite. Da ist das Bild einer Pflanze, die durch Uranabbau im Laufe der Zeit ausstirbt. Da ist Anrührendes, Fotos von Ehepaaren im Abstand von 50 Jahren fotografiert. Aber auch Futuristisches, wie etwa die Videoinstallation Metro Love des chinesischen Künstlers Qinggao Yan, der in Hamburg lebt. Eine bonbonfarbene U-Bahn-Fahrt durch Hamburg. Zwischendurch tanzen Franzbrötchen mit Krabbelbeinen über ein Laufband und der Fahrplan erwacht als 3D-Figur zum Leben. Eine absurde, aber auch unterhaltsame Utopie, sagt Daniel Herrmann, der künstlerische Leiter von Werkleitz.
6: Es ist einfach Sci-Fi. Ne? Das ist eine ziemlich weit in die Zukunft tragende Arbeit. Das mag ich, weil das gibt es so selten. Also wenn, dann immer nur dystopisch und das ist hier sehr humorvoll.
4: In Halle zeigt sich das Nebeneinander von Utopie und Tristesse, etwa verlassene DDR-Garagen, die langsam von der Natur überwuchert werden, so zu sehen bei der Wittenberger Künstlerin Ulrike Hannemann. 40 Jahre existierte die DDR, in ein paar Jahren, 2029, wird sie seit 40 Jahren Geschichte sein und schon wieder stünden, mit Blick auf die Landtagswahl in Sachsen-Anhalt, möglicherweise große Umbrüche an, sagt der Leiter von Werkleitz.
6: Und wenn man mal zurückblickt, ich glaube so um 89, 90, das waren viel dazwischen sein, so eine Zwischenzeit, so, die nicht anfassbar war. Und ich glaube, im Moment geht es sehr vielen Leuten, der Vergleich hinkt immer, aber in etwa so wie damals, was kommt denn jetzt, was wird denn jetzt werden? Und nichts ist mehr so, wie es vorher war, also es sind sozusagen so Gefühle. Und in so einem Moment, also wo die Leute alle von Umbruch, von Störung, von Zerstörung und von Abschaffung und wieder das Alte haben wollen reden, ist es vielleicht auch mal ganz gut zu reden, was ist denn Zeit?
4: Die Zeitmarke 6. September, Landtagswahl in Sachsen-Anhalt. Die AfD ist in Umfragen nicht mehr weit entfernt von einer absoluten Mehrheit. Sollte das so kommen, würde in der Kulturpolitik kein Stein auf dem anderen bleiben. Und Vereine, die gefördert werden wollen, müssten dann ein patriotisches Bekenntnis ablegen. Auch Werkleitz wird seit rund 30 Jahren vom Land institutionell gefördert. Der künstlerische Leiter Daniel Herrmann beschäftigt sich derzeit aber weniger mit der eigenen Zukunft als mit der Gesamtlage im Land.
6: Die Sorgen gehen ja auch noch in andere Richtungen. Wie wird mit Migranten umgegangen? Das sind vielleicht auch noch mal wichtigere Themen als jetzt überlebt ein Kunstverein, ja oder nein. Also ich glaube, es gibt da noch globalere Themen, wenn wir mal ganz, ganz ehrlich sind. Es geht ja nicht nur um die eigene Betroffenheit.
4: In jedem Fall gehe es auch nach dem 6. September in Sachsen-Anhalt irgendwie weiter. Die Zeit, sie wird in der Ausstellung ganz unterschiedlich interpretiert, vom Augenblick beim Hochzeitsfoto bis zu Jahrzehnten, die es braucht, damit sich die Natur verlassene Garagen wieder einverleiben kann. Geht diese Epoche der Nachwendezeit gerade zu Ende? Das Werkleitz-Festival bietet eine nachdenkliche, aber keinesfalls nur pessimistische Antwort über das, was war und das, was kommt.
0: Früher oder später heißt die aktuelle Ausgabe des Werkleitz-Festivals in Halle, die heute begonnen hat und Niklas Ottersbach berichtete. Wir kommen zur Kulturpresseschau heute von und mit Florian Werner.
7: 4. Juli, 4th of July, da war doch was. Gibt's da was zu feiern? Ach ja, an diesem Tag wurde vor 250 Jahren in Philadelphia die amerikanische Unabhängigkeitserklärung veröffentlicht. Ein geschichtsträchtiges Datum, zu dem 2 Dutzend Bücher in deutscher Sprache erschienen sind. Im Tagesspiegel empfiehlt Christian Schröder eine kleine Auswahl. Wer wenig Zeit hat und nur ein Buch lesen möchte, sollte zu Walter Isaacsons knappem und überaus geistreichem Essay »Der wichtigste Satz der Geschichte« greifen. Der wichtigste Satz? Das sind die berühmten ersten Zeilen der Unabhängigkeitserklärung. Wir halten diese Wahrheiten für ausgemacht, dass alle Menschen gleich erschaffen wurden, dass sie von ihrem Schöpfer mit gewissen unveräußerlichen Rechten und so weiter und so fort. Schröder schreibt, Isaacson schildert die Entstehung der Unabhängigkeitserklärung und buchstabiert anhand des Auftaktsatzes ihre Geschichte und Wirkkraft durch. Isaacson hält diese Zeile für den großartigsten Satz, der je von Menschenhand niedergeschrieben wurde. Den großartigsten, besten, the biggest like ever. Klar, darunter machen es die US-Amerikaner gerade nicht. Wobei sie natürlich der Welt unzählige unsterbliche Sätze und Werke geschenkt haben. Man denke an die Popkünstlerin Madonna, die soeben ihr 16. Studioalbum Confessions 2 veröffentlicht hat. Bum, bum macht die Trommel. Zick, zick, zick macht die Zimbel. Der Bass spielt dumm die dumm. Die Synthesizer-Signaltöne stottern. So fasst Joachim Henschel in der Süddeutschen Zeitung die musikalische Seite des Albums zusammen. Und was erzählt Madonna dazu? Auf dem Dancefloor, raunt die Künstlerin, könne sie in jede Persona schlüpfen, auf die sie Lust habe. Eine epiphanische Erkenntnis, die wir in mindestens 35 französischen Arthouse-Selbstverwirklichungsfilmen schon ähnlich gut gehört haben. Immerhin, nach hinten raus werde das Album besser, bekenntnishafter. Und wenn Madonna schließlich mit ihrer Tochter Lourdes zusammen im Duett singt, dann bleibe nur noch der Griff zum Heultüchlein. Wem das zu rührselig ist, der greift vielleicht lieber zu einem guten Comic. In der Taz empfiehlt Christoph Haas den neuen Lucky Luke-Band Die Grimm Brothers. Und ja, damit sind tatsächlich die Sprachwissenschaftler Jakob und Wilhelm gemeint. Die beiden sind in die USA gereist, um dort Lesungen aus ihren Kinder- und Hausmärchen zu veranstalten. Nachdem sie frustriert festgestellt haben, dass sich dafür niemand interessiert, kommt ihnen eine, wie sie meinen, rettende Idee. Sie wollen amerikanische Märchen sammeln. Das funktioniert mehr schlecht als recht. Aber immerhin agieren der Cowboy Lucky Luke und sein Pferd zunehmend wie Grimmsche Märchenfiguren. Und gegen Ende schlägt Jolly Jumper, nach Vorbild der Bremer Stadtmusikanten, gleich eine ganze Horde Outlaws in die Flucht. Christoph Haas in der Taz. Ebenfalls Furcht und Schrecken soll übrigens eine Badetextilie verbreitet haben, die am Sonntag vor 80 Jahren der Weltöffentlichkeit präsentiert wurde. Der Bikini. Julia Werner nennt ihn in der SZ einen größeren Bürgerschreck als die Atombombe, die nur 4 Tage zuvor von den Amerikanern über dem namensgebenden Atoll abgeworfen worden war. Tatsächlich war das Tragen des Bikinis, so Werner, stets mit Gefahren verbunden. Männerblicke, hohe Atlantikwellen, Sonnenbrand und Blasenentzündung. Der Durchbruch kam 1962 mit dem legendären Auftritt von Ursula Andress als Muscheltaucherin in James Bond Jagd Dr. No. Spätestens seit dieser Filmszene war der Bikini das Versprechen für mehr Sex, schreibt Werner. Und wahrscheinlich haben wir es diesem Bikini zu verdanken, dass die Leute bis heute ihren Strandurlaub mit Freiheit verwechseln. Ja, warum denn nicht, möchte man da fragen. Die Leute verwechseln ja noch ganz andere Sachen mit Freiheit. Zum Beispiel Bilder amerikanischer Highways, rauchende Cowboys oder den 4th of July.
0: Das war die Kulturpresseschau von Florian Werner und das war Fazit die Kultur vom Tage. Ich bin Marietta Schwarz, danke fürs Zuhören und eine angenehme Nacht.

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1: Ein Uhr, die Nachrichten. Zum Bundesparteitag der AfD in Erfurt werden heute Tausende zu Protestveranstaltungen erwartet. Ein Aktionsbündnis hat die Blockade von Zufahrtsstraßen angekündigt. Mehrere tausend Polizisten sind im Einsatz. Am Abend gab es bereits erste Veranstaltungen. In der Andreaskirche versammelten sich hunderte Menschen zu einem Treffen des Bündnisses Widersetzen. Dabei wurde zur Achtung der Menschenwürde aufgerufen. Sie gelte auch für Polizisten oder politische Gegner. In der St. Martini-Kirche fand ein Friedensgebet im Beisein von Bundestagsvizepräsident Ramelow, Die Linke, statt. Der Deutsche Gewerkschaftsbund hatte zu einem Stadtrundgang eingeladen unter dem Titel »Aus der Geschichte lernen, Erfurt im Nationalsozialismus«. Die AfD hält ihren zweitägigen Bundesparteitag auf dem Messegelände ab. Erwartet werden mehrere hundert Delegierte und Gäste. Der Erfurter AfD-Bundesparteitag findet genau 100 Jahre nach dem NSDAP-Reichsparteitag vom 3. und 4. Juli 1926 im nahegelegenen Weimar statt. Laut dem Dresdner Historiker Jörg Ganzenmüller sendet die AfD mit dem Termin ein Signal der Verbundenheit an die rechtsextreme Szene, der die Geschichte der NSDAP geläufig sei. Bundesfinanzminister Klingbeil plant für das kommende Jahr eine höhere Neuverschuldung, als zunächst vorgesehen war. In der Kabinettsvorlage, die am Montag besprochen werden soll, ist von knapp 119 Milliarden Euro die Rede, rund 8 Milliarden mehr als ursprünglich angepeilt. Auch die Ausgaben sind nun höher angesetzt, nämlich bei 555 Milliarden Euro, 12 Milliarden mehr als zunächst veranschlagt. Als im April die Eckwerte des Haushalts 2027 vorgestellt worden waren, hatte es noch eine Deckungslücke von 21 Milliarden Euro gegeben. Diese wurde geschlossen durch Einsparungen in mehreren Ministerien, einer neuen Plastikabgabe und den Zugriff auf knapp 7 Milliarden Euro an Rücklagen. Außerdem wird Geld aus dem Emissionshandel verwendet, das eigentlich in den Klima- und Transformationsfonds fließen sollte. Aufgrund niedriger Pegelstände haben die Bezirksregierungen Köln und Münster die Wasserentnahme aus mehreren Flüssen verboten. Auslöser dafür sind ausbleibender Regen und die Hitzetage der zurückliegenden Wochen. Die Wasserstände befänden sich auf einem Niveau, das sonst erst im Spätsommer erreicht werde, hieß es. Bei Verstößen drohen Bußgelder bis zu 50.000 Euro. Erlaubt ist weiterhin das Schöpfen von Wasser mit Handgefäßen und das direkte Tränken von Vieh. Laut dem Brandenburgischen Landesumweltamt haben die Temperaturen von mehr als 40 Grad Celsius in den vergangenen Tagen zu extremer Verdunstung geführt. Ein Sprecher sagte dem evangelischen Pressedienst, dadurch seien die Wasserspeicher im Boden deutlich gesunken, ebenso wie die Pegelstände im Land. Besonders betroffen sei der Abfluss der Spree aus dem unteren Spreewald. Die Vereinigten Staaten von Amerika feiern heute die 250-jährige Geschichte ihres Landes. An dem ohnehin traditionsreichen Feiertag werden dieses Jahr besonders große Feierlichkeiten erwartet. Teilweise muss mit Temperaturen von 42 Grad Celsius gerechnet werden. In Washington findet eine Unabhängigkeitsparade statt. Außerdem sollen zudem Kampfjets, Hubschrauber und die Air Force One über die US-Hauptstadt fliegen. Für den Abend wurde ein Rekordfeuerwerk angekündigt. Bundespräsident Steinmeier würdigte die deutsch-amerikanische Freundschaft. Die gemeinsame Geschichte bedeutet den Deutschen sehr viel, heißt es in einem Glückwunschschreiben an Präsident Trump. Auch Bundeskanzler Merz gratulierte Trump in einem persönlichen Telefonat. Am 4. Juli 1776 hatten Abgesandte der 13 amerikanischen Kolonien in Nordamerika die Unabhängigkeitserklärung verabschiedet, mit der sie sich als Vereinigte Staaten von Amerika von Großbritannien lösten. Die Unabhängigkeitserklärung gilt somit als Geburtsstunde der USA. Bei der Fußball-Weltmeisterschaft hat Ägypten das Achtelfinale erreicht. Das Spiel gegen Australien endete im Elfmeterschießen mit 4:2. Zur Stunde läuft die Partie Argentinien gegen Kap Verde. Das Wetter. Nachts im Norden und Osten wolkig, sonst überwiegend gering bewölkt, 7 bis 15 Grad. Am Tag in der Südwesthälfte heiter bis sonnig, sonst etwas Regen, 19 bis 30 Grad. Die weiteren Aussichten. Am Sonntag im äußersten Süden oft sonnig, sonst überwiegend stark bewölkt mit Schauern, 20 bis 31 Grad. Das waren die Nachrichten.
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2: Immer Ende Juni findet in Timmendorfer Strand an der Ostsee die Jazz Baltica statt, das große internationale Jazzfestival. Regelmäßig ist der Deutschlandfunk dabei und jetzt ist es wieder soweit. Übermorgen beginnt die Jazz Baltica 2026. Zur Einstimmung gibt es heute in Jazz Live noch ein Konzert von der letzten Jazz Baltica, und zwar einen der unumstrittenen Festival-Höhepunkte, was die euphorischen Publikumsreaktionen angeht. Den Auftritt der mongolischen Pianistin Shuten Erdenbata mit ihrem Quartett. Ein guter Ruf war ihr vorausgeeilt. Unter anderem hatte Shuten Erdenbata mit diesem Quartett schon 2024 den Deutschen Jazzpreis in der Kategorie Ensemble des Jahres gewonnen. Trotzdem war die begeisterte Stimmung im Saal dann eine Überraschung. Das Publikum war schon nach dem ersten Stück aus dem Häuschen und am Ende gab es stehende Ovationen. Ich bin Odilo Klausnitzer und ich kann Ihnen das alles aus erster Hand versichern, denn ich war live dabei. Nach dem Konzert und nach der Autogrammstunde habe ich Shuten Erdenbata spontan um ein Interview gebeten. Es war gar nicht so leicht, eine ruhige Ecke zu finden. Im vollbesetzten Foyer schien sich die aufgekratzte Stimmung zu halten. Und das hört man im Hintergrund. Und meine erste Frage an Shuten Erdenbata war entsprechend: Wie war es für dich?
3: Ja, unglaublich. Wirklich unfassbar. Unvergessliches Konzert war es gewesen. Und auch super besonders für uns alle. Es war ein Konzert, auf das ich mich persönlich wirklich sehr lange drauf gefreut habe. Und es ist auch genauso gelaufen, wie ich mir vorgestellt habe.
2: Hast du erwartet, dass es so sein würde?
3: Ja, also in der Größe natürlich, die Größe vom Saal und das Festival, auch die Anzahl des Publikums, das war für mich bisher das Größte. Und natürlich von der Lautstärke her vom Publikum hätte ich mir schon erwarten können, weil bisher war, glaube ich, bei uns das Größte 500. Also es war heute Abend doppelt so groß von der Anzahl her und von den Menschen, die da waren. Und ja, also es habe ich mir groß schon so vorgestellt, aber es war natürlich viel mehr, als ich mir erwartet oder vorgestellt habe.
2: Wie Shuten Erdenbata das Publikum mitgerissen hat, das können Sie hier und jetzt direkt nachvollziehen. Wir steigen ganz vorne ein in dieses Konzert. Hier ist das erste Stück, In a Time Warp, Shuten Erdenbata Klavier mit Jakob Manz als Saxophon, Nils Kugelmann Bass und Amir Bressler Schlagzeug, aufgenommen am 29. Juni letzten Jahres bei der Jazz Baltica.

Die Pianistin Shuten Erdenbarta und ihr Quartett bei der Jazz Baltica 2025. Dass Shuten Erdenbarta in Deutschland eine glänzende Jazzkarriere einschlagen würde, das war nach den Gesetzen der Wahrscheinlichkeit nicht unbedingt zu erwarten. Sie kommt aus Ulaanbaatar in der Mongolei. Sie hat dort klassisches Klavier gelernt und sie hatte bis zu ihrem 16. Lebensjahr mit Jazz überhaupt nichts zu tun. Das hat sich erst durch ein Projekt am

0: Goethe-Institut Ulaanbaatar geändert. 2014 wurde dort das Goethe-Musiklabor gegründet. Eine Ausbildungsmöglichkeit, die inzwischen zu einem richtigen Bachelor-Studiengang geworden ist und damit zum wichtigsten jazzpädagogischen Angebot der Mongolei. In diesem Goethe-Musiklabor lernt Schuten Erdenbarter zum ersten Mal etwas über Improvisation und ist begeistert.
1: Das war grundsätzlich einfach der Gedanke, dass man in der Musik sich selber entscheiden kann, was man da spielen will und was nicht. Und diese Freiheit, sich so ausdrücken zu können, wie man möchte. Und in der Klassik, ich habe es genossen, klassische Stücke zu studieren. Ich höre immer noch auch sehr viel Klassik und gehe auf klassische Konzerte. Aber es war für mich ein bisschen zu fest, dass man immer Regelungen hatte. Das darf nicht so sein und nicht so sein. Und in Jazz hatte ich das Gefühl, da darf man schon einiges selbst entscheiden.
0: Eine Freiheit, die aber gar nicht so einfach umzusetzen ist, denn natürlich gibt es dafür auch Regeln.
1: Es hat ein paar Jahre auch natürlich gedauert, bis ich mich irgendwie da umstellen konnte. Ich konnte ganz am Anfang auch ohne Noten wirklich mit nichts anfangen. Ich konnte keine Akkorde lesen oder so. Und ich habe viele, viele Aufnahmen gehört und versucht irgendwie zu sehen oder zu hören, was sie machen. Und es war in der Mongolei halt nicht so möglich, dass man Konzerte besuchen kann. Da gab es jetzt keine Jazzkonzerte, wie man vielleicht in Deutschland ein bisschen öfter erleben kann, Leuten zuzugucken und aufs Konzerte zu gehen und Inspiration zu holen. Das gab es nicht, aber dafür viele Videos und viele Aufnahmen und CDs. Genau, ich habe einfach versucht, so viel wie möglich zu hören, wie ich so nur konnte.
0: Ganz besonders intensiv zum Beispiel den amerikanischen Pianisten Brad Mehldau. Ihren Eltern ist die Jazzbegeisterung anfangs eher suspekt, denn Jazz stand in der Mongolei, vermittelt zum Beispiel durch amerikanische Kriminalfilme, eher für ein zweifelhaftes Nachtleben. Schuten Erdenbarter versöhnt die Eltern, indem sie klassische Komposition zu Ende studiert. Dann bewirbt sie sich für einen Jazzstudienplatz in Deutschland. In München klappt's sogar mit Stipendium. 2018 zieht sie hierher. Sie lernt fließend Deutsch sprechen, sie gründet ihre Band, sie nimmt ihr Debütalbum auf und ist heute auf der deutschen Jazzszene ein Shootingstar. Klingt alles sehr einfach und folgerichtig, aber war natürlich mit sehr viel Fleiß verbunden. Und es ging auch nicht immer ohne Heimweh ab. Darauf bezieht sich das nächste Stück. Es heißt »An Answer from the Distant Hills«. Die Distant Hills, also die fernen Hügel, das sind einige markante Berge um die Stadt Ulaanbaatar, die Schuten Erdenbarter anfangs in Deutschland vermisst hat. Aber dann ist sie in München in die S-Bahn gestiegen und an den Alpenrand gefahren. Da war wieder der vertraute Blick auf die Berge. Das Schuten Erdenbarter Quartett bei der Jazz Baltica 2025. Schuten Erdenbarter Klavier, Nils Kugelmann Bass, Amir Bressler Schlagzeug. Und Jakob Manz spielt bei diesem nächsten Stück nicht Altsaxophon, sondern Blockflöte.

0: Das Schouten-Erdenbarter-Quartett beim Jazz Baltica Festival 2025. Auf ihrem Debütalbum von 2023 war diese Band personell noch etwas anders besetzt. Geblieben ist Bassist Nils Kugelmann. Ihn hat Schouten-Erdenbarter zu Beginn ihres Studiums in München kennengelernt. Und es ist kein Geheimnis, dass die beiden ein Paar geworden sind. Das übrigens auch mit ganz anderem Repertoire zusammen im Duo spielt. Schlagzeug spielt im Schouten-Erdenbarter-Quartett nun Amir Bressler, ein Israeli mit Wohnsitz in Berlin. Er ist zum Beispiel auch regelmäßig mit den Pianisten Omar Klein und Nitai Hirschkowitz zu hören. Saxophonist Jakob Manz gehört zu den jungen Überfliegern der deutschen Jazzszene. Er hat mit gerade mal 25 Jahren schon 5 Alben als Leader oder Co-Leader veröffentlicht und er stand als Gastsolist auch schon mit Pop-Acts wie Sarah Connor auf der Bühne. Sein extrovertiertes und gerne mal funk-beeinflusstes Spiel gibt dem Erdenbarter-Quartett nochmal einen energetischen Extra-Kick, der beim Publikum besonders gut ankommt. Ein anderer Grund für Schouten-Erdenbarters Publikumsaffinität sind sicher ihre Kompositionen. Die bewegen sich zwar gerne mal durch ungerade Metren, aber sie wirken dabei doch trotzdem oft eingängig und sehr melodisch.
1: Melodie ist für mich auf jeden Fall sehr, sehr wichtig und es ist mir dann meistens auch wichtig, dass diese Melodie hörbar ist. Und Rhythmus kommt dann meistens eher auf eine natürliche Weise noch dann dazu. Es ist nicht jetzt gerade, dass ich aus Prinzip einfach sage, jetzt muss dieses Stück in 5 sein oder so. Also das ist bei mir gar nicht so der Fall. Und manchmal bietet sich einfach an, dass diese Melodie in 5 am allerbesten klingt. Und stelle mir dann auch vor, wie die Band das spielen wird. Und darüber denke ich dann auch oft an, wie würde der Amir das spielen, wie würde der Nils das spielen, wie würde Jakob darüber Solo spielen oder so, oder wie würde er die Melodie spielen. Und ich versuche einfach so zu schreiben, dass es dann wirklich alle einzelnen Personen möglichst irgendwie scheinen lassen.
0: Das nächste Stück lässt, was den Titel angeht, vor allem eine Person scheinen, den Bassisten Nils Kugelmann. Es ist eine Widmung von Schouten-Erdenbarter an ihren Partner und heißt »I'm glad I got to know you«. Und natürlich hat Nils Kugelmann darin auch ein Solo. Jakob Manz, Altsaxophon und Amir Bressler, Schlagzeug, sind die beiden anderen Sidemen. Schouten-Erdenbarter, Klavier und ihr Quartett am 29. Juni 2025 bei der Jazz Baltica.

0: Vielen Dank. Dankeschön.
1: Schuten Erdenbata, Klavier mit Jakob Manz, Altsaxophon, Nils Kugelmann, Bass und Amir Bressler, Schlagzeug. Das Schuten Erdenbata Quartett bei der Jazz Baltica 2025. Übermorgen beginnt die Jazz Baltica 2026. Der Deutschlandfunk ist wieder dabei und ausgewählte Konzerte aus dem Programm können Sie dann über die folgenden Monate hier in Jazz Live hören und dann natürlich wie immer und wie auch diese Sendung 30 Tage lang online auf deutschlandfunk.de und in der Deutschlandfunk-App. Nächste Woche gibt es hier in Jazz Live zwei Aufnahmen vom letzten Joe Festival in Essen mit der Klarinettistin Shabnam Pavaresh und ihrem Sheen Trio und mit dem Duo Ingrid Laubrock Saxophon und Tom Rainey Schlagzeug. Hier sind zum Schluss nochmal Schuten Erdenbata und ihr Quartett mit dem letzten Stück aus Timmendorfer Strand und bei dem spielt Jakob Manns Blockflöte in Praise of Light. Mein Name ist Odilo Klausnitzer. Danke fürs Zuhören.

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Bundesfinanzminister Klingbeil plant offenbar für das kommende Jahr eine höhere Neuverschuldung als zunächst vorgesehen. Der SPD-Chef rechnet laut einer Kabinettsvorlage, über die mehrere Medien berichten, mit Gesamtausgaben für 2027 von rund 555 Milliarden Euro. Das sind fast 6% mehr als in diesem Jahr. Etwa 203 Milliarden neue Schulden sind vorgesehen, der zweithöchste Wert in der Geschichte der Bundesrepublik. Die Gesamtsumme ergibt sich durch eine Nettokreditaufnahme von 119 Milliarden Euro im Kernhaushalt und durch die zusätzliche Verschuldung für die Sondervermögen Bundeswehr und Infrastruktur. Um Finanzlücken zu schließen, will Klingbeil auf Rücklagen zugreifen, die bis 2019 angespart wurden. Damit mehr Geld in die Staatskasse kommt, sollen Alkohol und Tabak stärker besteuert werden. Geplant ist auch die Einführung einer Plastiksteuer und die Besteuerung von Kryptogeschäften. Der Haushaltsentwurf soll am Montag im Kabinett beschlossen werden. Danach beraten zunächst die Haushälter des Bundestages, abschließend dann das Plenum, voraussichtlich im November. Zum Bundesparteitag der AfD in Erfurt werden heute Tausende zu Protestveranstaltungen erwartet. Ein Aktionsbündnis hat die Blockade von Zufahrtsstraßen angekündigt. Mehrere tausend Polizisten sind im Einsatz. Am Abend gab es bereits erste Veranstaltungen. In der Andreaskirche versammelten sich hunderte Menschen zu einem Treffen des Bündnisses Widersetzen. Dabei wurde zur Achtung der Menschenwürde aufgerufen. Sie gelte auch für Polizisten oder politische Gegner. In der St. Martini-Kirche fand ein Friedensgebet im Beisein von Bundestagsvizepräsident Ramelow, die Linke, statt. Der Deutsche Gewerkschaftsbund hatte zu einem Stadtrundgang eingeladen unter dem Titel »Aus der Geschichte lernen – Erfurt im Nationalsozialismus«. Die AfD hält ihren zweitägigen Bundesparteitag auf dem Messegelände ab. Erwartet werden mehrere hundert Delegierte und Gäste. Der Erfurter AfD-Bundesparteitag findet genau 100 Jahre nach dem NSDAP-Reichsparteitag vom 3. und 4. Juli 1926 im nahegelegenen Weimar statt. Laut dem Dresdner Historiker Jörg Ganzenmüller sendet die AfD mit dem Termin ein Signal der Verbundenheit an die rechtsextreme Szene, der die Geschichte der NSDAP geläufig sei. Aufgrund niedriger Pegelstände ist die Wasserentnahme aus mehreren deutschen Flüssen verboten worden.